0: Stadionrunden. Die Teilnehmer kommen mit einem Sponsor, Oma, Opa oder Eltern und wetteifern um die Anzahl der meisten Stadionrunden. Der Sponsor spendet pro Runde 1 Euro für den Erhalt der Leichtathletikanlagen.
1: Jetzt ist irgendwo Schluss und ich habe gedroht, 3000 Meter zu laufen. Also.
0: Start- und Zielgericht, Waldemar Czepinski, zweifacher Olympiasieger im Marathonlauf und die Läufer der 1964er 4x100 Meter Olympiastaffel der gemeinsamen deutschen Mannschaft. Ich war eigentlich hier, um ein Fußballspiel mir anzuschauen. Die Fußballmannschaft der Werkstatt für behinderte Menschen trat gegen eine Auswahl dreier Mannschaften an, nämlich der C-Jugend. Wer spielt eigentlich ganz genau? Das wurde erstmal durch mich erforscht. Wir sind beim Familiensportfest im ESV-Stadion. Und wen habe ich denn jetzt am Mikrofon? Hallo.
2: Ich bin der Michael Milder, ich bin der Nachwuchsleiter der LSG Löbnitz. Wir sind der federführende Verein in dieser Mannschaft. Das ist die C-Junioren-Spielgemeinschaft vom ESV Delitzsch, der LSG Löbnitz und dem FSV Kostitz. Und wir spielen dieses Jahr in der Nordsachsenliga, also ist die höchste Liga im nordsächsischen Fußballverband. Und wir bewegen aktuell den, glaube ich, 6. oder 7. Platz in dieser Liga.
0: Was gibt es denn jetzt für ein Spiel, um was es heute geht?
2: Also unser Trainer und auch der ESV Delitzsch haben die Mannschaft gefragt, ob sie gerne ein Benefiz oder Fußball gegen das Behindertenzentrum Delitzsch durchführen wollen. Und selbstverständlich wollen die Jungs unbedingt gerne Fußball spielen. Fußball ist immer geil und deswegen wollen die auch unbedingt heute spielen hier.
0: Das werden wir auch machen. Und wer spielt nun genau heute? Also was ist das für eine C-Jugend? Wie alt sind die?
2: C-Junioren sind 14, 15 Jahre alt. Die Hälfte der Mannschaft hat dieses Jahr Jugendweihe. Das sind also alles Teenager, die absolut gerne Fußball spielen in unserem Verein und sind eigentlich seit, die meisten dieser Mannschaft sind ab Alter 6, 7 Jahren schon beim Fußball dabei. Also spielen ja schon 6, 7, 8 Jahre Fußball zum Teil.
0: Also ein hartes Spiel, würde ich sagen, aber unsere Jungs vom Behindertenzentrum sind auch nicht schlecht. So auf einige Überraschungen dürft ihr euch gefasst machen.
2: Wir wollen hier den Spaß an erster Stelle stehen lassen. Hier geht es nur allein Spaß am Fußball, nichts anderes. Das Ergebnis oder der Erfolg,
0: unwichtig,
2: der steht hier nicht an erster Stelle.
0: Aber da, wir zeigen jetzt mal schnell ein paar Bilder, damit Sie sehen, worum es eigentlich geht. Hier ist das Fußballspiel.
2: Danke.
0: Irgendwie gab es keinen Torwart für die C-Jugend. Deshalb leitete man sich den Ersatztorwart bzw. einen Torwart von der Mannschaft der Werkstatt für behinderte Menschen aus. Das ist doch eine tolle Sache.

0: während des Fußballspiels läuft, schaue ich doch ganz einfach mal, was hier auf dem Platz sonst noch so los ist. Sportlich war auch der Oberbürgermeister auf dem Platz unterwegs. Der OB, den habe ich doch noch gar nicht rennen sehen heute. Was ist denn hier los?
1: Natürlich, ich habe schon zwei Runden abgelegt und jetzt legen wir eine Disziplin für das Sportabzeichen ab, nämlich 3000 Meter zu laufen. Da geht jetzt sofort der Start los.
0: Aha, und für was kämpfen wir denn heute hier?
1: Ja, hier für die Laufbahnanlage im Stadion der Eisenbahner. Hier soll ja eine neue Bahn erstellt werden. Wir hoffen, dass wir das in den nächsten zwei Jahren hinbekommen und freuen uns über alle Teilnehmer, die ihre Runden drehen, dafür Geld mit dem Pott werfen und dann nur gemeinsam kann diese Maßnahme klappen.
0: Okay, dann wünsche ich noch viel Spaß und toi toi toi beim sportlichen Beteiligung heute.
1: Dankeschön, ja.
0: Der SV Boxen präsentierte sich auch auf dem Platz und hatte sich gleich einen richtigen Gegner eingeladen, nämlich Boxer aus Bitterfeld. Wer ist denn heute der Schiedsrichter hier bei diesem Spiel?
2: Ich bin Reinhard Wolf, ich trainiere die C-Jugend vom ESV Delitzsch, Spielgemeinschaft mit Löbitz und Kostitz und spiele auch erste Männer beim ESV.
0: Wie war denn das Leistungsspektrum heute hier von den beiden Mannschaften?
2: Ja, der Ehrgeiz war sehr groß, hat man heute gesehen, aber dennoch war das Fairplay im Vordergrund und hat doch allen Spaß gemacht.
0: Und jetzt das Spielergebnis, das ist wichtig.
2: 6:6, deswegen gibt es jetzt nochmal ein Winterschießen.
0: Wir brauchen einen Sieger,
2: wir
0: unbedingt.
2: Einen Sieger unbedingt, genau.
0: Und was passiert, wer gewinnt? Gibt es da irgendwas Schönes für?
2: Der hat die Ehre gewonnen.
0: Die Ehre, alles klar. Lass mal natürlich jetzt mal schauen, wie das 10-Meter-Schießen aussieht.
2: 9-Meter-Schießen.
0: Endergebnis und wie sieht's aus?
2: 12:10 hat sich das Behindertenzentrum durchgesetzt nach einem Meterschießen. Es war ganz eng, aber.
0: Kann man nur gratulieren.
2: Die Zielsicherheit des Behindertenzentrums
0: war. Kann man nur gratulieren, ja.
2: Damit mehr Ziel aus dem
0: Programm. War ein schönes Spiel und war es fair, das Spiel?
2: War ein sehr faires Spiel. Den Jungs hat wunderbar Spaß gemacht und hoffen wir, dass das nächste Jahr nochmal zustande kommt.
0: Alles klar, vielen Dank.
2: Bitte schön.
0: Was sagst du denn zu dem Spiel?
3: Es war doch gut.
0: Hat dir gefallen, ja?
3: Ja.
0: Und trotz, dass ihr nicht gewonnen habt?
3: Ach, passt schon.
0: Schlimm, ne?
3: Okay. Nee.
0: Alles Gute, geht's euch gut?
4: Ja! Yeah!
0: Macht ihr das wieder?
4: Ja!
0: Seid ihr nächstes Jahr wieder dabei?
4: Ja!
0: Danke!
4: Bitte!
0: Es wurde reichlich dafür gesorgt, dass mit Kaffee und Kuchen jeder so richtig satt wurde. Das Zünftige gab es nicht aus der Sportlergaststätte. Hier gab es nicht nur Steaks, sondern eine richtige Bohnensuppe mit Bockwurst. Und das natürlich auch für einen guten Zweck. Auch zum Erhalt der Leichtathletikanlagen wurde hier, wenn sie da was gegessen haben, beigetragen. Ein zünftiges Bier konnte getrunken werden. Wen sehen wir da? Aha, unser Oberbürgermeister nach erbrachter sportlicher Leistung. Natürlich darf man hier auch ein Bier trinken.
1: Ja, mit den beiden Hauptinitiatoren dieser gesamten Aktion, mit dem Dr. Löffler, der ja anlässlich seines 70. Geburtstages hier 5.000 Euro gespendet hat, und mit Hartmut Mochalski, einer derjenigen, der maßgeblich mit an der Vorbereitung mitgewirkt hat. Und dafür sage ich herzlichen Dank bei einem guten Glas Bier.
0: Alles klar, da wünschen wir euch guten Geschmack und Dankeschön fürs Mitmachen.
1: Ja, und ich sage herzlichen Dank an die beiden Sportfreunde.
0: Okay, wunderbar. Ein gelungenes Fest, und ich denke mal, das Familiensportfest wird sicherlich eine Fortsetzung finden.

Ich glaube, dass es zu den etablierten Medien einfach ein Gegengewicht geben muss. Und ich denke, der offene Kanal und oder unsere Produktionsgruppe Merseburg Report ist da ein gutes Beispiel, weil es ja im Prinzip keine permanente regionale Berichterstattung in den etablierten Massenmedien gibt. Und die können natürlich nicht überall sein. Und ich denke, es gehört sich schon, dass man im kommunalen Bereich wie in Merseburg oder Bad Dürnberg einfach den Bürgern zeigt, was in ihrer eigenen Stadt los ist. Ich fühle mich auch ein bisschen gebraucht. In meinem Alter ist das nicht ganz unwichtig. Und ich fühle mich gefordert. Das ist vielleicht sogar 51% dessen, was ich tue oder warum ich es tue. Also ich glaube, unser Team besteht nur aus aktiven Menschen, die mit ihrer Zeit etwas Sinnvolles anfangen wollen und als Nebeneffekt natürlich fit im Kopf bleiben wollen. Und wir waren damals, ich glaube vor 23 Jahren, waren wir auch, glaube ich, die allerersten im Sachsen-Anhalt, die überhaupt Stadtratssitzungen übertragen hatten. Wir waren also weit vorne. Wo wir waren, wo der offene Kanal Merseburg war, da war vorne.

Also, Lachen will gelernt sein. Einfach so. Die Frage ist, wie klingt es natürlich?

Echt. Überzeugend. Zum Mitlachen. Fünf Minuten pro Tag und das Lachen verändert die Welt. Jedenfalls deine. Und meine auch. Unsere. Unsere Welt. Verändert sich durch Lachen. Weil Lachen ist gesund. Und direkt angeschlossen ans Gesundheitssystem. Aber als natürliche Ressource nicht gefördert. Noch nicht. Denn der Kurs im Lachen verhält sich zum Kurs im Wundern. Und auch der Kurs im Wundern ist nicht weiter gefördert. Warum? Warum? Oder wieso? Wieso wird das Lachen nicht gefördert? Vom Gesundheitssystem. Wieso nicht? Wer darauf Antwort weiß, der mag mir bitte schreiben. Bitte. Schreib mir doch mal, was du dazu meinst. Oder am besten, wir treffen uns und reden und lachen darüber. Gemeinsam lachen ist einfach wunderbar. Und alleine lachen ist gut. Richtig gut. Also es geht zusammen und auch alleine. Es ist einfach zum Lachen. Lachen, lachen, lachen. Lachen. Richtig lachen.
Richtig echt lachen. Auf Befehl. Na los. Auf Befehl. Die ganze Truppe. Ja, die ganze Truppe. Und alle lachen übers Militär. Mit dem Militär. Und die Panzer. Und die Raketen. Und die Drohnen. Wir lachen alle mal über die Drohnen und die Raketen und die Atombomben und die Überschallraketen und die Flugzeugträger. Haben die Politiker auf den Konferenzen und über das Sozialsystem und über dich und mich, über mich selbst, über dich selbst, über uns selbst. Über die Krone der Schöpfung. Ja, über die lachen wir. Und ich lache darüber. Ich lache über die Krone der Schöpfung. Ja, es ist auch zu heulen. Es ist zu heulen darüber. Aber das an einem anderen Ort. Nicht an diesem Ort des Lachens. Denn das bildet den Hintergrund. Bei mir gerade der grüne Hintergrund im Frühling, im Sonnenschein, solange sie scheint und es nicht regnet und so kalt ist, sondern warm und angenehm und schön, einfach schön. Wie dein Lachen und mein Lachen und unser Lachen. Ja, ja, also dann. Bis bald. Ciao.

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auf Kreuzfahrt mit der AIDA Blue in die Karibik. Nach einem Langzeitflug von Hamburg via Frankfurt-Main landen wir in der Dominikanischen Republik in La Romana. Hier checken wir ein auf die AIDA Blue. Unsere Reiseroute führt uns über die kleinen Antillen zu den britischen Jungferninseln, an die Küste Kolumbiens nach Santa Marta.

bis zu den ABC-Inseln. Wir reisen in Familie, jung und alt. Und entsprechend unterschiedlich sind auch unsere Ausflugsziele.

0: Die erste Insel, die wir anlaufen und unser erster Landgang ist Antigua. Die Inseln Antigua und Barbuda bilden gemeinsam den souveränen Inselstaat Dominikanische Republik. Sie liegen auf den großen Antillen und teilen sich die Insel Hispaniola mit Haiti. Unser erster Ausflug führt uns auf die Insel La Viscount Island. La Viscount ist eine unbewohnte Insel vor der Küste Antiguas. In diesem kleinen privaten Zoo werden hauptsächlich die großen Landschildkröten geschützt aufgezogen. Diese großen Riesen, die Aldabra-Landschildkröten, sind nämlich vom Aussterben bedroht.
1: Anton, komm mal!
2: Anton!
1: I come for you! Achtung!
0: Wir haben Lust auf ein erfrischendes Bad. Dann wartet auf uns das ganz große Abenteuer. Schwimmen mit Stachelrock.
3: Don't ask me for anything, I'm just here.
4: Yeah, that's the boss, I know.
3: I just take the photos.
4: Something's wrong.
5: He takes photos. Hey, hey, hey. Everybody.
6: That's fine, I take photos of you.
7: Like a riot pizza!
6: Yeah.
5: Your mother's right here?
8: No, together.
6: Oh!
5: Ready? Look up, Rafa, come close. There.
9: Lucky. Aber du musst mal hören, was die sagen. Das sind wilde Tiere.
5: You're next.
3: We already did.
6: Achtung, there is one coming, incoming.
10: Hazel, Achtung, Achtung.
5: You want to see them, Dad?
6: Let her.
10: Okay.
6: It's an interesting experience.
5: Yeah. There you go. It's your turn to feed now, Dad.
6: No.
5: Yeah,
6: no, don't ask me for anything. No. I'm just here to take the photos.
0: Das ist für uns eine ganz neue Erfahrung. Aber Vorsicht und Respekt. Das sind wilde Tiere und sie sind freilebend.

Welch schöne, elegante

0: unternehme einen Ausflug, genannt Land und Leute. Die Insel Antigua ist landschaftlich wirklich sehr schön. Die Einheimischen behaupten sogar, Antigua habe 365 Strände, einen für jeden Tag des Jahres. Daraus spricht Stolz, aber wohl auch ein bisschen Übertreibung. Mein Weg führt mich zuerst nach Shirley Heights, einem ehemaligen Militärstützpunkt der britischen Flotte. Und ich genieße die grandiose Aussicht über den English Harbour. Antigua liegt in seiner ganzen Schönheit mir zu Füßen.
1: I'm on top of the world, hey! I'm on top of the world.
0: Nelson Stockyard ist kein verstaubtes Museum, sondern eher so, als ob die Geister alter Marineoffiziere noch immer hier wären und mit den Seglern rumschlürfen würden. Diese historische Hafenanlage und Schiffswerft ist benannt nach dem englischen Admiral Horatio Nelson. Nelson ist der Entdecker dieses Naturhafens. Im 18. und 19. Jahrhundert war er der bedeutendste Marinestützpunkt Großbritanniens auf den kleinen Antillen zum Schutz der Kolonien, aber auch zum Schutz der Handelsschiffe.

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Martin, wenn mein Move in der Haft in der Zero, der Puller. Er ist in der Zero. Oi, Puller, ich bin der Puller, wir reichen. One moment.

Am nächsten Morgen erwachen wir bereits auf einer anderen Insel, auf St. Kitts. Was für ein wunderschöner Tag, wie im Bilderbuch.

Heute haben wir ein ganz anderes Programm. Wir machen schon am Vormittag eine Katamaranfahrt. Die beste Möglichkeit, die Schönheit der karibischen Inseln auf uns wirken zu lassen. Dieser Tag ist dafür wie geschaffen.

den Nachmittag ist eine Fahrt mit dem Zuckerrohrzug geplant, mit dem Sugar Train. Doch bei der Ankunft ein Schreck. Die Lokomotive des Sugar Trains ist in der Kurve entgleist. Doch kein Problem. Der Zug wird immer bei seiner Panoramafahrt von einem Kranauto begleitet. Selbst aufgebaut, ein starker Haken hebt die Lok in die Schienen zurück.

0: lebte die Insel St. Kitts vom Anbau von Kakao, Tabak und hauptsächlich Zuckerrohr. Heute hat die Zuckerrübe den Siegeszug der Zuckererzeugung weltweit angetreten. Und damit war ein Erwerbszweig der Insulaner weggebrochen. Es war kein Zug mehr für Transporte von Zuckerrohr in die Zuckerfabriken erforderlich. Aber ein findiger Amerikaner erkannte den Wert der alten Züge. Jeff Hamilton hat die Doppelstockwagen neu entwickelt und gebaut. Das Dach kann hydraulisch angehoben werden und gibt den Blick in die Natur frei. Die untere Etage ist klimatisiert und etwas bequemer.
1: Macht Spaß?
2: Nein.
0: Während der Fahrt eine schöne Überraschung. Zwei Tänzer bringen die Lebensfreude der Insulaner herüber. Die bunten Kostüme erinnern an den Karneval. Ja, es stimmt tatsächlich. Den Karneval gibt es nicht nur in Rio de Janeiro. Nein, auch in der Karibik.

Seit 2003 dient der Zug nur noch dem Tourismus und wird eng verbunden mit den Passagieren der Kreuzfahrtschiffe betrieben. Hallo! Unten von der Straße grüßt uns unser treuer Begleiter, der Kranwagen.

Die Strecke ist 18 Kilometer lang und hat eine Spurbreite von 762 Millimeter, also von 76 Zentimetern. Entsprechend wackelig und geradezu abenteuerlich ist die Fahrt, besonders über die Brücken, ganz ohne jedes Geländer.

Bei unserer Rückkehr nach Bastia, der Hafenstadt, treffen wir sie jedoch tatsächlich wieder. Unermüdlich tanzen sie

Die AIDA ist über Nacht auf der Insel St. Martin angekommen. St. Martin ist eine hügelige Insel im Karibischen Meer, gelegen im Norden der kleinen Antillen. In dieser Inselgruppe gehört sie zu den Inseln unter dem Winde. Der nördliche, größere Inselteil ist Teil des französischen Überseegebietes St. Martin. Und der südliche Inselteil gehört zum Königreich der Niederlande. Allerdings als souveräner Staat unter dem Namen St. Martin. Das ist alles etwas verwirrend, aber sie leben in Freundschaft und Frieden nebeneinander. St. Martin ist damit unter den bewohnten Inseln die kleinste durch Staatsgrenzen geteilte Meeresinsel.

Die folgenden Denkmale sind errichtet zur Befreiung vom Sklavenhaltertum, vom Zerreißen dieser Ketten

0: Das zweite Denkmal erinnert an die schwere Arbeit der Salzsieder. Die Gewinnung von Meersalz gründete ab dem 17. Jahrhundert den Wohlstand der niederländischen Siedler. Im niederländischen Teil der Insel setzten die Siedler hauptsächlich auf den Salzabbau, jedoch im französischen Teil auf die Plantagenwirtschaft. Heute leben beide Landesteile mehr oder weniger vom Tourismus. Ein kurzer Halt. Käseverkostung, natürlich Gouda. Man ist ja schließlich in Holland.
1: So they utilize the sugar cane. They took the sugar cane, they pressed the sugar cane, they got sugar cane juice. And from the sugar cane juice, they boil the sugar cane juice in a distill and boil it down to molasses.

Ich lehne mich zurück und schaukle gemütlich mit der Bimmelbahn durch Philipsburg und lausche den Erläuterungen durch den Lautsprecher.

Philippsburg hat mit dem Port St. Martin einen Hafen für Kreuzfahrtschiffe. Es handelt sich um einen Freihafen, in der weder Zoll noch Steuern erhoben werden. Im Sommer liegen hier bis zu 6 Kreuzfahrtschiffe gleichzeitig.

mein Nachmittag gehört dem französischen Inselteil Saint-Martin. Ich bin sehr gespannt. Der erste Eindruck ist, beide Teile unterscheiden sich nicht sehr. Gepflegte Straßen, schöne Häuser, große Autos, eine großartige Natur.

französische Teil ist eleganter, wesentlich ruhiger, besitzt gepflegte Gastronomie. Der niederländische Teil ist stark beeinflusst vom Kreuzfahrthafen und dem dazugehörigen Massentourismus. Alles richtet sich mehr nach dem amerikanischen Lebensgefühl. Schnell, laut, Partys und Nachtleben. Sint-Maarten ist kein EU-Mitglied, die französische Seite sehr wohl.

0: Es gibt keine harte Grenze und Grenzkontrollen zwischen beiden Landesteilen, sondern nur eine Säule und eine symbolische kleine Brücke.
1: Okay, look at this bridge.

Am späten Nachmittag überrascht uns ein Regenguss. Jedoch warm und schnell wieder vorbei. Nur die Pfützen erinnern noch daran.

0: Doch die wirkliche Attraktion für Touristen ist der im Süden der Insel liegende Prinzess Juliana International Airport. Ein Muss für alle Flugzeugverrückten. Der Maho Beach, die gefährlichste Landebahn der Welt. Vor allem für die großen Passagierflugzeuge. Ein reiner Nervenkitzel. Die Landebahn ist extrem kurz, gleich hinter dem Strand. Man glaubt, man könne das Flugzeug mit den Fingerspitzen berühren. Eine grandiose Leistung der Piloten.
1: Thank you.

die AIDA hat die Jungferninseln erreicht. Die British Virgin Islands sind ein karibischer Traum. Kleine, größere und winzige Inseln. Dazwischen breitet sich das in allen Blau- und Grünschattierungen schimmernde Meer aus. Die vier Hauptinseln sind Anegeda, Joost van Dijk, Tortola und Gorda.

Die Jungferninseln sind britisches Überseegebiet in der Karibik. Sie umfassen mehr als 60 Inseln, wovon jedoch nur 16 bewohnt sind. Die größte dieser Inselgruppe ist Tortola mit der Hauptstadt Red Town.

Tortola ist sehr bewaldet und hügelig, mit engen Straßen und spitzen Kurven, fast wie Serpentinen. Tortola ist nur 19 Kilometer lang und 5 Kilometer breit. Der Großteil des Waldlandes steht unter Naturschutz. Diese Fahrt rüttelt uns ganz schön durch. Aber immer wieder tun sich großartige Ausblicke auf den karibischen Ozean auf.

0: Tortola hat eine bewegte Geschichte. Die Spanier versuchten mehrmals, die Inselgruppe der Jungferninseln zu besiedeln. Doch die ersten wirklich dauerhaften Siedler waren Piraten. Anfang des 17. Jahrhunderts ließ sich Joost van Dijk auf Tortola nieder. Joost van Dijk war ein niederländischer Freibeuter. Er war also ein Kapitän mit Kapererlaubnis. Aber er bewegte sich in einer Grauzone zwischen Kapererlaubnis und Piraterie. Bereits 1615 errichtete er in Supershol im Westen Tortolas eine kleine niederländische Niederlassung. Er führte Handel mit den Spaniern in Puerto Rico und baute Baumwolle sowie Tabak an. Dann, 1625, wurde er als Patron, also Verwalter von Tortola, von der Dutch West India Company eingesetzt. Er organisierte die Verteidigung der Siedlungen und sorgte für ihren Ausbau.
1: Joost van Dijk, die war nach dem holländischen Seefahrer benannt. Und wenn Sie ganz nach links gucken, dann sehen Sie die Insel St. Thomas. Und von dort aus dauert es mit der

Joost van Dijk ist ja eine kleine Nachbarinsel. Ob dieser Joost überhaupt jemals auf dieser Insel war, das ist nicht nachgewiesen. Er ist wohl nur der Namensgeber. Soweit zur Geschichte und zu Geschichten. Wir wollen die Bucht Brevers Bay genießen.

Drewers Bay ist eine sehr idyllische kleine Bucht, abseits von dem großen Touristentrubel und daher auch sehr beliebt bei der Bevölkerung. Aber eine echte karibische Insel, weißer Sand, glasklares Wasser und weite Sicht und Ruhe.

0: belongings and listen out for any crew member directions. Please remain seated during the voyage until the vessel has been completely docked and you have received instructions to carefully disembark. We thank you for your attention and hope you enjoy your voyage aboard the Belarusa.
1: Doch Schluss mit der Rederei über diese kleine Insel. Jetzt besuchen wir sie. Jos van Dijk ist nur eine kleine, bergige Insel. Ihre Fläche beträgt ca. 8 Quadratkilometer und sie hat nur 300 Einwohner. Doch ihre Schönheit ist legendär. Sie ist vor allem beliebt bei Seglern. Der schönste ihrer Strände ist White Bay.

Bucht von Samaná erreichen. Wir sind wieder in der Dominikanischen Republik. Ich habe heute eine Panoramafahrt nach Sanchez ausgewählt. Sanchez ist eine Kleinstadt in der Provinz Samaná. Sie hat ca. 25.000 Einwohner. Zuerst fahren wir entlang der großartigen Bucht von Samaná.

0: Zunächst ein kleiner Halt vor der Iglesia Católica Santa Barbara, dem Wahrzeichen der Stadt Samaná. Die Kirche ist der heiligen Barbara gewidmet. Sie stammt aus dem 19. Jahrhundert.
1: Also du hast ja nur ein Tor, ja, zwei.

Ich bin auf der Fahrt doch sehr erschrocken über diese offensichtliche Armut. Aber noch viel mehr über den Schmutz in dieser Gegend. Überall achtlos hingelagert und weggeworfener Müll. Und der nun einsetzende Regen macht diesen Eindruck auch nicht besser.

blühte zunächst als Kleinstadt auf, gewann mit dem Bau der Eisenbahnlinie nach La Vega deutlich an Bedeutung. Sanchez wurde im späten 19. und 20. Jahrhundert zu einem der wichtigsten Häfen des Landes. 1966 wurde der Betrieb eingestellt. Dadurch lagerte der Fluss Yuna Sedimente in der Bucht ab und der Hafen versandete. Heute ist der Zugang nur noch für kleinere Schiffe möglich. Der wichtigste Erwerbszweig heute ist die Landwirtschaft.

0: Sanchez, die Stadt der Garnelen. Das war wohl einmal, als es noch Fischfang gab. Das sind die Reste der Vergangenheit, aber vielleicht auch ein hoffnungsvoller Neuanfang. Meine Kinder wollen sich heute einen absoluten Traumwunsch erfüllen. Whale-Watching, also Walbeobachtung. Sie sind auf einem kleinen Schiff in der Bucht von Sanama unterwegs.
1: Ich sehe jetzt von Mutter und Baby Cooking. Ein Moment. Kapitän, de qué lado vamos a poner? Und dann die Kapitän gibt es. Sind nicht zwei, sind sie drei Wale da. Aton, jetzt kommen direkt an zwei die Mutter. Direkt an zwei die Mutter. Das ist die Mutter. Eine schöne Flosse. Schöne Flosse. Super. Nicht jeden Flosse.

0: die gleiche. Vor dem Biologe hat sie die Fotografie gemacht.
1: De este lado, amigo. Amigo, mira, mira. De este lado. Tilo, siéntame esa tres gente. Viene ahí, Tilo, siéntame esa tres gente.
0: Hola. Tú ven. Das ist Boot, die Mehrnähe auf unser Boot. Mehrnähe auf unser Boot. Das ist ein Esco. Jetzt kommt der Esco. Das sind alle drei zusammen. Gut, super.
1: Ese le corta. La mamá. Ese le corta.
2: Samana soll die günstigsten Bedingungen in der gesamten Karibik für diese Walbeobachtung haben. Die Tiere kommen in den Monaten Februar bis April aus dem Nordmeer in die ruhige, warme Bucht, um die Jungen zu gebären. Die Weibchen sind nach der Geburt gleich wieder paarungsbereit. Sie werden heftig von den Bullen umworben. Und auch wir haben Glück, wir dürfen an diesem Schauspiel teilhaben.
1: Mira, Tilo. Escórtate aquí. Okay. ¡Woo! Ahora viene escolta, escolta. Sí. ¡Wow!
3: ¡Linda, da vorne, mach schöne Bild! Schöne Video! Jetzt und wieder hoch! Guck mal da oben, direkt um 2 Uhr. Yes. Let's go. Flossen.
0: Habe ich gesehen, die Escorte machen immer Flossen. Ja, und dann gehen wir tiefer. Ja.
3: Festhalten. Fuß hoch. Mutti, Flossen auf. Super. Andere hoch!
0: Baby auch! Kommt sie flossen und tschüss!
2: Diese großen Tiere stehen natürlich unter Naturschutz. So eine Fahrt darf nur 30 Minuten betragen. Und gehöriger Abstand ist einzuhalten.

Heute besuchen wir eine Traubeninsel, Cayo Levantado. Heute ist wirklich der Weg das Ziel. Bekannt geworden ist diese Insel weltweit durch einen Werbespot für Arcadium. Deshalb heißt diese Insel im Volksmund auch Arcadi-Insel. Die Insel liegt im Norden der Bucht von Samaná und ist bei Touristen sehr beliebt. Wegen der weißen Strände, des türkisfarbenen Wassers, der Palmen und der Abgeschiedenheit und Ruhe.

sind mal wieder unterwegs. Eine kleine, aber reiselustige Gruppe von Seniorinnen auf einem Tagesausflug von Travemünde nach Rostock. Die Reise beginnt auf dem Kreuzfahrtterminal Travemünde. Wir werden eingeschifft auf die Fähre Peter Pan. Schon das Einschiffen ist ein Abenteuer. Die Peter Pan ist eine Schwedenfähre von der Größe eines Kreuzfahrtschiffes. An Bord werden wir eingewiesen in die 11. Etage zu einem opulenten Frühstück. Es geht los. Auf der Trave hinaus in die Ostsee. Das Wetter ist fantastisch und die Aussicht bestens. Am linken Traveufer liegt Travemünde und am rechten Ufer die Halbinsel Priwall. Beides sind Stadtteile von Lübeck. Und diese kleinen Fähren pendeln regelmäßig zwischen beiden Ufern.

vorbei am alten Leuchtturm, am Hotelhochhaus Maritim, am Museumsschiff Passat

Das schöne Wetter und die noch schönere Aussicht, das blaue Meer. Wir genießen es auf dem Sonnendeck.

Unsere Verweilzeit auf der Peter Pan ist viel zu kurz. Jetzt mit der Fähre nach Schweden. Das wäre doch zu schön.

Aber unser Tagesausflug endet für uns im Kreuzfahrthafen Warnemünde. Die Zeit fliegt viel zu schnell dahin. Diese plötzlich bis zum Horizont auftauchenden Schiffe sind ein untrügliches Zeichen. Wir nähern uns dem nächsten Hafen.

Hier endet für uns unsere Schiffsreise. Doch nicht weiter schlimm, denn auf uns wartet ja noch ein wunderschöner Tag in der Hansestadt Rostock.

Stadt in Mecklenburg-Vorpommern. Immerhin leben hier 208.000 Einwohner. Das Stadtgebiet erstreckt sich über 16 Kilometer zu beiden Seiten der Warnow bis zu deren Mündung in die Ostsee. Bei unserer Einfahrt in den Rostocker Hafen hatten wir ja bereits einen Blick vom Sonnendeck auf das Seebad Warnemünde, das ja auch ein Stadtteil von Rostock ist, und einen Blick auf den größten deutschen Kreuzfahrthafen,

Durch seine geografische Lage nahe der Elbmündung wurde Rostock schon früh im 13. Jahrhundert Mitglied der Hanse. Während der Blüte der Hansestadt Mitte des 15. Jahrhunderts entstanden viele Profan- und Kirchenbauten im Stil der Backsteingotik. 1419 wurde die Universität gegründet. Nach dem Niedergang der Hanse, dem Dreißigjährigen Krieg und einem Stadtbrand 1677 versank Rostock in die Rolle einer Provinzstadt. Heute ist Rostock wieder eine blühende Stadt mit einer großartig farbig restaurierten Altstadt und vielen historischen Denkmälern. Rostock ist die größte Stadt Mecklenburg-Vorpommerns, doppelt so groß wie die Landeshauptstadt Schwerin.

Dann statte ich noch dem Stadthafen Rostock einen kurzen Besuch ab. Wie man an den Kränen unschwer erkennen kann, nach wie vor ein Verladehafen von Gütern, aber auch ein Freizeithafen.

Leider habe ich viel zu wenig Zeit für diese interessante Stadt. Unser Bus wartet schon zur Heimfahrt nach Windsor.

Romina aus dem Wiegandquartier und wir wollen die Industriekultur hier wieder sichtbar machen. Über 120 Jahre wurde hier gearbeitet, ob bei der Maschinenfabrik Wilhelm Wiegand, der VOB Apparatbau oder der ANA. Und jetzt suchen wir eben genau die Geschichten von Menschen, die hier mal gearbeitet haben oder andere persönliche Erfahrungen mit dem Ort hier verbinden. 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

0: wir alle vielleicht dann doch auch diesen Kampf um den besseren Assisten, die das dann nicht gewinnen können gegen David Roberts, können wir vielleicht aus den wiederkehrenden Tagen in Dresden lernen, die vom 11. bis zum 17. September, wenn es alljährlich, 2018, wenn ich das richtig, wenn ich da richtig nominiert bin. Und es gibt bereits ein
1: sehr ausführliches. Wir wollen aber unsere Lieblingsserie gucken.
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7: Nice. Herzlich willkommen zum diesjährigen Kurz und Gut im Kurzfilmwettbewerb.
8: Herzlich willkommen zu Kurz und Gut.
7: Schön, dass ihr alle da seid. Wir freuen uns, dass ihr alle hier im OK euch eingefunden habt.
9: Ich bin Mila und ich mache die Moderation dieses Jahr bei Kurz und Gut. Wir sind gerade dabei, unsere Moderationstexte zu schreiben und ein bisschen Zeitdruck haben wir, aber ich denke, wir schaffen das. Ich hoffe, die Stimmung wird so gemütlich sein und dass man einfach einen schönen Abend zusammen hat.
10: Wir haben heute den Tag über alles vorbereitet. Es hat sich herausgestellt, dass du noch viel zu tun machen müssen. Aber es hat sich sehr gelohnt. Und die Sendung selber und die Veranstaltung selbst war dann extrem entspannt. Es hat alles funktioniert.

Name ist Detlef Haupt, in Halle relativ bekannt, vor allen Dingen durch meine leider schon verstorbene Frau. Hanna Haupt, die war also auch so ähnlich wie ich. Sie war Gefängnisseelsorgerin und Stadtverordneter und Ansprechpartner für alle Notleidenden in Halle. Ich bin schon also 1941 geboren. Insofern bin ich vielleicht auch noch besonders ansprechbar, weil ich in der ganzen Kriegs- und auch Nachkriegssituation das ja auch erlebt habe. Wir konnten nicht zum Lidl gehen, sondern wir mussten beim Bauern auf in Neinstedt betteln gehen und mussten im Sommer stoppeln gehen. Also insofern. Und dann habe ich Theologie studiert, hier in Halle. Und insofern war ich schon mal von 1959 bis 1968 hier in Halle, auch Vikar an der Marktkirche. Und bin dann also als Pfarrer nach Thüringen gegangen, das heißt also nach Erfurt, da war ich Studentenpfarrer und in der Nähe von Weimar war ich dann für ganz Thüringen Schülerpfarrer. Und dann bin ich 1989 nach Halle gekommen. Und da fing dann also auch diese intensive Begegnung und Beziehung und Arbeit mit Israel an. Sicherlich haben wir in der DDR irgendwo von dem Schicksal der Juden gewusst und auch dann irgendwo Anteil genommen, dass da ein Staat Israel gegründet worden ist. Der ist ja mit tatkräftiger Unterstützung durch die Sowjetunion gegründet worden. Ja, aber sonst hat man sich damit weiter gar nicht richtig beschäftigt. Es saß also bis 1967 im Plenum vom Parteitag ein Vertreter der Kibbutzbewegung und der Linken aus Israel. Und den Platz nahm nachher 1967 Yassir Arafat ein. Und dann brach die DDR faktisch völlig mit Israel braucht er doch nichts da euch zu kümmern. Sodass ich relativ spät erst dann also darauf aufmerksam gemacht worden bin, auch schon hier bei uns. Das ging in den 70er Jahren sehr intensiv los, uns um die Geschichte der Juden bei uns zu kümmern. Wo gab es denn mal jüdische Gemeinden und Synagogen? In Eisleben oder ja, in Weißenfels, ja, in Naumburg. Und dann auch zu sagen, es sind ja nicht alle umgekommen, wo sind denn die Überlebenden geblieben? Und dadurch bin ich aufmerksam gemacht worden, schon vor der Wende, und habe dann so Kontakte vermittelt. Auch dann am Ende der DDR konnte man Gäste aus Israel einladen, die DDR bzw. Honecker. Er wollte ja schön Wetter machen und international anerkannt werden, sodass dann auch Referenten aus Israel da waren. Und ein paar Künstler aus der DDR konnten schon nach Israel fahren. Meine Freundin Jalda Rebling erzählte wunderbare Dinge aus Israel. Gut, und dann gehörte ich, und dann können wir schnell zu Live gehen, 1990 zu der ersten Gruppe von so aktiven Leuten, aus der noch existierenden DDR, die nach Israel eingeladen wurden. Und ich bin dann mit dem schönen DDR-blauen Reisepass nach Israel gefahren und die israelische Polizei auf dem Flugzeug sagte, was ist das? Und da stieß ich zunächst in der Gesprächsweise auf einen ganz interessanten Mann, der kurz vorher aus Deutschland gekommen war. Der war Jugendwart beim CVJM in Gießen und hat in der arabischen Welt rings um Bethlehem das schlimme Schicksal von behinderten Kindern kennengelernt. Und das hat ihn so getroffen, dass er sagt, also da muss man doch irgendwas tun. Natürlich wusste er, in Deutschland haben wir schon vor 100 Jahren dann eine intensive Behindertenarbeit aufgebaut, Neinstedt und Lobetal und was auch immer. Wir hatten eine gewisse Erfahrung. Und dann entdeckte er dort, ja, irgendjemand muss es ja auch bezahlen. Und es fühlte sich keiner
auf der arabischen Seite für zuständig. Die Eltern, die litten darunter, dass sie also ja manchmal nicht bloß ein behindertes Kind hatten, sondern mehrere. Denn man heiratet auch heute noch dort, im Stamm, in der kleinen Familie, ja, wo die Genetiker sagen, völlig klar, dass dann behinderte Kinder also rauskommen und vererbt werden. Und da hat er nun diese gewaltige Arbeit aufgebaut. Live geht ganz bewusst, der Name stand von vornherein für ihn da fest, den behinderten Kindern Brücken ins Leben zu bauen. Und das hieß dann also auch ja, für uns ganz schwer vorstellbar. Es sprach sich rum oder Mitarbeiter von ihm zogen durch die Siedlungen und Dörfer und fragten, habt ihr irgendwo hier behinderte Kinder? Und dann kriegten die in irgendeinem ja, Nebengebäude oder auch Stall irgendwo ein auf dem Boden krabbelndes Kind gezeigt. Und dann sagte er, also, dann bringt's doch mal. Und dann macht er, also bis heute, also sozusagen sammelt er kleine Kinder ein, die zu Hause überhaupt nicht gefördert werden und arbeitet dann vor allen Dingen mit den Müttern zusammen. Die zieht damit ein und sagen, hier guckt mal zu, was man machen kann, dass euer Kind irgendwo anfängt zu blühen. Und das kommt nun das Besondere dazu, das ist sicherlich ein Typ, der also, ja, den man nur bewundern kann, der versteht also überall Kontakte auch zu knüpfen. Ist also ein kleiner christlicher Verein, der mit palästinensischen, muslimisch-arabischen Eltern für die Kinder was tun will. Und dann fährt er die Kinder auch heute noch über alle Checkpoints nach Jerusalem und lässt sie kostenlos dort, wenn er denn da einen netten Arzt findet, operieren. Und so kommen sie langsam auf die Beine. Und das ist dann schon ein Wunder. Ich weiß, ich im Film, da sieht man auch den Katalog, ich habe sie alle dort selber kennengelernt, fröhliche Kinder und Jugendliche.

0: Am Anfang hatte er so ein bisschen die, ja, wie in Deutschland die Vorstellung gehabt, ja, dann machen wir so eine Behinderteneinrichtung wie Neinstedt. Dann hat er schnell wieder aufgegeben, so mit Wohngemeinschaften fängt er an und sagte, da sind zu viele Behinderte, ich werde ja nicht wieder los. Und seitdem macht er also gezielt die Versuche und jetzt so diese schönen Sachen, diese behinderten Kinder zu bilden, auch ein bisschen Schule und handwerklich, so dass sie in diesen oft schwierigen, schlichten Familien irgendwo mitarbeiten können und ja, stolz sagen kann, Papa, ich kann das jetzt auch. Und ja, die Stickereien, Mama, ich kann das jetzt auch. Ja, und dadurch gewinnen diese Kinder oder die Jugendlichen an Stellenwert in den Familien. Und dann hat er jetzt dazu auch, also ja, irgendwo eine Wäscherei eingerichtet, sodass er Jugendlichen zeigt, wie man also Wäsche wäscht in den Maschinen, sodass er den Hotels in Bethlehem und Bethlehem sagen kann, wenn ihr mal braucht, bringt doch hier eure Wäsche. Und jetzt bildet er die Jugendlichen aus und sagt, die kommen auch zu euch, die können also euer Hotel, die Betten beziehen, in der Küche helfen und so weiter. Eingliedern. Sodass er sie dann mit 18 oder so in der Regel versucht, irgendwo unterzubringen, sodass sie sich dort nützlich machen können. Und das ist etwas ja, Bewegendes, ja, was vielleicht unsere Leute vor 150 Jahren, Nathuse und wie sie alle hießen, und Bodelschwing auch gemacht haben. Ja, aber er ist da fast einsam, ja, und ist ja bekannt. Er handelt jetzt mit ja, in Deutschland und anderen Ländern eingesammelten gebrauchten Holzstühlen. Wir haben mit Reisegruppen auch schon in Rollstühle mitgebracht. Und die passt er dann an und zieht damit durchs Land und sagt, lieber Leute, ob nur auch Erwachsene, Behinderte, ich habe einen Rollstuhl für euch. Ja? Ja, das kann man nur sagen. Also und ja, das hat mich nie wieder losgelassen. Wir haben dann sehr schnell angefangen, glaube ich, 1992 schon zum ersten Mal solche Sachen in Halle auf dem Weihnachtsmarkt in einer Hütte zu verkaufen. Ja, und hatten dann schon da irgendwo, damals waren wir ja alle in Aufbruchstimmung, die Stadt stellte dann ohne Standgebühr uns gleich 4 Wochen eine Hütte hin. Ja, das lohnte sich natürlich mehr. Jetzt, wenn wir jetzt die Hütte kriegen, zahlen wir auch keine Gebühr. Zwischendurch hätten wir 3.000 oder 4.000 Euro Gebühren zahlen müssen. Dadurch bin ich dann in Kirchen ausgewandert. Sagen die, wenn ich 4.000 Euro Stadtgebühr zahlen soll, dann ist der Erlös weg. Burkhard Schumbert hat einen christlichen Hintergrund, das ist ganz klar. Und hat sicherlich dort also in Deutschland und in der Schweiz, zum Teil auch in Amerika, also die meisten Kontakte, aber hat schon lange überhaupt nicht das Ziel, nun die Kinder oder ihre Familien zu Christen zu machen. Insofern wirkt er dann also auch ganz gezielt ja, in Deutschland. Hier in Halle gibt es einen Physiotherapeuten, den er irgendwo mal kennengelernt hat und sagt, Mensch, dann komm du auch mal und zeig also meinen Leuten hier, die da also mit den Kindern arbeiten, die modernen Methoden, die er in Deutschland macht. Und auch bei Töpfern und so zieht er auch so, ja, manchmal schon Ruheständler für ein Jahr dahin und sagt, zeig's uns mal. Hat auch viele also Jugendliche, also war ja natürlich auch sonst in anderen Ländern, die also ein freiwilliges soziales Jahr in solchen Einrichtungen machen. Die hatte er auch dann also dort also immer 3-4 Leute, die dann alles Mögliche da auch praktische Hilfsarbeiten machten und so. Ne? Mhm. Auch aus Halle jemand, der ist jetzt in Halle inzwischen Professor, für Pflegewissenschaftler Schaften geworden. Und das also, auf der palästinensisch-islamischen Seite, natürlich sucht er da auch Lehrer. Die Kinder müssen ja sozusagen erst einmal gut also Arabisch sprechen. Ja, und nicht Deutsch. Und wie macht man das also, analphabetenbehinderten Kindern irgendwo eine Schulbildung beizubringen? Manchmal hat er Glück, die sind dann toll im Lernen, die kann er sogar auf eine Schule in Bethlehem schicken. Die machen sogar irgendwo mittlere Reife oder so. Andere muss er bis zum Schluss also auch schulmäßig bearbeiten. Ja? Und dann hat er in seinem schönen Haus ein kleines warmes Schwimmbad. Ja, und dann ist er so ein Mann, der sagt, ja, wie kriegt man aber das Wasser denn warm? Dann findet er also irgendwo in Jerusalem bei irgendwelchen Meetings dann Industriellen aus Deutschland und sagt, ja, kannst du mir nicht eine Solaranlage auf mein Dach bauen? Ich brauche warmes Wasser. Und so hat er so Kontakte in alle Richtungen und ist für mich eben auch in der heutigen Zeit, wo wir eine Gesellschaft haben, wo so alles auseinanderläuft und jeder seinen Kleinacker macht, so ein Beispiel und sagen, vielleicht war das auch mal, also früher so bei uns ein bisschen in meiner Jugendzeit, dass man sich gegenseitig hilft. Ja, dass man in so ein Projekt einbringt, der eine kann gut kochen und der andere kann also Holz bearbeiten und der andere kann das gut machen, noch zusammen. Ich wünschte mir, also dass dafür bei unseren Gesprächen jetzt hier an den verschiedenen Ständen viel rüberkommt und sagt, natürlich, wir freuen uns auch, wenn er sagt, oh, habe ich kein Interesse, hier kriegst du 50 Euro. Ist auch schön. Aber eigentlich wollen wir die Sache vermitteln und sagen, also überall in der Welt leben ja Familien mit behinderten Kindern oder auch nur arme Leute, also unter armseligen Bedingungen. Ja, und hier habt ihr mal ein Projekt, was man unterstützen kann. Ja, ohne den ganzen Aufwand von Bürokratie, ne? Ich meine, das ist natürlich jetzt ganz besonders, also in Corona-Zeiten ganz schlimm, weil jetzt die Haupteinnahmequelle überall dort weggebrochen ist. Die Hotels sind leer, es kommen keine Touristen. Wenn keine Touristen kommen, werden auch in den Läden keine schönen Artikel gekauft. Die Leute selber, sie haben keine Vermögen, sodass sie nicht, und keine sozialen Einrichtungen wie bei uns von Arbeitslosenhilfe und Überbrückungsgelder und Krediten, sondern wenn du kein Einkommen hast, drehst du Däumchen. Und dann, das ist ein Nebenaspekt, will keiner hier warm, auch in Medien, dass Israel jetzt im großen Stil Arbeitskräfte aus diesen palästinensischen Gebieten jeden Tag nach Israel holt, damit die dort Geld verdienen kann. Jeden Tag kommen aus dem Gazastreifen 50.000 Arbeiter nach Israel. Ja, das ist die Hauptüberlebensquelle, die die Leute haben. Und dafür ist das natürlich auch toll, wenn diese behinderten Kinder auch nachher, wenn sie zum Teil zu Hause integriert sind, dann also kommen und sagen, also hier, schönen Dank für alles, was ihr für mich getan habt. Ich habe doch noch so eine schöne Figur. Heute die nicht, ja. Er muss irgendwo, sehen wir, Geld organisiert. Es gibt dann in besseren Zeiten ein paar große Geldgeber auch in Deutschland, also irgendwo bayerische Lotterie oder Diakonisches Werk oder so, die da mal eine größere Summe, vor allen Dingen für den Bauer, dieses tollen Hauses locker machen. Aber das ist wie in Deutschland, also du kriegst allenfalls einen Kredit oder einen Zuschuss für den Bau. Aber das Personal musst du selber zahlen. Und nun hat er im Grunde genommen auch das Beschäftigte, rund 50 Leute, für die er Arbeitgeber ist. Therapeuten, Lehrer, Krankengymnasten und dergleichen.
1: Ja, die müssen von was leben, muss ja auch von was leben.
0: Ja. Die muss auch noch ernähren. Ne? Und insofern kann man nur hoffen, dass seine Kräfte noch eine Weile reichen und sein Einfallsreichtum groß ist, wie er irgendwo Leute dazu bringt, zu sagen, unterstützt uns. Ne? Und insofern ist das gerade also jetzt in diesem Jahr für mich so ein Stück also Aufgabe zu sagen, es wird nicht viel sein, wenn wir also, ich habe also unten im Keller, also insgesamt, also mir schicken,

0: lassen, Sachen von 10.000 Euro. Die werden wir nicht alle 10.000, ein paar Ladenhüter sind auch sicherlich dabei. Aber schaffen wir 6.000 oder 8.000, wäre toll. Ja, das ist nicht viel, aber für dortige Verhältnisse ist das also wahnsinnig viel. Ne?
1: Vielleicht kannst du zum Schluss noch sagen, wo genau noch eine Möglichkeit ist, die Sachen zu kaufen oder vielleicht für das Projekt auch die eine oder andere Spende zu hinterlassen auf dem Marktplatz, ja, wo es eine Hütte geben in Halle?
0: Wir hoffen, ja, das wäre auch sicherlich der Ort, wo man am meisten ja auch mit Leuten ins Gespräch kommt, dass wir in der letzten Woche vor Weihnachten auf dem Weihnachtsmarkt eine Hütte haben. Da hat die Stadt, war ich nicht ganz also schuldlos, dann doch sich durchgerungen, eine Hütte für die verschiedensten gemeinnützigen Vereine zu machen. Ja, weil die Händler der City-Gemeinschaft sagten, also nur jemand, der also hier zur Standgebühr beiträgt. Und dann sagt die Stadt, sorry, na, da gibt es so ein paar Verrückte, kriegt er eine Hütte, ne? Dann haben wir ein paar Kirchgemeinden angesprochen, wo wir also sonntags nach dem Gottesdienst, also 2-3 Stunden einfach offene Kirche machen können. Ja, hier Pauluskirche in Halle und Petruskirche auf der anderen Saalseite und auch die katholische Heiligkreuzkirche macht damit. Ja, dann kam sehr durch Zufall gut auch alte Freundschaften. Die Seniorenvertretung der Stadt Halle hat in der Geiststraße ein relativ großes Büro, Versammlungsraum von der HWG zur Hingeschichte. Kannst du auch doch bei uns eine Woche kommen. Ob das was bringt, weiß ich nicht. Werden wir gerne tun. Werden wir gerne tun, weil da die, auch die Seniorenvertretung sagt, ach, dann können wir doch endlich mal was Vernünftiges in unseren Jahresbericht reinschreiben. Nicht, ja, wir wären gerne also gewesen in Bad Lauchstädt beim Christkindlmarkt und auch also in Merseburg, aber da hat der Saalkreis ja schneller und konsequenter gesagt, nichts hier, sodass die dann traurig gesagt haben, sorry, das können wir nicht, ne? Naja, so wollen wir schauen, wie wir hier so durchkommen. Ja? Und das heißt, wir, es ist im Grunde genommen ein Kreis so von ja, vielleicht 15, 20 Leuten, der da tatkräftig jetzt dabei ist. Ja, du wirst auch stehen. Die mehr oder minder alle schon mal mit mir in Israel waren, tatsächlich auch die Werkstatt vor Augen haben und sich da anstecken lassen, zu sagen, ja, das ist doch gerade in dieser verrückten Zeit, wo eigentlich alle nur jammern, doch ein positives Beispiel. Ne? Ja. Der macht so eine irren Sachen, also in diesem verrückten Land, ja, was schon hier eigentlich nicht mehr funktioniert, der setzt sozusagen, spielt mit den etwas beweglicheren Jugendlichen Basketball, dann setzt er die in seinen kleinen Bus und fährt mit denen sozusagen nach Tel Aviv, also über alle Checkpoints, und dann spielen sie mit einer Behindertengruppe in Tel Aviv zusammen Basketball. Wenn das nicht Völkerverständigung ist, wir haben auch schon im letzten Jahr so am Rande sicherlich also ja insgesamt so 15.000 Euro Geldspenden eingesammelt. Ja. Dann hat er auch so ein schönes Projekt. Die Christen aus Bethlehem, Beit Jala ist ja eigentlich sozusagen eine mehrheitlich christliche Kommune gewesen. Die Christen ziehen sich jetzt da zurück und sagen, das ist hier bei den Palästinensern, gehen wir nach Europa. Nur hat ihm jemand ein großes Grundstück angeboten, neben seinem Grundstück, wo seine Schule ist. Willst du das nicht haben? Ja, und da sagt er, ja, will ich gerne haben. Ich brauchte für meine Behinderten noch ein Freigelände, ja, irgendwo Kletterpark und Sport, die können doch nicht bloß in den vier Wänden rum. Dann sagt der fromme Christ, ja, kannst du gerne haben, aber bitteschön, also ja, für das schöne Grundstück, bevor ich es an irgendein Hotelkonzern verkaufe, ja, 500.000 Euro wirst du von

0: großer Akt, da man sich metaphorisch gesagt prügeln musste um einen guten Platz.
1: Das Einwahlverfahren auf jeden Fall, das muss verbessert werden. Ich kann nicht da sitzen mit drei Geräten und hoffen und beten, dass ich alles bekomme.
2: Pünktlich kommen, weil die S-Bahn immer mal gerne zu spät kommt.
1: Ja, dann muss mit den Öffis oder mit der Stadt dann halt besser kommuniziert werden, dass das einfach abgepasster ist, dass man auch wirklich von der Uni sinnvoll wegkommt.
3: Ja, das waren auf jeden Fall schon mal sehr interessante und vielfältige Eindrücke. Die Studierenden haben jetzt schon mal erste Bedenken und Mängel angegeben, die sie eben so haben. Und nun möchte ich Sie fragen, ob Sie die Bemerkungen und die Kritik als Dozent nachvollziehen können und ob es die vielleicht früher auch schon gab.
4: Also es waren ja so zwei Aspekte oder drei Aspekte da schon benannt. Nun muss man sich wirklich vorstellen, es gab immer schon Probleme, was das Einwählen, hier ist es jetzt das Homeportal. Wir hatten früher mit so Zettelwirtschaft zu tun, dass die Kurse eben ausgehangen wurden. Man musste sich eben wirklich anstellen und eintragen. Dass es jetzt in der digitalen Form ähnliche Überlastungen gibt oder auch, dass man sich gar nicht einwählen kann, ist eher ein Problem. Da muss man auf jeden Fall ran. Das finde ich ganz wichtig, weil ich finde, dass es auch ein respektvoller Umgang mit den Studierenden ist, dass sie möglicherweise in ihre Kurse kommen oder dass sie eben auch keine großen Hürden haben, technischer Natur. Wie das stattfinden kann, das ist, glaube ich, da müssen wir noch andere fragen und da müssen wir gemeinsam dran arbeiten. Ja, die Anbindung an die Hochschule war auch schon mal besser. Ja, wir haben einen eigenen Bustransfer gehabt, zumindest von Leipzig aus bis an die Hochschule. Das hat sehr, sehr gut funktioniert, was auch eben dann damit zu tun hat, dass wirklich Studierende auch pünktlich da waren und jetzt nicht irgendwie abhängig sind von den Verkehrsanbindungen und die ja nun immer nicht so ganz so stabil sind, wie wir es uns wünschen. Das weiß ich nicht, ob das wiederkommen wird. Das war auf jeden Fall eine lange Zeit der Erprobung. Und das hat super funktioniert, hat aber auch was mit so einem gemeinsamen Austausch zwischen Verkehrsbetrieben und der Hochschule zu tun. Also inwiefern da wir natürlich dann am Hebel sind, das zu verändern oder gemeinsam, das kann ich gar nicht so richtig einschätzen.
3: Ja, auf jeden Fall vielen Dank für den Eindruck. Also ich finde es auf jeden Fall sehr spannend, dass es das mal gab. Es ist ja auch sehr komisch, dass es jetzt einfach nicht mehr gibt, weil es ist ja eigentlich perfekt für uns Studierende hier. Aber die Hochschule Merseburg, wenn man dann mal angekommen ist mit dem Zug, bietet ja auch nicht nur die Studenten und die Professoren und Dozenten, sondern wir haben ja auch neben den ganzen Räumlichkeiten, was man auch schon da im Homeportal sehen kann, viele Organisationen, die das Studentenleben vereinfachen sollen, was den Studenten ein bisschen helfen soll. Und wir haben uns gefragt, ob diese Angebote auch wirklich zugänglich sind und wie diese von Studierenden genutzt werden.
0: Es gibt auf jeden Fall genügend Angebote, welche man auch mitbekommt, wo Hilfe angeboten wird.
2: Ja, also ich habe jetzt noch nicht so wirklich irgendwelche Probleme gehabt, die ich ansprechen musste, aber ich kann mir gut vorstellen, dass das auf jeden Fall gut funktionieren würde.
3: Also die Eindrücke waren ja eher positiv, würde ich jetzt sagen. Also wurden sie noch nicht so groß in Anspruch genommen. Und jetzt möchte ich dich mal fragen, ob du uns kurz erläutern kannst, was es so für Organisationen gibt und ob du diese damals als Studierender vielleicht auch schon gab und ob du die mal in Anspruch genommen hast und wie deine Erfahrungen damit waren. Es waren wieder viele Fragen,
4: Ja,
3: aber wir können das
4: ich
3: ja.
4: muss sortieren und
3: Genau.
4: schauen. Also natürlich hat es immer schon irgendwie studentische Einrichtungen gegeben, die wir auch genutzt haben, Stura, vor allen Dingen auch um Kritik, Verbesserung der Lehre, den Inhalt der Lehre auch mit zu verändern. Also wir hatten früher kein Medienrecht, das war uns wichtig, um das anzubringen und das auch weiter zu forcieren. War schon auch der Stura wichtig für uns, ne?
3: Was macht das Medienrecht?
4: Naja, wir hatten das nicht als Seminar, wir brauchten das
3: Ah, okay.
4: als Absicherung. Wie geht man rechtlich mit bestimmten Bedingungen um? Welche
3: Ja.
4: Verträge kann man schließen? Wie gehen wir mit dem Musikrecht um und so, ne? Also dieses
3: Ja.
4: ganzheitliche Denken, was wir in den Medien auch haben. Das war so eher so der Fall, dass wir das Stura auch mit einbezogen haben in die Entwicklung unseres Studiengangs. Ich kann das gar nicht so richtig einschätzen, wie es aktuell ist, weil ich ja nun kein Studierender mehr, zumindest nicht hier bin. Insofern ist es immer auch die Aufgabe der Studierenden, sich natürlich dahin zu wenden, um Verbesserungen, Veränderungen eben zu zu erzeugen oder zu anzuprangern oder eben sich einzumischen.

0: Menschen eben in so Prozesse. Genau, also ich glaube daran, dass die Studierenden, die müssen sich halt selbst organisieren, selber eben schauen, wie und was könnte sich hier verbessern und wie können sie sich einbringen.
1: Genau, der Studentenrat wird ja quasi auch von Studenten dann geleitet und so, genau.
0: Genau, werden berufen, werden gewählt, ja, und sind dann offiziell Vertreter der Studierenden dann.
1: Okay, ja. Also kann man den Kritikpunkt quasi der Hochschule, ich sag mal, nicht vorhalten. Also das ist auf jeden Fall gegeben. Man ist aufgehoben, wenn es Fragen gibt, wenn es Probleme gibt, hat man immer eine Anlaufstelle bei uns. Allerdings wollen wir noch so einen kleinen Blick in die Zukunft wagen und mal schauen, was es so für Wünsche und Ziele gibt, die die Studierenden äußern.
2: Nochmal zum Thema der Einwahlen würde ich das direkt nennen, dass das irgendwie organisatorisch besser gemanagt wird, dass es für alle eine gewisse Chancengleichheit gibt.
3: Manchmal ein bisschen von der Orga her, also manche Sachen sind ein bisschen schwierig organisiert, auch mit der Ausleihe oder so, wenn dann da steht, ja, ihr könnt dann kommen und dann ist keiner da, das ist mal ein bisschen nervig.
4: Ja, entweder wenn man es halt schafft, wie zum Beispiel in Fotografie A- und B-Kurse zu machen, dass wenn man einfach sieht, okay, es ist ein hoher Andrang da und es ist halt nicht möglich, ja, das einfach zu ermöglichen, den Leuten dann auch da reinzukommen, was sie wirklich machen wollen.
1: Also ich kann die Wünsche und Ziele schon ganz gut nachvollziehen, auf jeden Fall. Es sind ja auch Themen, die sich so ein bisschen wiederholen. Gibt es denn von deiner Seite aus als Dozierender noch so ein paar
0: Verbesserungen, die wir leisten können? Also das ist wirklich ein Problem, ne? Also das kennen wir schon. Das ist nicht so einfach, das zu lösen. Es gibt immer Ansätze. Es ist aber auch immer die Frage, wo wollen die Studierenden wirklich in welche Kurse rein? Welche sind mehr gefragt? Warum sind sie gefragt? Das ist auch immer nicht ganz so für uns nachvollziehbar. Wir versuchen immer auch schon Lösungen, dass wir sagen, wir gucken, dass wir die Kurse dann aufstocken, aber wir müssen auch gerecht den anderen Kursen gegenüber das so verteilen, dass wir nicht einen Kurs mit 30 voll haben und den anderen mit 5 nicht. Ja. So, das ist immer so dieses Austarieren unserer Befindlichkeiten. Aber wir müssen natürlich auch respektvoll mit den Wünschen der Studierenden umgehen, das ist ganz klar. Ja, wie gesagt, es gibt immer einen Veränderungsprozess. Jeder Jahrgang ist auch nochmal ganz speziell, auch so von den Ausprägungen her, vielleicht doch manchmal mehr Theater zu haben oder doch mehr im Filmischen oder mehr in der Fotografie oder in der Malerei. Da gucken wir immer, wie können wir uns da organisieren, dass das klappt.
1: Okay, vielen Dank. Dann bedanke ich mich vielmals, dass Sie sich die Zeit genommen haben, heute ein bisschen mit uns zu sprechen. Und auch bei euch, verehrte Zuschauer, dass Sie eingeschaltet haben. Und wenn Sie die Sendung verpasst haben, dann wird die wurde im offenen Kanal Merseburg-Querfurt gesendet. Und da können Sie in der Mediathek einmal nachschauen. Da haben wir auch alle anderen Sendungen abgespeichert. Also es lohnt sich auf jeden Fall, vorbeizuschauen. Und ansonsten bedanke ich mich und freue mich, wenn Sie das nächste Mal wieder mit dabei sind.

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herzlich willkommen bei Break, Ihrem Infomagazin aus dem Harz, hier beim offenen Kanal Werdegerode. Die Themen der Woche lauten: Willingmann fordert volle Umsetzung der BAföG-Reform ein. Tour der Hoffnung. Ausstellung der Werdegeröder Künstlerin Melanie Kuhner-Drexler. Willingmann fordert volle Umsetzung der BAföG-Reform ein. Für junge Menschen wird es immer schwieriger, ein Studium zu finanzieren. Steigende Mieten, hohe Energiekosten, wer nicht von Haus aus finanziell stark unterstützt werden kann, hat es besonders schwer. Sachsen-Anhalts Wissenschaftsminister Prof. Dr. Armin Willingmann ist vor dem Hintergrund irritiert über jüngste Signale aus der Bundesregierung, die im Berliner Koalitionsvertrag fest vereinbarte und ausverhandelte BAföG-Reform wieder in Frage zu stellen. Bundesforschungsministerin Dorothee Bär und Unionsfraktionschef Jens Spahn setzen mit ihrem Schlingerkurs beim BAföG die Glaubwürdigkeit der Bundesregierung aufs Spiel, kritisiert Willingmann. Beim BAföG darf sich das Fiasko um die versprochene Stromsteuerermäßigung für alle nicht wiederholen. Die Studierenden in Deutschland erwarten zu Recht, dass der Bund, wie im Koalitionsvertrag dargelegt, die Ausbildungsförderung reformiert und erhöht. Hier geht es gleichermaßen ums Geld und um Glaubwürdigkeit. Willingmann hält Bundesforschungsministerin Bär vor, die wirtschaftliche Lage von Studierenden in Deutschland zu verkennen und fordert die vollständige Umsetzung der BAföG-Reform ein. Die Aussage, es sei kein Drama, zu jobben, muss für Studierende wie blanker Hohn klingen. Etwa 2/3 von ihnen arbeiten schon heute neben dem Studium. Viele von ihnen kommen dabei kaum über die Runden. Der BAföG-Satz liegt zudem weiter deutlich unter der Grundsicherung. In Zeiten des Fachkräftebedarfs darf auch die Aufnahme eines Studiums nicht vom Geldbeutel der Eltern abhängen. Diese unnötige, noch dazu diffuse Debatte in Berlin sollte schnellstmöglich erledigt und die Reform verabredungsgemäß umgesetzt werden. Auch gerade im Interesse der Studierenden aus Ostdeutschland. 44. Tour der Hoffnung durch Mittelhessen von Magdeburg über Halle bis Leipzig. Die Planungen laufen auf Hochtouren. Zum 44. Mal treten rund 160 engagierte Menschen vom 6. bis 8. August 3 Tage lang auf ihren Fahrrädern in die Pedale. Auf der insgesamt 255 Kilometer langen Strecke sammelt die Tour der Hoffnung wieder Spenden. Damit werden krebskranke Kinder und deren Familien unterstützt und diese wichtige Forschung an Krebs und Leukämie finanziert. Im Vorjahr verbuchten die rein ehrenamtlich Engagierten eine Gesamtsumme in Höhe von 1,273 Millionen Euro auf dem Spendenkonto, die zu 100% dort ankommen, wofür das Geld gespendet worden ist. Die meisten Tourkilometer werden in diesem Jahr in der ostdeutschen Region zurückgelegt. Während die erste Tagesetappe am 6. August traditionell durch Mittelhessen führt, geht es an Tag 2 zunächst von Magdeburg nach Halle und an Tag 3 von Halle bis Leipzig, wo die 44. Tour der Hoffnung an der Kinderonkologie des Universitätsklinikums Leipzig endet. Nachdem wir uns in den vergangenen Jahren immer sehr heimatnah bewegt haben, wird uns die Tour in diesem Jahr mal wieder in die entferntere Region führen. Die Erinnerungen an unsere Besuche in Ostdeutschland sind so positiv, dass ich überzeugt bin, dass wir wieder sehr erfolgreiche und emotionale Tage erleben werden, freut sich Petra Behle auf die 44. Auflage. Sie ist nicht nur Olympiasiegerin und 9-fache Weltmeisterin im Biathlon, sondern seit vielen Jahren auch Schirmherrin der Tour der Hoffnung. Und sie fügt mit Blick in Richtung August hinzu: Wir hoffen wieder auf ein hohes Spendenergebnis und damit die begünstigten Institutionen mit den so wichtigen Bereichen Forschung, neue Behandlungskonzepte, pflegerische und psychologische Betreuung und klinische Versorgung aktiv unterstützen zu können. Ausstellung der Werdegeröder Künstlerin Melanie Kuhner-Drexler in der Galerie im Schlafstall, Bürgerpark Werdegerode. Ein Atemzug, ein Augenblick. Festgehalten und zugleich in Bewegung. Mit ihrer neuen Ausstellung legt die Werdegeröder Künstlerin Melanie Kuhner-Drexler dazu ein, dem Augenblick intensiv zu begegnen. Mit Emotionen, Erinnerungen und Geschichten, die zwischen Realität und Fantasie schweben. Aus der Natur des Harzes, aus Märchen sowie aus den leisen wie turbulenten Momenten des Alltags schöpft sie ihre Inspiration. Aus diesen Quellen entstehen Werke, die flüchtige Eindrücke in eine kraftvolle Bildsprache verwandeln. Durch die Verbindung von Mixed-Media-Techniken mit dem natürlichen Material Bienenwachs entwickelt Melanie Kuhner-Drexler eine unverwechselbare visuelle Sprache, die nicht gesprochen werden muss, sondern gefühlt werden darf.
Spielplanpräsentation am Montag im Harztheater. Am Montag, dem 1.6.2026, hat die Leitung des Harztheaters den Spielplan für die nächste Saison vorgestellt. Geschäftsführer Christian Fischer und Intendant GMD Johannes Rieger blicken auf eine ereignisvolle und erfolgreiche vergangene Spielzeit zurück. Neben Höhepunkten wie der Faustnominierung für das Ensemble Tanzharz, dem großen überregionalen Erfolg von Die Walküre und der Schauspiel-Uraufführung Gemini war die Saison durch Besucherzahlen betreffend die erfolgreichste Spielzeit der letzten 15 Jahre. Über 105.000 Besucherinnen und Besucher kamen zu mehr als 500 Veranstaltungen in den Harz. Nach diesen Erfolgen freuen wir uns umso mehr auf eine interessante und ereignisreiche Spielzeit 2026-27, so Johannes Rieger. Einfach wählen gehen. Ihre Stimme zählt. Wahlbroschüre in leichter Sprache zur Landtagswahl herausgegeben. Zur bevorstehenden Landtagswahl am 6. September 2026 haben die Landeszentrale für politische Bildung und die Landeswahlleiterin des Landes Sachsen-Anhalt in enger Zusammenarbeit mit dem Landtag sowie mit dem Landesbehindertenbeauftragten eine aktualisierte Wahlbroschüre in leichter Sprache herausgegeben. Das Heft dient als barrierefreie Wahlhilfe und soll insbesondere Menschen mit Behinderung oder Lernschwierigkeiten den uneingeschränkten Zugang zur demokratischen Teilhabe erleichtern. Die 32-seitige, anschaulich formulierte und reich bebilderte Broschüre vermittelt die wesentlichen Grundlagen unserer Demokratie. In leicht verständlicher Form werden die Aufgaben des Landtags, die Rolle der Parteien sowie die Bedeutung und der genaue Ablauf der Wahl bis hin zur anschließenden Regierungsbildung erläutert. Mit diesem Heft wollen wir ganz praktisch einen Beitrag leisten, damit möglichst viele Menschen im Land von ihrem Wahlrecht Gebrauch machen können, erklärt Mike Reichel, Direktor der Landeszentrale für politische Bildung. Denn unsere Demokratie lebt vom Mitmachen. Die neu aufgelegte Broschüre zur Landtagswahl bietet hierbei eine verlässliche Unterstützung und sei ein hervorragender Wegweiser für den barrierefreien Urnengang. Die Landeswahlleiterin Christian Diekmann ergänzt: Unser Anliegen ist es, möglichst viele Bürgerinnen und Bürger zu erreichen und sie zur Teilnahme an der Wahl zu ermutigen. Verständliche Informationen sind dafür eine zentrale Voraussetzung. Also einfach wählen gehen. Ihre Stimme zählt. Photoscopia im Museum Schiefes Haus. Im Rahmen der laufenden Photoscopia-Ausstellung Camouflage laden wir Sie herzlich zu einem öffentlichen Künstlergespräch am 14. Juni 2026 um 16 Uhr im Museum Schiefes Haus in Wenningerode ein. Unter dem Titel

kriegstüchtig, sicherheitsfähig, wehrhaft? Diskutieren wir gemeinsam mit Nathalie Kepesch, Louis Lusiga und Lennart Pimpel über die ausgestellten Arbeiten und deren Bezug zu aktuellen gesellschaftlichen Entwicklungen. Im Mittelpunkt stehen Fragen nach Sichtbarkeit und Unsichtbarkeit von Aufrüstung, nach den Verflechtungen von Politik, Wirtschaft und Militär, sowie nach den Bildern und Narrativen, die gegenwärtige Debatten prägen. Stadtbibliothek stellt auf neue Version der Onleihe um. Die Stadtbibliothek Wernigerode stellt ab Mittwoch, dem 10. Juni 2026, die Ausleihe digitaler Medien, also die Onleihe, auf die neue Version 3 um. Die Onleihe ist eine digitale Bibliothek, in der elektronische Medien aller Art entliehen werden können. Wenn man die App der Onleihe nutzt, muss man die neue Version der App mit dem Namen Onleihe 3 in den bekannten App-Stores herunterladen. Die alte App wird nach dem 10. Juni nicht mehr funktionieren. Die Nutzer profitieren künftig von neuen Funktionen, wie der Verlängerung der Leihfrist aller Medienarten, der Synchronisation von Leseständen zwischen App, Web-Onleihe, einer unbegrenzten Merkliste, einer Ausleihhistorie sowie einem dunklen Modus. Erstes Industrieforum Wernigerode, ein neues Format der Wirtschaftsförderung der Stadt Wernigerode. Unternehmen, Verwaltung und Partner diskutieren über die Zukunft einer nachhaltigen Energieversorgung. Mit einer gelungenen Premiere hat die Stadt Wernigerode am 3. Juni 2026 erstmals zum Industrieforum eingeladen. Unter dem Motto Energie neu denken kamen Vertreterinnen und Vertreter aus Industrie, Wirtschaft, Wissenschaft und Verwaltung im Ratssaal des historischen Rathauses zusammen, um über die Zukunft des Industriestandortes Wernigerode zu diskutieren. Christine Dormann, Leiterin der Wirtschaftsförderung, betont zufrieden: Mit dem Industrieforum haben wir bewusst ein neues Format geschaffen, um die Industrieunternehmen unserer Region miteinander ins Gespräch zu bringen und ihre aktuellen Herausforderungen und Bedarfe unmittelbar aufzunehmen. Der offene Austausch hat gezeigt, wie groß das Interesse an Vernetzung und gemeinsamer Lösungsfindung ist. Die vielen Gespräche und Impulse des Abends liefern uns wertvolle Anregungen über die weitere Arbeit der Wirtschaftsförderung und die Entwicklung des Wirtschaftsstandortes Wernigerode. Oberbürgermeister Tobias Kascher begrüßte die zahlreichen Gäste und informierte über den Wirtschaftsstandort Wernigerode. Außerdem dankte er den Unternehmerinnen und Unternehmern für ihr Engagement. Er machte deutlich: Die positive Resonanz auf unser erstes Industrieforum freut mich sehr. Es ist gelungen, zentrale Zukunftsfragen unserer Industrie in den Mittelpunkt zu rücken und wertvolle Impulse für die weitere Entwicklung des Wirtschaftsstandortes Wernigerode mitzunehmen. Das macht deutlich, dass der Bedarf an einem solchen Format vorhanden ist und wir mit diesem Auftakt den richtigen Weg eingeschlagen haben. Rund 3,3 Millionen Euro aus Sondervermögen Infrastruktur für Straßensanierung zwischen Alrode und Friedrichsbrunn. Am Montag, dem 8.6., beginnen im Landkreis Harz Sanierungsarbeiten an der Landesstraße L95 zwischen Alrode und Friedrichsbrunn. Das Land Sachsen-Anhalt investiert rund 3,3 Millionen Euro aus dem Sondervermögen Infrastruktur in die umfassende Ertüchtigung der Fahrbahn auf dem als mehr viele Kilometer langen Streckenabschnitt. Dabei wird auch der Kreuzungsbereich mit der L239 saniert. Wir wollen, dass das verfügbare Geld so schnell wie möglich buchstäblich auf die Straße kommt, sagte Verkehrsministerin Dr. Lydia Hüskens vor dem Baustart. Besonders durch zügige und vor allem zielgerichtete Investitionen in die Ertüchtigung unserer stark sanierungsbedürftigen Straßen, Brücken und Radwege spüren die Menschen die beabsichtigte Wirkung des Sondervermögens direkt vor der eigenen Haustür, fügte sie hinzu. Im Rahmen der Baumaßnahme werden die Deck- und Binderschicht der Fahrbahn erneuert. In Teilbereichen erfolgt darüber hinaus die Erneuerung der Asphalttragschicht. Die Strecke erhält anschließend eine neue Fahrbahnmarkierung und Beschilderung sowie neue Leitpfosten. Auch Teile der Entwässerungsanlagen und der Bordanlagen werden erneuert. Diese Arbeiten dauern voraussichtlich bis Anfang Oktober und werden in drei aufeinanderfolgenden Abschnitten umgesetzt. Autofahrer müssen sich so lange auf Behinderungen einstellen und sollten mehr Zeit für die Umleitung einplanen. Das war's auch schon wieder bei Break, Ihrem Infomagazin aus dem Harz, hier beim offenen Kanal Wernigerode.

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Um was geht es? Das ist Maja. Und Maja hätte gerne eine Kamera für den 80. Geburtstag ihres Opas. Aber Maja hat keine Kamera. Wo könnte sie sich nur eine leihen? 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Das ist nämlich eine Webseite. Auf www.saalekreis.depot.social können Menschen aus der Region sich Gegenstände und Dinge gegenseitig teilen, leihen und sich untereinander vernetzen. Und wie geht das? Du musst nur ein Foto von deinem Gegenstand machen und diesen dann kostenlos auf der Depotseite hochladen. Egal, ob von zu Hause, aus der Arbeit oder natürlich als Verein. Ihr könnt alle mitmachen. Und so bekommt Maja die Kamera von Malik geliehen. 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

0: Maurice, hast du deine Deutschlandflagge schon an dem Balkon angebracht? Oder am Auto?
1: Genau. Nein. Werde ich auch nicht machen. Ich finde es jetzt schon anstrengend, gebe ich zu. Es hat noch nicht mal. Es fängt heute an, ne? Aber es hat noch nicht ganz angefangen.
0: Heute startet die WM.
1: Oh Mann, ey.
0: Genau, heute startet die WM.
2: In kleiner Runde? Ja, kenne ich. Das ist doch dieser Podcast mit den zwei Medienüberlebenden, oder? Wie hießen die gleich nochmal? Hier Maurice Geider und Nadine. Nee, Quatsch, Julia Krüger. Die beiden quatschen jede Woche mit Medieninsidern über Medien halt. Höre ich echt oft. Ganz gut eigentlich.
3: Und damit herzlich willkommen zu einer neuen Folge eures absoluten Lieblingsmedienpodcasts in kleiner Runde mit Julia Krüger.
4: Und Maurice Geider.
3: Hallo. Julia, ich wollte dich auf Griechisch begrüßen. Es ist mir auch.
4: Kalimera.
3: Kalimera, Mensch.
4: Ah, das heißt guten Morgen. Ist jetzt schon bei uns nicht mehr so richtig guten Morgen, aber Kalimera kann man, glaube ich, schon
3: Kalimera.
4: Sagen.
3: Kalimera. Du bist ja auch, wenn man dich jetzt im Videomodus dieses Podcasts sieht, finde ich, du siehst auch einfach aus wie eine griechische Insel. Also du siehst einfach aus...
4: Wie eine griechische Insel, weil ich so breit bin.
3: Nein, du bist so schmal und langgezogen. Die griechischen Inseln sind also langgezogen, so Rhodos und...
4: Ja, ich war... Also man muss vielleicht noch mal kurz sagen, ich war im Urlaub auf Kreta eine Woche. Deshalb hattest du letzte Woche einen Gasthost. Ja. Das haben wir das allererste Mal ausprobiert. Und ich fand das total cool eigentlich, dass mal jemand anderes die Sendung auch mitgestaltet hat. Und zwar war das der Chris. Sag mal, wie heißt denn Chris eigentlich im Nachnamen? Stimmt.
3: Christopher Chris Schmidt.
4: Die Show mit Chris. So kennt man ihn auf Instagram und ich fand das eigentlich total cool. War es für dich ganz ungewohnt?
3: Es war ungewohnt, aber es war gut. Ich fand tatsächlich, es ist halt was anderes als ein Gast. Weißt du, einen Gast interviewt man zu einem Thema.
4: Mhm.
3: Und, ja. Aber mit einem Gastmoderator bespricht man halt die Themen so durch. Und dann fand ich es ganz interessant, weil der Chris hat doch nochmal andere Perspektiven auf die meisten Themen, die wir hier haben, als wir beide zum Beispiel. Und das fand ich ganz gut. Also das war angenehm, aber trotzdem hast du natürlich wirklich gefehlt. Und gerade das Thema letzte Woche war ja wirklich, es war auch so ein Thema, dass wir inzwischen ja hoch und runter beten können, RTL und Sky, weil jetzt der Verkauf endgültig durch war und man ja jetzt auch die Folgen im Programm spürt. Und hätte ich auch gern mit dir besprochen, aber war mit Chris auch nicht verkehrt.
4: Ja, du, ich habe nichts mitgekriegt die letzte Woche, ne?
3: Gut, wir machen alle Themen von letzte Woche nochmal.
4: So ein bisschen immer mal reingelesen bei DWDL und so. Aber ansonsten, das war, Maurice, der erste Urlaub seit Jahren, dass ich wirklich mal nichts gemacht habe.
3: Geil.
4: Wirklich. Also ich weiß noch, vor 2 Jahren auf Mallorca, da war ich das letzte Mal im Urlaub, da saß ich noch unter der Decke und hab noch für ein MDR was vertont und solche Geschichten. Ne?
3: Ja.
4: Also diesmal habe ich wirklich gar nichts gemacht. Nix. Ich war in einem All-Inclusive-Hotel. Das habe ich auch schon seit Jahren nicht mehr gemacht. Ich musste mich um keine Wäsche kümmern, um kein Essen. Diese Frage auch, was isst man heute? Das nimmt einem so viel Druck, wenn man einfach nur zu einem Buffet gehen kann. Das war so geil, wirklich. Ich kannte das ja gar nicht mehr. Und ich bin wirklich total entspannt. Ich bin so richtig entspannt. Und ich habe mir jetzt gesagt, ich brauche das eigentlich einmal im Jahr. Ich brauche einmal im Jahr brauche ich einen All-Inclusive-Urlaub.
3: Toll.
4: Ich glaube, ich brauche das.
3: Ja, sah auch toll aus.
4: War so richtig zu entspannen.
3: Sah toll aus. Ich bin ja gerade in diesem Problem, dass irgendwie habe ich das Gefühl, Urlaub hat in diesem Jahr früher angefangen. Normalerweise war immer so Juni, Juli die Urlaubssaison. Ich habe schon mitten im Mai, waren schon alle gefühlt im Urlaub, so Instagram und Co. Ich sehe überall nur noch Pools, Strand, schöne Orte.
4: Stimmt.
3: Soll ich dir mal sagen, woran das liegt?
4: Ja, weil es schon wieder so viel teurer geworden ist in diesem Jahr. Und alle Menschen, die nicht an Ferien gebunden sind, nutzen das natürlich und fahren vor den Ferien in den Urlaub. Deshalb, das ist ja der Grund, warum wir das gemacht haben in diesem Jahr. Wir haben ab Sommer ein schulpflichtiges Kind. Mein absoluter Horror. Ich habe sowas von gar keinen Bock, diese scheiß Schule nochmal durchzumachen.
3: Das ist so teuer auch alles.
4: Ja, und man ist an Ferien gebunden. Und mein Mann und ich, wir sind ja beide selbstständig. Das haben wir uns ja hart erarbeitet, dass wir nirgendwo Urlaub einreichen müssen und dass wir immer dann Urlaub machen können, wann wir wollen.
3: Das ist das Beste an der Selbstständigkeit. Man hat unendlich viele Urlaubstage. Man hat zwar dann auch kein Einkommen, aber man hat unendlich viele Urlaubstage.
4: Du. Ja, dafür haben wir uns entschieden. That's our vibe. Ja. Das ist unser Lifestyle. Ja. Wir haben zwar hin und wieder die Existenzangst, aber dafür müssen wir niemanden fragen, wann wir frei machen dürfen.
3: Richtig. Und vor allen Dingen kannst du ganz oft frei machen.
4: Das ist natürlich...
3: wenn du das willst.
4: Ja. Dann kommt halt wieder ein bisschen mehr Existenz. Naja, gut. Aber das ist halt vorbei ab Sommer. Und deshalb haben wir gesagt, wir müssen jetzt nochmal vor den Ferien nochmal richtig schön all-inclusive machen. Das können wir uns nicht mehr leisten ab Sommer. Das kann ich mir nicht vorstellen. Jedenfalls nicht in den Hotels, wo ich gerne bin. Ja. Weil ich sage auch, und dann machen wir wirklich dann auch Schluss hier mit diesem Urlaubsthema und starten dann mit unserem Medienthema. Aber das muss ich nochmal sagen, was ich auch für mich herausgefunden habe. Wenn ich in ein Hotel fahre, wir machen ja sonst immer eher so Ferienwohnungen, Fincas, Mallorca, sowas ist ja eher so unser Ding. Aber wenn ich in ein Hotel gehe, dann muss das ein kleines bisschen geiler sein als zu Hause.
3: Natürlich.
4: Dann muss das Bett geiler sein, dann muss die Dusche geiler sein, dann muss der Service geiler sein, dass du dich um nichts kümmern musst. Ich möchte nicht in ein Hotel, wo ich das Gefühl habe, es ist eine Zeitreise ins Jahr 1992, wo irgendwie die Duschwände schon schimmeln und das Bett einfach unbequem ist.
3: Nee, das geht
4: das
3: gar nicht.
4: Das brauche ich ja nicht. Dann bleibe ich zu Hause lieber. Dann bleibe ich lieber zu Hause.
3: Das geht nicht. Weißt du, wie so ein alles in die Jahre gekommenes Gardasee-Hotel. Nee, danke. Das ist absolut horrorvorstellbar. Also meine Reaktion ist ja immer, ich komme in so ein Zimmer und wenn ich dann sehe, oh, diese Dusche, die dort steht, die könnte auch eine OnlyFans-Creator-Dusche sein, dann weiß ich, ich bin am richtigen Ort, weil dann weiß ich, das ist schön. alle wissen.
4: Wo du auch das Gefühl hast, das hat jemand eingerichtet oder da hat sich jemand Gedanken gemacht, der hat Geschmack. Ja. Und so war das in dem Hotel, wo wir waren. Ich bin da durchgegangen, ich fand einfach alles schön. Ich habe gedacht, die Leute, die haben Geschmack hier.
3: Es sah wirklich
4: die haben
3: schön,
4: sich was dabei gedacht.
3: Sah ein bisschen aus wie ein anderer Planet, um ehrlich zu sein. Es sah ein bisschen aus wie auf einem anderen Planeten. Und ich habe mich wieder, als du mir die Fotos geschickt hast, gefragt, warum leben wir eigentlich in Deutschland? Und nicht auf einer griechischen Insel. Aber wie das Gras ist immer auf der anderen Seite grüner, das wissen wir auch.
4: Na, du könntest ja das mit der Hitze gar nicht, Maurice.
3: Und das kommt hinzu.
4: Dauer.
3: Ich hasse Hitze. Also ich brauche also mir ganz trockene Hitze geht, so Namibia-Hitze, das geht so. Aber wir fangen jetzt wirklich gleich an mit den Menüs. Aber ich muss noch mal ganz kurz sagen, bei diesem Urlaubsding, ich habe natürlich dann, als du mir das geschickt hast und so, ich habe mir das Hotel angeguckt, ich habe bei Google Maps geguckt, dann fange ich ja an. Und ich bin ja wirklich, was das angeht, wenn es so um Fernweh geht, bin ich ja wirklich super nerdy. Ich fahre ja dann mit Google Streets so durch Orte.
4: Und hast du gemacht?
3: Ja, das gucke ich mir dann an und dann finde ich das alles so schön. Und das ist einfach, ich hänge auch in Orten ab, an denen ich schon mal war. Ja, also, und weil das hat mir dann sehr gefallen, wo ihr auf Kreta wart. Dann habe ich mich erinnert, dass ich mal auf Teneriffa war, an einem schönen Ort. Dann bin ich da nochmal mit Google Streets lang gefahren.
4: Und du aber, Maurice, da wo ich war auf Kreta, das ist ja so quasi von dem Flughafen Heraklion nordöstlich, also ne, an der Nordküste, ist ja so langgezogen Kreta. Also wenn man weiter an der Küste in den Osten fährt, da kommt man in die Berge und du hättest das geliebt.
3: Das glaube ich.
4: Das musst du eigentlich mal machen mit Mitch. Wenn ihr mal eine Woche weg wollt, fliegt mal nach Kreta, geht da in die Berge. Du würdest das lieben. Das wäre genau dein Ding.
3: Ich war auch
4: da. Da geht auch mal ein kleines Lüftchen. Da ist es auch nicht so heiß.
3: Okay. Ja.

0: Wir fangen.
1: Ich würde mal vorschlagen, wir fangen jetzt einfach an. ja. Und weil alle, die jetzt noch nicht im Urlaub waren, denen geht es jetzt danach auch nicht besser. Ja.
0: Ja, aber guck mal, ihr, dann könnt ihr euch drauf freuen oder vielleicht guckt mal auf meinem Instagram-Kanal vorbei und ich habe so viel Werbung für dieses Hotel gemacht, ne? Und kein Pfennig dafür gesehen. Ist eigentlich auch wieder richtig dumm von mir. Aber weißt du was? Ich gebe gerne Empfehlungen. Ja, ich bin da auch gerne Service You, ja. Deshalb guckt mal da vorbei. Dieses Hotel war echt cool. Hat manchmal ein bisschen gestunken, muss man sagen, ehrlicherweise. Aber das ist ein anderes Thema.
1: Okay. Okay, das ist so Südeuropa-Problem.
0: Okay, lass mal jetzt
1: so stehen. Okay, also ja, guckt euch die Werbung, die unbezahlte Werbung auf Julias Profil an. Wir fangen an. Apropos unbezahlte Werbung, wir freuen uns sehr, wenn ihr diesen Podcast abonniert, ihm eine positive Bewertung gebt, kommentiert gerne auch und das hilft uns sehr und dann sind wir in 8 Sekunden wieder da.

0: Maurice, hast du deine Deutschlandflagge schon an dem Balkon angebracht? Oder am Auto?
1: Genau. Nein. Werde ich auch nicht machen. Ich finde es jetzt schon anstrengend, gebe ich zu. Es fängt heute an, ne? Aber es hat noch nicht ganz angefangen.
0: Heute startet die WM.
1: Oh Mann, ey.
0: Genau, heute startet die WM. Das erste Spiel heute Abend um 21 Uhr Mexiko gegen Südafrika. Deutschland startet dann am Sonntag rein um 19 Uhr. Und ich hab mir mal die Zeiten angeguckt. Deutschland werden die ja natürlich immer so legen, dass wir das schauen können. Aber ansonsten sind die Zeiten wirklich crazy. Ne, durch die Zeitverschiebung.
1: Alles spät abends
0: bis
1: nachts. In
0: Kanada.
1: Ne?
0: Ja, teilweise laufen die Spiele halt morgens um 3.
1: Ne. Sind halt auch so viele Spiele wie noch nie. Das kommt hinzu. Die musst du ja irgendwo unterbringen. Also, das ist ja alles. Mhm. Also, wir reden, falls ihr es noch nicht mitbekommen habt, über die Fußball-WM, die uns im Mediensommer begleiten wird. Das merken wir jetzt schon. Also, man merkt, jeder zweite Nachrichtenmeldung aus dem Medienbereich kommt aus dem Fußball. Ob sie relevant ist oder nicht, ist dann auch egal. Aber, ich finde, das schon mit 104 WM-Spielen, wer soll das gucken, Julia? Jetzt mal ganz ehrlich, wer soll das schauen? Wenn man das, da muss man sich doch 4 Wochen Minimum frei nehmen, um das zu gucken.
0: Ich kenne einige Männer aus meinem Umfeld, die das auf jeden Fall durchziehen werden und werden. Also nicht alle, aber die werden sich auf jeden Fall alle Zusammenfassungen und so anschauen. Mhm. Also man kann ja mal ganz kurz, also ich habe mich auch gefragt, ich glaube, wir hatten es auch schon mal erwähnt hier im Podcast, aber wir erwähnen ja so viel. Deshalb, ich kann mir natürlich auch nicht alles merken. Und ich habe mich jetzt schon noch mal gefragt, wo genau sehe ich denn das jetzt eigentlich alles? Wo kann ich mir die Spiele anschauen? Und dann ist mir wieder eingefallen, klar, Magenta TV hat ja bei dieser WM quasi alle Rechte. Ja. 44 Spiele zeigt Magenta auch exklusiv. Also für mich ist es cool, weil ich habe Magenta TV, aber es hat ja natürlich nicht jeder Magenta TV.
1: Ich habe kein Magenta TV.
0: Die ganzen Hardcore-Fans, holen die sich jetzt Magenta TV?
1: Ich glaube,
0: deswegen,
1: du kannst das, glaube ich, sogar 3 Monate kostenfrei machen und dann kommst du in die Abo-Falle. Aber
0: ja, dann das Kündigen nicht wieder vergessen. Ich habe Magenta TV, deswegen für mich ist es wurscht. Ansonsten kann man aber auch bei den Öffentlich-Rechtlichen halt die Spiele sehen. ARD und ZDF übertragen insgesamt 60 Spiele. Die teilen sich diese Spiele auf, also 30 bei der ARD, 30 beim ZDF. Und ich meine, Eröffnungsspiel und das Finale sind im zweiten zu sehen, also im ZDF.
1: Krass.
0: Für alle, die es jetzt noch nicht wissen und da auch jetzt hier nochmal einen kleinen Hinweis benötigen. Ja, ansonsten, ich werde mir das Eröffnungsspiel vielleicht anschauen und ansonsten gucke ich die Deutschlandspiele und der Rest interessiert mich ehrlicherweise nicht. Das sind mir auch so komische Uhrzeiten.
1: Also was ich nur mitbekomme ist, ich bin ja, meine Instagram-Bubble ist ja so hochpolitisch. Ich kriege die ganzen Schattenseiten der WM jetzt schon mit. Also es wird ja eine sehr politische WM, logischerweise, durch den aktuell amtierenden US-Präsidenten. Oder kann man, also, ach, ich könnte jetzt stundenlang schlimm, also egal. Soran Mamdani, der New Yorker Bürgermeister, wiederum versucht, das Finale so ein bisschen zu retten, weil das findet nämlich in New York statt. Und tatsächlich haben die USA an vielen Orten Probleme mit der Orga. Das ist ganz interessant, weil Tickets werden sie nicht los, weil die Tickets sind unfassbar teuer. Also krass teuer. Also das Land Portugal mit seinem offiziellen Tourismusbüro wirbt am Times Square damit, dass man billiger nach Portugal reisen kann und Urlaub machen kann, als Portugal bei der WM zu sehen, weil die Tickets so teuer sind.
0: Du je.
1: Da gibt's so ein ganz geiles, riesiges Billboard und da steht Portugal One Day, Portugal 14 Days. Und das ist der gleiche Preis. Der eine Tag ist das WM-Spiel.
0: Wow.
1: Das ist Wahnsinn. Weil es gibt so viele Tickets, die fangen unter 1.000 Euro gar nicht an. Dann haben die natürlich große Probleme.
0: Was? Ja, dann haben die 1.000 Euro für so ein Ticket?
1: Ja, tatsächlich, ja. Dann haben die große Probleme natürlich mit ausbleibenden Touristen. Weil aufgrund der US-amerikanischen Einreisepolitik und vor allem dem Ganzen drumherum, das Gefühl, was man dabei hat, zuletzt, es kommen einfach viele Leute nicht ins Land.
0: Sogar ein Schiedsrichter.
1: Wollte ich gerade sagen, sogar ein Schiedsrichter kommt nicht ins Land.
0: Wurde nicht reingelassen ins Land.
1: Afrikas bester FIFA-Schiedsrichter, by the way, wurde nämlich schon mal mit dem...
0: Aus dem Kongo, ne?
1: Nee,
0: war der,
1: Somalia,
0: oder? War
1: nee, aus Somalia.
0: Kongo?
1: Aus Somalia.
0: Ah, Somalia, genau. Somalia war es, stimmt. Genau.
1: Also das ist richtig wirr. Und was ich übrigens auch krass finde, ist, also man muss auch damit rechnen, dass Eistruppen überall sein werden. Also es ist wirklich schwierig. Und was ich aber auch krass finde, in der Wahrnehmung nimmt man irgendwie nur wahr, die WM ist in den USA, aber die ist ja auch in Kanada und Mexiko. Das nehme ich, ja. das spüre ich gar nicht. Also für mich ist das, also
0: ich auch nicht.
1: Die USA haben jetzt schon, die haben den größten Anteil der Spiele. Ich glaube, 2/3 der Spiele sind nur in den, sind allein in den USA. Aber trotzdem, so dass es Mexiko und Kanada ist, nehme ich nicht wahr. Irgendwie kommt nicht rüber.
0: Nee, ich auch nicht. Noch nicht. Ich bin aber auch noch nicht so im Thema drin. Also ich muss da jetzt auch erstmal wieder so ein bisschen reinkommen in dieses WM-Feeling. Ich finde, dadurch, dass es nicht in Europa stattfindet, ja, fühlt man es vielleicht auch gar nicht so sehr, wenn man jetzt auch kein Fußballfan ist, ne? Weil wegen der Zeitverschiebung und so, man wird halt nicht jedes Spiel gucken können und ja. Aber trotzdem habe ich Bock, mich mal so ein bisschen drauf einzulassen, weil ich bin ja sonst auch nicht in diesen ganzen Sportsachen so unterwegs. Und es macht schon auch Spaß, sich da mal so ein bisschen mit drauf einzulassen, mitzufiebern und so. Und ich habe gestern Abend auch die neue Poldi-Doku geguckt auf Netflix.
1: Ja, und?
0: Weil es ist ja alles, also es ist natürlich diese WM, aber auch drumherum
1: Millionen
0: sieht man
1: Dokus
0: so viele
1: gerade.
0: Sport,
1: gefühlt, oder?
0: Sportdokus auch einfach, ne? Also Sport ist einfach gerade sehr präsent. Und ich habe mir die gestern Abend reingezogen. Das Ende habe ich noch nicht geschafft, weil ich einfach dann so müde war. Mhm. Aber ich habe ungefähr 95% der Doku habe ich gesehen. Und ich fand die ganz cool eigentlich. So, ich habe... ich mag das, mich auch in so eine andere Welt mit reinziehen zu lassen. Weil ich bin ja wirklich kein Fußballmensch. Aber wenn da so ein Poldi sitzt und halt davon erzählt, wie schwer es ihm fällt, aufzuhören, weil es dort auf diesem Platz Emotionen gibt, die man woanders nie wieder spüren wird. Und dann sitzt dann Oliver Kahn, der genau dasselbe im Interview erzählt und sagt, das kriegst du so nicht wieder. Und dann kann ich das so nachempfinden irgendwie, auch wenn ich nie auf diesem Fußballplatz irgendwie stand und das gespürt habe. Aber ich kann diese Leidenschaft nachvollziehen, für etwas, wo man so brennt, wo man wofür brennt. Und dann möchte man es eigentlich nicht aufgeben, obwohl vielleicht die Zeit reif ist. Und das mag ich total gern. Und das mochte ich an der Doku. Die hat mich so gut reingezogen. Und die ist natürlich auch sehr gut produziert von der Bild- und Tonfabrik. Da merkst du einfach, da sind auch Leute, die, die machen es einfach gut.
1: Absolut.
0: Aber du siehst es ein bisschen zwiespältig, ne? Wir hatten vorher schon mal so ein bisschen drüber gesprochen, weil du warst bei der Premiere, richtig?
1: Ja, ich war bei der Premiere, genau. Die war in Köln im Stadion, im Rhein-Energiestadion des 1. FC Köln. Auch mit unter Anwesen.
0: Hat das nicht Jenny?
1: Ja.
0: Hat das nicht Jenny Augusta?
1: Liebe Grüße. Liebe Grüße von Jenny Augusta.
0: Liebe Grüße.
1: Soll ich dir bestellen?
0: Die war auch schon bei... Ach, solltest du mir bestellen, hast du mir ausgerichtet. Aber dann jetzt an dieser Stelle, vielen Dank, liebe Grüße. Liebe Jenny lebt ja mittlerweile in Paris und war auch schon bei uns hier zu Gast im Podcast und moderiert ganz oft die Netflix-Premieren.
1: Richtig.
0: Genau, okay.
1: Genau, sie hat das moderiert. Es war cool, es war sehr spät, weil es war Open Air. Da muss man erstmal warten, bis es dunkel wird, damit man so eine Filmvorführung machen kann. Poldi war auch da, das war ganz schön. Poldi hat lang gesprochen. No offense, aber irgendwann fiel es mir schwer, ihm zu folgen, weil Poldi ja nur so in kurzen Hauptsätzen redet. Wenn überhaupt, das war so ein bisschen irgendwann so. Ja, das war cool. Ich habe die deshalb gesehen, sonst hätte ich sie niemals gesehen, weil mich Sportdokus gar nicht interessieren. Und ich hatte auch zu meiner Begleitung, dem Lukas, gesagt, ich hoffe, das ist jetzt nicht so eine Sport-Sport-Sport-Doku, sondern
0: nee, ist er aber
1: das ist
0: nicht.
1: Ja überhaupt nicht. Das sagt er ja von der ersten Sekunde
0: gar
1: an. Er hat gesagt, er will diese Tore, er will das alles gar nicht drin haben. Und tatsächlich, es geht auch wirklich kaum wirklich um Sport an sich. Sondern um die Welt drumherum.
0: Ja, schon so ein bisschen, schon so ein bisschen, weil das ist seine Welt, ne? Also der Fußball ist seine Welt. Der hat auch gesagt, er war schon als Kind immer mit dem Fußball
1: unterwegs. Aber du siehst nicht ein einziges
0: seine Mutter
1: Tor.
0: Ist er mit dem Fußball einkaufen gegangen.
1: Oder sowas.
0: Ja, doch.
1: Das siehst du alles am...
0: Doch. Man sieht, so ein paar Zusammenschnitte gibt's schon, wo dann der Kommentator auch ruft, Poldi, Tor!
1: Du hast ja noch nicht bis zum Ende geschafft, weil das haben sie alles in den Abspann gepackt. Der sagt ja auch am Ende so, und jetzt könnt ihr im Abspann diese ganzen typischen Erfolgsszenen zeigen, wie man es so in Dokus macht. Und dann kommt halt wirklich im Abspann kommen alle Tore so ganz schnell aneinander geschnitten.
0: Ah ja, geil.
1: Also das ist
0: es ist
1: gut.
0: Viel privat auch, ne? Ja. Man sieht ihn viel privat.
1: Erstmals seine Frau.
0: Man sieht auch
1: so
0: seine
1: intensiv,
0: Kinder.
1: Ne?
0: Seine Frau sieht man gar nicht so richtig. Die gibt nur ein Audio-Interview. Das fand ich interessant. Die hat wirklich gar keinen Bock, irgendwie in die Öffentlichkeit zu treten. Die sind ja auch schon seit 20 sind? 19?
1: Ja, ich glaube,
0: 18?
1: Ich
0: irgendwie
1: glaube,
0: ganz
1: 18,
0: jung
1: 19,
0: sind die zusammengekommen.
1: Genau. Ja.
0: Haben einige Kinder zusammenbekommen, sind auch ganz früh Eltern geworden. Fand ich einen sehr spannenden Einblick. Mich interessiert ja sowas. Ich gucke ja gerne so hinter die Kulissen. Dich interessiert das nicht so doll, ne? Aber ich finde das
1: fand
0: schon
1: besonders
0: ganz spannend.
1: Ich fand besonders die Duschszenen gut und die Kabinenszenen und Ja, die japanische Sauna, das hat mir gefallen.
0: Wie er nackig im Eiswasser sitzt.
1: Er ist sehr häufig sehr nackt in dieser Doku. Das finde ich auch ganz, fand ich auch so, okay, aber ja, why not? Ich fand das eigentlich ganz gut. Und da können wir jetzt, er ist übrigens einer der wenigen Fußballspieler übrigens, die so ein japanisches Onsenbad machen dürfen, weil Podolski nicht tätowiert ist. Kleiner Funfact. Wenn du tätowiert bist, darfst du das...
0: Das musst du genauer erklären.
1: Wenn du tätowiert
0: was ist das
1: bist,
0: für ein Bad?
1: Also Onsenbäder, das sind ist im Prinzip so eine Art japanische Sauna. Und du darfst in Japan nicht in öffentliche Badeanstalten, wenn du tätowiert bist. Das ist nicht erlaubt. Und zwar mit...
0: Echt?
1: Ja, weil in der japanischen Kultur sind eigentlich nur Mafia-Angehörige tätowiert. Also tätowieren ist in Japan nicht so gängig wie bei uns in Europa. Das ist eher so ein... so ein Yakuza-Ding, die japanische Mafia. Und die sind davon ausgeschlossen. Deshalb ist das nicht erlaubt. Und wenn du tätowiert bist und trotzdem zum Beispiel ein sogenanntes Onsenbad machen willst, das ist so ein sehr, sehr schneller, kurzfristiger Wechsel von heiß zu kalt und zwar sehr oft. Ich habe das auch schon mal gemacht für einen Galileo-Beitrag. Dabei wurde mir wahnsinnig schwindelig. Genau. Und das konnte ich damals übrigens auch nur privat machen. Deshalb gibt es nämlich Hotels, die bieten das an, dass du private Onsenbäder machen. Musste ich auch machen. Weil ich tätowiert bin. Ich durfte das nicht in den öffentlichen Onsenbad machen. Und
0: das ist
1: Podolski
0: ja
1: war.
0: Guck mal, was du alles bei Galileo gelernt hast. Das ist doch
1: toll.
0: Wahnsinn.
1: Und Podolski war glaube ich, in einem öffentlichen, wenn ich das richtig erkannt habe. Und der ist nämlich, glaube ich, auch nicht tätowiert. Das ist mir dabei aufgefallen. Aber ich fand das auch super charmant. Ich habe nur so ein bisschen, also ich fand so ein paar Sachen an der Doku, und das ist ganz normal, das machen diese Netflix-Dokus alle, die sind so ein bisschen, die wollen natürlich das Schöne zeigen. Und du sollst dich auch wohlfühlen in der Welt. Ja. Es ist jetzt auch kein Geheimnis, dass Podolskis Eiscreme-Firma schon ein paar Mal insolvent gegangen ist, ja. Und dann ist da der Geschäftsführer dieser Eiscreme-Firma in diesem Film. Und dann, dass diese Seite wird nicht so richtig behandelt, ne? Was auch okay ist. Ich finde es vollkommen okay. Das ist ja auch der gleiche Vorwurf, den man an Victoria Beckham gemacht hat, zum Beispiel, dass das eine reine Werbeveranstaltung war für Victoria Beckham. Das ist Podolski übrigens nicht. Ich finde nicht, dass es eine reine Werbeveranstaltung ist, aber es ist halt schon auffällig, wie oft man Podolski im Privatjet sieht, ne? Also, und so eine Sachen, das sind so, und das ist okay, aber ich fand auch eine Sache an der ganzen Doku, die ist halt sehr ehrlich, und er gibt halt auch offen zu, dass er halt bewusst die Familie vernachlässigt, obwohl sie ihm so wichtig ist. Und dann sagt er will das eigentlich nicht mehr, und im nächsten Schnitt sitzt er wieder allein im Privatjet und fliegt irgendwo hin. Also, so weißt du, das fand ich gut, aber ich finde, man sollte es mit wachen Augen sehen, und dann ist es wirklich eine extrem gelungene und übrigens auch super unterhaltsame Doku. Und finde ich auch faszinierend, diese Familie, diese Podolskis an sich, ja, die sind ja so unterhaltsam. Also ich würde mir wirklich wünschen, eine Netflix-Kardashians-Nummer mit den Podolskis. Mit der Mutter, mit den zwei Tanten.
0: Mit den zwei Tanten.
1: Die Tanten.
0: Ja, mit dem Onkel, mit dem Vater, die Schwester.
1: Die Schwester
0: auch super
1: ist
0: witzig.
1: So witzig. Also diese Podolskis sind so witzig. Das ist für mich der größte Gewinn an der Doku, ist diese Familie drumherum.
0: Diese Familie, ja. Ja, das war gut, dass sie die da mit hingesetzt haben. Und es war auch so lustig, er sagt ja an einer Stelle, ja gut, wenn ich die eine Tante mit reinnehme, muss ich halt die andere Tante auch mit reinnehmen. Und dann sieht man erst die eine Tante, steht dann auch in der Bauchbinde.
1: Dann kommt die
0: eine Tante,
1: die Kamera.
0: Und dann kommt die nächste, die andere Tante.
1: Ja, genau.
0: Also merkst du dann halt auch die Bild- und Tonfabrik. Ne? Ja. Die haben halt auch gute Ideen und die setzen das dann sehr unterhaltsam um, sehr qualitativ hochwertig. Und hat auf jeden Fall, also ich gucke die heute Abend noch zu Ende. Ich fand es total spannend. Außerdem gibt es noch eine andere Doku, die werde ich auch heute Abend gucken. Die sind ja Gott sei Dank alle nicht ganz so lang. Deshalb kann man das an einem Abend alles schaffen. Und zwar ist das die Doku Spielfeld der Macht, die WM in Trumps Amerika

0: Vielleicht für dich auch ganz spannend, ist mit
1: Mal
0: Zamperoni.
1: wieder, Zamperoni ist mal wieder in den USA unterwegs.
0: Genau. Ja, der hat natürlich auch so ein bisschen American Backgrounds. Der ist ja mit einer Amerikanerin verheiratet und hat halt auch also seine Schwiegerfamilie sozusagen in Amerika. Und deshalb ist der sehr nah dran an dem Land und auch an der Politik
1: und an der
0: so.
1: Green Card.
0: Aber der lebt nicht in Amerika,
1: nein, nein,
0: oder?
1: Nein, nee. Aber er könnte auf jeden Fall eine Staatsbürgerschaft kriegen. Das würde manche Sachen leichter machen. Anyway.
0: Wahrscheinlich. Aber das ist, glaube ich, so ne die Schnittstelle, warum er ganz oft halt diese Amerika-Dokus macht. Und die lief am vergangenen Montag schon in der ARD und hatte richtig gute Quoten. Und genau, also da geht's dann natürlich um die WM, aber auch um die ganze Politik drumrum.
1: Ja. Das ist, glaube ich, dann eher
0: mal. Ich habe die Beschreibung mal rauskopiert, aber das muss ich jetzt nicht alles vorlesen. Ich glaube, man kann sich das so ungefähr vorstellen, worum es geht. Es geht halt sehr um den WM und die Politik, wie das zusammenhängt und werden auch die Schattenseiten sicherlich sehr gut beleuchtet.
1: Also das ist, glaube ich, dann eher meine Doku. Also wie gesagt, Poldi kann ich empfehlen. Hätte ich selber nie geguckt, aber habe ich auf jeden Fall gar nicht bereut, sondern es war wirklich gut. Aber das hier ist das gibt mir dann tatsächlich noch ein bisschen mehr.
0: Könnt ihr euch in der ARD-Mediathek auf jeden Fall noch anschauen.
1: Spielfeld der Macht. Wir bleiben noch ganz kurz beim Sport. Letzte Woche war es ja offiziell, RTL und Sky sind jetzt eins. Das hat man am letzten Wochenende schon gemerkt, weil RTL hat schlagartig einfach alle Sky-Rechte weggeraped, die nur gingen, und ins Programm genommen. Formel 1 läuft plötzlich wieder bei RTL.
0: Ach echt?
1: Ja, die Formel 1 aus Monaco wurde übertragen bei RTL. Super interessant. Die Vor- und Nachberichterstattung hat RTL gemeinsam mit Sky gemacht. Das Rennen selber war dann wieder getrennt kommentiert. Also bei Sky hat Ralf Schumacher kommentiert unter anderem und bei RTL dann die übliche RTL-Crew, unter anderem Florian Weiß und so weiter. Nicht Florian Weiß, Florian.
0: Ist Florian Weiß nicht der von Volle Kanne?
1: Ja, Florian. Verdammt, Heiko Wasser und ist ja auch wurscht. Ist auch wurscht.
0: Also da brauchst du mich nicht
1: das
0: fragen.
1: Sind die üblichen.
0: Erstens Namen, zweitens Sport, bin ich komplett raus.
1: Und Octagon wiederum, wofür RTL die Rechte hatte, lief dann auf einmal bei Sky. Also man hat wahnsinnig viel Fußball auch gemacht. Also das wird jetzt so weitergehen. Und dazu passt auch, dass man jetzt mit NTV Sport eine neue Sportmedienmarke schaffen will. Quasi ein neues Zuhause für Sportnachrichten und da auch die gesamten Rechte, die man so hat, dafür auch nutzen will. Finde ich deshalb ganz interessant, weil man ja eigentlich mit Sky Sport News eigentlich genau so eine Marke hat im Haus, die im Prinzip ein Anlaufpunkt sein könnte für Sportnachrichten. Aber nein, man baut lieber was Neues, Eigenes. Also dieser ganze Trend zu wir hüllen Sky aus und nehmen das mit, was wir kriegen können, finde ich, ist für mich sichtbar. Ist jetzt eine reine Interpretation, aber
0: also
1: ich spüre das schon.
0: Also du siehst quasi nicht so eine Fusion an sich, eine klassische Fusion, sondern du siehst eher so, wir
1: nehmen es mit.
0: Wir nehmen die
1: aus. Ich glaube schon. Also das letztendlich ist ja auch ganz klar. Es gibt einen Käufer und jemand, der verkauft wurde. Ja, ist ja obvious.
0: Ja.
1: Also finde ich jetzt, also sollte man sich jetzt in, sagen wir so, in Unterföhring jetzt nicht so viele Gedanken machen oder beziehungsweise nicht so Illusionen haben. Wobei, was ich ganz interessant fand, noch eine Zahl, die wir hier in der letzten Woche schon mal hatten. Bei Sky arbeiten 2000 Menschen und die machen einen Umsatz von 2 Milliarden Euro im Jahr. Bei RTL arbeiten noch 6000 Menschen in etwa und die machen einen Umsatz von 2,8 Milliarden Euro im Jahr. Finde ich krass, dass Sky mit so viel weniger Menschen fast gleich sind, 800 Millionen Unterschied, aber trotzdem, ich sag mal so, die Effizienz ist da etwas höher bei Sky. Aber die müssen in Anführungsstrichen auch nicht so viele Nachrichten produzieren und so viel Eigenkram. Aber fand ich eine ganz interessante Zahl. Und dass NTV Sport jetzt als Marke so gepusht wird, passt auch irgendwie in dieses Bild, dass man halt sich jetzt, ist ja auch, würde ich genauso machen. Ich will das gar nicht als Kritik machen. Ich würde es genauso machen. Also wenn ich jetzt als RTL Sky gekauft hätte, würde ich auch sofort gucken, was davon ist Free TV fähig, sofort ins Programm holen. Natürlich.
0: Ja, absolut. Absolut.
1: Absolut.
0: Ja, würde ich auch machen.
1: So, ach so, eine Sache noch, bevor wir hier über Anne Will noch sprechen. Ich war beim Seriencamp, Julia. Das Seriencamp
0: ist das eigentlich?
1: So etwas wie die Filmfestspiele von Cannes, nur mit Serien und in
0: nur
1: Köln und
0: in?
1: Ohne Shishi.
0: Ah ja.
1: Und da habe ich eine Serie gesehen.
0: Also ganz anders.
1: Ganz anders, aber genauso gleich. Ey, da habe ich, also Eröffnungsserie, also es werden immer so ein, zwei Folgen einer Serie gezeigt und in der Regel sind das als Weltpremieren oder Deutschlandpremieren. Da wurde übrigens am Dienstag die neue Staffel Club der Roten Bänder gezeigt. Vox setzt mit einem neuen Cast Club der Roten Bänder fort.
0: Ach.
1: Ich sehe deine Begeisterung.
0: Ich wusste gar nicht, dass die das nochmal machen.
1: Ja, ich auch nicht. Habe ich erst dann im Camp, im Seriencamp.
0: Also es ist eine neue Story jetzt sozusagen.
1: Das kann ich dir nicht sagen. Das weiß ich nicht. Soweit bin ich da nicht reingegangen, weil Club der Roten Bänder war nie so meins, aber de facto gibt es bei Vox Club der Roten Bänder mit einem neuen Cast, quasi so ein bisschen New Legacy mäßig. Bei der Premiere selber war aber auch der frühere Cast anwesend. Die werden bestimmt auch hier und da, ich weiß jetzt nicht, wie sie in der Story
0: vorkommen, vielleicht
1: vorkommen, genau. Aber die Eröffnungsserie war, und das ist ein Tipp für dich und für alle Leute, Back for More. Ich habe mich so gut unterhalten gefühlt, unfassbar. Back for More ist die fiktive Geschichte einer Popstars-Band aus Deutschland, die Arise heißen in der Serie. Und es ist unfassbar gut gemacht. Es spielt ein bisschen in der...
0: Ich hab's gesehen, glaube ich. Ist das mit dem einen, der auch bei Crazy mitgespielt hat? Der Crazy ist ein ganz alter Film.
1: Nein.
0: Nee?
1: Nein.
0: Warte mal,
1: Crazy habe ich geguckt.
0: Erzähl
1: Crazy
0: mal
1: war
0: weiter.
1: Toll. Vielleicht meinst du Tim Sander, der mal bei GZSZ mitgespielt hat. Der spielt in einer der Hauptrollen.
0: Stimmt. Stimmt, den habe ich jetzt verwechselt.
1: Also genau, Tim Sander spielt damit. Genau. Also, Back for More spielt eine fiktive Popstars-Serie. Und das Interessante ist, die Hauptautorin dieser Serie, die war großer End-90s, Anfang 2000er Band-Fan. Die hat das unter anderem geschrieben. Und das Spannende ist, es spielen ganz, ganz viele Charaktere aus dem Popstars-Universum in dieser Serie mit. Aber nicht als sie selbst, sondern sie spielen halt einfach Rollen. Das heißt, du siehst einen Detlef Dissos, der ist obviously natürlich ein Choreograf. Aber spielt Doreen Steinert mit, die Sängerin von Noob Pagadi, die spielt die Girlfriend eines der Bandmitglieder. Es spielt Sandy Mölling mit von den No Angels als Gesangscoachin. Colleen Fernandez spielt sich selbst als Viva-Moderatorin, denn es gibt ganz viele Ausschnitte von früher, die haben sich so viel Arbeit gemacht, dass es wirklich aussieht, als wäre es früher real gewesen. Also auch Viva-Interviews, Auftritte, alles mögliche. Es sieht so real aus, ist unglaublich. Sie haben auch ein bisschen erklärt, wie sie es gemacht haben. Also sie haben viele Experten aus der Zeit geholt, die ihnen sogar erklärt haben, wie damals Stoffe aussahen in Musikvideos. Also, dass du damals als Boyband hast du halt so komische Lacklederjacken und so. Das haben sie alles genau so gemacht. Es ist richtig gut. Und die erzählt die Geschichte der Band, die nach 20 Jahren ein bisschen widerwillig, aber aus Geldnoten Comeback machen. Und das ist halt
0: hat man ja öfter gesehen in den letzten Jahren. Ja?
1: Es ist immer so gegengeschnitten, früher und heute, die Konflikte von damals. Sie haben, und die Band übrigens, auch Fun Fact, trennt sich, also vor 20 Jahren hat sich die Band getrennt, in einer Pressekonferenz, die einfach mal 1:1 so aussieht wie die Tic-Tac-Toe-Pressekonferenz.
0: Geil, haben die sich so vollgeschrien und so.
1: Voll. Wenn wir Freunde wären, würdest du so einen Scheiß gar nicht machen.
0: Würdest du es nicht machen.
1: Also wirklich, also so gut. Und jetzt kommt der Downer. Die Serie wird leider erst Anfang 2027 im ZDF veröffentlicht.
0: Ach, schade. Ich habe jetzt schon gedacht, cool, gucke ich mir an nächste Woche.
1: Leider nein. Den Trailer gibt's glaube ich, schon. Die erste Folge ist auch die Macherinnen der Folge, der Serie waren auf der Bühne und sagten, wir haben auch nur diese eine Folge geschnitten. Wir haben den Trailer und diese erste Folge für heute fertig.
0: And that's it.
1: Ja. Und das ist aber auch die Musik. Ey, die Musik ist alles selbst komponiert und geschrieben für die Serie. Es klingt einfach so, als wäre es da. Und Fun Fact auch noch, die MacherInnen der Serie haben die Band Arise in das Jahr 2005 verortet. Und Fun Fact, 2005 war das einzige Jahr, in dem es keine Popstars-Staffel gab. Es hätte also wirklich realistisch sein können, dass das die verlorene Popstars-Band ist, die man nicht mehr mitbekommen hat. Also wirklich ein super gutes Ding. Hat mega viel Spaß gemacht. Der Cast war anwesend, ganz toll. Also ich kann es nur empfehlen. Und ich muss ganz ehrlich sagen, ich war extrem positiv von Doreen Steinert begeistert, weil ich, wie immer, ich kriege das irgendwie nicht mit. Wann werden Sängerinnen und Sänger auf einmal Schauspieler? Ich kriege das irgendwie nicht mit. Das war so bei Lady Gaga auch so. Die war auf einmal super Schauspielerin. Und Doreen Steinert spielt wirklich gut. Also es hat mir wirklich gefallen. Hatte ich nicht erwartet. Mhm. Darum auch, sie hat auch dann übrigens auf der Bühne gesagt, das ist hier für sie Lifetime-Goal und zwar doppelt, weil sie war damals in so einer Band und jetzt spielt sie in so einer Serie mit und erlebt das alles nochmal, weil das so echt ist. Also wirklich, das ist so doppelte Bucketlist, was sie da gerade erlebt. Also ich kann es nur empfehlen, man hört es mir vielleicht an. Back for More, ich bin total begeistert.
0: Das müssen wir dann wirklich anfangen.

0: Ist scharf.
1: Doch, ja, so genau, so sah der aus. Ja, so, hab ich doch gesagt.
0: Ist so eine Mischung aus dem, was ich gesagt habe und was du gesagt hast. Eine lange Igelfrisur. Eine lange, gegähte Igelfrisur.
1: Aber super gut. Und Fun Fact.
0: Guck mal, der ist so niedlich gewesen,
1: ja,
0: oder
1: natürlich.
0: Nicht?
1: Alles gut.
0: Fand den cute. Ja,
1: ich fand immer Erik Stehfest cute, aber das ist ein anderes Thema. ich wusste, dass du so reagierst.
0: Hieß der Kai, ja, bei GZSZ?
1: Kai.
0: Echt
1: so,
0: Kai?
1: Aber jetzt zu Tim Sander ganz kurz zurück. Seine Rolle sieht halt auch so richtig schön scheiße gekleidet aus. So richtig, wie halt so abgefuckte Bandmitglieder aussehen. So mit so Camp David-Taschen, ja, und so. Weißt du, kennst du diese Jeanshosen mit so extrem weißen, dicken Nähten? Das tragen meistens so Anfang 50-jährige Männer, die sehr viel an Bierkiosken stehen. Ja. So
0: Camp David.
1: Ja, so Camp David Hosen und so. Und dann so Shirts, die so ein bisschen ausgewaschen sind, mit so einer komischen, sinnlosen Knopfleiste, die man gar nicht knöpfen. Kennst du diese Shirts?
0: Ja. Das ist ja für dich der Horror. Ja. Knöpfe und dann haben die nicht mal eine Funktion.
1: Ja, ganz schön. So, und so eine Klamotten trägt sein Charakter in der Serie. Und das finde ich, das geil. Passt so gut, weil es ist so wie so ein Dieter Bohlen-Style, weißt du, so. Ah,
0: ja.
1: So desperate, ja. Finde ich aber mega gut. Also ich bin total begeistert. Ich habe mich richtig geärgert, als sie dann auf der Bühne sagten, übrigens, wir strahlen das dann Anfang 2027 aus.
0: Schade. Ja gut, ey, aber dann Vorfreude ist die schönste Freude. Wir haben das auf jeden Fall auf dem Schirm. Wir werden euch dann auch nochmal dran erinnern hier im Podcast. Und dann können wir das alle gucken. Freue ich mich jetzt schon drauf. Habe ich Bock drauf.
1: Absolut.
0: Wird das aber so eine Miniserie, so 10 Folgen oder was?
1: Wenn überhaupt. Ich würde mal sagen, es sind so 6, könnte ich mir vorstellen. Also weil ich fand, dass die in der ersten Folge schon relativ lang und intensiv waren. Wobei im Trailer kam wahnsinnig viel Material, was nicht in der ersten Folge drin ist. Also da ist auf jeden Fall noch richtig Dampf drin. Also ich glaube, 6 Folgen, ich weiß es nicht. Ich würde es vermuten, aber wissen tue ich es nicht.
0: Okay, na gut. So, wir haben eine kleine Gratulation auszusprechen, ja, und zwar an Anne Will.
1: Mhm.
0: Die bekommt nämlich einen Preis, und zwar vom Institut für Moderation der Hochschule der Medien Stuttgart. Und zwar in einer neuen Kategorie, kann man sagen. Und zwar heißt die Kategorie Vorbild Moderation. Und damit wollen sie nämlich künftig Persönlichkeiten würdigen, die journalistische Maßstäbe setzen.
1: Ja.
0: Die Entwicklung des Berufs bringen und Orientierung für die nächste Generation von Moderatorinnen und Moderatoren geben. Und ich finde, da ist Anne Will wirklich eine richtig, richtig tolle Entscheidung, weil die hat einfach eine geile Karriere hingelegt.
1: Total.
0: Und ist wirklich ein absolutes Vorbild für alle Moderatoren. Und ich finde, sie hat auch richtig schön gezeigt, wie man es schafft, aus einer langjährigen Talkshow auszusteigen, ja, und sich etwas Neues aufzubauen. Und das ist ja wirklich eine Kunst. Und die hat das mit so einer Natürlichkeit irgendwie gemacht. Also die hat ja so lange, ich weiß gar nicht, wie viele Jahre ihre Talkshow gehabt. Die hieß ja auch Anne Will. Weißt du das, wie lange hatte die?
1: Müsste ich jetzt googeln. Ich tippe mal auf 10 Jahre.
0: Ja, mindestens, oder? Also wirklich ganz, ganz lange. Und dann, als die Talkshow beendet wurde, hat sie einen eigenen Podcast gestartet, einen Politik-Podcast, und zwar Politik mit Anne Will. Und der ist sehr, sehr erfolgreich.
1: 16 Jahre. Und, 16 Jahre waren es übrigens.
0: 16 Jahre.
1: So lange, wie die Bundeskanzlerin im Amt war.
0: Ja. Siehst du? Und was macht die heute, Angela Merkel?
1: Die sitzt im Podcast. Doch, die sitzt auch im Podcast. Ach so, ja, okay. Die macht nichts mehr. Die sitzt auch immer wieder im Podcast. Irgendwie habe ich das Gefühl.
0: Die geht wandern.
1: Die saß übrigens auch bei Anne Will im Podcast, ne?
0: Die hat doch letztens auch irgendwie ein Interview gegeben, und da wurde sie doch gefragt, wo sehen Sie sich in 5 Jahren oder so? Und da hat sie doch, nee, warte mal. Nee, die Interviewerin hat sie direkt auf Bill und Tom Kaulitz angesprochen, weil die wollen sie ja immer wieder im Podcast haben. Die laden sie immer wieder zu Kaulitz-Hilz ein. Und dann hat sie irgendwie gesagt, in 5 Jahren bin ich immer noch nicht bei denen im Podcast oder so. Und da waren die total enttäuscht. Aber das fand ich witzig. Ich liebe ja Angela Merkel. Naja, egal. Auf jeden Fall, was ich sagen wollte. Ihr müsst euch das mal reinziehen. Ihr habt 16 Jahre lang dieselbe Show. 16 Jahre lang habt ihr dasselbe Talk-Format und dann beendet man das.
1: Das ist krass.
0: Also das ist ja so ein Loch, was da aufgeht. Also natürlich auch viel Freiheit und so, weil das ist natürlich auch
1: es geht
0: ein
1: sehr,
0: sehr enges
1: auf.
0: Korsett, was
1: ich glaube,
0: man da so hat.
1: Es geht eher ein Loch auf, ja.
0: Ja, und dann halt es zu schaffen, etwas anderes noch zu machen, was erfolgreich ist, das ist wirklich nicht so leicht.

0: von Kurt Krömer im RBB sieht, dann war das am Anfang eine okaye Talkshow. Aber die letzten 2, 3 Staffeln, wo er wirklich so richtig er selber sein konnte und machen konnte, wie er das wollte, waren einfach fantastisch. Das war kongenial.
1: Meinst du Shea Krömer?
0: Genau.
1: Shea Krömer?
0: Das war einfach fantastisch, das muss man sagen. Dass Feelings nicht weitergegangen ist, lag ja gar nicht an ihm, sondern lag daran, dass das Produktionsstudio dahinter geschlossen worden ist. Das war ja Wondery von Amazon. Mhm. Die haben ja von heute auf morgen tatsächlich einfach zugemacht und da auch alle Produktionen beendet. Ich freue mich sehr darauf. Ich bin ja sowieso ein großer ZDF-Fan. Also ich liebe ja das ZDF, das muss ich ja ganz ehrlich sagen.
1: Ich auch.
0: Ich finde auch, das ZDF macht die besten Nachrichten in Deutschland. Das ZDF macht gute
1: ZDF
0: Serien.
1: ZDF hat volle Kanne.
0: Das ZDF hat volle Kanne. Again, Herr Himmler, listen to us. Where are we?
1: Hallo, ich rede seit Jahren davon, dass ich Bock habe, volle Kanne zu moderieren. Ja. Wieso hat mich noch keiner angerufen?
0: Ich verstehe
1: es nicht. Ich streife bald an die 40. Ich finde, ich passe dann da schon auch gut hin.
0: Ja, du wärst so viel der Florian. Der ist ja nett. Aber der Florian wirkt manchmal müde. Und
1: na, man muss sich ja auch abwechseln.
0: Ja, genau. Gebt dem Florian
1: dann
0: mal frei.
1: Wechseln sich doch ab. Ist da nicht auch noch die Nadine Krüger? Ich meine, man müsste sich ja nur an einen neuen Vornamen.
0: Ist da nicht auch noch die andere? Verdammt, wie heißt sie?
1: Ballschuh?
0: Ja, Andrea Ballschuh, genau.
1: Ich weiß nicht, die war mal weg, kam dann mal kurz wieder. Ich gucke ja volle Kanne gerade nicht mehr. Es ist nicht mehr so richtig meine Zeit. Es passt, fittet nicht mehr in meinen Alltag so richtig rein. Deshalb, ich würde es lieber moderieren, weil dann wäre ich wieder ein bisschen mehr drin im Thema. Die war mal weg, die kam mal wieder. Ich weiß jetzt nicht, wie da gerade der Stand der Ding ist. Ich mochte die ja sehr gerne.
0: Ja, die hat ja auch im MDR-Fernsehen Quickie das Quiz moderiert, Andrea Ballschuh.
1: Liebe, ich mag die.
0: Ich finde die auch gut.
1: Ich mag die einfach. Macht die nicht auch irgendwas? Macht die nicht so ein Bibelzeug?
0: Ja,
1: und
0: zwar
1: so
0: genau.
1: Katholisches Fernsehen?
0: Auf Paradiso. Gibt's Paradiso noch in Berlin? Das musst du jetzt als Berliner. Radio Paradiso.
1: Oh, das weiß ich nicht.
0: Da gab es immer die also Radio Paradiso lebt hauptsächlich von so romantischen 80s-Tracks. Also alles, was mal früher auf Kuschelrock-CDs gebrannt wurde, läuft bei Radio Paradiso. Super
1: bon
0: Sender.
1: Bon Jovi und so.
0: Genau. I wanna lay you down in a bed of roses. Sowas. Und dazwischen kam immer mit Andrea Ballschuh die Gedanken zum Auftanken. Und das war immer so biblisch inspiriert, aber es war gut. Andrea Ballschuh, Gedanken zum Auftanken. Genug, also wer uns hört und beim ZDF arbeitet, legt diese Folge bitte Herrn Himmler rein, ganz unauffällig.
1: Ja.
0: Wir würden uns
1: ganz
0: sehr freuen.
1: Ganz unauffällig, auf einer Diskette mal reinschieben.
0: Genau. Julia Krüger macht gerne volle Kanne und ich mache gerne mal eine Gastmoderation mit Kiwi, weil das wäre ja Lifetime-Goal.
1: Beim Fernsehgarten
0: Lifetime-Goal. Das, also wirklich Kiwi. Naja, okay.
1: Kiwi habe ich mal kennengelernt.
0: Ich auch.
1: Die ist cool.
0: Kiwi ist toll.
1: Die ist genau so in echt, also hinter den Kulissen, wie sie vorm Bildschirm
0: ist.
1: Sie ist
0: genauso ungekämmt.
1: Wie auch immer.
0: Exakt. Ich liebe die.
1: Und genauso wild und chaotic. Ja. Aber lieb
0: ist
1: ich.
0: Eine,
1: sie
0: ist,
1: fand die ganz
0: ich
1: toll.
0: Ich hoffe tatsächlich, ehrlich gesagt, dass das Institut für Moderation der Hochschule Stuttgart in der Kategorie Vorbildmoderation demnächst Andrea Kiewel einen Preis geben wird.
1: Ja,
0: sie hätte
1: das
0: es verdient,
1: toll.
0: Weil sie ist
1: sie
0: mit Abstand
1: verdient.
0: Eine der besten Live-Moderatorinnen in diesem Land.
1: Mhm.
0: So, jetzt kommen wir gegen Ende noch zu einer Meldung, die ganz interessant ist. Wir haben angefangen so ein bisschen mit den USA, wir enden ein bisschen mit den USA. Es gibt eine Klage von mehreren US-Bundesstaaten gegen den Deal von Paramount Skydance. Und zwar geht es um den Verkauf von Warner Brothers Discovery, der zwar seitens von Warner Brothers Discovery beschlossen ist, aber natürlich durch die Behörden noch nicht beschlossen ist, weil das ganz viel kartellrechtliche Gründe hat, weil man tatsächlich einen gigantischen, vor allem im Filmbereich, Studioproduzenten schaffen würde, der kaum noch Konkurrenz hätte. Und genau darum klagt man. Unter anderem ist das der Bundesstaat Kalifornien in Form des Generalstaatsanwaltes Rob Bonta und der Staat New York. Die klagen dagegen. Und sie wissen sehr wahrscheinlich, dass diese Klage keine Chance hat. Nicht, weil der Vorwurf, dass kartellamtsrechtliche Bedenken da sind, nicht relevant wäre, sondern weil man halt weiß, dass auf der US-Bundesebene, die am Ende entscheidet, natürlich das maximales Wohlwollen der Trump-Administration, die es dem gegenüber gibt. Aber was man will ist, also das sagt man natürlich nicht, aber man versucht diesen Kauf zu verzögern, denn in diesem Verkaufsdeal gibt es eine Vereinbarung zwischen den Aktionären von Warner Brothers Discovery und Skydance Paramount. Und zwar muss der Deal bis Oktober vollzogen sein. Das ist gekoppelt an die Zustimmung der Aktionäre. Wenn das nicht passiert, muss Paramount Skydance, eine enorme Strafsumme zahlen, weil sie dann sich quasi, weil sie ihr Versprechen brechen, bis Oktober diesen Kauf zu vollziehen. Wenn das aufgrund von juristischen Gründen nicht möglich ist, kommt es zu Entschädigungszahlungen und man rechnet damit, halte ich fest,

0: Ja, das kommt, also jeder Aktionär, jede Aktionärin kriegt dann eine gewisse Summe und das beläuft sich am Tag auf 6,9 Millionen Dollar.
1: Am Tag? Am Tag?
0: Am Tag. Ja, es gibt halt so viele Aktionäre. Ich weiß nicht, wie viele Aktionäre es gibt, aber wenn du weißt nicht, wenn du hast irgendwie ein paar tausend Aktionäre und jeder kriegt dann 1500 Dollar oder so und dann kommst du mal schnell auf diese Werte. Also es ist wirklich krass. Und das ist natürlich auch so ein bisschen das Ziel dieses Verfahrens, den halt auch so ein bisschen das Ding madig zu machen. Aber eigentlich natürlich auch das Ding zu stoppen, weil das auch aus der Kreativbranche wahnsinnig viel Kritik bekommt, dieser Deal. Aus der Politik auch. Es gibt berechtigte Gründe, dass man hat Angst um Meinungsfreiheit bei CNN vor allem. Es geht hauptsächlich darum um CNN. Donald Trump hat erst in der letzten Woche wieder seinen Hass gegenüber CNN ausgedrückt. Und zwar gab es ein Interview mit der Politiksendung Meet the Press, in der er eigentlich relativ okay normale Fragen gestellt bekommen hat. Und da ist er ausgerastet, hat natürlich der Sendung gesagt, alles Fake News, alles schlimm, ihr betrügt alle. Und dann hat er noch gesagt, genauso wie ABC, wie CBS und wie das schlimme CNN. Wenn man sich überlegt, dass bald einer seiner besten Kumpels CNN besitzt und wenn man sieht, was bei CBS gerade passiert, auch in der letzten Woche wieder sind viele hochkarätige ReporterInnen gefeuert worden oder sind freiwillig gegangen, weil die Führung von CBS tatsächlich einfach politisch total voreingenommen ist inzwischen. Das lässt nichts Gutes für CNN hoffen. Und auch da nährt sich ein wenig die Klage raus aus diesen Ängsten. Wird wahrscheinlich am Ende nichts bei werden, aber wahrscheinlich kommen ein paar böse, fiese Strafzahlungen um die Ecke.
1: Mm.
0: Ja.
1: Oh Mann, oh Mann, oh Mann, oh Mann. Nie gute News so richtig aus den USA.
0: Nee.
1: Ist wie am Brodeln. Ist wie am Brodeln.
0: Ist irgendwie so.
1: Nur ja.
0: Es ist ja, na doch, Sohan Mandani hat den Pride-Monat mit einem Voguing Ball im Rathaus eröffnet. Das war schön. Das war wirklich schön.
1: Der hält die Flagge so ein bisschen hoch, ja, ne, der Typ. Der macht es ein bisschen sympathischer, das Land.
0: Ja, wirklich, der kriegt es noch hin. Alle anderen so, Aber er hält es hoch. Ja, ich hatte uns noch die Streaming-Charts ausgedruckt, aber Julia, wenn ich da drauf gucke, die sind ja so langweilig. Es ist ja, kann ja gar nicht, es ist ja unfassbar, dass im letzten Monat irgendwie
1: also,
0: zwei Drittel
1: ich hier
0: Prime.
1: Nur Off-Campus.
0: Prime.
1: Off-Campus.
0: LOL und Prime. Off-Campus, LOL. Ich gucke ja LOL gar nicht mehr.
1: Bisschen Fußball.
0: So langweilig.
1: München gegen, was war denn das? Stuttgart oder so? Champions League Finale?
0: Es ist krass. Also die,
1: nee, ist Halbfinale.
0: Also im Prinzip Deutschen im letzten Monat die Serie Off-Campus gestreamt, LOL, Fußball geguckt und Prominent getrennt.
1: Ja.
0: Und das war's.
1: Wo sind die Krimis, frag ich mich.
0: Es ist vorbei. Wo ist der Tatort? Gibt's keine frischen Tatorte gerade, ne? Also keine Ahnung, aber es ist irgendwie irre. Aber Prominent getrennt ist auch wirklich anstrengend dieses Jahr. Aber es ist ein anderes Thema, es interessiert dich nicht, ich weiß, aber.
1: Nee, das könnt ihr dann bei TRL, könnt ihr euch das dann anschauen.
0: Richtig.
1: Das ist dann euer Thema sonntags um. Wie viel? Ihr habt einen neuen Sendeplatz, 21 Uhr?
0: Eine Stunde früher. Nächste Woche, am Sonntag ist Eva Benetato zu Gast.
1: Oh, cool.
0: Das wird gut. Und
1: hattet ihr die nicht schon?
0: Nein.
1: Ach nee.
0: Nein. Eva Benetato.
1: War eine andere,
0: und
1: ne? Sorry.
0: Godfrey, der zweitplatzierte von GNTM, der jetzt ins Dschungelcamp will.
1: Aha. Och, guck an. Guck mal, also für alle Reality-Fans müsst ihr mal reinschalten. Sonntag, 21 Uhr.
0: Talk now.
1: Genau. So, ja, das waren die News aus dieser Woche.
0: Schön war's.
1: Ich fand, war doch schön. War doch mal wieder gut. Hat sich doch mal wieder gut angefühlt, Maurice, wir zwei zusammen nach zwei Wochen.
0: Fand ich auch gut. Also für unsere Hörerinnen und Hörer war es ja nur eine Woche. Wir haben ja so gut getimed, dass du ja quasi nach der letzten Sendung weg bist und hier ganz knapp vor dieser angekommen.
1: Wir waren quasi live.
0: Ja, richtig.
1: Wir sind quasi live gerade. Gefühlt live.
0: Es fühlt sich auf jeden Fall sehr live an. Ja, wie immer, wenn euch das gefallen hat, lasst einen Kommentar da, aber voll wichtig, viel wichtiger vielleicht sogar, ist eine positive Bewertung und ein Abo, denn das hilft uns wirklich am meisten, um diesen Podcast für euch kostenfrei weiter aufrechtzuerhalten.
1: Genau, und ansonsten wünschen wir euch jetzt viel Spaß mit der WM, falls ihr guckt, falls ihr im Feeling seid.
0: Ja, ich soll dir noch liebe Grüße von Dina von den Trashologinnen bestellen, wo wir jetzt auch.
1: Oh, danke.
0: So.
1: Dankeschön.
0: Haben wir jetzt alles hier on air
1: haben
0: geklärt.
1: Wir jetzt alle Grüße, hast du alle Grüße ausgerichtet?
0: Ja, willst
1: oder?
0: Du deine Mutter noch grüßen?
1: Liebe Grüße, Mutti. Habt lieb.
0: So, dann bis nächste Woche. Tschüss.
1: Gut. Jo, bis nächste Woche. Tschüss.

Trump spielt das Brettspiel Risiko, nur in der echten Welt. In Berlin geht das Licht aus und man streitet sich noch, ob es die Russen mit Unterstützung der AfD waren oder Linksextremisten. Und der Rest versinkt im Schneesturm. Um hier wenigstens einen Gegenschwerpunkt zu setzen, haben wir in den Filmtipps eine warme Farbe für euch. Blau. Neben diesem gefeierten Klassiker des lesbischen Kinos stellen wir nach unseren News zudem die Serie Schattenseite und den Film The Lady in the Van vor. Bleibt also dran.

Ein Pariser Gericht hat am 5. Januar 10 Personen wegen Cybermobbings und transfeindlicher Hetze gegen Frankreichs First Lady Brigitte Macron verurteilt. Die Angeklagten, 8 Männer und 2 Frauen im Alter zwischen 41 und 65 Jahren, wurden schuldig gesprochen, über soziale Medien falsche Behauptungen über die Geschlechtsidentität und das Privatleben Macrons verbreitet zu haben. Im Zentrum des Prozesses standen wiederholt gepostete Gerüchte, wonach Brigitte Macron angeblich als Mann geboren worden sei, sowie diffamierende Kommentare über ihre Ehe mit Präsident Emmanuel Macron, darunter unwahre Vergleiche mit Pädophilie. Die Verbreitung dieser Inhalte bewertete das Gericht als herabwürdigend, beleidigend und böswillig. Die verhängten Strafen reichen von 4 bis 8-monatigen Bewährungsstrafen über obligatorische Anti-Cybermobbing-Kurse bis hin zu einer 6-monatigen Haftstrafe für einen Abwesenden. Zusätzlich müssen die Verurteilten gemeinsam 10.000 € Schadensersatz an Brigitte Macron zahlen. Einige erhielten zudem vorübergehende Sperren auf den genutzten Plattformen. Das Urteil ist ein wichtiges Signal, denn Brigitte Macron ist nicht alleinig betroffen von transfeindlicher Internethetze. Das Phänomen der sogenannten Transvestigation traf auch schon VIPs wie Michelle Obama, Serena Williams, Lady Gaga, Taylor Swift oder die Gattin von Olaf Scholz. Transvestigation ist eine misogyne, trans- und homofeindliche Verschwörungserzählung, wonach hochgestellte Persönlichkeiten eine Transition durchlaufen haben müssen, um Teil einer Weltelite sein zu dürfen, gesteuert von Geheimorganisationen. Trotz des hohen Maßes an Absurdität ist das Phänomen ernst zu nehmen, denn rechtsextreme AkteurInnen nutzen diese Fake News nur zu gern, um politische Gegner zu schwächen, auch wenn sie selbst nicht glauben, dass diese trans sind. Haben diese Idioten denn gar nichts kapiert? Trans. Jeder weiß doch, dass die geheime Weltelite aus Echsenmenschen besteht. Wenn überhaupt, ist Frau Macron nicht trans, sondern Kaltblüterin. Wobei, da fällt mir ein, googelt mal Transsexualität bei Echsen. Ich war erstaunt. Es klingt, als könnte es niemals wahr sein, und doch ist Rosa von Braunheim kurz vor Weihnachten 2025 im Alter von 83 Jahren verstorben. Nur 3 Tage zuvor hatte er noch seinen langjährigen Lebensgefährten Oliver geheiratet. Rosa gilt vielen als Pionier queerer Filmgeschichte und als Wegbereiter der modernen politischen Schwulen- und Lesbenbewegung, die sicher durch seinen Film Nicht der Homosexuelle ist pervers, sondern die Situation, in der er lebt, erst so richtig an Schwung aufgenommen hatte. Von Braunheim war einer der produktivsten Macher queerer Kunst. Sein Werk besteht aus über 150 Filmen wie Die Bettwurst oder Rex Gildo, Der letzte Tanz. Hinzu kommen Theaterstücke sowie unzählige Gedichte, einige Romane, Bilder und Zeichnungen. Er engagierte sich zudem stark in der Bekämpfung des aufkommenden HIV-Virus und der damit einhergehenden AIDS-Pandemie. Rosa von Braunheim war in seinem teils rigorosen Vorgehen aber auch stark umstritten. Schlagzeilen machte er Anfang der 90er, als er Promis wie Dirk Bach, Alfred Biolek, Harpe Kerkeling und Maren Kreumann im deutschen Fernsehen fremd outete. Zu dieser Zeit verbunden mit einem hohen Risiko für die Karrieren der Betroffenen. Rosas damaliges Vorgehen spaltet noch heute die queeren Gemüter. Ebenso nahm er auch immer die Community in die Verantwortung. Wir können nur selbst an der Situation etwas ändern, wenn wir uns zeigen und für Verbesserungen kämpfen. Bundespräsident Frank-Walter Steinmeier würdigte in seiner Kondolenz das gesellschaftliche Wirken Rosas. Ohne sein Werk wäre die homosexuelle Emanzipationsgeschichte in Deutschland anders verlaufen, sagte er. Bleibt zu konstatieren, mit Rosa verabschiedet sich ein ganz großer von der queeren Bühne. Nur 3 Tage Ehe. Das ist schon hart. Und doch passt es ins Bild, denn auch seine Filme mögen einigen ungewöhnlich oder gewöhnungsbedürftig erscheinen. Aber ich finde es erfrischend, wie er ab und an unkonventionelle Techniken einfließen ließ. In Ich bin meine eigene Frau, über die Ikone Charlotte von Mahlsdorf, lässt er die Schauspieler mit dem Original, der echten Charlotte von Mahlsdorf, interagieren. Da ist es schon besonders rührend, wenn die junge, geschauspielerte Charlotte nach einer Kriegsszene in die Arme der alten, echten flüchtet. Bei der letzten UN-Generalversammlung zeigte sich mal wieder, dass das Abstimmungsverhalten einiger Länder sich stark von großen Playern beeinflussen lässt. Was war passiert? Ein wichtiger Part zur LGBT-Sichtbarkeit in der Novellierung der UN-Behindertenrechtskonvention ist nach vermutlicher Intervention durch die Trump-regierte USA dem Rotstrich zum Opfer gefallen. Nachdem in der ersten Abstimmung noch eine kleine Mehrheit für den Passus der LGBT-Sichtbarkeit gestimmt hatte, wendete sich das Mehrheitsverhältnis über die folgenden Abstimmungsschritte.
Bezeichnend ist dabei die unheilige Allianz zwischen sonst untypischen Verbündeten, wie islamischen Staaten, China, Russland und nun auch wenig verwunderlich den USA unter Trump. Während die USA unter Joe Biden noch fester Garant für LGBT-Rechte waren, bleibt ein kleiner Lichtblick. Fast ganz Europa stand fest zusammen für den LGBT-Passus, gemeinsam mit verlässlich Verbündeten wie Kanada, Australien, der Ukraine und Brasilien. Dass Staaten mit Anti-LGBT-Agenda offenbar andere Staaten für die Erreichung ihrer Ziele unter Druck setzen, kann nicht darüber hinwegtäuschen, dass spezifische Bedarfe für LGBT mit Behinderung im Sinne eines intersektionalen Ansatzes existieren. Die Umsetzung entsprechender Schutzmaßnahmen in den einzelnen Staaten dürfte aber durch die Streichung des Passus und der damit erfolgten Unsichtbarmachung von LGBT unmöglich gemacht oder zumindest erschwert sein. Ganz im Sinne der Trumpschen Agenda. Genau an dieser Stelle in der letzten Sendung habe ich gesagt, welche Macht in den Händen von Personen wie Trump liegt, ist absurd. Und da ist er wieder. Aber Trump ist ja gerade sowieso überall in den Nachrichten. Und ich meinte das eingangs ernst, dass er vielleicht unseren Globus mit dem Spielbrett von Risiko verwechselt hat. Habt ihr euch das mal angesehen? Venezuela, Grönland? Gebt ihm noch ein paar Wochen und er spricht über Kamtschatka. Wobei, das gehört ja Putin. Aber was hat das jetzt mit körperlich eingeschränkten Transmenschen zu tun? Keine Ahnung. Sagt ihr es mir. Die Kommentarspalte ist offen. Im demokratisch regierten Minneapolis hat am 7. Januar

0: ein Beamter der US-Einwanderungsbehörde ICE eine US-Bürgerin erschossen. René Nicole Good hinterlässt eine Ehefrau und 3 Kinder. Inwieweit die LGBT-Zugehörigkeit von Good mit der Tötung im Zusammenhang steht, ist unklar. In einem Video, das die BBC veröffentlichte, sei zu sehen, wie ICE-Beamte auf den stehenden SUV von René Good zugehen, diese dann den Wagen umlenkt und anfährt. Ein an der Front des Wagens stehender weiterer Beamter zieht seine Waffe und schießt mehrfach in die Seitenscheibe der Fahrertür. Good habe daraufhin Kopfverletzungen erlitten und sei ihnen erlegen. Sie sei US-Staatsbürgerin gewesen und polizeilich niemals in Erscheinung getreten. Die Heimatschutzministerin Kristi Noem verteidigte das Vorgehen des Beamten und brachte Selbstschutz an. Die Frau habe ihren Wagen als Waffe missbraucht und den Beamten angegriffen. Trump ließ verlauten, dass die Frau selbst schuld an ihrem Tod sei. Gleichzeitig brachte er zunehmende linksradikale Gewalt an. Der demokratische Gouverneur Tim Walz rief zu friedlichen Protesten auf. Gleichzeitig kritisierte er den US-Präsidenten für eine Regierungsführung, die Angst, Schlagzeilen und Konflikte erzeugen soll. Bereits am Abend und am Tag danach gab es große Proteste in der Stadt gegen das Vorgehen der US-Behörde. Seit ihrer Einrichtung unter Trump gibt es zahlreiche Fälle, in denen ICE einfach Menschen auf der Straße festnimmt, weil sie nicht amerikanisch aussehen. Immer wieder gibt es Meldungen von aggressivem Handeln der Behörde. Ihr Vorgehen ist Ausdruck der neuen Abschiebepolitik unter Trump und stößt auf weite Kritik und Protest. Da bekommt Cold as Ice eine ganz neue Bedeutung. Mittlerweile hat auch der Bürgermeister von Minneapolis, Jacob Frey, der Trumpschen Darstellung widersprochen. Zudem haben sich Videos von der Tat im Netz verbreitet, auf denen eindeutig zu sehen ist, dass Good am Beamten vorbeilenkt. Damit ist das Notwehrargument nämlich vom Tisch. Und schaut es euch an. Ich habe erst nur eine News-Zusammenfassung gelesen und dachte, wer drückt aufs Gaspedal, wenn amerikanische, bewaffnete Männer drumherum stehen? Aber die Videos von dem Vorfall geben den gesamten Kontext. Noch absurder ist das Framing. Die ganze Trump-Administration spricht von häuslichem Linksterrorismus. Sagt mal, habt ihr Schneekugeln auf den Augen? Wo man nicht mal bei einer in Brand gesteckten Berliner Kabelbrücke sicher ist, ob wirklich Linksterroristen dahinter stehen, wird deutlich, hier bauen sich Trumpy Langstrumpf und sein Kabinett ihre eigene kleine Fantasiewelt und führen damit Krieg gegen ihre eigene Bevölkerung. Nachdem im letzten Jahr bekannt wurde, dass dem queeren Zentrum Bar jeder Sicht die Insolvenz droht, kann nun aufgeatmet werden. Die zuständige Familienministerin Katharina Binz übergab noch kurz vor Weihnachten einen Fördermittelbescheid über 69.500 Euro an den Trägerverein Queernet e.V. Mit diesen Fördermitteln kann nun unter anderem auch der queere Treffpunkt und Schutzraum Bar jeder Sicht in Mainz erhalten werden. Sie würdigte anlässlich der Fördermittelübergabe die Wichtigkeit eines solchen Schutzraumes, vor allem vor dem Hintergrund steigender Zahlen queerfeindlicher Hasskriminalität. Die Bar jeder Sicht sei ein solcher, der weit über Mainz hinauswirke. Diana Gläser als Vertreterin des Trägervereins dankte für die Fördermittel und betonte, dass nun erstmals eine gewisse Sicherheit für die aktiven Bestände, dass es mit der wichtigen Arbeit für queere Menschen und deren Bedarfe weitergehen kann. Allerdings merkte sie auch an, dass trotz aller Freude über die Abwendung der Insolvenz nur eine institutionelle Förderung Sicherheit und Beständigkeit in der Arbeit gewährleisten kann. Nur so könne ein dauerhaftes Angebot fortbestehen. Die Bar jeder Sicht existiert seit nunmehr 20 Jahren und ist neben dem Schmitz in Trier eines von 2 queeren Zentren in Rheinland-Pfalz. Weitere sind derzeit angedacht, so in Koblenz und in Kaiserslautern. Das macht Mut zur Hoffnung. Wer übrigens nicht weiß, was eine institutionelle Förderung ist. Meist müssen ehrenamtliche Projekte ihre Fördergelder jedes Jahr neu beantragen und es ist jedes Mal ein Bangen, ob sie wieder bewilligt werden. Man rechnet eigentlich jedes Jahr erneut mit dem Aus. Institutionell hingegen würde bedeuten, dass die Förderung grundsätzlich und über mehrere Jahre hinweg sichergestellt wird. Wir stellen euch jetzt unsere Sendung über mehrere Kurznews hinweg sicher, bevor wir uns dann zu den Reviews wiedersehen.
1: Der österreichische Verfassungsgerichtshof hat eine Geschlechterdiskriminierung im Personenstandsrecht beendet. In seinem Beschluss vom 18. Dezember 2025 stellt das Höchstgericht klar, dass transidente und nicht-binäre Menschen nicht gezwungen werden dürfen, sich einem binären Geschlecht zuzuordnen. Konkret erklärte der VfGH, dass eine starre Einteilung in männlich oder weiblich mit dem Recht auf Achtung des Privatlebens gemäß Artikel 8 der EMRK unvereinbar ist. 4 Monate vor dem Eurovision Song Contest im Mai in Wien stehen die Teilnehmerinnen des deutschen Vorentscheids fest. Das musikalisch breit aufgestellte Feld reicht von Pop und Indie bis Italo-Disco und umfasst auch queere KünstlerInnen. So steht der nicht-binäre Act Wavy Boy mit dem Song Black Glitter für künstlerische Freiheit jenseits von Genregrenzen. Malu Lovis, Gewinnerin von The Voice of Germany, thematisiert in ihrem Lied When I'm With You eine Liebesgeschichte zwischen zwei Frauen. Nach massiver Kritik will die Stadt Aachen die Förderung für queeres Leben nun doch fortsetzen. Geplant sind langfristige Leistungsvereinbarungen sowie die Benennung eines Queer-Beauftragten. Zuvor war bekannt geworden, dass die 125.000 Euro Fördermittel für queere Projekte im Haushaltsentwurf 2026 gestrichen worden waren. Trotz der Zusage bleibt die Lage angespannt.

0: The Lady in the Van ist ein britischer Film aus dem Jahr 2015, der auf einer wahren Geschichte des Schriftstellers Alan Bennett basiert. Erzählt wird die ungewöhnliche Beziehung zwischen ihm und der obdachlosen alten Dame Miss Shepherd, die jahrelang in einem alten Lieferwagen in seiner Londoner Straße lebt. Die Handlung beginnt damit, dass Alan Bennett Miss Shepherd erlaubt, ihren Van vor seinem Haus zu parken. Zunächst nur vorübergehend. Doch aus ein paar Tagen werden mehrere Jahre. Miss Shepherd ist eine schwierige Persönlichkeit. Sie ist misstrauisch, laut, unhöflich und lehnt Hilfe oft ab. Dennoch lässt Bennett sie bleiben und kümmert sich zunehmend um sie, obwohl er innerlich mit moralischen Zweifeln und Schuldgefühlen kämpft. Im Laufe des Films erfährt der Zuschauer mehr über Miss Shepherds Vergangenheit, die von Schuld, Angst und Einsamkeit geprägt ist. Der Film lebt besonders von der starken schauspielerischen Leistung von Maggie Smith, der Grande Dame des britischen Kinos. Sie spielt in einer ihrer letzten Rollen Miss Shepherd mit viel Humor und Hingabe, aber auch mit großer Tiefe. Ihre Figur wirkt zunächst wirklich abschreckend. Sie ist unfreundlich und teilt ungefragt ihre abschätzige Meinung mit, selbst gegenüber Hilfsangeboten. Doch nach und nach entwickelt man Verständnis und Mitgefühl für sie. Auch Alex Jennings überzeugt als Alan Bennett. Seine ruhige, beobachtende Art bildet einen starken Kontrast zu Miss Shepherds chaotischem Verhalten. Interessant ist zudem die Darstellung von Bennetts innerem Konflikt, der kreativ und teilweise ironisch umgesetzt wird. Immer ein Schmunzler, wenn sich sein schreibendes Ich mit seinem realen Ich über Miss Shepherd unterhält. Sein Schwulsein kommt im Film nur subtil zur Sprache. Er empfängt des Nächtens regelmäßig Herrenbesuche, natürlich beobachtet von Miss Shepherd, und sie spricht ihn auch darauf an und meint, er solle vorsichtig sein. Sie habe erkannt, dass es sich bei den Herren um Kommunisten handele. Soweit zum Humor. Thematisch setzt sich der Film mit Obdachlosigkeit, sozialer Verantwortung und menschlicher Nähe auseinander. Dabei vermeidet er übertriebene Dramatik und setzt stattdessen auf den bereits angeklungenen leisen britischen Humor. Gerade diese Mischung aus Ernst und Witz macht den Film besonders wirkungsvoll. Er regt zum Nachdenken an, ohne belehrend zu sein. The Lady in the Van ist ein sehr eindrucksvoller Film. Er zeigt, dass jeder Mensch eine Geschichte hat, die es wert ist, gehört zu werden. Dieser Film bleibt lange im Gedächtnis und vielleicht auch in eurem DVD-Regal oder der Bibliothek der Videoplattform eurer Wahl.
1: Sie sind nicht Johannes, oder doch?
2: Welcher Johannes?
1: Der Apostel, der Jesus liebte.
2: Nein, mein Name ist Bennett.
3: Eine kluge, gebildete Frau. Und die führt so ein Dasein.
1: Ich habe inkognito studiert, à Paris.
2: Aber was haben Sie studiert?
1: Musik. Das Pianoforte womöglich.
4: Letztes Jahr war sie in der Gloucester Avenue. Jetzt sind wir dran.
5: Haben Sie vor, länger hier zu sein?
1: Mr. Bennett, die ideale Lösung wäre ein Parkplatz außerhalb der Straße.
6: Wir sprachen gerade davon, wie dankbar sie Ihnen sein wird.
1: Ja. Ja. Ich soll den Van in ihre Auffahrt aufstellen?
2: Nur so lange, bis Sie wieder klar sehen.
1: Fröhliche Weihnachten. Gib her. Mach die Tür zu, ich bin eine beschäftigte Frau. Ich habe einen Preis für das Malen erhalten.
2: Aber sie ist ganz klumpig, Sie müssen umrühren.
1: Ich weiß, ich habe umgerührt, nur mir ist Madeira-Kuchen reingefallen.
7: Jackson Pollock selbst hätte es nicht besser machen können.
1: Haben Sie Lust, mich die Straße hinaufzurollen?
2: Offen gesagt, gar nicht. Vorsicht!
8: Sie sehen heute besonders hübsch aus, meine Süße.
1: Nenn mich nicht, meine Süße. Ich bin eine todkranke Frau.
8: Irgendwann müssen wir alle gehen, meine Liebe. Müffelt, als wäre sie schon tot.
0: Erinnert ihr euch an unsere letzte Oktoberausgabe und das Review der Serie Euphorie? Zur kurzen Auffrischung. Jugendserie mit einer lesbischen Hauptfigur, die Probleme mit Drogen und Psyche hat. Ein Mitschüler, der in der ersten Folge mehrere Stockwerke fällt und als tragischer Todesfall stirbt, und jede Menge Shit, der in der Klasse abgeht. Das scheint als Aufmachung gerade in Mode zu sein, denn die Serie Schattenseite kommt mit exakt demselben Setting daher. Der Fokus liegt hier aber nicht vordergründig auf psychischen Problemen, sondern allgemein auf Geheimnissen der SchülerInnen und auf Umgang mit digitalen Medien. Denn alsbald wird über die Schul-App der Link auf eine sogenannte Schattenseite geteilt, die eben jene Geheimnisse leakt oder die SchülerInnen erpresst, Geheimnisse anderer herauszurücken. Nude-Videos, Fremdgehen, Verstrickungen in tragische Unfälle und so weiter. Zuerst trifft es die größten Macker und Mobber der Klasse, was aus Sicht der Außenseiter und auch für die Zuschauer trotz aller Fragwürdigkeit immerhin wie ausgleichende Gerechtigkeit wirkt. Aber bald wird deutlich, dass jeder Opfer werden kann. Ja, und was ist nun mit dem Toten? Linus Grau schien sich selbst umgebracht zu haben. Auch er wurde gemobbt, oft hing er nur mit seinem besten Freund Corvin ab, der nun mit dem Verlust klarkommen muss. Immerhin freundet er sich nun mit der neuen Mitschülerin Nola an, die aus Berlin aufs Dorf gezogen ist. Doch auch sie gerät ins Visier der Schattenseite. Was hat sie zu verbergen? Wer steckt hinter der Schattenseite? Und was ist das Ziel? All die Fragen machen gleich zu Beginn einen guten Spannungsbogen auf, der bis in die letzte Folge gezogen wird. Rein vom Gefühl her würde ich sagen, Schattenseite ist ein Stück weit besser geschrieben als Euphorie. Auch hier gibt es Momente, in denen Sprache oder Verhalten der Jugendlichen eher gescriptet und nicht so organisch wirken, aber das ist bei öffentlich-rechtlichen Produktionen nichts Neues und hält sich zum Glück sehr in Grenzen. Die Charaktere sind hingegen recht authentisch ausgestaltet und werden schauspielerisch gut bis sogar sehr gut umgesetzt. Gerade, dass man selbst bei den richtig harten oder coolen Typen den ein oder anderen Blick hinter die Fassade zu sehen bekommt, hat mich beeindruckt. Etwas auffällig ist, wie auch schon in der Serie Druck, dass die Jugendlichen zum Beispiel für Geburtstagsfeiern immer die geilsten Locations und Ausstattungen haben, was etwas an der Lebensrealität vorbeiwirkt. Doch die Hauptsache ist, dass die Handlung spannend geschrieben ist und einen wirklich bis in die letzte Folge zieht. Und darüber hinaus. Denn ein Cliffhanger sagt uns, dass es auch eine zweite Staffel geben wird. Die erste ist gratis in der ARD-Mediathek zu finden.
9: Sorry, ich bin neu und ich habe keine Ahnung, wo ich hin muss.
10: Ich zeig's dir.
9: Kanntest du den? Woran ist er gestorben?
10: Suizid.
11: Mentale Gesundheit ist ein wichtiges Thema. Ich bitte Sie um eine Schweigeminute für Linus Grau.
12: Digga, welcher Pisser war das?
10: Ich hab mit der Seite nichts zu tun.
9: Ich weiß nicht, wer dahinter steckt.
13: Also ohne meinen Familienanwalt sage ich dir gar nichts.
9: Sorry, ich finde Flavio hat's verdient. Du musst vorsichtig sein. Irgendwer hackt da Handys an deiner Schule.
13: Dann kommt safe noch mehr.
9: Fuck.
13: Was hast du denn zu verbergen?
14: Was ist das hier, Nola? Was wissen die?
9: In ein paar Stunden bin ich am Arsch.
15: Du sorgst ganz schnell dafür, dass das aus der Welt kommt.
13: Ich weiß doch, du hast was, Digga. Ich wollte das Geheimnis von einem anderen im Tausch gegen meins.
9: Die Schattenseite hat mir geschrieben, der erpresst mich.
13: Warum hat sich Linus das Leben genommen? Sag schon!

0: Blau ist eine warme Farbe ist ein französisches Filmdrama aus dem Jahr 2013 unter der Regie von Abdelatif Kechiche. Der Film basiert auf der Graphic Novel von Julie Marot und erzählt die Geschichte des Erwachsenwerdens der jungen Adele, die sich auf die Suche nach ihrer Identität, ihrer Liebe und ihrem Platz im Leben begibt. Der Film beleuchtet im Grunde drei Teilabschnitte einer Liebeserfahrung, die als Selbstorientierung und Verliebtheit, Ernüchterung und Bewältigung einer beendeten Beziehung erzählt werden. Im Mittelpunkt steht Adele, die über einen längeren Zeitraum begleitet wird. Zunächst führt sie ein scheinbar normales Leben, bis sie Emma kennenlernt, eine selbstbewusste Kunststudentin mit blauen Haaren. Zwischen den beiden entwickelt sich eine intensive Liebesbeziehung, die Adeles Leben grundlegend verändert. Durch Emma öffnet sich für Adele eine neue Welt, die von Kunst, Freiheit und Selbstverwirklichung geprägt ist. Gleichzeitig wird sie mit Unsicherheiten, gesellschaftlichen Erwartungen und eigenen Ängsten konfrontiert. Die Beziehung durchläuft Höhen und Tiefen und zeigt, wie schwierig es sein kann, Liebe und persönliche Entwicklung miteinander zu vereinbaren. Der Film zeichnet sich durch eine sehr realistische und emotionale Erzählweise aus. Die Kamera bleibt oft nah, beinahe zu nah an den Figuren, besonders an Adele. Dadurch wird der zusehenden Person zwar ermöglicht, Adeles Gefühle unmittelbar mitzuerleben, andererseits aber wirkt dies auch voyeuristisch. Gerade wenn Adeles Superschmollmund gefühlt minutenlang im Bild erscheint oder wir fast ebenso lange ihren Hintern betrachten dürfen, wie er Adele zum Bus bringt, kickt der Male Gaze auf. Und ehrlich, die extra langen Sexszenen zwischen beiden Frauen wirken stark pornografisch und zwar gemacht für den männlichen Zuschauer. Es sollen sogar Lesben im Kino gelacht haben. Dennoch überzeugt die Schauspielerin Adele Exarchopoulos mit einer intensiven und glaubwürdigen Darstellung der Hauptfigur. Und auch Léa Seydoux als Emma steht ihr in nichts nach. Ihr reflektiertes Spiel bildet einen spannenden Gegensatz zu Adeles impulsiver Art. Thematisch beschäftigt sich der Film mit Liebe, Identität, sozialem Umfeld und dem Prozess des Erwachsenwerdens. Dabei geht es nicht nur um eine Liebesgeschichte, sondern auch um Klassenunterschiede, Selbstfindung und die Frage, wie Menschen sich im Laufe ihres Lebens verändern. Der Film ist ruhig erzählt und nimmt sich viel Zeit für Alltagsszenen, was ihn sehr authentisch, aber stellenweise auch lang wirken lässt. Dennoch, die knapp 3 Stunden sind gut investierte Zeit. Wirklich sehenswert.
1: War es nicht gut?
2: Es war fast zu gut.
3: Na los, die Details.
4: Es gibt keine.
3: Wie, es gibt keine? Was habt ihr denn gemacht? Kapier ich nicht.
4: Wir haben den Nachmittag miteinander verbracht.
3: Erzählst du es uns nicht, weil es scheiße war?
4: Seid ihr die Sexpolizei oder was? Ich hab's Gefühl, ich täusche nur vor. Ich täusche alles nur vor. Mir fehlt was.

0: Immerhin ist die Kindheit doch genau das. Die Zeit für sie hoffentlich nicht mehr. Man ist noch nicht reif genug. Man ist noch nicht stark genug.
1: Genierst du dich?
2: Ja, ein bisschen.
1: Du bist lustig.
3: Sag mal, wer war denn das Mädchen, das dich abgeholt hat?
0: Die mit den blauen Haaren.
4: Mach mit deinem Leben, was du willst. Was mich stört, ist, dass du schon öfter nackt in meinem Bett geschlafen hast. Das finde ich echt voll daneben.
5: Wie alt seid ihr denn mit eurem Gips zu? Ich bin nicht lesbisch. Bist du blöd oder was?
1: Schön hier.
0: Wir freuen uns sehr, Sie kennenzulernen, Emma. Jedenfalls ist es sehr nett, dass Sie ihr bei Ihrer Philosophieklausur helfen.
1: Danke. Gefallen dir deine Philosophiestunden?
0: Stimmt das nicht?
1: Du schämst dich, mit einer Frau zusammen zu sein?
0: Nein, ich schäme mich nicht. Ich will nur nicht...
5: Wann hältst du mich für bescheuert?
0: Schalte dich nicht für bescheuert. Ich hab dich nie für bescheuert gehalten.
5: Verschwinde hier! Los, verschwinde! Verschwinde aus meinem Leben!
1: Warum lügst du?
0: Ich lüge nicht.
1: Warum weinst du dann?
0: Ich weine überhaupt nicht.
6: Soweit zur ersten Sendung im Jahr 2026. Ich hoffe trotz aller Umstände, dass ihr gut reingekommen seid. Passt bitte auf, dass euer Atmen nicht schon als linksterroristischer Akt gewertet wird und kommt gut durch den Winter. Bis nächsten Monat. Euro.

So, hallo. Begrüßen Sie alle hier ganz herzlich. Wir gucken mal kurz, dass der Ton so eingeregelt ist, dass Sie mich hören können, aber nicht zu laut. Ich hoffe, das klappt. Und freue mich, dass Sie hier zu unserer heutigen Veranstaltung der Generationenhochschule hier zu uns gekommen sind. Ein aus meiner Sicht sehr spannendes, relevantes Thema. Das lautet digitales Erbe. Was geschieht mit Social-Media-Profilen, Bankzugängen, Online-Abos, wenn wir offline gehen? Und wir freuen uns, dass Frau Bärbel-Amels zu uns gekommen ist, Generationenberaterin und Testamentvollstreckerin, und uns dann gleich über dieses Thema berichten wird. Ich würde Ihnen noch ein paar Informationen zur Situation, zum Stand hier bei uns an der Hochschule mal geben. Zum einen wissen Sie, dass diese Veranstaltung wie unsere anderen Vorlesungen auch der Generationenhochschule und auch der Kinderhochschule im Prinzip auf unserem YouTube-Kanal gestreamt werden, wie man das so schön nennt, und das Video im Nachgang dann halt auch abrufbar ist an der Stelle. Wir haben im Moment sehr viele, aus meiner Sicht sehr interessante Generationenhochschulveranstaltungen. Die nächste findet noch im Juni statt, also am 23. Juni gibt es eine Sondervorlesung in Halberstadt zum Thema Glücksspielsucht erkennen, verstehen und handeln. Und Referenten sind dann Julia Havlicek, eine Sozialarbeiterin und Glücksspielsuchtberaterin, und Friedemann Behrendt, der fachliche Leiter der Diakonie Suchthilfe Harz in Zusammenarbeit mit dem Landkreis Harz, der uns berichten wird. Ich kann das ja immer nur sagen, wenn ich immer diese gesamten Werbungen in Sportveranstaltungen zum Wetten sehe, dann sage ich mir, irgendwer muss das ja auch bezahlen, und vielleicht bezahlt da auch einer mal ein paar Wetten mehr, als er eigentlich vertragen könnte. Also aus meiner Sicht ein sehr relevantes Thema, auch an diesem Beispiel. Ja, dann kann ich berichten, dass am nächsten Samstag, also jetzt nicht an diesem Samstag, sondern am 13. Juni bei uns hier wieder der absolute Höhepunkt des Sommersemesters stattfindet.

0: wird, genannt Campusfieber. Und da verschmelzen mehrere Veranstaltungen an einem Tag miteinander. Morgens ab 10 Uhr Tag der offenen Tür, insbesondere auch mit vielen Angeboten für Studieninteressierte. Nachmittags kommen mehrere hundert Absolventinnen und Absolventen hier bei uns auf den Campus zum Absolvententreffen. Und abends dann das große Campusfest auf der Wiese hinter der Villa. Also es könnte ein bisschen lauter werden an dem Tag hier in Hasserode. Und wir laden Sie alle herzlich ein, halt auch dazu zu kommen. Unser Tipp ist immer auf der Rückseite der Villa, da ist ein Weinstand und da hört man weder die Musik der einen noch der anderen Seite zu laut. Da kann man sich ganz gut noch unterhalten. Das ist halt auch ein guter Ort an der Stelle, wo man noch kommunikativ unterwegs sein kann am Abend. Ja, wir haben an dem Tag auch eine Kinderhochschulveranstaltung als Jubiläumsvorlesung. 20 Jahre zum Campusfieber mit dem Thema der Klimacheck. Wie bleibt der Wald cool? Wie gesagt, auch an diesem Samstag, 13.06. vormittags 10 bis 12 Uhr, weil dieses Gebäude dieser Raum der Audimax dann für den Tag der offenen Tür genutzt wird, ist das ausnahmsweise auf der anderen Seite der Friedrichstraße im Hörsaal C um 10 Uhr. Und morgen schon kommt es zu einer Vernissage in der Villa. Die Ausstellung geformt von Sturm und Käfer, der Harzwald wandelt sich, findet eine interessante Ausstellung ihrer Eröffnung. 3. Juni, morgen Abend, 19 Uhr. Und es gibt dort eine tolle, berührende und ästhetische Bilder der Transformation zusammen mit Waldtexten aus drei Jahrhunderten. Und die Ausstellung selber ist dann montags bis freitags 8 bis 18 Uhr in der Villa zu sehen, und zwar bis Ende August. Und hier, gleich um die Ecke, gibt es in der Papierfabrik eine laufende Kunstausstellung mit dem Namen Positionswechsel. Das ist eine Ausstellung, über die ist jetzt letzte Woche auch schon berichtet worden von der Eröffnung, die gemeinsam von Tanz, Harz, Malwerk und der Hochschule Harz durchgeführt wird. Ein Projekt in Zusammenarbeit mit Malwerk, das ist eine Initiative der evangelischen Stiftung Neinstedt unter Leitung von Corwin Reich, Tanz Harz, der Tanzkompanie unter der Leitung von Tarek Assam und uns, da ist Tim Bruns, der uns im Bereich Medieninformatik als Mitarbeiter halt auch hier begleitet. Auch diese Ausstellung, die noch bis Ende September zu sehen ist, kann man montags bis freitags 8 bis 18 Uhr sich angucken. Ja, Sie sehen, viel los hier bei uns im Sommersemester und das Ganze treibt langsam auf seinen Höhepunkt beim Campusfieber am 13. Juni zu. Heute, wie gesagt, wollen wir uns mit dem Thema digitales Erbe beschäftigen. Frau Amels ist zertifizierte Generationenberaterin, Testamentsvollstreckerin und Inhaberin einer Beratungsagentur in Düsseldorf. Sie hat Betriebswirtschaftslehre studiert und war lange Jahre unabhängig in einer Finanzberatung tätig und begleitet heute Menschen in der letzten Lebensphase. Es geht um rechtliche und finanzielle Vorsorge, Notfallplanung, Testament, Erbe und Abschiedsgestaltung. Ich freue mich, dass Sie bei uns sind und übergebe Ihnen gerne das Wort. Vielen Dank.
1: Ja, danke. Ja, ich danke Ihnen und möchte Sie ganz herzlich begrüßen. Ich freue mich sehr, dass Sie so zahlreich gekommen sind zu einem Thema, wo wir eigentlich gar nicht sagen können, ach, das verschiebe ich mal oder das kommt für mich gar nicht in Frage, weil ich glaube, das wird uns immer mehr einholen. Ja, was geschieht mit Social-Media-Profilen, Bankzugängen, Online-Abos, wenn wir offline gehen? Und wenn wir offline gehen, das können wir direkt zweideutig sehen. Wir können einmal hier offline gehen und wir können natürlich auch, werden wir auch eines Tages, das ist es ja, wir werden alle sterben, da kommen wir nicht drum rum. Und damit gehen wir natürlich auch definitiv offline. Ich würde sehr gerne den heutigen Abend oder die Veranstaltung ganz offen gestalten. Das heißt, wenn Sie Fragen haben oder irgendetwas nicht verstehen, bitte melden Sie sich sofort. Das soll hier keine einseitige Veranstaltung werden, wo Sie erst zum Schluss was sagen. Also das bringt viel Leben rein, möchte ich

Sie gerne zu auffordern. Ich würde auch gerne mal direkt zu Anfang die Frage stellen, wer von Ihnen glaubt denn, dass wenn ihm heute was passiert, seine Angehörigen morgen in der Lage wären, seinen kompletten Nachlass, also alles, was digital abläuft, abwickeln zu können? Ist da jemand von Ihnen dabei, der das glaubt? Ich freue mich über diese Ehrlichkeit und ich darf Ihnen sagen, der Schuster hat die schlechtesten Schuhe, auch ich bin noch nicht ganz am Ende, denn das ist wirklich ein Prozess. Und ich freue mich, dass Sie hier sind, dass wir uns heute Abend mal anschauen, um was es denn dabei eigentlich geht. So. Jetzt geht das schon nicht. Ich brauche den Techniker. Ja. Ach so, dann ist das hier nicht angeschlossen, oder was? Sorry. Weil wir das eben besprochen hatten. Ist mal aus? Ja. Alles klar. So, die Frage ist ja, was ist überhaupt mit digitaler Nachlass und digitales Erbe? Ist also das Gleiche. Was ist überhaupt damit gemeint? Und darunter verstehen wir die Regelung des Besitzes und des Umgangs mit den digitalen Daten und Konten eines Menschen nach seinem Tod. Was das genau ist, da kommen wir gleich noch drauf. Was ganz entscheidend ist, dass wir erst seit 2018 hat der Gesetzgeber festgelegt, dass dieser ganze digitale Bereich genauso zum Erbe fällt wie all das, wie alles andere, was Sie vererben. Ne? Denn es ist ja so, wenn Sie versterben, ist es ja im bürgerlichen Gesetzbuch geregelt, selbst wenn Sie kein Testament machen, geht Ihr gesamter Nachlass alles an Vermögen, aber auch alles an Schulden und Verbindlichkeit auf ihre Erben über. Und bis 2018 waren diese Themen hier noch ausgenommen. Das heißt, es war für Angehörige unglaublich schwierig, überhaupt an Accounts zu kommen. Es gab damals so ein bahnbrechendes Urteil, weil die Mutter also der verstorbenen Tochter, die ein Facebook-Profil hatte, die kam nicht an das Profil dran. Und das wurde damals zum Anlass genommen, dass der Gesetzgeber gesagt hat und wirklich hier Bundesgerichtshof, so, das ist, gehört genauso zum Erbe und da dürfen die Erben genauso drüber bestimmen und verfügen wie über alles andere auch. Das Zauberwörtchen ist natürlich dürfen, denn dürfen heißt nicht können, denn wir müssen unsere Erben ausstatten und das ist etwas, was mit Arbeit verbunden ist und das gucken wir uns jetzt mal an. Die Frage ist ja erstmal, was gehört überhaupt alles dazu? Ich glaube, wenn wir so darüber nachdenken, digitales Erbe, dann fällt jedem sein vielleicht WhatsApp ein. Die meisten von Ihnen, ich vermute alle, haben einen E-Mail-Account. Aber am Ende gehört ganz, ganz viel anderes noch hinzu. Also fangen wir mal an mit E-Mails. Ich habe hier einfach immer mal beispielhaft ein paar Anbieter aufgeschrieben, da werden Sie sich sicherlich wiedererkennen, da gibt es ja noch weitaus mehr. Social Media ist mittlerweile auch ein Riesenbereich, Facebook, Instagram, es gibt noch LinkedIn und es gibt TikTok, das ist ja alles immer so ein bisschen versetzt, auch je nachdem, in welche Generation man sich selber einstuft oder einstufen möchte. Dann haben wir die ganzen Messenger-Dienste, womit wir kommunizieren. WhatsApp ist wahrscheinlich das bekannteste, ist nicht immer ganz unstrittig. Deswegen sind viele wegen Datenschutz auch zu Signal übergegangen. Kennt vielleicht auch der ein oder andere von Ihnen. Dann gibt es die beruflichen Netzwerke, wo man auch sehr, sehr viele Daten von sich natürlich freiwillig preisgibt. Das ist ja Sinn und Zweck der Sache, dass man gesehen werden möchte. So, und dann die ganze Software, die vergisst man. Ne? Wer sich heutzutage einen PC oder einen Laptop anschafft, der schafft sich ja nun meistens auch ein Softwarepaket damit an. Ja? Und je nachdem, wie das gestaltet ist, ob das ein einmaliger Kauf ist oder mit monatlichen Raten oder was, das sind alles Dinge, die zu unserem digitalen Leben dazugehören.
Online-Banking, ich vermute,

dass auch einige von Ihnen Online-Banking machen. Dann ein ganz heißes Thema, in Anführungszeichen, da frage ich mal in die Runde. Kryptowährungen gehört, haben Sie es vielleicht schon mal? Gibt es jemanden von Ihnen hier, der Kryptowährungen besitzt? Das freut mich. Das ist ja noch ein relativ neues Thema und das ist gar nicht so einfach. Ich habe hier so ein paar Informationen mitgebracht für den Fall. Das würde aber auch sehr in die Tiefe gehen. Das ist nämlich nicht einfach, mit einem Konto zu handhaben. Aber man muss dazu sagen, Kryptowährung ist eben mehr oder weniger aus meiner Sicht doch eine sehr spekulative Geschichte. Und insofern können wir das jetzt hier mal außen vor lassen. So, dann haben wir Abos. Ich bin überzeugt davon, dass die meisten von Ihnen hier Abos haben. Ob das eine Tageszeitung ist, ob das, da kommen wir beim nächsten drauf, Film- und Musikstreaming, Netflix. Also es geht ja mittlerweile gar nicht mehr ohne. Und man macht sich tatsächlich überhaupt kein Bild davon. Und ich gebe Ihnen gerne in Anführungszeichen heute Hausaufgaben mit auf den Weg. Ob Sie die selber machen möchten, bleibt Ihnen überlassen. Aber das werden wir noch öfter drauf kommen heute Abend. Ist sicherlich der erste Schritt, dass Sie Step by Step mal auflisten, was Sie alles haben. Das kann man meistens gar nicht aus dem FF heraus, weil man ganz vieles vergisst. Aber wenn man mal bewusst sagt, so jetzt fange ich morgen an und jedes Mal, wenn ich morgen irgendetwas mit meinem Handy, mit meinem Laptop oder mit meinem Rechner mache, überlege ich mal gerade, habe ich da ein Konto, muss ich mich da einloggen, dass ich mir das schon mal notiere. Aus dem Kopf würde ich das jedem absprechen, weil das ist zu viel, was wir alles haben. Ne? Oder Amazon, werden vermutlich auch die meisten ein Konto haben. Ja? Was ich persönlich übrigens auch ganz irritierend finde, um das vorsichtig auszudrücken, mittlerweile, wenn Sie online etwas bestellen, gibt es ja viele Versandhäuser oder Unternehmen, die direkt wollen, dass man da ein Konto anlegt. Also das ist etwas, was mich persönlich immer total stört. Und ich freue mich immer, wenn ich die Möglichkeit habe, wenn ein Gastzugang angeboten wird. Das kennen Sie vielleicht auch. Na, dann muss ich da zwar auch meine Daten eingeben, aber ich weiß, danach hat sich das erledigt. Ja, ich muss mir nichts notieren, zumal wenn ich weiß, vielleicht werde ich hier auch nie wieder bestellen. Vielleicht ist das eine einmalige Geschichte. Ne? Bei Amazon zum Beispiel, das sind sicherlich, ich sag mal in Anführungszeichen, Warenhäuser, wo wir natürlich viel mehr mit zu tun haben, wo sich das natürlich dann auch doch anbietet. Ne? Datenspeicher in der Cloud, das haben ja mittlerweile auch viele, gerade wenn wir auch über Fotos sprechen, die zu speichern. Da gibt es auch natürlich ganz viele verschiedene, je nachdem natürlich auch, was man für ein Gerät hat. Ist das kostenlos mit drin oder muss ich zusätzlich mehr Speicherplatz kaufen? Wie komme ich da dran? Wir machen ja so viel mittlerweile, ich sag mal, im Unterbewussten oder auch automatisch, wenn ich meine Fotos abspeichere. Also ich habe ein Android-Handy, da läuft das alles über Google, da muss ich dann natürlich einen entsprechenden Speicher kaufen. Aber das geht alles automatisch, dass die Fotos, ich weiß nicht, ob sonst noch jemand bei Ihnen hier Android hat, die werden automatisch gespeichert, die kann ich mir also auch von einem anderen Gerät aus angucken. Aber ich mache mir ja in Anführungszeichen gar keine Gedanken darüber, wer könnte das jetzt jemand anders? Könnte das mein Partner oder meine Familie? Nee, das können die ja gar nicht. Dafür müssten die ja schon mal zumindest meine Google-Zugangsdaten kennen. Und wenn man, das ist dann auch so eine große Gefahr, finde ich, das kennen Sie vielleicht auch, wenn Sie irgendwo ein Konto einrichten, dann werden Sie direkt gefragt, möchten Sie die Zugangsdaten abspeichern? Und weil man ist ja auch faul, ja, das macht man dann gerne, aber beim nächsten Mal oder wenn ich die mal brauche, dann weiß ich die nicht mehr. Ja, die sind dann zwar abgespeichert, aber angenommen, ich wollte die jetzt vielleicht für jemanden aufschreiben, dann muss ich erst wieder anklicken, Passwort vergessen, weil ich das nicht einsehen kann. Also da hängen dann auch oft so Rattenschwänze mit dran und das macht das Ganze natürlich nicht gerade einfach. So, also Einkaufen hatten wir schon hier. Amazon, eBay, Zalando ist natürlich auch mittlerweile ein riesengroßes Unternehmen. Ja, Versicherung, Krankenkassen. Das wird ja auch mittlerweile immer mehr, dass Sie bei Versicherungen dann gibt's da eine App und dann können Sie da ein eigenes Konto können Sie anlegen. Wenn Sie eine Zahnzusatzversicherung haben, dann können Sie da direkt wunderbar

meine Erben dann weiter bezahlen und die haben überhaupt gar keine Ahnung, dass es dieses Abo überhaupt gibt, geschweige, wie sie das überhaupt kündigen können. Da geht es natürlich dann auch um Geld. Ja? Oder bei PayPal, da kann man ja auch ein Guthaben haben, wenn man was erstattet bekommt. Ja, wie sollen meine Erben, meine Familie, meine Zugehörigen, wie sollen die da dran kommen? So, ja, dann habe ich einfach Vollständigkeit halber, wir haben das ja eben gehört, Online-Spiele, Wettanbieter, Casinos, das ist unfassbar, was da im Online-Bereich wirklich, ich sag mal in Anführungszeichen, an Geld gemacht wird, so möchte ich es mal ausdrücken. Und Smart Home auch etwas, was immer mehr Anklang findet, dass sie mittlerweile ganz viel zu Hause natürlich elektronisch machen. Ne? Das ist Wahnsinn. Und sie sitzen in Spanien und gucken sich dann mal per Video an, ob denn auch ihr Gärtner zu Hause den Rasen gefegt hat. Ne? Und da erzähle ich mal eine kleine lustige Geschichte zu. Ich habe einen Kunden, der aus der IT-Branche, und da war das alles noch ganz frisch und neu. Und für mich, als ich das gehört habe, habe ich gedacht, dass es überhaupt sowas gibt. Und der saß tatsächlich auf Teneriffa und waren ganz gut betucht, die Leute. Und dann hat er gedacht, so, ich gucke mal, ob zu Hause alles in Ordnung ist. Und dann sah er, wie seine Putzfrau in Unterwäsche mit einem Glas Champagner auf seinem Sofa lag und Fernsehen guckte. So. Ja, und dann hatte sie auch gedacht, das wollte ich jetzt eigentlich nicht wissen. Ne? Also, zumal das natürlich auch nochmal eine andere Seite hat, das Thema, wusste die Putzfrau, dass sie jederzeit gesehen werden kann? Da sind wir natürlich auch noch bei meinem Thema Datenschutz. Ne? Also einfach irgendwo Videokameras anbringen, die ich dann von überall sehen kann, das ist natürlich nicht unbedingt zu empfehlen. So, wie viele Accounts hat überhaupt ein Mensch? Das sind relativ aktuelle Zahlen vom Statistischen Bundesamt. Von den jüngeren Menschen, 16 bis 74, haben letztes Jahr 59% aller dieser Menschen in dieser Altersgruppe die sozialen Medien genutzt, also TikTok, Facebook, Instagram. Aber interessant ist, man will ja da gar nicht Schluss machen, die Anzahl der Nutzenden von 65 bis 74, die haben schon um 15% zugenommen. Und das wird immer mehr. Auch die Angebote, was ich ja auch letzten Endes gut fände, Angebote, auch Kurse, wie gehe ich mit den Geräten, mit der Software, mit der Anwendung um, kann ich nur begrüßen, was ich nicht begrüße. Und Sie werden mit Sicherheit mit mir einer Meinung sein, dass man oftmals einfach gezwungen wird und gar keine Chance mehr hat. Und je älter man wird, und ich sehe es bei uns in der Sparkasse immer, wie viele ältere Menschen hilflos dastehen. Absolut hilflos. Und da muss ich sagen, ich glaube, je mehr, kann man vielleicht nicht verallgemeinern, aber ich glaube schon ein bisschen, je mehr man vielleicht ländlich oder dörflich wohnt, dass da noch eine andere Haltung ist bei den Mitarbeitern. Also ich komme ja aus Düsseldorf und da kann ich Ihnen sagen, ganz klar sagen Ihnen die Leute, dafür werden wir nicht bezahlt. Hier werden immer mehr Filialen geschlossen, Mitarbeiter entlassen. Hier gibt es Terminals und wenn die Leute das nicht können, dann müssen die halt gucken, dass sie sich selber jemanden aus der Bekanntschaft, aus der Verwandtschaft suchen. Und das ist eine traurige Richtung, in die wir da gehen. Ja? Und ich begrüße es wirklich sehr, dass wir alle unterstützt werden im Umgang mit den ganzen Erneuerungen. Aber wir können nicht davon ausgehen, dass jeder in der gleichen Situation ist, von der Fähigkeit her oder auch von den Kontakten, die einem da helfen. So, was mich erschreckt hat, die Zahl, dass weltweit Menschen im Schnitt 8,4 Social Media Accounts haben. Also damit sind jetzt wirklich diese Accounts gemeint wie TikTok und Facebook und ich wusste gar nicht, dass es überhaupt so viel gibt. Das vermute ich mal, wird auf Sie hier nicht zutreffen. Das ist sicherlich eher was für jüngere Menschen. Allerdings sieht man natürlich auch, wo die Reise hingeht. So, die große Frage ist ja, was passiert, wenn nichts passiert? Was passiert? Ich weiß nicht, wer sich von Ihnen schon mal die Frage gestellt hat, was denn wirklich, ich vermute mal, dass die ein oder andere von Ihnen sich sicherlich schon Gedanken gemacht hat, was mit Ihrem Erbe passiert oder wer Ihr Erbe sein soll.
Auch darüber werden Sie sicherlich schon nachgedacht haben, aber so

0: genau zu überlegen, was passiert eigentlich. Dafür ist es eben auch für viele einfach noch ein bisschen schwammig. Das Schlimmste, was ja passieren kann, ist, dass wir mit unseren Accounts, das Schlimmste in Anführungszeichen, mit unseren Accounts und Konten eigentlich ein Leben lang online bleiben. Wenn die keiner für uns kündigen, auflösen kann, dann bleiben wir ein Leben lang online. Jetzt kann man sich überlegen, stört mich das? Stört mich das, dass es bei Amazon von mir ein Kundenkonto gibt und ich bin nicht mehr da, kann ja keiner was mitmachen, wenn er meine Zugangsdaten nicht hat. Wahrscheinlich würden jetzt viele sagen, und ich habe das eigentlich auch lange Zeit gesagt, das ist mir eigentlich bei solchen Sachen egal, aber was wir jetzt nicht vergessen dürfen, ist KI, die künstliche Intelligenz. Weil die künstliche Intelligenz, die wird ja gespeist von all dem, was wir irgendwo eingeben, was irgendwo von uns hinterlegt ist. Und alles, was irgendwo noch in Anführungszeichen online zugänglich ist, ja, und wenn ein Konto noch da ist, ich sage jetzt mal, dann ist es zugänglich, dann wird KI das irgendwie schaffen. Das heißt, dann werden Informationen von mir natürlich auch genutzt. Das ist ja generell die große Kehrseite von KI. Da ist nicht alles so schön, wie wir uns das immer vorstellen. So, und Geisterprofile, ich weiß nicht, ist jemand von Ihnen hier, der einen Facebook-Account hat? Ja, zumindest einige. Wissen Sie, was passiert, wenn Sie den nicht mehr bedienen oder wenn Sie nicht mehr da sind? Bitte? Genau, es läuft, genau. Ja, super, danke schön. Ja, aber ich habe, ja.
1: Ja. Also ich habe vermutet, dass das Konto einfach weiterläuft bis in ewige Zeiten. Hätte da mal eine Frage, gibt es dann vielleicht auch die Möglichkeit von ja, Facebook, dass die irgendwann mal so ein Konto löschen können, wenn sich da gar nichts tut?
0: Ja, also mein Vortrag würde heute Abend nicht so viel Sinn machen, wenn ich nicht Lösungen für Sie mit dabei hätte, ne? Genau. Aber erstmal haben Sie recht, das läuft weiter und ich weiß nicht, ob Sie das auch kennen. Man wird bei Facebook erinnert, wenn einer Geburtstag hat, ob Sie das kennen. Und tragisch ist es, wenn Sie erinnert werden an jemanden, der Geburtstag hat, und dann sehen Sie, dass andere Leute gratulieren. Sie wissen aber, dass derjenige schon seit 3 Jahren verstorben ist. Das finde ich, ja. Und das hat eben was damit zu tun, dass die Erben wahrscheinlich gar nichts wissen von dem Facebook-Konto. Wir kommen gleich nochmal auf Facebook speziell und was man eben damit machen kann, ne? So, was passiert, wenn nichts geregelt ist? Natürlich, Abos laufen weiter, die im besten oder im schlechtesten Fall natürlich bezahlt werden. Eventuell ist irgendwann auf dem Konto keine Deckung mehr. Dann würde der Anbieter sich natürlich mit den Erben in Verbindung setzen. Aber jetzt weiß er ja gar nicht, dass die Erben sind. Dann würde der ein E-Mail schreiben an die E-Mail-Adresse, die dort hinterlegt ist. Und wenn der Erbe auch an diese E-Mail nicht drankommt, dann läuft das schon alles ins Leere. So, Verträge können nicht gekündigt werden und eine ganz andere Perspektive, die ich natürlich persönlich und auch emotional viel schlimmer finde, ist das Thema Fotos, Erinnerungen und Daten. Mittlerweile ist ja nun unser Handy ein ganz großer Speicher für unsere Fotos aus Familienfeiern, aus Begegnungen, Erlebnissen, Reisen, Urlauben etc. Und Fotoalben sind, glaube ich, ich weiß gar nicht, ob Leute noch Fotoalben machen, wenn dann online. Auch Postkarten aus dem Urlaub ist, glaube ich, auch etwas. Ich habe neulich noch mal eine bekommen und habe mich unglaublich gefreut, weil das wirklich Seltenheitswert hat. Aber wie traurig ist das, wenn Sie das den Menschen, die Sie lieben und die Ihnen nahestehen, nicht hinterlassen können? Und spätestens da fängt es wirklich an, wo man drüber nachdenken sollte, in Anführungszeichen. Natürlich ist es wichtig, die Dinge zu regeln, weil ich meinen Hinterbliebenen kein Chaos hinterlassen möchte. Aber auf der anderen Seite möchte ich ihnen ja auch was Gutes hinterlassen, nämlich die Erinnerungen. Und das wäre wirklich mehr als traurig, wenn das nicht möglich wäre. Also allein das sollte schon Motivation sein, um sich Gedanken darüber zu machen, wie ich zumindest das regeln kann, dass meine Hinterbliebenen da dran kommen. So, Missbrauchrisiko durch offene Konten, das ist im Prinzip das, was ich auch mit KI meine. Die entscheidenden Fragen, die Sie sich oder die jeder stellen sollte, ist, wenn Sie wirklich jetzt mal anfangen, jedes Mal, wenn Sie das Handy oder Ihren Laptop, Ihren Rechner in die Hand nehmen und irgendwas damit machen und sehen, ach, das ist jetzt das Konto oder das ist die Funktion, zu überlegen, ist das etwas, was erhalten werden soll, wenn ich nicht mehr da bin? Macht das Sinn für jemanden oder finde ich das zum Beispiel gut oder soll es gelöscht werden? Um das mal hier am Beispiel mit Facebook zu machen, bei Facebook zum Beispiel gibt es einen sogenannten Gedenkstatus. Da können Sie, und das gibt es bei vielen anderen auch, man kann mittlerweile, man muss dazu sagen, dass das ein Thema ist, wo jedes Jahr wieder, ich sag mal, auch neue Möglichkeiten auch von den einzelnen Anbietern hinzukommen, was man machen kann. Und da lohnt es sich immer mal wieder wirklich proaktiv nachzuschauen. Bei Facebook gibt es den sogenannten Gedenkstatus, den nutzen sehr viele. Wenn dann die Erben, die natürlich die Zugangsdaten haben, die können dann diesen Status aktiv in Gedenkstatus setzen, weil das dann einfach etwas ist, wo die Erben möchten, dass an den Verstorbenen auch im Netz erinnert wird. Und zwar bei den Menschen, die der Verstorbene gekannt hat im Internet. Und das kann man sehr nett gestalten, aber das ist natürlich eine ganz persönliche Entscheidung. Wichtig ist nur, dass ich weiß, ich habe Gestaltungsmöglichkeiten, ich kann mir darüber Gedanken machen. Und das gibt es, wer bei Google vielleicht ist. Bei Google gibt es mittlerweile, da müssen Sie mal gucken, wo Sie das finden. Das weiß ich jetzt im Kopf nicht, das verändert sich auch immer ständig, einen sogenannten Konto-Inaktivitätsmanager. Weiß nicht, ob der eine oder andere Ihnen das schon mal gehört hat. Da können Sie auch eine Person selber eingeben. Und wenn Google sieht, dass Sie längere Zeit inaktiv waren, werden Sie bzw. die andere Person automatisch benachrichtigt. Finde ich eine tolle Geschichte. Und so hat wirklich jeder Anbieter hat so sein eigenes. Ne? Aber da lohnt sich wirklich dann mal so ein bisschen zu gucken bei dem eigenen Anbieter in der Hilfefunktion, was bieten die an. Vielleicht ein etwas anderes Thema, aber trotzdem wichtig an der Stelle. Wissen Sie alle, ich vermute, Sie haben alle ein Handy, dass Sie Notfallkontakte auf dem Handy einrichten können. Das ist nämlich ganz wichtig. Das hat zwar jetzt nichts mit dem digitalen Erbe zu tun, aber am Ende sind natürlich auch die Geräte spielen mit einer Rolle. Und da muss keine PIN eingegeben werden. Da können Ärzte und Notfallsanitäter können direkt sich mit den Notfallkontakten, die da hinterlegt sind, in Verbindung setzen. Ist jetzt auch von Gerät und Anbieter zu Anbieter ist das unterschiedlich. So, genau. Das ist das, was ich im Prinzip gerade gesagt habe. Überlegen Sie, legen Sie erstmal fest, was Sie mit einigen Accounts möchten oder nicht. Apple, wer ein iPhone hat, da gibt es den digitalen Nachlasskontakt zum Beispiel, den Sie eingeben können. Ne? Aber dass Sie überhaupt erstmal für sich überlegen, ganz grundsätzlich, was macht Sinn für mich? Was macht Sinn für meine Angehörigen? Und ich möchte an der Stelle sagen, natürlich geht es hier darum, dass wir unseren Nachlass regeln. Und das gilt für mich, meiner Meinung nach, nicht nur für den digitalen Nachlass. Regeln Sie bitte nie was im stillen Kämmerlein. Sie haben natürlich Ihre Wünsche und das, was Sie sich vorstellen. Sprechen Sie mit den Menschen, die davon betroffen sein werden. Von Ihrem Nachlass, von Ihrem Erbe. Das ist das Wertvollste, was Sie machen können, damit die Menschen A wissen, was auf sie zukommt, und zwar jetzt gar nicht im Sinne von, ich weiß, was geldmäßig oder vermögensmäßig auf mich zukommt, sondern dass man mit den Menschen schon bespricht, schau mal, um das und das wird es gehen, das und das habe ich, das und das müsstest du machen, damit nichts Fremdes und nichts Unbekanntes kommt. Man muss immer sich vorstellen, ja, werden sicherlich schon viele von Ihnen in einer Trauerabschiedssituation gewesen sein. Das sind die emotionalen Schmerzen, der Verlust ist etwas, was für uns alle gar nicht greifbar ist. Das ist neu, das sind fremd, das sind Gefühle, die sind ganz, ganz, die sind für viele gar nicht zu greifen. Und alles, was in dieser Situation des Abschiednehmens, des Trauerns noch hinzukommt, was zusätzlich neu und fremd ist, überfordert jeden. Und das kann vielleicht für andere noch so einfach sein. Die Hinterbliebenen sind in einer Ausnahmesituation. Und alles, was ich im Vorfeld mit denen schon besprechen kann, also nicht nur, dass ich es für mich alleine regle, sondern was ich gemeinsam mit denen schon besprechen kann, das ist für die am Ende in Anführungszeichen bekanntes Terrain. Denn der Tod und der Abschied, das ist kein bekanntes Terrain. Und alles, was ich schon mal gehört habe, was mir in irgendeiner Art und Weise Halt gibt, gibt es mir auch im Inneren Halt. Deswegen ist es wirklich mein Tipp für Sie, die Menschen, die sich um Ihren Nachlass mal kümmern werden, dass Sie mit denen sich zusammen an einen Tisch setzen. So, die größte Hürde, die wir natürlich haben, sind natürlich die Passwörter. Ich hatte das ja schon ein paar Mal angeschnitten. Am Ende brauchen alle Hinterbliebenen von Ihnen, die sich um Ihren Nachlass kümmern oder auch kümmern sollen, die brauchen diese Passwörter. Und ich wüsste es jetzt bei mir tatsächlich gar nicht, wie viele Passwörter ich in den unterschiedlichsten Stellen vergeben habe. Jedes Konto hat ja oft ein eigenes Passwort oder leider Gottes, was viele auch machen, viele haben ein Passwort und nehmen das überall. Braucht sich jetzt keiner zu melden, bei dem das so ist. Es ist nachvollziehbar, weil man denkt, komm, das kannst du dir merken, das weiß man, da kommt gar keiner drauf. Das ist zu Lebzeiten natürlich eine schöne Geschichte, aber es ist am Ende natürlich auch gefährlich. Sollte wirklich ein Hacker mal in der Lage sein, das herauszufinden, dann sind sie natürlich gleich von A bis Z mit allem betroffen, ne? So, dann haben wir natürlich auch Zettel, Notizen und gutes Gedächtnis. Das kennen wir alle. Ich habe auch ganz tolle Kombinationen. Da weiß ich genau, die werde ich niemals vergessen. Da würde gar keiner drauf kommen. Nützt aber nichts, wenn die nur in meinem Kopf sind. Ja? Das ist das Problem. Ne? Wir können ja alle ganz stolz sein. Ich sage, boah, super, da hast du das Passwort, super. Ach ja, super, das klappt direkt. Aber das nützt nur mir was, solange ich lebe. Deswegen, als erste Lösung eine Passwortliste. Auch die werden Sie natürlich nicht von jetzt auf gleich machen können, weil dafür, wie gesagt, müssten Sie erstmal wissen, wo Sie überhaupt überall Zugänge, Konten und Accounts haben, wo überhaupt ein Passwort vonnöten ist. Deswegen fangen Sie an, morgen, gerne auch heute Abend schon, und listen Sie auf, das, was Sie machen. Ah ja, das ist jetzt Netflix, das ist Amazon, ah, ich wollte da noch was bestellen. Zack, Ende aus, das sind die Login-Daten. Fangen Sie gerne erstmal an, für sich selber so eine Liste zu führen. Es gibt natürlich noch ganz andere Möglichkeiten, denn es hat natürlich auch was mit Aufbewahren zu tun. Wo bewahren Sie diese? Sie können das mit der Liste machen, gar keine Frage. Wichtig ist ja, dass im Fall des Falles Ihre Nachkommen einen Zugang haben. Also nützt Ihnen nichts, können die tollsten Sachen vorbereiten. Wenn Ihre Nachkommen nicht wissen, wo Sie die haben, dann haben Sie nichts davon. Sie können das also handschriftlich machen. Sie können am PC, ob das können Sie mit Excel oder mit Word, ist egal, können Sie schicke Listen erstellen, die Sie immer wieder ergänzen. Sie können das Ganze auch in Ihr Testament schreiben. Das würde ich allerdings nicht empfehlen. Da kommen wir gleich noch drauf, aber ich kann es eigentlich auch schon mal vorgreifen, denn ich möchte Ihnen empfehlen, das ganze Thema gar nicht so sehr nur auf Ihren Todesfall zu beziehen. Denn es kann ja auch mal sein, dass Sie krankheits- oder unfallbedingt sind Sie 3 Monate im Krankenhaus, vielleicht liegen Sie sogar im Koma. Und es geht gar nicht darum, dass Sie sterben. Sie sind von mir aus nach 3 Monaten, das hoffen wir alle, wieder fit. Aber in den 3 Monaten, da muss zwangsweise muss irgendjemand was mit Ihren Sachen machen. Das heißt, wir müssen uns auch überlegen, wer kann zu meinen Lebzeiten auch schon dran, nicht erst, wenn ich tot bin. Deswegen Testament, das kommt ja definitiv erst zum Zuge, wenn ich gestorben bin. Das heißt, Überlegen Sie sich, ob es vielleicht Menschen gibt in Ihrem Leben, wo Sie sagen, denen vertraue ich das auch zu Lebzeiten schon an. Natürlich nur für die Situation, wo ich selber nicht mehr kann. Aber das macht Sinn. Das ist ein ähnliches Thema, ich greife das auch schon mal vor, wie eine Vorsorgevollmacht, denn Sie können auch für diejenigen, die eine Vorsorgevollmacht haben oder sie vielleicht

0: einfach erstellen möchten, was ich auch nur empfehlen kann. Denn wenn Sie die nicht haben und Sie sollten auch mal für einige Zeit ausfallen, darf nicht automatisch Ihr Partner oder jemand, Ihre Partnerin oder jemand aus der Familie für Sie irgendetwas regeln. Keiner. Wir haben in Deutschland kein automatisches Vertretungsrecht, außer für Kinder bis 18. Und danach ist Ende. Und wenn Sie niemanden haben, den Sie im Vorfeld bevollmächtigen, dass der für Sie Entscheidungen treffen darf oder Dinge regeln darf, dann bekommen Sie vom Betreuungsgericht, früher nannte man das einen Vormund vorgesetzt, heute heißt das einen Betreuer. Und der regelt für Sie die Dinge, obwohl Sie den gar nicht kennen. Deswegen, also Thema Vorsorgevollmacht gehört vielleicht nicht direkt hierhin, aber indirekt schon, denn ich mache mit all meinen Kunden in der Vorsorgevollmacht, nehme ich auch die digitale Vorsorgevollmacht mit hinein. Und diesen Tipp möchte ich Ihnen auf jeden Fall mitgeben, dass also auch schon zu Zeiten, wo ich noch lebe, aber wo ich auch vielleicht nicht mehr im Vollbesitz meiner geistigen Kräfte bin oder ich falle für einige Zeit aus, ich definitiv schon jemanden bestimme, der nicht nur für mich generell entscheiden darf, wo ich auch nochmal ganz explizit festlege, so für meine ganzen digitalen Dinge soll es vielleicht der gleiche sein wie für alles andere auch, aber vielleicht möchte ich auch jemand anders einsetzen. Weil dann sind Sie A, auf der sicheren Seite und B, auch derjenige, der dann die Dinge für Sie oder diejenige, die Dinge für Sie erledigen soll, möchte, darf und kann, ist auch rechtlich abgesichert. Haben einige von Ihnen schon eine Vorsorgevollmacht? Ja, das habe ich mir, oh ja, sehr schön. Gucken Sie mal nach. Ich vermute, dass es bei den meisten nicht mit drin steht. Sonst nehmen Sie es irgendwie noch auf. Und auch bei der Vorsorgevollmacht werden Sie ja Ihren Bevollmächtigten wahrscheinlich gesagt haben, wo das Original sich befindet, vermute ich mal. Ich höre. Da kommt das Mikro.
1: Ich warte noch. Hallo. Ich kann das sehr gut nachvollziehen, Passwörter irgendwo aufschreiben, weil man ja selbst sich auch nicht 100.000 Passwörter merken kann. Das Problem ist ja nur, wenn man das in einer Excel-Liste hat oder Passwortmanager oder wie auch immer, das ist ja auch wieder mit einem Masterpasswort geschützt. Also man braucht ja erstmal einen Schlüssel, um da dran zu kommen, weil wenn ich eine Excel-Liste frei zugänglich habe, dann nützt mir das ganze Konzept Passwörter ja nichts.
0: Ja.
1: Wie macht man das?
0: Ja, das kommt ja letzten Endes da auch mit rein. Sie müssen ja am Ende, da werden wir gleich noch sehen, geht es natürlich nicht nur um Passwörter für Konten. Ganz wichtig ist der Zugang zu den Geräten. Das spielt eine genauso große Rolle. Ja? Spätestens, wenn wir gleich kommen, noch zur Zwei-Faktor-Authentifizierung. Das ist nochmal so ein ganz neues System. Der Zugang zu den Geräten muss da sein. Und Masterpasswort, das sollte natürlich dann zusätzlich irgendwo hinterlegt oder vermerkt werden, was bei einem Passwort ja jetzt nicht so das Thema ist. Ne? Das sind diese sogenannten Passwortmanager, da gibt es ganz viele von. Da müsste man mal googeln oder auch, weiß ich nicht, ob man jemanden aus der Familie mal fragt. Da können Sie im Prinzip alle Passwörter hinterlegen und da braucht man ein Passwort dann, um in die komplette Datei reinzukommen. Ne? Dieses sogenannte Masterpasswort. Ne? Das muss natürlich zugänglich sein. Ne? Das können Sie, das nützt ja nichts, wenn Sie das jetzt auch digital festhalten. Irgendwo muss es ja eine Möglichkeit geben, aber das ist ja die einfachste und leichteste. Es ist ja ein Unterschied, ob ich ein Passwort jetzt hinterlege oder 40-50. Also ich vermute mal, ich weiß es ehrlich gesagt gar nicht, aber ich glaube 50 Passwörter ist im Durchschnitt, altersunabhängig, wenn das der Durchschnitt ist, nicht so viel. Ja, ich sage es wahrscheinlich, ne? Ich glaube, wir machen uns erst dann ein Bild von, wenn wir wirklich anfangen aufzulisten. Ja, der Herr hat eine Frage, bitte.
2: Ja, ich beschäftige mich gerade mit der Vorsorgevollmacht und habe diese Dinge, die Sie uns hier alle erklärt haben, im Kopf, im Sinn, bin dabei, habe aber das große Problem, wenn ich etwas aufschreibe und bin dann im Urlaub und jemand, eine Putzfrau im Negligé, findet diese Aufzeichnungen und hat somit einen Fünfer im Lotto, in dem alle Zugänge ihr präsent sind, was Wie kann man das gestalten, dass das nicht passiert?
0: Ja, das können Sie hier mit allen Möglichkeiten gestalten, die aufgeführt sind, bis auf zu Hause handschriftlich. Wenn Sie natürlich die Liste auf den Schreibtisch legen, das ist klar. Genau, aber alles andere, nee, deswegen, das war jetzt natürlich nur ironisch gemeint, aber alles andere dient eben genau dazu, damit das nicht passiert, was Sie sagen. Ja, wenn Sie also das in den PC machen und ein Passwort für den PC haben und das Ihrer bevollmächtigten Person geben oder das Masterpasswort für den Passwortmanager, dann kann ja nichts passieren. Aber ein Zugang, mindestens einen muss es geben, ein Passwort, und der muss anvertraut werden. Der sollte aber nicht, da gebe ich Ihnen völlig recht, der sollte nicht aufgeschrieben irgendwo liegen, auf gar keinen Fall. Ne, den können Sie in der Cloud, wie das heutzutage so schön heißt, können Sie nochmal abspeichern in Ihrem Handy. Sie können das auf einen Stick speichern. Ne, das gibt's ja auch noch von früher. Ich habe sicherheitshalber, hatte ich sogar auch für heute nochmal so einen Stick mit. Ich bin auch nochmal gerne so safe, so oldschool-mäßig, wie manche sagen. Ne? Aber auf keinen Fall so, dass jeder Zugang dazu hat. Ne? So, Schließfach habe ich der Vollständigkeit halber aufgeschrieben. In Nordrhein-Westfalen hatten wir ja den grandiosen Fall, ich glaube, es war um die Weihnachtszeit, Einbruch der Bank, bis heute unfassbar, was da für ein Schaden angerichtet wurde. Und dass es da Mitwisser geben muss, das steht für mich persönlich ganz außer Frage. Also, das ist der Vollständigkeit halber mit aufgeführt, empfehle ich nicht. Ne? Also meine Empfehlung ist wirklich so ein Passwortmanager oder auch, wie gesagt, so ein Stick. Ne? Aber der sollte natürlich dann auch dem anderen hinterlegt werden. Man kann das ja auf zwei Sticks speichern, einen für mich, einen für die andere Person. So, aber jetzt haben wir noch eine neue Realität, nämlich Passworte alleine reichen nicht. Viele Zugänge scheitern heute an der sogenannten Zwei-Faktor-Authentifizierung, abgekürzt 2FA. Hat das jemand von Ihnen schon mal gehört? Ne? Als das so aufkam, habe ich mitbekommen, um was es ging, aber ich wusste gar nicht, dass das so heißt. Ich persönlich habe das beim ersten Mal mitbekommen, ich sammle Payback-Punkte, vielleicht viele andere von Ihnen auch, und ich sammle so viel und irgendwann sind dann 50, 60 Euro drauf und dann bezahle ich da sehr gerne bei DM mit. So. Und dann ging das los. Ich habe überhaupt nicht verstanden, was Sie von mir wollten. Ja? Dann müssen Sie sich also da erst registrieren und dann kriegen Sie, dann drücken Sie bitte, ich weiß gar nicht, was man da drücken muss in der App, und dann kriegt man, ich habe das eben hier, so. Sie geben das Passwort wie gewohnt ein. Ich rede jetzt einfach mal von der Payback-App, das ist aber bei allen anderen auch gleich. Und dann kriegen Sie auf Ihrem Smartphone, läuft dann im Hintergrund eine App, da kriegen Sie eine Zahlenkombination angezeigt, die aber nur 30 Sekunden lang gültig ist. Und die muss ich dann an der Kasse eingeben. Und das ist meine Legitimation. Wenn ich das nicht rechtzeitig schaffe, dann muss ich die wieder neu anfordern. So, das ist also eine zusätzliche Sicherheit, aber das große Problem ist ja, dass es jetzt hier gar nicht mehr nur um die Passwörter geht, sondern was nützt mir meinem Erben das, wenn er weiß, wie er in meine Payback-App reinkommt, aber diese App, die sind dann mit einem Gerät verknüpft, jetzt hat er keinen Zugang zu meinem Handy, ist das Thema auch schon erledigt. Das heißt, mittlerweile geht es gar nicht mehr nur um Passwörter, wir müssen auch gucken, dass unsere Hinterbliebenen an unsere Geräte rankommen. Und damit sind wir schon beim nächsten Thema. Viele, also die jüngeren Leute natürlich noch viel mehr als unser eins, nutzen ja gar nicht mehr die PIN-Eingabe, um das Handy zu aktivieren, sondern machen hier, wie nennt man das, diese Face, entweder Fingerabdruck oder Gesichtserkennung. So. Und das ist natürlich ganz wichtig, weil da ist man natürlich verloren, weil das geht ja bei einem anderen nicht. Bitte, wenn Sie das machen, das geht überall, sorgen Sie dafür, dass es zusätzlich erlaubt ist, dass eine PIN-Kombination eingegeben werden muss. Sonst kommt kein Mensch an Ihr Handy dran. Keiner. Haben Sie schon gemacht, weil Sie so nicken? Sehr vorbildlich, ja. Aber das sind natürlich auch Dinge, die man wissen muss. Ja, das sind ja alles, das weiß man ja nicht automatisch. So, genau. Die Zahlen funktionieren.

funktionieren nur kurze Zeit, sie funktionieren nur auf diesem einen Gerät, was man am Anfang damit verbunden hat, und ohne dieses Gerät keinen Zugang. So, es gibt sogenannte Backup-Codes, das müsste man dann gucken, das ist dann, wenn Sie damit, das Problem ist ja, dass ich ja in vielen Anwendungen gezwungen werde. Also bei Payback geht das, glaube ich, gar nicht mehr anders. Und da muss ich dann gucken, wie das funktioniert, dass man einen persönlichen Notfallschlüssel erhält oder eingibt. Das weiß ich jetzt nicht genau. Das ist auch unterschiedlich von Anwendung zu Anwendung, weil, wenn nämlich kein Zugriff auf das Handy möglich ist, dass trotzdem auf diese App zugegriffen werden kann. Gerade wenn das jetzt vielleicht eine App ist, also ich bleibe jetzt mal bei Payback, angenommen, ich habe da so viele Punkte angesammelt, da sind, weiß ich nicht, richtig kleines Vermögen drauf, das will man ja nicht verschenken. Ja? Also ganz wichtig ist, gucken Sie zu, dass die Zugänge zu Ihren Geräten, dass die genau die gleiche Wichtigkeit haben, wie die Passwörter, die Sie notieren oder Ihren Bevollmächtigten geben, und gucken Sie immer überall, ob es noch irgendwelche zusätzlichen Sicherheitsmaßnahmen in der App gibt, die man zusätzlich noch eingeben kann oder was man da berücksichtigen kann. Genau, der Authenticator ist kein Passwort, das ist praktisch nochmal wie ein Schlüssel, den man bei sich trägt. So, und das ist das, was ich eben schon sagte, legen Sie eine Bezugsperson des Vertrauens fest, und zwar wirklich schon zu Lebzeiten. Und das Schöne ist, dass Sie dann auch im Prinzip gar nicht so alleine sind mit der ganzen Thematik. Und der Bevollmächtigte oder der Erbe dann später, der hat ja auch schon eine ganz andere Sicherheit, wie er mit der Thematik umgehen kann, weil er ist schon informiert, was haben Sie alles für Zugänge, für Accounts. Das ist ja immer noch mal was anderes, das, was ich eben schon sagte, der kriegt vielleicht eine Liste, wenn Sie verstorben sind, und trotzdem ist das neu für ihn. Das ist neu, was Sie für ein Konto hatten. Ich habe einen sehr schönen, in Anführungszeichen, Fall, um das zu verdeutlichen. Schön ist der Fall weniger. Ein älterer Herr hat vorbildlich alles geregelt für sein Ableben. Mit vorbildlich meine ich also alles rechtssicher, komplett, vollständig, an alles gedacht. Er hat das für sich alleine gemacht. Also er hat nicht mit seiner Familie darüber gesprochen. Das hat er gar nicht gemacht, weil er irgendwas bezwecken wollte oder was. Er hat gedacht, mein Gott, das ist doch toll, was ich hier alles mache. Und ich sag mal, bis zu einem gewissen Punkt stimmt das auch. Die Tochter, die er hatte, war Alleinerbin. Und im Prinzip, ich sage jetzt mal in Anführungszeichen, musste die nur abarbeiten, weil er wunderbar einen Notfallordner, einen Notfallplan, alles angelegt hatte. Und diese Tochter stößt jetzt auf den Bereich Geldanlagen und Konten. Und der Vater hat ein Konto in der Schweiz gehabt. So. Ich höre jetzt schon so an der ersten Reaktion, und genau das ist es. Es ist ja gar kein Verbrechen, jeder darf ein Konto in der Schweiz haben. Aber viele assoziieren mit dem Thema Konto in der Schweiz Schwarzgeld oder vielleicht Vorgänge, die nicht ganz koscher sind. Und der Vater ist plötzlich verstorben, die Tochter war im absoluten Ausnahmezustand. Die ist über dieses Thema absolut zusammengebrochen. Die hat dann meine Hilfe in Anspruch genommen, weil die konnte nichts mehr machen. Die hat einen Panikanfall bekommen, dass ihr Vater etwas Verbotenes getan hat, was aber gar nicht stimmte. Und das ist das, was ich meine. Alles, was fremd ist und was dann eventuell noch mit falschen Vorstellungen assoziiert ist, das kann wirklich ein ganz großes Drama für unsere Hinterbliebenen sein. Deswegen sprechen Sie alles. Ich sage wirklich bewusst alles, und das erst recht, sprechen Sie das mit Ihrer Familie durch. Die werden es eines Tages Ihnen nicht nur danken, sondern die werden sich Ihnen auch sehr verbunden fühlen. Und das ist im Prinzip eigentlich das Schönste, was wir hinterlassen können, wenn unsere Familie sich oder die Menschen, die uns nahestehen, sich mit uns verbunden fühlen und nicht, ja, im Zweifel vielleicht auch krank werden oder auch noch wütend über das, was wir in Anführungszeichen nicht richtig gemacht haben, im Sinne von, dass die auch gut damit umgehen können. Ja? Und wie gesagt, zu Lebzeiten sowieso, für den Fall, dass sie einfach, oder wir alle, wir können von jetzt auf gleich mal für einige Zeit ausfallen. Ja?

0: Und ich kenne ganz viele Leute, die haben, die haben ja gar keine, die haben ja gar keine Banken mehr, wo sie hingehen können. Ja, es gibt ja mittlerweile Online-Banken, die haben gar keine Filialen mehr, wenn da jetzt keiner dran käme. Das ist eine Tortur. Na, dann liegen sie im Koma, da muss Miete bezahlt werden, Strom, Wasser, Steuern, keine Ahnung. Katastrophe. Bitte. Ja, die Dame mit dem Mikro kommt, ja. Ja.
1: Ja, ich habe nur gesagt, vielen Dank für die Sensibilisierung. Ich habe schon ganz viel gelernt, auch was so die Sicherheit von Passwörtern anbelangt, auch in Sachen Zwei-Faktor-Authentifizierung. Ich hätte da noch so eine Idee, die ist ein bisschen makaber, aber vielleicht auch manchmal die einzige Möglichkeit. Ich habe zum Beispiel einen Authentificator, den kann ich nur mit Fingerabdruck öffnen. Anderes geht das gar nicht. Und ich könnte ja zum Beispiel dann festlegen, dass im Falle meines Ablebens man sorgsam umgehen möge mit meinem Zeigefinger. Also bevor man mich in die Grube wirft, möge man bitte dann auf jeden Fall den Zeigefinger retten, sodass darüber auf jeden Fall die wichtigsten Passwörter im
0: Finde ich.
1: Authentificator dann
0: Ja.
1: abgerufen werden können. Das wäre ja auch eine theoretische Lösung.
0: Finde ich in Ordnung. Jetzt müsste man jemanden fragen. Die Frage kann ich Ihnen nicht beantworten, ob das Handy erkennen kann, ob der Zeigefinger von einem lebenden oder einem toten Menschen ist.
1: Bin ich auch überfordert,
0: Ja.
1: weiß ich nicht. Also auf jeden
0: Aber
1: Fall.
0: ja, aber ich vermute, dass es auch dahin gehen wird, deswegen makaber finde ich das nicht. Ich möchte Ihnen nur sagen, dass Sie aber trotz allem, wenn Sie sagen, Sie können das nur mit Fingerabdruck machen, Sie haben die Möglichkeit, so einen Backup-Schlüssel. Also Sie müssen mal gucken, es gibt Möglichkeiten, dass Sie dann festlegen, dass es für den Fall, dass es eben nicht Ihr Fingerabdruck ist, jemand anders dran kann. Das gibt es
1: Okay.
0: überall.
1: Okay, danke für den Hinweis, aber ich bin noch nicht drum gekümmert.
0: Ja, vielleicht, ich habe gleich einen ganz tollen Link für Sie, vielleicht kommen Sie da weiter, ne? Aber ich finde es, natürlich mag es sich makaber anhören, aber da wird wahrscheinlich auch die Reise zu hingehen, ja? Denn mittlerweile es ist ja Wahnsinn, was überhaupt auch mit verstorbenen Menschen noch oder schon gemacht wird. Und da sind wir ja auf einem unglaublichen Weg in Anführungszeichen. Ne? Genau, Geräte-PIN erlauben. Stellen Sie sicher, dass Ihr Smartphone sich nach dem Neustart oder bei Fehlversuchen immer mit dem klassischen Zahlencode entsperren lässt und eben nicht nur mit Fingerdruck oder mit Gesichtserkennung. Und das können Sie überall einstellen. Das ist ganz, ganz wichtig. So, das ist das, was ich auch schon angesprochen habe. Vollmacht über den Tod hinaus heißt transmortale Vollmacht. Auch kleiner Tipp, wenn Sie eine Vorsorgevollmacht erstellen, achten Sie darauf, dass die über den Tod hinaus gilt. Da können Sie Ihren Erben auch ganz vieles mit erleichtern, weil man braucht ja einen sogenannten Erbschein oder ein notariell eröffnetes Testament, um als Erbe handlungsfähig zu sein. Mit einer Vollmacht über den Tod hinaus machen Sie Ihre Erben auf jeden Fall ein großes Stück handlungsfähig, bevor der offizielle Erbschein da ist. Ne? So, und Sie können dann zusätzlich im Testament können Sie festlegen, wer neben Ihren in Anführungszeichen normalen Erben Erbe des digitalen Nachlasses werden soll, falls es eine andere Person ist als Ihre übrigen Erben. Ich halte es deswegen so wichtig, und das ist das, was ich jetzt eben auch schon mal gesagt habe, und sprechen Sie das mit den anderen Erben ab, weil das ist der Punkt. Sie machen jetzt das tollste Testament und das ist geregelt, und dann schreiben Sie rein, Person XY ernenne ich als Erben für meinen digitalen Nachlass. Aber die anderen Erben wussten das vorher gar nicht. Die fühlen sich jetzt vielleicht überrannt. Die fühlen sich nicht gesehen. Die fühlen sich sauer. Die denken, was soll das denn? Weil das Schlimme ist, die können sie nicht mehr fragen. Und diese Endgültigkeit, die macht vieles, was in Testamenten drin steht, auch wenn das vollständig ist, wenn das rechtssicher ist und logisch. Wir vergessen bei dem Thema Testament und Nachlass die vielen Emotionen, die das auslöst durch diese Endgültigkeit. Und wenn eben dann andere Erben dann einen Strich durch die Rechnung machen, nach dem Motto, das sehen wir nicht ein, dass hier eine andere Person den digitalen Nachlass verwaltet oder abwickelt, dann ist der Streit vorprogrammiert. Und die ganzen Verfahren vor Gericht zum Thema Erbe und Nachlass, die sind ja in den seltenen

seltensten Fällen aufgrund der Vermögensgeschichten. Das sind Dinge, wo einfach Emotionen von noch vielen Jahrzehnten vorher so richtig zum Tragen kommen, ja? Und wo es dann um Macht geht und der eine sagt so, jetzt will ich auch mal mitbestimmen, gerade wenn es um mehrere Erben geht, alles, was mehr als ein Erbe ist, ist eine Erbengemeinschaft und die dürfen nur gemeinsam entscheiden. Da gibt es auch keinen Mehrheitsbeschluss und wenn Sie da 3 oder 4 Erben haben, da kann nichts entschieden werden, ohne dass alle 4 einverstanden sind. Ich kann Ihnen sagen, ich kenne Fälle, die sind vor Gericht gegangen wegen Kontoführungsgebühren, die ursprünglich mal 10 Euro betragen haben. Da ging es ja nicht um die 10 Euro, da ging es am Ende darum, wer setzt sich durch, was das dann am Ende gekostet hat. Der Anwalt, mit dem ich sehr eng zusammenarbeite, der sagt, den die meisten meiner Kollegen und ich höre von Familien ist, nee, das kommt bei unserer Familie nicht vor, was hier so erzählen, sagt er. Und das, was wir am zweitmeisten hören, ist, oh, das hätten wir aber nicht gedacht, dass das auch bei uns passiert. Und genau das ist es. Der Tod und die Endgültigkeit, die verändern alles. Die verändern die kompletten Dynamiken in der Familie. Da kommen so viele Dinge hoch, die jahrelang unter den Teppich gekehrt worden sind. Und deswegen nochmal, ich weiß, dass ich mich da wiederhole, aber wirklich aus Erfahrung, sprechen Sie alles mit den Menschen jetzt schon durch, die in irgendeiner Art und Weise nicht nur berücksichtigt werden im Sinne von, was die bekommen, sondern auch, was sie mal zu erledigen haben für sie. Ja? Für mich eigentlich das größte Geschenk, was ich meinen Hinterbliebenen hinterlassen kann. So, digitales Erbe bedeutet heute Passwörter und Geräte und 2-Faktor-Zugänge und Wiederherstellungswege und Fleißarbeit. Ich glaube, die Fleißarbeit ist hier ein ganz, ganz gravierender Faktor. Und setzen Sie sich nicht unter Druck. Sie können jetzt nicht sagen, ach so, am Sonntag soll es hier schlecht Wetter geben, dann machen wir mal digitales Erbe. Es ist toll, wenn Sie sagen, damit fangen wir an. Der Anfang ist immer das Schwerste. Fangen Sie an und überlegen sich, wie Sie da wirklich den ersten Schritt machen können und wo Sie das immer Step by Step ergänzen können. Das ist ein Prozess. Nachdem Sie natürlich überlegt haben, wer überhaupt für Sie in Frage kommen kann, Sie hier zu vertreten, zu unterstützen und im Todesfall für Sie die Dinge abzuwickeln. Ich habe hier 2 Links für Sie, die wirklich gut sind und genau, fotografieren sich das gerne ab. Das ist Just Delayed Me. Das ist für mich ein ganz wertvoller Link. Da finden Sie unzählige Anbieter von Konten und was weiß ich alles, wo man so und so viel noch nie von gehört hat, aber der eine oder andere ist ja irgendwo angemeldet, weil Sie finden da Hinweise, wie Accounts zu löschen sind. Es gibt nämlich ganz viele Anbieter, die machen uns allen das Leben total schwer, die Accounts wieder zu löschen. Die wollen das nicht. Da muss man sich jetzt fragen, warum, können wir lange drüber sprechen, was mit unseren Daten gemacht werden soll. Und irgendwann gibt man auf. Ich war früher bei Xing, das ist so eine berufliche Plattform. Ich kann Ihnen gar nicht sagen, wie lange ich gebraucht habe, um diesen Account zu löschen. Und Sie kommen irgendwann, kommen Sie auf den Punkt, wo Sie sagen, dann ist es mir jetzt auch egal. Aber genau das soll es nicht sein. Und das ist wirklich ein ganz, ganz wertvoller Link. Und der nächste genauso, digitaler Nachlass.net. Da finden Sie alles, worüber wir heute hier gesprochen haben, wirklich ganz ausführlich. Das ist ganz fantastisch. Das ist jemand, der macht das mehr oder weniger in seiner Freizeit. Ich habe mit dem Herrn schon Kontakt aufgenommen, denn dadurch, dass der das gar nicht aus beruflichen oder ich sag mal gewerblichen Gründen macht, das Thema mit der 2-Faktor-Authentifizierung hat der zumindest vor einiger Zeit noch gar nicht drin gehabt. Das kann man dann auch verstehen, wenn man weiß, warum. Aber das ist toll, dass es sowas gibt. Ne? Also stöbern Sie darum, da sind wirklich ganz wertvolle Informationen und Checklisten und all sowas, was Sie da finden. Und wenn Sie anfangen mit Ihrem, ich sag mal, Aufstellung, wo Sie überhaupt was haben, können Sie nämlich direkt schon mal gucken, wo habe ich überhaupt Konten, die ich gar nicht mehr brauche. Ja? Denn ganz ehrlich, ich habe mal vor vielen Jahren habe ich mal ein Tagesgeldkonto bei der Bank of Scotland gehabt.
Ich glaube, das ist 15.

10 Jahre her. Ich habe keine Ahnung mehr, wie ich mich da einlogge, was weiß ich, da ist auch gar nichts mehr drauf. Und dann kriege ich alle, nicht alle Nase lang, aber schon zweimal im Jahr kriege ich dann E-Mail mit neuen AGBs oder sonst was. Das stört mich schon. Aber der Aufwand, da wieder rauszukommen, also ich habe es noch nicht gemacht, aber das sind genau diese Dinge, weil man irgendwann mal was gemacht hat und dann bleibt das bestehen. Und alles, was wir natürlich sauber und geordnet hinterlassen können, gibt natürlich für uns jetzt und auch für unsere Hinterbliebenen ein super Gefühl. Das betrifft natürlich übrigens auch alles an materiellen Dingen, ne? Und ich habe hier mal so eine kleine Checkliste zusammengestellt, die können Sie sich ja auch gerne mal abfotografieren, wo mehr oder weniger das zusammengefasst ist, ne, was worüber wir heute Abend gesprochen haben. Die Auflistung all Ihrer Konten, die Zusammenstellung der Nutzernamen, es geht ja gar nicht nur um Passwörter, ne? Es geht ja auch um Nutzernamen, ne? Das ist ja auch so eine Geschichte. Dann auch mit den Passwörtern. 12-stellig, mindestens 2 Sonderzeichen, 1 Sonderzeichen bitte an den Anfang. Ja, da sind Sie ja schon, also es ist ganz furchtbar, ne? Genau, nutzen Sie einen Passwortmanager und am besten beides Übersicht noch auf einem USB-Stick, ne? Und natürlich Auflistung der Accounts, die regelmäßige Anpassung, ne? Dass man immer mal wieder guckt, oder wenn man etwas ändert, sich die Liste oder die Übersicht nimmt oder die Datei, die man erstellt und die sofort aktualisiert, ne? Genau, sind die Vertrauenspersonen informiert und instruiert? Das ist das, worüber ich eben schon gesprochen habe. Jetzt zu Lebzeiten schon mit den Menschen sprechen. Setzen Sie gegebenenfalls eine entsprechende Vollmacht auf, welche über den Tod hinaus gilt. Und die Endgeräte, wie Ihre Lieben an die Endgeräte drankommen. Und ich sag mal, digitale Erinnerungen, Fotos, Videos und Nachrichten, Tippfehler dran, das ist natürlich auch was, worüber man mit der Familie oder den Menschen, die einem lieb sind, drüber sprechen kann. Vielleicht kennen Sie das auch. Sie sehen einen schönen Sonnenuntergang. Also ich muss mich da outen. Früher hatte man eine kleine Kamera. Da bin ich mit einem Film, wo 30 Bilder drauf waren, ist man in den Urlaub gefahren und das hat gereicht. Und dann hat man den entwickeln lassen und ist total aufgeregt nach Hause gegangen und hat sich die 30 Bilder angeguckt, ja. Und heutzutage, sehen Sie ein schönes Motiv und dann klicke ich nicht einmal, da klicke ich 10-mal. Ja? Das zweite könnte ja noch ein bisschen besser sein als das erste. Macht natürlich auch den Speicher unglaublich voll. Ne? Und das ist auch was, wo man vielleicht mal gucken kann, dass man zwischendurch mal den Speicher der Fotos bereinigt. Denn ich weiß, dass das keine Seltenheit ist, dass man tausende Fotos auf dem Handy hat. Und ich glaube, ich bin da eingeschlossen, vielen von Ihnen auch so gehen, ne? Und vor allem auch, welche Erinnerungen sind das? Sind das vielleicht Erinnerungen oder Fotos, die nur für mich wichtig sind? Ist das jetzt für meine Nachkommen wichtig, dass ich jetzt heute in Wernigerode bin und hier ein paar schöne Landschaftsaufnahmen gemacht habe? Ich sage mal nein. Ja, okay, oder ja, dann sagen die, oh, da will ich auch mal hin, okay, ja. Aber Sie wissen, was ich meine, ja. Und damit füllen wir natürlich auch unseren Speicher ungemein, ja. Und wir müssen immer überlegen, im Zweifel gehen die Angehörigen ja jedes Foto durch. Wie lange sind die beschäftigt? Ich habe jetzt, meine Mutter ist vor 3 Monaten verstorben, mein Vater vor 6 Jahren. Und ich habe jetzt natürlich endgültig dann den ganzen Nachlass, der schon sowieso reduziert war. Was ich noch an Fotos habe von meinen Eltern, die waren Jahrgang 30 und 34. Da gab es Dias. Mein Vater hat ganz viele Dias früher gemacht. Schwarz-weiß Fotos, da war ich noch gar nicht auf der Welt. Und wo man meint, ah ja, guck doch mal, vielleicht sind das schöne Erinnerungen an deine Eltern, wo du noch gar nicht da warst. Man verzettelt sich absolut. Und ich glaube, auf so einem Handy oder auf einem Rechner können sich unsere Menschen, unsere Nachkommen auch ganz schön verzetteln. Ob wir ihnen damit immer einen Gefallen tun, das ist die Frage. So, das funktioniert jetzt hier nicht mehr. So. Deswegen, also abschließend, die Frage ist wirklich für uns, welche Spuren hinterlassen wir und vor allem wollen wir hinterlassen? Weil ich glaube, es steht außer Frage, dass wir auch viele Spuren hinterlassen möchten. Ja? Aber die Frage, mit welchen

0: Spuren können meine lieben Menschen, die mich dann ja, betrauern, mit welchen Spuren wollen und können die was anfangen. Auch darüber darf man schon mal sprechen. Vielleicht ist das nicht immer einfach, aber das ist für uns gut und das ist auch für die Menschen gut, die bleiben. Denn wir sterben natürlich, aber das digitale Leben geht weiter. Das geht weiter. Das sehen wir ja auch schon mit der, ich weiß aber gar nicht, wann die endet. Es gibt ja auch diese 11-stellige Steueridentifikationsnummer, ne? Die man bei Geburt mitgeteilt bekommt. Aber ich glaube, die endet mit dem Tod. Aber am Ende geht es ja auch schon darum, dass man eine Nummer hat, wo dann der ganze Mensch mit identifiziert werden soll, ne? Also wir bleiben, wenn wir nichts machen in unseren Profilen und Konten, ja, bleiben wir weiter am Leben. Und das gilt es, das ist eine Aufgabe für uns, das zu regeln. Ja. Ich wäre an dieser Stelle fertig. Ich bedanke mich erstmal für Interesse und Ihr Zuhören für ein nicht ganz einfaches Thema und freue mich sehr, wenn Sie noch Fragen oder Anregungen haben oder irgendwas nicht ganz klar ist, auf was ich nochmal eingehen kann, mache ich sehr gerne. Ja, danke schön. Ich glaube, was zumindest klar geworden ist, dass das leider Gottes echt Fleißarbeit ist, ne? Und dass wir uns was Schöneres vorstellen können, ne? Ich glaube aber, das erlebe ich immer wieder, wenn ich mit Vorträge halte oder mit Kunden darüber spreche, wenn man das einmal so gehört hat, dass das Bewusstsein schon ein bisschen das andere geworden ist beim nächsten Mal, wo Sie Ihr Handy schon in die Hand nehmen. Bitte schön. Ja, Sie waren zuerst, ja. Mikro kommt.
1: Hallo. Noch einen taktischen Hinweis, und zwar sollte der PC oder das Laptop öfters mal im Jahr auf eine externe Festplatte gesichert werden.
0: Ich habe Sie akustisch nicht verstanden, Entschuldigung.
1: Sie sollten öfters mal den PC oder Notebook auf eine externe Festplatte sichern. Sie, ganz wichtig.
0: Ja, das stimmt. Vielen Dank für den Hinweis. Da haben Sie völlig recht. Das, absolut. Absolut, absolut. Und nicht irgendwann, genau, hinstellen und sagen, der ist jetzt hier 6 Jahre alt, der funktioniert noch, sondern einfach gucken, wie werden da die Daten gesichert. Ja, vielen Dank.
2: Ja, vielen Dank für den tollen Vortrag. Ich habe noch 2 Fragen.
0: Bitte.
2: Und zwar geht die erste Frage dahin, wie sieht das aus mit den Rechten der Anbieter? Dürfen die nach einer Zeit, wenn auf dem Online-Konto nichts passiert, dürfen die dann eigenmächtig das Profil löschen? Wenn beispielsweise nach 2 Jahren sich da nichts getan hat. Erste Frage. Und die zweite Frage, ich habe ja entnommen Ihren Worten, dass ich beispielsweise mein Facebook, mein Instagram-Konto an meine Erben sozusagen vererben kann und die können das dann weiter pflegen und so weiter. Aber man hinterlässt ja noch viel mehr digitale Spuren. Was ist denn zum Beispiel mit irgendwelchen Kommentaren, die ich hinterlassen habe? Ist es für meine Erben auch möglich, an diese Kommentare, an diese Blogbeiträge heranzukommen, die zu einem ganz anderen Konto gehören?
0: Ja, und
2: das wäre ja dann eine wahnsinnige Arbeit dann für die Anbieter dieser Blogbeiträge, meine Kommentare rauszufiltern. Geht das?
0: Ja, natürlich. Sie müssen sie ja so vorstellen. Jetzt nehmen Sie Ihre aktuellen Login-Daten. Wenn Sie die mir jetzt geben, dann weiß das Gerät doch gar nicht, dass das nicht Sie sind. Dann, ich tue ja in dem Augenblick so, als wäre ich Sie. Sie können doch auch rückwirkend Ihre Kommentare unter irgendwelchen Beiträgen ändern. Ob Sie das machen oder ich. Als Erbe oder als Vollmachtnehmerin trete ich mit allem drum und dran in Ihre Fußstapfen. Oder habe ich Sie jetzt falsch verstanden?
2: Vielleicht schon.
0: Ja.
2: Ich habe ja... In meinem digitalen Leben habe ich ja zum Beispiel zig andere Vorgänge kommentiert. Das heißt, ich habe mich an irgendwelchen Blogs orientiert, ich habe irgendwelche Vorgänge kommentiert.
0: Ja.
2: Ich war auf politischen Seiten hier und dort. Oft weiß ich gar nicht mehr ganz genau, wo ich dann überall meine Kommentare und meine digitalen Spuren hinterlassen habe. Jetzt will mein Erbe wissen, was hat denn mein Vater dann so alles gepostet? Wo war der denn überall digital unterwegs? Gibt es dann die Möglichkeit, für ihn diese Kommentare und diese digitalen Spuren einzusehen?
0: Dass die gesperrt sind praktisch.
2: Dass die gesperrt sind.
0: Das würde ich jetzt sagen, das kommt jetzt auf den Account an. Wenn Sie jetzt

0: Ihre jetzigen Zugang, also wenn Sie jetzt keinen Nachlasskontakt bestimmen, der mit einigen eigenen Zugangsdaten eingehen kann, das kann ich Ihnen jetzt nicht sagen. Das ist jetzt auch von Anbieter zu Anbieter unterschiedlich, was man da eingeben kann, was der Nachlasskontakt machen darf oder nicht. Geben Sie aber Ihrem Bevollmächtigten die gleichen Daten, die Sie haben, also ohne dass Ihr Bevollmächtigter ein offizieller Nachlasskontakt zum Beispiel bei Facebook ist, dann weiß Facebook, ich bleibe jetzt mal bei Facebook, dann weiß Facebook doch gar nicht, wer hat sich dann eingeloggt. Der darf natürlich genau das machen, was Sie auch machen dürften. Und wenn Sie jetzt sagen, Mensch, da lösche ich mal meinen Kommentar, den ich da vor 2 Jahren irgendwo abgegeben habe, dann kann das natürlich derjenige, der sich mit Ihren persönlichen Zugangsdaten eingeloggt hat, auch machen. Was anderes ist es, wenn es ein offizieller Nachlasskontakt ist. Da müsste jetzt nachgeguckt werden, und das ist wirklich überall unterschiedlich, was dürfen Nachlasskontakte? Aber die haben ja dann noch eigene Zugangsdaten. Ja? Aber wenn ich wirklich meine eigenen Zugangsdaten 1:1 weitergebe, weiß das Gerät, der Anbieter, der Provider, der weiß doch nicht, wer sich da eingeloggt hat. War das die Frau Amitz oder der Herr Müller? Ja? Und zu der ersten Frage, die Sie gestellt haben, da würde ich mal sagen, da ziehe ich den Transfer zu den Konten bei... Ja, ich glaube, es spielt dann keine Rolle. Es gibt einen sogenannten Ausdruck dafür, der heißt herrenlose Konten. Ich weiß nicht, ob das einer von Ihnen schon mal gehört hat. Das sind Konten, die seit Jahren nicht bewegt wurden, wo es keine Nachrichten gab, wo derjenige nicht geantwortet hat und die so, wenn derjenige verstirbt, den Erben auch nicht bekannt sind, wenn sie nicht aufgeführt sind. Das nennt man herrenlose Konten. Es war tatsächlich sogar neulich in der Tagesschau ein kurzer Beitrag darüber. Und das ist unfassbar, was in Deutschland sich auf herrenlosen Konten befindet. Die Banken müssen diese Konten 30 Jahre lang vorhalten. Die Banken machen da nichts mit. Also das Geld bleibt 30 Jahre lang da. Danach dürfen die das in Anführungszeichen ausbuchen oder sonst was mitmachen. Allerdings würde nach 31 Jahren wirklich dann ein Erbe kommen, müssten die das dem auch wieder auszahlen, wobei das recht unwahrscheinlich ist. Erschreckend ist, wenn ich Sie jetzt frage, was glauben Sie, was auf diesen herrenlosen Konten drauf ist? Man sagt, das ist jetzt eine große Spanne, weil man es eben nicht genau weiß, zwischen 2 und 9 Milliarden. Milliarden Euro. Und jetzt müssen wir uns überlegen, was wir alternativ mit diesem Geld machen könnten. Und das liegt brach auf dem Konto, weil Erblasser nicht kommuniziert, nicht festgehalten haben für ihre Erben, dass es da noch ein Konto gibt. Das ist wie bei meinem Konto hier Bank of Scotland, also da ist mit Sicherheit, vielleicht ist da 1 Euro drauf Maximum, aber das wäre jetzt so ein Fall, ne? Und das sind unfassbare Summen. Deswegen, wenn sich keiner drum kümmert, das wird bei Online-Banken nicht anders sein, dann bleibt das Geld da. Das darf nicht ausgebucht werden. Immense Beträge sind das. Bitte.
1: Bezogen auf die letzte Frage, kann man auch im Testament bestimmen, was der Nachlass dann mit meinem Konto machen darf? Ja. Zum Beispiel, er darf nur den Konto löschen oder so?
0: Ja, genau, genau. Genau darum geht es. Also die Passwörter, worüber wir jetzt hauptsächlich gesprochen haben, das ist ja praktisch die Hürde. Aber ganz wichtig ist, dass Sie in der Vollmacht, im Testament oder sonst wie wirklich festlegen, bitte lieber sowieso, wenn ich nicht mehr da bin, mach bitte das und das. Das löschst du. Ich hatte das doch auch irgendwie, glaube ich, ganz am Anfang. Genau. Festlegen, ob man die Löschung von Accounts wünscht oder den Gedenkzustand von Profilen, ne, oder ob man dem Bevollmächtigten sonst irgendwelche in Anführungszeichen Anweisungen gibt. Ja, das darfst du, das machst du nicht und das möchte ich nicht und das können Sie ganz klar in einem Testament festhalten.

Ich möchte noch mal konkret fragen, wenn es einen Erben gibt, der also gesetzlich Erbe ist, der kann dann auch automatisch diesen digitalen Nachlass regeln. Oder muss ich das wirklich gesondert festlegen?

0: Urkunde vor, das Eröffnungsprotokoll vom Erbschein oder was weiß ich, weist sich aus, so nach dem Motto, hier, ich bin Erbe von Frau sowieso, bitte machen Sie jetzt das und das. Ne? Das geht natürlich einfacher, wenn der die Zugangsdaten hat, aber natürlich können die Erben auch diesen Weg gehen und sich mit den ganzen Anbietern in Verbindung setzen. Das ist natürlich eine Hausnummer auf gut Deutsch. Ne? Deswegen, wir erleichtern unser Nachkommen das ganz schön. Oder wir können es erleichtern. So.
1: Vielen Dank.
0: Ja, danke Ihnen. Ja, ich danke Ihnen für Ihre vielen Fragen. Das belebt das Ganze. Und am Ende muss man ja auch gucken, oder darum geht es ja, wie wir das in der Praxis umsetzen. Und ja, dann würde ich sagen, vielen Dank. Ich wünsche Ihnen viel Freude, aber vor allem viel Erfolg. Lassen Sie sich nicht unterkriegen, lassen Sie sich nicht einschüchtern und geben Sie nicht so schnell auf. Es ist ein Prozess. Das ist nichts für einen Sonntagnachmittag. Das dauert. Aber gehen Sie es an, es lohnt sich. Ja? Vielen Dank auch. Dankeschön.

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0: vielleicht dann doch auch diesen Kampf an den besten Analysten, die das Analysten gewinnen können gegen David Robbins. Können wir vielleicht auch den wiederkehrenden Tagen in Dresden lernen, die vom 11. bis zum 17. September, wenn es nicht alljährlich, 2018, wenn ich das richtig, wenn ich da richtig informiert bin. Und es gibt bereits
1: wir wollen aber unsere Lieblingsserie gucken.
2: Ja, genau.
3: Jetzt ist aber Nachrichtenzeit.
1: Nee.
4: Oh, Leute, kann ich auch mal mitentscheiden?
1: Nee.
5: Hey, hallo.

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Unsere Erde erhielt bei ihrer Entstehung vor rund 5 Milliarden Jahren einen bewundernswerten Stoff als Geschenk. Er hat einen einfachen Namen. Wasser.

Das Wasser füllte Flüsse und Seen, bildete tiefe Meere und Ozeane. Wasser war und ist die Wiege allen Lebens auf diesem Planeten. Es ist die Umwelt für unzählige im Wasser lebender Wesen und die Grundlage des Lebens auf dem heutigen Festland.

Wir befinden uns an einem See. Viele gibt es davon in Deutschland. Vielfältig sind ihre Formen, Größe und Tiefe. An heißen Sommertagen scheinen sie nur einem Zweck zu dienen, nämlich der Erholung. Sie sind Stätten der aktiven Freizeitgestaltung von Groß und Klein.

Unser Film soll den See von einer anderen Seite betrachten. Deshalb verlassen wir die Städte des lebhaften Treibens und wenden uns der stillen Natur zu.

Den ganzen Sommer hindurch ist der See voller Leben, denn hier drohen keine Trockenperioden. Selbst in den heißesten Tagen ist genügend Feuchtigkeit vorhanden. So bleiben Seen und Weiher üppige Oasen. Ein Weiher. Die Wasserfläche ist umsäumt von einer Uferwiese mit Sträuchern. In das freie Wasser dringt das Röhricht vor. Davor eine dichte grüne Decke aus Schwimmblattpflanzen. Der See hat einen flachen Rand und eine mittlere Eintiefung. Mit der Tiefe des Wassers ändert sich auch die Pflanzengesellschaft. Auf dem Ufer dringen Erlen, Weiden, Gräser und andere Gewächse des Waldes und der Wiese bis an das Wasser vor. Wo der Boden ständig durchnässt ist, beginnt das Röhricht. Bei 1,5 Meter Tiefe ist auch diesen Pflanzen eine Grenze gesetzt. Das Röhricht wird von den Schwimmblattgewächsen abgelöst, die bis zu 2,5 Meter Tiefe in das Wasser vordringen. Dahinter fällt der Grund oft steil bis zur Seemitte ab. Unter Wasser grünen Wiesen aus Tausendblatt, Hornkraut und Wasserpest. Danach folgt die Faulschlammzone. Feuchte Ufer mit fruchtbarem Boden zeichnen sich durch eine solche Vielfalt aus, wie sie in keinem botanischen Garten erreicht werden können. Im Uferbereich, noch im Wasser stehend, treffen wir die gemeine Teichsimse an. Das Sumpfweidenröschen und der Gilbweiderich sind typische Pflanzen der Feuchtwiese. Der Froschlöffel, die Wasserschwertlilie und das Sumpfvergissmeinnicht sind ebenfalls Vertreter, die am Gewässerufer anzutreffen sind. Dazu gehört auch die Grassegge. Die Blüten des Bittersüß. Seine Beeren sind schwach giftig. In den Ufergräsern hat die Zebraspinne ihr Nest gebaut. Zu ihrem Schutz hat sie die Färbung einer Wespe angenommen. Der Blutweiderich bildet auf feuchten Wiesen mitunter bis zu 1,5 Meter große Bestände. Die vielblütige Scheindolde der Schwanenblume gehört mit zu den Wasserpflanzen mit kriechendem Wurzelstock. Das Rohr bildet ufernah ausgedehnte Bestände. Es gehört zu den echten Gräsern und hat im Boden einen kräftigen Wurzelstock, mit dessen Hilfe es sich weit verbreitet.

Danach breitet sich die Zone der Schwimmblattgewächse aus. Die langen Stängel der Seerosenblätter werden durch luftgefüllte Kanäle schwimmfähig gehalten. Auf dem Grunde sind sie mit mächtigen Wurzelstücken verankert. Ihre königlichen Blüten prägen das Bild mehr als die jeder anderen Wasserpflanze. Auch die Teichrose gehört mit dazu.

Die Krebsschere ist eine schwimmende Pflanze, die nur im Winter auf dem Grunde verankert ist. Der Wasserhahnenfuß ist in nährstoffreichen Gewässern allgemein verbreitet. Er gehört zu den Unterwasserpflanzen. Nur deren Blüten erheben sich aus dem Wasser. Das ährige Tausendblatt, die männlichen Blüten, in den oberen Quirlen rot gefärbt, ragen später aus dem Wasser. Tauchen wir unter. Eine andere Welt von eigenartigem Reiz umgibt uns. Ein Urwald unter Wasser. Hornkraut, Wasserschlauch, Tausendblatt, Armleuchteralgen und Laichkraut sind die hauptsächlichsten Vertreter dieser Pflanzenwelt. Sie wachsen unter Wasser wie das Gras auf der Wiese. Ursprünglich waren sie Landpflanzen. Erst später sind sie wieder zum Dasein unter Wasser übergegangen. Sie vermehren sich beträchtlich auf ungeschlechtlichem Wege. An einem warmen Tag im klassischen Frühlingsmonat sind alle Anzeichen des Erwachens zu erkennen. Die blütentragenden Zweige der Weiden bedeuten für Bienen, Hummeln und Wespen sowie den Schwebfliegen und Schmetterlingen im zeitigen Frühjahr die wichtigste Nahrungsquelle. Hier die männlichen Blüten der Saalweide mit ihren dicht behaarten Blütenständen und den vollentwickelten Staubgefäßen. Die gelben Korbblüten des Huflattichs sind erschienen. Seine großen, grundständigen Blätter kommen erst nach dem Verblühen. Überall schwellen die Knospen. Jetzt ist auch die hohe Zeit der Erdkröten gekommen. Sie wandern zu ihren Laichgewässern, in denen sie zur Welt gekommen sind. Die Männchen warten am Ufer oder im Teich. Ist ein Weibchen in Sicht, wird es sofort überfallen. Diese beiden haben sich schon unterwegs gefunden. Das Weibchen trägt das deutlich kleinere Männchen auf dem Rücken herum. Die Eiablage erfolgt ausschließlich im Wasser.

Im ausgedehnten Schilf haben die Höckerschwäne ihr Nest gebaut. Wir treffen sie beim Brüten an. Der Schwanengander hält sich in der Nähe des Nestes auf.

Hier ist eine Libelle aus ihrer Larvenhaut geschlüpft. Sie hält sich noch eine Weile neben dem Hohlkörper auf, bis sich ihre Flügel zur vollen Größe ausgedehnt haben. Noch befinden sich die Seeroseblätter mit ihren langen Stielen verbunden am Wurzelsystem unter Wasser. Auch die Krebsschere ist noch untergetaucht. Die Larven der Köcherfliegen haben sich aus verschiedenen Materialien eine Hülle gebaut, in denen sie sich aufhalten. Sie schauen nur mit dem Kopf heraus. Von den Weichtieren sind im Wasser die verschiedenen Schnecken und Muscheln vertreten. Die Sumpfdeckelschnecke und die große Schlammschnecke sind die wichtigsten Vertreter.

untergetauchtes, vermodertes Holz ist oft von zahlreichen kleinen Muscheln besetzt. Die Wasserskorpione. Sie gehören zu den Wasserwanzen. Mit ihrem ersten Beinpaar, das zu Fangbeinen ausgebildet ist, greifen sie die Beute, um sie auszusaugen. Aus den Eiern der Kröten haben sich die Kaulquappen entwickelt. Sie sind ganz dem Leben im Wasser angepasst und atmen durch Kiemen. Sie schwimmen anfangs in dichten Schwärmen und bevorzugen erwärmte Flachwasserbereiche. Sie leben hauptsächlich von algenüberzogenen Pflanzen und Steinen, die sie mit ihren scharfen Mundkanten abschaben. Blässrallen gehören zu den schwimmfähigen, hühnerartigen Vögeln. Sie sind sehr scheu und können ebenso gut laufen, wie sie schwimmen können. An den seichten Zonen der Stillgewässer und Weiher haben sich dichte Polster des Torfmooses gebildet. Sie sind die wichtigsten Torfbildner eines Moores. Während die unteren Abschnitte bereits Torf geworden sind, wachsen sie oben ständig weiter. Zwischen den großen, schwimmenden Blättern der See- und Teichrosen halten sich die Jungfische auf, um dort Schutz und Geborgenheit zu finden.

Die Ukelei ist ein sehr lebhafter Schwarmfisch. Sie ernähren sich hauptsächlich von Algen und Insekten. Sie sind ein sehr wertvoller Helfer bei der Bekämpfung von Stechmücken.

von der wärmenden Sonne aktiviert, verlässt eine Zauneidechse ihr Versteck. Ihre Nahrung besteht aus Spinnen, Würmern und vor allem Insekten.

Am Schilf haben sich Algenwatten gebildet. Ein Süßwasserschwamm. Koloniebildende Nesseltiere überziehen abgestorbene Wasserpflanzen, Baumwurzeln und andere untergetauchte Gegenstände. Begeben wir uns wieder in die Unterwasserwelt. Hier lauert der Hecht in seinem Versteck auf Beute.

Der Flussbarsch. In Uferhöhlen und unter Steinen ist häufig der amerikanische Flusskrebs anzutreffen. Er ernährt sich von Wasserpflanzen, Wassertieren und auch von Aas. Eine Plötze. Ihre Nahrung besteht aus Kleinlebewesen und Wasserpflanzen.

Die reichhaltigsten Formen bietet die Kleinlebewelt. Betrachten wir sie im Makrobereich. Ein Süßwasserpolyp. Seine Größe beträgt hier etwa 1 cm und ist meist auf Wasserpflanzen anzutreffen. Mit seinen Fangarmen, die Nesselkapseln besitzen, lähmt er mit ihrem Gift die Beute und stopft sie dann in die obere Mundöffnung. Hüpferlinge und Kleinkrebse besiedeln massenweise das Wasser. Taumelkäfer und die roten Wassermilben durchstreifen hier mit lebhaften Bewegungen das Blickfeld.

Die Schwimmkäfer sind dem Leben im Wasser hervorragend angepasst. Unter den Flügeldecken haben sie einen kleinen Luftvorrat in Form einer Luftblase gespeichert, den sie ab und zu an der Wasseroberfläche erneuern. Ihr stromlinienförmiger, abgeplatteter Körper leistet dem Wasser nur geringen Widerstand. Die durch steife Schwimmborsten verbreiterten kräftigen Hinterbeine machen sie zu hervorragenden Schwimmern.

Wasserflöhe gehören zur Gruppe der Kleinkrebse. Sie sind die besten Wasserklärer, denn sie fressen kleine Algen und Bakterien. Die Zuckmückenlarven fallen durch ihre intensive Rotfärbung auf, die auf das Vorhandensein von Hämoglobin, einem Blutfarbstoff, in ihrem Körper hindeutet. Mit Hilfe des Hämoglobins können sie in begrenztem Maße Sauerstoff speichern, so dass sie zeitweilig auch unter anaeroben Verhältnissen leben können. Die Wasserlinsen, auch Entengrütze genannt, gehören zu den kleinsten Schwimmpflanzen unserer Gewässer und bilden vielfach dichte Bestände. Auf der Unterseite einer jeden Pflanze befindet sich eine 1 bis 4 cm lange Wurzel. Hier wird etwas Teichwasser mit einer geringen Menge Fadenalgen entnommen. Bereiten wir diese Probe für eine mikroskopische Untersuchung vor, um sie bei 50- und 100-facher Vergrößerung zu betrachten. Mit einer Filmkamera, die mit einem Mikroskop gekoppelt ist, werden die Mikroorganismen auf dem Film festgehalten. Welch erstaunliche Vielfalt des Lebens offenbart sich uns. Der erste Blick ist verwirrend. Am meisten fallen die fädigen Algen auf. Rädertierchen und andere Wimpertierchen, pantoffel- oder nierenförmig, bewegen sich dazwischen. Glockentierchen strudeln mit ihrem Wimperkranz feinste Nahrungspartikelchen in ihre Mundöffnung. Sie sind mit einem dünnen Stiel am Untergrund befestigt, den sie blitzschnell einziehen können.

Wir befinden uns am Rande eines nährstoffreichen Gewässers. Die Vegetation hat im Sommer ihren Höhepunkt erreicht. In den Gras-, Säcken- und Schilfbeständen haben auch vielerlei Insekten ihren Lebensraum. Ein Weichkäfer, wegen seines bunten Rockes wird er auch Soldatenkäfer genannt. Eine Schilfradspinne, sie hält sich zwischen Gräsern und höheren Pflanzen auf. Die Schwebfliege mit ihrer auffallend schwarz-weiß gestreiften Färbung gleicht einer Wespe. Wieder ein Beispiel der Täuschung, um sich vor Feinden Respekt zu verschaffen. Schwebfliegen sind an ihrem rasanten Schwebflug zu erkennen. Ihre beiden Faskettenaugen nehmen den größten Teil des Kopfes ein. Eine ausgewachsene Libellenlarve. Sie ist an einem Pflanzenstiel aus dem Wasser gekrochen. Bald wird eine Libelle aus ihr schlüpfen. Libellen sind die ältesten uns bekannten Insekten mit hervorragenden Flugeigenschaften. Es sind fliegende Edelsteine der Natur. Sie jagen andere Fluginsekten und verzehren sie oft im Flug. Das Sehvermögen ihrer fast den ganzen Kopf einnehmenden Augen ist sehr gut.

Hier eine kleinere Art. Die Azurjumpfer. Als Paarungskette. Der Kanalkäfer gehört zur Familie der Laufkäfer. Er ernährt sich auch pflanzlich und ist ein guter Flieger. In aller Ruhe an einem Weiher zu sitzen und auf der Wasseroberfläche den fliegenden, krabbelnden und schwimmenden Tieren zuzuschauen, gehört zu den Erfrischungen des Geistes. Auffallend, weil auf der Wasseroberfläche lebend, ist der altbekannte Wasserläufer. Mit seinen sehr langen hinteren Beinen verteilt er sein Gewicht so geschickt, dass die Oberflächenspannung des Wassers ihn so trägt. Wie ein Schlittschuhläufer rennt er über die spiegelnde Fläche. Unsere häufigste Amphibienart sind die grünen Wasserfrösche. Es sind Spätlaicher. Zur Paarungszeit sind sie sehr unruhig. Besonderes Merkmal sind neben der überwiegend grünlichen Färbung auch das Vorhandensein von zwei seitlichen Schallblasen beim Männchen.

Dagegen ist der bräunliche Grasfrosch ein Frühlaicher, der sich nur im Frühjahr im Wasser aufhält.

Aber auch das gibt es leider häufig. Abschwemmungen stark gedüngter Wiesenflächen haben zu einem hohen Anstieg der Nährstoffe im Wasser geführt. Dabei kam es zu einer massenweise Entfaltung der Wasserblüte. Das heißt, der hohe Gehalt an Phosphaten und Stickstoffverbindungen förderte die Entwicklung von Grün- und Blaualgen. Es kam zu einer abnormalen, hohen Schichtung der abgestorbenen pflanzlichen Substanz. Massenweise bildete sich Faulschlamm. Von solchen Weihern verschwinden Teich- und Seerosen, die vorher eine Zierde des Gewässers waren. Der Pflanzengürtel entwickelte sich anders, als wie es bei gesunden Gewässern üblich ist. Die Ufer sind stark verschlammt. Der Sumpfampfer bildet große Bestände und viele Wasserpflanzenarten sterben ab. An den Ufern geht die Farbenpracht der Libellen, Schmetterlinge und Eisvögel verloren.

Es muss unser aller Aufgabe sein, die Gaben der Flüsse, Seen und Weiher mit Bedacht zu verwenden, um sie zu erhalten. Es muss Raum genug für alle Lebensformen bleiben.

welch eine herzliche Begrüßung für eine alte Dame mit Rollator.

Santa Marta gilt als die Sonneninsel Kolumbiens. Der Reichtum dieser Gemeinde liegt im Reiz seiner Natur. Einerseits in den weißen Stränden mit dem warmen Wasser und den Korallenriffen und andererseits in den schneebedeckten Gipfeln der Sierra Nevada. Ich besuche nach einer Fahrt durch die große, lebhafte Stadt die Quinta di San Pedro Alejandrino. Das ist eine historische Hacienda, in der Simon Bolivar, der Staatsgründer Kolumbiens, seine letzten 16 Lebensjahre verbrachte. Diese ehemalige Hacienda, man kann das in etwa vergleichen mit einem landwirtschaftlichen Gut, gehörte der reichen Familie Bolivar. Hier kann man noch das Wohnhaus von Simon Bolivar, fast komplett eingerichtet, mit allen Nebenanlagen besichtigen. Dieser Park ist ein Ehrenheim für Simon Bolivar, den Befreier mehrerer südamerikanischer Staaten von den Spaniern. Bolivar führte Länder wie Venezuela, Kolumbien und Bolivien in die Unabhängigkeit. Zum Abschluss unseres Besuches erhalten wir einen kleinen Einblick in die kolumbianische Kultur.

Wenn man allerdings die Hauptstadt verlässt und ein Stück in das Hinterland hineinkommt, dann erschreckt man über diese Armut.

Wir sind auf dem Weg zum Quebrada Valencia. Das ist ein kleiner Fluss an der Karibikküste Kolumbiens nahe Santa Marta zwischen Buritaca und dem Tayrona Nationalpark.

Der Wasserfall, den wir suchen, liegt mitten im tropischen Regenwald, der grün, dicht bewachsen und feucht ist. Oftmals müssen kleine und manchmal auch größere Wasserläufe überwunden werden.

0: Dieser Wasserfall, Quebrada Valencia, ist etwas ganz Besonderes. Er fällt nicht etwa senkrecht in die Tiefe, er ist eher eine Wasserrutsche im Dschungel. Eine breite, schräge Felslandschaft, über die Wasser in mehreren Stufen fließt, unterbrochen von mehreren Naturpools, in denen man baden kann. Mutige können sogar springen.
1: Ja.
2: Ja,
1: aber nicht reinspringen, bitte.
2: Kommst du da raus?
3: Ja.

0: Bleib mal hier bitte.
1: Ja, die kann.
2: Bist du da wieder runter, wenn man da nicht zum Ball? Da kann man irgendwie auch runter.
1: Ich muss dann da
0: runter. Wo runter? Vorne, ne? Nach vorne.

Wir verlassen die Küste Kolumbiens. Unser nächstes Reiseziel sind die ABC-Inseln. Diese Inselgruppe liegt kurz vor der venezolanischen Küste und zählt zu den kleinen Antillen. Farbenfroh und voll guter Laune sind sie alle. ABC, das sind die Anfangsbuchstaben der drei größten Inseln: Aruba, Bonaire und Curaçao. Zwei davon werden wir besuchen. Aruba ist die kleinste der Schwestern, hat aber die schönsten Strände. Ich mache auf Aruba wieder eine Abenteuerfahrt und bin ganz verliebt in diese abwechslungsreiche Trauminsel. Von der Karibik hat man oftmals eine andere Vorstellung. So auch ich. Palmen, weißer Strand und Meer. Aber Aruba bietet ganzjährig ein trockenes, warmes Steppenklima mit Temperaturen zwischen 27 und 33 Grad Celsius. Die Vegetation ist geprägt von Kakteenlandschaften, Aloen und vom Wind geformten Divi-Divi-Bäumen. Der Westen und Süden bieten traumhafte, flache Sandstrände. Der Norden ist rau, vulkanisch und durch felsige Buchten geprägt.

Unsere Fahrt geht weiter durch diese karge und doch so faszinierende Landschaft bis hinauf zum Leuchtturm.

Der Name Kalifornia-Leuchtturm hat mit dem amerikanischen Staat nichts zu tun. Er stammt von einem vor Aruba gesunkenen Schiff.

Aruba hat den Ruf, die schönsten und längsten Strände der ABC-Inseln zu besitzen. Egal, ob zum Sonnenbaden, Schwimmen oder Schnorcheln und Tauchen. Bei der Rückfahrt zum Hafen können wir nur eine Ahnung der Schönheit dieser Strände und auch der dazugehörigen Luxushotels erhaschen.

Meine junge Familie hingegen liebt die karibische Wasserwelt und genießt das ausgiebig.

Palm Island ist ein exklusives Bad. Hier kann man unbegrenzt essen und trinken, den Wasserpark besuchen, eine Bananenbootsfahrt machen, Salsa tanzen lernen, schnorcheln und tauchen und auch mit einem Tauchhelm zwischen Fischen spazieren. Und wenn man ganz großes Glück hat, kann man auch Flamingos beobachten.

in Wilhelmstadt, der Hauptstadt Curaçaos, eingelaufen. Curaçao ist die größte der drei ABC-Inseln.

Wilhelmstadt hat über die Jahrhunderte ganze Stadtteile im Kolonialstil erhalten können und damit auch den Status UNESCO-Weltkulturerbe erworben. Natürlich lockt diese bunte Stadt zu einem Spaziergang.

historischen Festungsanlage, die 1828 erbaut wurde, um den Eingang zur Sint-Anna-Bay und den Hafen zu schützen. Dieses Fort ist eines von 8 Festungsanlagen auf Curaçao. Es besitzt 1,5 Meter dicke Mauern, ist bombensicher und war mit 56 Kanonen bestückt worden. Heute ist das Rifffort ein Hauptanziehungspunkt für Touristen mit Geschäften, Cafés.

aber kurz danach steige ich um in eine Bimmelbahn. Sie bringt mich weiter in diese bunte Welt hinein. Die beiden gegenüberliegenden Stadtteile Otrabanda und Punda werden seit 1886 durch die Königin Emma-Brücke verbunden. Das ist eine Pontonbrücke, die für die Durchfahrt von Schiffen geöffnet werden kann.

Lavanda. Vorbei an einem Freilichtrestaurant. Viele Menschen müssen gerade warten, weil die Emmabrücke geöffnet ist, ein Schiff vorüberfährt und die kostenlose Fähre auch gerade im Moment die Bucht nicht überqueren kann.

als die Bimmelbahn dann die Charlottebrück befährt, ist sehr gut zu sehen, dass der Fisch- und Gemüsemarkt ein schwimmender Markt sind. Frischer Fisch und Obstbelieferung von den kleinen Schiffen.

Curaçao ist seit ungefähr 4000 Jahren vor Christi besiedelt. Ein kleiner Teil der heutigen Einwohner stammt von den indigenen Arawak ab. Seit 1499 ist die Insel von Europäern kolonisiert. Die meisten der heutigen Einwohner stammen von ehemals von den Europäern versklavten Afrikanern ab. Die Einheimischen sprechen Papiamento. Das ist eine Kreolsprache mit spanischen, portugiesischen, niederländischen und englischen Elementen. Doch Englisch verstehen und sprechen sie alle.

Die Bürger Curaçaos haben die niederländische Staatsbürgerschaft. Geografisch gehören die ABC-Inseln zu den Inseln unter dem Wind.

Wir haben das große Glück, dass die AIDA über Nacht am Quai liegen bleibt. Dadurch können wir Wilhelmstadt und seine fantastische Beleuchtung sowie das Nachtleben genießen.

Wenn man schon einmal auf Curaçao ist, ist der Besuch des Mambo Beach ein Muss. Der künstlich geschaffene Strand bietet feinen weißen Sand. Wellenbrecher bieten Schutz vor hohen Wellen und viele Palmen spenden angenehmen Schatten. Alles in allem ein einziges Badevergnügen.

0: eine Erfahrung sondergleichen.
1: Dann abschließend am letzten Tag unserer Reise die große Buggy-Tour. Quer durch die Savanne. Bis hin zum Chetabuka Nationalpark mit seiner schroffen Küste. Curaçao und Aruba sind sich gar nicht so unähnlich. Die gleiche wüstenartige Landschaft, die gleichen großen Kakteen, eben alles eine Nummer größer und weiter und schneller.

durch Sand, Schlamm und Pfützen. Ein Riesenspaß. Das ist einfach Adrenalin pur.

0: Ja, die Hochschule Anhalt begrüßt mit 3 Traktoren aus dem zauberhaften Strenzfeld in Bernburg-Saale. Das Führungsfahrzeug ist der Oldie-Traktor Brockenhexe und wird gesteuert vom Wissenschaftsminister Herrn Professor Armin Willingmann und der Verantwortlichen der Hochschule Anhalt, Sabine Thalmann. Die Botschaft auf dem Hänger ist deutlich. Bernburg-Saale ist mit seiner Agrarforschung eine Wissenschaft und welche durch Studierende und Wissenschaftler bereichert wird. Ein unverwüstlicher Landsbulldog kommt als Weinwagen mit leckerem Müller-Thurgau zum Verkosten daher. Der Weinbau hat in der Saalestadt eine lange Tradition, welche durch die Hochschule auf dem Lehr- und Versuchsweinberg Vallada weiterhin belebt wird. Besucher, besuchen Sie doch einmal die dortigen Weinbergwanderungen oder federweißer Verkostung, um zahlreiche Weinsorten zu entdecken. Jung, bunt, innovativ. Unter diesem Motto präsentiert sich die Hochschule Anhalt mit einem John Deere eindrucksvoll beim Landesfest. 165 Professorinnen und Professoren, Arbeitgeber für 750 Beschäftigte, über 2700 Studierende aus der über 120 Ländern, Forschungsprojekt über eingeworbene Drittmittel in Höhe von 25 Millionen.
1: Coffee to stay. Für die Vielfalt in unserer schönen Saalestadt steht der Begegnungsladen Coffee to Stay in der Friedensallee 23 mit seiner interkulturellen Trommelgruppe World Melange, seiner interkulturellen Tanzgruppe für Klein und Groß sowie seinem Deutschsprachclub. Für Kinder, für morgen. Unter diesem Motto betreibt das SOS Kinderdorf Sachsen-Anhalt mit 170 Mitarbeitern und 20 Ehrenamtlichen an 12 Standorten 4 Kitas, 8 Wohngruppen mit mehr als 80 Kindern. Eine Tagesgruppe sowie 6-mal die offene Kinder- und Jugendarbeit. Insgesamt werden täglich über 500 Kinder und Jugendliche liebevoll betreut.
0: Wie bunt, vielfältig und vor allem inklusiv unsere Region ist, zeigt die Lebenshilfe Bernburg GmbH. Sehr eindrucksvoll. Der Verein und das Unternehmen gibt es bereits seit 1979 und mittlerweile zählt er mit ca. 600 Beschäftigten zu einem der größten Arbeitgeber in und um Bernburg-Saale. Mit einer integrativen Kita, Frühförderung und dem Hort im Wohnen, einer Tagesförderung für Senioren in den Werkstätten und bei Vereinstreffen schafft die Lebenshilfe Brücken, wo sonst Barrieren stehen. Mit Standorten in Bernburg-Saale bei Berge, Peißen, Ilberstedt und Nienburg sind sie nah bei den Menschen und machen Teilhabe praktisch möglich. Mit ihrem Laden ideenreich steht die Lebenshilfe in der Öffentlichkeit und zeigt Bernburger Unternehmen, auf die lohnenden inklusiven Arbeitsplätze sein können. Aber das Unternehmen betreiben Menschen mit Einschränkungen den Kesslerturm als Wart.

0: Wahrzeichen unserer Stadt und lassen zudem das schönste Toilettenhäuschen Sachsen-Anhalts für alle Gäste glänzen. Jawohl. Die Lebenshilfe sieht sich nicht als Behinderung, sondern Menschen mit Talent und Stärken. Genau das sind sie. Helfen Sie mit und bauen auch Sie die nächste Brücke.
1: Pflegedienst Lebenswert GmbH. 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AWO Seniorenzentrum Zeepziger Weg GmbH. Das AWO Seniorenzentrum Zeepziger Weg für jeden Spaß zu haben ist, zeigt sich an dem breiten Lächeln der Teilnehmer beim heutigen Festumzug. Pflege mit Herz gibt es nicht nur im stationären Bereich, sondern auch in der gemütlichen Tagespflege und der liebevollen ambulanten Pflege. Da die AWO auch ein attraktiver Arbeitgeber ist, freut man sich dort über zukünftige auszubildende Mitarbeiter, ehrenamtliche Helfer und natürlich auch über zu betreuende Senioren.
0: Hier präsentieren sich gleich zwei Vereine in einträchtiger Harmonie den Karneval in Bernburg-Saale. Der Bernburger Karnevalsclub e.V. wurde im Jahr 1955 gegründet und hat heute stolze 130 Mitglieder in seiner am 11.11.2016 beginnenden 72. Session. Die Bernburger sind nicht nur innerhalb der Stadt eine feste Größe im Veranstaltungskalender, sondern auch weit über die Stadtgrenzen hinaus bekannt. Vertreten wird der BKC vom Vereinspräsidenten Thomas Leinweber, dem amtierenden Prinzenpaar Klaus der Erste und Julia die Erste, der Krümelgarde, der Juniorengarde, den Tanzmariechen, der Prinzengarde und selbstverständlich von vielen gut gelaunten Vereinsmitgliedern. Besuchen Sie den Rathausturm mit Tilbefreiung am 11.11.2026. Den Kinderfasching oder auch die große Rosen-Samstagsparty am 6.2.2026 ist, glaube ich, schon vorbei. Ich glaube, die meinen 27. Der BKC begrüßt alle Besucher und Gäste des Landesfestes mit einem dreifachen Lazi hopp, Lazi hopp, Lazi hopp. Mit dabei ist natürlich auch der Karnevalsverein Pola e.V. um die Polaer Zwiebelprinzessin Kim Heidecke. Der Verein steht für Spaß und gute Laune. Besonders freuen sich die Karnevalisten aus dem Bernburger Ortsteil auf ihre Polaer Zwiebelfest vom 4. bis 6.9.2026 und laden mit einem dreifachen Polei live, Polei live, Polei live alle recht herzlich dazu ein.
1: Ortsteil Aderstedt. Angeführt vom Ortsbürgermeister Mike Franzelius begrüßen wir den Bernburger Ortsteil Aderstedt an der Strenge auf dem 24. Sachsen-Anhalt-Tag. Von insgesamt 14 Vereinen präsentieren sich heute der Rasse Geflügelzuchtverein Aderstedt, der Kleingartenverein Erholung Aderstedt, der Angelverein Aderstedt, die Interessengemeinschaft Aderstedt, der DTSV Traktor Aderstedt.
0: Des FFC Grüchern e.V., die 1963 gegründete Schallweinkapelle der Freiwilligen Feuerwehr, wird angeführt von Thomas Hillegeist und hatte bereits internationale Gastspiele in Holland und Spanien. Die Kapelle ist seit 2005 Mitglied im Auswahlorchester Schalmein und hat sich 2009 die Medaille als bestes Feuerwehrorchester Deutschlands und 2010 sogar die deutsche Meisterschaft gespielt. Als nächstes folgt der Bernburger Ortsteil Biendorf mit seinem Ortschaftsrat in weißen T-Shirts, dem Heimatfreunden in roten T-Shirts und natürlich den namensgebenden Bienen. Extra angereist ist auch die Biendorfer Partnergemeinde Biendorf aus dem Landkreis Rostock. Mit dabei ist natürlich der Country Club Biendorf e.V. Crazy Bees, der seit 20 Jahren für beste Unterhaltung, die Liebe zur Country-Musik und zum Line-Dance steht. Die Gruppe trifft sich immer donnerstags 19 Uhr in der Wohlsdorfer Villa und freut sich jederzeit über neue Interessenten. Am 13.06. feiern die Crazy Bees ihr 20. Jubiläum auf der Waldbühne am Sportplatz in Wohlsdorf und möchte alle recht herzlich zu diesem Spektakel einladen. Ab 14 Uhr gibt es dort echte Country-Atmosphäre für Groß und Klein. Hier kommt der Verein Zukunft Lattdorf e.V. aus dem gleichnamigen Nienburger Ortsteil. Der Verein setzt sich engagiert für ein lebendiges und vielfältiges Dorfleben der etwa 700 Einwohner ein. Mit kreativen Aktionen für Kinder und Senioren, zahlreichen Veranstaltungen für Familie und zum Feiern sowie Projekten, die die Gemeinschaft stärken. Mit dabei die Goldfüße oder die Goldkehlchen, die jetzt fest zu einem absoluten Highlight machen.
1: Der Spielmannszug Peißen e.V. aus dem Bernburger Ortsteil wünscht allen Besuchern einen großartigen Sachsen-Anhalt-Tag. Im Jahre 1959 gegründet, musizieren heute 55 Kinder, Jugendliche und Erwachsene gemeinsam dort. Der Spielmannszug Peißen feiert am 29.08.2026 das 20. Jubiläum seines traditionellen Biergartenfestes und lädt alle herzlich ein, dabei zu sein.
0: Nun begrüßen wir die Paschleber Tanzmädels vom Paschleber e.V. 1920 e.V. Erst 2023 gründete, besteht die Tanzgruppe mittlerweile aus 19 Mädels, die hochmotiviert sind und ihre Leidenschaft am Tanzen ausleben möchte. Unter ihrem Motto, wir lieben Tanzen, die Bewegung von Rhythmus und vor allem den Spaß und die Leidenschaft daran, sorgen die Mädels mit einer Mischung aus Tanz, Choreografie, Pyramiden für ordentliche, gute Stimmung. Die Paschleber Tanzmädels können für jeden privaten oder offiziellen Anlass gebucht werden und verbreiten dort definitiv jederzeit gute Laune. Sportverein Bernburg. Ja, der Sport in Bernburg unter dem Dachverband des Kreissportbundes Salzland e.V. sind derzeit 250 gemeinnützige Sportvereine mit knapp 30.000 Mitgliedern organisiert. Allein in Bernburg-Saale gibt es 41 Sportvereine mit fast 500 Mitgliedern, die fast alle Sportarten von A wie American Football bis Z wie Zumba in Bernburg auch präsentieren. Stellvertretend für die Vielzahl aller an Vereinen der Sportclub Bernburg SV 08, Bellberge, Neuborner und so weiter, Blau, Gelb, Weiß, Peißen, Krumpholz, Bernburg, Wasserwandern, Kampfsportzentrum Bernburg, SV Aufbau Bernburg, SV Boxring Bernburg und PSV Bernburg mit den Beats Cheerleader. Dem SV Anhalt Bernburg, SV Anhalt Bernburg, den Basket Bears Bernburg, den Bernburger Maritim Club, den Ringreitverein Gröner, den BSC Bienburg, Biendorf, den Bernburger Ruderclub, den Handballförderverein Bärenpower und Flying Ropes. Alle leisten mit einem Ehrenamt einen unverzichtbaren Beitrag für den gesellschaftlichen Leben in Bernburg-Saale, in Sachsen-Anhalt und darüber hinaus.

0: Kirchdorf, Landkreis Kirchherrnhalt. Die evangelische und katholische Kirche präsentiert sich im Festumzug mit einem Kirchenwagen unter dem Motto Kirche zeitlos wertvoll. Auf dem Wagen spielt die Band Kontakt Kirchenkombo. Christliche Popmusik. Mhm. Hinter dem Wagen laufen die Landesbischof der evangelischen Kirche in Mitteldeutschland, Friedrich Kramer. Der Kirchenpräsident der evangelischen Landeskirche, Anhalts Carsten Wolkenauer, Bischof Gerhard Feige, das katholische Bistum Magdeburg sowie Horst Gädecke als Vertreter der Arbeitsgemeinschaft Christliche Kirchen in Sachsen-Anhalt.
1: Kanzler von Fausche Stiftung. Mit dem Leitgedanken und Anspruch in Geborgenheit selbstbestimmt leben, folgt die Kanzler von Fausche Stiftung, eine kirchliche Stiftung, die 1867 gegründet wurde und mittlerweile an zahlreichen Standorten etwa 150 seniorengerechte Wohnungen, mehrere Seniorenbegegnungsstätten, drei ambulante Hospizdienste und Notfallseelsorge betreibt. So verbindet die Stiftung moderne Pflege mit Menschlichkeit, Respekt und Lebensfreude. Interessierte finden auch einen entsprechenden Stand im Kirchendorf des Festgeländes.
0: 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Also immer in der Nähe. 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Zum Sachsen-Anhalt-Tag in Bernburg-Saale ist sie gemeinsam mit dem Sparkassenfinanzgruppe einer der größten Sponsoren des Landesfestes. 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Kali und Salz, Minerals and Agricultur GmbH. Glück auf, hier kommt K&S aus Bernburg, Saale. Unter dem Motto Tradition im Herzen, Zukunft im Schacht, Sicherheit im Blick. Der Standort Bernburg ist geprägt von drei Dingen. Bergmenschenbrauchtum, starke Ausbildung und gelebte Sicherheitskultur. Der traditionsreiche Bernburger Bergknappen 1890 e.V. hat heute 83 Mitglieder und erinnert in Bergkitteln, das habe ich gestern gelernt, und Schachthut an die lange Geschichte des Bergbaus.
1: Als nächstes begrüßen wir die Solvay GmbH, die seit über 140 Jahren hier in Bernburg fest verwurzelt ist. Was an diesem Standort entsteht, steckt auch weltweit in unserem Alltag. In Glas, in Waschmitteln, in modernster Medizin und auch in innovativen Hightech-Anwendungen. Solvay steht für Sicherheit, eine starke Ausbildung und enge Verbundenheit mit unserer Region. Solvay, von hier für hier, mit Blick nach vorn. Stadtwerke Bernburg GmbH. Die Stadtwerke Bernburg sorgen jeden Tag dafür, dass unsere Stadt durch Strom und Wärme in Bewegung bleibt. Die Stadtwerke halten Bernburg am Laufen und unterstützen viele Sportevents, Vereine und Schulen. 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
0: 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Unter dem Motto, wir lackieren alles, von Unfallschäden bis zum LKW, reparieren.

0: 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Pöttinger Deutschland GmbH. 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Am Standort entstehen moderne Sämaschinen, die weltweit im Einsatz sind und Landwirten jeden Tag präzise, zuverlässige Arbeit ermöglichen. Pöttinger bewegt dabei nicht nur Maschinen, sondern auch Menschen. Denn als Arbeitgeber bewährt sich das Unternehmen für Fachkräfte, Quereinsteiger, Nachwuchstalente seit Jahrzehnten. Und in diesem Jahr gibt es einen ganz besonderen Grund zum Feiern. 25 Jahre erfolgreiche Unternehmensgeschichte mit Entwicklung, Teamgeist, Innovationskraft. 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Das ist Pöttinger. Kreisverband Anhalt-Bernburg-Köthen. Der Kreisgewerkschaftsverband Anhalt-Bernburg-Köthen steht seit 1991 in Kooperation zwischen den beiden Städten. Ansässig sind die Landesinnung und 7 weitere Innungen. Alle Betriebe werden mit Beratung bei Existenzgründung, bei der Vermittlung von Auszubildenden und darüber hinaus als Ansprechpartner für alle Belange rund um das Handwerk bestmöglich unterstützt. Die Kreishandwerkerschaft betreut Bäcker, Tischler, Maler, Lackierer, Kfz-Mechatroniker, Sanitär, Heizung, Klimatechnik, Elektronik, Metallbau und Schornsteinfeger.
1: Es folgt der Immobilienservice Julio Roth. Seit über 5 Jahren ihr Fachbetrieb für Innenausbau, Bodenbelege, Wohnungssanierung und Bauservice in Bernburg.
0: Für Landwirtschaft und Gartenbau Sachsen-Anhalt. In Klammern LLG, das ist die Abkürzung. Ein kräftiger Applaus für die Landesanstalt für Landwirtschaft und Gartenbau Sachsen-Anhalt. Beheimatet im schönen Strenzfeld ist die LLG erster Ansprechpartner für alle Fachfragen rund um Ackerbau, Pflanzenbau, Pflanzenschutz, Tierschutz, Tierhaltung und moderne Technik für die Landwirtschaft in Sachsen-Anhalt. Das Motto ist Programm. Forschen, fördern, bilden. Untersucht wird ganz praxisnah, wie unsere Landwirtschaft gleichzeitig wettbewerbsfähig und auch umweltschonend bleiben kann. Ob es um den Gartenbau oder die Zukunft unserer Bauernhöfe geht, die LEG liefert Antworten, damit unsere Heimat auch morgen noch Gesundes produzieren und ernten kann. Ja, und der Bauernverband Anhalt ist auch hier mittlerweile vorbeigelaufen und vor Ort ist der Bauernverband zudem eine wichtige Ansprechpartner für Betriebe, wenn es Klärungsbedarf mit Behörden und der Verwaltung gibt. Historische Feuerwehr. Wir begrüßen herzlich Herrn Axel Krieger mit seinem historischen Feuerwehrschlauchwagen der Marke Magirus Deutz. Das Fahrzeug befindet sich im teilrestaurierten Originalzustand ohne Beladung aus dem Jahr 1962 und wurde 2004 außer Dienst gestellt. Heute erfreut es mit seiner 9,5 Liter Maschine und einem 150 PS starken Motor luftgekühlten Motorliebhabern auf Oldtimer-Treffen und natürlich auch die Besucher heute hier beim Landesfest. Ja, MDR Kika, jeder kennt sie und heute sind sie zum ersten Mal live in Bernburg, Saale. Bernburg als Erfurt angereist, die Helden des Kika. Selbst Bernd das Brot hat sich überreden lassen, kommt um 14.30 Uhr zur Bühne am Rheineplatz. Dort erwarten euch Christian und Singa mit dem großen Kika-Mitmachshow. Freut euch auf Kika-Ninchen, den Tanztapir, Vicky, Heidi und viel mehr.

0: Herzlich willkommen zum diesjährigen Kurz und Gut im Kurzfilmwettbewerb.
1: Herzlich willkommen zu Kurz und Gut.
2: Schön, dass ihr alle da seid. Wir freuen uns, dass ihr alle hier im OK euch eingefunden habt.
3: Ich bin Mila und ich mache die Moderation dieses Jahr bei Kurz und Gut. Wir sind gerade dabei, unsere Moderationstexte zu schreiben und ein bisschen Zeitdruck haben wir, aber ich denke, wir schaffen das. Ich hoffe, die Stimmung wird so gemütlich sein und dass man einfach einen schönen Abend zusammen hat.
2: Wir haben heute den Tag über alles überleitet. Es hat sich herausgestellt, dass du noch so etwas machen willst. Aber es hat sich sehr gelohnt. Und die Sendung selber und die Veranstaltung selbst war dann extrem entspannt. Es hat alles funktioniert.

0: Willkommen zu einer aufregenden Reise durch die adrenalingetränkte Welt der German Stunt Week.
1: Ja, wunderschönen guten Tag, liebe Zuschauerinnen und Zuschauer. Ich habe heute ein Interview mit einem meiner älteren Freunde. Und am Apparat ist Nico Sauer. Ich grüße dich, mein Lieber.
2: Ich grüße dich, lieber Papa.
1: Nico, wir haben uns ja lange nicht gehört und es gibt nächste Woche eine Veranstaltung und deswegen möchte ich mit dir telefonieren oder telefoniere ich mit dir. Und das sind die German Stunt Weeks, heißen die ja jetzt, ne?
2: Das ist nicht ganz richtig, es ist die German Stunt Week. Noch sind wir bei einer Woche, mal sehen, was noch passiert.
1: Ja, gut. Ja, was ist das für eine Veranstaltung? Was können sich Leute darunter vorstellen?
2: Na, das ist relativ einfach. Das ist die größte Stunt-Veranstaltung in ganz Europa mittlerweile. Mhm. Und da hauptsächlich geht es natürlich um motorisierte Zweiräder. Also alles vom Tri-Bike über Supermoto, Big Bikes, Shopper, alles am Start. Und Stunt Week, wie der Name schon sagt, das sind alles Stunt-Rider und Stunt-Riderinnen, die aus der ganzen Welt mittlerweile tatsächlich bei uns anreisen. Anreisen und gegeneinander in den diversesten Contests antreten. Und mittlerweile ist es in diesem Jahr so, dass wir zum vierten Mal die International Stunt Riding Competition sogar bei uns beheimaten. Das heißt, da treten wirklich Elite-Stunt Rider aus der ganzen Welt gegeneinander an und da gibt es richtig Preisgelder mittlerweile. Mhm. Das heißt, da geht es nicht hauptsächlich um den Fun, sondern da ist richtig Spaß, richtig Sport mit dabei. Mhm. Und das ist auf jeden Fall was fürs Auge und fürs Ohr. Wir sind aber nicht nur eine reine Motorradveranstaltung. Wir haben natürlich auch da Driftcars. Wir haben, ich denke, wenn ich richtig informiert bin, haben wir wieder da Hubschrauber-Rundflüge. Wir haben da Alt und Schnabel nennen sie sich. Unter anderem Dustin Alt, die machen Flatland BMX Paar, exzellent, also da gibt es auch was richtig, die machen ohne Motor quasi was. Wir haben, also auf dem Gelände, könnt ihr davon ausgehen, sind weit über 800 Motorräder unterwegs. Wir haben eine riesengroße Fläche, wo trainiert wird, wo die einzelnen Fahrer und Fahrerinnen sich da die ganze Zeit auslassen. Die kommen am Montag schon und sind da die ganze Zeit am Trainieren. Fürs Publikum werden wir am Donnerstag um 11 Uhr die Türen aufmachen. Also, Donnerstag, wohlgemerkt, haben wir nicht mal Eintritt. Also da könnt ihr auch schon
1: also kostenlos Donnerstag reinkommen. Ab 11 Uhr, Donnerstag ist frei. Genau. Ja. Und Freitag, Samstag?
2: Freitag, Samstag geht es auch, ich glaube, los gegen Lass mich lügen. Da sind wir auch Freitag haben wir ab 12 Uhr den ersten Big Bike Contest. Einlass ist ab 10.30 Uhr. Eröffnen werden wir um 11 Uhr. Das heißt, da werde ich mit dem Mikrofon stehen und werde quasi die Veranstaltung für uns eröffnen. Dann trudeln die Gäste so ein. Und da geht schon richtig los. Am Freitag haben wir schon richtig fett Programm mittlerweile. Da gibt es einen Contest nach dem anderen. Das geht wirklich bis abends. Letzter Punkt auf dem Programm ist Flatland BMX und Freestyle Kunstradfahren. Danach gibt es nochmal das Riders Welcome Briefing, weil die letzten werden dann am Freitag wahrscheinlich anreisen. Und das ist eigentlich mehr oder weniger intern so ein bisschen da für die Gäste, die da sind, aber hauptsächlich auch für die Fahrer und Fahrerinnen und das Team, die da sind. Da eröffne ich halt traditionell unser Wochenende. Ja. Und dann geht es auch schon los. Um 22 Uhr haben wir schon Programm an der Bühne abends. Also da gibt es schon die Warm-Up-Party mit DJ Mavix und dem Soundminister.
1: Okay, das ist Freitag, ne?
2: Das ist Freitag, genau.
1: Und was ist Samstag, mein Schöner?
2: Samstag ist schon, also Freitag gehört mittlerweile schon zum Main-Event, aber am Samstag, da ist eigentlich die Bude voll. Da ist richtig was los. Einlass werden wir da schon ab 10 Uhr sogar haben. 10.30 Uhr werden wir eröffnen. Und dann folgt das. Ein Big Bike Contest nach dem anderen. Wir haben Driftcars da, wir haben Sexy Car und Bike Wash da. Wir haben, wie gesagt, Flatland BMX Freestyle Kunstradfahren da. Team Richard Lorenz ist wieder unterwegs. Der reist schon seit Jahren mit seiner Familie. Den hat man vor über 15 Jahren in Zerbst auf den German Stunt Days damals schon dabei. Ja. Die machen so eine Quad-Stunt-Show. Ganz cool auf jeden Fall. Und wir haben natürlich abends unser finalen Contest. Das ist der Last Man Standing. Und ich sehe gerade, danach gibt es noch ein Freestyle-Battle. Also wir haben richtig, richtig viel zu tun. Siegerehrung wird so gegen 21.30 Uhr auf der Bühne stattfinden. Und ab 22 Uhr geht es los auf der Bühne. Chris Levels rockt das Haus. Und dann natürlich, Mavix wird bis in die frühen Morgenstunden bestimmt uns damit richtig fetten Beats auf der Bühne verköstigen.
1: Und Hauskasper?
2: Hauskasper natürlich auch. Also der ist davor am Start, ne? Der ist bestimmt auch noch mit am Start am Samstag. Ich weiß es nicht, ob der Samstag noch einen anderen Termin hat, aber ich glaube, der ist auch mit am Start. Ja.
1: Der ist, ich habe es gelesen.
2: Steht drauf irgendwie. Genau. Steht aber im Programm, ist es unten im Flyer, vielleicht ist da irgendwann ein Logo drüber gerutscht hier gerade. Aber prinzipiell ist da auf jeden Fall Fat Action.
1: Genau. Weißt du ungefähr, was die Eintrittspreise kosten?
2: Wenn ich mich nicht irre, ich muss mal kurz gucken, irgendwo hatte ich es stehen. Ich glaube aber, wir sind bei maximal 10, 15 Euro oder sowas. Mhm. Und für 15 Euro, da kriegst du richtig was aufs Auge. Ne?
1: Genau. Und fürs leibliche Wohl ist auch wieder gesorgt.
2: Absolut. Ne? Ja, und zwar werden wir ab Donnerstag, die Foodtruck-Meile geben. Also da ist auf jeden Fall schon was los. Da könnt ihr euch auf jeden Fall schon verköstigen.
1: Super. Ja, Nico, eins bleibt uns noch. Wir sehen uns nächste Woche.
2: Ja.
1: Aber eins möchte ich, dass du jetzt abmoderierst, mein Schöner. Genau, das ist das Markenzeichen von Nico Sauer. Und ich würde mich auch freuen, dass so viel wie möglich Menschen dorthin kommen und einfach ein tolles Erlebnis haben. Und ich bin ja auch schon ein paar Jahre dabei. Letztes Jahr war ich nicht da. Aber ich hatte vor Jahren ja auch mal so meinen ersten Auftritt. Du kannst dich noch erinnern.
2: Ja, mach die Radmuttern fest, hörst du?
1: Genau, mit dem Hello Kitty Zelt, was mir eine Freundin mitgegeben hat. Also es wird bunt, es wird lustig, es wird laut und vor allen Dingen, weißt du, was ich vermisse?
2: Ja,
1: ach, diesen Duft von dem Benzin, so weißt du, das Benzin, weißt du, sind wir zu viel Elektroautos unterwegs. Deswegen.
2: Ja. Wir haben auch Elektrobikes da und ich sag dir, wie es ist, die brauchen sie nicht verstecken. Also,
1: nein, aber ich mag den Geruch, ne? Und diesen Ton. Das ist doch das, was wir wollen. Oder kannst du jetzt einfach auch mal so ein Elektroauto nachmachen? Das hört sich doch scheiße an. Nico, ich danke dir. Schöne Grüße an die Familie. Wir sehen uns nächste Woche und ich freue mich. Alles klar, mein Lieber. Muchas gracias. Hasta luego, mein Freund. Danke dir. Jawohl.

0: Sportlich ging es am vorletzten Aprilwochenende in Delitzsch zu. Das erste Familiensportfest zum Erhalt der Sportanlagen des ESV fand statt. Unter der Schirmherrschaft des Oberbürgermeisters Dr. Manfred Wilde trafen sich viele Sportler, um dafür zu laufen, dass die Sportanlagen, gerade die Laufanlage und die Leichtathletikanlagen, erneuert werden. Genutzt wird die Anlage natürlich vom ESV und von vielen Schulen, die hier ihren Schulsport durchführen. Wer läuft die meisten Stadionrunden? Die Teilnehmer kommen mit einem Sponsor, Oma, Opa oder Eltern, und wetteifern um die Anzahl der meisten Stadionrunden. Der Sponsor spendet pro Runde 1 Euro für den Erhalt der Leichtathletikanlagen.
1: Jetzt ist irgendwo Schluss und wir haben gedroht, 3000 Meter zu laufen. Also
0: Start- und Zielgericht: Waldemar Czepinski, zweifacher Olympiasieger im Marathonlauf und die Läufer der 1964er 4x100 Meter Olympiastaffel der gemeinsamen deutschen Mannschaft. Ich war eigentlich hier, um ein Fußballspiel mir anzuschauen. Die Fußballmannschaft der Werkstatt für behinderte Menschen trat gegen eine Auswahl dreier Mannschaften an, nämlich der C-Jugend. Wer spielt eigentlich ganz genau? Das wurde erstmal durch mich erforscht. Wir sind beim Familiensportfest im ESV-Stadion. Und wen habe ich denn jetzt am Mikrofon? Hallo.
2: Ich bin der Michael Milder, ich bin der Nachwuchsleiter der LSG Löbnitz. Wir sind der federführende Verein in dieser Mannschaft. Das ist die C-Junioren-Spielgemeinschaft vom ESV Delitzsch, der LSG Löbnitz und dem FSV Krostitz. Und wir spielen dieses Jahr in der Nordsachsenliga, also ist die höchste Liga im nordsächsischen Fußballverband. Und wir bewegen aktuell den, glaube ich, 6. oder 7. Platz in dieser Liga.
0: Was gibt es denn jetzt für ein Spiel, um was es heute geht?
2: Also unser Trainer und auch der ESV Delitzsch haben die Mannschaft gefragt, ob sie gerne ein Benefiz oder Fußball gegen das Behindertenzentrum Delitzsch durchführen wollen. Und selbstverständlich wollen die Jungs unbedingt gerne Fußball spielen. Fußball ist immer geil und deswegen wollen die auch unbedingt heute spielen hier.
0: Das werden wir auch machen. Und wer spielt nun genau heute? Also was ist das für eine C-Jugend? Wie alt sind die?
2: C-Junioren sind 14, 15 Jahre alt. Die Hälfte der Mannschaft hat dieses Jahr Jugendweihe. Das sind also alles Teenager, die absolut gerne Fußball spielen in unserem Verein und sind eigentlich seit, die meisten dieser Mannschaft sind ab Alter 6, 7 Jahren schon beim Fußball dabei, also spielen ja schon 6, 7, 8 Jahre Fußball zum Teil.
0: Das wird ein hartes Spiel, würde ich sagen, aber unsere Jungs vom Behindertenzentrum sind auch nicht schlecht, so auf einige Überraschungen dürft ihr euch gefasst machen.
2: Wir wollen hier den Spaß an erster Stelle stehen lassen, hier geht es nur allein Spaß am Fußball, nichts anderes. Das Ergebnis oder der Erfolg,
0: unwichtig,
2: der steht hier nicht an erster Stelle.
0: Aber da, wir zeigen jetzt mal schnell ein paar Bilder, damit Sie sehen, worum es eigentlich geht. Hier ist das Fußballspiel.
2: Danke.

irgendwie gab es keinen Torwart für die C-Jugend. Deshalb leihte man sich den Ersatztorwart bzw. einen Torwart von der Mannschaft der Werkstatt für behinderte Menschen aus. Das ist doch eine tolle Sache.

0: Sportlich war auch der Oberbürgermeister auf dem Platz unterwegs. Der OB, den habe ich doch noch gar nicht rennen sehen heute. Was ist denn hier los?
1: Natürlich, ich habe schon zwei Runden abgelegt und jetzt legen wir eine Disziplin für das Sportabzeichen ab, nämlich 3000 Meter zu laufen. Da geht jetzt sofort der Start los.
0: Aha, und für was kämpfen wir denn heute hier?
1: Ja, hier für die Laufbahnanlage im Stadion der Eisenbahner. Hier soll ja eine neue Bahn erstellt werden. Wir hoffen, dass wir das in den nächsten zwei Jahren hinbekommen und freuen uns über alle Teilnehmer, die ihre Runden drehen, dafür Geld mit dem Pott werfen und dann nur gemeinsam kann diese Maßnahme klappen.
0: Okay, dann wünsche ich noch viel Spaß und toi toi toi beim sportlichen Beteiligen heute.
1: Dankeschön, ja.
0: Der SV Boxen präsentierte sich auch auf dem Platz und hatte sich gleich einen richtigen Gegner eingeladen, nämlich Boxer aus Bitterfeld. Wer ist denn heute der Schiedsrichter hier bei diesem Spiel?
2: Ich bin Reinhard Wolf, ich trainiere die C-Jugend vom ESV Delitzsch, Spielgemeinschaft mit Löbels und Kostitz und spiele auch erste Männer beim ESV.
0: Wie war denn das Leistungsspektrum heute hier von den beiden Mannschaften?
2: Ja, der Ehrgeiz war sehr groß, hat man heute gesehen, aber dennoch war ich habe im Vordergrund und hat doch allen Spaß gemacht.
0: Und jetzt das Spielergebnis, das ist wichtig.
2: 6:6, deswegen gibt es jetzt nochmal ein Winterschießen.
0: Wir brauchen einen Sieger,
2: wir brauchen
0: unbedingt.
2: Einen Sieger unbedingt, genau.
0: Und was passiert, wer gewinnt? Gibt es da irgendwas Schönes für?
2: Der hat die Ehre gewonnen.
0: Die Ehre, alles klar. Lass mal natürlich jetzt mal schauen, wie das 10-Meter-Schießen aussieht.
2: 9 Meter Schießen.
0: Endergebnis und wie sieht's aus?
2: 12:10 hat sich das Behindertenzentrum durchgesetzt nach 9-Meter-Schießen. Es war ganz eng, aber.
0: Kann man nur gratulieren.
2: Die Zielsicherheit des Behindertenzentrums
0: war. Kann man nur gratulieren, ja?
2: Damit mehr Ziel
0: aus dem Programm. War ein Spiel und war es fair, das Spiel?
2: Es war ein sehr faires Spiel. Den Jungs hat wunderbar Spaß gemacht und hoffen wir, dass das nächste Jahr nochmal zustande kommt.
0: Alles klar, vielen Dank.
2: Bitte schön.
0: Was sagst du denn zu dem Spiel?
3: Es war doch gut.
0: Hat dir gefallen, ja?
3: Ja.
0: Und trotz, dass ihr nicht gewonnen habt?
3: Ach, passt schon.
0: Schlimm, ne?
3: Okay. Nee.
0: Alles Gute, geht's euch gut?
4: Ja!
0: Macht ihr das wieder?
4: Ja!
0: Seid ihr nächstes Jahr wieder dabei?
4: Ja!
0: Danke!
4: Bitte!
0: Es wurde reichlich dafür gesorgt, dass mit Kaffee und Kuchen jeder so richtig satt wurde. Das Zünftige gab es aus der Sportlergaststätte. Hier gab es nicht nur Steaks, sondern eine richtige Bohnensuppe mit Bockwurst. Und das natürlich auch für einen guten Zweck. Auch zum Erhalt der Leichtathletikanlagen wurde hier, wenn Sie da was gegessen haben, beigetragen. Ein zünftiges Bier konnte getrunken werden. Wen sehen wir da? Aha, unser Oberbürgermeister nach erbrachter sportlicher Leistung. Natürlich darf man hier auch ein Bier trinken.
1: Ja, mit den beiden Hauptinitiatoren dieser gesamten Aktion, mit dem Dr. Löffler, der ja anlässlich seines 70. Geburtstages hier 5.000 Euro gespendet hat, und mit Hartmut Mochalski, einer derjenigen, der maßgeblich mit an der Vorbereitung mitgewirkt hat. Und dafür sage ich herzlichen Dank bei einem guten Glas Bier.
0: Alles klar, dann wünschen wir euch guten Geschmack und Dankeschön fürs Mitmachen.
1: Ja, und ich sage herzlichen Dank an die beiden Sportfreunde.
0: Okay, wunderbar. Ein gelungenes Fest, und ich denke mal, das Familiensportfest wird sicherlich eine Fortsetzung finden.

Ich glaube, dass es zu den etablierten Medien einfach ein Gegengewicht geben muss. Und ich denke, der offene Kanal und oder unsere Produktionsgruppe Merseburg Report ist da ein gutes Beispiel, weil es ja im Prinzip keine permanente regionale Berichterstattung in den etablierten Massenmedien gibt. Und die können natürlich nicht überall sein. Und ich denke, es gehört sich schon, dass man im kommunalen Bereich wie in Merseburg oder Bad Dürnberg einfach den Bürgern zeigt, was in ihrer eigenen Stadt los ist. Ich fühle mich auch ein bisschen gebraucht. In meinem Alter ist das nicht ganz unwichtig. Und ich fühle mich gefordert. Das ist vielleicht sogar 51% dessen, was ich tue oder warum ich es tue. Also ich glaube, unser Team besteht nur aus aktiven Menschen, die mit ihrer Zeit etwas Sinnvolles anfangen wollen und als Nebeneffekt natürlich fit im Kopf bleiben wollen. Und wir waren damals, ich glaube vor 23 Jahren, waren wir auch, glaube ich, die allerersten im Sachsen-Anhalt, die überhaupt Stadtratssitzungen übertragen hatten. Wir waren also weit vorne. Wo wir waren, wo der offene Kanal Merseburg war, da war vorne.

Also, Lachen will gelernt sein. Einfach so. Die Frage ist, wie klingt es natürlich?

Überzeugend. Zum Mitlachen. Fünf Minuten pro Tag und das Lachen verändert die Welt. Jedenfalls deine. Und meine auch. Unsere. Unsere Welt. Verändert sich durch Lachen. Weil Lachen ist gesund. Und direkt angeschlossen ans Gesundheitssystem. Aber als natürliche Ressource nicht gefördert. Noch nicht. Denn der Kurs im Lachen verhält sich zum Kurs im Wundern. Und auch der Kurs im Wundern ist nicht weiter gefördert. Warum? Warum? Oder wieso? Wieso wird das Lachen nicht gefördert? Vom Gesundheitssystem. Wieso nicht? Wer darauf Antwort weiß, der mag mir bitte schreiben. Bitte. Schreib mir doch mal, was du dazu meinst. Oder am besten, wir treffen uns und reden und lachen darüber. Gemeinsam lachen ist einfach wunderbar. Und alleine lachen ist gut. Richtig gut. Also es geht zusammen und auch alleine. Es ist einfach zum Lachen. Lachen, lachen, lachen. Lachen. Richtig lachen.
richtig echt lachen. Auf Befehl. Na los. Auf Befehl. Die ganze Truppe. Ja, die ganze Truppe. Und alle lachen übers Militär. Mit dem Militär. Und die Panzer. Und die Raketen. Und die Drohnen. Wir lachen alle mal über die Drohnen und die Raketen und die Atombomben und die Überschallraketen und die Flugzeugträger. Haben die Politiker auf den Konferenzen und über das Sozialsystem und über dich und mich, über mich selbst, über dich selbst, über uns selbst. Über die Krone der Schöpfung. Ja, über die lachen wir. Und ich lache darüber. Ich lache über die Krone der Schöpfung. Ja, es ist auch zu heulen. Es ist zu heulen darüber. Aber das an einem anderen Ort. Nicht an diesem Ort des Lachens. Denn das bildet den Hintergrund. Bei mir gerade der grüne Hintergrund im Frühling, im Sonnenschein, solange sie scheint und es nicht regnet und so kalt ist, sondern warm und angenehm und schön, einfach schön. 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

auf Kreuzfahrt mit der AIDA Blue in die Karibik. Nach einem Langzeitflug von Hamburg via Frankfurt-Main landen wir in der Dominikanischen Republik in La Romana. Hier checken wir ein auf die AIDA Blue. Unsere Reiseroute führt uns über die kleinen Antillen zu den britischen Jungferninseln, an die Küste Kolumbiens nach Santa Marta bis zu den ABC-Inseln. Wir reisen in Familie, jung und alt. Und entsprechend unterschiedlich sind auch unsere Ausflugsziele.

0: Die erste Insel, die wir anlaufen, und unser erster Landgang ist Antigua. Die Inseln Antigua und Barbuda bilden gemeinsam den souveränen Inselstaat Dominikanische Republik. Sie liegen auf den Großen Antillen und teilen sich die Insel Hispaniola mit Haiti. Unser erster Ausflug führt uns auf die Insel La Viscount Island. La Viscount ist eine unbewohnte Insel vor der Küste Antiguas. In diesem kleinen privaten Zoo werden hauptsächlich die großen Landschildkröten geschützt aufgezogen. Diese großen Riesen, die Aldabra-Landschildkröten, sind nämlich vom Aussterben bedroht.
1: Anton, komm mal!
2: Anton!
1: I come for you! Achtung!
0: Wir haben Lust auf ein erfrischendes Bad. Dann wartet auf uns das ganz große Abenteuer. Schwimmen mit Stachelrochen.
3: You? I go to the guy right here.
4: Don't ask me for anything, I'm just here.
3: Yeah, that's the boss, I know.
4: I just take the photos.
3: Something's wrong.
5: He takes photos. Hey, hey, hey. Everybody.
6: That's fine. I take photos of you.
7: Aber du musst mal hören, was die sagen. Das sind wilde Tiere.
3: You're next.
4: We already did.
5: Achtung, there is one coming, incoming.
7: Ooh. Hat er was gemacht?
8: Want to see them dog?
4: Let her.
5: Okay. It's an interesting experience.
8: Yeah. There you go. It's your turn to feed now, Dad.
4: No. Yeah, no, don't ask me for anything. No. I'm just here to take the photos.
0: Das ist für uns eine ganz neue Erfahrung. Aber Vorsicht und Respekt. Das sind wilde Tiere und sie sind freilebend.

0: unternehme einen Ausflug, genannt Land und Leute. Die Insel Antigua ist landschaftlich wirklich sehr schön. Die Einheimischen behaupten sogar, Antigua habe 365 Strände, einen für jeden Tag des Jahres. Daraus spricht Stolz, aber wohl auch ein bisschen Übertreibung. Mein Weg führt mich zuerst nach Shirley Heights, einem ehemaligen Militärstützpunkt der britischen Flotte. Und ich genieße die grandiose Aussicht über den English Harbour. Antigua liegt in seiner ganzen Schönheit mir zu Füßen.
1: I'm on top of the world, hey! I'm on top of the world.
0: Nelson's Dockyard ist kein verstaubtes Museum, sondern eher so, als ob die Geister alter Marineoffiziere noch immer hier wären und mit den Seglern rumschlürfen würden. Diese historische Hafenanlage und Schiffswerft ist benannt nach dem englischen Admiral Horatio Nelson. Nelson ist der Entdecker dieses Naturhafens. Im 18. und 19. Jahrhundert war er der bedeutendste Marinestützpunkt Großbritanniens auf den kleinen Antillen zum Schutz der Kolonien, aber auch zum Schutz der Handelsschiffe.

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Am nächsten Morgen erwachen wir bereits auf einer anderen Insel, auf Sint Kitts. Was für ein wunderschöner Tag, wie im Bilderbuch.

0: Frage.
1: Heute haben wir ein ganz anderes Programm. Wir machen schon am Vormittag eine Katamaranfahrt. Die beste Möglichkeit, die Schönheit der karibischen Inseln auf uns wirken zu lassen. Dieser Tag ist dafür wie geschaffen.

Danke.

für den Nachmittag ist eine Fahrt mit dem Zuckerrohrzug geplant, mit dem Sugar Train. Doch bei der Ankunft ein Schreck. Die Lokomotive des Sugar Trains ist in der Kurve entgleist. Doch kein Problem. Der Zug wird immer bei seiner Panoramafahrt von einem Kranauto begleitet. Selbst aufgebaut, ein starker Haken hebt die Lok in die Schienen zurück.

0: Früher lebte die Insel St. Kitts vom Anbau von Kakao, Tabak und hauptsächlich Zuckerrohr. Heute hat die Zuckerrübe den Siegeszug der Zuckererzeugung weltweit angetreten. Und damit war ein Erwerbszweig der Insulaner weggebrochen. Es war kein Zug mehr für Transporte von Zuckerrohr in die Zuckerfabriken erforderlich. Aber ein findiger Amerikaner erkannte den Wert der alten Züge. Jeff Hamilton hat die Doppelstockwagen neu entwickelt und gebaut. Das Dach kann hydraulisch angehoben werden und gibt den Blick in die Natur frei. Die untere Etage ist klimatisiert und etwas bequemer.
1: Macht Spaß?
2: Nein.
0: Während der Fahrt eine schöne Überraschung. Zwei Tänzer bringen die Lebensfreude der Insulaner herüber. Die bunten Kostüme erinnern an den Karneval. Ja, es stimmt tatsächlich. Den Karneval gibt es nicht nur in Rio de Janeiro. Nein, auch in der Karibik.

Seit 2003 dient der Zug nur noch dem Tourismus und wird eng verbunden mit den Passagieren der Kreuzfahrtschiffe betrieben. Hallo! Unten von der Straße grüßt uns unser treuer Begleiter, der Kranwagen.

Spurbreite von 762 mm, also von 76 cm. Entsprechend wackelig und geradezu abenteuerlich ist die Fahrt, besonders über die Brücken, ganz ohne jedes Geländer.

Bei unserer Rückkehr nach Bastière, der Hafenstadt, treffen wir sie jedoch tatsächlich wieder. Unermüdlich tanzen sie

Die AIDA ist über Nacht auf der Insel St. Martin angekommen. St. Martin ist eine hügelige Insel im Karibischen Meer, gelegen im Norden der kleinen Antillen. In dieser Inselgruppe gehört sie zu den Inseln unter dem Winde. Der nördliche, größere Inselteil ist Teil des französischen Überseegebietes St. Martin. Und der südliche Inselteil gehört zum Königreich der Niederlande. Allerdings als souveräner Staat unter dem Namen Sint-Maarten. Das ist alles etwas verwirrend, aber sie leben in Freundschaft und Frieden nebeneinander. St. Martin ist damit unter den bewohnten Inseln die kleinste durch Staatsgrenzen geteilte Meeresinsel.

Die folgenden Denkmale sind errichtet zur Befreiung vom Sklavenhaltertum, vom Zerreißen dieser Ketten.

0: Das zweite Denkmal erinnert an die schwere Arbeit der Salzsieder. Die Gewinnung von Meersalz gründete ab dem 17. Jahrhundert den Wohlstand der niederländischen Siedler. Im niederländischen Teil der Insel setzten die Siedler hauptsächlich auf den Salzabbau, jedoch im französischen Teil auf die Plantagenwirtschaft. Heute leben beide Landesteile mehr oder weniger vom Tourismus. Ein kurzer Halt. Käseverkostung, natürlich Gouda. Man ist ja schließlich in Holland.
1: So they utilized the sugar cane. They took the sugar cane, they pressed the sugar cane, they got sugar cane juice. And from the sugar cane juice, they boiled the sugar cane juice in a distill and boiled it down to molasses.

Ich lehne mich zurück und schaukle gemütlich mit der Bimmelbahn durch Philipsburg und lausche den Erläuterungen durch den Lautsprecher.

Philippsburg hat mit dem Port St. Martin einen Hafen für Kreuzfahrtschiffe. Es handelt sich um einen Freihafen, in der weder Zoll noch Steuern erhoben werden. Im Sommer liegen hier bis zu 6 Kreuzfahrtschiffe gleichzeitig.

Mein Nachmittag gehört dem französischen Inselteil Saint-Martin. Ich bin sehr gespannt. Der erste Eindruck ist, beide Teile unterscheiden sich nicht sehr. Gepflegte Straßen, schöne Häuser, große Autos, eine großartige Natur.

say that this way, this is going to be Simpson Bay. Zwischen beiden Landesteilen gibt es doch merkliche Unterschiede. Der französische Teil ist eleganter, wesentlich ruhiger, besitzt gepflegte Gastronomie. Der niederländische Teil ist stark beeinflusst vom Kreuzfahrthafen und dem dazugehörigen Massentourismus. Alles richtet sich mehr nach dem amerikanischen Lebensgefühl. Schnell, laut, Partys und Nachtleben. Sint-Maarten ist kein EU-Mitglied, die französische Seite sehr wohl.

0: Es gibt keine harte Grenze und Grenzkontrollen zwischen beiden Landesteilen, sondern nur eine Säule und eine symbolische kleine Brücke.
1: Okay, look at this bridge.

Am späten Nachmittag überrascht uns ein Regenguss. Jedoch warm und schnell wieder vorbei. Nur die Pfützen erinnern noch daran.

0: Doch die wirkliche Attraktion für Touristen ist der im Süden der Insel liegende Prinzess Juliana International Airport. Ein Muss für alle Flugzeugverrückten. Der Maho Beach, die gefährlichste Landebahn der Welt. Vor allem für die großen Passagierflugzeuge. Ein reiner Nervenkitzel. Die Landebahn ist extrem kurz, gleich hinter dem Strand. Man glaubt, man könne das Flugzeug mit den Fingerspitzen berühren. Eine grandiose Leistung der Pilotin.
1: Thank you.

die AIDA hat die Jungferninseln erreicht. Die British Virgin Islands sind ein karibischer Traum. Kleine, größere und winzige Inseln. Dazwischen breitet sich das in allen Blau- und Grünschattierungen schimmernde Meer aus. Die vier Hauptinseln sind Anegeda, Joost van Dijk, Tortola und Gorda.

Die Jungferninseln sind britisches Überseegebiet in der Karibik. Sie umfassen mehr als 60 Inseln, wovon jedoch nur

16 bewohnt sind. Die größte dieser Inselgruppe ist Tortola mit der Hauptstadt Red Town. Zuerst mache ich einen kleinen Trip durch die Hafenstadt. Neugierig, wie ich nun einmal bin.

Tortola ist sehr bewaldet und hügelig, mit engen Straßen und spitzen Kurven, fast wie Serpentinen. Tortola ist nur 19 Kilometer lang und 5 Kilometer breit. Der Großteil des Waldlandes steht unter Naturschutz. Diese Fahrt rüttelt uns ganz schön durch. Aber immer wieder tun sich großartige Ausblicke auf den Karibischen Ozean auf.

0: Tortola hat eine bewegte Geschichte. Die Spanier versuchten mehrmals, die Inselgruppe der Jungferninseln zu besiedeln. Doch die ersten wirklich dauerhaften Siedler waren Piraten. Anfang des 17. Jahrhunderts ließ sich Joost van Dijk auf Tortola nieder. Joost van Dijk war ein niederländischer Freibeuter. Er war also ein Kapitän mit Kapererlaubnis. Aber er bewegte sich in einer Grauzone zwischen Kapererlaubnis und Piraterie. Bereits 1615 errichtete er in Supershol im Westen Tortolas eine kleine niederländische Niederlassung. Er führte Handel mit den Spaniern in Puerto Rico und baute Baumwolle sowie Tabak an. Dann, 1625, wurde er als Patron, also Verwalter von Tortola, von der Dutch West India Company eingesetzt. Er organisierte die Verteidigung der Siedlungen und sorgte für ihren Ausbau.
1: Joost van Dijk, die war nach dem holländischen Seefahrer benannt. Und wenn Sie ganz nach links gucken, dann sehen Sie die Insel St. Thomas. Und von dort aus dauert es mit der Fähre ungefähr.
0: Joost van Dijk ist ja eine kleine Nachbarinsel. Ob dieser Joost überhaupt jemals auf dieser Insel war, das ist nicht nachgewiesen. Er ist wohl nur der Namensgeber. Soweit zur Geschichte und zu Geschichten. Wir wollen die Bucht Braver's Bay genießen.

Braver's Bay ist eine sehr idyllische kleine Bucht, abseits von dem großen Touristentrubel und daher auch sehr beliebt bei der Bevölkerung. Aber eine echte karibische Insel, weißer Sand, glasklares Wasser und weite Sicht und Ruhe.

0: out for any crew member directions. Please remain seated during the voyage until the vessel has been completely docked and you have received instructions to carefully disembark. We thank you for your attention and hope you enjoy your voyage aboard the Bellarosa.
1: Doch Schluss mit der Rederei über diese kleine Insel. Jetzt besuchen wir sie. Jos van Dijk ist nur eine kleine, bergige Insel. Ihre Fläche beträgt ca. 8 Quadratkilometer und sie hat nur 300 Einwohner. Doch ihre Schönheit ist legendär. Sie ist vor allem beliebt bei Seglern. Der schönste ihrer Strände ist White Bay.

Bucht von Samaná erreichen. Wir sind wieder in der Dominikanischen Republik. Ich habe heute eine Panoramafahrt nach Sánchez ausgewählt. Sánchez ist eine Kleinstadt in der Provinz Samaná. Sie hat ca. 25.000 Einwohner. Zuerst fahren wir entlang der großartigen Bucht von Samaná.

0: Zunächst ein kleiner Halt vor der Iglesia Católica Santa Barbara, dem Wahrzeichen der Stadt Samaná. Die Kirche ist der heiligen Barbara gewidmet. Sie stammt aus dem 19. Jahrhundert.
1: Ja.

Sanchez blühte zunächst als Kleinstadt auf, gewann mit dem Bau der Eisenbahnlinie nach La Vega deutlich an Bedeutung. Sanchez wurde im späten 19. und 20. Jahrhundert zu einem der wichtigsten Häfen des Landes. 1966 wurde der Betrieb eingestellt. Dadurch lagerte der Fluss Yuna Sedimente in der Bucht ab und der Hafen versandete. Heute ist der Zugang nur noch für kleinere Schiffe möglich. Der wichtigste Erwerbszweig heute ist die Landwirtschaft.

0: Sanchez, die Stadt der Garnelen. Das war wohl einmal, als es noch Fischfang gab. Das sind die Reste der Vergangenheit, aber vielleicht auch ein hoffnungsvoller Neuanfang. Meine Kinder wollen sich heute einen absoluten Traumwunsch erfüllen. Whale-Watching, also Walbeobachtung. Sie sind auf einem kleinen Schiff in der Bucht von Sanama unterwegs.
1: Ich sehe jetzt von Mutter und Baby Cookie. Ein Moment. Kapitän, de qué lado lo vamos a poner? Und dann die Kapitän gibt. Sind nicht zwei, sind sie drei Wale da. Aton, jetzt kommen direkt an zwei die Mutter. Direkt an zwei die Mutter. Lisa, das ist die Mutter. Eine schöne Flosse. Schöne Flosse. Super. Nicht jede Flosse ist die gleiche. Vor dem Biologo hat sie die Fotografie gemacht.
2: De este lado, amigo. Amigo, mira, mira. De este lado. Dilo, siéntame esa.

0: gente.
1: La gente.
0: Viene ahí, dilo, siéntame esa otra gente.
1: Hola.
0: ¿Tú ves?
1: Va
0: a bajar la cola ahora cuando baje. Yo me subo la cola. Ese le corta. O mamá, ¿quién es? La mamá. Ese le corta.
2: Samana soll die günstigsten Bedingungen in der gesamten Karibik für diese Walbeobachtung haben. Die Tiere kommen in den Monaten Februar bis April aus dem Nordmeer in die ruhige, warme Bucht, um die Jungen zu gebären. Die Weibchen sind nach der Geburt gleich wieder paarungsbereit. Sie werden heftig von den Bullen umworben. Und auch wir haben Glück, wir dürfen an diesem Schauspiel teilhaben.
0: Mira, Tilo, le corta hasta aquí. Ahora viene escolta, escolta. ¡Wow!
3: ¡Quita de afone! ¡Mach schöne Bild! ¡Schöne Video! ¡Jetzt wieder hoch! ¡Guck mal da oben! ¡Direkt um 2 Uhr! Yes. Let's go. Flossen. Habe ich gesehen, die Escort machen immer Flossen. Ja, und dann gehen wir tiefer. Ja. Festhalten. Fuß hoch. Mutti, Flossen auf. Super. Ande hoch! Baby auch? Kommt sie flossen und tschüss!
2: Diese großen Tiere stehen natürlich unter Naturschutz. So eine Fahrt darf nur 30 Minuten betragen. Und gehöriger Abstand ist einzuhalten.

Heute besuchen wir eine Trauminsel, Cayo Levantado. Heute ist wirklich der Weg das Ziel. Bekannt geworden ist diese Insel weltweit durch einen Werbespot für Bacardi Rum. Deshalb heißt diese Insel im Volksmund auch Bacardi-Insel. Die Insel liegt im Norden der Bucht von Samaná und ist bei Touristen sehr beliebt. Wegen der weißen Strände, des türkisfarbenen Wassers, der Palmen und der Abgeschiedenheit und Ruhe.

sind mal wieder unterwegs. Eine kleine, aber reiselustige Gruppe von Seniorinnen auf einem Tagesausflug von Travemünde nach Rostock. Die Reise beginnt auf dem Kreuzfahrtterminal Travemünde. Wir werden eingeschifft auf die Fähre Peter Pan. Schon das Einschiffen ist ein Abenteuer. Die Peter Pan ist eine Schwedenfähre von der Größe eines Kreuzfahrtschiffes. An Bord werden wir eingewiesen in die 11. Etage zu einem opulenten Frühstück. Es geht los. Auf der Trave hinaus in die Ostsee. Das Wetter ist fantastisch und die Aussicht bestens. Am linken Traveufer liegt Travemünde und am rechten Ufer die Halbinsel Priwall. Beides sind Stadtteile von Lübeck. Und diese kleinen Fähren pendeln regelmäßig zwischen beiden Ufern.

vorbei am alten Leuchtturm, am Hotelhochhaus Maritim, am Museumsschiff Passat

das schöne Wetter und die noch schönere Aussicht, das blaue Meer. Wir genießen es auf dem Sonnendeck.

Unsere Verweilzeit auf der Peter Pan ist viel zu kurz. Jetzt mit der Fähre nach Schweden. Das wäre doch zu schön.

aber unser Tagesausflug endet für uns im Kreuzfahrthafen Warnemünde. Die Zeit fliegt viel zu schnell dahin. Diese plötzlich bis zum Horizont auftauchenden Schiffe sind ein untrügliches Zeichen. Wir nähern uns dem nächsten Hafen.

Hier endet für uns unsere Schiffsreise. Doch nicht weiter schlimm, denn auf uns wartet ja noch ein wunderschöner Tag in der Hansestadt Rostock.

Rostock ist eine norddeutsche Hanse- und Universitätsstadt in Mecklenburg-Vorpommern. Immerhin leben hier 208.000 Einwohner. Das Stadtgebiet erstreckt sich über 16 Kilometer zu beiden Seiten der Warnow bis zu deren Mündung in die Ostsee. Bei unserer Einfahrt in den Rostocker Hafen hatten wir ja bereits einen Blick vom Sonnendeck auf das Seebad Warnemünde, das ja auch ein Stadtteil von Rostock ist, und einen Blick auf den größten deutschen Kreuzfahrthafen.

Durch seine geografische Lage nahe der Elbmündung wurde Rostock schon früh im 13. Jahrhundert Mitglied der Hanse. Während der Blüte der Hansestadt Mitte des 15. Jahrhunderts entstanden viele Profan- und Kirchenbauten im Stil der Backsteingotik. 1419 wurde die Universität gegründet. Nach dem Niedergang der Hanse, dem Dreißigjährigen Krieg und einem Stadtbrand 1677 versank Rostock in die Rolle einer Provinzstadt. Heute ist Rostock wieder eine blühende Stadt mit einer großartig farbig restaurierten Altstadt und vielen historischen Denkmälern. Rostock ist die größte Stadt Mecklenburg-Vorpommerns, doppelt so groß wie die Landeshauptstadt Schwerin.

Dann statte ich noch dem Stadthafen Rostock einen kurzen Besuch ab. Wie man an den Kränen unschwer erkennen kann, nach wie vor ein Verladehafen von Gütern, aber auch ein Freizeithafen.

Leider habe ich viel zu wenig Zeit für diese interessante Stadt. Unser Bus wartet schon zur Heimfahrt nach Winsen.

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0: wir alle vielleicht dann doch auch diesen Kampf um den besten Analysten, die das Analysten gewinnen können gegen David Roberts, können wir vielleicht aus den wiederkehrenden Tagen in Dresden lernen, die vom 11. bis zum 17. September, denn das passiert alljährlich, 2018, wenn ich da richtig informiert bin. Und es gibt bereits ein.
1: Wir wollen aber unsere Lieblingsserie gucken.
2: Ja, genau.
3: Jetzt ist aber Nachrichtenzeit.
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1: Nice.
8: Freut mich, dass ich heute hier sein kann. Mein Name ist Heinz-Jürgen Voss von der Hochschule Merseburg. Dort im Moment in der Funktion Prorektorin für Studium und Lehre und entsprechend in der Hochschulleitung und andererseits mit der Professur für Sexualwissenschaft und sexuelle Bildung am Fachbereich Soziale Arbeit, Medien, Kultur. Und ich bin technisch nicht so versiert und greife deshalb immer gern auf die Expertise von Studierenden oder hier auch Freiwilligen, die dann da freundlicherweise dann unterstützen. Zum Beispiel einzelne Veranstaltungen sind sehr im Gedächtnis geblieben oder eben auch für die Konferenzen, die dann an der Hochschule stattgefunden haben, aber die dort aufgezeichnet wurden und dann hier im OK mitgesendet wurden und ähnliche Dinge. Also tatsächlich vielfältige Dinge und das läuft und wird auch weiterlaufen. Ich finde, man muss eine Komplexität in verständlicher Weise ausdrücken und da finde ich unterschiedliche Medien jeweils einen guten Ansatz. Also, dass es Dinge gibt für Bürgerbeteiligung über verschiedene Treffpunkte einmal, aber durchaus auch für Mediengestaltung. Und da finde ich deshalb das Wirken von OK durchaus sehr wichtig. Und das finde ich dabei ganz interessant und dass es immer irgendwelche Konflikte, kleine Probleme gibt, aber dass man die auch miteinander gut lösen kann, weil wir im Moment ohnehin eine gesellschaftlich aufgeladene Situation haben, wo viele, viele Fragen haben, Diskussionen geführt werden, manchmal nicht so viel bekannt ist, viele sehr bei sich und der eigenen Meinung bleiben und weniger sich öffnen für andere Positionen und da den Weg zu eröffnen, dass Personen mehr zueinander finden können und irgendwie, auch wenn sie mal diametral unterschiedliche Haltungen haben, dann auch miteinander im Gespräch sein können. Im Vergleich zu anderen Medienanstalten ist es eben gerade das Freie, also dass tatsächlich konkretes BürgerInnenfernsehen dann stattfinden kann. Ich habe im Verlauf sicherlich die Hemmschwelle verloren, mich hier an den OK zu wenden. Am Anfang ist man jeweils immer ganz ehrfurchtsvoll, darf ich da anfragen? ich mache ja den Leuten Arbeit und ich habe selber von Technik keine Ahnung und wie kann man das denn machen? Uns hat sich aber immer irgendeine Lösung gefunden. Ich kann etwas erreichen, ich kann etwas verändern. Also nicht jeweils nur die ganzen Belastungen einer Gesellschaft zu sehen, sondern was ist eigentlich meine Handlungsmacht? Das kann wichtig sein und da können gerade solche Medien und medienpädagogischen Erfahrungen sehr hilfreich sein.

alle relativ bekannt, vor allen Dingen durch meine leider schon verstorbene Frau, Hannah Haupt. Sie war also auch so ähnlich wie ich. Sie war Gefängnisseelsorgerin und Stadtverordneter und Ansprechpartner für alle Notleidenden in Halle. Ich bin schon also 1941 geboren. Insofern bin ich vielleicht auch noch besonders ansprechbar, weil ich in der ganzen Kriegs- und auch Nachkriegssituation das ja auch erlebt habe. Wir konnten nicht zum Lidl gehen, sondern wir mussten bei Bauern auf in Neinstedt betteln gehen und mussten im Sommer stoppeln gehen. Also insofern. Und dann habe ich Theologie studiert, hier in Halle. Und insofern war ich schon mal von 1959 bis 1968 hier in Halle, auch Vikar an der Marktkirche. Und bin dann also als Pfarrer nach Thüringen gegangen, das heißt also nach Erfurt, da war ich Studentenpfarrer und in der Nähe von Weimar war ich dann für ganz Thüringen Schülerpfarrer. Und dann bin ich 1989 nach Halle gekommen. Und da fing dann also auch diese intensive Begegnung und Beziehung und Arbeit mit Israel an. Sicherlich haben wir in der DDR irgendwo von dem Schicksal der Juden gewusst und auch dann irgendwo Anteil genommen, dass da ein Staat Israel gegründet worden ist. Der ist ja mit tatkräftiger Unterstützung durch die Sowjetunion gegründet worden. Ja, aber sonst hat man sich damit weiter gar nicht richtig beschäftigt. Es saß also bis 1967 im Plenum vom Parteitag ein Vertreter der Kibbutzbewegung und der Linken aus Israel. Und den Platz nahm nachher 1967 Yassir Arafat ein. Und dann brach die DDR faktisch völlig mit Israel, braucht er doch nichts darüber zu kümmern. Sodass ich relativ spät erst dann also darauf aufmerksam gemacht worden bin, auch schon hier bei uns, das ging in den 70er Jahren sehr intensiv los, uns um die Geschichte der Juden bei uns zu kümmern. Wo gab es denn mal jüdische Gemeinden und Synagogen? In Eisleben oder ja, in Weißenfels, ja, in Naumburg. Und dann auch zu sagen, es sind ja nicht alle umgekommen, wo sind denn die Überlebenden geblieben? Und dadurch bin ich aufmerksam gemacht worden, schon vor der Wende, und habe dann so Kontakte vermittelt. Auch dann am Ende der DDR konnte man Gäste aus Israel einladen, die DDR bzw. Honecker, wollte ja schön Wetter machen und international anerkannt werden, sodass dann auch Referenten aus Israel da waren und ein paar Künstler aus der DDR konnten schon nach Israel fahren. Meine Freundin Dialda Rebling erzählte wunderbare Dinge aus Israel. Gut, und dann gehörte ich, und dann kommen wir schnell zu Live geht, 1990 zu der ersten Gruppe von so aktiven Leuten aus der noch existierenden DDR, die nach Israel eingeladen wurden. Und ich bin dann mit dem schönen DDR-blauen Reisepass nach Israel gefahren und die israelische Polizei auf dem Flugzeug sagte, was ist das? Und da stieß ich zunächst mehr gesprächsweise auf einen ganz interessanten Mann, der kurz vorher aus Deutschland gekommen war. Der war Jugendwart beim CVJM in Gießen und hat in der arabischen Welt rings um Bethlehem das schlimme Schicksal von behinderten Kindern kennengelernt. Und das hat ihn so getroffen, dass er sagt, also da muss man doch irgendwas tun. Natürlich wusste er, in Deutschland haben wir schon vor 100 Jahren dann eine intensive Behindertenarbeit aufgebaut, Neinstedt und Lobetal und was auch immer. Wir hatten eine gewisse Erfahrung. Und dann entdeckte er dort, ja, irgendjemand muss es ja auch bezahlen. Und es fühlte sich keiner auf der arabischen Seite für zuständig.
die Eltern, die litten drunter, dass sie also ja manchmal nicht bloß ein behindertes Kind hatten, sondern mehrere. Denn man heiratet auch heute noch dort im Stamm, in der kleinen Familie, ja, wo die Genetiker sagen, völlig klar, dass dann behinderte Kinder also rauskommen und vererbt werden. Und da hat er nun diese gewaltige Arbeit aufgebaut. Live geht ganz bewusst, der Name stand von vornherein für ihn da fest, den behinderten Kindern Brücken ins Leben zu bauen. Und das hieß dann also auch, ja, für uns ganz schwer vorstellbar, er sprach sich rum oder Mitarbeiter von ihm zogen durch die Siedlungen und Dörfer und fragten, habt ihr irgendwo hier behinderte Kinder? Und dann kriegten die in irgendeinem ja, Nebengebäude oder auch Stall irgendwo ein auf dem Boden krabbelndes Kind gezeigt. Und dann sagte er, also dann bringt's doch mal. Und dann macht er also bis heute, also sozusagen sammelt er kleine Kinder ein, die zu Hause überhaupt nicht gefördert werden und arbeitet dann vor allen Dingen mit den Müttern zusammen. Die zieht er mit ein und sagt, hier guckt mal zu, was man machen kann, dass euer Kind irgendwo anfängt zu blühen. Und das kommt nun das Besondere dazu, das ist sicherlich ein Typ, der also, ja, den man nur bewundern kann, der versteht also überall Kontakte auch zu knüpfen, ist also ein kleiner christlicher Verein, der mit palästinensischen, muslimisch-arabischen Eltern für die Kinder was tun will. Und dann fährt er die Kinder auch heute noch über alle Checkpoints nach Jerusalem und lässt sie kostenlos dort, wenn er denn da einen netten Arzt findet, operieren. Und so kommen sie langsam auf die Beine. Und das ist dann schon ein Wunder. Ich weiß, ich im Film, da sieht man auch den Katalog, ich habe sie alle dort selber kennengelernt, fröhliche Kinder und Jugendliche.

Am Anfang hatte er so ein bisschen wie in Deutschland die Vorstellung gehabt, dann machen wir so eine Behinderteneinrichtung wie Neinstedt. Dann hat er schnell wieder aufgegeben, so mit Wohngemeinschaften fängt er an und sagte, da sind zu viele Behinderte, ich werde ja nicht wieder los. Und seitdem macht er also gezielt die Versuche und jetzt so diese schönen Sachen, diese behinderten Kinder zu bilden, auch ein bisschen Schule und handwerklich, so dass sie in diesen oft schwierigen, schlichten Familien irgendwo mitarbeiten können und ja, stolz sagen kann, Papa, ich kann das jetzt auch. Und ja, die Stickereien, Mama, ich kann das jetzt auch. Ja, und dadurch gewinnen diese Kinder oder die Jugendlichen an Stellenwert in den Familien. Und dann hat er jetzt dazu auch, irgendwo eine Wäscherei eingerichtet, sodass er Jugendlichen zeigt, wie man also Wäsche wäscht in den Maschinen, sodass er den Hotels in Bethlehem und Bethlehem sagen kann, wenn ihr mal braucht, bringt doch hier eure Wäsche. Und jetzt bildet er die Jugendlichen aus und sagt, die kommen auch zu euch, die können also euer Hotel, die Betten beziehen, in der Küche helfen und so weiter. Eingliederung. Sodass er sie dann mit 18 oder so in der Regel versucht, irgendwo unterzubringen, sodass sie sich dort nützlich machen können. Und das ist etwas Bewegendes, was vielleicht unsere Leute vor 150 Jahren, Natuse, wie sie alle hieß, und Bodelschwingh auch gemacht haben. Ja, aber er ist da fast einsam, ja, und ist ja bekannt. Er handelt jetzt mit in Deutschland und anderen Ländern eingesammelten gebrauchten Rollstühlen. Wir haben mit Reisegruppen auch schon in Rollstühle mitgebracht. Und die passt er dann an und zieht damit durchs Land und sagt, lieber alle Leute, ob nur auch Erwachsene, Behinderte, ich habe einen Rollstuhl für euch. Ja, das kann man nur sagen. Das hat mich nie wieder losgelassen. Wir haben dann sehr schnell angefangen, glaube ich, 92 schon zum ersten Mal, solche Sachen in Halle auf dem Weihnachtsmarkt in einer Hütte zu verkaufen. Und hatten dann schon da irgendwo, damals waren wir ja alle in Aufbruchstimmung, die Stadt stellte dann ohne Standgebühr uns gleich 4 Wochen eine Hütte hin. Das lohnte sich natürlich mehr. Jetzt, wenn wir jetzt die Hütte kriegen, zahlen wir auch keine Gebühr. Zwischendurch hätten wir 3.000 oder 4.000 € Gebühren zahlen müssen. Dadurch bin ich dann in Kirchen ausgewandert. Sagen wir, wenn ich 4.000 € Stadtgebühr zahlen soll, dann ist der Erlös weg. Burkhard Schumburg hat einen christlichen Hintergrund, das ist ganz klar. Und hat sicherlich dort, also in Deutschland und in der Schweiz, zum Teil auch in Amerika, also die meisten Kontakte. Aber hat schon lange also überhaupt nicht das Ziel, nun die Kinder oder ihre Familien zu Christen zu machen. Insofern wirkt er dann also auch ganz gezielt, in Deutschland, hier in Halle gibt es einen Physiotherapeuten, den er irgendwo mal kennengelernt hat und sagt, Mensch, dann komm du auch mal und zeig also meinen Leuten hier, die da also mit den Kindern arbeiten, die modernen Methoden, die er in Deutschland macht. Und auch bei Töpfern und so zieht er auch so, manchmal schon Ruheständler für ein Jahr dahin und sagt, zeig es uns mal. Hat auch viele, also Jugendliche, also war ja natürlich auch sonst in anderen Ländern, die also ein freiwilliges soziales Jahr in solchen Einrichtungen machen. Die hat er auch dann also dort also immer 3, 4 Leute, die dann alles Mögliche da auch praktische Hilfsarbeiten machten und so. Ne? Auch aus Halle jemand, der ist jetzt in Halle inzwischen Professor
für Pflegewissenschaften geworden. Und das, als er auf der palästinensisch-islamischen Seite, natürlich sucht er da auch Lehrer. Die Kinder müssen ja sozusagen erst einmal gut also Arabisch sprechen. Ja, und nicht Deutsch. Und wie macht man das also, Analphabeten, behinderten Kinder irgendwo eine Schulbildung beizubringen? Manchmal hat er Glück, die sind dann toll im Lernen, die kann er sogar auf eine Schule in Bethlehem schicken. Die machen sogar irgendwo mittlere Reife oder so. Andere muss er bis zum Schluss also auch schulmäßig bearbeiten. Ja? Und dann hat er in seinem schönen Haus ein kleines warmes Schwimmbad. Ja? Und dann ist er so ein Mann, der sagt, ja, wie kriegt man aber das Wasser denn warm? Dann findet er also irgendwo in Jerusalem bei irgendwelchen Meetings dann Industriellen aus Deutschland und sagt, ja, kannst du mir nicht eine Solaranlage auf mein Dach bauen? Ich brauche warmes Wasser. Und so hat er so Kontakte in alle Richtungen und ist für mich eben auch in der heutigen Zeit, wo wir eine Gesellschaft haben, wo so alles auseinanderläuft und jeder seinen Kleinacker macht, so ein Beispiel und sagen, vielleicht war das auch mal, also früher so bei uns ein bisschen in meiner Jugendzeit, dass man sich gegenseitig hilft. Ja, dass man in so ein Projekt einbringt, der eine kann gut kochen und der andere kann also Holz bearbeiten und der andere kann das gut, machen wir doch zusammen. Ich wünschte mir, also dass dafür bei unseren Gesprächen jetzt hier an den verschiedenen Ständen viel rüberkommt und sagt, natürlich, wir freuen uns auch, wenn er sagt, oh, hat kein Interesse, hier kriegst du 50 Euro, ist auch schön, aber eigentlich wollen wir die Sache vermitteln und sagen, also überall in der Welt leben ja Familien mit behinderten Kindern oder auch nur arme Leute, also unter armseligen Bedingungen. Ja, und hier habt ihr mal ein Projekt, was man unterstützen kann. Ja, ohne den ganzen Aufwand von Bürokratie. Ne? Ich meine, das ist natürlich jetzt ganz besonders, also in Corona-Zeiten ganz schlimm, weil jetzt die Haupteinnahmequelle überall dort weggebrochen ist. Die Hotels sind leer, es kommen keine Touristen. Wenn keine Touristen kommen, werden auch in den Läden keine schönen Artikel gekauft. Die Leute selber, sie haben keine Vermögen, sodass sie nicht, und keine sozialen Einrichtungen wie bei uns von Arbeitslosenhilfe und Überbrückungsgelder und Krediten, sondern wenn du kein Einkommen hast, drehst du Däumchen. Und dann, das ist ein Nebenaspekt, will keiner hier warm, auch in Medien, dass Israel jetzt im großen Stil Arbeitskräfte aus diesen palästinensischen Gebieten jeden Tag nach Israel holt, damit die dort Geld verdienen kann. Jeden Tag kommen aus dem Gazastreifen 50.000 Arbeiter nach Israel. Ja, das ist die Hauptüberlebensquelle, die die Leute haben, und dafür ist das natürlich auch toll, wenn diese behinderten Kinder auch nachher, wenn sie zum Teil zu Hause integriert sind,

0: Dosis locker machen. Aber das ist wie in Deutschland. Also du kriegst allenfalls einen Kredit oder einen Zuschuss für den Bau. Aber das Personal musst du selber zahlen. Und nun hat er im Grunde genommen auch das Beschäftigte, rund 50 Leute, für die er Arbeit jeweils. Therapeuten, Lehrer, Krankengymnasten und dergleichen.
1: Aber die müssen von das Leben, muss ja auch von das Leben.
0: Ja, die muss auch noch ernähren. Ne? Und insofern kann man nur hoffen, dass seine Kräfte noch eine Weile reichen und sein Einfallsreichtum groß ist, wie er irgendwo Leute dazu bringt, zu sagen, unterstützt uns. Ne? Und insofern ist das gerade also jetzt in diesem Jahr für mich so ein Stück also Aufgabe zu sagen, es wird nicht viel sein, wenn wir also, ich habe also unten im Keller also insgesamt also mir schicken lassen Sachen von 10.000 Euro, die werden wir nicht alle 10.000, ein paar Ladenhüter sind auch sicherlich dabei, aber schaffen wir 6.000 oder 8.000, wäre toll. Ja, das ist nicht viel, aber für dortige Verhältnisse ist das also wahnsinnig viel, ne?
1: Vielleicht kannst du zum Schluss noch sagen, wo genau noch eine Möglichkeit ist, die Sachen zu kaufen oder vielleicht für das Projekt auch die eine oder andere Spende zu hinterlassen auf dem Marktplatz,
0: ja,
1: wo es
0: eine Lücke geben
1: in Halle.
0: Wir hoffen, das wäre auch sicherlich der Ort, wo man am meisten ja auch mit Leuten ins Gespräch kommt, dass wir in der letzten Woche vor Weihnachten auf dem Weihnachtsmarkt eine Hütte haben. Da hat die Stadt, war ich nicht ganz also schuldlos, dann doch sich durchgerungen, eine Hütte für die verschiedensten gemeinnützigen Vereine zu machen. Ja, weil die Händler der City-Gemeinschaft sagten, also nur jemand, der also hier zur Standgebühr beiträgt. Da sagt die Stadt, sorry, na, da gibt es so ein paar Verrückte, kriegt er eine Hütte, ne? Dann haben wir ein paar Kirchgemeinden angesprochen, wo wir also sonntags nach dem Gottesdienst also 2-3 Stunden einfach offene Kirche machen können. Ja, hier Pauluskirche in Halle und Petruskirche auf der anderen Saalseite und auch die katholische Heiligkreuzkirche macht damit. Ja, dann kam sehr durch Zufall gut auch alte Freundschaften. Die Seniorenvertretung der Stadt Halle hat in der Geiststraße ein relativ großes Büro, Versammlungsraum von der HWG zur Hingestellt. Kannst du auch doch bei uns eine Woche kommen. Ob das was bringt, weiß ich nicht. Werden wir gerne tun, weil da auch die Seniorenvertretung sagt, ach, dann können wir doch endlich mal was Vernünftiges in unseren Jahresbericht reinschreiben. Wir wären gerne also gewesen in Bad Lauchstädt beim Christkindlmarkt und auch also in Merseburg, aber da hat der Saalkreis ja schneller und konsequenter gesagt, nichts hier, sodass die dann traurig gesagt haben, sorry, das können wir nicht, ne? Naja, so wollen wir schauen, wie wir hier so durchkommen. Ja? Und das heißt, wir, es ist im Grunde genommen ein Kreis so von ja, vielleicht 15, 20 Leuten, der da tatkräftig jetzt dabei ist. Ja, du wirst auch stehen. Die mehr oder minder alle schon mal mit mir in Israel waren, tatsächlich auch die Werkstatt vor Augen haben und sich da anstecken lassen, zu sagen, ja, das ist doch gerade in dieser verrückten Zeit, wo eigentlich alle nur jammern, doch ein positives Beispiel. Ne? Ja? Der macht so eine irren Sachen, also in diesem verrückten Land, was schon hier eigentlich nicht mehr funktioniert, der setzt sozusagen, spielt mit den etwas beweglicheren Jugendlichen Basketball, dann setzt er die in seinen kleinen Bus und fährt mit denen sozusagen nach Tel Aviv, also über alle Checkpoints, und dann spielen sie mit einer Behindertengruppe in Tel Aviv zusammen Basketball. Wenn das nicht Völkerverständigung ist, wir haben auch schon im letzten Jahr so am Rande sicherlich also ja insgesamt so 15.000 Euro Geldspenden eingesetzt.

sammelt. Ja. Dann hat er auch so ein schönes Projekt. Die Christen aus Bethlehem, Betzalla ist ja eigentlich sozusagen eine mehrheitlich christliche Kommune gewesen. Die Christen ziehen sich jetzt da zurück und sagen, das ist hier bei den Palästinensern, gehen wir nach Europa. Nur hat ihm jemand ein großes Grundstück angeboten, neben seinem Grundstück, wo seine Schule ist. Willst du das nicht haben? Ja, und er sagte, ja, will ich gerne haben. Ich brauchte für meine Behinderten noch ein Freigelände. Ja, irgendwo Kletterpark und Sport. Die können doch nicht bloß in den vier Wänden hocken. Dann sagt er, Frau Bechrist, ja, kannst du gerne haben, aber bitteschön, also ja, für das schöne Grundstück, bevor ich es an irgendein Hotelkonzern verkaufe, ja, 500.000 Euro wirst du dafür haben. Und dann schluckte Burkhard schon Gott kurz und sagt, wollen wir sehen. Ja, und jetzt hat er also mit verschiedenen Spenden, auch mit unseren 200.000 zusammen. Und dann ist dieser christliche Mensch so happy, dann sagt, Christ ist leicht. Ja, und ich meine, das denke, kommt ein bisschen rüber, also wie wichtig ich es finde, solche Leute, die es auch anderswo also gibt, persönlich zu kennen, die so viel Mut und Hoffnung in aussichtslosen Situationen ausstrahlen. Im Internet gibt es wirklich einen guten Internetauftritt von der Verein in Deutschland, heißt Tor zum Leben, / Live geht Rehabilitation e.V. Und die haben eine entsprechende Internetseite www.livegeht-reha.org. Und da findet man dann auch also den Katalog oder ihr Lager, von dem wir dann die Sachen bekommen. Er ist in Tauberbischofsheim. Da kann man auch direkt sozusagen bestellen, Werkstatt, Verkauf und dann @livegeht-rea.de. Ja, und man kann die Hallenser, wenn die nicht gleich jetzt bei uns kaufen wollen, dann können die auch sagen, hast du nicht noch so einen schönen Katalog? Ja, dann kann ich sagen, also ich habe nicht alles in meinem Keller, hier kannst du bestellen. Ne?

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0: Hallo und herzlich willkommen zu einer neuen Ausgabe von 30 Jahre Kultur- und Medienpädagogik zwischen Konzept und Chaos. Nachdem wir in den letzten Sendungen schon viele schöne Seiten beleuchtet haben, wollen wir heute mal darüber reden, was es für Herausforderungen im Studiengang gibt und welche Lösungsansätze dafür geboten werden. Außerdem wollen wir erfahren, was es sich im Vergleich zu vergangenen Jahren verändert hat und dafür einen exklusiven Gast bei uns ins Studien eingeladen. Herzlich willkommen, Thomas Tiltmann.
1: Ja, herzlich willkommen für die Einladung.
0: Vielen Dank, dass du dir die Zeit nimmst, um heute ein bisschen mit uns über den Studiengang zu sprechen, über deine vergangenen Erfahrungen, aber auch deine Meinung als Dozent ist uns sehr wichtig und würde uns viel erfahren, glaube ich, heute. Aber bevor wir uns ansehen, ob aktuelle Studierenden mit der Hochschule Merseburg und dem Studiengang Kultur, Medien, Pädagogik zufrieden sind, möchte ich dich mal fragen, wie so dein vergangenes Studentenleben war, wann du studiert hast und ob so insgesamt deine Erfahrung als Student hier eher gut war oder eher nicht so?
1: Das sind schon sehr, sehr viele Fragen, die du mir stellst. Also, angefangen zu studieren habe ich 1997, das ist schon ein bisschen her, bis 2001. Und da muss man sich vorstellen, das war alles noch sehr stark im Umbruch, sehr stark den Veränderungen unterworfen. Und da gab es natürlich noch Baustellen, die heute gar nicht mehr sichtbar sind. Mhm. Also sei es technische, sei es auch von den Räumen her, von der Ausstattung her grundsätzlich. Und vieles im Aufbau auch war.
0: Also hat sich auf jeden Fall schon einiges verändert?
1: Es hat sich auf jeden Fall etliches professionalisiert und auch verändert ins Positive. Aber es gibt natürlich immer auch noch Dinge, die man verbessern kann.
0: Genau, und das werden wir uns heute anschauen. Aber vielen Dank auf jeden Fall schon mal für den ersten kurzen Einblick. Nun wollen wir doch mal schauen, wie es denjenigen geht, die aktuell studieren und welche Themen sie aktuell beschäftigen und welche Herausforderungen so gerade aktuell sind.
2: Ich bin Nils, ich bin im zweiten Semester Kultur- und Medienpädagogik.
3: Ich bin Luise, ich studiere im zweiten Semester KMP.
4: Ja, ich bin Benno, bin jetzt im zweiten Semester KMP.
2: Die größte Herausforderung war das Einwählen vor jedem Semester. Das war schon immer ein sehr großer Akt, da man sich metaphorisch gesagt prügeln musste um einen guten Platz.
4: Das Einwahlverfahren auf jeden Fall, das muss verbessert werden. Ich kann nicht da sitzen mit drei Geräten und hoffen und beten, dass ich alles bekomme.
3: Pünktlich kommen, weil die S-Bahn immer mal gerne zu spät kommt.
4: Ja, dann muss mit den Öffis oder mit der Stadt dann halt besser kommuniziert werden, dass das einfach abgepasster ist, dass man auch wirklich von der Uni sinnvoll wegkommt.
0: Ja, das waren auf jeden Fall schon mal sehr interessante und vielfältige Eindrücke. Die Studierenden haben jetzt schon mal erste Bedenken und Mängel angegeben, die sie eben so haben. Und nun möchte ich Sie fragen, ob Sie die Bemerkungen und die Kritik als Dozent nachvollziehen können und ob es die vielleicht früher auch schon gab?
1: Also es waren ja so zwei Aspekte oder drei Aspekte da schon benannt. Nun muss man sich wirklich vorstellen, es gab immer schon Probleme, was das Einwählen, hier ist es jetzt das Homeportal. Wir hatten früher mit so Zettelwirtschaft zu tun, dass die Kurse eben ausgehangen wurden. Man musste sich eben wirklich anstellen und eintragen. Dass es jetzt in der digitalen Form ähnliche Überlastungen gibt oder auch, dass man sich gar nicht einwählen kann, ist eher ein Problem. Da muss man auf jeden Fall ran. Das finde ich ganz wichtig, weil ich finde, dass es auch ein respektvoller Umgang mit den Studierenden ist, dass sie möglicherweise in ihre Kurse kommen oder dass sie eben auch keine großen Hürden haben, technischer Natur. Ja. Wie das stattfinden kann, das ist, glaube ich, da müssen wir noch andere fragen und da müssen wir gemeinsam dran arbeiten. Ja, die Anbindung an die Hochschule war auch schon mal besser.
0: Ja.
1: Ja, wir haben einen eigenen Bustransfer gehabt, zumindest von Leipzig aus bis an die Hochschule. Das hat sehr, sehr gut funktioniert, was auch eben dann damit zu tun hat, dass wirklich Studierende auch pünktlich da waren und jetzt nicht irgendwie abhängig sind von den Verkehrsanbindungen und die ja nun immer nicht so ganz so stabil sind, wie wir es uns wünschen. Das weiß ich nicht, ob das wiederkommen wird. Das war auf jeden Fall eine lange Zeit der Erprobung und das hat super funktioniert. Hat aber auch was mit so einem gemeinsamen Austausch zwischen Verkehrsbetrieben und der Hochschule zu tun. Also inwiefern da wir natürlich dann am Hebel sind, das zu verändern oder gemeinsam, das kann ich gar nicht so richtig einschätzen.
0: Ja, auf jeden Fall vielen Dank für den Eindruck. Also ich finde es auf jeden Fall sehr spannend, dass es das mal gab. Ist ja auch sehr komisch, dass es jetzt einfach nicht mehr gibt, weil es ist ja eigentlich perfekt für uns Studierende hier. Aber die Hochschule Merseburg, wenn man dann mal angekommen ist mit dem Zug, bietet ja auch nicht nur die Studenten und die Professoren und Dozenten, sondern wir haben ja auch neben den ganzen Räumlichkeiten, was man auch schon da im Homeportal sehen kann, viele Organisationen, die das Studentenleben vereinfachen sollen, was den Studenten ein bisschen helfen soll. Und wir haben uns gefragt, ob diese Angebote auch wirklich zugänglich sind und wie diese von Studierenden genutzt werden.
2: Es gibt auf jeden Fall genügend Angebote, welche man auch mitbekommt, wo Hilfe angeboten wird.
3: Ja, also ich habe jetzt noch nicht so wirklich irgendwelche Probleme gehabt, die ich ansprechen musste, aber ich kann mir gut vorstellen, dass das auf jeden Fall gut funktionieren würde.
0: Also die Eindrücke waren ja eher positiv, würde ich jetzt sagen. Also wurden sie noch nicht so groß in Anspruch genommen. Und jetzt möchte ich dich mal fragen, ob du uns kurz erläutern kannst, was es so für Organisationen gibt und ob du diese damals als Studierender vielleicht auch schon gab und ob du die mal in Anspruch genommen hast und wie deine Erfahrungen damit waren. Es waren wieder viele Fragen.
1: Ja, ja. Können das ich ja muss sortieren, genau. Und schauen. Also natürlich hat es immer schon irgendwie studentische Einrichtungen gegeben, die wir auch genutzt haben, Stura, vor allen Dingen auch um Kritik, Verbesserung der Lehre, den Inhalt der Lehre auch mit zu verändern. Also wir hatten früher kein Medienrecht, das war uns wichtig, um das anzubringen und das auch weiter zu forcieren, war schon auch der Stura wichtig für uns.
0: Ne? Was also macht das Medienrecht?
1: Naja, wir hatten das nicht als Seminar, wir brauchten das als Absicherung, wie geht man rechtlich mit bestimmten Bedingungen um, welche Verträge kann man schließen, wie gehen wir mit dem Musikrecht um und so, ne? Also dieses ganzheitliche Denken, was wir in den Medien auch haben. Das war so eher so der Fall, dass wir das Stura auch mit einbezogen haben in die Entwicklung unseres Studiengangs. Ich kann es gar nicht so richtig einschätzen, wie es aktuell ist, weil ich ja nur kein Studierender mehr, zumindest nicht hier bin. Insofern ist es immer auch die Aufgabe der Studierenden, sich natürlich dahin zu wenden, um Verbesserungen, Veränderungen eben zu erzeugen oder zu anzuprangern oder eben sich einzumischen eben in so Prozesse. Genau, also ich glaube daran, dass die Studierenden, die müssen sich halt selbst organisieren, selber eben schauen, wie und was könnte sich hier verbessern und wie können sie sich einbringen?
0: Genau, der Studentenrat wird ja quasi auch von Studenten dann geleitet und so, genau.
1: Genau, werden berufen, werden gewählt und sind dann offiziell Vertreter der Studierenden dann.
0: Okay, ja. Also kann man den Kritikpunkt quasi der Hochschule, ich sag mal, nicht vorhalten. Also das ist auf jeden Fall gegeben. Man ist aufgehoben, wenn es Fragen gibt, wenn es Probleme gibt, hat man immer eine Anlaufstelle bei uns. Allerdings wollen wir noch so einen kleinen Blick in die Zukunft wagen und mal schauen, was es so für Wünsche und Ziele gibt, die die Studierenden äußern.
2: Nochmal zum Thema der Einwahlen würde ich das direkt nennen, dass das irgendwie organisatorisch besser gemanagt wird, dass es für alle eine gewisse Chancengleichheit gibt.
3: Manchmal ein bisschen von der Orga her, also manche Sachen sind ein bisschen schwierig organisiert, auch mit der Ausleihe oder so, wenn dann da steht, ja, ihr könnt dann kommen und dann ist keiner da, das ist mal ein bisschen nervig.
4: Ja, entweder wenn man es halt schafft, wie zum Beispiel in Fotografie A- und B-Kurse zu machen, dass wenn man einfach sieht, okay, es ist ein hoher Andrang da und es ist halt nicht möglich, das einfach zu ermöglichen, den Leuten dann auch da reinzukommen, was sie wirklich machen wollen.
0: Also ich kann die Wünsche und Ziele schon ganz gut nachvollziehen auf jeden Fall. Es sind ja auch Themen, die sich so ein bisschen wiederholen. Gibt es denn von deiner Seite aus als Dozierender noch so ein paar
1: Verbesserungen, die wir leisten können? Also das ist wirklich ein Problem. Ne? Also das kennen wir schon. Das ist nicht so einfach, das zu lösen. Es gibt immer Ansätze. Es ist aber auch immer die Frage, wo wollen die Studierenden wirklich in welche Kurse rein? Welche sind mehr gefragt? Warum sind sie gefragt? Das ist auch immer nicht ganz so für uns nachvollziehbar. Wir versuchen immer auch schon Lösungen, dass wir sagen, wir gucken, dass wir die Kurse dann aufstocken, aber wir müssen auch gerecht den anderen Kursen gegenüber das so verteilen, dass wir nicht einen Kurs mit 30 voll haben und den anderen mit 5 nicht. Ja. So, das ist immer so dieses Austarieren unserer Befindlichkeiten. Aber wir müssen natürlich auch respektvoll mit den Wünschen der Studierenden umgehen. Das ist ganz klar. Wie gesagt, es gibt immer einen Veränderungsprozess. Jeder Jahrgang ist auch nochmal ganz speziell, auch so von den Ausprägungen her, vielleicht doch manchmal mehr Theater.

0: zu haben oder doch mehr im Filmischen oder mehr in der Fotografie oder in der Malerei. Da gucken wir immer, wie können wir uns da organisieren, dass das klappt.
1: Okay, vielen Dank. Dann bedanke ich mich vielmals, dass Sie sich die Zeit genommen haben, heute ein bisschen mit uns zu sprechen.
0: Gerne.
1: Und auch bei euch, verehrte Zuschauer, dass Sie eingeschaltet haben. Und wenn Sie die Sendung verpasst haben, dann wird die natürlich, die wurde im offenen Kanal Merseburg-Querfurt gesendet. Und da können Sie in der Mediathek einmal nachschauen. Da haben wir auch alle anderen Sendungen abgespeichert. Also es lohnt sich auf jeden Fall, vorbeizuschauen. Und ansonsten bedanke ich mich und freue mich, wenn Sie das nächste Mal wieder mit dabei sind.

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herzlich willkommen bei Break, Ihrem Infomagazin aus dem Harz, hier beim offenen Kanal Werdingerode. Die Themen der Woche lauten: Willingmann fordert volle Umsetzung der BAföG-Reform ein. Tour der Hoffnung. Ausstellung der Werdingeröder Künstlerin Melanie Unadrexler. Willingmann fordert volle Umsetzung der BAföG-Reform ein. Für junge Menschen wird es immer schwieriger, ein Studium zu finanzieren. Steigende Mieten, hohe Energiekosten, wer nicht von Haus aus finanziell stark unterstützt werden kann, hat es besonders schwer. Sachsen-Anhalts Wissenschaftsminister Prof. Dr. Armin Willingmann ist vor dem Hintergrund irritiert über jüngste Signale aus der Bundesregierung, die im Berliner Koalitionsvertrag fest vereinbarte und ausverhandelte BAföG-Reform wieder in Frage zu stellen. Bundesforschungsministerin Dorothee Bär und Unionsfraktionschef Jens Spahn setzen mit ihrem Schlingerkurs beim BAföG die Glaubwürdigkeit der Bundesregierung aufs Spiel, kritisiert Willingmann. Beim BAföG darf sich das Fiasko um die versprochene Stromsteuerermäßigung für alle nicht wiederholen. Die Studierenden in Deutschland erwarten zu Recht, dass der Bund, wie im Koalitionsvertrag dargelegt, die Ausbildungsförderung reformiert und erhöht. Hier geht es gleichermaßen ums Geld und um Glaubwürdigkeit. Willingmann hält Bundesforschungsministerin Bär vor, die wirtschaftliche Lage von Studierenden in Deutschland zu verkennen und fordert die vollständige Umsetzung der BAföG-Reform ein. Die Aussage, es sei kein Drama, zu jobben, muss für Studierende wie blanker Hohn klingen. Etwa 2/3 von ihnen arbeiten schon heute neben dem Studium. Viele von ihnen kommen dabei kaum über die Runden. Der BAföG-Satz liegt zudem weiter deutlich unter der Grundsicherung. In Zeiten des Fachkräftebedarfs darf auch die Aufnahme eines Studiums nicht vom Geldbeutel der Eltern abhängen. Diese unnötige, noch dazu diffuse Debatte in Berlin sollte schnellstmöglich erledigt und die Reform verabredungsgemäß umgesetzt werden. Auch gerade im Interesse der Studierenden aus Ostdeutschland. 44. Tour der Hoffnung durch Mittelhessen von Magdeburg über Halle bis Leipzig. Die Planungen laufen auf Hochtouren. Zum 44. Mal treten rund 160 engagierte Menschen vom 6. bis 8. August 3 Tage lang auf ihren Fahrrädern in die Pedale. Auf der insgesamt 255 Kilometer langen Strecke sammelt die Tour der Hoffnung wieder Spenden. Damit werden krebskranke Kinder und deren Familien unterstützt und diese wichtige Forschung an Krebs und Leukämie finanziert. Im Vorjahr verbuchten die rein ehrenamtlich Engagierten eine Gesamtsumme in Höhe von 1,273 Millionen Euro auf dem Spendenkonto, die zu 100% dort ankommen, wofür das Geld gespendet worden ist. Die meisten Tourkilometer werden in diesem Jahr in der ostdeutschen Region zurückgelegt. Während die erste Tagesetappe am 6. August traditionell durch Mittelhessen führt, geht es an Tag 2 zunächst von Magdeburg nach Halle und an Tag 3 von Halle bis Leipzig, wo die 44. Tour der Hoffnung an der Kinderonkologie des Universitätsklinikums Leipzig endet. Nachdem wir uns in den vergangenen Jahren immer sehr heimatnah bewegt haben, wird uns die Tour in diesem Jahr mal wieder in die entferntere Region führen. Die Erinnerungen an unsere Besuche in Ostdeutschland sind so positiv, dass ich überzeugt bin, dass wir wieder sehr erfolgreiche und emotionale Tage erleben werden, freut sich Petra Behle auf die 44. Auflage. Sie ist nicht nur Olympiasiegerin und 9-fache Weltmeisterin im Biathlon, sondern seit vielen Jahren auch Schirmherrin der Tour der Hoffnung. Und sie fügt mit Blick in Richtung August hinzu: Wir hoffen wieder auf ein hohes Spendenergebnis und damit die begünstigen Institutionen mit den so wichtigen Bereichen Forschung, neue Behandlungskonzepte, pflegerische und psychologische Betreuung und klinische Versorgung aktiv unterstützen zu können. Ausstellung der Werdingeröder Künstlerin Melanie Kuhner-Drexler in der Galerie im Schlafstall, Bürgerpark Werdingerode. Ein Atemzug, ein Augenblick, festgehalten und zugleich in Bewegung. Mit ihrer neuen Ausstellung legt die Werdingeröder Künstlerin Melanie Kuhner-Drexler dazu ein, dem Augenblick intensiv zu begegnen. Mit Emotionen, Erinnerungen und Geschichten, die zwischen Realität und Fantasie schweben. Aus der Natur des Harzes, aus Märchen sowie aus den leisen wie turbulenten Momenten des Alltags schöpft sie ihre Inspiration. Aus diesen Quellen entstehen Werke, die flüchtige Eindrücke in eine kraftvolle Bildsprache verwandeln. Durch die Verbindung von Mixed-Media-Techniken mit dem natürlichen Material Bienenwachs entwickelt Melanie Kuhner-Drexler eine unverwechselbare visuelle Sprache, die nicht gesprochen werden muss, sondern gefühlt werden darf.
Spielplanpräsentation am Montag im Harztheater. Am Montag, dem 1.6.2026, hat die Leitung des Harztheaters den Spielplan für die nächste Saison vorgestellt. Geschäftsführer Christian Fischer und Intendant GMD Johannes Rieger blicken auf eine ereignisvolle und erfolgreiche vergangene Spielzeit zurück. Neben Höhepunkten wie der Faustnominierung für das Ensemble Tanzarts, dem großen überregionalen Erfolg von Die Walküre und der Schauspiel-Uraufführung Gemini

war die Saison durch Besucherzahlen betreffend die erfolgreichste Spielzeit der letzten 15 Jahre. Über 105.000 Besucherinnen und Besucher kamen zu mehr als 500 Veranstaltungen in den Harz. Nach diesen Erfolgen freuen wir uns umso mehr auf eine interessante und ereignisreiche Spielzeit 2026-27, so Johannes Rieger. Einfach wählen gehen. Ihre Stimme zählt. Wahlbroschüre in leichter Sprache zur Landtagswahl herausgegeben. Zur bevorstehenden Landtagswahl am 6. September 2026 haben die Landeszentrale für politische Bildung und die Landeswahlleiterin des Landes Sachsen-Anhalt in enger Zusammenarbeit mit dem Landtag sowie mit dem Landesbehindertenbeauftragten eine aktualisierte Wahlbroschüre in leichter Sprache herausgegeben. Das Heft dient als barrierefreie Wahlhilfe und soll insbesondere Menschen mit Behinderung oder Lernschwierigkeiten den uneingeschränkten Zugang zur demokratischen Teilhabe erleichtern. Die 32-seitige, anschaulich formulierte und reich bebilderte Broschüre vermittelt die wesentlichen Grundlagen unserer Demokratie. In leicht verständlicher Form werden die Aufgaben des Landtags, die Rolle der Parteien sowie die Bedeutung und der genaue Ablauf der Wahl bis hin zur anschließenden Regierungsbildung erläutert. Mit diesem Heft wollen wir ganz praktisch einen Beitrag leisten, damit möglichst viele Menschen im Land von ihrem Wahlrecht Gebrauch machen können, erklärt Mike Reichel, Direktor der Landeszentrale für politische Bildung. Denn unsere Demokratie lebt vom Mitmachen. Die neu aufgelegte Broschüre zur Landtagswahl bietet hierbei eine verlässliche Unterstützung und sei ein hervorragender Wegweiser für den barrierefreien Urnengang. Die Landeswahlleiterin Christian Diekmann ergänzt: Unser Anliegen ist es, möglichst viele Bürgerinnen und Bürger zu erreichen und sie zur Teilnahme an der Wahl zu ermutigen. Verständliche Informationen sind dafür eine zentrale Voraussetzung. Also einfach wählen gehen. Ihre Stimme zählt. Fotoskopia im Museum Schiefes Haus. Im Rahmen der laufenden Fotoskopia-Ausstellung Camouflage laden wir Sie herzlich zu einem öffentlichen Künstlergespräch am 14. Juni 2026 um 16 Uhr im Museum Schiefes Haus in Wenningerode ein. Unter dem Titel Kriegstüchtig, sicherheitsfähig, wehrhaft diskutieren wir gemeinsam mit Nathalie Kepesch, Louis Lussiger und Lennart Pimpel über die ausgestellten Arbeiten und deren Bezug zu aktuellen gesellschaftlichen Entwicklungen. Im Mittelpunkt stehen Fragen nach Sichtbarkeit und Unsichtbarkeit von Aufrüstung, nach den Verflechtungen von Politik, Wirtschaft und Militär sowie nach den Bildern und Narrativen, die gegenwärtige Debatten prägen. Stadtbibliothek stellt auf neue Version der Onleihe um. Die Stadtbibliothek Wenningerode stellt ab Mittwoch, dem 10. Juni 2026, die Ausleihe digitaler Medien, also die Onleihe, auf die neue Version 3 um. Die Onleihe ist eine digitale Bibliothek, in der elektronische Medien aller Art entliehen werden können. Wenn man die App der Onleihe nutzt, muss man die neue Version der App mit dem Namen Onleihe 3 in den bekannten App Stores herunterladen. Die alte App wird nach dem 10. Juni nicht mehr funktionieren. Die Nutzer profitieren künftig von neuen Funktionen, wie der Verlängerung der Leihfrist aller Medienarten, der Synchronisation von Leseständen zwischen App, Web-Onleihe, einer unbegrenzten Merkliste, einer Ausleihhistorie sowie einem dunklen Modus. Erstes Industrieforum Wenningerode, ein neues Format der Wirtschaftsförderung der Stadt Wenningerode. Unternehmen, Verwaltung und Partner diskutieren über die Zukunft einer nachhaltigen Energieversorgung. Mit einer gelungenen Premiere hat die Stadt Wenningerode am 3. Juni 2026 erstmals zum Industrieforum eingeladen. Unter dem Motto Energie neu denken kamen Vertreterinnen und Vertreter aus Industrie, Wirtschaft, Wissenschaft und Verwaltung im Ratssaal des historischen Rathauses zusammen, um über die Zukunft des Industriestandortes Wenningerode zu diskutieren. Christine Dormann, Leiterin der Wirtschaftsförderung, betont zufrieden: Mit dem Industrieforum haben wir bewusst ein neues Format geschaffen, um die Industrieunternehmen unserer Region miteinander ins Gespräch zu bringen und ihre aktuellen Herausforderungen und Bedarfe unmittelbar aufzunehmen. Der offene Austausch hat gezeigt, wie groß das Interesse an Vernetzung und gemeinsamer Lösungsfindung ist. Die vielen Gespräche und Impulse des Abends liefern uns wertvolle Anregungen über die weitere Arbeit der Wirtschaftsförderung und die Entwicklung des Wirtschaftsstandortes Wenningerode. Oberbürgermeister Tobias Kascher begrüßte die zahlreichen Gäste und informierte über den Wirtschaftsstandort Wenningerode. Außerdem dankte er den Unternehmerinnen und Unternehmern für ihr Engagement. Er machte deutlich:
Die positive Resonanz auf unser erstes Industrieforum freut mich sehr. Es ist gelungen, zentrale Zukunftsfragen unserer Industrie in den Mittelpunkt zu rücken und wertvolle Impulse für die weitere Entwicklung des Wirtschaftsstandortes Wernigerode mitzunehmen. Das macht deutlich, dass der Bedarf an einem solchen Format vorhanden ist und wir mit diesem Auftakt den richtigen Weg eingeschlagen haben. Rund 3,3 Millionen Euro aus Sondervermögen Infrastruktur für Straßensanierung zwischen Alrode und Friedrichsbrunn. Am Montag, dem 8.6., beginnen im Landkreis Harz Sanierungsarbeiten an der Landesstraße 1195 zwischen Alrode und Friedrichsbrunn. Das Land Sachsen-Anhalt investiert rund 3,3 Millionen Euro aus dem Sondervermögen Infrastruktur in die umfassende Ertüchtigung der Fahrbahn auf dem als mehr viele Kilometer langen Streckenabschnitt. Dabei wird auch der Kreuzungsbereich mit der L239 saniert. Wir wollen, dass das verfügbare Geld so schnell wie möglich buchstäblich auf die Straße kommt, sagte Verkehrsministerin Dr. Lydia Hüskens vor dem Baustart. Besonders durch zügige und vor allem zielgerichtete Investitionen in die Ertüchtigung unserer stark sanierungsbedürftigen Straßen, Brücken und Radwege spüren die Menschen die beabsichtigte Wirkung des Sondervermögens direkt vor der eigenen Haustür, fügte sie hinzu. Im Rahmen der Baumaßnahme werden die Deck- und Binderschicht der Fahrbahn erneuert. In Teilbereichen erfolgt darüber hinaus die Erneuerung der Asphalttragschicht. Die Strecke erhält anschließend eine neue Fahrbahnmarkierung und Beschilderung sowie neue Leitpfosten. Auch Teile der Entwässerungsanlagen und der Bordanlagen werden erneuert. Diese Arbeiten dauern voraussichtlich bis Anfang Oktober und werden in drei aufeinanderfolgenden Abschnitten umgesetzt. Autofahrer müssen sich so lange auf Behinderungen einstellen und sollten mehr Zeit für die Umleitung einplanen. Das war's auch schon wieder bei Break, Ihrem Infomagazin aus dem Harz, hier beim offenen Kanal Wernigerode.

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Um was geht es? Das ist Maja. Und Maja hätte gerne eine Kamera für den 80. Geburtstag ihres Opas. Aber Maja hat keine Kamera. Wo könnte sie sich nur eine leihen? 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Das ist nämlich eine Webseite. Auf www.saalekreis.depot.social können Menschen aus der Region sich Gegenstände und Dinge gegenseitig teilen, leihen und sich untereinander vernetzen. Und wie geht das? Du musst nur ein Foto von deinem Gegenstand machen und diesen dann kostenlos auf der Depotseite hochladen. Egal, ob von zu Hause, aus der Arbeit oder natürlich als Verein. Ihr könnt alle mitmachen. Und so bekommt Maja die Kamera von Malik geliehen. 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Schreib uns eine Mail unter depot@okmq.de.

0: Maurice, hast du deine Deutschlandflagge schon an dem Balkon angebracht? Oder am Auto?
1: Genau. Nein. Werde ich auch nicht machen. Ich finde es jetzt schon anstrengend, gebe ich zu. Es fängt heute an, ne? Aber es hat noch nicht ganz angefangen.
0: Heute startet die WM.
1: Oh Mann, ey.
0: Genau, heute startet die WM.
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0: mit Julia Krüger.
1: Und Maurice Geider.
0: Hallo. Julia, ich wollte dich auf Griechisch begrüßen. Es ist mir auch.
1: Kalimera.
0: Kalimera, Mensch.
1: Ah, das heißt guten Morgen. Ist jetzt schon bei uns nicht mehr so richtig guten Morgen, aber Kalimera kann man, glaube ich, schon
0: Kalimera.
1: Sagen.
0: Kalimera. Du bist ja auch, wenn man dich jetzt im Videomodus dieses Podcasts sieht, finde ich, du siehst auch einfach aus wie eine griechische Insel. Also du siehst einfach aus...
1: Wie eine griechische Insel, weil ich so breit bin.
0: Nein, du bist so schmal und langgezogen. Die griechischen Inseln sind also langgezogen, so Rhodos und...
1: Ja, ich war... Also man muss vielleicht noch mal kurz sagen, ich war im Urlaub auf Kreta eine Woche. Deshalb hattest du letzte Woche einen Gasthost. Ja. Das haben wir das allererste Mal ausprobiert. Und ich fand das total cool eigentlich, dass mal jemand anderes die Sendung auch mitgestaltet hat. Und zwar war das der Chris... Sag mal, wie heißt denn Chris eigentlich
0: Schmidt.
1: Mit Nachnamen? Stimmt.
0: Christopher Chris Schmidt.
1: Die Show mit Chris. So kennt man ihn auf Instagram und ich fand das eigentlich total cool. War es für dich ganz ungewohnt?
0: Es war ungewohnt, aber es war gut. Ich fand tatsächlich, es ist halt was anderes als ein Gast. Weißt du, einen Gast interviewt man zu einem Thema.
1: Mhm.
0: Und, ja. Aber mit einem Gastmoderator bespricht man halt die Themen so durch. Und dann fand ich es ganz interessant, weil der Chris hat doch nochmal andere Perspektiven auf die meisten Themen, die wir hier haben, als wir beide zum Beispiel. Und das fand ich ganz gut. Also das war angenehm, aber trotzdem hast du natürlich wirklich gefehlt. Und gerade das Thema letzte Woche war ja wirklich, es war auch so ein Thema, das wir inzwischen ja hoch und runter beten können, RTL und Sky, weil jetzt der Verkauf jetzt endgültig durch war und man ja jetzt auch die Folgen im Programm spürt. Und hätte ich auch gerne mit dir besprochen, aber war mit Chris auch nicht verkehrt.
1: Ja, du, ich habe nichts mitgekriegt die letzte Woche. Ne?
0: Wir machen alle Themen von letzte Woche nochmal.
1: So ein bisschen immer mal reingelesen bei DWDL und so. Aber ansonsten, das war, Maurice, der erste Urlaub seit Jahren, dass ich wirklich mal nichts gemacht habe.
0: Geil.
1: Wirklich. Also ich weiß noch vor 2 Jahren auf Mallorca, da war ich das letzte Mal im Urlaub. Da saß ich noch unter der Decke und hab noch für ein MDR was vertont und solche Geschichten. Ne?
0: Ja.
1: Also diesmal habe ich wirklich gar nichts gemacht. Nix. Ich war in einem All-Inclusive-Hotel. Das habe ich auch schon seit Jahren nicht mehr gemacht. Ich musste mich um keine Wäsche kümmern, um kein Essen. Diese Frage auch, was isst man heute? Das nimmt einem so viel Druck, wenn man einfach nur zu einem Buffet gehen kann. Das war so geil, wirklich. Ich kannte das ja gar nicht mehr. Und ich bin wirklich total entspannt. Ich bin so richtig entspannt. Und ich habe mir jetzt gesagt, ich brauche das eigentlich einmal im Jahr. Einmal im Jahr brauche ich einen All-Inclusive-Urlaub.
0: Toll.
1: Ich glaube, ich brauche das.
0: Ja, sah auch toll aus.
1: Mal so richtig zu entspannen.
0: Sah toll aus. Ich bin ja gerade in diesem Problem, dass... Also irgendwie habe ich das Gefühl, Urlaub hat in diesem Jahr früher angefangen. Normalerweise war immer so Juni, Juli, die Urlaubssaison. Ich habe schon mitten im Mai, waren schon alle gefühlt im Urlaub, so Instagram und Co. Ich sehe überall nur noch Pools, Strand, schöne Orte.
1: Stimmt.
0: Ich sehe
1: Soll ich dir mal sagen, woran das liegt? Ja, weil es schon wieder so viel teurer geworden ist in diesem Jahr. Und alle Menschen, die nicht an Ferien gebunden sind, nutzen das natürlich und fahren vor den Ferien in den Urlaub. Deshalb, das ist ja der Grund, warum wir das gemacht haben in diesem Jahr. Wir haben ab Sommer ein schulpflichtiges Kind. Mein absoluter Horror. Ich habe sowas von gar keinen Bock, diese scheiß Schule nochmal durchzumachen.
0: Das ist so teuer auch alles.
1: Ja, und man ist an Ferien gebunden. Und mein Mann und ich, wir sind ja beide selbstständig. Das haben wir uns ja hart erarbeitet, dass wir nirgendwo Urlaub einreichen müssen und dass wir
0: was
1: immer dann Urlaub
0: das Beste
1: machen können, wann
0: ist,
1: wir wollen.
0: Das ist das Beste an der Selbstständigkeit. Man hat unendlich viele Urlaubstage. Man hat zwar dann auch kein Einkommen, aber man hat unendlich viele Urlaubstage.
1: Du. Ja, dafür haben wir uns entschieden. That's our vibe. Ja. Das ist unser Lifestyle. Ja. Wir haben zwar hin und wieder die Existenzangst, aber dafür müssen wir niemanden fragen, wann wir frei machen dürfen.
0: Richtig. Und vor allen Dingen kannst du ganz oft frei machen.
1: Das ist natürlich...
0: Wenn du das willst.
1: Ja. Dann kommt halt wieder ein bisschen mehr Existenzangst. Naja, gut. Aber das ist halt vorbei ab Sommer. Und deshalb haben wir gesagt, wir müssen jetzt nochmal vor den Ferien nochmal richtig schön All-Inclusive machen. Das können wir uns nicht mehr leisten ab Sommer. Das kann ich mir nicht vorstellen. Jedenfalls nicht in den Hotels, wo ich gerne bin.
0: Ja.
1: Weil ich sage auch, und dann machen wir wirklich dann auch Schluss hier mit diesem Urlaubsthema und starten dann mit unserem Medienthema. Aber das muss ich nochmal sagen, was ich auch für mich herausgefunden habe. Wenn ich in ein Hotel fahre, wir machen ja sonst immer eher so Ferien, Wohnungen, Fincas, Mallorca, sowas ist ja eher so unser Ding. Aber wenn ich in ein Hotel gehe, dann muss das ein kleines bisschen geiler sein als zu Hause.
0: Natürlich.
1: Dann muss das Bett geiler sein, dann muss die Dusche geiler sein, dann muss der Service geiler sein, dass du dich um nichts kümmern musst. Ich möchte nicht in ein Hotel, wo ich das Gefühl habe, es ist eine Zeitreise ins Jahr 1992,
0: oh Gott,
1: wo irgendwie die Duschwände schon schimmeln und das Bett einfach unbequem ist.
0: Nee, das geht gar
1: nicht. Das
0: nicht.
1: Dann bleibe ich zu Hause lieber. Nee,
0: Das geht nicht. Weißt du, wie so ein alles in die Jahre gekommenes Gardasee-Hotel. Nee, danke. Das ist absolut horrorvorstellbar. Also meine Reaktion ist ja immer, ich komme in so ein Zimmer und wenn ich dann sehe, oh, diese Dusche, die dort steht, die könnte auch eine OnlyFans-Creator-Dusche sein, dann weiß ich, ich bin am richtigen Ort, weil dann weiß ich, das ist schön.
1: Ja.
0: Alle wissen.
1: Wo du auch das Gefühl hast, das hat jemand eingerichtet oder da hat sich jemand Gedanken gemacht, der hat Geschmack. Ja. Und so war das in dem Hotel, wo wir waren. Ich bin da durchgegangen, ich fand einfach alles schön. Ich habe gedacht, die Leute, die haben Geschmack hier.
0: Ja, es sah wirklich
1: schön. Die haben sich was dabei gedacht.
0: Sah ein bisschen aus wie ein anderer Planet, um ehrlich zu sein. Es sah ein bisschen aus wie auf einem anderen Planeten. Und ich habe mich wieder, als du mir die Fotos geschickt hast, gefragt, warum leben wir eigentlich in Deutschland? Und nicht auf einer griechischen Insel. Aber wie das, das Gras ist immer auf der anderen Seite grüner, das wissen wir auch.
1: Na, du könntest ja das mit der Hitze gar nicht, Maurice.
0: Und das kommt hinzu. Ich hasse Hitze. Also ich brauche, also ganz trockene Hitze geht, so Namibia-Hitze, das geht so. Aber wir fangen jetzt wirklich gleich an mit den Menüs. Aber ich muss noch mal ganz kurz sagen, bei diesem Urlaubsding, ich habe natürlich dann, als du mir das geschickt hast und so, ich habe mir das Hotel angeguckt, ich habe bei Google Maps geguckt, dann fange ich ja an. Und ich bin ja wirklich, was das angeht, wenn es so um Fernweh geht, bin ich ja wirklich super nerdy. Ich fahre ja dann mit Google Streets so durch Orte.
1: Und hast du gemacht?
0: Ja, das gucke ich mir dann an und dann finde ich es alles so schön. Und das ist einfach, ich hänge auch in Orten ab, an denen ich schon mal war. Ja, also. Und weil das hat mir dann sehr gefallen, wo ihr auf Kreta wart, dann habe ich mich erinnert, dass ich mal auf Teneriffa war, an einem schönen Ort. Dann bin ich da nochmal mit Google Streets lang gefahren.
1: Und du aber, Maurice, da wo ich war auf Kreta, das ist ja so quasi von dem Flughafen Heraklion nordöstlich, also ne, an der Nordküste, ist ja so langgezogen Kreta, also wenn man weiter an der Küste in den Osten fährt, da kommt man in die Berge und du hättest das geliebt.
0: Das glaube ich.
1: Das musst du eigentlich mal machen mit Mitch. Wenn ihr mal eine Woche weg wollt, fliegt mal nach Kreta, geht da in die Berge. Du würdest das lieben. Das wäre genau dein Ding.
0: Ich war auch
1: da. Geht auch
0: mal
1: ein kleines Lüftchen. Da ist es auch, da ist es auch nicht so heiß.
0: Okay.
1: Ja.
0: Ich würde mal vorschlagen, wir fangen jetzt einfach an. Und weil alle, die jetzt noch nicht im Urlaub waren, denen geht's jetzt danach auch nicht besser. Ja.
1: Ja, aber guck mal, dann könnt ihr euch drauf freuen oder vielleicht guckt mal auf meinem Instagram-Kanal vorbei und ich habe so viel Werbung für dieses Hotel gemacht, ne? Und kein Pfennig dafür gesehen. Ist eigentlich auch wieder richtig dumm von mir. Aber weißt du was? Ich gebe gerne Empfehlungen. Ja, ich bin da auch gerne Service-User, ja. Deshalb guckt mal da vorbei. Dieses Hotel war echt cool. Hat manchmal ein bisschen gestunken, muss man sagen, ehrlicherweise. Aber das ist ein anderes Thema.
0: Okay. Okay, das ist so Südeuropa-Problem.
1: Okay, lass mal jetzt
0: das so stehen. Okay, also guckt euch die Werbung, die unbezahlte Werbung auf Julias Profil an. Wir fangen an. Apropos unbezahlte Werbung, wir freuen uns sehr, wenn ihr diesen Podcast abonniert, ihm eine positive Bewertung gebt, kommentiert gerne auch und das hilft uns sehr. Und dann sind wir in 8 Sekunden wieder da.

0: Maurice, hast du deine Deutschlandflagge schon an dem Balkon angebracht? Oder am Auto?
1: Genau. Nein. Werde ich auch nicht machen. Ich finde es jetzt schon anstrengend, gebe ich zu. Es hat noch nicht mal, es fängt heute an, ne? Aber es hat noch nicht ganz angefangen.
0: Heute startet die WM.
1: Oh Mann, ey.
0: Genau, heute startet die WM. Das erste Spiel heute Abend um 21 Uhr Mexiko gegen Südafrika. Deutschland startet dann am Sonntag rein um 19 Uhr. Und ich hab mir mal die Zeiten angeguckt. Deutschland werden die ja natürlich immer so legen, dass wir das schauen können. Aber ansonsten sind die Zeiten wirklich crazy. Ne, durch die Zeitverschiebung.
1: Alles spät abends
0: bis
1: nachts. USA,
0: Kanada.
1: Ne?
0: Ist, ja, teilweise laufen die Spiele halt morgens um 3.
1: Ne. Sind halt auch so viele Spiele wie noch nie. Das kommt hinzu. Die musst du ja irgendwo unterbringen. Also, das ist ja alles. Mhm. Also, wir reden, falls ihr es noch nicht mitbekommen habt, über die Fußball-WM, die uns im Mediensommer begleiten wird. Das merken wir jetzt schon. Also, man merkt, jeder zweite Nachrichtenmeldung aus dem Medienbereich kommt aus dem Fußball. Ob sie relevant ist oder nicht, ist dann auch egal. Aber, ich finde, das schon mit 104 WM-Spielen, wer soll das gucken, Julia? Jetzt mal ganz ehrlich, wer soll das schauen? Wenn man das, da muss man sich doch 4 Wochen Minimum frei nehmen, um das zu gucken.
0: Ich kenne einige Männer aus meinem Umfeld, die das auf jeden Fall durchziehen werden. Also nicht alle, aber die werden sich auf jeden Fall alle Zusammenfassungen und so anschauen. Mhm. Also man kann ja mal ganz kurz, also ich habe mich auch gefragt, ich glaube, wir hatten es auch schon mal erwähnt hier im Podcast, aber wir erwähnen ja so viel. Deshalb, ich kann mir natürlich auch nicht alles merken. Und ich habe mich jetzt schon noch mal gefragt, wo genau sehe ich denn das jetzt eigentlich alles? Wo kann ich mir die Spiele anschauen? Und dann ist mir wieder eingefallen, klar, Magenta TV hat ja bei dieser WM quasi alle Rechte. Ja. 44 Spiele zeigt Magenta auch exklusiv. Also für mich ist es cool, weil ich habe Magenta TV, aber es hat ja natürlich nicht jeder Magenta TV.
1: Ich habe kein Magenta TV.
0: Die ganzen Hardcore-Fans, holen die sich jetzt Magenta TV?
1: Ich glaube, ja, du kannst das, glaube ich, sogar 3 Monate kostenfrei machen und dann kommst du in die Abo-Falle. Aber
0: ja, dann das Kündigen nicht wieder vergessen.
1: Abonnieren, nee,
0: ich habe Magenta TV, deswegen für mich ist es wurscht. Ansonsten kann man aber auch bei den Öffentlich-Rechtlichen halt die Spiele sehen. ARD und ZDF übertragen insgesamt 60 Spiele. Die teilen sich diese Spiele auf, also 30 bei der ARD, 30 beim ZDF. Und ich meine, Eröffnungsspiel und das Finale sind im zweiten zu sehen, also im ZDF.
1: Krass.
0: Für alle, die es jetzt noch nicht wissen und da auch jetzt hier nochmal einen kleinen Hinweis benötigen. Ja, ansonsten, ich werde mir das Eröffnungsspiel vielleicht anschauen und ansonsten gucke ich die Deutschlandspiele und der Rest interessiert mich ehrlicherweise nicht. Das sind mir auch so komische Uhrzeiten.
1: Also was ich nur mitbekomme ist, ich bin ja, meine Instagram-Bubble ist ja so hochpolitisch. Ich kriege die ganzen Schattenseiten der WM jetzt schon mit. Also es wird ja eine sehr politische WM, logischerweise, durch den aktuell amtierenden US-Präsidenten, oder kann man, also, ach, ich könnte jetzt stundenlang schlimm, also, egal. Soran Mamdani, der New Yorker Bürgermeister, wiederum versucht, das Finale so ein bisschen zu retten, weil das findet nämlich in New York statt und tatsächlich haben die USA an vielen Orten Probleme mit der Orga. Das ist ganz interessant, weil Tickets werden sie nicht los, weil die Tickets sind unfassbar teuer. Also krass teuer. Also das Land Portugal mit seinem offiziellen Tourismusbüro wirbt am Times Square damit, dass man billiger nach Portugal reisen kann und Urlaub machen kann, als Portugal bei der WM zu sehen, weil die Tickets so teuer sind.
0: Du je.
1: Da gibt's so ein ganz geiles, riesiges Billboard und da steht Portugal One Day, Portugal 14 Days. Und das ist der gleiche Preis. Der einen Tag ist das WM-Spiel.
0: Wow.
1: Das ist Wahnsinn. Weil jetzt, es gibt so viele Tickets, die fangen unter 1000 Euro gar nicht an. Dann haben die natürlich große Probleme.
0: Was? Ja, dann haben die 1000 Euro für so ein Ticket?
1: Ja, tatsächlich, ja. Dann haben die große Probleme natürlich mit ausbleibenden Touristen. Weil aufgrund der US-amerikanischen Einreisepolitik und vor allem dem Ganzen drumherum, das Gefühl, was man dabei hat, zuletzt, es kommen einfach viele Leute nicht ins Land.
0: Sogar ein Schiedsrichter.
1: Wollte ich gerade sagen, sogar ein
0: WM-Schiedsrichter
1: kommt nicht ins Land.
0: Wurde nicht reingelassen ins Land.
1: Afrikas bester FIFA-Schiedsrichter, by the way, wurde nämlich schon mal mit dem...
0: Aus dem Kongo, ne?
1: Nee,
0: war
1: Somalia,
0: der, oder? War
1: nee, aus Somalia. Aus Somalia.
0: Ah, Somalia, genau. Somalia war es, stimmt. Genau.
1: Also das ist richtig wirr. Und was ich übrigens auch krass finde, ist, also man muss auch damit rechnen, dass Eistruppen überall sein werden. Also es ist wirklich schwierig. Und was ich aber auch krass finde, in der Wahrnehmung nimmt man irgendwie nur wahr, die WM ist in den USA, aber die ist ja auch in Kanada und Mexiko. Das nehme ich, ja. das spüre ich gar nicht. Also für mich ist das, also
0: ich auch nicht.
1: Die USA haben jetzt schon, die haben den größten Anteil der Spiele. Ich glaube, 2/3 der Spiele sind nur in den, sind allein in den USA. Aber trotzdem, so dass es Mexiko und Kanada ist, nehme ich nicht wahr. Irgendwie kommt nicht rüber.
0: Nee, ich auch nicht. Noch nicht. Ich bin aber auch noch nicht so im Thema drin. Also ich muss da jetzt auch erstmal wieder so ein bisschen reinkommen in dieses WM-Feeling. Ich finde, dadurch, dass es nicht in Europa stattfindet, ja, fühlt man es vielleicht auch gar nicht so sehr, wenn man jetzt auch kein Fußballfan ist, ne? Weil wegen der Zeitverschiebung und so, man wird halt nicht jedes Spiel gucken können und ja. Aber trotzdem habe ich Bock, mich mal so ein bisschen drauf einzulassen, weil ich bin ja sonst auch nicht in diesen ganzen Sportsachen so unterwegs. Und es macht schon auch Spaß, sich da mal so ein bisschen mit drauf einzulassen, mitzufiebern und so. Und ich habe gestern Abend auch die neue Poldi-Doku geguckt auf Netflix.
1: Ja, und?
0: Weil es ist ja alles, also es ist natürlich diese WM, aber auch drumherum
1: Millionen sieht man Dokus so viele
0: Sport,
1: gefühlt, oder?
0: Sportdokus auch einfach, ne? Also Sport ist einfach gerade sehr präsent. Und ich habe mir die gestern Abend reingezogen. Das Ende habe ich noch nicht geschafft, weil ich einfach dann so müde war. Mhm. Aber ich habe ungefähr 95% der Doku habe ich gesehen. Und ich fand die ganz cool eigentlich. So, ich habe, ich mag das, mich auch in so eine andere Welt mit reinziehen zu lassen. Weil ich bin ja wirklich kein Fußballmensch. Aber wenn da so ein Poldi sitzt und halt davon erzählt, wie schwer es ihm fällt, aufzuhören, weil es dort auf diesem Platz Emotionen gibt, die man woanders nie wieder spüren wird. Und dann sitzt dann Oliver Kahn, der genau dasselbe im Interview erzählt und sagt, das kriegst du so nicht wieder. Und dann kann ich das so nachempfinden irgendwie, auch wenn ich nie auf diesem Fußballplatz irgendwie stand und das gespürt habe. Aber ich kann diese Leidenschaft nachvollziehen, für etwas, wo man so brennt, wo man wofür brennt, und dann möchte man es eigentlich nicht aufgeben, obwohl vielleicht die Zeit reif ist. Und das mag ich total gern und das mochte ich an der Doku. Die hat mich so gut reingezogen und die ist natürlich auch sehr gut produziert von der Bild- und Tonfabrik. Da merkst du einfach, da sind auch Leute, die die machen es einfach gut.
1: Absolut.
0: Aber du siehst es ein bisschen zwiespältig, ne? Wir hatten vorher schon mal so ein bisschen drüber gesprochen, weil du warst bei der Premiere, richtig?
1: Ja, ich war bei der Premiere, genau. Die war in Köln im Stadion, im Rhein-Energiestadion des ersten FC Köln. Auch mit unter Anwesen.
0: Hat das nicht Jenny?
1: Ja.
0: Hat das nicht Jenny Augusta?
1: Liebe Grüße. Liebe Grüße von Jenny Augusta.
0: Liebe Grüße.
1: Soll ich dir bestellen?
0: Die war auch schon bei. Ach, solltest du mir bestellen, hast du mir ausgerichtet. Aber dann jetzt an dieser Stelle, vielen Dank, liebe Grüße. Liebe Jenny lebt ja mittlerweile in Paris und war auch schon bei uns hier zu Gast im Podcast und moderiert ganz oft die Netflix-Premieren.
1: Richtig.
0: Genau, okay.
1: Genau, sie hat das moderiert. Es war cool, es war sehr spät, weil es war Open Air. Da muss man erstmal warten, bis es dunkel wird, damit man so eine Filmvorführung machen kann. Poldi war auch da, das war ganz schön. Poldi hat lang gesprochen. No offense, aber irgendwann fiel es mir schwer, ihm zu folgen, weil Poldi ja nur so in kurzen Hauptsätzen redet. Wenn überhaupt, das war so ein bisschen irgendwann so. Ja, das war cool. Ich habe die deshalb gesehen, sonst hätte ich sie niemals gesehen, weil mich Sportdokus gar nicht interessieren. Und ich hatte auch zu meiner Begleitung, dem Lukas, gesagt, ich hoffe, das ist jetzt nicht so eine Sport-Sport-Sport-Doku, sondern
0: nee, ist er aber
1: das ist
0: nicht.
1: Ja überhaupt nicht. Das sagt er ja von der ersten Sekunde
0: gar
1: an. Er hat gesagt, er will diese Tore, er will das alles gar nicht drin haben. Und tatsächlich, es geht auch wirklich kaum wirklich um Sport an sich, sondern um die Welt drumherum.
0: Ja, schon so ein bisschen, schon so ein bisschen, weil das ist seine Welt, ne? Also der Fußball ist seine Welt. Der hat auch gesagt, er war schon als Kind immer mit dem Fußball
1: unterwegs. Aber du siehst nicht ein einziges
0: Seine Mutter
1: Tor.
0: Ist er mit dem Fußball einkaufen gegangen.
1: Oder sowas.
0: Ja, doch.
1: Das siehst du alles am...
0: Doch. Also, man sieht, so ein paar Zusammenschnitte gibt's schon, wo dann der Kommentator auch ruft, Poldi, Tor!
1: Du hast ja noch nicht bis zum Ende geschafft, weil das haben sie alles in den Abspann gepackt. Der sagt ja auch am Ende so, und jetzt könnt ihr im Abspann diese ganzen typischen Erfolgsszenen zeigen, wie man es so in Dokus macht. Und dann kommt halt wirklich im Abspann kommen alle Tore so ganz schnell aneinander geschnitten.
0: Ah ja, geil.
1: Also das ist
0: es ist
1: gut.
0: Viel privat auch. Ne? Ja. Man sieht ihn viel privat.
1: Erstmal seine Frau.
0: Man sieht auch
1: so
0: seine
1: intensiv,
0: Kinder.
1: Ne?
0: Seine Frau sieht man gar nicht so richtig. Die gibt nur ein Audio-Interview. Das fand ich interessant. Die hat wirklich gar keinen Bock, irgendwie in die Öffentlichkeit zu treten. Die sind ja auch schon seit 20 sind? 19?
1: Ja, ich glaube,
0: 18? Irgendwie
1: ich glaube,
0: ganz
1: 18,
0: jung
1: 19,
0: sind die zusammengekommen.
1: Genau. Ja.
0: Haben einige Kinder zusammenbekommen, sind auch ganz früh Eltern geworden. Fand ich einen sehr spannenden Einblick. Mich interessiert ja sowas. Ich gucke ja gerne so hinter die Kulissen. Dich interessiert das nicht so doll, ne? Aber ich finde das
1: fand
0: schon
1: besonders
0: ganz spannend.
1: Ich fand besonders die Duschszenen gut und die Kabinenszenen und Ja, japanische Sauna, das hat mir gefallen.
0: Wie er nackig im Eiswasser sitzt.
1: Er ist sehr häufig sehr nackt in dieser Doku. Das finde ich auch ganz, fand ich auch so, okay, aber ja, why not? Ich fand das eigentlich ganz gut. Und da können wir, er ist übrigens einer der wenigen Fußballspieler übrigens, die so ein japanisches Onsenbad machen dürfen, weil Podolski nicht tätowiert ist. Kleiner Funfact. Wenn du tätowiert bist, darfst du das...
0: Hä? Ja, das musst du genauer erklären.
1: Wenn du tätowiert
0: was ist das
1: bist,
0: für ein Bad?
1: Wenn, also Onsenbäder, das sind ist im Prinzip so eine Art japanische Sauna. Und du darfst in Japan nicht in öffentliche Badeanstalten, wenn du tätowiert bist. Das ist nicht erlaubt. Und zwar mit,
0: echt?
1: Ja, weil in der japanischen Kultur sind eigentlich nur Mafia-Angehörige tätowiert. Also Tätowieren ist in Japan nicht so gängig wie bei uns in Europa. Das ist eher so ein, so ein Yakuza-Ding, die japanische Mafia. Und die sind davon ausgeschlossen. Deshalb ist das nicht erlaubt. Und wenn du tätowiert bist und trotzdem zum Beispiel ein sogenanntes Onsenbad machen willst, das ist so ein sehr, sehr schneller, kurzfristiger Wechsel von heiß zu kalt und zwar sehr oft. Ich habe das auch schon mal gemacht für einen Galileo-Beitrag. Dabei wurde mir wahnsinnig schwindelig. Genau. Und das konnte ich damals übrigens auch nur privat machen. Deshalb gibt es nämlich Hotels, die bieten das an, dass du private Onsenbäder machen. Und musste ich auch machen, weil ich tätowiert bin. Ich durfte das nicht in einem öffentlichen Onsenbad machen. Und
0: das
1: Podolski
0: ist ja spannend.
1: War,
0: guck mal, was du alles bei Galileo gelernt hast. Das ist doch
1: toll.
0: Wahnsinn.
1: Und Podolski war glaube ich, in einem öffentlichen, wenn ich das richtig erkannt habe. Und der ist nämlich, glaube ich, auch nicht tätowiert. Das ist mir dabei aufgefallen. Aber ich fand das auch super charmant. Ich habe nur so ein bisschen,

0: Aber es ist halt schon auffällig, wie oft man Podolski im Privatjet sieht, ne? Also, und so eine Sachen, ja. das sind so, und das ist okay, aber ich fand auch eine Sache an der ganzen Doku, die ist ja halt sehr ehrlich. Und er gibt halt auch offen zu, dass er halt bewusst die Familie vernachlässigt, obwohl sie ihm so wichtig ist. Und dann sagt er, er will das eigentlich nicht mehr, und im nächsten Schnitt sitzt er wieder allein im Privatjet und fliegt irgendwo hin. Also, so weißt du, dieses, das fand ich gut, aber ich finde, man sollte es mit wachen Augen sehen. Und dann ist es wirklich eine extrem gelungene und übrigens auch super unterhaltsame Doku. Und finde ich auch faszinierend, die für Familie, diese Podolskis an sich, ja, die sind ja so unterhaltsam. Also ich würde mir wirklich wünschen, eine Netflix-Kardashians-Nummer mit den Podolskis. Mit der Mutter, mit den zwei Tanten.
1: Mit den zwei Tanten.
0: Die Tanten.
1: Ja, mit dem Onkel, mit dem Vater, die Schwester.
0: Die Schwester
1: auch super
0: ist
1: witzig.
0: So witzig. Also diese Podolskis sind so witzig. Das ist für mich der größte Gewinn an der Doku, ist diese Familie drumherum.
1: Diese Familie, ja. Ja, das war gut, dass sie die da mit hingesetzt haben. Und es war auch so lustig, er sagt ja an einer Stelle, ja gut, wenn ich die eine Tante mit reinnehme, muss ich halt die andere Tante auch mit reinnehmen. Und dann sieht man erst die eine Tante, steht dann auch in der Bauchbinde.
0: Dann kommt
1: die
0: schwenkt
1: Tante,
0: die Kamera.
1: Und dann kommt die nächste, die andere Tante.
0: Ja, genau.
1: Also merkst du dann halt auch die Bild- und Tonfabrik. Ne? Ja. Die haben halt auch gute Ideen und die setzen das dann sehr unterhaltsam um, sehr qualitativ hochwertig. Und hat auf jeden Fall, also ich gucke die heute Abend noch zu Ende. Ich fand es total spannend. Außerdem gibt's noch eine andere Doku, die werde ich auch heute Abend gucken. Die sind ja Gott sei Dank alle nicht ganz so lang.
0: Mhm.
1: Deshalb kann man das an einem Abend alles schaffen. Und zwar ist das die Doku Spielfeld der Macht, die WM in Trumps Amerika. Vielleicht für dich auch ganz spannend. Ist mit Zamperoni.
0: Mal wieder. Zamperoni ist mal wieder in den USA unterwegs.
1: Genau. Ja, der hat natürlich auch so ein bisschen American Backgrounds. Der ist ja mit einer Amerikanerin verheiratet und hat halt auch die, also seine Schwiegerfamilie sozusagen in Amerika, und deshalb ist er sehr nah dran an dem Land und auch an der Politik
0: und an der Green Card.
1: Aber der lebt nicht in Amerika,
0: nein,
1: oder?
0: Nein, nee. Aber er könnte auf jeden Fall eine Staatsbürgerschaft kriegen. Das würde manche Sachen leichter machen. Anyway.
1: Wahrscheinlich. Aber das ist, glaube ich, so, ne, die Schnittstelle, warum er ganz oft halt diese Amerika-Dokus macht. Und die lief am vergangenen Montag schon in der ARD und hatte richtig gute Quoten. Und genau, also da geht's dann natürlich um die WM, aber auch um die ganze Politik drumrum.
0: Ja, das ist glaube ich, dann eher
1: die Beschreibung mal rauskopiert, aber das muss ich jetzt nicht alles vorlesen. Ich glaube, man kann sich das so ungefähr vorstellen, worum es geht. Es geht halt sehr um den WM und die Politik, wie das zusammenhängt, und werden auch die Schattenseiten sicherlich sehr gut beleuchtet.
0: Also das ist, glaube ich, dann eher meine Doku. Also wie gesagt, Poldi kann ich empfehlen. Hätte ich selber nie geguckt, aber habe ich auf jeden Fall gar nicht bereut, sondern es war wirklich gut. Aber das hier ist das gibt mir dann tatsächlich noch ein bisschen mehr.
1: Ich könnte euch in der ARD-Mediathek auf jeden Fall noch anschauen.
0: Spielfeld der Macht. Wir bleiben noch ganz kurz beim Sport. Letzte Woche war es ja offiziell, RTL und Sky sind jetzt eins. Das hat man am letzten Wochenende schon gemerkt, weil RTL hat schlagartig einfach alle Sky-Rechte weggerapt, die nur gingen, und ins Programm genommen. Formel 1 läuft plötzlich wieder bei RTL.
1: Ach echt?
0: Ja, die Formel 1 aus Monaco wurde übertragen bei RTL. Super interessant. Die Vor- und Nachberichterstattung hat RTL gemeinsam mit Sky gemacht. Das Rennen selber war dann wieder getrennt kommentiert. Also bei Sky hat Ralf Schumacher kommentiert unter anderem, und bei RTL dann die übliche RTL-Crew, unter anderem Florian Weiß und so weiter. Nicht Florian Weiß, Florian.
1: Ist Florian Weiß nicht der von Volle Kanne?
0: Verdammt, Heiko Wasser und ist auch wurscht.
1: Also da brauchst du mich nicht
0: das
1: fragen.
0: Sind die üblichen.
1: Erstens Namen, zweitens Sport, bin ich komplett raus.
0: Und Octagon wiederum, wofür RTL die Rechte hatte, lief dann auf einmal bei Sky. Also man hat wahnsinnig viel Fußball auch gemacht. Also das wird jetzt so weitergehen, und dazu passt auch, dass man jetzt mit NTV Sport eine neue Sportmedienmarke schaffen will, quasi ein neues Zuhause für Sportnachricht, und da auch die gesamten Rechte, die man so hat, dafür auch nutzen will. Finde ich deshalb ganz interessant, weil man ja eigentlich mit Sky Sport News eigentlich genau so eine Marke hat im Haus, die im Prinzip ein Anlaufpunkt sein könnte für Sportnachrichten. Aber nein, man baut lieber was Neues, Eigenes. Also dieser ganze Trend zu wir hüllen Sky aus und nehmen das mit, was wir kriegen können, finde ich, ist für mich sichtbar. Ist jetzt eine reine Interpretation, aber ich spüre das schon.
1: Also du siehst quasi nicht so eine Fusion an sich, eine klassische Fusion, sondern du siehst eher so, wir
0: nehmen es mit.
1: Wir nehmen die
0: aus. Ich glaube schon. Also ich glaube,

0: glaube schon. Also das letztendlich ist ja auch ganz klar. Es gibt einen Käufer und jemand, der verkauft wurde. Ja, ist ja obvious.
1: Ja.
0: Also finde ich jetzt, also sollte man sich jetzt in, sagen wir so, in Unterföhring jetzt nicht so viele Gedanken machen oder beziehungsweise nicht so Illusionen haben. Wobei, was ich ganz interessant fand, noch eine Zahl, die wir hier in der letzten Woche schon mal hatten. Bei Sky arbeiten 2000 Menschen und die machen einen Umsatz von 2 Milliarden Euro im Jahr. Bei RTL arbeiten noch 6000 Menschen in etwa und die machen einen Umsatz von 2,8 Milliarden Euro im Jahr. Finde ich krass, dass Sky mit so viel weniger Menschen fast gleich sind, 800 Millionen Unterschied, aber trotzdem, ich sag mal so, die Effizienz ist da etwas höher bei Sky. Aber die müssen in Anführungsstrichen auch nicht so viele Nachrichten produzieren und so viel Eigenkram. Aber fand ich eine ganz interessante Zahl. Und dass NTV Sport jetzt als Marke so gepusht wird, passt auch irgendwie in dieses Bild, dass man halt sich jetzt, ist ja auch, würde ich genauso machen. Ich will das gar nicht als Kritik machen. Ich würde es genauso machen. Also wenn ich jetzt als RTL Sky gekauft hätte, würde ich auch sofort gucken, was davon ist Free TV fähig, sofort ins Programm holen, natürlich.
1: Ja, absolut.
0: Absolut.
1: Ja, würde ich auch machen.
0: So, eine Sache noch, bevor wir hier über Anne Will noch sprechen. Ich war beim Seriencamp, ja. Julia. Das Seriencamp
1: ist das eigentlich?
0: So etwas wie die Filmfestspiele von Cannes, nur mit Serien und in
1: nur
0: Köln und
1: in?
0: Ohne Shishi.
1: Ah ja.
0: Und da habe ich eine Serie gesehen.
1: Also ganz anders.
0: Ganz anders, aber genauso gleich. Ey, da habe ich, also Eröffnungsserie, also es werden immer so ein, zwei Folgen einer Serie gezeigt und in der Regel sind das als Weltpremieren oder Deutschlandpremieren. Da wurde übrigens am Dienstag die neue Staffel Club der Roten Bänder gezeigt. Vox setzt mit einem neuen Cast Club der Roten Bänder fort.
1: Ach.
0: Ja. Ich sehe deine Begeisterung.
1: Ich wusste gar nicht, dass die das nochmal machen.
0: Ja, ich auch nicht. Aber ich erst dann im Camp, im Seriencamp.
1: Also es ist eine neue Story jetzt sozusagen.
0: Das kann ich dir nicht sagen. Das weiß ich nicht. Soweit bin ich da nicht reingegangen, weil Club der Roten Bänder war nie so meins. Aber de facto gibt es bei Vox Club der Roten Bänder mit einem neuen Cast, quasi so ein bisschen New Legacy-mäßig. Bei der Premiere selber war aber auch der frühere Cast anwesend. Die werden bestimmt auch hier und da... Ich weiß jetzt nicht, wie sie in der Story
1: vorkommen, vielleicht.
0: Vielleicht vorkommen, genau. Aber die Eröffnungsserie war, und das ist ein Tipp für dich und für alle Leute, Back for More. Ich habe mich so gut unterhalten gefühlt, unfassbar. Back for More ist die fiktive Geschichte einer Popstars-Band aus Deutschland, die Arise heißen in der Serie. Und es ist unfassbar gut gemacht. Es spielt ein bisschen in der...
1: Ich hab's gesehen, glaube ich. Ist das mit dem einen, der auch bei Crazy mitgespielt hat? Der Crazy ist ein ganz alter Film.
0: Nein.
1: Warte mal,
0: Crazy habe ich geguckt.
1: Erzähl
0: Crazy
1: mal
0: war toll. Vielleicht meinst du Tim Sander, der mal bei GZSZ mitgespielt hat. Der spielt in einer der Hauptrollen.
1: Oh, stimmt. Stimmt, den habe ich jetzt verwechselt.
0: Also genau, Tim Sander spielt damit. Genau. Also, Back for More spielt eine fiktive Popstars-Serie. Und das Interessante ist, die Hauptautorin dieser Serie, die war großer End-90s, Anfang 2000er Band-Fan. Die hat das unter anderem geschrieben. Und das Spannende ist, es spielen ganz, ganz viele Charaktere aus dem Popstars-Universum in dieser Serie mit. Aber nicht als sie selbst.
1: Ach nein, echt?
0: Sondern sie spielen halt einfach Rollen. Das heißt, du siehst einen Detlef Dissos, der ist obviously natürlich ein Choreograf. Aber spielt Doreen Steinert mit, die Sängerin von Noob Pagadi, die spielt die Girlfriend eines der Bandmitglieder. Es spielt Sandy Mölling mit von den No Angels als Gesangscoachin. Colleen Fernandez spielt sich selbst als Viva-Moderatorin, denn es gibt ganz viele Ausschnitte von früher, die wirklich so die haben sich so viel Arbeit gemacht, dass es wirklich aussieht, als wäre es früher real gewesen. Also auch Viva-Interviews, Auftritte, alles mögliche. Es sieht so real aus, ist unglaublich. Sie haben auch ein bisschen erklärt, wie sie es gemacht haben. Also sie haben viele Experten aus der Zeit geholt, die ihnen sogar erklärt haben, wie damals Stoffe aussahen in Musikvideos. Also, dass du damals als Boyband hast du halt so komische Lacklederjacken und so. Das haben sie alles genau so gemacht. Es ist richtig gut. Und die erzählt die Geschichte der Band, die nach 20 Jahren ein bisschen widerwillig, aber aus Geldnoten Comeback machen. Und das ist halt
1: hat man ja öfter gesehen in den letzten Jahren.
0: Es ist immer so gegengeschnitten, früher und heute, die Konflikte von damals. Sie haben, und die Band übrigens, auch Fun Fact, trennt sich, also vor 20 Jahren hat sich die Band getrennt, in einer Pressekonferenz, die einfach mal 1:1 so aussieht wie die Tic-Tac-Toe-Pressekonferenz.
1: Geil, haben die sich so vollgeschrien und so.
0: Voll. Wenn wir Freunde wären, würdest du so einen Scheiß gar nicht machen.
1: Würdest du es nicht machen.
0: Also wirklich, also geil. So gut. Und jetzt kommt der Downer. Die Serie wird leider erst Anfang 2027 im ZDF veröffentlicht.
1: Ach, schade. Ich habe jetzt schon gedacht, cool, gucke ich mir an nächste Woche.
0: Leider nein. Den Trailer gibt es, glaube ich, schon. Die erste Folge ist auch die Macherinnen der Folge, der Serie waren auf der Bühne und sagten, wir haben auch nur diese eine Folge geschnitten. Wir haben
1: nicht, ach ja, krass.
0: Wir könnten nicht mal. Wir haben den Trailer und diese erste Folge für heute fertig.
1: And that's it.
0: And that's it. Ja. Und das ist aber auch die Musik. Ey, die Musik ist alles selbst komponiert und geschrieben für die Serie. Es klingt einfach so, als wäre es da. Und Fun Fact auch noch, die MacherInnen der Serie haben die Band Arise in das Jahr 2005 verortet. Und Fun Fact, 2005 war das einzige Jahr, in dem es keine Popstars-Staffel gab. Es hätte also realistisch Popstars. Es hätte also wirklich realistisch sein können, dass das die verlorene Popstars-Band ist, die man nicht mehr mitbekommen hat. Also wirklich ein super cool. Gutes Ding. Hat mega viel Spaß gemacht. Der Cast war anwesend, ganz toll. Ja, also ich kann es nur empfehlen und ich muss ganz ehrlich sagen, ich war extrem positiv von Doreen Steinert begeistert, weil ich, wie immer, ich kriege das irgendwie nicht mit. Wann werden Sängerinnen und Sänger auf einmal Schauspieler? Ich kriege das irgendwie nicht mit. Das war so bei Lady Gaga auch so, die war auf einmal super Schauspielerin und Doreen Steinert spielt wirklich gut. Also es hat mir wirklich gefallen, hatte ich nicht erwartet. Mhm. Darum auch, sie hat auch dann übrigens auf der Bühne gesagt, das ist hier für sie Lifetime-Goal und zwar doppelt, weil sie war damals in so einer Band und jetzt spielt sie in so einer Serie mit und erlebt das alles nochmal, weil das so echt ist. Also wirklich, das ist so doppelte Bucketlist, was sie da gerade erlebt. Also ich kann es nur empfehlen, man hört es mir vielleicht an. Back for More, ich bin total begeistert.
1: Das müssen wir dann wirklich Anfang nächsten Jahres, glaube ich, nochmal droppen.
0: Vielleicht laden wir auch mal die Macherinnen ein. Ist. Also sie waren ja auch so sympathisch. Ja. Also, das fand ich so gut.
1: Oder Tim Sander.
0: Der spielt übrigens.
1: War ja ein bisschen verliebt in Tim Sander früher bei GZSZ, als er.
0: Was hat denn der nochmal für eine Rolle gespielt?
1: Fand ich immer cute.
0: Hatte der nicht immer so eine Igelhaarfrisur, so ein bisschen?
1: Nee, der hatte doch so eine lange, oder? Warte mal, ich muss mal kurz.
0: Der hatte immer so, Tim Sander sah immer so aus, als ob man sich so eine Packung Gel in den Haaren verschmiert und dann einmal alles nach oben stellt.
1: Ach ja, stimmt. Aber später, nee, guck mal, später sah der so aus. Ich zeig
0: dir
1: mal
0: wieder ein Handy in die Kamera, es wird eh unscharf, aber mach ruhig.
1: Ja?
0: Warte. Ah ja, doch, man kann es erkennen. Ja.
1: Nee, guck, ist scharf.
0: Doch, ja, so genau, so sah der aus. Ja, gesagt.
1: Ist so eine Mischung aus dem, was ich gesagt habe und was du gesagt hast. Eine lange Igelfrisur. Eine lange, gegähte Igelfrisur.
0: Aber super gut und Fun Fact.
1: Guck mal, der ist doch niedlich gewesen.
0: Ja,
1: oder
0: natürlich.
1: Nicht?
0: Alles gut.
1: Fand den cute. Ja,
0: ich fand immer Erik Stehfest cute, aber das ist ein anderes Thema. Ich wusste, dass du so reagierst.
1: Hieß der Kai bei GZSZ? Echt
0: so,
1: Kai?
0: Aber jetzt zu Tim Sander, ganz kurz zurück. Seine Rolle sieht halt auch so richtig schön scheiße gekleidet aus. So richtig, wie halt so abgefuckte Bandmitglieder aussehen. So mit so Camp David-Taschen und so. Weißt du, kennst du diese Jeanshosen mit so extrem weißen, dicken Nähten? Das tragen meistens so Anfang 50-jährige Männer, die sehr viel an Bierkiosken stehen. Ja. So
1: Camp David.
0: Ja, so Camp David Hosen und so. Und dann so Shirts, die so ein bisschen ausgewaschen sind, mit so einer komischen, sinnlosen Knopfleiste, die man gar nicht knöpfen. Kennst du diese Shirts?
1: Ja. Das ist ja für dich der Horror. Ja. Knöpfe und dann haben die nicht mal eine Funktion.
0: Ja, ganz schön. So. Und so eine Klamotten trägt seinen Charakter in der Serie. Und das finde ich, das geil. Passt so gut, weil es ist so wie so ein Dieter Bohlen-Style, weißt du, so. Oh,
1: ja.
0: So desperate, finde ich aber mega gut. Also ich bin total begeistert. Ich habe mich richtig geärgert, als sie dann auf der Bühne sagten, übrigens, wir strahlen das dann Anfang 2027 aus.
1: Schade. Ja gut, ey, aber dann Vorfreude ist die schönste Freude. Wir haben das auf jeden Fall auf dem Schirm. Wir werden euch dann auch nochmal dran erinnern hier im Podcast. Und dann können wir das alle gucken. Freue ich mich jetzt schon drauf. Habe ich Bock drauf.
0: Absolut.
1: Wird das aber so eine Miniserie, so 10 Folgen oder was?
0: Wenn überhaupt. Ich würde mal sagen, es sind so 6, könnte ich mir vorstellen. Also weil ich fand, dass die in der ersten Folge schon relativ lang und intensiv waren. Wobei im Trailer kam wahnsinnig viel Material, was nicht in der ersten Folge drin ist. Also da ist auf jeden Fall noch richtig Dampf drin. Also ich glaube 6 Folgen, ich weiß es nicht. Ich würde es vermuten, aber wissen tue ich es nicht.
1: Okay, na gut. So, wir haben eine kleine Gratulation auszusprechen und zwar an Anne Will.
0: Mhm.
1: Die bekommt nämlich einen Preis und zwar vom Institut für Moderation der Hochschule der Medien Stuttgart und zwar in einer neuen Kategorie, kann man sagen. Und zwar heißt die Kategorie Vorbild Moderation und damit wollen sie nämlich künftig Persönlichkeiten würdigen, die journalistische Maßstäbe setzen.

0: unterstützen, ja, die Entwicklung des Berufs bringen und Orientierung für die nächste Generation von Moderatorinnen und Moderatoren geben. Und ich finde, da ist Anne Will wirklich eine richtig, richtig tolle Entscheidung, weil die hat einfach eine geile Karriere hingelegt.
1: Total.
0: Und ist wirklich ein absolutes Vorbild für alle Moderatoren. Und ich finde, sie hat auch richtig schön gezeigt, wie man es schafft, aus einer langjährigen Talkshow auszusteigen, ja, und sich etwas Neues aufzubauen. Und das ist ja wirklich eine Kunst. Und die hat das mit so einer Natürlichkeit irgendwie gemacht. Also die hat ja so lange, ich weiß gar nicht, wie viele Jahre ihre Talkshow gehabt. Die hieß ja auch Anne Will. Weißt du das, wie lange hatte die die?
1: Müsste ich jetzt googeln. Ich tippe mal auf 10 Jahre.
0: Ja, mindestens, oder? Also wirklich ganz, ganz lange. Und dann, als die Talkshow beendet wurde, hat sie einen eigenen Podcast gestartet, einen Politik-Podcast, und zwar Politik mit Anne Will. Und der ist sehr, sehr erfolgreich.
1: 16 Jahre. Und, 16 Jahre waren es übrigens.
0: 16 Jahre.
1: So lange, wie die Bundeskanzlerin im Amt war.
0: Ja. Siehst du? Und was macht die heute, Angela Merkel?
1: Die sitzt im Podcast. Doch, die sitzt auch im Podcast. Ach so, ja, okay. Die macht nichts mehr. Die sitzt auch immer wieder im Podcast. Irgendwie habe ich das Gefühl.
0: Die geht wandern.
1: Die saß übrigens auch bei Anne Will im Podcast, ne?
0: Die hat doch letztens, hat sie doch auch irgendwie ein Interview gegeben, und da wurde sie doch gefragt, wo sehen Sie sich in 5 Jahren oder so, und da hat sie doch, nee, warte mal, nee, die Interviewerin hat sie direkt auf Bill und Tom Kaulitz angesprochen, weil die wollen sie ja immer wieder im Podcast haben, die laden sie immer wieder zu Kaulitz-Hilz ein, und dann hat sie irgendwie gesagt, da bin ich in 5 Jahren bin ich immer noch nicht bei denen im Podcast oder so, und da waren die total enttäuscht, aber das fand ich witzig. Ich liebe ja Angela Merkel. Naja, egal, auf jeden Fall, was ich sagen wollte, ihr müsst euch das mal reinziehen, ihr habt 16 Jahre lang dieselbe Show. 16 Jahre lang habt ihr dasselbe Talk-Format und dann beendet man das.
1: Krass.
0: Also das ist ja so ein Loch, was da aufgeht. Also natürlich auch viel Freiheit und so, weil das ist natürlich auch
1: ein sehr enges Korsett, was man da so hat. Ja.
0: Ja, und dann halt es zu schaffen, etwas anderes noch zu machen, was erfolgreich ist, das ist wirklich nicht so leicht. Und das hat sie echt gut geschafft, und man hört diesen Podcast sehr, sehr gerne, wenn man sich auch weiterbilden möchte, was Politik angeht, dann hört man da sehr gerne rein, und von daher finde ich, das ist schön, dass sie da ausgezeichnet wird. Herzlichen Glückwunsch, Anne Will.
1: Ja,
0: gönnen wir dir von Herzen.
1: Absolut. Ich finde auch tatsächlich diese Rubrik oder Kategorie Vorbildmoderation finde ich gut. Da macht man auch nicht irgendwie sowas wie beste Moderation, sondern Vorbildmoderation finde ich wirklich, finde ich gut. Wir bleiben im Süden. Wir sind nicht in Stuttgart, sondern wir gehen nach Unterföhring, was eine eigenständige Stadt ist, aber gerne als München bezeichnet wird, weil dort Pro7/1 unter anderem sitzt. Jetzt ja auch RTL mit Sky. Auch nur 4 Häuser weiter, Fun Fact. Also, Pro7/1 plant, Serien zu internationalisieren mit Hilfe von KI-Technik. Was genau ist das? Also, es sollen Serien wie zum Beispiel Der Kommissar Rex, der ja übrigens super erfolgreich im Sat1-Programm neu gestartet ist mit einer Neuauflage, sollen per KI-Technik, soll die Synchronisation in über 30 Sprachen geändert werden. Wir haben das ja schon so in so ein paar Apps in den letzten 2-3 Jahren gesehen, dass das geht, auf professioneller Ebene wahrscheinlich noch viel, viel besser, um diese Sendungen und Serien dann für internationale Sender und Programme interessant zu machen. Also vor allem, das Interessante ist, nicht einfach so für Streamingdienste, sondern so für YouTube-Formate bzw. YouTube-Kanäle. Da gibt's so ein paar Little Dot Studios, DubMe zum Beispiel. Das sind so Kanäle, die genau solche Serien veröffentlichen. Man arbeitet da unter anderem aber auch mit Canal Plus in Frankreich zusammen. Und geplant sind über 500 Stunden Programm. Das ist jetzt gar nicht so viel, wenn man es mal runterrechnet. Das ist sowas, also 500 Programmstunden, das ist so in etwa 60 Folgen von Serien. Also ist relativ ausgewählt. Und neben Kommissar Rex ist auch Galileo Explorer in diesem Paket. Galileo Explorer sind so einstündige, monothematische Reisedokus, mal so grob gesagt. Das Boris Becker Spezial, das finde ich ganz interessant, ist ja auch schon uralt, aber das Boris Becker Spezial plant man. Serien wie Der Bulle und das Biest, Think Big, aber halt auch Kommissar Rex. Finde ich ganz interessant, weil es ein absolut logischer Schritt ist und ich ehrlich gesagt eher irritiert war, dass man es noch nicht gemacht hat. Also dass man das noch nicht versucht hat. Oder wahrscheinlich war es technisch noch nicht so rund, aber
0: es ist, ich glaube,

0: das war bis dato wirklich sehr aufwendig.
1: Mhm.
0: Sehr aufwendig, glaube ich.
1: Mhm.
0: Steckt da nicht ganz so da drin.
1: Das klang aber gerade sehr professionell von dir. So, sehr aufwendig. Ich weiß das, ich kenne das. Sehr aufwendig. Don't talk further. Ich weiß es.
0: Mein Mann ist Motion Designer.
1: Ja?
0: Und der hat letztes Jahr, ich weiß nicht so lange her, hat er das für einen Film gemacht, für einen Messefilm, wo Leute halt Interviews gegeben haben und dann hat er das auch in zig Sprachen sozusagen angepasst. Und das ist nicht mit zwei Klicks getätigt,
1: nein, nein.
0: Also bis dato jedenfalls nicht. Also das ist wirklich aufwendig, dass das wirklich auch alles passt. Ne? Und aber ich meine, das entwickelt sich ja immer weiter und es wird ja immer krasser und von daher vielleicht sind es irgendwann nur noch zwei Klicks.
1: Ja, es ist auf jeden Fall
0: obvious
1: zu machen. Aber
0: deshalb hat das jetzt wahrscheinlich so lange gedauert, warum die das jetzt noch nicht gemacht haben, denke ich mal.
1: Ja, also ich finde das absolut nachvollziehbar und absolut richtig. Warum soll man diesen Schatz nicht heben, wenn man ihn hat? Die Frage ist nur dann, kommen wir so ein bisschen diese rechte Geschichte hinten dran, als Schauspielerin, Schauspieler, wenn du dann plötzlich irgendwo, weiß ich nicht, in Dagestan ausgestrahlt wirst und perfekt Dagestini sprichst und dann, also das muss man wahrscheinlich nachhalten.
0: Also ich meine, wenn es dieselben Inhalte sind, ne, und es dir einfach nur eine größere Reichweite bietet, ist ja vielleicht auch gar nicht so schlecht.
1: Nee, genau, es wird ja jetzt nicht inhaltlich verändert.
0: Also wenn ich jetzt an einem Projekt arbeiten würde, ne, ich habe jetzt irgendwie auch eine kleine Serie gedreht und wurde dafür ganz normal ordentlich entlohnt, habe ein gutes Geld dafür bekommen, dann fände ich das eher noch ein i-Tüpfelchen, wenn man sagen würde, es wird jetzt auch in 30 andere Länder gespielt.
1: Ja. Ja.
0: Würde ich sagen, cool.
1: Ich habe das ja mal erlebt. Eine Bekannte von mir hat mal in Israel Fernsehen geguckt und plötzlich lief ein Beitrag von mir gedubbt auf Hebräisch. So lustig.
0: Ehrlich?
1: Das hat sie mir geschickt. Und habe ich Hebräisch.
0: Und das war von Galileo,
1: ja,
0: oder was?
1: Ja,
0: das
1: Galileo
0: haben die auch verkauft.
1: Galileo gibt's ja tatsächlich in vielen Ländern. Also es gibt ja auch in Polen. In Polen ist es sehr standard. Also ich habe oft Post aus Polen bekommen mit Beiträgen von mir. Aber
0: ja
1: tatsächlich
0: lustig.
1: Gibt es Galileo als Franchise auf vielen Sendern im europäischen Raum und die kaufen auch die Beiträge quasi vom Original Galileo ein und dubben die dann halt, ne? Also entweder machen sie Untertitel, in Polen war ganz oft nur Untertitel, in Israel wird dann wirklich Hebräisch drüber gesprochen. Du hörst im Hintergrund noch gleich den Originalton, also wie so eine schlecht synchronisierte Reality, weißt du?
0: Ja.
1: So wie früher bei MTV, so Simple Life, wenn das so synchronisiert wurde, sowas, ja?
0: Das habe ich ja, das war nervig.
1: Ja, so, aber war witzig. Ich weiß jetzt gar nicht mehr, was das für ein Beitrag war, aber ich kann mich noch daran erinnern, es lief auf dem ersten Kanal, keine Ahnung, wie das heißt, aber das war so eine große Eins im Bild.
0: Witzig.
1: Genau, fand ich auf jeden Fall funny, aber wie gesagt, ich finde, es macht nur Sinn, es ist nur logisch, das zu tun, dementsprechend go for it, liebe Kollegen in Unterföhring.
0: Ja.
1: So,
0: dann gab's noch eine weitere Meldung, die mich sehr gefreut hat. Und zwar Kurt Krömer bekommt eine ZDF-Sendung. Das heißt, der Kurt Krömer, der hat wieder Bock auf Fernsehen. Da hatte man die letzten Jahre eigentlich das Gefühl, hat er gar nicht mehr so Lust drauf. Ich meine, der hat das auch irgendwann mal in seinem Podcast Feelings erwähnt, dass er es gerade nicht so richtig fühlt. Und bei ihm hat man wirklich immer das Gefühl, der macht wirklich nur das, worauf er auch Lust
1: hat.
0: Geil,
1: wenn man in der Lage dazu ist.
0: Deshalb freue ich mich auf diese Sendung, weil ich weiß, das macht er nur, weil er da Bock drauf hat und weil er da was drin sieht und weil er das wahrscheinlich auch mitgestalten kann und so. Und deshalb wird es wahrscheinlich einfach echt lustig. Übrigens auch produziert von der Bild- und Tonfabrik.
1: Ja, die sind so krass.
0: Man weiß jetzt noch, ja. Voll. Man weiß jetzt noch nicht, oder es wurde jetzt noch nicht bekannt gegeben, ab wann das startet. Geplant sind allerdings 4 Folgen für ZDF Neo und auch für die ZDF Mediathek. Das Ganze wird heißen Krömers letzte Stunde. Und das wird wahrscheinlich, was man jetzt so rauslesen konnte, es wird so ein Zwischending von Talken und Spielen. Also er leitet da irgendwie so durch die Sendung. Es wird ein bisschen getalkt und es wird aber wohl auch Spiele geben. Also keine Ahnung, ich kann mir noch nicht so richtig viel drunter vorstellen, wie das dann mit so einem Kurt Krömer da aussehen wird, aber es wird bestimmt lustig. Was ein bisschen überraschend kam, ist, dass er zum ZDF wechselt, also ich weiß nicht, ob man das jetzt sagen kann, dass er wechselt, aber seine letzten Sendungen, die hatte er ja immer beim RBB.
1: Ja,
0: also beim ZDF war er vorher noch, genau. Da war ja, danke, das war übersetzt für uns alle. Genau, er geht jetzt halt zum ZDF und

0: finde es schön, weil sein Podcast Feelings wurde ja auch eingestellt. Das lief ja dann auch nicht weiter. Und deswegen finde ich es schön, dass man von ihm jetzt nochmal was Neues sieht. Und ich finde auch, das ZDF, das holt sich zurzeit, das macht es ja schon immer, aber das ZDF, das hat einfach ein gutes Feingefühl für Charaktere. Ich meine, wir dürfen nicht vergessen, wir werden ja auch noch ein Wetten, dass erleben
1: Ja.
0: Ende diesen Jahres mit Bill und Tom Kaulitz, was ja auch wirklich ein mutiger Schritt ist. Und
1: Absolut.
0: jetzt holen sie sich auch noch Kurt Krömer. Das finde ich einfach alles sehr, sehr klug
1: Und Back
0: und
1: for
0: sehr gut.
1: More, die Serie.
0: Und Back for More. Ach, das ist auch ZDF, ja.
1: Ja, absolut.
0: Ja, schön.
1: Absolut. Ich finde, also die Frage ist natürlich an das ZDF, an Herrn Himmler gerichtet, warum sind wir noch nicht da? Obviously, we
0: Ja.
1: would fit in, definitiv.
0: Ja, ZDF Neo. Wir können uns auch Neo-Runde nennen.
1: Richtig, weil Neo muss irgendwie nur Neo
0: Ja.
1: drumstehen. Neo-Runde.
0: Neo muss irgendwie drin sein.
1: Runde Neo.
0: Runde Neo.
1: Aber grundsätzlich, ich finde das gut, weil ich fand, also wenn man mal die Geschichte von Kurt Krömer im RBB sieht, dann war das am Anfang eine okaye Talkshow. Aber die letzten zwei, drei Staffeln, wo er wirklich so richtig er selber sein konnte und machen konnte, wie er das wollte, waren einfach fantastisch. Das war kongenial.
0: Meinst du Schick
1: Genau.
0: Krömer? Schick Krömer?
1: Das war einfach
0: Ja.
1: fantastisch. Fantastisch, das muss man sagen. Dass Feelings nicht weitergegangen ist, lag ja gar nicht an ihm, sondern lag daran, dass das Produktionsstudio dahinter geschlossen worden ist. Das war ja Wondery von Amazon. Die haben ja von heute auf morgen
0: Ja.
1: tatsächlich einfach zugemacht und da auch alle Produktionen beendet. Ich freue mich sehr darauf. Ich bin ja sowieso ein großer ZDF-Fan. Also ich liebe ja das ZDF, das muss ich ja ganz ehrlich sagen.
0: Ich auch.
1: Ich finde auch, das
0: Ich
1: ZDF
0: auch.
1: macht die besten Nachrichten in Deutschland. Das ZDF macht gute
0: ZDF
1: Serien.
0: hat volle Kanne.
1: Das ZDF hat volle Kanne. Again, Herr Himmler, listen to us. Where are we?
0: Hallo, ich rede seit Jahren davon, dass ich Bock habe, volle Kanne zu
1: Ja.
0: moderieren. Wieso hat mich noch keiner
1: Ich
0: angerufen?
1: verstehe
0: Ich
1: es nicht.
0: streiche, ich streife bald an die 40. Ich finde, ich passe dann da schon
1: Ja,
0: auch
1: du
0: gut
1: wärst
0: hin.
1: so viel der Florian. Der ist ja nett. Aber der Florian wirkt manchmal müde. Und
0: Na, man muss sich ja auch
1: ja, genau,
0: abwechseln.
1: gebt dem
0: Die
1: Florian dann
0: wechseln
1: mal
0: sich doch ab.
1: frei.
0: Ist da nicht auch noch die Nadine Krüger? Ich meine, man müsste sich ja nur an einen neuen Vornamen.
1: Ist da nicht auch noch die andere? Verdammt, wie heißt sie?
0: Ballschuh?
1: Ja, Andrea
0: Andrea
1: Balschuh,
0: Ballschuh?
1: genau.
0: Ich weiß nicht, die war mal weg, kam dann mal kurz wieder. Ich gucke ja volle Kanne gerade nicht mehr. Es ist nicht mehr so richtig meine Zeit. Es passt, fittet nicht mehr in meinen Alltag so
1: Ja.
0: richtig rein. Deshalb, ich würde es lieber moderieren, weil dann wäre ich wieder ein bisschen mehr drin im Thema. Die war mal weg, die kam mal wieder. Ich weiß jetzt nicht, wie da gerade der Stand der Dinge ist. Ich mochte die ja sehr
1: Ja,
0: gerne,
1: die
0: die
1: hat ja auch im
0: Andrea Balschuh. Die gucke
1: MDR-Fernsehen
0: ich
1: Quickie
0: gerne.
1: das Quiz moderiert, Andrea Balschuh.
0: Liebe, ich mag
1: Ich
0: die.
1: finde die auch
0: Ich
1: gut.
0: mag die einfach. Macht die nicht auch irgendwas? Macht die nicht so ein
1: Ja,
0: Bibelzeug auch,
1: es war
0: so
1: genau
0: katholisches Fernsehen?
1: auf Paradiso. Gibt's Paradiso noch in Berlin? Das musst du jetzt als Berliner. Radio Paradiso.
0: Oh, das weiß ich
1: Da
0: nicht.
1: gab es immer also Radio Paradiso lebt hauptsächlich von so romantischen 80s-Tracks. Also alles, was mal früher auf Kuschelrock-CDs gebrannt wurde,
0: Ah,
1: läuft bei Radio
0: geil.
1: Paradiso. Super
0: Bon
1: Sender.
0: Jovi und so.
1: Genau. I wanna lay you down in a bed of roses. Sowas. Und dazwischen kam immer mit Andrea Balschow die Gedanken zum Auftanken. Und das war immer so biblisch
0: Ah.
1: inspiriert, aber es war gut. Andrea Balschut, Gedanken zum
0: Ja.
1: Auftanken. So, genug. Also, wer uns hört und beim ZDF arbeitet, legt diese Folge bitte Herrn Himmler rein. Ganz unauffällig.
0: Ja.
1: Wir würden uns sehr
0: Ganz
1: freuen.
0: unauffällig auf einer Diskette
1: Auf einer
0: mal
1: Diskette.
0: reinschieben.
1: Genau.
0: Ja.
1: Julia Krüger macht gerne volle Kanne und ich mache gerne mal eine Gastmoderation mit Kiwi. Weil das wäre ja
0: Beim
1: Lifetime-Goal.
0: Fernsehgarten oder was?
1: Lifetime Go. Das, also wirklich Kiwi.
0: Geil.
1: Naja, okay.
0: Kiwi habe ich mal kennengelernt.
1: Ich
0: Die
1: auch.
0: ist cool.
1: Kiwi ist
0: Die
1: toll.
0: ist genau so in echt, also hinter den Kulissen, wie sie vorm
1: Sie
0: Bildschirm
1: ist
0: ist. Auf
1: genauso
0: dem Bildschirm, wie auch
1: ungekämmt.
0: immer.
1: Exakt. Ich liebe die.
0: Und genauso wild und chaotic,
1: Ja.
0: aber lieb
1: Ist
0: ich.
1: eine,
0: Sie
1: ist.
0: fand die ganz
1: Ich hoffe
0: toll.
1: tatsächlich, ehrlich gesagt, dass das Institut für Moderation der Hochschule Stuttgart in der Kategorie Vorbildmoderation demnächst Andrea Kiewel einen Preis geben wird.
0: Ja,
1: Sie hätte
0: das
1: es
0: wäre toll.
1: verdient, weil sie
0: Sie
1: ist
0: hätte
1: mit
0: es
1: Abstand
0: verdient.
1: eine der besten Live-Moderatorinnen in diesem Land. So, jetzt kommen wir gegen
0: Ja.
1: Ende noch zu einer Meldung, die ganz interessant ist. Wir haben angefangen so ein bisschen mit den USA, wir enden ein bisschen mit den USA. Es gibt eine Klage von mehreren US-Bundesstaaten gegen den Deal von Paramount Skydance. Und zwar geht es um den Verkauf von Warner Brothers Discovery, der zwar seitens von Warner Brothers Discovery beschlossen ist, aber natürlich durch die Behörden noch nicht beschlossen ist, weil das ganz viel kartellrechtliche Gründe hat, weil man tatsächlich einen gigantischen, vor allem im Filmbereich, Studioproduzenten schaffen würde, der kaum noch Konkurrenz hätte. Und genau darum klagt man. Unter anderem ist das der Bundesstaat Kalifornien in Form des Generalstaatsanwaltes Rob

0: Bonta und der Staat New York, die klagen dagegen. Und sie wissen sehr wahrscheinlich, dass diese Klage keine Chance hat. Nicht, weil der Vorwurf, dass kartellamtrechtliche Bedenken da sind, nicht relevant wäre, sondern weil man halt weiß, dass auf der US-Bundesebene, die am Ende entscheidet, natürlich das maximales Wohlwollen der Trump-Administration dies dem gegenüber gibt. Aber was man will ist, also das sagt man natürlich nicht, aber man versucht diesen Kauf zu verzögern, denn in diesem Verkaufsdeal gibt es eine Vereinbarung zwischen den Aktionären von Warner Brothers Discovery und Skydance Paramount. Und zwar muss der Deal bis Oktober vollzogen sein. Das ist gekoppelt an die Zustimmung der Aktionäre. Wenn das nicht passiert, muss Skydance, / Paramount Skydance, eine enorme Strafsumme zahlen, weil sie dann sich quasi, weil sie ihr Versprechen brechen, bis Oktober diesen Kauf zu vollziehen. Wenn das aufgrund von juristischen Gründen nicht möglich ist, kommt es zu Entschädigungszahlungen und man rechnet damit, halte ich fest, Julia, das kommt, also jeder Aktionär, jede Aktionärin kriegt dann eine gewisse Summe und das beläuft sich am Tag auf 6,9 Millionen Dollar.
1: Am Tag? Am Tag?
0: Am Tag. Ja, es gibt halt so viele Aktionäre. Ich weiß nicht, wie viele Aktionäre es gibt, aber wenn du hast irgendwie ein paar tausend Aktionäre und jeder kriegt dann 1.500 Dollar oder so und dann kommst du mal schnell auf diese Werte. Also es ist wirklich krass. Und das ist natürlich auch so ein bisschen das Ziel dieses Verfahrens, den halt auch so ein bisschen das Ding madig zu machen. Aber eigentlich natürlich auch das Ding zu stoppen, weil das auch aus der Kreativbranche wahnsinnig viel Kritik bekommt, dieser Deal. Aus der Politik auch. Es gibt berechtigte Gründe, dass man hat Angst um Meinungsfreiheit bei CNN vor allem. Es geht hauptsächlich darum um CNN. Donald Trump hat erst in der letzten Woche wieder seinen Hass gegenüber CNN ausgedrückt. Und zwar gab es ein Interview mit der Politiksendung Meet the Press, in der er eigentlich relativ okay normale Fragen gestellt bekommen hat. Und da ist er ausgerastet, hat natürlich der Sendung gesagt, alles Fake News, alles schlimm, ihr betrügt alle. Und dann hat er noch gesagt, genauso wie ABC, wie CBS und wie das schlimme CNN. Wenn man sich überlegt, dass bald einer seiner besten Kumpels CNN besitzt und wenn man sieht, was bei CBS gerade passiert, auch in der letzten Woche wieder sind viele hochkarätige ReporterInnen gefeuert worden oder sind freiwillig gegangen, weil die Führung von CBS tatsächlich einfach politisch total voreingenommen ist inzwischen. Das lässt nichts Gutes für CNN hoffen. Und auch da nähert sich ein wenig die Klage raus aus diesen Ängsten. Wird wahrscheinlich am Ende nichts bei werden, aber wahrscheinlich kommen ein paar böse, fiese Strafzahlungen um die Ecke.
1: Mm.
0: Ja.
1: Oh Mann, oh Mann, oh Mann, oh Mann. Nie gute News so richtig aus den USA.
0: Nee.
1: Ist wie am Brodeln.
0: Ist irgendwie so.
1: Nur ja.
0: Es ist ja, na doch, Sohan Mandani hat den Pride-Monat mit einem Voguing-Ball im Rathaus eröffnet. Das war schön. Das war wirklich schön.
1: Der hält die Flagge so ein bisschen hoch, ja, ne, der Typ. Der macht es ein bisschen sympathischer, das Land.
0: Ja, wirklich, der kriegt es noch hin. Alle anderen so, Aber er hält es hoch. Jo. Ich hatte uns noch die Streaming-Charts ausgedruckt, aber Julia, wenn ich da drauf gucke, die sind ja so langweilig. Es ist ja unfassbar, dass im letzten Monat irgendwie zwei Drittel
1: ich hier Prime. Nur Off-Campus.
0: Prime.
1: Off-Campus.
0: LOL und Prime. Off-Campus, LOL. Ich gucke ja LOL gar nicht mehr.
1: Bisschen Fußball.
0: So langweilig.
1: München gegen, was war denn das? Stuttgart oder so? Champions League Finale?
0: Es ist krass. Also
1: ist Halbfinale.
0: Also im Prinzip haben die Deutschen im letzten Monat die Serie Off-Campus gestreamt, LOL, Fußball geguckt und Prominent getrennt.
1: Ja.
0: Und das war's.
1: Wo sind die Krimis, frag ich mich.
0: Es ist vorbei. Wo ist der Tatort? Gibt's keine frischen Tatorte gerade, ne? Also keine Ahnung, aber es ist irgendwie irre. Aber Prominent getrennt ist auch wirklich anstrengend dieses Jahr. Aber es ist ein anderes Thema, es interessiert dich nicht, ich weiß, aber.
1: Nee, das könnt ihr dann bei TRL, könnt ihr euch das dann anschauen.
0: Richtig.
1: Das ist dann euer Thema sonntags um wie viel? Ihr habt einen neuen Sendeplatz, 21 Uhr.
0: Eine Stunde früher. Nächste Woche, am Sonntag ist Eva Benetato zu Gast.
1: Hm? Oh, cool.
0: Das wird gut. Und
1: hattet ihr die nicht schon?
0: Nein.
1: Ach nee.
0: Nein. Eva Benetato.
1: War eine andere,
0: und
1: ne? Sorry.
0: Godfrey, der zweitplatzierte von GNTM, der jetzt ins Dschungelcamp will.
1: Aha. Och, guck an. Guck mal. Also für alle Reality-Fans müsst ihr mal reinschalten. Sonntag, 21 Uhr. Talk Now. Genau. So, ja, das waren die News aus dieser Woche.
0: Schön war's.
1: Ich fand, war doch schön. War doch mal wieder gut. Hat sich doch mal wieder gut angefühlt, Maurice, wir zwei zusammen nach zwei Wochen.
0: Fand ich auch gut. Also für unsere Hörerinnen und Hörer war es ja nur eine Woche. Wir haben ja so gut getimt, dass du ja quasi nach der letzten Sendung weg bist und hier ganz knapp vor dieser angekommen. Ja.
1: Wir waren quasi live.
0: Ja, richtig.
1: Wir sind quasi live gerade. Gefühlt live.
0: Es fühlt sich auf jeden Fall sehr live an. Ja, wie immer, wenn euch das gefallen hat, lasst einen Kommentar da, aber voll wichtig, viel wichtiger vielleicht sogar, ist eine positive Bewertung und ein Abo, denn das hilft uns wirklich am meisten, um diesen Podcast für euch kostenfrei weiter aufrechtzuerhalten.
1: Genau, und ansonsten wünschen wir euch jetzt viel Spaß mit der WM, falls ihr guckt, falls ihr im Feeling seid.
0: Ja. Ah, ich soll dir noch liebe Grüße von Dina von den Trashologinnen bestellen, wo wir es jetzt auch...
1: Oh, danke.
0: So.
1: Dankeschön.
0: Haben wir jetzt alles hier on air
1: haben
0: geklärt.
1: Wir jetzt alle Grüße, hast du alle Grüße ausgerichtet,
0: oder? Ja, willst du deine Mutter noch grüßen?
1: Liebe Grüße, Mutti. Habt lieb.
0: So, dann bis nächste Woche. Tschüss.
1: Gut. Jo, bis nächste Woche. Tschüss.

Am 6. September fand in München der Kreisfamilientag, der allen Familien, die an diesem Tag dorthin gekommen waren, unvergessliche schöne Erinnerungen bescherte. Die Bühne war voller lebhafter Auftritte und Musik, und auf dem Weg dorthin konnte niemand vorbeigehen, ohne bei verschiedenen sozialen Angeboten wie Sportvereinen, Kliniken, Bildungsangeboten und vielem mehr anzuhalten. Auf der Bühne traten verschiedene Jugendtanzgruppen, der Liebling des Jugendpublikums Rabe Rudi sowie die Band Night Fever auf.

0: Und was denken die Gäste über dieses Fest?
1: Für die Besucher heute schönes Wetter, kein Regen, einfach wunderbar. Danke.
2: Ja, also der Kreisfamilientag war für uns die erste Möglichkeit, mal Kontakt aufzunehmen mit der Bevölkerung hier in Mücheln und mit den Touristen, um zu erfahren, wie sie zu dem Projekt Geiselter See stehen. Und wir haben ganz, ganz viele und tolle Erfahrungen machen können mit beteiligten Bürgern und Touristen.

0: aufschlussreich, hilfreich und eine ganz, ganz tolle Idee, die sich hier verwirklicht. Und wir haben Spaß dabei.
1: Der offene Kanal Merseburg war mit seinen Angeboten, einem kleinen Quiz, einem gemeinsamen Stop-Motion-Video und einer Videoaufnahme dabei.

0: Geburtstag. Liebe Franzi, da bitte ich dich doch etwas darüber zu erzählen.
1: Genau. Hallo, ich bin Franzi, an neben mir steht Andrea. Wir werden gleich die Zahlen verlosen, aber ich will jetzt erstmal kurz erzählen, was ihr da, wenn dann auch gewonnen habt. Und zwar ist das ein Gutschein für einen Mediengeburtstag bei uns im offenen Kanal für 6 Personen. Und das können nicht nur Kinder sein, das können auch Erwachsene sein oder RentnerInnen, die voll Bock haben, zum Beispiel einen Film oder einen Trickfilm oder so bei uns zu machen. Und genau, der Termin ist dann frei wählbar und natürlich nach Absprache. Und dann würde ich sagen, ziehen wir mal die erste Zahl. Die Nummer 26, den Oscar.
0: Schönen Applaus für Oscar!

0: au fond du canal. Merci beaucoup.
1: Lädt dein Lieblings-YouTube-Channel nicht, weil deine Oma den ARD-Krimi in 8K streamt?
2: Aber leider noch nicht feststellen. So, und deshalb ist A Quadrat plus B Quadrat immer C Quadrat. A, B, C. Damit berechnet man die Schenkel des Dreiecks. Und
1: deine Lehrer können dir alles beibringen, nur nicht den Umgang mit Technik.
2: Hier für den Polyluft ist eine Folie vorbereitet. Geht jetzt nicht, oder was? Eisteil! Jedes Mal!
3: Genau so, das war's. Ja, ja, genau. Genau. Ja.
1: Du hast die ganze Nacht auf Streife geschaut.
4: Ja, was soll denn das hier?
1: Und jetzt ist deine linke Gehirnhälfte abgestürzt. Du hast das Gefühl, dass die Gesellschaft in der Evolution den Rückwärtsgang eingelegt hat. Dein Lüfter ist lauter als ein startender Airbus A380.
5: Neun von zehn Ärztinnen empfehlen die Jugendredaktion. Bei einer Anwendung pro Woche, donnerstags von 16 bis 18 Uhr, entfaltet sie ihren perfekten Wirkungsgrad.
1: Wir meinten natürlich montags. Zu Risiken und anderen dummen Fragen fressen Sie die Packungsbeilage und schlagen Sie. Und schaut auf okmq.de.

0: Hallo und herzlich willkommen hier im offenen Kanal Magdeburg. Mit mir hier im Studio heute zu Gast Maren Jajani. Sie hat vor kurzem ihr allererstes Buch veröffentlicht. Das ist kein Muss. Hi Maren.
1: Hi.
0: Das Buch basiert auf deinen eigenen persönlichen Erfahrungen und Transformationsprozessen, wie du schreibst. Wie war es für dich, diese sehr persönlichen Erfahrungen in dein erstes Buch zu gießen?
1: Tatsächlich ist es ja so gewesen, als ich die Beiträge geschrieben habe, wusste ich ja gar nicht, dass das ein Buch wird. Das war ja nicht so, dass ich das geplant geschrieben habe und dann gesagt habe, okay, das wird mal ein Buch oder so. Sondern ich habe ja 2021 angefangen, meinen Blog zu schreiben auf Telegram. Und da war es so, dass es einfach so viele Impulse und Transformationsprozesse und einfach auch Erkenntnisse hatte, dass ich einfach gedacht habe, okay, wenn ich das alles in meinen Blog reinschmeiße, also alles veröffentliche jetzt sofort, sind meine kleine, aber süße Abonnentenzahl total überfordert, weil dann hätte ich am Tag, keine Ahnung, 20 oder 30 Beiträge hochgeladen. Das liest niemand und das macht auch gar keinen Sinn. Und dementsprechend habe ich intuitiv einfach gewählt, welche Beiträge lade ich hoch und welche nicht. Und über die Zeit hin ist das eine ganze Menge geworden, die ich nicht hochgeladen habe, die ich also gespeichert habe, weil ich gedacht habe, ja, das passt jetzt nicht, ne? Fühlt sich jetzt auch einfach nicht stimmig an. Und das sind diese Beiträge, die da jetzt in dem Buch gelandet sind. Und dass das dann tatsächlich sich dahin entwickelt hat und dass sich das auch formiert hat, dass das ein Buch geworden ist. Ganz ehrlich, hättest du mich vor 3 Jahren gefragt, hätte ich gesagt, ach, Quatsch, niemals, ich, nee, komm schon. Aber naja, wie es sich eben zeigt, ne? Das ist anders geworden.
0: Wie war dann die Erfahrung, das halt aufzuschreiben und so in etwas zu bringen, was dann am Ende abgedruckt wird?
1: Also ganz ehrlich, ich saß total aufgeregt auf meinem Sofa. Also es war wirklich, also besser gesagt, in meinem Sessel und war schon so zwischen Aufregung und zwischen Freude. Also es war einfach so viel Freude in mir. Und auch so viel, das klingt jetzt vielleicht ein bisschen abstrakt, aber auch Liebe. Also es war einfach so ein unfassbares Gefühl an Liebe, was ich fließen lassen kann, weil ich ja über die Jahre auch im Blog, also in meinem Blog einfach so viel andere Informationen schon geteilt habe und klar, ne, auch Feedback erhalten habe von den Lesern, von den Abonnenten oder halt auch durch meine Klienten und so. Und das war dann schon so, wie ich gedacht habe, oh mein Gott, es ist so toll, dass ich das jetzt machen darf und dass das jetzt rausgehen darf. Und ja, ich fühle mich einfach total, also ich bin total dankbar dafür, dass das so geklappt hat. Ja, freue mich da total.
0: Das Buch ist ausgeschrieben als ein Wegweiser für den eigenen Transformationsprozess. Worum sagst du, geht es in dem Buch?
1: Tja, also letztendlich ist es so, dass ich in dem Buch meine ganze Reise von logischerweise auch meiner Kindheit bis hin über Erlebnisse, Situationen mit Freunden, also mit Freundinnen oder mit ehemaligen Freundinnen besser gesagt und Freunden zu Partnerschaften, also die jetzt nicht mehr existieren, im Berufsleben, ne, auch mit dem Umgang, was ich dort alles gelernt habe und die Transformationsprozesse letztendlich, weil so wie ich aufgewachsen bin, beziehungsweise in den Erziehungsmustern, in denen ich groß gewachsen bin, war halt Manipulation und dieser Bezug oder beziehungsweise diese Manipulation durch Geld, also dieser Anspruch, ne, dieses du machst etwas und dann kriegst du etwas, ne, aber auch nur, weil du das machst. Und das Machen hatte immer was damit zu tun, dass du damit dem folgst, was dir gesagt wurde. Also es ging immer ums Folgen und ums Geführtsein. Und naja, sehen wir mal so, das hat mich sehr lange begleitet und das habe ich halt auch übernommen. Und so bin ich auch durch die Welt gegangen und auch mit anderen Menschen umgegangen. Ob das jetzt, wie gesagt, Ex-Partner waren, ob das Freunde waren, ob das auch Kollegen waren, also Mitarbeiter oder eben auch Teamkollegen waren oder auch Chefs. Und dementsprechend war das halt ein sehr starkes, tatsächlich nicht nur Verhaltensmuster, sondern es war wirklich mehr als eine Prägung. Also es hat mich vollkommen ausgemacht. Und diese Strukturen erstmal zu erkennen, um dann auch zu sehen, so, wow, du manipulierst hier schon wieder. Warum tust du das? Warum bist du der Meinung, dein Gegenüber manipulieren zu müssen? Und das alles zu erkennen. Ja? Weil wenn du jemanden manipulierst, dann bist du dabei, demjenigen seine Freiheit zu nehmen, seinen Frieden zu nehmen. Und warum bin ich der Meinung, das Recht zu haben? Und unter anderem sind eben solche Beiträge oder beziehungsweise diese Transformationsprozesse, ne? Dieses Erkennen, dieses Verändern, dieses wirklich auch Umsetzen dann und neu integrieren, das sind Dinge, die musste ich oder beziehungsweise die habe ich sehr lange mit mir verarbeitet. Und das sind unter anderem Beiträge oder beziehungsweise Teile dieses Buches. Nicht nur, aber auch. Genau.
0: Für wen hast du das Buch denn geschrieben oder wem würdest du dein Buch empfehlen?
1: Tatsächlich jedem Wesen, was sich auf den Weg macht oder halt überhaupt in die Richtung begibt, sich selbst zu verwirklichen. Oder eben

0: eben auch, sich selbst auf den Weg der Heilung zu machen. Also Heilung jetzt nicht im Sinne von, dass wir jetzt sagen, körperliche Heilung, klar, das impliziert das Ganze ja auch mit, aber vielmehr im Sinne von dahinter zu schauen, welche Prägungen formen mich. Also dieses typische Beispiel oder diese typische Sache ist immer, man glaubt, man trifft eine Entscheidung oder man hat eine Meinung und man hat die frei gewählt. Nein, hast du nicht. Und die hast du so lange nicht wirklich frei gewählt, solange du deine Prägungen, Konditionierungen, deine systematische Erziehung auch einfach nicht angeguckt hast. Das heißt, so wie du aufgewachsen bist, in den Strukturen, wie du groß geworden bist und auch gesellschaftlich, das gehört ja mit dazu, ne? Und wie du geprägt bist, welche Traumata du erfahren hast, welche Ängste dich in irgendeiner Weise auch von innen heraus treiben, führen, deine Bedürfnisse, die daraus streben, das sind alles keine Freiheiten, sondern das sind alles in dem Sinne ja, Blockaden. Im energetischen Bereich spricht man hier halt einfach von Blockaden. Und diese Blockaden bringen dich dazu, A oder B zu sagen, aber nicht, weil du wirklich dich frei entscheidest. Und das sind eben Dinge, die kann man sich anschauen. Und wenn man auf den Weg sich macht, in irgendeine dieser Richtungen oder in irgendeine Richtung sich dahin zu erweitern, dann ist das Buch perfekt.
1: Du hast jetzt schon viele Begriffe verwendet, Heilung, Transformation. Brauchst du irgendeine Form von Vorwissen oder Kenntnissen in dem Bereich, um dein Buch lesen zu können?
0: Das ist eine gute Frage. Eigentlich nicht. Es gibt ja genug Möglichkeiten, sich im Internet zu belesen und selber zu recherchieren. Also das heißt, du kannst ja, ne, KI zum Beispiel fragen, was ist Transformation oder was ist Selbstheilung? Und es gibt auch Bücher und alles Mögliche. Also nein, du brauchst im Endeffekt kein Vorwissen. Also du musst jetzt nicht irgendwie, erstens kannst du Transformation gar nicht studieren. Also das kannst du nirgendwo in keiner Universität oder keiner Schule lernen. Das kannst du wirklich nur im Laufe deiner Entwicklung, deiner geistigen und vor allem deiner Bewusstseinsentwicklung halt machen. Also mach dich einfach auf den Weg und dann wirst du schon sehen.
1: In dem Buch gibt es ein Kapitel mit dem Titel Karma. Welchen Einfluss hatten andere spirituelle Lehren, wie zum Beispiel Buddhismus, in denen der Begriff ja auch vorkommt, welchen Einfluss hatte das auf das Buch?
0: Tatsächlich kommt Karma oder das Wort Karma, also K-A-R-M-A. Es gibt auch noch Karma, also K-A-M-A. Ne? Das sind zwei unterschiedliche Sachen. Ist dieser Wortlaut oder sagen wir einfach mal dieses Wort an sich, stammt ja auch nicht aus dem Deutschen oder aus dem Englischen, sondern es stammt ja auch aus dem Sanskrit. Also es ist ja auch ein Sanskrit-Wort. Und Sanskrit ist nun mal die Sprache der Götter oder beziehungsweise ist nun mal einfach eine sehr, sehr hochschwingende Sprache. Kommt halt auch aus Indien oder beziehungsweise wird halt auch in den indischen Schriften verwendet oder wurde verwendet. Jetzt wird nicht mehr geschrieben, aber in den damaligen Schriften ist es eben so geschrieben worden. Und dieser Begriff beinhaltet ja immer wieder Anfang und Ende. Das heißt also Ursache, Wirkung. Das bedeutet, und das ist jetzt der Clou an der Sache, dass du nicht, wenn du der Meinung bist, dass du immer Gutes tust und immer hilfst und immer hilfsbereit auch einfach bist, dass du dann auch automatisch Gutes in dein Leben ziehst. Das ist nicht Karma. Das ist nichts anderes als Manipulation. Warum? Weil du ja die Intention in das Feld gibst, dass du, wenn du das tust, das an Land ziehst oder das ranziehst. So funktioniert aber Resonanzgesetz nicht und so funktioniert auch Karma nicht. Sondern es geht darum, dass du wahrhaftig bist dabei. Und Wahrhaftigkeit resultiert aus einem offenen und freien Herzen. Und das würde bedeuten, dass du, wenn du wirklich in dem Sinne zum Beispiel Fülle anziehen möchtest, ne? Einfach Freude und Glück und Frieden, dann darfst du das bedingungslos fließen lassen. Und das heißt, du darfst sämtliche Anhaftungen, so nennt man das, an zum Beispiel Verpflichtungen loslösen. Und das ist ich gebe dafür immer so ein schönes Beispiel. Es ist dieses Beispiel mit den Leuten oder beziehungsweise mit einer Person, vollkommen egal welche Person, die du an einer Ampel triffst. Und diese Person ist meinetwegen blind. Und an dieser Ampel stehen noch andere Menschen. So. Und wenn du jetzt in die Situation gehst und sagst, was könnte ich, oder beziehungsweise die Ampel schaltet ja dann logischerweise irgendwann von Rot auf Grün. Und normalerweise gibt es ja nun mittlerweile schon die Möglichkeit, dass die dann noch einen Ton haben und irgendwas anderes. Aber wenn du blind bist, interessiert dich der Ton vielleicht in dem Moment gar nicht, sondern du siehst ja nicht, was passiert. Also du siehst ja logischerweise nicht, dass dich die Ampelfarbe geändert hat. Das heißt also, es könnte ja schon sein, dass du in irgendeiner Weise es gut finden würdest, jetzt als Person, dass dir halt jemand

0: Man sagt, okay, ist es jetzt grün oder ist es jetzt rot oder pass mal auf oder whatever. Okay, du bist aber nicht die Person, die blind ist, sondern du bist die Person, die irgendwie daneben steht. Und du siehst aufgrund des, die haben ja immer dieses Zeichen meistens, also dieses Blindenzeichen oder halt auch diesen Stock. Siehst du also, dass da eine Person steht, die also in irgendeiner Weise vielleicht deine Hilfe bräuchte. So, und jetzt ist der Punkt. Machst du es jetzt, also beziehungsweise was sind jetzt die Beweggründe, wenn denn überhaupt, dass du der Meinung bist, du hilfst? Machst du es, weil ringsherum Menschen stehen? Und weil du vielleicht sonst einfach denken könntest, naja, es wirft ein komisches Bild auf mich, wenn ich jetzt, alle anderen machen nichts, dann mache ich mal was. Aber das hat auch nichts damit zu tun, dass du in irgendeiner Weise gutes Karma kreierst, zum Beispiel. Und wenn du jetzt sagst, naja gut, mir sind vielleicht die Menschen, die da rumstehen, egal. Ich mache es jetzt einfach, weil ich es gelernt habe, dass man hilft. Dann machst du es auch nicht aus deiner Freiheit heraus und auch nicht aus deiner Bedingungslosigkeit. Und das sind so Beispiele, die dir zeigen können, wenn du wirklich in dem Moment frei und komplett auch wahrhaftig bist, dann machst du es vollkommen ohne, in Anführungsstrichen, darüber nachzudenken. Das heißt, du lässt diese Liebe fließen. Das heißt, du gehst einfach völlig aus dem Nichts sozusagen, also aus der Nicht-Intention, klingt am Anfang ein bisschen verrückt, ist aber eigentlich ganz logisch, auf dieses Wesen zu und hilfst. Und jetzt kommt der Clou. Das ist jetzt das Nächste. Auf der anderen Seite erwarten dann die Menschen ein Danke oder ein Lächeln. Oder vielleicht sogar, weiß ich nicht, vielleicht erwartet sogar der eine oder andere mehr als das irgendeine andere Form der Geste, der Dankbarkeit. Aber das ist wiederum auch eine Anhaftung und eine Erwartung. Und diese Erwartung sorgt dafür, dass es wieder keine bedingungslose Sache ist. Das heißt also, wenn du es wirklich in der Form einer bedingungslosen oder eines bedingungslosen Aktes, und jetzt sind wir wieder beim Thema Karma, fließen lassen willst, dann bringst du den oder diejenige einfach auf die andere Seite und gehst weiter. Das wäre gutes Karma zu kreieren. Wobei gut und schlecht.
1: Also höre ich jetzt so ein bisschen richtig raus, dass der oder dieses Konzept sich auch in anderen spirituellen Lehren wiederfindet, die du dann in diesem Buch auch mit eingebaut hast.
0: Spirituelle Lehre in dem Sinne hat das gar nichts damit zu tun. Also es hat für mich weder einen religiösen noch einen spirituellen Hintergrund im Sinne der Selbstverwirklichung, sondern es geht vielmehr darum, einfach bedingungslos lieben zu lernen. Und bedingungslose Liebe hat gar nichts mit, also in dem Sinne für mich, mit irgendwelchen religiösen oder mit irgendwelchen anderen Hintergründen zu tun.
1: Ja, was bedeutet denn das Wort Spiritualität für dich persönlich?
0: Für mich persönlich, für mich an sich bedeutet Spiritualität frei sein. Für den Begriff an sich, also wenn man das googelt oder beziehungsweise wenn man sich damit beschäftigt, bedeutet dieses Wort tatsächlich 1:1 übersetzt Selbstverwirklichung. Also die Verwirklichung deines Selbstes. Und jetzt ist halt wieder so dieser Punkt, wo jetzt Menschen anfangen können zu sagen, na, was ist denn jetzt dein Selbst? Das kann ich ja nicht anfassen, das kann ich nicht sehen, das kann ich nicht greifen, das kann ich nicht kaufen, das kann ich nicht konsumieren. Ja, genau. Das kannst du alles nicht. Aber was du machen kannst, ist, du kannst es sein oder beziehungsweise werden. Und dein Selbst impliziert nicht deine Charaktereigenschaften, auch immer wieder gerne. So eine Sache. Oder dein Selbst impliziert auch nicht, dass du in dem Sinne aus deinen Konditionierungen, was ich am Anfang gesagt habe, oder aus deinen Prägungen heraus lebst. Das bist auch nicht du. Dein Selbst ist letztendlich nichts anderes als deine Wahrhaftigkeit. Und wenn du aus deinen Prägungen in irgendeiner Weise dein Leben formst, sagen wir es mal so, dann kopierst du ja in einer gewissen Weise, oder? Automatisch.
1: Wie waren so deine ersten Berührungspunkte so für deinen eigenen spirituellen Weg mit dieser Form von Spiritualität, die du gerade beschreibst, diese Selbstverwirklichung, und wie würdest du deinen eigenen Weg beschreiben?
0: Ja, ambivalent. Bringt das, glaube ich, am besten auf den Punkt. Ich habe ja 2019 angefangen, eigentlich auch erstmal so ganz minimal mit einfach normaler Yoga-Praxis, aber eben auch nicht, indem ich jetzt in irgendeiner Weise ins Studio gegangen bin oder so, sondern ganz klassisch, und das, ne, das sind auch so Sachen, das hat ja auch was mit Wahrhaftigkeit zu tun, auch einfach mit YouTube-Videos. Ist halt einfach so. Ich habe damals angefangen, mich dafür zu interessieren und habe halt gemeint, okay, ja gut, guck mir das mal an auf YouTube und mach dann halt mal so die eine oder andere Sache. Und dann kam aber relativ schnell ein Wesen in mein Leben,

0: mal jemand da gewesen, der dich jetzt, der dir halt geholfen hat in dem Sinne. Klar, es waren immer Wegweiser mit da und auch Unterstützungen, aber immer nur so minimal. Und letztendlich, ich glaube, in der Zeit habe ich sehr viel geweint.
1: Kommen wir nochmal kurz zurück zum Buch. Wenn man das Buch aufschlägt, fällt sehr direkt auf, dass es keine Seitenzahlen gibt. Was war denn die Intention dahinter?
0: Schön, dass dir das aufgefallen ist.
1: Also du hast ein Inhaltsverzeichnis mit den einzelnen Kapiteln, aber keine Seitenzahlen.
0: Ja, genau. Und das liegt daran, dass ich weder vorgeben möchte, wie du denkst oder beziehungsweise wie du glaubst. Ich will dir auch keine Anleitung geben, woran du dich halt langhangeln kannst. Das soll nicht sein oder nicht ablaufen wie, naja, ich habe jetzt ein Buch geschrieben und jetzt mach mal. Kopier mal mein Leben oder meine Erfahrungen jetzt auf dein Leben und dann mach das mal nach und dann machst du jetzt auch von eins, also vom Kapitel 1 bis Kapitel 24 alles durch. Viel Spaß übrigens dabei. Und dann wirst du genau an dem gleichen Punkt kommen wie ich. Nee, darum geht's mir nicht. Sondern es geht mir darum, dass du die Möglichkeit hast, mit diesem Buch völlig intuitiv zu arbeiten. Das heißt, dass du aus deinem Gefühl heraus, vielleicht sogar aus deiner Verbindung mit deinem Selbst, mit dir selbst, ja, die Möglichkeit hast zu sagen, okay, mich zieht es jetzt gerade da und dahin. Und du schlägst es einfach auf und liest es. Das heißt, es ist bewusst so gewählt, dass du nicht sagst, okay, ich lese jetzt erstmal, weiß ich nicht, erst Seite 6 und dann gehe ich automatisch, ne, auch aus der inneren Anzahl oder beziehungsweise nicht Anzahl, sondern eigentlich aus der inneren Konditionierung, weil wir sind ja auch so angelegt, von wegen erst das eine, dann das andere. Lernen wir auch in der Schule. Und also in unserem Schulsystem. Und dass du halt nicht geführt wirst, auch nicht von dir selbst manipuliert wirst. Weil du neigst dazu. Man fängt an zu sagen, okay, naja, dann fange ich mal vorne an und dann lese ich mal die Seite und dann die Seite und dann kann ich erst die Seite lesen. Und genau das wollte ich unterbrechen. Und ich glaube, das ist mir ganz gut gelungen.
1: Deine Kapitel können alle laut Vorwort auch, und du hast, glaube ich, gerade auch gesagt, alle unabhängig voneinander gelesen haben
0: Ja,
1: oder gelesen
0: gelesen
1: werden.
0: werden.
1: Gibt es trotzdem einen roten Faden zwischen den Kapiteln? Bauen die irgendeiner Weise aufeinander auf oder nehmen die Bezug zueinander?
0: Die bauen nicht aufeinander auf. Und dass sie Bezug aufeinander nehmen, ja, klar, weil es geht um meine Transformationsprozesse. Dass die sich ineinander entwickeln, nein.
1: Jetzt ist mir beim Lesen auch direkt aufgefallen, dass die Kapitel alle recht kurz gehalten sind. Du verwendest auch viele Absätze, um den Text zu strukturieren. Und mir ist prinzipiell so eine sehr unkonventionelle Art des Schreibens mir aufgefallen. Hattest du auch den Anspruch bei dem Buch, dass der Text auch die Normen so der gängigen Schreibweise irgendwie, dass das ja auch sich darüber hinwegsetzt? Oder hattest du auch irgendwie die Idee, da so literarisch-poetische Ansprüche mit reinzubringen?
0: Du meinst jetzt, weil ich Groß- und Kleinschreibung anders verwende und weil ich auch Worte anders setze?
1: Auch so ein wenig wie die, genau, wie du deinen Text strukturierst mit den Absätzen, wie deine Sätze aufgebaut sind und so. Und da einfach dann die Frage.
0: Okay, also ob ich einen poetischen Anspruch hatte? Interessant. Eigentlich nicht. Dass es sich aber so liest, habe ich jetzt auch schon ein paar Mal erfahren, tatsächlich als Feedback. Finde ich ganz spannend. War aber eigentlich nicht die Intention dahinter. Mir ging es darum, das so aufzuschreiben und eben auch bewusst die Perspektive, also dein Blickwinkel oder beziehungsweise deine Ausrichtung deines Fokus, wenn du jetzt der Leser bist, so zu legen, dass dir eben bestimmte Dinge und Zusammenhänge anders auffallen. Das heißt, dass du die Möglichkeit hast, Worte anders zu sehen. Als du sie zum Beispiel in der Schule oder irgendwo anders gelernt hast. Ne? Also dieses typische, das ist das Wort und dann gibt es halt eine einzige Definition oder einen einzigen Anspruch oder beziehungsweise eine einzige Übersetzung dazu. Nein. Und das ist halt der Hintergrund dabei, warum ich viele Sachen so geschrieben habe, wie ich sie geschrieben habe, um den Perspektivwechsel zu haben und um dir einfach, man könnte sagen, so ein bisschen auch deine Blickweite zu öffnen. Weil manchmal ist es so, man guckt auf ein Wort und denkt sich, ja, ist halt, ne? Ist halt das. Und dann, wenn man aber es anders schreibt, eröffnen sich auf einmal ganz andere Möglichkeiten. Ganz andere Möglichkeiten, entweder wie man jetzt zum Beispiel sagen würde, der Interpretation, wobei ich nicht interpretiere, sondern ich gucke mir halt den Wortstamm oder beziehungsweise ganz besonders eben auch die Struktur des Wortes an. Thema Klang

0: oder beziehungsweise Schwingung, ne? In jedem Wort, was wir sprechen oder beziehungsweise der Aufbau jedes Wortes ist ja eine Form der Schwingung. Ne? Und letztendlich ist es so, dass dadurch eben bestimmte, wie soll ich sagen, die Schwingung erzeugt ja eine Resonanz mit dem Wesen, worauf es prallt, ne? Sender und Empfänger. Und das hat gar nichts damit zu tun im ersten Moment des Verständnisses. Das heißt, das ist ja der Hintergrund, warum man sagt, okay, die ersten 3 Sekunden sind das, was der Kopf eben nicht wahrnimmt, also was der Verstand nicht sieht, sondern was das Herz schon längst, also deine Herzebene oder eben auch dein Geist, schon längst verstanden hat. Deswegen ist es ja auch so, dass der, oder beziehungsweise diese Aussage mit dem, wenn du nicht denken willst oder weniger denken willst, dann gehst du ja automatisch ins Fühlen, ist ja logisch. Also in die Wahrnehmung. Und du fühlst Worte. Du denkst nicht nur Worte, sondern du fühlst Worte. Und das ist sehr wichtig. Mhm.
1: Du hast es hier in unserem kurzen Gespräch auch schon angesprochen und in deiner eigenen Buchvorstellung hier im offenen Kanal, dass du als Bewusstseinscoach arbeitest und Menschen begleitest und sprichst da in dem Rahmen auch über das Buch und wie du damit Menschen helfen möchtest bei der Bewältigung von schwierigen Erlebnissen und auch Trauma, hast du als Begriff gesagt. Ist meine Frage, was bedeutet das, als Bewusstseinscoach zu arbeiten und wie sieht deine Arbeit aus?
0: Das ist eine spannende Frage und ich glaube, das wurde hier noch nicht gefragt. Total cool. Danke für diese Frage. Tja, wie läuft das als Bewusstseinscoach? Es ist aufregend, glaube ich. Das bringt die Sache auf den Punkt und das ist immer wieder neu. Also ich treffe ja jeden Tag oder jedes Mal, nicht nur durch die, selbst wenn es dieselben Klienten sind, sind es ja immer wieder neue Themenfelder, es sind immer wieder neue Dinge, die aufkommen. Und durch diese neuen Situationen werde ich ja auch immer wieder neu herausgefordert, was ich total spannend finde. Also ich finde das mega, weil in jeder Herausforderung liegt ja wieder das Potenzial vom Wachstum. Für mich und auch für den Klienten. Und in Bezug auf mich jetzt, ich glaube, ich kann das einfach nur so zusammenfassen. Ich liebe, was ich tue. Es ist einfach so ein Geschenk von Kopf bis Fuß, wenn man so möchte, dass ich in diesem Bereich und mit diesen Hilfsmitteln, ne, durch Heilmeditation zum Beispiel, durch eben auch dieses bewusst Auseinandernehmen der Prägungen, der Traumata, also der Ängste, das Auflösen der Ängste, also wir reden hier von Auflösen im Quantenfeld, dass ich durch diese, ich sag jetzt mal in Anführungsstrichen, Kleinigkeiten, durch diese leichten Hilfen, weil für mich, von meiner Seite aus, ist es ja leicht, so viel Liebe fließen lassen kann und dass das so funktioniert, ich finde das einfach fantastisch. Ich möchte nichts auf der Welt lieber tun als das. Es ist einfach großartig.
1: Wenn du Menschen in so schwierigen Situationen begleitest, auch so gerade das Wort Trauma ist natürlich eins, was irgendwie, was da steckt eine gewisse Schwere und auch eine Bedeutung dahinter. Was unterscheidet deine Methode von der zum Beispiel einer Psychotherapeutin?
0: Naja, eine Psychotherapeutin, also erstens habe ich mich damit noch gar nicht beschäftigt, aber eine Psychotherapeutin arbeitet nicht im Quantenfeld. Das heißt, in dem Bereich oder beziehungsweise in dem kommunikativen Austausch, der ja da logischerweise auch stattfindet, findet auf jeden Fall nicht diese Tiefe statt, wird diese Tiefe gar nicht angesprochen. Es wird gar nicht eröffnet, dieses Feld, für die Tiefe, mit der ich arbeite. Du kannst dir das so vorstellen, vielleicht. Wenn du mit einem Psychologen, und ich habe da ja selber Erfahrung mit, über Ängste oder eben auch Traumata, ne? Traumata sind ja nochmal eine andere Sache, also eine andere Intensität, wie du schon sagst, hat eine andere Schwere, zu tun hast und dann eben mit jemandem sprichst, der halt vielleicht im psychologischen Bereich arbeitet, dann ist es so, dass du dir einfach die Problematik anguckst. Das heißt, du setzt dem Traumata das Überthema Problem. Damit erschwerst du das Ganze noch mehr, weil du dich nicht Richtung Lösung und Auflösung ausrichtest, also es geht ja um deine Ausrichtung, sondern du setzt den Fokus mehr darauf, erstmal die Schwere zu setzen. Das ist so ein bisschen so, als ob man dir, oder als ob du dir selber, weil du machst das ja ein Stück weit selber, dir erstmal noch ein fettes Seil um die Beine schnallst und dann noch einen Anker dran machst und dich dann versuchst, davon zu befreien. Warum? Warum willst du in irgendeiner Weise dich erst noch weiter erschweren und es dir erst noch schwerer machen und dich dann noch weiter da drin verfestigen, anstatt zu sagen, wow, okay, wir machen Folgendes. Das ist das Thema X, was auch immer, was passiert ist. Ne? Traumata ist ja nicht einfach nur ein Standpunkt, der passiert ist, sondern es ist ja eine Situation, sonst wäre das ja gar nicht passiert. Zum Beispiel, was weiß ich, ein Traumata, bestes Beispiel, was auch immer ziemlich einfach zu verstehen ist, ist ein Autounfall. Ja? Du bist halt in irgendeiner Weise mal verunfallt oder vielleicht mit verunfallt und dementsprechend hast du jetzt ein Traumata, weil du eben logischerweise die Sicherheit beziehungsweise eben doch einfach dieses Gefühl für sicheres Autofahren, ob du jetzt mitfährst oder selber fährst, hast du verloren. Das heißt, du bist einfach traumatisiert, so nennt man das ja. Okay, jetzt hast du zwei Möglichkeiten. Entweder du bleibst jetzt darin stecken und steigst halt nie wieder ins Auto und fährst auch nie wieder irgendwo mit oder vielleicht sogar weitet sich das aus auf Bus oder Bahn oder Zug, was haben wir noch, Flugzeug gibt's ja auch noch. Sodass du halt also immer fester wirst in deiner ganzen Geschichte, dann mehrst du aber auch nur in, also versteh mich nicht falsch, aber das ist nur in dieser Blockade rumgerührt. Ja? Oder du guckst dir halt an, okay, ja, aber warum oder beziehungsweise wie kann ich diese Blockade, diese Angst, diese energetische Blockade wieder auflösen? Und da ist halt der Punkt, du hast verloren oder beziehungsweise nicht verloren, sondern du hast aufgehört, ab einem gewissen Punkt dir selbst zu vertrauen. Das ist der Punkt dabei. Und genau da setze ich an. Das heißt, ich mehre, ich mag das Wort eigentlich nicht, aber ich konzentriere oder beziehungsweise fokussiere dich nicht noch mehr auf das, was dich noch mehr blockiert, sondern ich versuche und beziehungsweise richte dich mehr oder helfe dir, dich mehr dabei auszurichten, in das zu schauen, was dich wieder entblockiert, was die Energie wieder zum Fließen bringt. Und wenn du dir selber wieder anfängst zu vertrauen, also logischerweise wieder mehr auf dich selber zugehst, es geht dabei gar nicht um das Außen, ne? Sondern es geht dabei um den Bezug oder beziehungsweise die Beziehung zu dir selbst. Wenn du das wieder mehr in den Fokus stellst und daran arbeitest, dann wird die Situation dessen, dass du halt Angst haben wirst, dass dir irgendwas passiert, dass du irgendwie unsicher bist, denn das schwingt ja mit, die Unsicherheit. Es ist ja nicht so, dass wir einfach nur sagen, gut, da ist jetzt ein Autounfall passiert, blöd gelaufen, ich habe jetzt Angst, Auto zu fahren oder mitzufahren. Da schwingt ja der Hintergrund mit, dass du halt unsicher bist an dem Punkt. Und wenn diese Unsicherheit sich auch mit auflöst, weil du wieder mehr Vertrauen in dich fasst, wohlgemerkt, also auch in deine Entscheidungen, in das, was du selber für dich wahrnimmst und spürst. Warum solltest du dich dann auch unsicher fühlen? Das macht doch gar keinen Sinn. Und wenn diese Sicherheit wieder wächst in dir, dieses Feld sich wieder ausdehnt, kommst du gar nicht mehr an den Punkt, dass du sagen wirst, okay, ja, ich bin jetzt unsicher, ob ich in dieses Auto steige oder nicht oder ob ich jetzt selber mitfahre oder was auch immer. Sondern du wirst sagen, aus dem Gefühl heraus habe ich ein gutes Gefühl und ich vertraue mir selbst und ich steige wieder ein. Oder setze mich wieder ans Steuer. Wie gesagt, einerlei. Und das ist der Hintergrund. Das heißt, der Blickwinkel Richtung wieder sich öffnen, sich dementsprechend auch der Lösung, also der Auflösung halt hinzugeben, ist ein ganz anderer Ansatz, weil ich richte mich oder beziehungsweise ich bin dabei, dir oder eben auch den anderen den Winkel und auch die Richtung Heilung zu zeigen. Den Weg. Deswegen sage ich ja auch, ich bin Wegbegleiter. Heilung hilft. Krankheit, ja, hilft auch, aber anders. Und du kannst dich halt entscheiden, was ist. Und letztendlich sind Traumata nichts anderes als das Feld der Krankheit. Ist einfach so. Ja? Eine Angst. Und irgendwie, oder beziehungsweise eben eine Angstblockade, ist ja, das eine beinhaltet ja das andere, ist ja letztendlich der Anfang von einer Krankheit, ob du das willst oder nicht.
1: Ich habe nochmal jetzt zum Schluss eine relativ...
0: Wir sind schon am Schluss, okay.
1: Ich habe vielleicht noch zwei Fragen noch. eine Frage, oder interessiert mich persönlich.
0: Das finde ich gut.
1: Am meisten, oder nicht am meisten, das ist Quatsch, sondern mir ist halt aufgefallen, als ich durchgeguckt habe, durch so... die ganzen anderen oder die Angaben im Buch, dass du über Amazon Kindle Direct Publishing veröffentlicht hast, also sozusagen so Self-Publishing online gemacht hast. Mhm. Warum hast du dich für diesen Weg entschieden? Erstmal dazu okay. Und dann noch meine Anschlussfrage.
0: Tatsächlich, das ist eigentlich eine ziemlich coole Frage. Also die Sache ist, ich hatte letztes Jahr, also 2025, Zum

0: Ende hin des Jahres war bei mir sehr viel los. Also so Oktober, ja, September, Oktober, November war bei mir so ein Monate, wo ich gedacht habe, oh Gott, mein Gott, es ist 2025. Ich habe das Gefühl, irgendwie das Jahr besteht nur aus diesen paar Monaten und ich weiß überhaupt nicht, wohin mit mir. Also es war persönlich, also privat sehr, sehr viel los. Und die Sache ist, dass ich in der Zeit auch sehr viele Verlagshäuser angeschrieben habe, also schon versucht habe, in irgendeiner Weise da auch in Interaktion zu treten. Und ich tatsächlich hier in Magdeburg auch zwei Termine hatte, wo es darum ging, kommen wir irgendwie zueinander, finden wir einen Weg, seid ihr daran interessiert, so auch, ja. Und die Antwort war nein. Also nein, sie sind nicht nur nicht interessiert, sondern nein, es wären dann eben auch das oder beziehungsweise die Verlagshäuser, die halt interessiert gewesen, also Verlagshäuser, ja genau, die halt interessiert gewesen wären, die meinten dann mir so Knebelverträge aufzulegen, so nach dem Motto, 3 Jahre hast du erstmal gar kein Mitspracherecht und wir werden erstmal das Buch nochmal komplett irgendwie, naja, wie soll ich sagen, wenn man ein Haus hat, würde man sagen, sanieren und nicht restaurieren. Also Satzbau verändern, das Cover geht nicht, die Schrift geht nicht, dies geht nicht, das geht nicht. Also das waren so das Feedback, was zurückgekommen ist. Und wenn man eins von mir wissen kann, dann ist es halt so, dass ich meinem inneren Gefühl, also meiner Verbindung zu mir selbst halt absolut folge. Und für mich ist das stimmig. Und das hieß halt, dass ich dann gesagt habe, okay, naja, finden wir da irgendwie einen Weg zueinander? Mal abgesehen davon, dass wir doch halt die Kosten aufteilen sollten. Und da hieß es dann, also entweder wir machen das so, wie wir das halt wollen, also vom Verlagshaus aus, oder gar nicht. Und naja, und ich bin jemand, entweder ganz oder gar nicht. Und dann habe ich gemeint, gut, dann halt gar nicht. Und da war dann eben der Weg wieder für die Eigenveröffentlichung, also für den eigenen Weg, ne, war dann irgendwie wieder frei. Und deswegen habe ich dann gemeint, ja gut, dann machen wir es halt alleine. So.
1: Gibt es das Buch noch dann woanders, außer im Kindle Store und bei Amazon? Oder
0: Nee,
1: ist man nur dort?
0: momentan noch nicht. Das heißt, doch, es soll jetzt auch noch, oder beziehungsweise es ist schon, das weiß ich gerade gar nicht, in manchen bei manchen Buchhändlern ist es jetzt, glaube ich, schon im Buchhandel, aber frag mich jetzt bitte nicht genau wo, da muss ich mein Team nochmal fragen. Ja, das können wir aber gerne nochmal an anderer Stelle, könnte ich da gerne nochmal Informationen fließen lassen. Was ich auf jeden Fall weiß, ist, dass ich weitere Lesungen jetzt habe, also öffentliche Lesungen, genau. Und dass das Buch auch steht in der Stadtbibliothek Magdeburg. Das fand ich auch ganz spannend. Also zum Ausleihen dann da, genau. Ja.
1: Dann letzte Frage. Du hast in deiner Buchvorstellung schon gesagt, dass du den Plan hast, weitere Bücher zu schreiben. Wann kann man damit rechnen, dass deine nächste Veröffentlichung kommt?
0: Cool. Ja, genau. Und zwar wird das mega. Das wird in die Richtung ayurvedische Ernährung gehen. Und das wird eine Dreierreihe werden. Das heißt, hier wird es ein Rezeptebuch geben, an dem ich jetzt schon ganz fleißig arbeite, schon ganz fleißig in der Küche. Und will aber das Thema Ayurveda, vielleicht noch ganz kurz dazu, ist ja für viele ein Begriff. Ne? Musst du auch nur irgendwie mal Google aufmachen, Ayurveda eingeben, weißt du, was das ist. Aber wir reden immer von dem traditionellen Ayurveda. Das heißt, wir reden immer davon, was mal irgendwann irgendwer halt rausgebracht hat oder beziehungsweise was halt geschöpft wurde und dementsprechend was dann umgesetzt wird. Und wir kauen immer wieder das gleiche Thema. Und alle Leute fangen dann immer wieder beim Urschleim an. Und ich möchte das nicht mehr. Ich möchte gerne das Ayurveda weiterentwickeln. Und das heißt zum Beispiel auch, dass ich jetzt mehr oder beziehungsweise halt, ich lebe ja selber vegan. Und für mich ist das vollkommen normal, als spirituelles Wesen vegan zu sein. Und dementsprechend möchte ich gerne, dass dieses Buch oder beziehungsweise in dieser Buchreihe geht es eben auch ausschließlich um veganes Ayurveda. Und wenn man sich halt anschaut, dass eben das eigentliche Ayurveda nicht vegan ist und auch nicht so wirklich vegetarisch, dann ist es halt schon eine ziemliche Weiterentwicklung unter anderem. Und das wird eben dann zum Beispiel sich im Hauptbuch dann widerspiegeln. Da werde ich sehr viele Sachen vom alten Ayurveda zum neuen, also zu meinem neuen Ayurveda, zu meinem Lebensstil oder Lebensphilosophie halt auch noch mit anbringen. Und es gibt noch ein Lexikon, wo man dann halt sagen kann, okay, es gibt viele Menschen, die auf mich zukommen und sagen, hey, also wenn ich jetzt, was weiß ich, bleiben wir einfach mal ganz einfach bei der Fleischkomponente. Ne? Wenn ich Fleisch XY weglasse, dann habe ich ja den und den. Bestes Beispiel immer Vitamin B12, habe ich ja dann Mangel und dem oder kann ich ja einen Mangel entwickeln. Und dementsprechend wäre es ja jetzt so, dass ich gar nicht weiß, wie ich das ausgleichen kann. Oder wo finde ich denn das überhaupt? Wie mache ich denn das überhaupt? Und da ist

0: zähle dann schon wieder Fragezeichen, Fragezeichen bei den Menschen über den Kopf. Und ich habe halt vor, mit diesem Lexikon das einfach so einfach wie möglich zu halten, dass ich halt sage, pass auf. Zum Beispiel die und die Nuss oder die und die Saat hat halt so und so hohen Vitamin B12-Anteil. Fertig. Also so einfach wie möglich. Ja, dass man halt sagt, okay, man hat das Rezeptebuch, man hat den Hauptteil, das Hauptbuch, wo es sich eben wirklich auch tiefer beschäftigt mit dem Ayurvedischen und dann eben das Lexikon. Daran sitze ich jetzt gerade und ich habe sehr viel Spaß in der Küche. Es ist ein kleines, jedes Mal ein kleines Experiment. Ja, es ist schon ein kleines Labor, aber hey, es ist wirklich cool.
1: Also Work in Progress, das dauert noch einen kleinen Moment.
0: Genau.
1: Alles klar. Ja, herzlichen Dank. Vielen Dank für das Gespräch.
0: Ich danke dir auch.
1: Das ist Kai Muss von Maren Jajani. Hast du noch irgendwelche abschließenden Worte?
0: Ja, vielen lieben Dank, dass ich dabei sein durfte, dass du dir die Zeit genommen hast, heute hier mit mir zu reden. Ja, und dass du so ein Interesse daran hattest. Das war sehr schön. Vielen Dank. Ich komme gerne wieder.
1: Alles klar.
0: Ja. That's it.

0: Immersionsstammtisch habe ich also mit der Kamera 1, das ist die Hauptkamera, gefilmt. Also mit 93 Jahren bin ich der Älteste hier.
1: Ich engagiere mich hier, weil das gefällt und weil man eine relativ große Freiheit hat in der Themenauswahl.
2: Also wir sind eine tolle Truppe, wie man so schön sagt. Wir ergänzen uns wunderbar. Jeder bringt Ideen mit und jeder lebt auch von den Ideen des anderen.
1: Mir gefällt eigentlich das Klima hier eigentlich ganz gut.
2: Wir kommen aus den verschiedensten Berufen. Und wir haben nur einen dabei, der hat mal für das Fernsehen der DDR gearbeitet. Und es ist erstaunlich, wie die einzelnen Berufe sozusagen hier aufeinandertreffen und sich in einer gemeinsamen Arbeit finden. Also ich bin durchaus der Meinung, das ist der Antrieb für mich, dass ich hier arbeite, mitarbeite. Wir sind ein Kollektiv, glaube ich, das nicht ein zweites Mal hier in der Gegend zu finden ist.

0: 800 Euro am Tag.
1: Ja, natürlich würde ich das auch machen.
2: Dafür, dass man dann noch verpflegt wird und eigentlich nichts arbeiten muss?
3: Mesdames et Messieurs, werte Damen, Herren, Misch- und Nichtgeschlechter, willkommen zur Dachbodenrevue. Und jetzt Vorhang auf für Mitch und Maurice.
2: Ist ja auch noch nie passiert, dass wir nicht auf Aufnahme gedrückt haben. Wir sind ja Vollprofis. Ja, hätte ich es nicht noch gesehen? Hätte ich es nicht gesehen, wäre es schiefgegangen.
1: Ja, das stimmt.
2: Herzlich willkommen zu einer neuen Folge der Dachbodenrevue.
1: Hello!
2: Mit Maurice und Mitch auf unserem hauseigenen Dachboden mit dem Hund Pepe, der ab und zu mal durch den Hintergrund läuft. Mhm. Was ihr sehen könnt im Videomodus, wenn ihr uns als Video guckt, wo auch immer.
1: Mhm.
2: Ja, wir sitzen hier wieder und lassen mit allen Zuhörlingen die Woche Revue passieren.
1: Exakt.
2: Aber wir reden auch sonst über alles, was uns gerade auf der Seele brennt.
1: Ja. Ja. Was brennt dir denn jetzt in diesem Moment auf der Seele?
2: Nüscht. Aber das kommt noch.
1: Ja, okay.
2: Was wollen wir denn heute machen?
1: Ich weiß, also du, ich weiß es nicht, du hältst es vor mir geheim. Ach, ich weiß, ich, dass du ein paar Themen mit in die Sendung gebracht hast, aber ich darf es nicht wissen.
2: Ich guck mal hier auf meinen schlauen Spickzettel.
1: Ja, was sagt dieser schlaue Spickzettel?
2: Du bekommst heute von mir einen Snack.
1: Das stimmt.
2: Das ist schon mal...
1: Ist dir eigentlich nochmal so im Nachgang bewusst geworden, wie cool dein Snack letzte Woche eigentlich war? Und hast du nochmal was davon
2: gegessen? Jetzt muss man auch mal die Kirsche im Dorf lassen.
1: Die Kirsche. Was gab es denn letzte Woche?
2: Sind wir jetzt hier im Deutschkurs?
1: Was gab es denn letzte Woche bei dir?
2: Ja, so komische Gummidingers. So.
1: Boah, das ist... Nee.
2: Wir müssen doch jetzt nicht in jeder Folge deine 10 von 10 nochmal erwähnen, oder?
1: Ja, es war eine 10 von 10.
2: Also, du bekommst von mir heute einen Snack, das wird mit Sicherheit auch eine sehr gute Note, weil ich ja immer sehr vorbildlich

0: Ich bin in diesen diesen Sachen. Mhm. Fängst du jetzt schon wieder an?
1: Es ist Montagmorgen.
0: Ja, aber wir wollen ja Lebensfreude und Motivation und wach in die neue Woche starten.
1: Exakt.
0: Ja. Also, es geht um Fußball tatsächlich. Das ist ja unser Steckenpferd. Unser Steckenpferd ist Fußball.
1: Ich habe noch nicht ein WM-Spiel gesehen und ich finde es nicht schlimm.
0: Das Schöne ist, wir reden ja nicht über den Fußball selbst, sondern wir reden über Geschichten, die darum drumherum passieren.
1: Okay.
0: Und dann habe ich eine Frage an dich, über die wir kurz reden können. Und was du davon hältst, das erkläre ich dir aber dann, weil wenn ich jetzt zu viel erzähle, dann...
1: Kannst du das Thema nicht grob umreißen? Das ist ja nicht. Was ist denn das für ein Teaser?
0: Es geht um eine Floskel, die jeder sagt und ich stelle in Frage, ob das wirklich gut ist.
1: Okay, das finde ich gut. Hals- und Beinbruch, stimmt's?
0: Nein. Okay, das könnte man auch in Frage stellen, weil ich weiß nicht, ob das so gut ist, wenn man das jemandem wünscht, aber...
1: Exakt. Das frage ich mich nämlich jedes Mal, aber naja.
0: Lieber toi, toi, toi. Wie macht Kiwi, spuckt immer über die Schulter vor jeder Sendung für Fernsehgarten. Die macht immer tüt, tüt. Ja, hat sie mal erzählt. Das ist ihr Ritual. Aber wir fangen dann an mit der Rubrik, die du sehr, sehr liebst.
1: Der Snack der Woche?
2: Süßes, salziges oder saures. Der Snack der Woche.
1: Es ist so. Es bringt immer jemand eine kleine Überraschung mit hier in den Podcast. In der letzten Woche habe ich dich überrascht.
0: Und ich will nochmal erwähnen, dass es ein fantastischer Snack war. Eine 10 von 10.
1: Ja, ich habe dich aber gefragt, ob du seitdem, das ist ja noch was übrig gewesen, nochmal dran warst.
0: Nö.
1: An den Tresoren mit
0: Die Gummi stehen noch im Kühlschrank. Die Tresoren, in den Würfel waren das doch. Ja. Die stehen noch im Kühlschrank.
1: Ja.
0: Aber da wollen wir jetzt nicht nochmal von reden, weil jetzt bin ich ja dran. Und in unserer Leopard-Düsentüte überreiche ich dir feierlich den Knopf.
1: Oh.
0: Ja.
1: Ich bin heute nicht so ganz bei Sinn. Ich sag mal nochmal, bitte.
0: In der Leopard-Tüte überreiche ich dir feierlich deinen Snack der Woche. So sieht's auch aus wie eine Tüte.
1: Was aber flach. Die Tüte ist ja im Prinzip, hast du dir
0: gefallen. Wir haben ja auch schon gelernt, es muss nicht viel drin sein, um gut zu sein.
1: Also, es ist etwas Längliches.
0: In der Zeit reiße ich mir mal hier mein Getränk auf.
1: Tiny Particle of Pure Sour steht drauf.
0: Also es gibt immer sehr oft was Saures von mir, weil der Sauer macht lustig und vielleicht auch ein bisschen
1: wach. Das muss, also angeblich, also ich für alle im Videomodus, ich zeige euch das mal. Das ist so eine lange Plastiktüte, längliche, auf der steht oben Atomic Bites. Atomare Stückchen. Dann ist da ein Fass mit giftigem Glibber, auf dem drauf steht Toxic Waste.
0: Also das Ding ist ja, wir haben ja schon öfter mal saure Snacks gehabt und wir haben auch die Erfahrung gemacht, umso dramatischer darauf geschrieben wird, wie krass sie denn sein sollen, umso weniger schlimm
1: das
0: waren
1: stimmt.
0: sie. Deswegen wollen wir uns mal...
1: Aber hier ist sogar noch so ein Schärfemesser drauf, also das sagt von ein Schärfemeter, von okay bis super sauer ist es tangy, also... Tangy heißt eigentlich mild. Ja gut, wir gucken mal.
0: Dann ist es nicht so sauer.
1: Ja, wobei...
0: Ja, keine Ahnung.
1: Also, egal.
0: Ich
1: also,
0: habe das ja auch noch nicht gegessen.
1: Es ist im Prinzip, das sieht von außen aus wie so kleine Puffreises. Sagt man das so? Ist das der Plural von Puffreis?
0: Puffreise. Puffreisen.
1: Ich reiße es... Oh, es riecht schon. Ich reiße es auf jeden Fall mal auf und nehme mir ein paar. Möchtest du auch?
0: Mm-mm.
1: Okay.
0: Welche Konsistenz?
1: Das ist kein Puffreis.
0: Welche Konsistenz? Kaugummi, ne?
1: Ja, ist Kaugummi.
0: So Kaugummi. Kauguminös ist es.
1: Das ist Kaugummi.
0: Ja, aber ist das jetzt gut oder schlecht? Ist es sauer? Ist es nicht sauer? Dann lass uns doch mal teilhaben.
1: Es ist noch gar nicht so sauer. Und ich glaube, es ist Kaubonbon.
0: Das heißt, es verschwindet langsam.
1: Nee, es wird gerade zu einem.
0: Dann ist es ja trotzdem noch ein Kaugummi. Nein. Ein Kaubonbon verschwindet irgendwann, wenn man es lange kaut. Weil das hat ein Bonbon ja so an sich. Und ein Kaugummi, der verschwindet nicht, der verliert nur seinen Geschmack ziemlich schnell. Das ist der Unterschied. Der steht bestimmt auch so in festgeschrieben.
1: Jetzt
0: in
1: kommt
0: es
1: sauer.
0: Ah, jetzt kommt sauer erst. Das ist aber spät.
1: Mhm.
0: Eine späte Explosion von Sauernis.
1: Oh, schon sehr sauer. Also es ist ein
0: Kaugummi. Ist doch so schlimm. Sauer.
1: Ich muss mich echt zusammenreißen.
0: Wow.
1: Also es ist erstmal ein Kaubonbon, das sind ja so ganz kleine Kügelchen, ne? Das kaut man erstmal zu einem Kaubonbon, bevor es verschwindet.
0: Und dann verschwindet es aber.
1: Und jetzt, wo die so zusammenkommen, die Kugeln,

0: kommt das saure, als ob die zu reagieren würden.
1: Ja, das ist doch gut.
0: Hm, schon sauer.
1: Ja, schon sauer. Sauer macht lustig, ne?
0: Mhm. Ich überlege gerade, was meine Punkte sind.
1: Ja, da kann ich dir nicht helfen.
0: Willst du auch mal?
1: Nein.
0: Es wird nicht auf sauer zu sein.
1: Ja, ist doch, aber das ist ja genau das, was es sein soll.
0: Ich kann mich schwer
1: konzentrieren,
0: das ist mein Problem gerade. Also
1: wenn es so schlimm ist, dass du jetzt nicht eine Zahl von 1 bis 10 in deinen Kopf kriegst, 8. Dann ist es aber heftig. 8.
0: Also am Ende ist es ein Kaubonbon, das sehr sauer ist. Ja?
1: Naja, gut, also.
0: Ich finde es lecker. Das Coole daran ist, jede Kugel hat ja, jede von diesen Kügelchen hat ja jeden eigenen Geschmack.
1: Die hast du nicht erwähnt eben.
0: Genau, es ist Erdbeere, Limon, Zitrone.
1: Und Blaubeere.
0: Nee, nicht Blaubeere, Brombeere.
1: Sicher?
0: Okay. War noch was Viertes drauf, warte. Nee, doch, Zitrone, Erdbeere und Brombeere. Gott. Ist schon sehr sauer.
1: Okay.
0: Ist ja lecker, aber
1: ja,
0: sehr
1: das
0: sauer.
1: Zieht sich alles hier so ein bisschen. Kannst du dich jetzt mal sammeln?
0: Hab schon gesagt, 8 von 10.
1: Ja, ist ja fantastisch.
0: Ja, ich sammle mich, jetzt verschwindet es auch langsam.
1: Ach, so schlimm. Kopf. Also so schlimm kannst du doch gar nicht sein.
0: Nächste Woche, den Dummel schenkt das.
1: Das muss ich nachher auch mal probieren. Das kann auch
0: ich würde
1: so
0: gerne gut finden, wenn du es jetzt probierst.
1: Das
0: einfach
1: ist so ein
0: mit,
1: richtiger Schauspieler.
0: Weil wenn du das nämlich nachher probierst, wird das keiner unserer Zuhörlinge und Zuschauerlinge jemals...
1: Aber da musst du in der Zeit auch was erzählen, weil sonst wird es so langweilig hier.
0: Musst du auch schon eine gute Menge nehmen, ne?
1: Ja, hier so ein paar.
0: Musst du wenig, ein bisschen mehr.
1: Du hast ja eben auch nur so ein paar.
0: Nein, so hatte ich ja. Das ist gut, ja.
1: Das waren jetzt 3 mehr.
0: Also das wäre eine gute Partydroge, glaube ich, so, die man so unter der Hand auf so einer Party so Leuten zusteckt.
1: Mhm.
0: Ja, also der erste Eindruck ist natürlich, ist noch nicht so krass, aber
1: im ersten Moment Fahrt.
0: Aha.
1: Die vermischen sich. Ich dachte, du wolltest was erzählen.
0: Ja, du erzählst ja gerade, ich werde dir nicht ins Wort fallen. Also, ist auf jeden Fall so eine Art Kinderpartydroge. Weißt du, es gab ja mal diese
1: ich finde es jetzt nicht so mega sauer tatsächlich.
0: Also es gab ja mal diese, doch finde ich, sehr bedenklichen Kaugummi-Zigaretten. Und das ist so ein bisschen wie so ein Party-Crystal. Ah, jetzt kommt das Saure, ich sehe es denn. Doch.
1: Ich war irritiert. Party-Crystal, das kaut man doch nicht. Ich habe keine Ahnung. Kaut man das? Nein.
0: Ich weiß nicht, wie man Crystal Meth konsumiert.
1: Keine Ahnung.
0: Ich weiß es auch nicht.
1: Raucht man das nicht auch? Nee.
0: Nee.
1: Schnupft man das? Leckt man das? Keine Ahnung, gibt ja viele Wege.
0: Also sollen wir das jetzt herausfinden?
1: Nee.
0: Ich frag mal die Schlauheit im Internet.
1: Aber ich finde es wirklich nicht so sauer, wie du jetzt getan hast. Es ist ein bisschen sauer, aber es schmeckt ganz gut.
0: Das Problem ist, wenn ich das jetzt google,
1: ja?
0: dann weiß wahrscheinlich irgendeine Intelligenz in den USA, dass ich, wie konsumiert man Crystal Meth gegoogelt habe.
1: Das kann dir am Ende auch egal sein.
0: Was ich ja so liebe, ist, dass einem das Internet es ja immer beantwortet, ob es nur eine gute oder eine böse Frage ist. Crystal Meth wird auf 4 Hauptarten konsumiert.
1: 4 sogar.
0: Durch die Nase schniefen, geraucht, geschluckt oder injiziert.
1: Also alles. Mhm. Am Ende alles. Das ist natürlich jetzt auch keine Aufforderung, das auszuprobieren. Nee,
0: auf gar keinen Fall. Das ist was ganz Schlimmes.
1: Also ich fand, der hat gut geschmeckt, weil der war auch sauer bis zum Schluss. Also das hat nicht seinen Geschmack verloren. Also fand
0: also
1: ich ganz gut. So, wie machen wir weiter?
0: Mit dem, weiß ich nicht, du hast den Zettel. Ich weiß es nicht, was
1: also,
0: heute das Thema ist.
1: Wir machen mit was weiter, wo, das steht auch nicht auf dem Zettel. Wo liegt dein Kopf noch im Bett? Kann das sein? Mit dem Wandkalender. Wir blättern hier jede Woche einen wunderbaren Wandkalender mit Illustrationen und kecken Sprüchen um. Jede Woche ein neues Blatt und das führt uns, das ist immer unser, wie sagen wir, Chakra? Nee, unser
0: Mantra für die
1: Mantra,
0: Woche.
1: Mantra, so heißt es nicht Chakra, Mantra für die Woche. Ich bin gespannt, was
0: also
1: es sein wird
0: dein
1: diese
0: Mantra
1: Woche.
0: Für die letzte Woche ist eher der Mantra.
1: Das haben wir nicht verstanden, ne?
0: Ist eher der Mantra für die letzte Woche gewesen, denn da stand 90, 60, 90, ich, wenn ich an einem Blitzer vorbeifahre. Haben wir nicht verstanden.
1: Ja,
0: so.
1: Weil man abbremst und wieder Gas gibt wahrscheinlich. Ja, ist ja Quatsch. Warum dann, ja, warum
0: so,
1: gerade 90,
0: das
1: 60,
0: Das Mantra für diese Woche ist Sommer. Man sieht eine Wäscheleine mit daran hängenden Bettlaken. Und zwar Sommer. Mit 10, yeah, Freibad. Mit 16, yeah, Strand. Mit 20, yeah, Party. Mit 32, die Wäsche trocknet schön schnell draußen.
1: Ich mit 32, ab in

0: den Trockner mit der Wäsche. Nein, ist natürlich nicht so umweltfreundlich. Man sollte, wenn möglich, doch schön draußen. Dann hat die Wäsche auch einen ganz anderen Duft.
1: Ich finde diesen Kalender ganz schlimm.
0: Warum stellst du denn jetzt nicht wieder schön da hinten hin, wie er stand? Schmeißt den noch nicht so
1: also,
0: durch die Gegend.
1: Warum finde ich diesen Kalender schlimm?
0: Wir brauchen den noch bis Ende des Jahres.
1: Ich weiß.
0: Wir sind ganz gespannt, wie es weitergeht.
1: Ich weiß. Das ist jetzt die 25. Woche und innerhalb und die letzten 25 Sprüche auf diesem Kalender drehten sich darum, dass man im Alter langweilig wird, dass man im Alter eventuell dick werden könnte, dass man im Alter nichts mehr erlebt, dass man im Alter, also alles sowas, ne? Es geht immer darum, alt werden, ums Essen, um
0: alt?
1: Diät.
0: Ja, ja, es ist Age-Shaming, Body-Shaming, alles
1: dabei. Die ganze
0: dabei.
1: Zeit.
0: Es soll, also dieser Kalender macht einem grundsätzlich fast jeden Tag ein schlechtes Gewissen.
1: Und eine schlechte Laune. Wer hängt sich das denn freiwillig auf?
2: Ja.
1: Also jetzt mal ganz ehrlich, dieser Kalender ist...
0: Wir hängen ihn nicht auf, aber wir stellen ihn auf.
1: Na, wir haben ihn ja nicht aufgehangen genau aus diesem Grund, weil er diese Mottos hat.
0: Das wissen wir doch gar nicht. Wir wissen nicht, was nächste Woche
1: so, würdest
0: steht.
1: Du jetzt nach 25 Mal eins auf den Deckel kriegen von diesem Kalender, dir den jetzt noch freiwillig irgendwo
0: hinkriegt? Wieso kriege ich den eins auf den Deckel dafür?
1: Naja, weil er
0: gesagt hat, wenn ich alt bin, hänge ich die Wäsche draußen auf.
1: Und erlebst nichts mehr. Also du gehst nicht mehr zum Strand, du machst keine Party mehr.
0: Ich kann mich erinnern, dass ich auch schon als Kind meiner Mutter geholfen habe, Wäsche auf- und abzuhängen.
1: Natürlich, haben wir alle.
0: Ja, ich hoffe, ich kriege keine Nachricht, wo sie sagt... Hättest du mal besser gemacht, aber ich kann mich, glaube ich, daran erinnern, dass ich das schon mal gemacht habe.
1: Ja, also ich finde es gut.
0: Man kann ja auch nur Wäsche aufhängen, wenn man einen Garten dafür hat. Ne? Das haben ja auch viele nicht.
1: Das stimmt nicht, du kannst auch Wäsche auf dem Balkon aufhängen.
0: Es gibt auch Menschen, die keinen Balkon haben, Maurice.
1: Ja, dann hängen sie es auf einem Wäscheständer in der Wohnung auf.
0: Ja, wow.
1: Dann haut es aber mit diesem Sommergefühl nicht,
0: ja,
1: den Sommereffekt
0: danke.
1: Nicht mehr so hin. Aber ja, aber früher gab es doch auch... Kennst du das noch? Ja, du bist ja nicht da groß geworden. Du bist ja in der Stadt groß geworden, wo es nur so dreietagige Häuser gab.
0: Warum das denn?
1: Weil das so ist. In Trier gibt es nur 4, 5 Etagen. Da gibt es keine Hochhäuser.
0: Ach so, du meinst jetzt Hochhäuser. Doch, Trier hat auch Hochhäuser.
1: Wo hat in Trier ein richtiges Wohnhochhaus? Ich habe noch nie eins gesehen.
0: Ah, da fahre ich dann das nächste Mal mit dir hin.
1: Ja, das ist dann irgendwo da so ein Vorort, der irgendwie gar nicht wirklich so Trier. Das ist nicht Trier. Das ist so, wie wenn man behauptet, in, keine Ahnung, Potsdam gehört zu Berlin, ist auch nicht so. Also,
0: ich kenne offizielle Trierer Stadtteile, die durchaus auch Hochhäuser besitzen. Vielleicht nicht so hoch wie Berlin, aber so 20, 30 stückig gibt's schon.
1: Ach, 30 stöckig?
0: 30 vielleicht nicht, aber es gibt schon Hochhäuser.
1: Also selbst 30-stöckige Wohnhochhäuser gibt es sehr selten in
0: Deutschland. Wir haben von Hochhäusern gesprochen, ja. Wir haben nicht von einem Wohnhochhaus gesprochen.
1: Nee, natürlich, es geht um Wohnhochhäuser,
0: ach,
1: weil
0: ja.
1: Du weißt noch gar
0: so,
1: nicht...
0: So, was wolltest du denn sagen?
1: Exakt, hast du gar nicht darauf verratet.
0: Nee.
1: Das ist früher auch so, gibt es halt immer noch, aber ich glaube, das nutzt man nicht mehr so. Aber früher in so Hochhaussiedlungen haben Leute so eine Wäscheständer gehabt, die sie an das Fensterbrett klemmen konnten. Und dann konntest du so ein paar Sachen so...
0: Meinst du, kenne ich nicht. Dass
1: nee.
0: Man Sachen ans Fenster oder auch wahlweise an den Balkon außen hängen kann. Das kenne ich nicht. Für was hältst du mich eigentlich? Also es ist wirklich...
1: Du bist doch in so einem wohligen, super süßen...
0: Super reichen, sag's ruhig.
1: In so einem super süßen Trierer Umfeld, Trierer Kleinstadt-Kosmos groß geworden.
0: Nee, nur weil wir einen Garten hatten oder haben in Trier, meine Eltern immer noch, heißt es ja nicht, dass ich nicht weiß, dass Wäsche auch außen am Balkon oder am Fenster gehangen werden kann.
1: Ja klar, das weiß man.
0: Ja, weiß ich.
1: Natürlich weiß man das. Ja, also wie kann man
0: auch wenn ich das selber noch nicht gemacht habe, aber
1: ich frage mich immer, ob die da nicht weggepustet wird. So.
0: Ja, dafür gibt's Wäscheklammern, Maurice.
1: So.
0: Habe ich dir das jetzt in deinem hohen Alter das
1: in
0: erste Mal gesagt,
1: Alter.
0: Dass es auch Wäscheklammern gibt?
1: Also bin ich ja schon, ich finde es übrigens, aber trotzdem ist es ganz schön, dass diese Person, wer auch immer hier beschrieben wird auf diesem Kalenderspruch, mit 32 bereits die Wäsche aufhängt.
0: Viel interessanter ist ja, was hat die Person vorher gemacht?
1: Naja, da steht's doch. Mit 10 war sie gerne im Freibad im Sommer, mit 16 am Strand, mit 20 Party.
0: Ja, aber du hast doch, also wenn du mit 21, du wäschst doch deine Wäsche auch irgendwann selbst. Was hat sie bis 32 denn mit der Wäsche gemacht?
1: Zu ihren Eltern gebracht,
0: ach so.
1: Diese Person.
0: Wow.
1: Habe ich früher auch gemacht.
0: Sehr, sehr, sehr.
1: Ja, habe ich auch gemacht.
0: Mit bis 32?
1: Nein, aber mit
0: ja, also
1: mit so Als ich ausgezogen bin mit 18?
0: Ja,
1: schon 20, die ersten Jahre.
0: 20, 21, 22, 23, da kann man das machen. Aber irgendwann, vor allem, wenn ich mit 23 in eine andere Stadt ziehe, dann fahre ich doch nicht quer durchs Land, um meiner Mutter die Wäsche zu bringen.
1: Nein, aber als ich noch in der Nähe gewohnt habe bei meinen Eltern, war das schon immer das war ein gegenseitiges Geben und Nehmen.
0: Ach, was hast du denn gegeben?
1: Ich war da.
0: Deine dreckige Wäsche. Wow. Nee, was ich da nur
1: ich war
0: an diesem...
1: Ich bin wochenends hingefahren, dann wurde die Wäsche gewaschen, es gab Mittagessen.
0: Ja, das dachte ich mir. Dann hast du auch noch Essen abgestaubt, dann hast du auch noch was eingetuppert bekommen.
1: Ich habe bezahlt mit Anwesenheit.
0: Wow. Da war deine Mutter bestimmt dankbar. Aber was mich da mehr irritiert ist, dass man die ja dann doch im besten Fall sauber gewordene Unterwäsche... dann von außen an den Balkon hängt und die ganze Nachbarschaft sieht, was für Unterwäsche du trägst.
1: Ja, das ist oft, das stimmt.
0: Ja.
1: Das stimmt. Also würde ich nicht
0: machen. Dass man Unterwäsche trägt, oder halt eben nicht, das ist ja ein Fakt. Aber welche man trägt, ist ja für viele auch interessant.
1: Meine Oma hat früher noch Kochwäsche gemacht in der Küche.
0: Ja. Meine nicht, glaube ich, aber...
1: Macht man das, ist das was man
0: macht man heute nicht mehr. Das kann man ja alles in der Waschmaschine machen.
1: Ja,
0: die werden ja so heiß heute, die Waschmaschinen.
1: Ja gut, 60 Grad ist nicht kochen.
0: Hä, die Waschmaschine kann auch mehr als 60 Grad.
1: Nein, unsere nicht.
0: Nee?
1: Nein, unsere kann maximal 60 Grad.
0: Ich dachte, unsere könnte mehr. Keine
1: also,
0: Ahnung.
1: Wir hatten früher mal eine andere Waschmaschine. Nee.
0: Bist du dir sicher?
1: Nein.
0: Na siehste.
1: Aber wo habe ich denn früher gewaschen? Ah, als ich noch alleine in Köln gewohnt habe, da hatte ich eine Waschmaschine.
0: Hast du da nicht die Wäsche zu deiner Mutter nach Magdeburg gefahren?
1: Da, ich habe jetzt überlegt.
0: Die sitzt bestimmt zu Hause und lacht sich kaputt.
1: Weil
0: die schreibt schon die Rechnung.
1: Ja,
0: die schreibt die Rechnung
1: überlegt.
0: Für die letzten Jahre. Die lässt sie dir dann postalisch zukommen.
1: Also ich habe gerade überlegt, wie die alte Waschmaschine in der alten Wohnung, die konnte mehr als 60 Grad tatsächlich, aber jetzt auch nicht bedeutend viel, ich glaube 70.
0: Ja, das ist so ein richtiges, ja, spannendes Thema haben wir hier gerade. Aber ich habe ein anderes spannendes Thema, wo wir gerade über neugierige Blicke von Nachbarn sprechen. Habe ich noch eine Solonummer.
2: Die Solonummer. Wer tanzt denn da aus der Reihe?
0: Denn die Solonummer der Woche hat mit neugierigen Menschen zu tun und mit Menschen, die sich gerne zeigen. Und mit Fußball. Hast du von den zwei Dudes gehört, also von den zwei Jungs, die am Times Square in einem Glaswürfel wohnen, für die gesamte WM und alle 104 Fußballspiele sich da angucken und der gesamte Times Square kann, also jeder, der da vorbeigeht, da stehen sogar Stühle und Tische davor, damit man sich hinsetzen kann und da noch mitzugucken kann, kann den beiden Jungs beim Fußball gucken zugucken.
1: Nee, habe ich nicht gehört.
0: Das ist ein bisschen Big Brother, nur ohne. Ich meine, die haben auch Kameras. Da wird es auch safe einen Livestream geben oder sowas.
1: Ich wollte gerade sagen, du kannst ja nicht einfach einen Glaswürfel auf dem Times Square aufstellen.
0: Naja, da ist ja Platz genug.
1: Ja, aber
0: Madonna tritt auf dem Times Square plötzlich auf und da liegt alles still. Also.
1: Ja, aber du kannst, ja, natürlich, dass da Platz
0: Nein,
1: ist,
0: die machen
1: aber das
0: muss
1: ja genehmigt
0: selbst.
1: Sein.
0: Ja, natürlich,
1: da
0: ist das natürlich ist das genehmigt. Die machen das ja nicht selbst. Das ist ein richtiger Wohncontainer, der aber komplett offen ist.
1: Ja.
0: Die müssen ja da irgendwie auch, die kriegen ihr Essen da rein, ihre Lebensmittel, Getränke, die können da auch duschen und auf Toilette gehen. Das ist dann geschlossen. Aber beim Fußball gucken können die Leute ihnen zugucken. Und die haben sich zur Aufgabe gemacht, die 104 Spiele alle zu gucken.
1: Das wären wahrscheinlich dann die einzigen Menschen auf der Welt, die alle 104 Spiele geguckt
0: das
1: haben.
0: Das weiß ich nicht. Auf
1: wir reden
0: jeden
1: übrigens
0: Fall.
1: Über die Fußball-WM. Ich glaube, wir haben es noch nicht
0: doch,
1: ein. Hast du gesagt, es geht um die Fußball-WM? Okay.
0: Ja, die Fußball-WM gucken.
1: Also
0: ich gesagt, das alles andere hätte jetzt gar keinen Sinn gesagt.
1: Die haben auch für schon mehr Spiele gesehen als wir. Wir haben nämlich noch keins gesehen.
0: Ja, zum Zeitpunkt dieser Aufnahme haben wir noch keins gesehen.
1: Ich werde auch bis Montagmorgen keins gesehen haben.
0: Weiß ich nicht. Ach nee, können wir ja gar nicht, weil wir arbeiten müssen.
1: Ja, ich wollte gerade sagen,
0: verdammt,
1: wir werden
0: auch
1: keins
0: arbeiten.
1: Gesehen haben. Also, aber hä, jetzt findest du das schlimm?
0: Ja, das Deutschlandspiel Sonntag hätte ich gerne geguckt.
1: So, wir in weiser Voraussicht, dass wir...
0: Herzlichen Glückwunsch
1: genau.
0: Für dieses fantastische Spiel. Oh, ein bisschen mutig ist das auch, da zu gratulieren, weiß ich nicht. Aber ich meine...
1: Wieso? Wenn du gratulierst und sagst, herzlichen Glückwunsch zu diesem Bombenspiel, kann das entweder bedeuten, Megaspiel oder es ist satirisch. Dass du Stimmt. quasi ironisch satirisch.
0: Das können wir dann anschließend so auslegen, wie wir wollen. Auf jeden Fall machen die beiden Jungs am Times Square, gehen wir mal wieder zurück zu denen, die machen das nicht umsonst. Die bekommen auch was dafür.
1: Aufmerksamkeit in diesem Podcast?
0: Ja, die bekommen auch was, was ein bisschen mehr wert ist. Jedenfalls den beiden ein bisschen mehr wert. Die bekommen 50.000 Dollar.
1: Boah! Würde ich auch machen.
0: Für 50.000 Dollar sitzen
1: Boah,
0: die da.
1: Würde ich auch machen.
0: Wie lange geht die WM jetzt? Fünf Wochen.
1: Das sind 10.000 Euro pro Woche, Dollar pro Woche. Sind,
0: Ja doch, das ist ein guter Stundenlohn. Das
1: sind dann also 1.000 irgendwas Euro am Tag, Dollar am Tag.
0: Das kann man machen. Jetzt ist die Frage, müssen die sich noch teilen, ne?
1: Ach so.
0: Ich habe jetzt nur von 50.000 Dollar gehört. Ich weiß nicht, ob beide die bekommen.
1: 25.000 pro Person. Das ist ja jetzt wird es jetzt schmälert ein bisschen. Mm. Ne?
0: Würdest du es dafür machen?
1: Ja.
0: Auch für die Hälfte?
1: Ja, natürlich.
0: Also ich meine, da passiert ja nichts. Die sitzen da, die haben da richtig bequeme Sessel. Also ich
1: das sind 800 Euro am Tag.
0: Ja,
1: natürlich würde ich das auch machen.
0: Dafür, dass man dann noch verpflegt wird und eigentlich nichts arbeiten muss.
1: Ja, also wirklich. Also,
0: nee, die sitzen da auf ziemlich bequemen Sesseln. Die haben so richtig breite Ledersessel. Das sieht auch schon ganz cool aus. Und hinter ihnen ist quasi das große Schaufenster, wo die Leute dann reingucken können und denen beim Fußball zugucken können. Ich verstehe jetzt nicht ganz.
1: Was ist der Sinn dahinter?
0: Ja, ich verstehe nicht ganz die Faszination. Ja, das ist wahrscheinlich Promo für die WM, aber ja, also hätte das keiner mitbekommen, dass die WM in, wo ist sie? Amerika? Mexiko?
1: Nordamerika. Also Mexiko, USA und Kanada.
0: Ja. Ja.
1: Ja, okay, gut. Bin ich
0: spannend. Also würdest du machen?
1: Ja.
0: Für 800 Euro am
1: Tag. Würdest du es machen? Natürlich würdest du machen.
0: Ja, für 800 Euro ist schon viel Geld am Tag, ne?
1: Ja.
0: Ja, du kannst halt in den fünf Wochen auch gar nichts anderes machen, weil da kommen schon sehr viele Spiele an einem Tag, ne? Also 3 oder 4 Stück müssten es sein, oder?
1: Ich weiß es
0: nicht.
1: Ich
0: bin nicht so gut in Kopf rechnen.
1: Ich kann das jetzt nicht.
0: Da wird ihr.
1: Also, wenn der Monat, also es sind ja 5 Wochen und nicht 4 Wochen. Ich habe jetzt mal mit 4 Wochen gerechnet. Also. Es muss im Durchschnitt sind es 3 Spiele am Tag. Im Durchschnitt. Das heißt.
0: Naja, das geht noch, aber dann frage ich mich, was machen sie den Rest der Zeit? Dann hängen sie nur da ab. Gucken Serien oder?
1: Es gibt ja auch Spiele parallel. Wie machen sie es denn dann?
0: Haben die 2 Fernseher vielleicht?
1: Wahrscheinlich. Oder
0: gibt es da Parallelspiele? Wenn da 3 am Tag laufen, warum lässt man die denn dann parallel spielen? Das macht ja gar keinen Sinn.
1: Na klar, gibt es Parallelspiele, gibt es immer am Anfang, weil es so viele sind. Also heute am Tag der Aufzeichnung, ne, gibt es, warte mal, lass mal gucken, tatsächlich kein Parallelspiel. Interessant. An dem Tag, an dem wir aufzeichnen, spielen auch nur 2. Also gibt's nur 2 Spiele. Krass. Ja, ich weiß nicht. Diese WM, I don't care. Also erstmal, es sind so viele Nationen dabei. Da spielen halt so Länder wie Curaçao. Das ist halt so ein bisschen, als ob, ja, ein bisschen wie DFB-Pokal.
0: Aber die wollen ja auch Fußball spielen.
1: Ja, DFB-Pokal. Da spielt ja auch mal irgendwie Drittliga gegen Erste und so.
0: Ich glaube, für Menschen, die wirklich tief, tief drin sind in diesem WM-Thema oder EM-Thema, Fußball allgemein, ist das wirklich ein Fest, ne? Ich meine, das ist natürlich, wird natürlich alles immer ein bisschen überschattet durch die Regierung der USA.
1: Ja, aber es wird ein bisschen aufgefangen durch die Regierungen von Mexiko und Kanada zum Beispiel. Ich habe heute im Supermarkt meines Vertrauens ich zeig's auch gleich in die Kamera, und ihr könnt das Video schon sehen, diesen super traurigen Deutschland-Fanshop.
0: Da gibt's aber auch Sachen, die gab's schon vor 20 Jahren, ne?
1: Also das ist ja, jetzt mal ganz ehrlich, das ist jetzt ein bisschen unscharf im Videos-Modus, aber ihr seht es und ich zeig's euch auch gleich nochmal so. Also da ist so ein peinlicher, also so wie so ein Stroh-Glitzerhut in Deutschland-Farben.
0: Das ist hässlich alles auch.
1: Das ist auch, alles, ne?
0: Auch diese Deutschland-Kappe hier vorne. Oh, das ist die ist also...
1: Dann so eine Plastik-Hawaii-Kette mit
0: Deutschland. Man kann doch Deutschland-Artikel, Fan-Artikel, kann man doch bestimmt auch cool irgendwie gestalten. Also ein bisschen schön.
1: Also wisst ihr, was ich kaufen würde als Fan-Artikel?
0: Wissen's so ein Armband oder
1: ich sowas. Würde kaufen so einen Friedrich Merz, der einen Fußball als Kopf hat. Sowas fände ich lustig.
0: Ein Friedrich Merz, der einen Fußball
1: hat? Ja, so eine Wackelpuppe fürs Auto, weißt du? Und dann hast du einen Friedrich Merz, aber als Kopf ist es im Prinzip ein Fußball,
0: dann
1: der aussieht
0: ja nicht, dass Friedrich Merz
1: doch,
0: ist.
1: Der hat dann die Gesichtsform und so von Friedrich Ach Merz so. Und so die, oder so irgendwie sowas. Sowas fände ich lustig, aber irgendwie sich einfach nur
0: aber
1: so
0: warum gerade von dem?
1: Weil der es lustig ist. Ich finde, würde ich mir das ist lustig. Ach so. Aber hier so ein, irgendwie so in Schwarz-Rot-Gold, so ein wirklich peinlicher, so ein Silvesterhut ist das eigentlich. So ein, ja,
0: so ein Karnevalshut.
1: So ein, ne? Karnevalshut. Ja gut, ist ja auch in Köln fotografiert. Vielleicht ist, nee, ja auch
0: das
1: auf
0: gibt's
1: den
0: überall.
1: Kölner Markt.
0: Aber ich finde auch halt, wie gesagt, diese Kappe alleine ist schon hässlich. Wer hat die designt? Also wer hat diese Kappe designt?
1: Naja, diese
0: halt sie nochmal in die Kamera, damit auch jeder sie sieht, was ich meine.
1: Diese Kappe, diese,
0: also
1: Space Cap.
0: Halt unglaublich hässlich.
1: Es ist unglaublich hässlich. Ich weiß nicht, wer sowas trägt, aber das kann man gut auf so einer AfD-Demo kann man sowas tragen.
0: Ja, wahrscheinlich sind das auch die besten Kunden.
1: Ja, also es ist auf jeden Fall echt, naja, es ist...
0: Was mich aber zu der nächsten Frage bringt, wie siehst du das mit Deutschlandfahne raushängen? Also es gibt ja jetzt diverse Balkone, Gärten.
1: Ich habe noch nicht einen gesehen, du?
0: Ja, schon viel, tatsächlich.
1: Oh, ich komme einfach nicht mehr raus.
0: Balkone, Gärten, wo Deutschland fahren, auch Autos mittlerweile schon. Also was heißt mittlerweile schon? Ja, jetzt.
1: Stimmt, definitiv. Ich habe heute ein Auto gesehen.
0: Autos,
1: ja,
0: mit Deutschland fahren dran. Was sagst du dazu? Machen, nicht machen? Hast du da Vorurteile?
1: Das ist eine schwere Frage. Ich finde die wirklich schwer zu beantworten, weil ich in meinem, also meine Ich persönlich würde sagen, auf keinen Fall machen. Ich finde das alles gruselig. Ich weiß aber, dass ich mit dieser Meinung vielleicht nicht überall auf Gegenliebe stoße.
0: Mhm.
1: Ich finde, ich erkläre es andersrum. Ich würde mir eine EU-Fahne aus dem Balkon hängen, wenn es das gäbe.
0: Mhm.
1: Oder, andersrum mal erklärt, ich bin ein großer Star Trek-Fan und in Star Trek existiert die Erde als eine große Nation.
0: Ja, das macht aber in dem Fall keinen Sinn.
1: Doch, ich will damit erklären, warum ich das nicht mag. Ich mag einfach so, ich mag Nationalstolz nicht.
0: Ja, das ist ja eigentlich diese Grundfrage an dieser Fahnensituation. Wenn du
1: die Fahnensituation
0: in Deutschland.
1: So heißt die Folge, die Fahnensituation in Deutschland.
0: Also, darfst du Nationalstolz haben, ja oder nein?
1: Das ist ein Problem. Ich finde das Wort darf schwierig an der Stelle.
0: Musst du dich rechtfertigen, wenn du Nationalstolz hast?
1: Ich finde das alles sehr schwierig zu beantworten. Weil meine Antwort ist für mich persönlich total klar. Ich finde, dass Nationalstolz etwas absolut Überflüssiges ist.
0: Weil die Amerikaner, da hat ja jeder in seinem Vorgarten eine amerikanische Flagge. Ist halt auch schon krass. Das haben wir ja jetzt in Deutschland in der Tragweite nicht. Aber
1: es ist die Geschichte der USA auch eine andere, wobei auch die nicht glorreich ist. Aber ich finde, gut, jetzt muss man auch sagen, dass die deutsche Fahne, wie sie heute ist, auch geschichtlich gesehen einer nicht gleichgesetzt werden kann, wie zum Beispiel die Flagge des Deutschen Reiches.
0: Natürlich nicht.
1: Ja, aber die Geschichte ist tatsächlich auch eine andere. Dieser Flagge, weil eigentlich, also sorry Leute, jetzt wird's ein bisschen ernst und ein bisschen historisch. Das ist ein bisschen wie Spaß mit Flaggen mit Sheldon, ja? Weil die deutsche Flagge eigentlich, die schwarz-rot-goldene Flagge, eigentlich von dem, wo sie herkommt und was sie ist, eine gute Intention hat. Weil die ja geboren worden ist beim Hambacher Fest. Wir haben alle aufgepasst im Geschichtsunterricht. Und das Hambacher Fest war ja eine Widerstandsbewegung und auch ein sehr liberales Fest. Dementsprechend ist diese Flagge eigentlich eine gute Flagge.
0: Natürlich hängst du die aktuelle deutsche Fahne auf. Also warum sollst du da auch eine andere aufhängen?
1: Verstehst mich jetzt nicht richtig. Es geht nicht darum, ob man diese oder eine andere aufhängt, sondern obwohl ich es ablehne, ist die Intention dieser Flagge eigentlich nicht die falsche. Trotzdem bin ich kein Fan von Nationalstolz.
0: Das habe ich schon verstanden.
1: So.
0: Ich bin aber
1: ja,
0: der
1: aber vielleicht
0: Meinung,
1: die ein oder andere nicht, weil
0: darf
1: sie
0: darf ich
1: uns,
0: jetzt noch meine Meinung dazu
1: jetzt ganz
0: sagen
1: kurz
0: zu dem Thema?
1: Ja, natürlich darfst du sagen. Ich unterbreche dich auch nicht, aber ich möchte nicht falsch verstanden werden.
0: Ja, ja.
1: Darum geht es mir. Und du siehst mich hier gerade. Andere hören mich nur. Mhm. Und deshalb muss ich jetzt nochmal sagen, was du eventuell verstehst aufgrund von meiner Mimik und Gestik.
0: Achso, du bist fertig?
1: Hm?
0: Soll ich? Also, ich finde, im Rahmen dieses Wettkampfes, eines Fußballwettkampfes oder halt eben auch eines ESC, also Song Contests, da werden auch Deutschlandfahnen hochgehalten. Kann man durchaus sein Land anfeuern, weil wie traurig wäre das, wenn jetzt zum Beispiel Deutschland nur wegen seiner Geschichte das einzige Land wäre, was nicht angefeuert wird, aber die USA feuert ihre Mannschaft an. Und also, dann darf man auch stolz sein auf das Land im Bezug auf die Mannschaft. Darf man durchaus. Man darf auch meiner Meinung nach stolz sein auf Deutschland, weil man nun mal in einem Land lebt, dem es auch recht gut geht noch, im Gegensatz zu anderen Ländern. Ich weiß nicht, das ist natürlich nicht direkt der Verdienst eines Einzelnen, sondern es ist halt natürlich das Schicksal, was einen hierhin verschlagen hat in den häufigsten Fällen.
1: Ja.
0: Und dafür kann man dann auch eher dankbar sein,

0: als stolz. Aber ich finde das nicht verwerflich, wenn man das macht. Ich finde es eher komisch, wenn man da jetzt eine Deutschlandfahne das ganze Jahr über am Gartenzaun hängen hat. Dann finde ich, hat es irgendwie einen Geschmack.
1: Also, was hat das Team, also andersrum, also was haben, ich weiß gar nicht, wie viele Männer Teil dieser Mannschaft sind.
0: Ja, weiß ich nicht, 22, 25, keine Ahnung, mit Auswechselspielern. Ich habe auch keine Ahnung.
1: Okay. Der DFB, der Deutsche Fußballbund, ist eine private Firma im Prinzip, ja. Die aus Fußballspielern, die in Vereinen spielen, die alle privatwirtschaftlich geführt sind, die Besten aussucht und dann tritt die an. Das hat eigentlich, wenn man ganz ehrlich ist, nichts mit Deutschland zu tun.
0: Naja, aber sie treten an für das Land, in dem sie leben, in dem diese Vereine, in dem es diese Vereine, bei denen sie spielen, gibt. Also sie treten ja stellvertretend für das Land an. Eine Lela Meyer-Landrut ist damals auch stellvertretend für Deutschland angetreten.
1: Trotzdem gehört sie nicht dem Land. Und nicht unser Allgemeingut.
0: Genau, sie gehört nicht dem Land und sie ist auch einfach nur die Vertreterin in diesem Contest gewesen für Deutschland.
1: Ich finde, und das meinte ich ja eben,
0: du kannst dir jetzt keine, du kannst, theoretisch kannst du auch nur DFB-Fahnen herstellen.
1: Exakt, theoretisch.
0: Das könnte man tatsächlich.
1: Das wäre ehrlich.
0: Aber da würde man, müsste man auch, damit, es geht ja auch darum, darzustellen, welches Land feuerst du an. Also müsste man auf diese DFB-Fahnen wiederum trotzdem Deutschlandfarben drucken. Damit andere Länder dann auch sehen, das ist jetzt die Fanbase der Deutschen oder der Franzosen oder was weiß ich.
1: Mhm.
0: Es ist ein schwieriges Thema. Mhm. Habe ich die Woche sehr viel diskutiert schon, auf der Arbeit auch, ob man das so zelebriert oder eher nicht und was das für einen Beigeschmack hat. Naja, kann ja auch jeder mal uns schreiben, was man selbst davon denkt.
1: Ja, also,
0: würde mich auch interessieren irgendwie.
1: Also sagen wir mal so, es ist zwar die deutsche Auswahl der DFB, weiß ich gar nicht, der DFB ist, glaube ich, ein Verein, ein eingetragener Verein und nicht eine privatwirtschaftlich geführte, ich habe es gerade mit der DFL, der Deutschen Fußballliga, verwechselt. Also alle Fußballpros draußen, die jetzt gerade schäumen schon vor
0: die
1: Wut.
0: Die jetzt schon geschrieben haben wahrscheinlich.
1: Genau, könnte wieder löschen, hab schon verstanden. Letztendlich ist es aber trotzdem so, es ist nicht so richtig allgemeingut in dem Sinne und darum finde ich das immer ganz schwierig mit, ist das jetzt was Deutsches und auch das ist schon eine Definition. Ich
0: aber
1: tue
0: ist
1: mich
0: das
1: da wahnsinnig
0: nicht dann
1: schwer.
0: In jedem Land so?
1: Nee, nicht unbedingt. Das ist anders organisiert in manchen Ländern. Aber, aber letztendlich ist es natürlich so irgendwie, du möchtest, dass die Nationen gegeneinander antreten, dann musst du natürlich eine Auswahl. Ist schon alles okay. Feiert alle eure WM, wie ihr sie wollt. Und es ist auch okay so. Nur macht es mir nicht zum Vorwurf, wenn es mir komplett egal ist.
0: Na gut, den Menschen ist auch egal, ob es dir egal ist oder nicht. Ne?
1: Davon also gehe ich auch mal ehrlich gesagt aus, dass es den Menschen
0: man darf
1: egal
0: ja trotzdem,
1: ist.
0: Man darf ja trotzdem eine Meinung dazu haben.
1: Also ich finde es halt wahnsinnig anstrengend.
0: Ich finde es, gut, das kannst du aber auch in jedem anderen Kontext sehen. Und dann muss man auch sagen, es gibt genug Kritik an der Regenbogenfahne, die andere auch wenn das eine ganz andere Kiste ist, aber andere finden das anstrengend.
1: Natürlich, ne?
0: Dann dürfte man da ja auch nichts gegen sagen, aber das ist natürlich ein ganz anderes Thema.
1: Richtig, also ich finde halt, ich habe ja auch noch gar nicht ausgeführt, warum ich es anstrengend finde. Ich finde es anstrengend, weil in dieser Zeit alles, wirklich alles in einen Fußballkontext gewirkt wird, was teilweise nichts mit Fußball zu tun hat. Und das ist etwas, also selbst wenn du die Spiele nicht guckst, hast du das Gefühl, du wirst die ganze Zeit zugeballert mit Fußball.
0: Das Ding ist ja im Gegensatz zu einem Song Contest, der ja auch ein nationales Ereignis ist, das aber natürlich nicht so groß ist, weil es diese also schon eine riesen Fanbase hat, aber nicht in dem Ausmaß wie jetzt Fußball.
1: Mhm.
0: Und das ist natürlich auch ein Geschäft. Natürlich hat die Chipsmarke Pipapo
1: ist nur ein
0: Fußball
1: Geschäft
0: auf ihrer Tüte, damit die Leute denken, das gehört zum Fußball, da muss ich mir eine Tüte Chips kaufen.
1: Nichts,
0: oder
1: also wer jetzt
0: Bier
1: noch,
0: oder was
1: also,
0: weiß ich.
1: Also wer der Annahme ist, dass die Fußball-WM

0: Monatsgehalt.
1: Ein Monatsgehalt?
0: Teilweise, ja.
1: Hast du von der dynamisches Ticketing, hast du davon schon mal gehört?
0: Ich ahne, was dahinter steckt, aber das ist ja wild.
1: Das dynamische Ticketing, oh Gott, ich kann es gar nicht aussprechen.
0: Ticketing. Klingt wie so eine Süßigkeit aus Asien.
1: Das ist die letzte Verkaufsstufe der Tickets für die Fußball-WM. Mhm. Und das ist quasi, das gestaltet sich so, dass der Preis steigt der Nachfrage entsprechend. Mhm. Das heißt, es ist nicht gedeckelt. Mhm. Nach oben gibt es keine Grenzen. Also je höher die Nachfrage, umso teurer wird das Ticket und es gibt keine Grenze für diese Höhe.
0: Okay.
1: Kannst du dir vorstellen, wie viel ein Finalticket für die diesjährige WM, also es wurde eins gehandelt für einen Preis, kannst du dir vorstellen, wie hoch der sein wird?
0: Da du ja gerade eben schon gezeichnet hast, dass das bis ins Unendliche hochgeht, wird das
1: also
0: so
1: mit einem Tausender kommst du nicht hin, das kann ich dir schon sagen.
0: Das stimmt. Ich hatte übrigens den Tausender gesagt, weil ich diese Werbung von Portugal im Kopf habe. Mhm. Wir waren eben beim Times Square, ne? Mhm. Und Portugal hatte damit geworben, dass du...
1: Ach so, ja. Habe ich mitbekommen.
0: Dass du Portugal, im Prinzip für den gleichen Preis kannst du eine Woche Portugal Urlaub machen, statt dir 90 Minuten die Mannschaft von Portugal anzugucken.
1: Ja, aber da könntest du sehr, sehr viel Urlaub machen. Definitiv. Mhm. Dann sag mal, was schätzt du denn?
0: Ach so. 50.000.
1: Es wurde ein Ticket für die Fußball-WM 2026 für ein Finalspiel gehandelt für sage und schreibe 11 Millionen Dollar.
0: Wer will das gucken?
1: Für 11 Millionen Dollar ein Finalticket. Das ist jetzt so das Höchste, was so bekannt ist. Ich habe auch einen Auszug für dich aus dem Ticketshop.
0: Mm.
1: Und da kannst du als Beweis, kannst du das,
0: ich glaub das,
1: sehen, was da so die Preise sind. Was steht da für ein Preis?
0: Da steht, wow, da steht 413.367.000, nee Quatsch.
1: 400.000,
0: okay, ich habe das Komma nicht richtig erkannt. Ja, 413.367 Euro, Dollar.
1: Für ein Ticket. Ja. Für ein Ticket im Block 104, Stehplatz 17. Das ist unfassbar. Wer gibt das aus? Das kann sich auch keiner leisten. Das ist auch völlig gegen
0: offensichtlich, wenn das ja dieses dynamische Ticketing ist, scheint es ja mehr Nachfrage als Tickets zu geben,
1: gut,
0: deshalb diese Preise.
1: Natürlich fragen die nach. Am Ende kann sich es aber keiner leisten. Das wird ja dann...
0: Das ist wild.
1: Also, das werden sich dann nur irgendwelche Multimillionäre können sich dann natürlich...
0: Ja, ich wollte gerade sagen, weil das funktioniert ja sicherlich so, dass du es trotzdem reservierst, ne? Und dann kriegst du den Zuspruch.
1: Ich habe jetzt nicht versucht, eins zu bekommen, deswegen... Aber es ist wild auf jeden Fall. Ich finde das schon krass.
0: Es ist total krass und es ist eine Richtung, es ist ja alles in den letzten Jahren unheimlich teuer geworden, was so Live-Events angeht.
1: Ja, aber weiß ich nicht, ob das nicht andere Hintergründe hat.
0: Die da wären?
1: Natürlich auch steigende Kosten und bei Konzerttickets natürlich auch. Die KünstlerInnen verdienen halt nichts mehr an CD-Verkäufen, pipapo. Also irgendwo muss das alles bezahlt werden. Deswegen steigen natürlich auch die Preise für Konzerte. Weil, sind wir mal ehrlich, was bezahlt man heute für so ein Abo im Streaming, wo du am Ende doch alles hören kannst, was du willst?
0: Ja,
1: da bleibt dann für die KünstlerInnen nicht viel übrig. Und deswegen, das ist deswegen was anderes. Aber beim Fußball... Da ist ja sowieso schon so viel Geld dahinter mit allem.
0: Ja, aber jetzt weißt du auch, wo es herkommt, das Geld.
1: Ja, natürlich.
0: Also das ist...
1: Das ist sowieso utopisch.
0: Du triffst mich halt auf... Also mit diesem ganzen WM-Thema triffst du mich jetzt auch gleich auf zwei linken Füßen. Das eine ist dieses ganze Nationalstolz-Thema. Das andere ist aber auch, ganz ehrlich, die Fans sind selbst schuld an diesen Preisen, weil ohne die Fans funktioniert das Business Fußball nicht. Aber die Fans machen es aufgrund ihres Verhaltens möglich, dass Vereine für Millionen Riesensummen Spieler ab- und verkaufen.
1: Was ist das Verhalten?
0: Dass man das alles mitmacht. Dass man
1: ist denn die Konsequenz, dass
0: nein,
1: man
0: das Verhalten
1: Fußball
0: ist,
1: boykottiert.
0: Du hast weiterhin dein Sky-Abo, um die Bundesliga zu gucken. Du kaufst dir Tickets fürs Stadion. Du kaufst dir Fanshirts und Mützen und so einen ganzen Scheiß. Dadurch finanzierst du das 1:1 mit.
1: Ja. Ja.
0: Und darum kannst du, wenn du als Fan, und das ist ja auch voll okay, nur darfst du als

0: Fan, ja, darfst du dich nicht darüber beschweren. Weil du trägst das System.
1: Naja, gut, also jetzt muss man jetzt mal auch mal sagen, ich kann mich aber als Fan auch über einen Preis von einer halben Million für so ein Ticket, kann ich mich schon mal beschweren, ne?
0: Ja, also, natürlich, aber du kommst auch in dieses Spiel, wenn du rechtzeitig da warst, auch für 1000, was immer noch unfassbar viel ist, kommst du auch rein.
1: Gut, ja.
0: Also, ja, natürlich, aber letztendlich, weil irgendjemand kauft es ja immer am Ende. Irgendjemand macht es dann doch.
1: Ja, am Ende aber nur die Leute, die es sich dann auch leisten können. Ne? Und dann gucken andere wieder in die Röhre. Ist halt so.
0: Immerhin kannst du das Spiel noch in der Röhre gucken.
1: Ja.
0: Ich meine, das ist das Gute an der
1: WM. Das stimmt.
0: Auch nicht alles.
1: Auch nicht alles. Ne? Auch nicht alles. Auch teilweise verkauft worden.
0: Richtig, teilweise. Aber trotzdem, auch die Free-TV-Spiele, auch die bezahlen wir mit unseren Rundfunkgebühren.
1: Ja, gut, ja.
0: Aber also,
1: ja, wenn wir jetzt ganz unten anfangen, klar.
0: Ja, aber am Ende ist es, aber es ist ja gut, dass wir mit unseren Rundfunkgebühren das noch kaufen können und nicht nochmal on top was bezahlen müssen. Aber ich finde halt, man trägt halt das System mit. Das ist so wie, man darf sich nicht darüber beschweren, über Umweltverschmutzung, wenn man ganz viele Plastikverpackungen nutzt und so weiter und so fort. Das ist alles, es fängt immer bei dir an oder bei einem, nicht bei dir.
1: Man soll nicht Hope retten wollen und danach ein Fischbrötchen essen.
0: Exakt. Ist eigentlich jetzt was rausgekommen bei dieser Autoption? Tagelang wurden wir mit diesen ekligen Bildern in der Presse konfrontiert.
1: Was soll da rauskommen?
0: Keine Ahnung. Aus irgendeinem Grund hat man doch diese Autoption gemacht.
1: Also, dass es ein Mädchen war, ist ja auch
0: das
1: rausgekommen.
0: Das kam aber schnell raus.
1: Ich habe nur, es wird zu, was wird er verarbeitet? Zu Biodiesel? Nee, zu Ethanol. Nee, zu was wird er gemacht?
0: Keine Ahnung.
1: Ich hab's vergessen.
0: Sie, nicht er.
1: Sie.
0: Ich weiß es
1: nicht.
0: Er
1: wird auf jeden Fall verbraucht auf jeden Fall. Ja.
0: Gut.
1: Ist auch egal. So.
0: Man hat übrigens jetzt ganz interessant einen Wal, wo wir einmal beim Thema Wale sind, einen Walfriedhof entdeckt. Es gibt circa 1000 Kilometer, nicht ganz 1000 Kilometer, westlich von Australien gibt es eine Stelle im Pazifischen Ozean, wo Skelette von Hunderten von Walen entdeckt worden sind. Und es wird vermutet, dass Wale, warum auch immer, diese Stelle aufsuchen, um sich dann quasi...
1: Um da zu sterben.
0: Um da zu sterben.
1: Gibt's aber bei Elefanten auch.
0: Ja, ja. Aber da ist es schon, also es ist im Prinzip ein riesiges Walmassengrab entdeckt worden vor der... Also
1: so eine richtig positive Folge heute. Ja. Ich merke das schon wieder.
0: Aber man fragt sich, wie die Wale das, also das Interessante ist ja, warum sie diese Stelle aufsuchen. Das hat man noch nicht so ganz herausgefunden. Man hat diese Stelle jetzt gerade auch erst entdeckt. Aber andere Wale suchen sich halt die deutsche Insel Pöhl aus. Und dann lässt man sie nicht mal sterben. Dann quält man sie noch in den letzten Wochen.
1: Ja, lass uns nicht mehr über Wal, Timine reden.
0: Hopine.
1: Ja, wie ist die weibliche Form von Timmy? Gibt's das?
0: Keine Ahnung. Aber gibt es jetzt eigentlich schon eine neue Version von dem KI-Hit? Er hat sich das nicht ausgesucht? Es müsste jetzt eigentlich, sie hat sich das nicht ausgesucht.
1: Sie hat sich das nicht ausgesucht.
0: Sie hat sich das nicht ausgesucht. Na gut, da musst du einfach mal den Prompt ändern. Wer auch immer das gemacht hat, ändert bitte mal den Prompt. Wir wollen die richtige Version.
1: Bist du bereit für einen kleinen Service?
0: Immer.
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0: Sie hat sich das nicht ausgesucht.
1: Wie geht's dir?
0: So lala. Nicht so richtig blendend.
1: Mhm. Also, ich will jetzt als Revue-Service mal wissen, für alle, die Kontakt zu anderen Menschen haben. Ich kann es gerade nicht anders sagen. Ich weiß nicht, wie es sonst formulieren
0: haben
1: soll.
0: Haben nicht alle Menschen Kontakt zu anderen Menschen?
1: Nein, nicht alle. Es gibt auch welche, die haben sehr wenig Kontakt mit anderen Menschen. Also man schreibt ja, wenn ich jetzt eine WhatsApp schreibe oder eine Mail oder sowas, dann schreibt man ja ganz oft diese Floskel. Hi, wie geht's dir?
0: Nee, schreibe ich nie.
1: Schreib's nie? Schreiben aber viele.
0: Ich schreibe immer, genau aus diesem Grund übrigens, schreibe ich immer, ich hoffe, es geht dir gut.
1: Okay, das hast du mir so alles vorweggenommen. Also ich wollte dich fragen, machst du das und ist das richtig? Also ist das jetzt, das ist jetzt so ein kleiner Denkanstoß für alle, ob man das weitermacht oder nicht, ist natürlich allen selbst überlassen, da mische ich mich nicht ein. Ich habe aber aufgehört damit, aus genau diesem Grund, weil ich mich selbst dabei ertappt habe, dass ich ganz oft lüge. Wenn mich jemand fragt, wie geht's dir, schreibe ich ganz oft, super. Gut, prima, alles
0: ja,
1: gut.
0: Ja, weil du keine Lust hast,
1: weil man einfach keine Lust hat, drüber zu reden. Man bringt jemanden anderes in die Situation, dich anzulügen. Es gibt natürlich auch Menschen, die sind dann so ehrlich und sagen, ah, gerade läuft's nicht so gut, weil aus diesen Gründen. Aber das machen die wenigsten, weil man ganz oft natürlich Themen auch gar nicht immer mit jedem da so besprechen möchte.
0: Erstens das und zweitens überfordert das durchaus auch. Also weil dann wirst du plötzlich in so ein tiefes Gespräch gebracht, was du eventuell...
1: Was du selber auch vielleicht gar nicht wolltest mit dieser Frage. Ne? Das ist halt, weil es einfach oft auch nur so eine Nettigkeitsfloskel ist. Und das machen ja nicht nur wir Deutschen, das machen sie ja in ganz vielen Ländern, macht man das ja, wenn man so Nachrichten schreibt. Ne? Im Englischen ja genauso. Und dann frage ich mich, sollten wir uns nicht mal drüber Gedanken machen, ob wir das überhaupt machen sollen? Wie gesagt, das ist jetzt nicht hier, man darf es nicht mehr, will ich gar nicht sagen. Das muss jeder für sich selbst entscheiden.
0: Also ich schreibe schon auch mal Nachrichten an Freunde und frage einfach, wie es denen geht.
1: Ja, das ist was anderes. Wenn es die direkte Frage ist und auch um gar nichts anderes geht, dann ist das auch, finde ich, vollkommen legitim. Dann sollte man das sogar auch mal zwischendurch machen. Einfach mal fragen, wie es jemandem ganz ehrlich geht. Dann sollte diese Frage aber auch aufrichtig gemeint sein und dann darf man nicht zusammenzucken, wenn der die gegenüber sitzende Person dann plötzlich sich anfängt, also mir geht's so und so.
0: Ja.
1: Aber ich merke halt, wenn mir Leute schreiben und wollen irgendwas, eine Frage, irgendwie mir was sagen oder keine Ahnung, worum es auch immer geht, und dann heißt es ganz oft, hi, wie geht's dir? Und ich bin dann immer so, dass ich sage, habe ich ja eben schon gesagt, ja super, alles prima und damit ist das Thema erledigt. Selbst an Tagen, wo es mir dann wirklich auch irgendwie nicht gut geht, weil man dann denkt, oh, war ein scheiß Tag und irgendwie läuft alles nicht schlecht, ein bisschen erkältet bin ich, was weiß ich. Ne? Und du hast ja dann deine Antwort schon gegeben. Du formulierst das wie?
0: Ich hoffe, es geht dir gut.
1: Ja. Und das dann aber nicht mit Fragezeichen?
0: Doch, schon.
1: Ja?
0: Oder ich weiß
1: nicht. Weil dann
0: nicht.
1: Hast du die Frage ja aber wieder gestellt. Normal, dann würde man das eher mit Ausrufezeichen schreiben. Ich schreibe dann Ausrufezeichen. Ich mache dann Ausrufezeichen dahinter, um gar nicht die Frage.
0: Ich hoffe, es geht dir gut.
1: Nee, das ist das ist einfach nur eine Aussage. Ich hoffe, es geht dir gut. Das ist ja tatsächlich auch dann auch aufrichtig gemeint. Man wünscht ja niemandem was Schlechtes. Ich hoffe, es geht allen gut.
0: Ja, aber wenn es nur eine Aussage ist, dann würdest du es nicht mit dem Ausrufezeichen schreiben.
1: Das ist. Wieso?
0: Weil ein Ausrufezeichen nutzt man ja nur, um irgendwie...
1: Was mit Nachdruck zu sagen. Ja,
0: Nachdruck oder Befehl oder keine Ahnung.
1: Ich muss zugeben, ich benutze ganz oft viele Satzzeichen, also ich benutze dann selten Punkte. Also ganz oft benutze ich Ausrufezeichen, wo sie gar nicht notwendig wären.
0: Ja,
1: aus Gewohnheit einfach.
0: Mir wurde das auch mal vorgeworfen, dass ich die inflationär nutze.
1: Ja, so ungefähr ist es bei mir auch. Was ich mir aber auch schon versuche abzugewöhnen. Dass man öfter einfach einen Punkt setzt. Und damit ist das dann erledigt. Das kann man dann bei, ich hoffe, es geht dir gut, Punkt, auch machen. So, dann darf man, das hört sich dann aber wiederum so an, als wollte man gar nicht nachfragen. So, ich hoffe, es geht dir gut, Punkt. Aber wehe, du sagst mir jetzt, wie es wirklich ist. Ne? Das hat dann auch wieder einen Geschmack.
0: Ja auch nicht nachfragen.
1: Nee, eben nicht. Wenn man das jetzt zu sehr hinterfragt. Aber ich kam irgendwie darauf, weil... jemand hat einen Post abgesetzt die letzte Woche und meinte, bitte seht von Fragen wie geht es dir ab, weil es ihm halt in dem Moment nicht gut ging, wollte er das auch niemandem sagen. Und dann denke ich mir, ja gut, musst du ja auch nicht. Aber dann kommst du wieder in diese Situation, wie ich eben gesagt habe, du lügst. Dann sagst du einfach, ja, es geht mir gut, auch wenn es dir nicht gut geht. Person wollte das nicht und hat deswegen gesagt, seht bitte von der Frage, wie geht's dir ab, lasst sie einfach weg. Wenn ihr irgendwas von mir wollt.
0: Auch wieder so schwer, weil wenn du das so sagst, also wenn du das so öffentlich machst, ne, dann machst du natürlich leider Leute neugierig.
1: Ja, das auch. Das ist natürlich der Umkehrschluss. Deswegen würde ich das so nie machen.
0: Nee, ich auch nicht.
1: Dann am Ende lügt
0: man. Weil dann kommen ja nämlich Leute um die Ecke und sagen, geht's dir gut? Und die meinen das dann auch so und wollen das wissen und wollen dann aber mit dir ein Gespräch darüber führen, ob es dir gut geht.
1: Ja, oder die Leute kapieren halt, weil man schreibt das ja nicht, wenn man es nicht so meint. Wenn die Person das so meint, dass sie sagt, fragt mich nicht, dann sollte auch niemand hintenrum nochmal fragen, warum schreibst du das? Geht's dir denn gut? Weil das ist ja genau das, was die Person halt nicht wollte.
0: Aber du weißt ja, wie die Menschen sind.
1: Ja, manche denken halt auch nicht schnell genug drüber nach und schreiben dann halt auch mal ein bisschen schneller. Ja. Gut gemeint ist nicht immer gut gemacht, haben wir schon öfter gesagt.
0: Wie mit allen möglichen dieser Kommentare.
1: Also würde ich behaupten, entweder lässt man das komplett weg, was aber ganz schnell unhöflich klingen könnte.
0: Ja, das finde ich auch. Also es ist mir zu unhöflich, wenn einfach nur jemand schreibt, hallo,
1: Deswegen habe ich auch angefangen und schreibe dann eher, ich hoffe, es geht dir gut.
0: Ja.
1: Und schreibe aber auch ganz oft am Ende der Nachricht, wenn was ist, melde ich gerne. So zum Beispiel.
0: Mhm. Bei Fragen, Fragen.
1: Bei Fragen, Fragen. Bei Fragen, ja, Fragen.
0: Das schreibe ich ganz oft, aber so im beruflichen Kontext, wenn da wieder Fragen
1: im beruflichen,
0: sind.
1: Ja gut, im beruflichen ist das was anderes, aber ich rede jetzt von, im Prinzip rede ich jetzt mehr von Privatnachrichten. Also ja, dann sage ich schon mal, so, wir haben jetzt das Thema, worum es ging, habe ich jetzt alles gesagt, alles geklärt und melde dich gern, wenn was ist oder ne, wenn, schreib mir gern mal, ne, so.
0: Mhm.
1: Also man kann dann auffordern, ob die Person da über irgendwas sprechen will.
0: Ja, ich überlege gerade, was die beste Lösung ist. Ich glaube, es gibt keine gute Lösung.
1: Nee, es kommt wahrscheinlich auch ein bisschen drauf an, welcher Person du schreibst und da muss man dann auch so ein bisschen abwiegen selbst.
0: Ja.
1: Wie schätze ich die Person ein, der ich gerade schreibe? Das ist auch ein schwieriges Thema irgendwie. Also jetzt nicht schwierig im Sinne von schwierig drüber zu reden, aber schwierig dann einen guten Weg zu finden.
0: Wir machen das ja gerne Menschen, gerade so Amerikanern immer zum Vorwurf, dass sie so oberflächlich sind, weil da ist das ja, da sagt man ja gar nicht guten Tag, sondern fragt gleich nach, ne, wie es einem geht. Und erwartet aber keine Antwort. Und wenn du die Frage beantwortest, merkst du ganz oft, die Person hört schon gar nicht mehr zu.
1: Ja, im Prinzip hat man das ja dann im Deutschen, könnte man ja sagen, wir übernehmen das genauso. Wir stellen diese Frage, aber eigentlich interessiert es uns gar
0: genau,
1: nicht, weil es eine Höflichkeitsfloskel ist.
0: Wir sind eigentlich nicht besser. Mhm. Also, ja, finde ich andersrum, ich finde das schon schön, wenn sich jemand fragt oder wenn mich jemand fragt, wie es mir geht und dann aber auch bereit ist, ein Gespräch damit zu führen.
1: Wenn es aufrichtig gemeint ist, ist es auch vollkommen
0: schön.
1: Deswegen ist das ja auch ein Unterschied, wenn man einer Person direkt gegenübersteht. Ist auch wieder ein Unterschied.
0: Ja, sowieso. Ne?
1: Also wenn ich jetzt jemanden treffe und frage, wie geht's dir? Gibt's natürlich auch oft, dass die Leute dann sagen, ja, wow, alles gut und in Wirklichkeit ist irgendwas. Das muss natürlich auch immer der gegenüberliegenden Person, muss ja auch drüber reden wollen. Ne?
0: Haben wir euch oder dir, lieber Zuhörling, liebe Zuhörlinge, heute haben wir euch diese Frage schon gestellt?
1: Nein.
0: Wie geht's euch eigentlich?
1: Weil wir auch nicht immer direkt hier eine Antwort bekommen, sondern vielleicht auch erst in 2-3 Tagen. Deswegen kann man das so pauschal
0: gar nicht sagen.
1: Aber dafür
0: gibt's ja zum Beispiel die Funktion eines Kommentars.
1: Ja, ja, klar.
0: Schreibt rein. Also nochmal die offizielle Frage.
1: Ich wollte gerade sagen, jetzt auch nochmal offiziell.
0: Wie geht's euch?
1: Liebe Zuhörlinge, wie geht's euch? Wie geht es dir? Wenn wir jetzt Leute persönlich ansprechen, schreibt uns mal gerne, wie es euch geht und ob man euch diese Frage auch stellen sollte oder darf.
0: Ja.
1: Oder ob ihr davon eher abseht, weil ihr vielleicht gar nicht drüber reden wollt. Und gleichzeitig, wenn ihr einen tollen Kommentar schreibt, dann folgt uns auch gerne abonniert uns. Folgt uns auf Instagram und abonniert uns bei allen Podcast-Plattformen, die euch zur Verfügung stehen. Auch wenn ihr uns nur auf einer hört, ihr könnt uns überall abonnieren. Das hilft uns sehr. Und schreibt uns gerne.
0: Ja, und ich habe mich gerade in dem Moment, wo du es gesagt hast, nochmal gefragt. Ich habe schon festgestellt, dass ich manchmal damit auch gespielt habe. So, ich habe schon öfter mal, beim Bäcker morgens wird man ja auch so gefragt, wie es einem so geht. Ja.
1: Ja.
0: Ja, guten Morgen, wie sieht's denn heute so aus? Und wenn du dann mal sagst, oh, gar nicht. So
1: selten,
0: geil.
1: Also tatsächlich werde ich da selten gefragt, weil
0: hast du eigentlich
1: ja
0: einen Stammbäcker, wo du mal hingehst, wenn du arbeitest?
1: Nein, okay. Ich muss es ja abhängig machen, wo man gerade arbeitet. Ich kann ja nicht einfach irgendwo hin. Also es gibt welche, da ist man schon mal öfter und es gibt welche, da ist man seltener. Aber
0: alles gut, das fiel mir nur gerade ein. Aber kommen wir noch zur nächsten Rubrik, eine sehr beliebte Rubrik und sie lautet:
2: Die Karte. Und es ist kein Kartenspiel.
0: So heißt sie. Ich habe einen Kartenstapel in der Hand.
1: Lautet so heißt sie.
0: Mhm. Ich habe einen Kartenstapel in der Hand mit, naja, manchmal.
1: Da war schon eine wieder, wo nichts drauf stand.
0: Warum machen die das eigentlich?
1: Damit du selbst da was draufschreiben kannst.
0: Ach Quatsch. Wer macht das denn? Dann brauche ich diese Karten ja nicht kaufen. Egal. Also ein Kartenstapel mit vielen interessanten, manchmal auch intimen Fragen, die wir uns gegenseitig jede Woche stellen.
1: Wir müssen zugeben, manchmal waren sie auch nicht so interessant, aber dann haben wir meistens eine zweite gezogen.
0: Das stimmt. Also. Oder manchmal waren sie auch so, dass man sagt, nee, gehört jetzt hier auch nicht her. So, ich habe gemischt und du bist dran mit ziehen,
1: ja,
0: oder?
1: Ist das so?
0: Ja, ich hab, weiß es nicht.
1: Nee, komm, gib mal her. Du ziehst jetzt. Ich habe gemischt, jetzt nochmal und du ziehst.
0: Was war denn das für ein Mischen?
1: Nimm die.
0: Nein, ich nehme die. Ja, nimm das ist meine Wahl. Ah, das können wir schon mal nicht machen. Oh. So, weil das jetzt so intim ist.
1: Oh, das ist nicht jugendfrei, oder?
0: Ja, ist nicht jugendfrei.
1: Krass.
0: Wir wollen ja das tatsächlich, dass diese Sendung FSK 0 ist und nicht FSK 16.

0: Also eigentlich natürlich auch, jetzt fragen sich natürlich alle, was war das für eine Frage, aber
1: nee,
0: das,
1: könnt,
0: das könnt ihr euch vielleicht
1: lesen. Also jetzt habe ich gezogen.
0: Ja, sorry.
1: Was war der größte Erfolg in deinem Leben?
0: Ach du Scheiße.
1: Das finde ich auch eine schwierige Frage.
0: Ach du Scheiße.
1: Weil was sieht man als Erfolg?
0: Ich bin einmal den Berliner Staffellauf gelaufen und hatte eine gute Zeit. Das empfand ich schon als einen Erfolg.
1: Also es kommt ja ein bisschen darauf an, in welchem Kontext auch, ne? Ist es im beruflichen Kontext gemeint, im privaten? Was war denn? Also ein Staffellauf war für dich ein Erfolg.
0: Das ist ja doof, dass es ein Staffellauf war. Wenn du natürlich sagen könntest, es war ein Halbmarathon. Es war ein Halbmarathon als Staffellauf. Aber natürlich, dann läuft man ja halt nur ein Drittel dieser 20 Kilometer. Aber ich bin ein Drittel dieser 20 Kilometer gelaufen.
1: Ich überlege gerade. Also natürlich war das Ablegen der Meisterprüfung, der erfolgreichen Meisterprüfung, natürlich auch ein Erfolg.
0: Ich weiß,
1: auf eine gewisse Weise ist ein Umzug von Trier nach Köln auch ein Erfolg, indem man einen neuen Lebensabschnitt beginnt. Eine Heirat kann auch ein Erfolg sein. Ja, also das kommt ja drauf. Findest du nicht? Ich finde, es kommt drauf an, wie man es auslegt. Ich habe erfolgreich geheiratet.
0: Aber ist es nicht so? Also für mich ist ein Erfolg ein Ergebnis, das aus einer Herausforderung, die man meistert, resultiert. Jetzt ist die Hochzeit, ehrlich gesagt, nicht das Ergebnis.
1: Ach, das haben wir auch gemeistert.
0: Ja, aber es ist nicht, ja, wenn wir ehrlich sind, das ist ja nicht das Resultat einer Herausforderung. Darum finde ich, ist das jetzt kein Erfolg. Es ist ein tolles Erlebnis, das ist alles, ja, aber kein Erfolg.
1: Boah, das ist
0: Erfolg ist oft beruflich.
1: Frage.
0: Und ich muss ganz ehrlich sagen, eigentlich ist es traurig, dass man es nur mit dem Beruf.
1: Erfolg ist oft beruflich. Deswegen, also das finde ich auch schwierig. Deswegen, ja, deswegen wäre dann in dem Fall das Ablegen der Meisterprüfung erfolgreich abgeschlossen, wäre dann schon ein Erfolg. Ja. Ja, man kann auch einen sportlichen Erfolg sehen. Also, ich war jetzt nie ein Teamsportler. Ich habe auch nie bei irgendwelchen Wettbewerben mitgemacht, sportlich, aber ein Erfolg im Sport kann man ja auch für sich persönlich haben, indem man mit dem Ergebnis des Fitnessstudios zum Beispiel zufrieden ist. Das kann auch ein Erfolg sein, aber ob das jetzt der größte des Lebens ist, ist eine andere
0: Sache.
1: Ja,
0: aber es ist auf jeden Fall das Ergebnis einer Herausforderung, die du meisterst.
1: Ja, wenn jetzt eine Person sehr viele Kilos abnimmt und das ihr Ziel war, ist das natürlich auch ein Erfolg.
0: Total.
1: Da gibt es natürlich mehrere Möglichkeiten, aber ja, nee. Also mir fällt jetzt sonst eigentlich kein so ein richtiger krasser, ist das traurig? Nee, finde ich eigentlich nicht.
0: Ich finde es schon ein Erfolg, dass man nach so vielen Jahren immer noch da ist.
1: Ich wieg das, ich wieg das nicht so gegeneinander auf, das ist das, ne? Also, für mich sieht Erfolg immer, also ich finde auch, wie lange haben wir jetzt diesen Podcast? Finde ich auch schon.
0: 125 Folgen.
1: Finde ich auch schon ein Erfolg.
0: 125 Wochen.
1: Ich habe auch schon Podcasts gesehen, die nach 10 Folgen wieder weg waren. Ne?
0: Und das ist also, aber da ist dieser Erfolg das Ergebnis des Meisterns der Herausforderung. Weil wenn man ehrlich ist, also für euch ist das wahrscheinlich, liebe Zuschauerlinge, normal, dass jeden Montag eine Folge bei Spotify oder wo auch immer ihr uns hört und seht.
1: Das ist für die Zuhörenden auch einfach nur eine Stunde investierte Zeit, helf mir mal.
0: Investierte?
1: Dankeschön. Investierte. Meine Güte, was ist denn los? Leer gequatscht bin ich heute. Eine Stunde investierte Zeit, die, ja, außer halt vielleicht, wenn man es hat, ein Spotify-Abo nichts kostet. Meistens ist es ja auch umsonst.
0: Nutzt jemand Spotify umsonst? Da wird man auch mit Werbung links und rechts zugeschissen.
1: Ich bin mir sicher, dass zum Beispiel meine Eltern ein Spotify-Abo haben, kein Spotify-Abo haben, sondern das umsonst nutzen. Die hören sich dann auch mal einen Spot zwischendurch an.
0: Oder bei uns 8.
1: Ja, aber was wir sagen wollten, ist, dass was wollte ich denn sagen?
0: Ich habe komplett
1: den Faden verloren.
0: Ich merke es gerade. Dass
1: das hier sehr viel Arbeit ist. So, das wollten wir sagen. Und dass es ein Erfolg für uns ist.
0: So, jetzt haben wir euch am Ende nochmal ein schlechtes Gewissen gemacht. Aber das ist auch okay.
1: Ja, aber das schlechte Gewissen kann man ja wieder beruhigen, indem man uns abonniert und bewertet, positiv bewertet und kommentiert, mitmacht. Da freuen wir uns sehr. Das ist unser Lohn. Und damit... Achso, wolltest du noch was sagen?
0: Nein.
1: Ich wollte
0: sehr laut Luft geholt. Entschuldigung, ich habe sehr laut Luft geholt.

0: Und damit wollen wir diese Folge beenden.
1: Richtig. Du hast alles schon gesagt gerade. Das finde ich gut. Alles? Lasst euch nicht so von der Fußball-WM kirre machen. Genießt eure Zeit mit allem, was ihr nutzen könnt. Ich finde ja, das Gute an der Fußball-WM ist ja normalerweise, dass zu bestimmten Tagen, an bestimmten Spielen, bestimmte Sachen sehr leer sind. Also wie zum Beispiel ein Fitnessstudio. Mhm. Nur ist das
0: aber
1: bei dieser WM...
0: Aber das ist diesmal alles ein bisschen anders. Ne?
1: Durch die Zeitverschiebung, ja. Hm. Schade. Genau. Aber wir melden uns dann kommende Woche wieder mit, Achtung, Achtung, Achtung, einer besonderen Folge.
0: Ja, stimmt.
1: Richtig.
0: Wir sind unterwegs.
1: Wir sind unterwegs in den Alpen.
0: Kann man das so sagen?
1: Und nehmen euch natürlich mit in diese wunderschöne Reiseregion Wilder Kaiser.
0: Da lohnt sich auch ein Video wieder.
1: Oh ja.
0: Obwohl es lohnt sich eigentlich immer, uns zu sehen. Aber da lohnt sich das nochmal ein bisschen mehr. Da gibt es immer ganz tolle Bilder.
1: Richtig. Darauf freue ich mich sehr. Das heißt, nächste Woche eine Sonderfolge, also eine besondere Folge und dann in der Woche darauf wieder ganz normal.
0: Okay. Bis dahin.
1: Tschö.
0: Tschö.
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1: Ja, wunderschönen guten Tag, liebe Zuschauerinnen und Zuschauer. Ich habe heute ein Interview mit einem meiner älteren Freunde. Und am Apparat ist Nico Sauer. Ich grüße dich, mein Lieber.
2: Ich grüße dich, lieber Papa.
1: Nico, wir haben uns ja lange nicht gehört und es gibt nächste Woche eine Veranstaltung und deswegen möchte ich mit dir telefonieren oder telefoniere ich mit dir. Und das sind die German Stunt Weeks, heißen die ja jetzt, ne?
2: Das ist nicht ganz richtig, es ist die German Stunt Week. Noch sind wir bei einer Woche. Mal sehen, was noch passiert.
1: Ja, gut. Ja, was ist das für eine Veranstaltung? Was können sich Leute darunter vorstellen?
2: Na, das ist relativ einfach. Das ist die größte Stunt-Veranstaltung in ganz Europa mittlerweile. Mhm. Und da hauptsächlich geht es natürlich um motorisierte Zweiräder. Also alles vom Tri-Bike über Supermoto, Big Bikes, Shopper, alles am Start. Und Stunt Week, wie der Name schon sagt, das sind alles Stuntrider und Stuntriderinnen, die aus der ganzen Welt mittlerweile tatsächlich bei uns anreisen, anreisen und gegeneinander in den diversesten Contests antreten. Und mittlerweile ist es in diesem Jahr so, dass wir zum vierten Mal die International Stunt Riding Competition sogar bei uns beheimaten. Das heißt, da treten wirklich Elite-Stuntrider aus der ganzen Welt gegeneinander an und da gibt es richtig Preisgelder mittlerweile. Mhm. Das heißt, da geht es nicht hauptsächlich um den Fun, sondern da ist richtig Spaß, richtig Sport mit dabei. Mhm. Und das ist auf jeden Fall was fürs Auge und fürs Ohr. Wir sind aber nicht nur eine reine Motorradveranstaltung. Wir haben natürlich auch da Driftcars. Wir haben, ich denke, wenn ich richtig informiert bin, haben wir wieder da Hubschrauber-Rundflüge. Wir haben da Alt und Schnabel nennen sie sich. Unter anderem Dustin Alt, die machen Flatland BMX. Paar, exzellent, also da gibt es auch was richtig, machen ohne Motor quasi was. Wir haben, also auf dem Gelände, könnt ihr davon ausgehen, sind weit über 800 Motorräder unterwegs. Wir haben eine riesengroße Fläche, wo trainiert wird, wo die einzelnen Fahrer und Fahrerinnen sich da die ganze Zeit auslassen. Die kommen am Montag schon und sind da die ganze Zeit am Trainieren. Fürs Publikum werden wir am Donnerstag um 11 Uhr die Türen aufmachen. Also, Donnerstag, wohlgemerkt, haben wir nicht mal Eintritt. Also da könnt ihr auch schon kosten.
1: Also Donnerstag ab 11 Uhr, Donnerstag ist frei. Genau. Ja. Und Freitag, Samstag?
2: Freitag, Samstag geht's auch, ich glaube, los gegen Lass mich lügen. Da sind wir auch ab. Also Freitag haben wir ab 12 Uhr den ersten Big Bike Contest. Einlass ist ab 10.30 Uhr. Eröffnen werden wir um 11 Uhr. Das heißt, da werde ich mit dem Mikrofon stehen und werde quasi die Veranstaltung für uns eröffnen. Dann trudeln die Gäste so ein. Und da geht's schon richtig los. Am Freitag haben wir schon richtig fett Programm mittlerweile. Da gibt's einen Contest nach dem anderen. Das geht wirklich bis abends. Letzter Punkt auf dem Programm ist Flatland BMX und Freestyle Kunstradfahren. Danach gibt es nochmal das Riders Welcome Briefing, weil die letzten werden dann am Freitag wahrscheinlich anreisen. Und das ist eigentlich mehr oder weniger intern so ein bisschen da für die Gäste, die da sind, aber hauptsächlich auch für die Fahrer und Fahrerinnen und das Team, die da sind. Da eröffne ich halt traditionell unser Wochenende. Ja. Und dann geht es auch schon los. Um 22 Uhr haben wir schon Programm an der Bühne abends. Also da gibt es schon die Warm-Up-Party mit DJ Mavix und dem Soundminister.
1: Okay, das ist Freitag, ne?
2: Das ist Freitag, genau.
1: Und was ist Samstag, mein Schöner?
2: Samstag ist schon, also Freitag gehört mittlerweile schon zum Main-Event, aber am Samstag, da ist eigentlich die Bude voll. Da ist richtig was los. Einlass werden wir da schon ab 10 Uhr sogar haben. 10.30 Uhr werden wir eröffnen. Und dann folgt das. Ein Big-Bike-Contest nach dem anderen. Wir haben Driftcars da, wir haben Sexy Car und Bike Wash da. Wir haben, wie gesagt, Flatland BMX Freestyle Kunstradfahren da. Team Richard Lorenz ist wieder unterwegs. Der reist schon seit Jahren mit seiner Familie. Den hat man vor über 15 Jahren in Zerbst auf den German Stunt ist damals schon dabei. Ja. Die machen so eine Quad-Stunt-Show. Ganz cool auf jeden Fall. Und wir haben natürlich abends unser finalen Contest. Das ist der Last Man Standing. Und ich sehe gerade, danach gibt es noch ein Freestyle-Battle. Also wir haben richtig, richtig viel zu tun. Siegerehrung wird so gegen 21.30 Uhr auf der Bühne stattfinden. Und ab 22 Uhr geht es los auf der Bühne. Chris Levels rockt das Haus. Und dann natürlich, Mavix wird bis in die frühen Morgenstunden gestimmt und damit richtig fetten Beats auf der Bühne verköstigen.
1: Und Hauskasper?
2: Hauskasper natürlich auch. Also der ist davor am Start, ne? Der ist bestimmt auch noch mit am Start am Samstag. Ich weiß es nicht, ob der Samstag noch einen anderen Termin hat, aber ich glaube, der ist auch mit am Start, ja.
1: Der ist, ich habe es gelesen.
2: Steht drauf irgendwie. Genau. Steht aber im Programm, ist es unten im Flyer, vielleicht ist da irgendwann ein Logo drüber gerutscht hier gerade. Aber prinzipiell ist da auf jeden Fall Fat Action.
1: Genau. Weißt du ungefähr, was die Eintrittspreise kosten?
2: Wenn ich mich nicht irre, ich muss mal kurz gucken, irgendwo hatte ich es stehen. Ich glaube aber, wir sind bei maximal 10, 15 Euro oder sowas. Mhm. Und für 15 Euro, da kriegst du richtig was aufs Auge. Ne?
1: Genau. Und fürs leibliche Wohl ist auch wieder gesorgt.
2: Absolut. Ne? Ja, und zwar werden wir ab Donnerstag, die Foodtruck-Meile geben. Also da ist auf jeden Fall schon was los. Da könnt ihr euch auf jeden Fall schon verköstigen.
1: Super. Ja, Nico, eins bleibt uns noch. Wir sehen uns nächste Woche.
2: Ja.
1: Aber eins möchte ich, dass du jetzt abmoderierst, mein Schöner. Genau, das ist das Markenzeichen von Nico Sauer. Und ich würde mich auch freuen, dass so viel wie möglich Menschen dorthin kommen und einfach ein tolles Erlebnis haben. Und bin ja auch schon ein paar Jahre dabei. Letztes Jahr war ich nicht da. Aber ich hatte vor Jahren ja auch mal so meinen ersten Auftritt. Du kannst dich noch erinnern.
2: Ja, mach die Radmuttern fest, hörst du?
1: Genau, mit dem Hello Kitty-Zelt, was mir eine Freundin mitgegeben hat. Also, es wird bunt, es wird lustig, es wird laut und vor allen Dingen, weißt du, was ich vermisse?
2: Ja,
1: diesen Duft von dem Benzin, so weißt du, das Benzin, weißt du, sind wir zu viel Elektroautos unterwegs. Deswegen.
2: Ja. Wir haben auch Elektrobikes da und ich sag dir, wie es ist, die brauchen sie nicht verstecken. Also,
1: nein, aber ich mag den Geruch, ne? Und diesen Ton. Das ist doch das, was wir wollen. Oder kannst du jetzt einfach auch mal so ein Elektroauto nachmachen? Das hört sich doch scheiße an. Nico, ich danke dir. Schöne Grüße an die Familie. Wir sehen uns nächste Woche und ich freue mich. Alles klar, mein Lieber. Good. Muchas gracias. Hasta luego, mein Freund. Danke dir. Jawohl.

Der Ehrentag für das Grundgesetz. Danke. Mach mit, mach nach, mach besser. Ein Ehrentag fürs Grundgesetz. Das ist der Anlass der letzten Pressekonferenz im Schloss Bellevue, bevor es saniert wird. Für fast 1 Milliarde Euro wird das Schloss der schönen Aussicht saniert. Es wird kein Neubau. Die Spannung steigt. Was aus dem wird, was der scheidende Bundespräsident Frank-Walter Steinmeier auf den Weg brachte. Zu seinem Vermächtnis soll nun auch noch ein Ehrentag für das bundesrepublikanische Grundgesetz kommen. Ein Tag, an dem sich die Leute zusammenfinden und etwas gemeinsam für Gesellschaft und den Staat.

0: Normalerweise öffnet sich die Tür und ein Protokollbeamter ruft aus: Der Bundespräsident. Und alle Anwesenden stehen auf, wie bei Gericht. Ist das als ein protokollarisches Zeichen zu verstehen, dass am Ehrentag fürs Grundgesetz die Ehrenbekundung für den höchsten Repräsentanten dieses Grundgesetzes ausfällt?
1: Wir beginnen. 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Für deine Ideale. Für deinen Tatendrang. 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Für uns, die einfach mit anpacken. Die sehen, wo sie gebraucht werden. Und auch mal für die anderen da sind. Für alle, denen das Miteinander wichtig ist. Unsere Gesellschaft. Und die Demokratie. Der 23. Mai ist der deutschlandweite Mitmachtag zum Geburtstag des Grundgesetzes. Mit Aktion vom 16. bis 31. Mai. Der Ehrentag.
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3: Ja, herzlich willkommen, meine Damen und Herren, zur Pressekonferenz des Bundespräsidenten anlässlich des offiziellen Starts der Kampagne zum Ehrentag.
4: Ulrich Steinkohl, Deutsche Presseagentur. Herr Bundespräsident, das Stichwort Feiertag ist schon gefallen mit Blick auf den 80. Jahrestag des Grundgesetzes. Das dauert ja noch ein bisschen. Ich möchte die Frage mal gern weiten. Es gibt ja auch den Vorstoß, immer wieder mal den 23. Mai, den Grundgesetztag generell, als Feiertag zu etablieren, als Nationalfeiertag. Was halten Sie denn davon?
5: Ja, darum habe ich vorhin gesagt, ich wollte jetzt keine lange und ergebnislose Diskussion, ob das ein Feiertag werden soll, sondern ich will den 23. Mai feiern. Und mein Beitrag zu dem 23. Mai ist halt der Versuch, etwas vorzuschlagen in der Gesellschaft, dass nicht die Politik die Verfassung feiert, sondern dass wir das Grundgesetz, die Segnungen von Demokratie, Freiheit und Rechtsstaatlichkeit tatsächlich zu einer Angelegenheit der Bevölkerung machen. Darum geht es. Und deshalb glaube ich, die bloße Erklärung zu einem Feiertag würde dazu wenig oder nichts beitragen, sondern es geht eher um die Frage des Wie-Feierns und wer feiert. Und da hoffe ich eben sehr viele, auch außerhalb des politischen Berlins.
3: Und damit kommen wir zur vorerst letzten Frage, falls sich nicht noch jemand meldet.
6: Ja, guten Tag, Dirk Lompner, Welten Online. Ich habe verstanden, dass es ein Ehrentag wird, ein Mitmachtag, der sehr friedlich aussieht. Also die Menschen kommen zusammen und werden mitmachen. Super. Ich frage mich aber auch, ist es ein politischer Tag, ein Tag der Demokratie? Wird es politische Auseinandersetzungen geben? Ich denke dabei zum Beispiel an die Anti-Corona-Bewegung. Ich weiß nicht, ob die überhaupt irgendwo Initiativen haben oder so etwas. Oder die Friedensbewegung, also gesellschaftliche Fragen, die im Raum stehen. Gibt es da eine Plattform? Wird da irgendwo die Möglichkeit der Diskussion sein? Gibt es politische Auseinandersetzungen? Oder sitzt man nur beim Kaffee zusammen und da hat man dann die Stammtischhoheit oder streitet sich darum? Also wie sieht das aus mit der Politik bei diesen und der politischen Auseinandersetzung in einer Demokratie an diesem Ehrentag des Grundgesetzes?
5: Das ist eine hochpolitische Frage in der Demokratie. Wenn wir Anlässe schaffen, sich für dieses Land, für dieses Gemeinwesen und für die Demokratie zu engagieren. Ich kann nicht voraussehen, was alles dabei sein wird. Ich kann Ihnen nur aus meinem Programm sagen, ohne dass wir dazu auffordern mussten, politische Betätigungsmöglichkeiten und Projekte zu nennen, bin ich sofort eingeladen worden zu einer Flüchtlingsinitiative nach Nordrhein-Westfalen, wo ich rund um den 23. Mai auch sein werde. Das wird eine Mischung sein und sicherlich nicht nur Kaffee trinken, sondern das werden mal Aspekte von Gesundheitspolitik oder soziale Aspekte sein. Ich bin auch eingeladen zu einer Projekt des NABU in Baden-Württemberg, wo es um den Schutz der Moore geht. Also all das ist auch politisch, bis hin zu Flüchtlingsinitiativen und sicherlich auch Debatten, große Debatten über Krieg und Frieden, wofür es ein Bedürfnis gibt, wie ich gerade jetzt eben bei meinem Aufenthalt 3 Tage lang in Stralsund festgestellt habe. Also die Tatsache, dass es vielleicht auch Termine geben wird, an denen ein Vorlesetag im Altenheim oder ein Kaffeetrinken im Pflegeheim stattfinden wird, sollte nicht zu dem Irrtum führen, dass es deshalb ein unpolitischer Tag wird. Ganz im Gegenteil. Ich glaube, richtig verstanden ist das ein hochpolitischer Tag, wenn es um das gemeinsame Engagement für eine Demokratie geht, die Gefährdungen ausgesetzt ist. Und am Ende geht es ja auch darum, vielleicht sich nochmal bewusst zu machen, wie sehr wir alle profitieren vom Ehrenamt, ohne dass uns das jeden Tag bewusst wird. Und vielleicht auch erst nach

0: Alter bewusst wird, dass wir irgendwie alle auch Kinder des Ehrenamtes sind. Ich habe auch angefangen, mit 10 Jahren Fußball im Verein zu spielen. Wahrscheinlich gab es gewisse Talentunterschiede zwischen Philipp Lahm und mir. Aber es gab natürlich eine ehrenamtliche Vereinsführung. Es gab Leute aus dem Dorf, die sich um den Zustand des Platzes gekümmert haben. Es gab Leute, die vor den Spielen abgestreut haben. Es gab vor allen Dingen, als wir Kinder waren, und zu meiner Zeit hatte noch nicht jeder ein Auto, gab es Menschen, die uns zu den Spielen im ganzen damaligen Landkreis Lippe gefahren haben. Das war alles ehrenamtliche Arbeit, ohne dass wir das damals so empfunden hätten. Es war eine Selbstverständlichkeit. Und als ich ein bisschen älter war, mit 15 oder 16, ein bisschen das Beispiel von Esther Schwein, sollte in unserem Ort die Schule abgerissen werden. Und wir waren dann so eine Gruppe von Jugendlichen, die haben gesagt, ist doch blöd, wir haben keinen Ort, an dem wir uns treffen können, warum soll die ehemalige Grundschule abgerissen werden? Wir haben uns dann auch gekümmert gegenüber der Stadt und gegenüber der Stadtverwaltung und wir haben dann mit einigem Erstaunen und Erschrecken festgestellt, allein die Tatsache, dass wir mal diese Initiative zum Erhalt der Schule ins Leben gerufen haben, hat dazu geführt, dass die Schule nicht abgerissen wird und das Jugendzentrum, das wir damals begründet haben, bis heute besteht. Und das sind immerhin ein paar Jahrzehnte. Also ich will sagen, wenn man einmal im Leben, und deshalb ist der Ehrentag so wichtig, wenn man einmal im Leben die Erfahrung von Selbstwirksamkeit gemacht hat, wenn man einmal im Leben die Erfahrung gemacht hat, mit gemeinsamem Tun lässt sich auch etwas verändern, sogar zum Besseren, dann ist das eine Anstiftung fürs ganze Leben und das macht den Ehrentag so wichtig.
1: Dass Sie beide heute hier dabei sind und ein Beispiel für ganz viele, dass wir am Ehrentag und in dem Aktionszeitraum rund um den Ehrentag sehen werden. Mal über den eigenen Tellerrand hinausschauen, sich nicht nur um das eigene Verwerten zu kümmern, sondern auch das von anderen. Auch das kann Gegenstand von gemeinsamen Aktionen am Ehrentag sein.

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ersten Sachsen-Anhalt-Tag in unserer schönen Saalestadt. Herr Riechebar, der amtierende Bürgermeister während des ersten Sachsen-Anhalt-Tages im Jahr 1996 hier in Bernburg an der Saale. Ja, und als nächstes der Salzlandkreis. Als erstes die Stadt Schönebeck. Die Salzstadt Schönebeck an der Elbe bringt uns heute einige bedeutende Personen, Trachten und Traditionen mit. Den Oberbürgermeister Herrn Knoblauch mit seinem Ratsgefolge, die Salzkristallprinzessin, das Salinchen als Maskottchen der Stadt, die Salzsieder und Fenner, den Arzt der Saline Dr. Johann Wilhelm Tollberg, den berühmten Nachtwächter und Gästeführer von Schönebeck, Jeff Lammel, sowie den Förderverein Hummelberg Turm e.V. Als nächstes die Volkssolidarität Landesverband Sachsen-Anhalt e.V. Gemeinsames Leben feiern mit der Volkssolidarität in Sachsen-Anhalt. Hier sieht man gelebte Gemeinschaft, engagierte Mitarbeitende, stolze Eltern der Kita-Kinder, Mitglieder und Freunde des Vereins. Bunt, höflich und voller Herz beim Festumzug hier in Bernburg. Die Volkssolidarität ist eine verlässliche Partner für die Generation in Sachsen-Anhalt. Mit 75 Kitas, Horten und Jugendclubs, 24 Pflegediensten, 39 betreuten Wohnanlagen, 43 Seniorentreffs und 13 stationären Pflegeeinrichtungen ist sie jeden Tag rund um die Uhr im Einsatz. Ja, meine Damen und Herren, als nächstes die Stadt Alsleben. Die Schiffer- und Mühlenstadt Alsleben. Die kleine Stadt von nebenan. Mit einem großen Herzen für Familie, Gemeinschaft und Tradition. Heißt alle recht herzlich beim Sachsen-Anhalt-Tag willkommen. Alsleben bietet alles, was man zum Leben braucht. Eingebettet im östlichen Harzvorland, im malerischen Saaletal, direkt am Saale-Radwanderweg gelegen, verfügt die kleine Stadt über moderne Arztpraxen, vielfältige Einkaufsmöglichkeiten, Dienstleistungen, eine Grund- und eine Sekundarschule sowie gleich zwei Kindertagesstätten. Wir freuen uns, dass die Kita im alten Bahnhof dieses Jahr ihr 20-jähriges Bestehen feiert. Die Stiftung Sekundarschule für Landwirtschaft, Technik und Handwerk entwickelt sich ebenfalls hervorragend und startet im kommenden Schuljahr zweizügig. Durch die enge Zusammenarbeit mit den Unternehmen der Region erhalten die Schülerinnen und Schüler schon früh wertvolle Einblicke in das Berufsleben. Ob Schülerband, herzliche handwerkliche Projekte oder politische Bildungserfahrung in den Bundestag, hier stehen die jungen Menschen im Mittelpunkt. Das kulturelle Herzstück von Alsleben sind jedoch die vielen engagierten Vereine. Der Heimatverein begeht in diesem Jahr sein 35-jähriges Jubiläum und begeistert mit beliebten Wanderungen
wie zum Beispiel der Frühjahrs- und der Herbstwanderung sowie vielen Aktivitäten zur Heimatgeschichte. Der Schifferverein bewahrt die lange Tradition der Schifffahrt auf der Saale und lädt jedes Jahr zum festlichen Schifferball ein. Gemeinsam mit dem Schulförderverein wurde in diesem Jahr sogar ein neues Schulgartenprojekt ins Leben gerufen. Ein großartiges Beispiel für Zusammenhalt und Zukunftsdenken. Die Freiwillige Feuerwehr vermittelt durch ihre Präsenz in der Stadt ein Gefühl der Sicherheit und schneller Hilfe. Aber auch bei Veranstaltungen ist die Feuerwehr dabei und sorgt unter anderem gemeinsam mit dem Karnevalsverein AKV regelmäßig für gute Stimmung und gesellige Feste in Alsleben. Ganz besonders stolz ist die Stadt auf ihr Freibad, das mit seinem Förderverein in den letzten Jahren eine immense Modernisierung erfahren hat. Mit einem engagierten Team wurde unter anderem auch regelmäßig Schwimmkurse angeboten. Unterstützung erhalten die Vereine auch von den vielen ortsansässigen Unternehmen in Alsleben und beleben ihrerseits das gesellschaftliche Leben. Stellvertretend. Stellvertretend genannt seien hier Dachbau, Müller sowie die Seniorenresidenz Staude, die sich aktiv für die Stadt engagieren. Ein wichtiger Bestandteil der Region ist unter anderem die Saalemühle Alsleben. Die Stadt Alsleben lädt Sie herzlich ein. Besuchen Sie unsere schönes Städtchen doch einmal selbst, liebe Gäste. Gern auch mit dem Fahrrad entlang der Saale. Die Schiffe- und Mühlenstadt Alsleben wünscht Ihnen weiterhin viel Freude beim Sachsenalltag und sagt bis bald in Alsleben.

0: präsentiert sich der Landesschützenverband Sachsen-Anhalt e.V., der mit seinen 21.000 Mitgliedern aus 24 Kreisschützenverbänden und 445 Vereinen einer der größten Sportfachverbände im Landessportbund Sachsen-Anhalt ist. Der Sportschützenblock wird angeführt vom Vizepräsidenten des Landesverbands Fred Grüneberg und dem Präsidenten des Kreisschützenverbandes Bernburg Thorsten Mühl. Außerdem dabei sind die Landesjugendkönig Max Melchert aus Eisleben, die Landesjugendkönigin Lia Müller aus Schweinitz, die Kreiskaiserin Anke Stanzig aus Nienburg sowie dem amtierenden Kreisjugendkaiser Luca Mühl aus Preußlitz. Der Landesschützenverband Sachsen-Anhalt e.V. administriert auf Landes- und Bundesebene die Sichtung und Förderung des deutschen und internationalen Sportkaders. Der Kreisschützenverband Bernburg e.V. mit seinen 14 Vereinen und rund 650 Mitgliedern trägt die Verantwortung für den sportlichen Wettbewerb im Altkreis Bernburg und kümmert sich um die Traditionspflege. Seit 2015 wurde das Schützenwesen nämlich von der UNESCO als immaterielles Kulturgut anerkannt. Der Heimatverein Popzig Kramsdorf-Borgesdorf e.V. wurde 2008 gegründet und hat derzeit 35 Mitglieder. Neben der Heimatpflege war es das größte Ziel des Vereins, die alte Bäckerei in Kramsdorf auf dem Dornröschenschlaf zu wecken.
1: Den Karnevalclub Könnern Blau-Weiß.
0: Wie gut dies gelungen
1: mit einem
0: ist, zeigt sich beim Advent.
1: Hallo, grüßt der Karnevalclub Könnern Blau-Weiß e.V. Alle Besucher und Gäste des Landesfestes
0: auf, ca.
1: auf dem neu gestalteten Komiteewagen und dem Umzugswagen der Frauentanzgruppe des Vereins winken der Vorsitzende Daniel Grimm, der Präsident Thomas Bär sowie der Vizepräsident Tino Scholz. Mit dabei sind gleich zwei Prinzenpaare. Das amtierende Könneraner Prinzenpaar, ihre Tollität Tobias der Erste und ihre Lieblichkeit Konstanze die Zweite. Sowie welche Ehre das amtierende Landesprinzenpaar Sachsen-Anhalt, ihre Tollität Tino der Erste mit ihrer Lieblichkeit Conny der Erste. Der Karnevalclub Könnern Blau-Weiß e.V. begeistert aktuell etwa 140 Mitglieder und startete am 7.01.26 mit einem großen Lichterumzug durch die Stadt. Der Verein wünscht allen weiterhin viel Spaß beim 24. Sachsen-Anhalt-Tag in Bernburg, Saale und Allo!
2: Barbier Heimatfreude e.V. Mit ihrem Schlachtruf Barbie Barbau begrüßen die Barbier Heimatfreunde alle Besucher und Gäste des Landesfestes, was ursprünglich als Chor mit Tanzgruppen begann, hat sich mittlerweile zu einem Verein mit etwa 90

0: 50 Mitglieder im Alter von 4 bis 85 Jahren entwickelt, der mit seinen Faschingsveranstaltungen für Highlights in der ganzen Region sorgt. Von den vereinsinternen 5 Tanzgruppen plus einem Männerballett sind heute dabei. Die Tanzmeute 5 bis 10 Jahre, die Tanzkids 10 bis 14 Jahre, die Dancing Maries ab 14 Jahre und die Goldenen Maries Frauengruppen. Viel Freude und ein herzliches Barbie Babau für den Barbier Heimatfreunde e.V.
1: Super! Super!

0: krönenden Abschluss des Salzlandkreises bietet die Fachergotherapiepraxis und psychologische Beratung im Herzen der Gastgeberstadt Bernburg-Saale-Main im Fokus gerichtet. Das interdisziplinäre Team begleitet Menschen jeden Alters in ihrer Praxis oder auf dem Hausbesuch. Als Fachergotherapie bietet Mind in Focus Unterstützung bei motorischen, kognitiven und psychischen Herausforderungen sowie Schmerztherapie, Neurofeedback und Traumatherapie nach der EMDR.
1: Wir begrüßen Landkreis Börde, den Tourismusverband Kolbitz-Letzlinger-Heide e.V. Wir begrüßen die 30. Heidekönigin Sabrina die II. Und die 5. Heideprinzessin Svenja die I. aus der Kolbitz Letzlinger Heide. Sie sind jeweils 2 Jahre im Amt und repräsentieren die Umgebung der zauberhaften Region. Fahrer und Beifahrer des Masken und Kalkhörde e.V. aus Zielitz und den Tourismusverband Kolbitz Letzlinger Heide e.V. Ebendorfer Karneval Club Blau-Weiß e.V. Bereits zum 13. Mal auf dem Sachsen-Anhalt-Tag dabei ist der Ebendorfer Karneval-Club Blau-Weiß e.V. und begrüßt alle Gäste mit seinem Schlachtruf Molle, Molle, Molle, Molle. Die Ortschaft Ebendorf im Landkreis Börde ist die Heimat des Karneval-Clubs, der sich 1980 gegründet hat und seit nunmehr 46 Jahren das kulturelle Leben auch über die Landesgrenzen hinaus mitgestaltet. Besonders stolz ist der Verein auf seine Nachwuchsarbeit und präsentiert sich heute mit 60 fröhlichen Vereinsmitgliedern auf dem Landesfest in Bernburg-Saale.
2: Wir begrüßen die Optische Telegrafie im Preußen e.V. Der Verein Optische Telegrafie im Preußen e.V. präsentiert die Nummer 1 Nachrichtenverbindung Deutschlands. Die optische Telegrafienlinie

0: Berlin, Koblenz. Sie war in Sachsen-Anhalt von 1832 bis 1849 in Betrieb und gilt als Vorgänger des heutigen Telefons. Der Verein betreut die Telegrafenstation vor Ort und hat sich die weitere Forschung der Telegrafie, die Förderung der Heimatpflege und des Denkmalschutzes auf die Fahne geschrieben. Gemeinsam mit dem ADFC wird der Telegrafenradweg ausgeschildert und online präsentiert.
1: Wir begrüßen die Bürgerinitiative Offene Heide. In der Heide befindet sich derzeit der größte Truppenübungsplatz der Bundeswehr in Sachsen-Anhalt. Die Bürgerinitiative Offene Heide findet sich nicht damit ab, dass Militär auf Menschen trifft und setzt sich seit 1993 für eine ausschließlich zivile Nutzung der Kollwitz-Letzlinger Heide ein. Diese Forderung wird auf monatlichen Friedenswegen, Ostermärschen und bei weiteren Gelegenheiten öffentlich zum Ausdruck gebracht. Wir begrüßen Landkreis Jerichower Land, Zapakoker Tierparkkönigin Alpa die Erste und Gentiner Kartoffelkönig Nicole die Erste. Einen herzlichen Applaus für die erste Zapakoker Tierparkkönigin Alpa Erste und die fünfte Gentiner Kartoffelkönigin Nicole die Erste aus dem zauberhaften Jerichower Land. Gomeraner Karnevalclub 1962 e.V. Der Gomeraner Karnevalclub 1962 e.V. zählt aktuell rund 140 Mitglieder im Alter von 4 bis 84 Jahren, die unter anderem in 8 Tanzgruppen aktiv sind. Dabei ist jede Altersklasse vertreten, von den jüngsten Elesternchen bis zu den gestandenen Herren der Elebullen.
2: Hallo aus Möckern. Der Möckeraner Karnevalsclub e.V. gründete sich am 11.11.1974 und steht seit über 50 Jahren für Frohsinn, Tanz und beste Stimmung. Über 140 Närrinnen und Narren bringen im Vorstand, dem Elferrat, bei den Schlosssängern, im Altweiberballett, im Showballett, bei den Schlosssternchen, im Männerballett und als Büttenredner die Bühne zum Beben.
1: Wir begrüßen den Imkerverein Burg und Umgebung 1899 e.V. Echte Tradition und Leidenschaft für die Bienenhaltung. Das ist der Imkerverein Burg und Umgebung 1899 e.V. Der Vereinsvorsitzende Karl-Heinz Sperfeld ist bereits seit 2007 hauptberuflich als Imker tätig und führt den Verein seit 2009 mit großem Engagement. Seit 1975 steht die Imkerei Sperfeld als Familienbetrieb für Erfahrung rund um Honig und Bienen. Der Imkerverein blickt auf eine beeindruckende Geschichte zurück. Im Jahr 2024 feierte er sein 125-jähriges Bestehen und vereint heute rund 45 Mitglieder, die sich mit Herzblut für den Erhalt der Bienen und die Förderung der Imkerei einsetzen. Wir begrüßen die Landeshauptstadt Magdeburg, Otto von Guericke Gesellschaft und Jungfrau von Magdeburg. Wir begrüßen die Otto von Guericke Gesellschaft e.V. und die Magdeburger Jungfrau. Die Gesellschaft trägt seit 2009 den Titel Ehrenbotschafter der Landeshauptstadt Magdeburg und hat sich der Pflege sowie der Erforschung des wissenschaftlichen und historischen Erbes des Magdeburger Naturforschers Otto von Guericke verschrieben. Seit 1992 vermittelt der Verein von Guerickes Ideen zu Luftdruck, Vakuum und Elektrizität in Vorträgen, Ausstellungen und Experimenten, für viele Menschen auch überregional erlebbar. Bei besonderen nationalen und internationalen Anlässen gehört auch der berühmte historische Magdeburger Halbkugelversuch mit 16 Pferden zum Programm. Wir begrüßen den DRK-Landesverband Sachsen-Anhalt e.V. Er präsentiert sich heute in 3 ausdrucksstarken Bildern. Rettungsdienst im Wandel der Zeit. Aus einem fast ausschließlich zum Transport vorgesehenen Viertragen-KTW wird eine rollende Intensivstation. Nicht nur die Details der beiden ersten Fahrzeuge unterscheiden sich. Auch die Ausbildung zum heute tätigen Notfallsanitäter ist ein Quantensprung. Der Rettungsdienst des DRK hier in Bernburg-Saale versorgt zuverlässig in allen Notlagen. Schwester Agnes, wer kennt sie nicht? Die liebe und aufopferungsvolle Schwester Agnes auf ihrer Schwalbe aus dem gleichnamigen DDR-Film. Auch heute kümmern sich die Sozialstationen des ERK in ganz Sachsen-Anhalt liebevoll um ihre Patientinnen und Patienten. Genau wie Schwester Agnes haben auch unsere Mitarbeiterinnen und Mitarbeiter stets ein freundliches Wort parat. Und der Katastrophenschutz im Wandel der Zeit. Der Katastrophenschutz wird immer bedeutsamer. In den 90er Jahren waren die Fahrzeuge eher sparsam ausgestattet. Wie hier zu sehen, am MAN mit Ladefläche. Im Kontrast dazu kommt der nagelneue Gerätewagen. Betreuungsdienst des Salzlandkreises, der vom DRK Schönebeck betrieben wird. Das Land Sachsen-Anhalt hat in diesem Jahr insgesamt 8 solcher Gerätewagen an die Landkreise und kreisfreien Städte verteilt. Die Fahrzeuge sind so ausgestattet, dass 100 Menschen in Notsituationen untergebracht und versorgt werden können.
3: CSD Magdeburg e.V. und CSD Sachsen-Anhalt e.V. Jetzt wird es bunt, laut und politisch. Wir begrüßen den CSD Magdeburg e.V. gemeinsam mit dem Christopher Sweet Day Sachsen-Anhalt e.V. auf einem Wagen für Sichtbarkeit, Vielfalt und queeres Leben im ganzen Land. Sie stehen für eine starke Community, für Zusammenhalt und klare Botschaften gegen Ausgrenzung, Hass und Diskriminierung, für Liebe, Respekt und gleiche Rechte für alle. Die Vereine bringen den CSD dorthin, wo er gebraucht wird, egal ob in die Landeshauptstadt oder auch in kleinere Städte. Queeres Leben gehört überall hin, auch nach Sachsen-Anhalt. An dieser Stelle einen großen Applaus für Vielfalt, Mut und ganz viel Liebe.
2: Fachgruppe Elbeflößer präsentiert gemeinsam mit dem Förderverein Elster Floßgraben e.V. die Flößerei als ein von der UNESCO anerkanntes immaterielles Kulturerbe der Menschheit. Geleitet wird die Gruppe von Dr. Frank Thiel, dem Präsidenten des Weltverbandes der Flößer.
1: Wir begrüßen den Freundeskreis Line Dancer Texas Outlaws. Im Jahr 2007 gründete sich der Line Dancer Tanzclub Texas Outlaws unter der Leitung von Petra Wille in einer Nacht- und Nebelaktion. Anlässlich eines Bikerfestes. Der Freundeskreis trifft sich jeden Donnerstag, tanzt zu Country und moderner Musik und hat dabei jede Menge Spaß. Wir begrüßen das Theater Magdeburg, welches als Theater des Jahres 2025 gekürt wurde. Das Viersportenhaus vereint hochkarätiges Musiktheater, Ballett, Philharmonie und Schauspiel. Ob große Oper, Musical oder Konzerte im Opernhaus, Dramatik im Schauspielhaus oder übergreifende Experimente. Hier trifft Tradition auf mutige Gegenwart. Besuchen Sie das beliebte Domplatz Open Air, das Theaterfest am 13. September oder das Festival Exoplanet 2 im Mai 2027. Stadthalle, Laternenfest und Ballettakademie des Opernhauses Halle. Die Stadthalle Saale grüßt mit ihrem Festwagen des traditionellen Laternenfestes. welches seit fast 100 Jahren am letzten August

0: Wochenende an der Saale stattfindet. Auf dem Wasser gibt es unter anderem 2 Bootskorsos, das Fischerstechen der Haloren, das Rotary-Entenrennen und das Brückenspringen von der Giebichsteier Brücke. Am Land finden die Besucher auf 9 Bühnen ein abwechslungsreiches Kulturprogramm mit der Spielzeiteröffnung der Hallischen Bühne, DJ Bartis, ein Live-Programm vom MDR Radio Sachsen-Anhalt, das Sportfest des Staatssportbundes, viele Live-Konzerte mit zum Beispiel Toni Kral, Bell Borg und Kennel oder Georg Stengel, einem Mittelaltermarkt, ein Stadtwerkedorf, eine Irish Folk Bühne und vielem mehr.
1: Der Hallische Hanse e.V. engagiert sich für die Vermittlung von Geschichte, Kultur und Handel der traditionsreichen Hansezeit.
0: Mit dabei ist auch die Ballettakademie am Opernhaus Halle unter der künstlerischen Leitung von Emma Louis Herrington. Die Akademie bietet nicht nur erstklassigen Ballettunterricht in den wunderschönen Räumen der Oper Halle, sondern verbindet das Training auch mit spielerischen Momenten und professionellen Bühnenauftritten in verschiedenen Produktionen des Theaters. Der klassische Unterricht mit grundlegenden Schritten, rhythmischer Bewegung und einem feinen Gespür für Musik bereitet die Kinder gezielt auf die verschiedenen Auftritte vor. Durch den besonderen Standort entsteht eine enge Verbindung zum Theater und insbesondere zur Ballettkompanie. So können die Kinder in die Theaterwelt eintauchen, von professionellen Tänzerinnen und Tänzern lernen und dabei nahbare Vorbilder erleben. 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

0: Wir begrüßen Hallische Straßenbahn Freunde e.V. Seit über 40 Jahren pflegt der Verein Hallische Straßenbahn Freunde e.V. Zeitzeugen der regionalen Nahverkehrsgeschichte. Im Betriebshof Sebener Straße in Halle-Saale öffnet seit 1996 das Straßenbahndepot in Form eines Museums seine Pforten und begrüßt im Sommerhalbjahr Interessierte aus nah und fern. Anfangs gehörten ausschließlich historische Straßenbahnen zu den Museumsfahrzeugen. Doch seit Mitte der 90er Jahre gibt es auch zunehmend Oldtimer-Busse zu bestaunen. So auch den hier gezeigten H6B mit angehängtem W701, die beide aus dem Jahr 1956 stammen. Die Straßenbahnfreunde laden alle herzlich zu einem Besuch des Museums ein und wünschen bis dahin noch viel Freude beim 24. Sachsen-Anhalt-Tag in Bernburg-Saale.
1: Ja, und als nächstes der Saalekreis. Die Stadt Wittenberg-Löbbeühn mit Wettiner Karnevalsclub 1864 e.V. Der Saalkreis im Süden Sachsen-Anhalts grenzt im Westen an Thüringen und im Osten an Sachsen. Er zählt mit seiner beeindruckenden Seen- und Seelandschaften, Saallandschaften zu einer der geschichtsträchtigsten und kulturreichsten Regionen Deutschlands. Im Herzen des mitteldeutschen Chemiedreiecks trifft Tradition auf Moderne. Die nördlichste Stadt im Saalekreis ist die Doppelstadt Wettin-Löbbeühn, welche sich 2011 zusammengeschlossen hat. Dort kann man auf der Straße der Musik wandeln, Spuren der Wettiner Dynastie folgen, 40 Meter hohe Steinwände erklimmen, an der Saale-Hellem-Strande wandern oder auch radeln. Mit dabei

0: Mit dabei ist der Wettiner Karnevalsclub 1864 e.V., welche die Burg Wettin in historischen Kostümen eindrucksvoll präsentieren. Stadt Merseburg mit Förderkreis Klosterbauhütte Merseburg e.V. und Tanzgruppe Merseburg Moischau e.V. Die Stadt Merseburg lädt alle Besucher und Gäste des Landesfestes recht herzlich vom 19. bis 21.06. zu den Merseburger Schlossfestspielen ein. Im Jahr 2012 gründete sich der Förderverein Klosterbauhütte Merseburg e.V., welcher sich aktiv für die Erhaltung der noch vorhandenen Klostergebäude engagiert. Die 1091 erbaut und zu Beginn des 20. Jahrhunderts.
1: Zu guter Letzt folgt die Stadt mit dem Salz in der Luft. Die Solestadt Bad Dürrenberg als staatlich anerkannter Erholungsort an der Saale mit dem längsten zusammenhängenden Gradierwerk Deutschlands. Es grüßen der Heimatbund Bad Dürrenberg e.V. mit seiner Brunnenkönigin Letita die Erste, die sich mit viel Engagement und Wissen über Salzgewinnung präsentiert.
0: Burgenlandkreis, Weißenfelser Gästeführer e.V. Weißenfels im Burgenlandkreis trifft Bernburg. Die Stadt und ihre Ortsteile präsentieren ihre Geschichte lebendig durch engagierte Vereine. Der Burg e.V. Langendorf lässt das mittelalterliche Leben der Siedler um 1200 anschaulich werden und ist sogar überregional für seine zahlreichen Veranstaltungen bekannt. Eine besonders prägende Epoche der Stadt war die Barockzeit im 17. Jahrhundert und prägte die Epoche der Stadt, war zur Barockzeit bis zum 18. Jahrhundert. Die städtische Barockgruppe in ihren prachtvollen Gewändern spiegelt den Glanz unter den Wettiner Herzögen eindrucksvoll wider. Und die Weißenfelser Gästeführer präsentieren bereits seit 1998 in historischen Kostümen die Schuhfabrikanten zur Gründerzeit um 1900 während der Industrialisierung. Schamainorchester Taucher. Das Schamainorchester Taucher wurde 1959 gegründet und hat derzeit 23 aktive Mitglieder. Der musikalische Leiter Axel Markmann ist Musikschullehrer und arrangierte sämtliche Stücke selbst. 2013 gründete die Taucher die Stimmung ihrer Instrumente von C auf D-Dur. Das ist einmalig unter den Schamainorchestern.
2: Wir begrüßen Regionaldorf Harz-Mansfeld-Südharz, den Landkreis Harz, Krude Harz. Was wir hier sehen, ist kein Filmrequisit, sondern der Swincar-Tandem E-Spider, ein französisches Elektro-Gefährt, das es jetzt am Rande des Nationalparks in Stiege gibt. Dahinter steckt Krude Harz. Sie bieten ganzjährig geführte Erlebnistouren in kleinen Gruppen von 2 bis 5 Personen. Dann die Stadt Hettstedt, die Kupferstadt Hettstedt. Das ist das Thema des Hettstedter Festwagens, denn die Stadt gilt als Wiege des Mansfelder Kupferschieferbergbaus. Hierbei liegt das Hauptaugenmerk auf dem originalgetreuen Nachbau der St. Gangolf-Kirche, dem ältesten erhaltenen Gebäude der Stadt auf dem Kupferberg. Im Jahr 1995 gründete sich ein Förderverein, der die Kirche vor dem endgültigen Verfall bewahren und sie restaurieren lassen konnte, sodass heute unter anderem Konzerte und Ausstellungen stattfinden können. Begleitet wird der Festwagen vom Bürgermeister der Stadt Hettstedt, Frank Tallig, von Caroline Wilhelm und Alexander von Humboldt, Schülerinnen und Schüler des Humboldt-Gymnasiums in Hettstedt, der ersten Hettstedter Kupferkönigin Melina Dietz.

0: Erste sowie Nappian und Neuke mit dem Köhler. Den Abschluss des Hettstädter Bildes gestaltet das Hettstädter Kupferfest, welches immer am 3. Oktoberwochenende in der Kupferstadt stattfindet. Jetzt schon vormerken und bis dahin weiterhin viel Freude beim Sachsen-Anhalt-Tag in Bernburg-Saale.
1: Ja, und als letztes der Karnevalslandesverband Sachsen-Anhalt. Erstes Sachsen-Anhalt-Prinzenclub e.V. Ja, der Präsident Robert Michaelis organisiert jedes Jahr am Wochenende nach Aschermittwoch ein großes landesweites Prinzentreffen.
0: Kommt der Landkreis Mansfeld-Südharz, die Rosenstadt Sangerhausen GmbH. Die Berg- und Rosenstadt Sangerhausen mit ihrer über 1000-jährigen Geschichte und Tradition präsentiert sich heute mit der 13. Rosenprinzessin Maike die Erste. Wir sehen die 13. Rosenprinzessin Maike die Erste und die 23. Rosenkönigin Geraldine die Erste in einem eleganten Oldtimer. Sie und die fleißigen Gärtnerinnen dahinter stehen für das weltberühmte Europa-Rosarium mit seinen über 8700 Rosenarten und Sorten. Den zweiten großen Pfeiler der Stadt bilden die Bergleute des historischen Röhrichschachtes in Wettelrode.
1: Ja, und als nächstes die Lutherstadt Eisleben, Weltkulturerbestätten. Die Lutherstadt Eisleben wird heute vertreten durch die Bürgermeister Carsten Staub mit seiner Familie und Wiesi, dem Maskottchen der Eisleber Wiese, als größtes Volksfest Mitteldeutschlands. Als Geburts- und Sterbeort Martin Luthers trägt die Stadt zudem den UNESCO-Weltkulturerbe-Titel. Kaiserfrühling. Der Kaiserfrühling Quedlinburg e.V. feiert in diesem Jahr sein 30-jähriges Jubiläum und führt jedes Jahr sein Historienspiel im Frühjahr am Finkenherd in Quedlinburg auf. Seit 7 Jahren sind in diesem Inklusionsverein auch Mitspielende der Lebenshilfe in verschiedenen Rollen aktiv. In Quedlinburg kann man nicht nur tolle Fachwerkhäuser oder den Schlossberg besichtigen, sondern auch in charmanten Gassen in der historischen Innenstadt in kleinen Geschäften schlendern.
0: Wir begrüßen den Poet von Quedlinburg. Als Poet von Quedlinburg hält Richard von Regel mit seiner Hofdame Caroline von Morgenstern die Tradition des Dichter- und Denkertums lebendig.

0: Ja, Regionaldorf, Anhalt, Dessau, Wittenberg. Als erstes der Landkreis Wittenberg. Quotenläufer Wittenberg e.V. Wir begrüßen den Landkreis Wittenberg, wo Welterbe auf gelebtes Brauchtum trifft. Die Botenläufer aus Wittenberg verstehen sich als Nachfolge der Botenläufer aus dem Mittelalter, die Nachrichten zu Fuß übertragen oder überbrachten und dafür oft weite Strecken zurücklegten. So überbrachte der Verein Botschaften in alle Partnerstädte der Lutherstadt Wittenberg, nach Dänemark, nach Ungarn und in Amerika. Der Weg nach Bernburg-Saale zum 24. Sachsen-Anhalt-Tag wurde selbstverständlich ebenfalls zu Fuß bewältigt. Heimatverein Fläming Freunde e.V. Der Landkreis des Heimatvereins Fläming Freunde e.V. grüßen in ihren bunten Trachten und wünschen allen Gästen des Sachsen-Anhalt-Tages eine wundervolle Zeit.
1: Hoheiten aus dem Landkreis Wittenberg. Die Hoheiten aus dem Jessener und Wittenberger Land stehen für die Vielfalt und den Charme ihrer Region. Begrüßen wir die 27. Miss Elbenix, Anne-Kathrin Bettke, die 31. Jessener Weinprinzessin, Michelle Freydank, die 31. Glücksburger Heidekönigin, Lara Neumann, die 1. Gorsdorfer Bienenkönigin, Peggy Knöffel, die 11. Jessener Spargelprinzessin Chiara Ockert, die 1. Wittenberger Keksfee Nanette Johannes und die 3. Anneburger Rosenprinzessin Cecilia Askar.
0: Ja, und als nächstes Landkreis Anhalt-Bitterfeld. Ja, und jetzt, liebe Gäste, die Heide Füchse Mulde Stausee e.V. Jetzt wird es lebendig und klangvoll, denn hier kommt das Schamaillenorchester Heidefüchse Mulde Stausee e.V. aus Schleiz. Gegründet im Jahr 2019 ist dieses junge dynamische Orchester ein echtes Juwel unserer Region. Mit aktuell 22 aktiven Spielerinnen und Spielern verbindet der Verein Generationen auf ganz besondere Weise.
1: Es geht Rosa e.V. Tornados. Mit der Turnabteilung Tornados der SG Rosa wird es jetzt richtig sportlich. Seit 2018 wächst die Gruppe stetig und begeistert mit Geräteturnen, Akrobatik und Tanz. Kinder und Jugendliche zwischen 6 und 16 Jahren stehen hier gemeinsam für Teamgeist, Leidenschaft und Freude an Bewegung.
0: Ja, und als nächstes der Kultur- und Heimatverein Aachen e.V. Begrüßen wir den Kultur- und Heimatverein Aachen e.V. mit den Aachener Wasserhoheiten. Die Wasserkönigin Vivienne, die Wasserprinzessin Mia sowie die beiden Ehrenhoheiten Diana und Finja. Mit dabei sind auch die Tanzgruppe White Angels, Blue Diamonds und die kleinen Elbwürmchen.
2: Wir begrüßen FFK Firefox Köthen e.V. Jetzt kommt Firefox Köthen, ein moderner Tanzverein voller Energie, Leidenschaft und Teamgeist. Über 120 aktive Mitglieder tanzen in den verschiedenen Gruppen. Die Firefox Kids, zweimal die Firefox Teens und die Firefox Amberlights, die Firefox Diamonds sowie die Firefox Guardians. Von den Kleinsten bis zu den Erwachsenen verbindet alle die Freude an Bewegung und Musik. Präsentiert werden abwechslungsreiche Choreografien aus Showdance, Hip-Hop, Freistil und modernen Dance-Styles. Wir begrüßen den Förderverein Irrgarten Alt-Jessnitz e.V. Er setzt sich, wie der Name bereits sagt, mit viel Herzblut für den Erhalt und die Belebung von einem der größten und ältesten Heckenlabyrinthe Deutschlands ein. Hierzu gibt es Sommerkinos, Picknick-Events oder den barocken Gartentag am 11.07.26.
0: Die Roland-Brüder aus Zerbst, engagierte Zerbster Gewerbetreibende, haben sich im Jahr

0: 1994 als Roland-Brüder organisiert. Sie haben heute nicht nur das Wahrzeichen, den Roland mitgebracht, sondern auch seine Partnerin, die sagenumwobene Zerbster Butterjungfer. Beide sind als Wahrzeichen städtischer Freiheit und Gerichtsbarkeit sowie als Symbol über die Marktrechte auf dem Zerbster Markt auf einer 6 Meter hohen grünen Holzsäule zu sehen. Nur beim Sachsen-Anhalt-Tag darf der Roland seine Butterjungfer von vorn sehen und sogar berühren. Rondo La Cultura Köthen e.V. Der Kleinkunstverein Rondo La Cultura Köthen e.V. gründete sich im Jahr 2000 und bedeutet auf Esperanto so viel wie Kulturkreis. 57 Vereinsmitglieder sind in 10 Kulturgruppen organisiert und gestalten unter anderem den Kleinkunsttag im Veranstaltungszentrum oder das Steampunk-Festel im Schloss in der Stadt Köthen.
1: Wir begrüßen das Kinder- und Jugendballett 1965 e.V. Das Kinder- und Jugendballett 65 e.V. wurde, wie es der Name schon verrät, vor 61 Jahren gegründet. Der Verein war zu DDR-Zeiten republikweit als Orwo Ballett bekannt und hat seinen runden Geburtstag im letzten Jahr groß gefeiert. Es handelt sich um eine Ballettschule in Sandersdorf-Brena für Kinder und Jugendliche. Angeboten werden musikalische und tänzerische Früherziehung für Kinder ab 3 Jahren. Kindertanz und klassische Tanzausbildung im Showdance, Modern-Tanz, Ausdruckstanz, Folklore unter anderem. Es gibt über 100 aktive Mitglieder, die eine liebevolle Gemeinschaft bilden und Tanzen als Lebensgefühl verstehen. Die Präsidentin des Vereins heißt Silvana Menzer.
0: Ja, als nächstes der Motorsportclub Köthen e.V. Ein ganz besonderes Stück gelebter Motorsportleidenschaft unserer Region präsentiert heute der Motorsportclub Köthen e.V. beim Sachsen-Anhalt-Tag hier in Bernburg. Der Breitensportverein verbindet nicht nur Generationen von erfahrenen Schraubern bis zum begeisterten Nachwuchs, sondern steht bereits seit vielen Jahren für historischen Motorsport, technische Begeisterung und ehrenamtliches Engagement. Die Mitglieder interessieren sich für unterschiedliche Bereiche des Motorsports. Von modernen Fahrzeugen über Oldtimer und Motorräder, Tourenwagen und Go-Karts bis zur historischen Rennmaschine ist für jedes Interesse etwas dabei. Im Mittelpunkt dabei steht die Pflege der Fahrzeuge, der Austausch und das Schrauben. Beispielhaft dafür ist heute der Vereinsrennwagen Mazda MX3 mit knapp 200 PS.
1: Wir begrüßen die erste Köthener Karnevalsgesellschaft QK Kö 1954 e.V. mit einem dreifach donnernden QK Kö, QK Kö, QK Kö. Der Verein veranstaltet in jedem Jahr den größten Rosenmontagsumzug Ostdeutschlands und ist ganzjährig als Kultur- und Karnevalsverein unterwegs. Seit August 2025 ist der neue Präsident Till Mormann im Amt. Mit dabei ist auch das Kinderprinzenpaar der vergangenen Session, die unter dem Motto „Das All sehnt sich nach Karneval, QK Kö ist überall“ stattfand. Einen donnernden Applaus für seine Tollität Niklas den Ersten und ihre Lieblichkeit Prinzessin Laura die Erste.
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0: Und hier vorne wartet schon die Revue-Tanzgruppe Showtime e.V. Die Revue-Tanzgruppe Showtime ist ein ehrenamtlich arbeitender Tanzsportverein und hat sich dabei dem Bühnentanz in unterschiedlichen Tanzstilen

0: verschrieb. Die künstlerische Leiterin Gabi Janke hat den Verein schon zu vielen nationalen und internationalen Erfolgen geführt. Die Gruppe erstellt eigene Tanzchoreografien und präsentiert diese Tanzprojektveranstaltungen zum Beispiel in der alljährigen Weihnachtsrevue. Der Wunsch der Tanzrevue-Gruppe Showtime: Bitte tanzt, egal wie, egal wo, egal wer. Tanz ist Leidensfreude, Lebensfreude.
1: Lebensfreude.
2: Normal ist das.
3: Erleben Sie die Cheerleader des SV Dessau 05. Hier trainieren rund 80 Kinder und Jugendliche im Alter von 3 bis 30 Jahren. Ein Großteil davon leistungsorientiert und im Wettkampfbetrieb. Hauptinhalt des Teamsports sind Hebefiguren, Bodenturnen und Tanz. Im März 2016 belegten die Jugendlichen bei der Regionalmeisterschaft Ost in ihrer Kategorie den 3. Platz. Kommen Sie nach dem Festumzug zur Regionaldorfbühne Anhalt-Dessau-Wittenberg und lassen Sie sich von den Cheerleadern begeistern.
4: Mildenseer Heimatfreunde e.V. Mitglieder des 1999 gegründeten Vereins Mildenseer Heimatfreunde e.V. haben sich der Brauchtumspflege und der Erforschung des Lebens und Wirkens von Agrarpionier Christian Gebhardt Normtmann verschrieben.
0: Ja, und als nächstes der Spielmannszug Blau-Weiß e.V. Roßlau. Hier kommt der Spielmannszug Blau-Weiß Roßlau e.V., der 1999 offiziell gegründet wurde und stolz auf seine Wurzeln bis zurück in das Jahr 1918 ist. Mit 49 Mitgliedern unter der Leitung des Vorsitzenden Mike Diebenroth steht der Verein für große Erfolge und begeistert beim Landespokalsieg, dem Vize-Meistertitel oder anderen starken Platzierungen. Weit über die Region hinaus freuen sich auf gelebte Tradition und mitreißende Klänge des Spielmannszuges Blau-Weiß-Roßlau e.V.
3: Wir begrüßen den Country-Club Dance on Eichholz e.V. aus der Nähe von Zerbst. Es ist eine Gruppe geselliger Menschen, die Freude am Line Dance haben. Line Dance wird allein ohne festen Partner in Reihen hinter und nebeneinander getanzt, wobei sich eine choreografisch festgelegte Schrittfolge bis zum Ende des jeweiligen Musiktitels ständig wiederholt. Dieses gemeinsame Tanzhobby ist ein tolles Training für Körper und Geist. Wichtig dabei sind auch das Hören von Country-Musik und die intensive Pflege des Western-Feelings.
0: Regionaldorf Altmark, Landkreis Stendal, Salzwedel. Landkreiswappen, jetzt wird es historisch, musikalisch und herzlich. Denn hier kommt die stolze Altmark aus dem schönen Norden Sachsen-Anhalts. Das Fundament der Region bilden der Landkreis Stendal als größter Landkreis des Bundeslandes und der Altmarkkreis Salzwedel mit dem Ahrensee als größtem natürlichen See Sachsen-Anhalts.
3: Wir begrüßen den Altmärkischen Hansebund und die Hansestadt Stendal. Der Hansebund verbindet 8 historische Hansestädte der Altmark.
4: Hansestadt Salzwedel mit Stadtwache. Wache halten, Recht schützen und Brauch und Pflegen. Das ist die Aufgabe der Stadtwache der Hansestadt Salzwedel mit ihren Uniformen und historischen Waffen aus der vergangenen Zeiten.
0: Die Stadtwache, ja, und als nächstes die Spargelkönigin der Hansestadt Osterburg. Majestätischer Besuch kommt nun aus Osterburg mit der Spargelkönigin Linda Hauke. Sie präsentiert.

0: Präsentiert die Landwirtschaft, Genuss und die Tradition der Spargelzucht in der Altmark seit 1929. Ein Hoch auf die Königin und den Spargel, bewahre Botschafter des guten Geschmacks. Historische Figur Otto Reuter der Hansestadt Garderlingen. Ja, und als nächstes der Heimatverein Joachim Hennigs von Treffenfeld. König de e.V. Als nächstes begrüßen wir den Heimatverein Joachim Hennigs von Treffenfeld aus König de. Habe ich noch nie gehört, aber gut, dafür sind wir ja da. Der unter der Leitung von Harald Schulze das kulturelle Leben des Ortes aktiv mitgestaltet und die Geschichte des berühmten Reitgenerals aus dem 17. Jahrhundert bewahrt. Im Regionaldorf Altmark zeigt der Verein, wie geschichtlich bewusstes Engagement und Heimatverbundenheit zusammenpasst.
1: Wir begrüßen den Mühlenthaler Osterburg e.V. und Windmühlen- und Heimatverein Meseberg e.V. Die Windmühlen- und Heimatverein Meseberg e.V. gründete sich 2003, um die Mühle des Ortes mit handwerklichem Geschick, viel Eigenleistung und Fördermitteln wieder aufzubauen. Um Geld für die Mühle zu sammeln, entstand die pfiffige Idee, das Theaterstück Max und Moritz aufzuführen. Dies war der Startschuss für das heutige Mühlentheater Osterburg, das noch viele weitere Stücke auf die Bühne brachte. Hier zeigt sich, wie Tradition, Kultur und Zusammenhalt in der Altmark gelebt werden.
0: Touristinformation Arneburg. Himmlische Klänge und handwerkliche Meisterwerke, das sind die Orgeln der Altmark. Vorgestellt von der Touristinformation Arneburg. In kaum einer anderen Region Deutschlands erklingt so viel historischen Orgeln in kleinen Dorfkirchen. Sie erzählen über die Jahrhunderte hinweg von Kunst, Glaube und Gemeinschaft. Diese Klangschätze sind wahre Juwelen der Altmark. Eine musikalische Tradition, die weit über die Grenzen hinaus klingt.

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0: Herr Kottin, Leiter des Domstiftsarchiv. Wir fragen alle Gäste nach dem Motto, was ihnen dazu einfällt, wenn alle Brünnlein fließen.
1: Wenn alle Brünnlein fließen, dass das was sehr Schönes ist, was Erhabenes, wenn so ein Brunnen fließt, denn dann hat er ja seinen eigentlichen Zweck erfüllt. Und das ist ja das, also wenn ich da gleich anschließen darf, was uns hier immer etwas gewurmt hat, dass dieser Brunnen eben nicht floss, dass er zwar Wasser geborgen hat, aber eben nicht erlebbar war. Und das ist jetzt uns glücklicherweise gelungen, in den letzten 3 Jahren das wieder zu beleben und damit eben auch einen Punkt zu schaffen, an dem man gerne ist.

also die Domstifter und viele Vereine und viele Menschen, die einfach sagen, ich bin Bürger dieser Stadt und ich lebe gerne hier und ich will etwas dazu tun, dass diese Stadt noch schöner und noch lebenswerter wird.

0: Ich glaube eher nicht, nein.
1: Welches ist denn Ihr Lieblingsbrunnen in Merseburg?
0: Der Franzosenbrunnen zum Beispiel. Sehr schön. Und Ihrer, Herr Brückner?
1: Es wird wohl in Zukunft der Dombrunnen werden, wenn er vor allen Dingen so sehr schön bepflanzt ist.

0: Hallo, Herr Gatzler. Was fällt Ihnen zu dem Motto ein, wenn alle Brünnlein fließen?
1: Dann hoffe ich, dass es auch den Geldbrunnen gibt, wo dann der Geldfluss mal in Gang kommt. Das muss ich ja sozusagen berufsbedingt sagen.
0: Sehr schöne Antwort. Welche Brunnen fallen Ihnen in Merseburg noch ein und welches ist vielleicht Ihr Lieblingsbrunnen?
1: Oh, da jetzt der Anlass, warum wir heute hier sind, sozusagen der Brunnen auf dem Domplatz. Dann fällt mir der Staupenbrunnen ein, weil ich erst überlegt habe, was ist denn ein Staupenbrunnen, das nachgucken musste. Ja, eben. Und ich dann dachte, sowas würdigen wir auch noch so ganz großartig. Aber es ist ein sehr schöner Brunnen, das muss man sagen. Es gibt diesen kleinen Franzosenbrunnen sozusagen hier unten an der Seite. Und wenn man guckt, je nachdem wie eng oder weit man den Begriff Brunnen fasst, gibt es ganz viele Stellen in der Stadt Merseburg, die man entdecken kann und sollte. Und das Beste, was man dafür machen kann, sich einen Gästeführer nehmen, das sagt es einem an jeder Stelle ganz genau.
0: Wilmi, was fällt Ihnen zu dem Motto ein, wenn alle Brünnlein fließen?
2: Da fällt mir sehr viel ein. Erstmal das schöne Lied, das kommt wahrscheinlich damit wieder mal in Erinnerung. Und die Leute fangen wieder an zu singen, was ja natürlich alles ein bisschen untergegangen ist. Und natürlich, dass man Wasser trinken kann. Und dass Wasser wichtig für unsere Erde ist.
0: Aha, der Dombrunnen hat also Trinkwasser.
2: Nein, das glaube ich nicht.
0: Welche Brunnen fallen Ihnen in Merseburg noch ein?
2: Der Franzosenbrunnen. Oh Gott. Der Staupenbrunnen, ja, heißt das so. Wenn man sich so lange nicht mehr mit beschäftigt hat, vergisst man vieles.
0: Haben Sie vielleicht noch einen Lieblingsbrunnen im Schloss Innenhof?
3: Also in Merseburg gibt es ja viele Brunnen, das ist ja das Schöne, aus ganz verschiedenen Zeiten. Der im Schloss Innenhof ist natürlich einer mit der wunderbaren Bekrönung, der aber auch schon geschichtlich fast so alt ist wie dieser hier. Dann ist natürlich für jemanden, der beim Dom arbeitet wie ich, der Dietmarbrunnen auch ein ganz wichtiger Punkt. Aber genauso gut natürlich der Jahrtausendbrunnen am Entenplan. Also da wären sicher ganz, ganz viele zu nennen. Und ja, vielleicht kommt ja der jetzt auch dazu, weil er quasi ja fast wiederentdeckt wurde. Also das ist schon was Besonderes, auch diese Reichhaltigkeit noch historischer Brunnen, die hier vorhanden ist. Das ist toll.
4: Seien Sie alle auf das Herzlichste an diesem denkwürdigen Tag gegrüßt. Die Bürger, Stadträte und Vertreter der Stadt Merseburg mit Herrn Oberbürgermeister Bühligen an der Spitze, die Gäste und Bürger aus dem Saalekreis mit Landrat Hanschak, die evangelische Gemeinde mit Pfarrer Bernhard Halver, dem Gemeindekirchenrat, Herr Professor Wingrich, der uns die Geschichte des Dombrunnens vorstellen wird, Frau Dombaumeisterin Regina Hartkopf, die uns die erfolgten Maßnahmen erläutert, die Musiker, die uns so freundlich begrüßt haben, alle Förderer und Spender für dieses Projekt des Merseburger Dombrunnens. Die große Menge der hier Versammelten erlaubt es nicht, sie alle namentlich zu begrüßen.

0: hoffe, Sie verzeihen mir das. Was du erbst von deinen Vätern, erwirb es, um es zu besitzen. Was man nicht nützt, ist eine schwere Last. Nur was der Augenblick erschafft, das kann er nützen. Mit diesen Worten beschrieb Johann Wolfgang von Goethe 1808 im ersten Teil seines Fausts das Dilemma zwischen überkommenem Erbe, der Notwendigkeit der geistigen Auseinandersetzung damit und der Verpflichtung, es durch Nutzung zu erhalten. Und den Jahrhundertstaub, und ich hatte so ein bisschen Zweifel, na, ob das noch klappt bis zum Johannistag. Und ich habe Dr. Kunde noch nie so selbstbewusst erlebt wie an diesem Tag. Er sagte zu mir, wir schaffen das. Wir schaffen das. Ich habe also das hat sich so bei mir eingeprägt, lieber Holger, ich darf das so sagen, auch hier in dieser Runde, da war ich meines Zweifels nicht mehr, sondern es war klar, es wird so werden. Und ich freue mich, dass wir es alle gemeinsam geschafft haben.
1: Die Domstifter, es war ganz, ganz toll gedacht. Nicht nur, dass Sie heute hier sind, sondern dass uns so viele Menschen geholfen haben, dieses Projekt Dombrunnensanierung im Domweihejubiläumsjahr wirklich zu schaffen, wie Herr Kunde so schön gesagt hat. Ich möchte mich besonders bedanken bei der Stadt Merseburg. Vielen Dank, lieber Herr Oberbürgermeister. Wir freuen uns natürlich riesig über so eine großzügige Unterstützung. Ich freue mich aber auch, lieber Herr Landrat Hanschak, über die großzügige Unterstützung des Saalekreises. Aber wir freuen uns natürlich genauso auch über den Verein der Freunde und Förderer der Vereinigten Domstifter, die auch heftig dazu beigetragen haben und der auch heftig dazu beigetragen hat, dass es wirklich gelingen konnte. Insgesamt kostet sowas nämlich leider 50.000 Euro und das muss man erstmal zusammenbekommen. Geholfen haben der Altstadtverein Merseburg e.V., die Honnenmus-Stiftung, Halle Merseburg, Infraleuna GmbH, Medeva GmbH, MVV Umwelt GmbH, Totalraffinerie Mitteldeutschland GmbH und die Volks- und Raiffeisenbank Saale und Struth. Aber das ist nicht alles, sondern es haben ganz viele einzelne Personen auch geholfen, dass wir das wirklich hinbekommen mit diesen 50.000 Euro. Eine überwältigende Spendenbereitschaft hat es gegeben mit ganz vielen Einzelpersonen. Ich kann gar nicht alle aufzählen, wir werden die alle aber auf einer schönen Tafel verewigen. Aber ich möchte einige erwähnen, nämlich die Schülerverbindung Literarica am Domgymnasium zu Merseburg. Das ist sozusagen die Altbürger des Gymnasiums, die geholfen haben. Dann, worüber uns hier auch sehr gefreut haben, die Konfirmanden der Domgemeinde in dem Jahrgang 2021 und überhaupt zahlreiche Mitglieder der Domgemeinde, von denen ich ganz sicher bin, dass einige von Ihnen oder vielleicht auch alle heute hier dabei sein können. 1.000 Euro noch ein kleinerer Betrag, damit die Glocke unterstreicht ist, denn heute fehlen noch 1.854 Euro, damit wir wirklich einen Schlussstrich ziehen können und alles ist geschafft. Aber jetzt genug der Rede, wir freuen uns alle auf den Brunnen und ich habe jetzt die aufregende Aufgabe, das Wasser in Gang zu setzen. Wassermarsch.
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0: Herr Propst Dr. Schneider, ich bin der Nachtwächter von Merseburg und ich freue mich natürlich auch ganz besonders auf den Brunnen. Wir fragen unsere Leute hier, was fällt Ihnen zu dem Motto ein, wenn alle Brünnlein fließen?
1: Da fällt mir sehr viel ein. Ich bin ja aufgewachsen auf dem Land und im Frühjahr ist mein Vater mit mir und mit meinem Bruder immer über die Flure gefahren mit dem Pferdewagen und wir haben die Brunnen neu eingefasst, jedes Jahr neu.

0: mit so Weidenflächen, also zu Weiden zusammengeflochten. Das waren die Feldbrunnen. Und die mussten fließen, damit also frisches Wasser war. Und das war für uns ganz toll. Wenn wir auf dem Feld waren, mussten wir kein Pflaster von zu Hause schleppen, das dann warm abgestanden war, sondern direkt aus dem Brunnen. Also ich habe viel Wasser auf dem Feld getrunken.
1: Vor 10.000 Jahren, 8.000 vor Christus, in Israel heute Nacht zu sehen. Das ist schon lange her. Aber wir sind auch nicht so schlecht, denn vor 7.000 Jahren gibt es in Zwenkau nachgewiesene Brunnen. Oder besser gesagt, mit diesem Alter. Brunnen haben es in sich. Unser Brunnen.
2: Uns interessiert ganz besonders, wann wird es denn hier die erste Taufe am Brunnen geben?
0: Also, wenn, dann können wir sofort. Sie wissen ja die Geschichte des Kämmerers aus Äthiopien, der Kämmerer der Königin Kandake, der hat ja dann gesagt, was hindert? Hier ist Wasser, es ist sogar fließendes Wasser. Also, ich denke immer, wenn eine Familie bereit ist, ihr Kind oder ein Erwachsener hier sich taufen zu lassen, dann ist das kein Hindernis. In der Regel schöpft man aber das Wasser aus dem Brunnen und tauft in der Kirche. Das ist eigentlich so der Ritus. Man geht sozusagen von dem, aber man kann das natürlich, was man hier auf jeden Fall machen kann, ist eine Tauferinnerung am Brunnen. Die, glaube ich, ist also das, was wir heute, was Herr Pfarrer Halver also auch angeboten hat, dass man so eine kleine Tauferinnerung. Ich denke, das ist eigentlich eine schöne, und es ist ja Wasser belebt, also gerade wenn es heiß ist und so. Und das ist, spricht auch mal für sich.
2: So, jetzt mal. Passend. Ja, hallo. Was fällt Ihnen zu dem Motto ein, wenn alle Brünnlein fließen?
3: Ja. Also unser Merseburger Brunnen war ja nun eigentlich 100 Jahre trocken gewesen und heute soll er wohl anfangen wieder mit fließen. Und der Himmel macht auch mit und lässt uns das schon mal genießen von oben her. Ja.
2: Kennen Sie noch andere Brunnen in Merseburg? Und haben Sie einen Lieblingsbrunnen?
4: Also das ist auf jeden Fall der Lieblingsbrunnen. Mein Mann hat nämlich verschwiegen, dass er als Kind hier bestimmt, ja, hundertfach um den Brunnen gerannt ist. Denn er ist ja hier oben aufgewachsen. Ja. Und hinter dem Brunnen, an den Platanen, da hat er dann immer auf mich gewartet. Also das ist eigentlich für uns ein sehr, sehr wichtiger Platz.
2: Prima, das waren ja sehr intime
4: Oh
2: Nachrichten.
4: Gott,
2: Danke dafür.
4: intimer will ich gar nicht werden.
1: Brunnen. Es ist nicht nur das Wasser, was wir daraus schöpfen können, sondern an Brunnen tut sich immer etwas. Wir wissen von Abraham, dass er den Sohn Isaak hatte. Seine Frau Rebekka wurde am Brunnen für Isaak gefunden. Später hat Mose seine Frau Zipora am Brunnen getroffen. Brunnen sind also Orte, an denen das Leben ruht. Man trifft sich.
2: Herr Schikowski, als Nachtwächter interessiert mich folgendes Motto: Was fällt Ihnen dazu ein, wenn alle Brünnlein fließen?
5: Wasser, Wasser des Lebens, Wasser ist Leben. Und das ist wichtig. Und das ist gut, dass es hier auf dem Dom wieder fließt. Auch wenn es ein bisschen vertrickst fließt, aber egal.
2: Gibt es einen Lieblingsbrunnen in Merseburg?
5: Ein Lieblingsbrunnen in Merseburg? Oh, die Frage ist schwer. Aber eigentlich ist es der hier.
2: Er wird es zumindest. Was halten Sie von der Idee, wenn der Bürgermeister Runkel aus Bad Lauchstädt hierher gäbe und mal eine Runde Lauchstädter Brunnen ausgeben würde?
5: Ja, wenn wir den endlich wieder kriegten und wirklich so in seiner ursprünglichen Form, nämlich uneinteisend, wieder zu DDR-Zeiten war, jederzeit wäre ich begeistert.
2: Herr Oberbürgermeister Bühlingen, wir stellen unseren Gästen die Frage: Was fällt Ihnen dazu ein, zu dem Motto, wenn alle Brünnlein fließen?
6: Wenn alle Brünnlein fließen, dann haben wir im Merseburg viel Wasser. Das ist, fällt mir dazu ein. Allerdings haben wir heute ja nur noch Zierbrunnen, aber auch die

0: haben ihre Bedeutung und ihre Historie. Wir haben es auch gerade gehört, hier der Merseburger Dombrunnen war Bestandteil der Trinkwasserversorgung unserer Stadt, zumindest hier der Domfreiheit, des Domkapitels. Und wir haben in Merseburg viele Brunnen. Es gab bis Ende des 19. Jahrhunderts, also 1890, ca. 500 private Brunnen in Merseburg und 31 öffentliche Brunnen. Und dieser Brunnen heute hier auf dem Domplatz, der zählt eben auch zu dem öffentlichen Brunnen, denn er diente zur Bevölkerungsversorgung mit Trinkwasser. Und heute können wir das Wasser aus dem Brunnen nur noch als schöne, wenn man so will, Gabe erleben. Nicht? Wasser steht ja für Leben. Und wenn dann alle Brunnen fließen, dann ist eben auch Leben in der Stadt.
1: Haben Sie noch andere Lieblingsbrunnen in Merseburg?
0: Ich tue mich schwer, einen Brunnen besonders herauszuheben, weil jeder Brunnen hat seine Besonderheit, jeder Brunnen hat seine Geschichte, jeder Brunnen ist besonders architektonisch entstanden und wirkt auch heute noch. Nicht, ob wir den Brunnen auf dem Entenplan sehen oder ob als jüngster Brunnen oder eben der historische Brunnen, der älteste möglicherweise oder einer der ältesten heute hier auf dem Domplatz. Jeder Brunnen ist irgendein Unikat für sich und das sollte auch so bleiben und freuen. Ich freue mich, wenn wir möglicherweise das als Anlass nehmen, auch mal eine Führung von Brunnen zu Brunnen hier in Merseburg erleben zu dürfen.
1: Das wird am Sonntag 14 Uhr sogar stattfinden und beginnt auf dem Marktplatz. Letzte Frage, was wir allen gestellt haben. Was halten Sie von der Idee, wenn wir Herrn Runkel, Bürgermeister von Bad Lauchstädt, einladen, hier mal eine Runde Lauchstädter Brunnenwasser auszuteilen?
0: Ja gut, das ist mit Sicherheit eine gute Idee, denn wir sind ja grundsätzlich mit unseren Nachbarstädten gut verbunden und warum sollen wir auch nicht in Merseburg mal einen Lauchstädter Brunnen genießen? Nicht? Das finde ich also schon hervorragend, zumal er ja jetzt wieder wohl neu angezapft ist, so wie wir das gehört haben. Aber auf der anderen Seite haben wir auch den Leislinger Brunnen, so gleich in der Nähe, bisschen flussaufwärts der Saar. In der Nähe von Weißenfels. Also da gibt es viele Brunnen in unserer Region, die für sich stehen und ein ganz besonderes Wässerchen zutage fördern. Nicht? Manche nehmen es ja eben auch für den Gesundbrunnen, nicht? Wenn man so will, als Heilwasser, als Lebensmittel und ja, für jeden ein besonderes Elixier.
1: Vielen Dank. Frau Dr. Schickowski, was fällt Ihnen denn bei dem Motto ein, wenn alle Brünnlein fließen?
2: Dann muss man trinken. Ja, also dieses Lied kriege ich, glaube ich, auch noch hin. Vorhin war es ja sehr schön, das gemeinsam zu singen. Aber leider fehlte die eine Strophe dann. Das war ein bisschen traurig.
1: Ja, hätten wir doch mal vorher den Text verteilt.
2: Nee, den brauche ich nicht. Also dann, ich singe jetzt aber nicht, das sage ich gleich. In der Gemeinschaft ja, aber allein nicht.
1: Wäre ein schöner Höhepunkt gewesen. Welche Lieblingsbrunnen oder Brunnen fallen Ihnen noch in Merseburg ein?
2: Ja, Merseburg ist, ja, da gibt es den Brunnen in der König-Heinrich-Straße, der fällt mir ein. Dann der Brunnen auf dem Markt, dann hier dieser Brunnen, natürlich der Brunnen auf dem Domplatz, ja. Das sind die Brunnen, die mir jetzt hier so einfach, die Fontäne natürlich auf dem Gotthardsteich, ja, wenn sie sprudelt, wunderbar. Aber ansonsten bin ich mit dem Brunnen immer verbunden mit dem Neptunbrunnen in Berlin. Das ist irgendwie so ein bisschen meine Jugendgeschichte.
3: Wir haben jetzt einen Ort, von dem wir uns wünschen, dass er wieder ganz ein lebendiger Ort ist. Dass dieses Wasser, was fließt, eingeht, sich hierher zu setzen, unter den Platanen, wenn es gerade mal heiß ist, am kühlen Wasser zu verweilen, ja, sich hier zu treffen.
1: So. Hallo Herr Touré.
4: Schönen Abend.
1: Was fällt Ihnen bei dem Motto ein, wenn alle Brünnlein fließen?
4: Na gut, ja, natürlich der Anlass des heutigen Abends, dass wir hier sind, um im Rahmen von 1000 Jahre Domjubiläum die Wiedereinweihung des Dombrunnens zu feiern Und man hört ja, doch sieht zumindest das Plätschern des Brunnens. Insofern heute ein schöner Anlass, so ein kleines Kleinod, einen Blickfang hier auf dem Domplatz neu erstrahlen zu lassen. Das ist sehr schön geworden.
1: Gibt es noch andere Lieblingsbrunnen in Merseburg?
4: Also ich gebe zu, ich finde auch, weil er, obwohl er so klein und fast unscheinbar ist, natürlich den Franzosenbrunnen sehr schön. Von der Geschichte her, das fand ich immer schon als Kind faszinierend, da immer abends immer lief und jetzt mittlerweile ist er ja nachts auch schön beleuchtet. Die Arminsquelle, meine ich mal, ist ein bisschen von Fahrradausflügen öfter so bekannt. Klar, wir haben die markanten Brunnen auf dem Entenplan und im Bereich der König-Heinrich-Straße, aber manchmal sind es halt auch so die kleineren an der Seite, die immer nicht so, die nicht so auffällig sind.
1: Was halten Sie von der Idee, Herrn Runkel einzuladen, dass er hier auf dem Domplatz mal Lauchstädter Brunnen ausgibt?
4: Ich hoffe mal, dass seine Quellen wieder sprießen und das ist auch wäre schön für die Region, wenn wir so sagen könnten, wir hätten einen eigenen Heilbrunnen in Bad Lauchstädt. Also ich habe früher als Firma Wert darauf gelegt, dass wenn ich Gäste hatte im Besprechungsraum immer Lauchstädter Heilbrunnen und Mineralwasser auf dem Tisch stand, weil mir es wichtig war auch zu zeigen, dass wir als Region, als Merseburg und Region auch eigenes Mineralwasser haben. Insofern würde ich das wirklich begrüßen und ja, es wäre eine schöne Sache. Ich hoffe mal, es wäre schön, wenn er mit seiner Therme im Rahmen des Strukturwandels, wäre natürlich auch für die Merseburger ein interessantes Ziel demnächst. Wir müssen ja nicht alles selber machen, sondern wir sprechen immer von interkommunaler Zusammenarbeit. Es wäre wünschenswert, wenn wir uns ein bisschen professionalisieren. Die einen machen die Therme und das eine und wir bauen hoffentlich mit den Strukturwandelmillionen schöne große neue Industriegebiete mit vielen gut bezahlten Arbeitsplätzen. Auf diese Arbeitsteilung könnte ich mich gerne einlassen.
1: Vielen Dank für das Interview.
4: Gerne.
1: Jetzt kennen wir sowieso.
4: Ja, die Glockenschlag. Ja,
1: wann ist jetzt die große Glocke?
4: Morgen, haben Sie gesagt.
1: Morgen schon. Okay.

Freut mich, dass ich heute hier sein kann. Mein Name ist Heinz-Jürgen Voss von der Hochschule Merseburg, dort im Moment in der Funktion Prorektorin für Studium und Lehre und entsprechend in der Hochschulleitung und andererseits mit der Professur für Sexualwissenschaft und sexuelle Bildung am Fachbereich Soziale Arbeit, Medien, Kultur. Und ich bin technisch nicht so versiert und greife deshalb immer gern auf die Expertise von Studierenden oder hier auch Freiwilligen, die dann da freundlicherweise dann unterstützen. Zum Beispiel einzelne Veranstaltungen sind sehr im Gedächtnis geblieben oder eben auch für die Konferenzen, die dann an der Hochschule stattgefunden haben, aber die dort aufgezeichnet wurden und dann hier im OK mitgesendet wurden und ähnliche Dinge, also tatsächlich vielfältige Dinge, und das läuft und wird auch weiterlaufen. Ich finde, man muss eine Komplexität in verständlicher Weise ausdrücken, und da finde ich unterschiedliche Medien jeweils einen guten Ansatz. Also, dass es Dinge gibt für Bürgerbeteiligung über verschiedene Treffpunkte einmal, aber durchaus auch für Mediengestaltung. Und da finde ich deshalb das Wirken von OK durchaus sehr wichtig. Und das finde ich dabei ganz interessant, und dass es immer irgendwelche Konflikte, kleine Probleme gibt, aber dass man die auch miteinander gut lösen kann.

weil wir im Moment ohnehin eine gesellschaftlich aufgeladene Situation haben, wo viele, viele Fragen haben, Diskussionen geführt werden, manchmal nicht so viel bekannt ist, viele sehr bei sich und der eigenen Meinung bleiben und weniger sich öffnen für andere Positionen und da den Weg zu eröffnen, dass Personen mehr zueinander finden können und irgendwie, auch wenn sie mal diametral unterschiedliche Haltungen haben, dann auch miteinander im Gespräch sein können. Im Vergleich zu anderen Medienanstalten ist es eben gerade das Freie, also dass tatsächlich konkretes BürgerInnenfernsehen dann stattfinden kann. Ich habe im Verlauf sicherlich die Hemmschwelle verloren, mich hier an den OK zu wenden. Am Anfang ist man jeweils immer ganz ehrfurchtsvoll, darf ich da anfragen? Ich mache ja den Leuten Arbeit und ich habe selber von Technik keine Ahnung und wie kann man das denn machen? Uns hat sich aber immer irgendeine Lösung gefunden. Ich kann etwas erreichen, ich kann etwas verändern, also nicht jeweils nur die ganzen Belastungen einer Gesellschaft zu sehen, sondern was ist eigentlich meine Handlungsmacht? Das kann wichtig sein und da können gerade solche Medien und medienpädagogischen Erfahrungen sehr hilfreich sein.

0: Lädt dein Lieblings-YouTube-Channel nicht, weil deine Oma den ARD-Krimi in 8K streamt?
1: Aber leider noch nicht feststellen.
2: So, und deshalb ist a Quadrat plus b Quadrat immer c Quadrat. A, b, c. Damit berechnet man die Schenkel des Dreiecks. Und
0: deine Lehrer können dir alles beibringen, nur nicht den Umgang mit Technik.
2: Hier für den Polylux ist für eine Folie vorbereitet. Geht jetzt nicht, oder was? Kreisteil jedes
3: genau so, das war's. Ja, ja, genau, genau. Ja.
0: Du hast die ganze Nacht auf Streife geschaut.
4: Ja, was soll denn das hier?
0: Und jetzt ist deine linke Gehirnhälfte abgestürzt

0: Du hast das Gefühl, dass die Gesellschaft in der Evolution den Rückwärtsgang eingelegt hat? Dein Lüfter ist lauter als ein startender Airbus A380.
1: Neun von zehn Ärztinnen empfehlen die Jugendredaktion. Bei einer Anwendung pro Woche, donnerstags von 16 bis 18 Uhr, entfaltet sie ihren perfekten Wirkungsgrad.
0: Wir meinten natürlich montags. Zu Risiken und anderen dummen Fragen fressen Sie die Packungsbeilage und schlagen Sie und schaut auf okmq.de.

0: vielleicht auch schon wieder keinen Tag in Dresden lernen, die vom 11. bis zum 17. September, wenn das richtig alljährlich ist, 2018, wenn ich das richtig, wenn ich da richtig informiert bin. Und es gibt bereits
1: wir wollen aber unsere Lieblingsserie gucken.
2: Ja, genau.
3: Jetzt ist aber Nachrichtenzeit.
1: Nee.
4: Oh, Leute, kann ich auch mal mitentscheiden?
1: Nee.
5: Hey, hallo. Nicht streiten. Es gibt doch die Bürgermedien in Sachsen-Anhalt.
6: Bürger was?
5: Bürgermedien. Das sind die 7 offenen Kanäle und die 2 nicht kommerziellen Radios in Sachsen-Anhalt. Zum Beispiel der offene Kanal Merseburg-Querfurt mit einer inklusiven Redaktion. Der offene Kanal Dessau mit einer Kinderredaktion. Der offene Kanal Wernigerode, wo Jung und Alt voneinander lernen. 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Und das sind nur ein paar Beispiele dafür, was euch die Bürgermedien in Sachsen-Anhalt alles bieten.
1: Und können wir da auch mitmachen?
5: Na klar, einfach vorbeikommen, an einem Projekt oder einer Redaktionsgruppe teilnehmen oder auch individuelle Unterstützung für eure eigenen Ideen erhalten.
1: Nice.
4: Ja, aber das kostet ja bestimmt was, oder?
5: Nein, das ist ja das Schöne daran. Die Angebote sind alle kostenlos. Deine Bürgermedien in Sachsen-Anhalt. Lokal mitgestalten, überall empfangen.
1: Nice.
7: Im Regierungsstammtisch habe ich also mit der Kamera 1, das ist die Hauptkamera, gefilmt. Also mit 93 Jahren bin ich der Älteste hier.
8: Ich engagiere mich hier, weil das gefällt und weil man eine relativ große Freiheit hat in der Themenauswahl.
9: Also wir sind eine tolle Truppe, wie man so schön sagt. Wir ergänzen uns wunderbar. Jeder bringt Ideen mit und jeder lebt auch von den Ideen des anderen.
8: Mir gefällt eigentlich das Klima hier eigentlich ganz gut.
9: Wir kommen aus den verschiedensten Berufen. Und wir haben nur einen dabei, der hat mal für das Fernsehen der DDR gearbeitet. Und es ist erstaunlich, wie die einzelnen Berufe sozusagen hier aufeinandertreffen und sich in einer gemeinsamen Arbeit finden. Also ich bin durchaus der Meinung, das ist der Antrieb für mich, dass ich hier arbeite, mitarbeite. Wir sind ein Kollektiv, glaube ich, das nicht ein zweites Mal hier in der Gegend zu finden ist.

0: Es ist 10 Uhr und ich eröffne die Stadtratssitzung am 2.7. und möchte Sie herzlich begrüßen. Guten Tag, Herr Oberbürgermeister. Herzlich willkommen, die Stadträtinnen und Stadträtinnen. Und ich begrüße auch die Mitarbeiter der Verwaltung und alle anwesenden Gäste. Bevor wir in die Sitzung einsteigen, möchte ich ganz herzlich Frau Dr. Schibowski zum Geburtstag nachträglich gratulieren. Alles Gute und weiterhin viele kreative Ideen für Ihr Projekt, den wir gewünscht haben.
1: Danke schön.
0: Des Weiteren möchte ich Herrn Roland Schlegel nachträglich ganz herzlich zum Geburtstag gratulieren. Viel Gesundheit und viele glückliche Momente. Alles Gute. Ich beginne die Sitzung. Ich stelle fest, dass keine ordentliche Lage erfolgt ist. Die Beschlussfähigkeit liegt vor. Es sind zurzeit 30-1. Gibt es Änderungen zur Tagesordnung? Dann möchte ich die Tagesordnung der letzten Sitzung gerne von Ihnen abgestimmt haben und bestätigt haben. Wir treten ein in die Beratung der öffentlichen Sitzung. Die Bekanntgabe der gefassten nicht öffentlichen Sitzung.
1: Protokoll. Protokoll muss noch bestätigt werden.
0: Ach, die Bestätigung der öffentlichen Niederschrift. Frau Dr.
2: Schwabsen. Ja, vielen Dank. Ich habe eine Bemerkung zum Protokoll zu machen. Und zwar zu meiner Aussage bezüglich des Berichts des Oberbürgermeisters sind Fehler drin. Erstens hieß die 21. Nassauer Filmtag anders als nur Arbeit. Aber das ist nicht das Problem. Das Problem ist hier, dass hier steht, wir hatten mehr als 300 Besucher. Das ist natürlich etwas wenig an Besuchern. Wir hatten 962 Besucher. Das heißt, am Wochenende, dazu kommen noch die Schulveranstaltungen, das heißt, wir hatten 300 Besucher mehr am Wochenende als im vergangenen Jahr. Das ist ein kleiner Unterschied, der, denke ich, doch eine große Wirkung hat. Ja, ob ich einen anderen Besucher oder nur einen zweitletzten Besucher habe für den selben Tag, ist schon ein Unterschied. Deswegen möchte ich schon bitten, dass dieser Passus dann im Protokoll korrigiert wird.
0: Danke. Dankeschön. Gibt es noch?

0: Vielen Dank, Herr Bundesminister. Ich habe noch einen Hinweis zu dem Punkt 2.14, Information Sporadomaßnahmen. Im Protokoll steht Leipziger Straße auf 1 Million, ich denke, es könnte Löhner Straße sein. Und es steht auch drin eine Neuschauer Straße, für die wir die Neuschauer Straße sein. Nur als Hinweis.
1: Gibt es noch Wortmeldungen? Dann würde ich die Niederschrift als Sitzungsbeschlägen. Das Regenschirm. Dankeschön, Dank. Enthalten. Dankeschön, Dank. Enthalten. Wir geben die einzige Beratung der öffentlichen Sitzung. Im Kampfkörper der nicht öffentlichen Politiker. Die Personalangelegenheit. Der Hauptausschuss hat beschlossen, zunächst möglichst Termin, voraussichtlich am 1.8.2026, unbefristet eine sozialpädagogische Mitarbeiterin oder Mitarbeiterin zu beschäftigen, die die Entgeltgruppe SFB, DVÖD, VKA einzuprobieren und der Erfahrungsstufe 1 zuzuordnen. Der Hauptausschuss hat mit der Wirkung vom 1.7. einen hauptamtlichen Gleichstellungsbeauftragten der Stadt Merseburg bestellt. Damit treten wir ein, es ist 17:05 in die Einwohnerfragestunde. Gibt es Einwohner?
2: Ich habe zwei Fragen. Die erste Frage bezieht sich wieder auf das Thema Gedenkkultur der Stadt Merseburg. War diesmal nicht mit den Kriegsgräberstätten, dazu hatte ich schon gefragt. Es gibt ja da erhebliche Defizite zu anderen Städten, aber das ist bekannt und ich hatte schon mehrfach darauf hingewiesen. Mir geht es heute um das Thema Ehrengräber. In der Stadt Merseburg gibt es nur militärische Ehrengräber, wo sie jede Kommune verpflichtet ist, das auch erstattet bekommen. Bisher aber auch im Unterschied zu anderen Städten keine zivilen Ehrengräber. Ich denke, es gibt auch bedeutende Persönlichkeiten in Merseburg, die hier belegt haben, auf die die Stadt stolz sein kann, die vor allem auch hier waren, sodass es also angebracht wäre, ihre Grabstätte als Ehrengrab zu widmen. Einer der letzten wäre aus meiner Sicht auch Hans-Hubert Werner, der erst vor kurzem verstorben ist. Das Problem dabei ist, Gräber liegen alle auf kirchlichen Friedhöfen, worüber die Stadt kein Verfügungsrecht hat. Der Kirchengemeinderat hat auch einen Beschluss gefasst vor kurzem, dass er der Stadt diese Gräber überlassen würde. Dass also eine Widmung aus meiner Sicht ausgesprochen werden könnte. Bereits vor 5 Jahren gab es den ersten Antrag für ein Ehrengrab, damals für Margarete Bothe, kurze Erinnerung, im April 1945, als hier schon die Amerikaner standen in Merseburg, ist Frau Bothe in Merseburg, Norden in Leipzig, von der Gestapo erschossen worden. Ihre Urne kam im Februar 1946 hier nach Merseburg, liegt auf dem Stadtfriedhof. Wir hatten eine kleine Gedenkveranstaltung im Februar. Stadtrat Striegel war sogar mit anwesend. 2022 im Basel-Dom wurde ein Antrag gestellt für Basel-Dom als Ehrenbürger. Es gibt eine sehr gut erhaltene, gepflegte Grabstätte auf dem Stadtfriedhof, die gepflegt und gepflegt wird. Und war noch lange hin und her. Ein Jahr später kam dann von der Stadt der Bescheid, eine Widmung als städtisches Ehrengrab sei nicht möglich, weil es eben auf dem kirchlichen Friedhof liege und dafür keine Rechtsgrundlage bestehe. Inzwischen gibt es auch bekannte andere Städte, machen genau das. Zum Beispiel Halle, der Laurentius-Friedhof, Kölnlicher Friedhof, Berlin, also mehrere städtische Ehrengräber.

0: selber das Ganze wird abgewickelt über eine Vereinbarung zwischen der Stadthalle und dem Kirchspiel. Und sowas wie 13 Uhr auch hier für Merseburg vor. Der letzte Antrag für einen Ehrengrab stammt von der Friedrich-Berger-Stiftung in diesem Jahr. Berger, vor 80 Jahren gestorben, sein Grab auf dem Altenburger Friedhof. Ich denke, auch er hätte es verdient, diese städtische Ehrung ausgesprochen zu bekommen. Also diese drei stehenden Anträge, wobei der erste von Margarete Bode, der ist auch damals vor 5 Jahren im Ausschuss schon behandelt worden, einstimmig befürwortet worden, er kam aber nie in den Stadtrat. Ich denke, wenn es sich um städtische Ehrung handelt, dann muss der Stadtrat dem zustimmen. Die anderen beiden Personen, Basedow und auch Berger, die wurden bisher noch in keinem Ausschuss behandelt. Meine Frage allgemein, wie denkt die Stadt mit diesem Thema Ehrengräber umzugehen? Das wäre die erste Frage. Danke.
1: Dankeschön. Frau Friedheisen, bitte. Vielen Dank, Frau Vorsitzende, sehr geehrte Stadträtinnen und Stadträter. Sehr geehrter Herr Esner, das Thema Ehrengräber haben wir tatsächlich immer wieder auf der Agenda. Wir haben uns bzw. das Amt Straßen- und Grundflächenamt damit beschäftigt, nochmal richtig gut, wie man das also umsetzen kann. Wir sind an dem Punkt, dass es eben nur auf, für unsere kommunalen Tatstätten funktioniert, zulässig ist und das hier vom Kirchspiel oder das ist hier ein Schuss gibt von der Kirche, ist mir noch nicht bekannt gemacht worden, das liegt auch dem Amt noch nicht vor. Vielen Dank also für den Hinweis, dass wir uns mit dem evangelischen Kirchspiel vorhin umsetzen. Welche Gräber jetzt dafür vorgesehen sind oder wer die Angabe bekommen soll, das bleibt. Das ist sicherlich eine politische Diskussion, mit jedem anderen, ja, anderweitig geführt werden müsste, wo sich dann natürlich der Stadtrat Gedanken machen müsste. Also deswegen von der einen Seite, ein rechtlicherweise geprüft und das ist erstmal unser Sachstand. Also vielen Dank für diese Information.
0: Ja, ich danke auch. Steht also noch auf, kann man so zusammenfassen. Noch eine zweite Frage, etwas länger. Ich habe Überschrift in guter Hoffnung. Eigentlich sollte die Stadt Merseburg in guter Hoffnung sein, in guter Hoffnung auf einen Titel, der sich in eine Kategorie mit anderen weltweit bedeutenden Städten katapultieren wird. Es geht um ein Dokument, das hier in unserer Stadt entdeckt wurde, den Namen unserer Stadt trägt und auch noch immer hier verwahrt wird. Es ist eines der ältesten Schriftdokumente deutscher Sprache und in seiner Art einzigartig. Sie werden wissen, worum es geht. Es geht um die Merseburger Zauberstrecke, die im Frühjahr nächsten Jahres als Weltdokumentenerbe von der UNESCO erarbeitet werden soll. Memory of the World, so der offizielle Titel, Gedächtnis der Welt, was für eine ehrenvolle Bezeichnung. Nun sind Sie, meine Damen und Herren, auch der Oberbürgermeister, an der Zuerkennung dieses Titels nicht unmittelbar beteiligt. Es war nur ein einfacher Mönch, der die Zeilen von über 1000 Jahren im Verborgenen aufgeschrieben hat, um sie entgegen der Weisung seiner Oberen vor dem Vergessen zu bewahren. Auch werden unsere Aktivitäten hier keinen Einfluss auf die Titelvergabe haben. Das geschieht nach rein wissenschaftlichen Gesichtspunkten. Trotzdem steht die Frage, wie bereitet sich unsere Stadt auf diese Titelvergabe vor, was sie wie Kaufpartner in diesem Bereich ziehen darf. Seit 5 Jahren läuft der Antrag der Grundstifter durch alle Instanzen. Aber der Stadtrat selbst hat sich mit diesem Thema bisher im Rat und seinen Ausschüssen noch nicht behandelt. Keine offiziellen Informationen, keine Aussprache, jedenfalls ist nichts dazu in den Protokollen des Rates zu finden. Es gibt aber Einwohner, die sich dazu Gedanken gemacht haben, zum Beispiel die Merseburger Stadtführer. Die haben schon im letzten
1: Jahr. Herr Eisen, können Sie bitte Ihre Frage stellen, weil die Zeit ist zu.
0: Was ist denn die ganze? Gut, jetzt noch die Frage. Es geht also um Einwohner, die sich Gedanken gemacht haben zu diesem Thema. Die Merseburger Stadtführer haben eine Eingabe gemacht, das Thema Zaubersprüche auf Ampel, auf unseren Fußgängerampeln, mit Symbolen kenntlich zu machen. Vorige Woche war es deshalb, da war unsere Minister Hüsten dort, die alles sogar selber eingeweiht. Wir haben also so einen Vorschlag gemacht als Stadtführer mit Motiven und mit der Unterschriftsliste eingereicht. Ich habe es selber in den Briefkasten geworfen, deine Stadtverwaltung hat es hier.

0: Ausschussvorsitzender Frau Naudorf, dass es bitte dort behandelt werden möge. So, was ist nun festzustellen? Diese Unterlagen wurden nicht an die bestimmungsgemäße Empfängerin von Naudorf weitergeleitet. Und zweitens, eine Beratung dazu wurde im zuständigen Ausschuss von der Verwaltung abgegeben. Also meine Fragen zusammengefasst, keine Weiterleitung von Unterlagen an bestimmungsgemäßen Empfänger, Verwaltung und Aussprache zu einem kulturpolitischen deutschen Thema und das ist der Clou, als ich die Unterlagen so richtig zurückhaben wollte, dann wurde Möglichkeit, es sei die Möglichkeit vernichtet worden. Das war die definitive Aussage. Also eine Vernichtung von eingereichten Originalunterlagen, Unterschutzliste, ohne Informationen und Mitteilung an den Einwalt. Das wären meine drei Fragen. Dankeschön. Sie müssen es jetzt nicht beantworten, können Sie eine Schrift machen.
1: Dankeschön, Herr Eisner. Ich denke, dass das so umfassend war, dass eine Antwort zu einem schwierigen Zeitpunkt erfolgt. Gut. Wir kommen jetzt zum Tagesordnungspunkt. Gibt es noch Bürger, die eine Frage haben? Dann kommen wir zum Tagesordnungspunkt 2.3, Bericht des Unterbürgermeisters.
2: Sehr geehrte Frau Vorsitzende, meine sehr geehrten Damen und Herren Stadträte, verehrte Gäste und Mitarbeiter und verehrte Bürgerinnen und Bürger am Fernsehgerät, an dieser Stelle gewohnt ein kurzer Rückblick. Wir schauen auf die Uhr und auf die Temperatur heute im Saal. Wir hatten Stadthadeln ein zweites Mal. Wir konnten die Aktion Stadthadeln in diesem Jahr kostenfrei durchführen. Im letzten Jahr haben wir dafür noch über 1.000 Euro bezahlt für die Teilnahme. Wenn Sie sich erinnern, hatten wir im letzten Jahr eine Teilnahme erhoben, weil wir die Daten, Telemetriedaten aus den, ja, von den Handys erhalten haben, um zu schauen, wo die Radfahrer die Wege nutzen und auch über die Radarmeldung Hinweise darüber bekommen, wo schlechte Kreuzungen sind, zum Beispiel wo Gehwege oder Radwege kaputt sind. In diesem Jahr konnten wir durch die Teilnahme als Mitglied des Radclubs hier den Stadtradeln kostenfrei anteilnehmen. Die anderen 50% wurden über den Verein gestimmt, auch die anderen 50% hat das Land übernommen, sodass wir uns in diesem Jahr dazu entschlossen haben, wieder an Stadtradeln teilzunehmen. Auch hier haben wir über 300 Merseburgerinnen und Merseburger wieder teilgenommen. Wenn ich immer so optimistisch schaue, was da gefahren wird in den 21 Jahren, sind Merseburger dabei, die fahren wirklich 1.500 Kilometer in diesen Tagen. Das ist schon sehr beeindruckend. Besonders deutlich wurde auch wieder, dass besonders viele Schülerinnen und Schüler mal teilgenommen haben, was für uns sehr wichtig ist, weil wir auch dieses Mal wieder die Fahrdaten bekommen und damit Hinweise darauf bekommen, wie die Schulwege sind der Schülerinnen und Schüler. Wir hatten das Merseburger Jazz-Picknick bei wirklich allerbesten Wetter. Auch da sind die Teilnehmerzahlen, da wird auch im Ausschuss auch schon drüber informiert, wieder besser als im letzten Jahr. Auch da sind wir sehr dankbar dafür, dass wir das so veranstalten können. Danke natürlich auch an das Kulturamt und allen, die dann beigetragen haben. Wer am Sonntag dabei sein konnte, kann sich sicherlich erinnern, wie der ganze Schlossgarten bis hinter zur Orangerie und zum Schlossgartensalon mit Menschen gefüllt war. Ein Angebot, was zunehmend gern wahrgenommen wird. Über die Merseburger Ecke wurde in der Zeitung berichtet, aber auch im Bauausschuss, der Herr Löhner, Geschäftsführer der Netzwerke gewesen, hat den Ausschuss darüber informiert, was es damit auf sich hat. Auch hier konnten wir einen weiteren Schritt gehen und die Kooperation, die vor 2 Jahren mit den 7 Kommunen im südlichen Saalekreis geschlossen wurde, weiter auszubauen. Wir hatten ja damals Fördermittel bekommen in Höhe von knapp 100.000 Euro, um dieses Konzept weiter auszubauen. Das Ergebnis wurde uns vorgelegt werden. Wir wollten anhand dieses Fahrplans, das uns an die Hand gegeben wird, auch weiterarbeiten und die Kooperation mit verschiedenen Maßnahmen, konkreten Maßnahmen auch vertiefen. Wir konnten den Jugendclub Boogie am 3. Juni diesen Jahres eröffnen. Sie erinnern sich, das war der Club, der von der Outlaw zuletzt geführt wurde. Outlaw hat die dann gekündigt und sie haben in der Haushaltsplanung sich dazu entschlossen und auch durch einen separaten Beschluss noch des Stadtrates als Vorgriff dazu entschlossen, dass der Jugendclub offen bleiben soll und dass die 2 Personalstellen dafür geschaffen werden sollen, mit einem Personen, die im Jugendclub jetzt seitens eingestellt wurden, sodass der Jugendclub nach einer kleinen Renovierungsarbeit seit 3. Juni wieder geöffnet ist. Und ich habe mir das natürlich auch angeguckt und ein Schüler von ihm war ja auch mit dort. Und wir können sagen, dass Jugendliche, die eine ganze Zeit lang keinen Jugendclub hatten, das von dem Zaun aus beobachtet haben, was dort passiert und jetzt auch wieder in den Jugendclub kommen, sodass man auch hier von Erfolg sprechen kann. Und sicherlich müssen wir das jetzt noch weiter etablieren, aber wir sehen jetzt schon eine große Bereitschaft, dort vorbeizukommen. Das Vereinsheim in Löse, Herr Geier ist ja auch ein Stadtratsmitglied hier mit dabei, auf dem Foto wieder zu sehen. Das Vereinsheim in Löse konnte am 4. Juni eröffnet werden und das ist auch ein Verdienst von Ihnen, meine sehr verehrten Damen und Herren. Wir haben ja in einer sehr ausführliche Diskussion abgewogen, wie wir die Vereinsfreunde und Sportler in Ösien unterstützen können und dann ihre Bereitschaft über Gelder zur Verfügung gestellt haben, sodass in Eigenleistung, zum größten Teil in Eigenleistung, dieses Vereins- und Dorfgemeinschaftshaus dort in Ösien eröffnet werden konnte. Und ja, es waren viele auch von Ihnen mit vor Ort gewesen. Und wer das gesehen hat, hat auch gesehen, wie wirklich nahezu das komplette Dorf dieses Grundstück und dieses Haus aufgenommen und eingenommen hat, sodass jetzt auch wirklich Leben stattfindet. Da ein großes Dankeschön an alle, die dort an welcher Stelle auch immer unterstützt und geholfen haben. Das wurde im Kulturausschuss schon besprochen und es ist sicherlich auch möglich, das hier mit aller Deutlichkeit nochmal zu sagen. Der diesjährige Landesmusikpreis des Landes Sachsen-Anhalt ging an die Merseburger Hofmusik und an Michael Schönheit. In besonderer Art und Weise wurde gelobt, wie die Merseburger Hofmusik schon seit vielen Jahren hier das Repertoire mitteldeutscher Komponisten, gerade aus der Barockzeit, wieder aufnehmen lässt, Musikstücke aufführen, die seit der Barockzeit gar nicht mehr aufgeführt wurden, verschollene Musikstücke wiederbelegt, und das alles auf historischer Lektion, das auf eine sehr hochklassige Art und Weise, und dies alles wurde mit dem Landesmusikpreis geehrt. Das alljährliche Sportfest für Menschen mit Handicap, mit dem ich 32 müsste es gewesen sein, fand auch in diesem Jahr wieder in der Lischmühlenhalle statt. Etwas, was zum Beispiel durch den ESSV sehr aktiv vorbereitet und betrieben wird, mit Unterstützung von sehr vielen ehrenamtlichen Helfern, auch aus dem Gymnasium. Ich glaube, das Herder-Gymnasium hat immer so 20, 25 Leute auch mit vor. Kinder, Jugendliche, die dort mit unterstützen. Und es war auch dieses Mal. Das Wetter war uns mal etwas weniger als letztes Jahr. Eine sehr schöne Veranstaltung für die Menschen, die hier sicherlich sonst wenige sportliche Angebote bei uns in der Region finden. Natürlich, die Merseburger Schlossfestspiele. Auch hier habe ich viele von Ihnen gesehen. Ein Highlight in unserer Stadt in jedem Jahr vom 19. bis 21. Juni 2026 stattgefunden. Auch hier ein großes Dankeschön an alle, die irgendwie daran gearbeitet und mitgewirkt haben. Zuerst natürlich auch an Sie, die es durch die Haushaltsplanung jedes Mal ermöglichen, dieses Fest durchführen zu können, aber auch an die Vereine, die an der Vereinsmeile oder dieses Mal am Hansefest mitgewirkt haben. Sie sehen ja Ausschnitte einmal aus dem Schlossgarten oder hier vom Schlossfestumzug. Beim Schlossfestumzug, auch das wurde der Presse bereits sicherlich entnommen, bemerken wir rückläufige Teilnehmerzahlen, hat mitunter vielleicht auch was mit dem sommerlichen Wetter und mit den Kleidung zu tun. Aber hier müssen wir uns überlegen, wie wir im kommenden Jahr damit umgehen wollen, ob wir es nochmal in einem Aufruf versuchen. Auch hier ist immer die Gelegenheit, dass die Stadt Rede, so war es früher tatsächlich auch üblich, im vorderen und ersten Bild mitlaufen und mit dabei sein können. Vielleicht klappt es ja im nächsten Jahr mit dem einen oder anderen von Ihnen. Es gibt ein paar Leute unter Ihnen, die sind regelmäßig Teilnehmer. Manchmal ist es sogar in ein neues Bischofskostüm gekommen, Herr Eichelmann. Das sehen wir natürlich gerne, aber insgesamt brauchen wir wieder mehr Unterstützung aus der Zivilgesellschaft. Bürgerbudget ist im ganzen Jahr immer ein Thema. Wir haben ja vier Projekte, die im jährlichen Bürgerbudget gewinnen. Und eins kann man ja ruhig mal heute beispielhaft sein, das sind die Kinderskulls für die Merseburger Rudergesellschaft. Es konnten nicht nur zwei, sondern vier solche Skulls, also zwei Paare, angeschafft werden, mit denen ich meine 600 Euro, glaube ich, waren es, die dann aber 700 Euro, die dann im Bürgerbudget zur Verfügung gestellt werden, wurden. Sie sehen also, das Thema Bürgerbudget läuft. Ich erinnere daran, dass wir auch dieses Jahr wieder Bürgerbudget haben. Veranstaltung ist Anfang November. Erster Mittwoch nach dem Herbstferien, 4. November, hatte ich das auch aus dem Kopf gesagt. ist dieser Tag der Entscheidung und vorher muss natürlich noch etwas eingereicht werden, also hier auch der Aufruf an

0: in ein, zwei Tagen, dass wir es in Landendorf haben, dann sitzen wir wirklich in diesem Raum, 14, 15 Mitarbeiter, die den ganzen Tag nur diese Einschränkarbeiten machen und die Kontrollen machen, damit die Briefwahlunterlagen versendet werden können. Und zum Schluss muss auch alles am Wahltag organisiert sein. Es geht dann früh um 6 Uhr los, den ganzen Tag über bis hin zum Auszählen. Sie können sich entsinnen, wie das Wetter am letzten Wochenende war, mit dem Landstein gefahren. Wenn ich jetzt an Neuschau denke, dort war es schon sehr, sehr warm. Schon am frühen Morgen bei einem Sportlerheim, das ist ein Barack, das schreibt sich natürlich in Lübeck gar nichts auf. Und da ein großes Dankeschön an alle, die das nicht begleitet haben. Das war's von meiner Seite. Vielen Dank.
1: Vielen, vielen Dank, Herr Oberbürgermeister. Wir kommen damit zum Tagesordnungspunkt 4, Anfragen und Anregungen der Stadträte. Bitte schön.
0: Herr Oberbürgermeister, Vorsitzende, Herr Oberbürgermeister, Sie haben es gerade eben schon über Rückschau beide Tage und meine Frage geschrieben. Ich würde anfangen mit meiner ersten Frage. Bürgerbudget haben Sie jetzt den 4. November genannt als Tag. Der 4. November ist auch der Tag, an dem der Baupreis verliehen wird. Nun weiß ich nicht, wie Sie das vorgestellt haben, ob die Hälfte der Stadtspitze, die Hälfte der Stadträte die eine Veranstaltung besucht, die andere die nächste. Ich persönlich finde es sehr schade, dass man um 18 Uhr frühestens ausgezählt, 19 Uhr ist dann Regelfall am Ende, bei der Bauer geht es 10 Uhr los, ich stelle nach. Das muss sich dazwischen eine Viertelstunde, vielleicht noch 10 Minuten. Das würde mich interessieren, wie da Ihre Planungen geflogen sind, ob es da vielleicht Überlegungen gibt, das an der Öffnungszeit umzusetzen. Und die zweite Frage richtet sich in den Schlossfestspiele. Ich gehe davon aus, dass die Auswertung im Herbst dann vornehmen werden. Das ist eine schwierige Tradition. Nun habe ich aber sowohl den Kanälen der Stadt als auch der Presse entnehmen können, dass der Vorverkauf schon auf diesem Schlossfest begonnen hat für das nächste Jahr. Vielleicht erinnere ich mich richtig, ob wir im vergangenen Jahr die Preise für das nächste Jahr 2025 schon festgelegt haben, denn ich erinnere mich, dass sonst die Preise der Stadträte festgelegt haben, nach einer ausgiebigen Diskussion eben genau darüber, wie viele Schlossfests können wir uns leisten, wie viele Schlossfests werden wir im nächsten Jahr durchsetzen. Deswegen schieße ich bei mir auf eine Irritation, dass ich dann jetzt sowohl schon den finalen Schuss habe, dass ich jetzt schon Early Bird Tickets habe, die vorverkauft werden, und dass da der Verkauf auch schon läuft oder auch schon getrommelt wird in der Presse. Habe ich nicht gefremdet, vielleicht gibt es dann noch mehr Erklärung. Vielen Dank.
1: Vielen Dank, Herr Ratsamer.
2: Ja. Herzlichen Dank, Herr Vorsitzender, Herr Oberbürgermeister, werte Stadträte und Stadträte, werte Anwesende. Zwei Dinge. Das eine ist so ein misslicher Termin mit den 4.11., der ist sehr gefragt und wir überlegen, wie wir das jetzt lösen. Das ist natürlich auch gerade nochmal aufgefallen, dass man noch ein klitzekleines Problem zum Überlösen können wir heute noch nicht sagen, aber es wird auf alle Fälle eine geben. Die Stadträte können auch alle schon 15 Uhr zum Bürgerbudget gehen. Die müssen nicht warten, bis 18 Uhr. Deswegen alles gut, Leute, wenn wir so leben. Und was die Schlossfestspiele angeht, hatten wir uns im Finanzausschuss im Mittag verständigt, dass wir mit dem Vorverkauf des Early-Bird-Ticket beginnen, aber die Preise für nächstes Jahr dann noch festgelegt werden könnten, wie das in der Abendkasse ist und zu welchem Preis wir dann sozusagen Eintrittspreise für Tagesticket verkaufen. Das heißt, nur das Festival-Ticket, das zum Early-Bird-Preis verkauft wird. Und ich finde, wenn sich Zeit spielt, das soll auch einen Vorteil haben. Und für die anderen Preise diskutieren wir dann im August im Bildungs- und Kulturausschuss.
1: Vielen Dank. Gibt es weitere Anfragen? Bitte schön. Dann Herr Stege und dann.
3: Guten Abend zusammen. Ich habe eine Frage. Und zwar geht es darum, wie ist der Stand mit der Satzung der Ace-Kultur hier im Lehrstuhl?
4: Ja, vielen Dank. Wir haben diese Woche eine Presseanfrage dazu, deswegen haben wir uns also auch aktiv damit beschäftigt. Bei den ESU-Plan ist es so, wir hatten im letzten Jahr das Thema aufgenommen und ich habe hier einen Antrag von der AfD-Fraktion. Das führte dann dazu, dass im Herbst die Firma Holt, die bei uns gewerbliche ESU-Plan anbietet, im Ordnungsausschuss war.

0: erneuerlichen Standorten entsprechender Beschluss gefasst wurde, was alles betrachtet werden soll. Schwerpunkt sind da die Abstellbereiche, also sollen Abstellbereiche definiert werden und daran arbeitet unsere Verkehrsplanerin, wird also das gesamte Stadtgebiet mit den Daten, die die Firma Beutel zur Verfügung gestellt hat, entsprechend betrachtet und hat auch Abstellzonen identifiziert. Und parallel dazu wird eine Satzung erarbeitet. Es wird in der Satzung festgelegt, dass also diese Abstellzonen, die dann definiert werden, dass die natürlich auch zu nutzen sind. Über die entsprechenden Abstellbereiche, die definiert werden, soll dann auch die zulässige Zahl der gewerblichen E-Scooter auch definiert werden. All das, also dieses Konzept und auch der Satzungsentwurf, sollen entsprechend hier auch in den Fachausschüssen und dann auch im Stadtrat vorgestellt werden, sodass alle darüber auch informiert sind und darüber diskutieren können. Es ist weiterhin, es soll weiterhin ermöglicht werden, wir planen auch in dieser Satzung die Bereitkarriere noch mit anzumachen. Also das sind alles Dinge, die wir da betrachten, das sind wir gerade im Arbeitungsprozess. In meinem Kopf ist es hier Quartal 2026, dass wir das in dem Fall vorstellen. Wir sind auf dem Weg dabei.
1: Okay, danke. Sie sagten gerade, dass Sie planen, Haltestellen zu machen, Haltepunkte zu machen im Stadtgebiet. Zählt da ein Stadtgebiet oder auch ein Ortsteil dazu?
0: Das ist eine Sache, über die wir sprechen müssen. Wir haben gerade bei der Betrachtung, wir brauchen danach besonders viele Zuschauer abgelegt werden. Also, was besonders genutzt wird und auf der anderen Seite natürlich besonders viele Scooter gemietet werden. Das muss dann gut abgewogen werden, weil das natürlich auch für den Anbieter oder insgesamt wirtschaftlich ist. Wir möchten gerne das ermöglichen. Ich kann auch nicht sagen, ob in den Rand gezogen wird, Abstellzonen stattfinden, also sich dort abbilden lassen. Erstmal in der Innenstadt definitiv, weil dort definitiv mehr genutzt wird und auch mehr Betrieb ist. Aber das kann ich jetzt hier noch nicht sagen, und letzten Endes sollen Sie es auch präsentiert bekommen, die ganzen Parameter, und dann auch eine Diskussion soll ermöglicht werden. Wo macht es dann auch Sinn? Wir bringen die Zahlen, Daten, Fakten, und Sie sollen auch darüber sich damit auseinandersetzen, wenn es wird. Eine hybride Lösung geben, also wenn die Tiefe, dass man zwei abstellen kann, aber dass es auch feste Abstellungen gibt. So ist jedenfalls das für uns auch nicht sein.
1: Okay. Ja. Sie sagten angemietet und gut. Wollen wir kurz eingegangen, bin ich gerade angefahren, waren 7 Gatekeeper und davon hat einer gestanden, der Rest hat erlebt. Teilweise am Hang oder auf der Fahrbahn, beziehungsweise dem Gehweg, Radweg. Ja, das sollte man noch mit bedenken und sagen nachher, weil der Kunde wird es besser oder geht hier nur eine Stärke oder sonst was. Weil es kann nicht sein, dass sie immer einfach umlegen, ältere Leute mit dem Hund langgehen und darüber stolpern. Das sollte man alles mit aufnehmen und dem Anbieter verraten.
2: Danke. Vielen Dank, Herr Schiebe.
3: Frau Vorsitzende, Frau Bürgermeister, ich möchte das Thema, das Herr Eisner angesprochen hat, meinerseits nochmal einsprechen, die Angreifer auf dem Gebiet der Stadt Merseburg. Das Thema liegt seit mindestens 2021 uns vor und unter dem letzten OB, so fasse ich das aber kurz zusammen, war die Antwort aus der Verwaltung, es gäbe dafür keine Rechtsgrundlage auf kirchlichen Friedhöfen, kommunale Ehrenträger auszuweisen. Deswegen bitte ich, damit wir uns nicht weiter in dieser Änderungsschleife bewegen, darum, hat sich hier dann Rechtslage inzwischen geändert? Was ist der Unterschied zwischen Halle und Merseburg? Und diesbezüglich bitte ich um eine KVG-konforme Auskunft an den Rat, was für das Land Sachsen-Anhalt, was für Merseburg gilt. Wenn wir die Antwort haben, ja oder nein, ist es möglich, dann können wir inhaltlich bitte weiterreden.
2: Dankeschön. Herr Abendschirm.
4: Ja, danke, Frau Vorsitzende, Frau Bürgermeister, Herr Kollegen, Gäste. Ich habe eine Frage an den Herrn Oberbürgermeister. Und zwar letzte Woche war der Neueigentümer oder Eigentümer des ehemaligen Bibelschulplatzes, in das Dorf ist, und ich vor Ort habe dort geschaut. Meine Schwester, die Lady Leopold, hat die Schlüssel beide zum Platz und hat mit ihm gesprochen. Und er will in den nächsten Tagen mit schwerer Technik anrücken und dort darüber Wasser machen. Also alles vorbereiten für einen Baustopp, für irgendetwas. Aber er äußerte sich, dass er bei einer Schwierigkeiten hat, mit der Oberbürgermeister, in Konversation zu treten. Es gibt solche Probleme, hat er zumindest gesagt. Das würde ich fragen, wie sind die Informationen zu diesem Objekt? Gibt es da irgendwelche Informationen schon, was denn mit den Bauanträgen oder was betrifft? Nein. Wir als Anwohner der letzten getroffen. Mit, ne? Und Sie sehen die Chance, dass wir sein, wenn es für Technik anbietet. Aber was genau jetzt geplant ist, sollte eigentlich die Chance wissen, oder nicht?
2: Dann sehe ich gleich Sie dazu was sagen.
5: Herr Habisch, guten Abend nochmal. Ich weiß aber nichts, ich weiß weder, was, dass er irgendwas bauen will, noch dass er Kontakt gesucht hat. Also Kontakt zu der Stadt oder zu mir aufzunehmen, ist das leichteste der Welt. Wir haben bestimmt sehr verschiedene Möglichkeiten. Es hat keine Kontaktaufnahme stattgefunden, jedenfalls nicht zu mir. Ich sehe gerade, Frau Zweifel meldet sich, kommt eine Voranfrage oder Anfrage, und geht dann am besten tatsächlich Frau Zweifel an.
6: Ja, natürlich. Liebe Frau Vorsitzende, liebe Stadt, also es gab ein Gespräch mit dem Herrn Bauchheizer, das ist bestimmt jetzt zwei, drei Monate her. Da haben wir darüber gesprochen, was baurechtlich notwendig ist an dieser Stelle. Es ist eine große Fläche, die mit einem Bauungsrahmen sein werden müsste. Damit haben wir auch den Vorhabensträger konfrontiert. Und der hat das wieder mit nach Hause genommen und gesagt, er macht sich dazu Gedanken. Wir haben ihm noch einige Aufgaben mitgegeben, weil wir dort natürlich durch die verschiedenen Höhenentwicklungen und auch die Kenntnisse darüber, dass wir dort eine Ablage von gab von bestimmten Stoffen, er sich darüber informieren muss. Es ist keine reichleistende Ratsfläche nach dem Nomen, sag ich mal so, oder es ist nicht was Reichles. Also er hat Aufgaben mitbekommen, die er zu untersuchen hat, und seitdem haben wir jetzt von Herrn Bock noch nichts weiter gehört. Und wenn wir da weitere Informationen haben, werden wir dazu natürlich eine Mitteilung im Bauausschuss geben, wie da das Verfahren weitergeht, aber grundsätzlich kann ich Ihnen sagen, er darf da nicht einfach bauen, weil er braucht dafür einen Bauausschlag.
2: Vielen Dank. Frau Dr. Schubowski hat sich gemeldet. Ja, Herr Bürgermeister, noch mal eine Frage an Sie. Ich hatte im letzten Stadtrat nachgefragt, was mit den Schaufesten ist. Da ja immer noch dran steht, die Leute aus der Amtsstadt in Glasgow. Sie hatten gesagt, dass sich die Verwaltung sich noch auf den genauen aktuellen Stand dieser Schaufesten bemühen würde, also dann mal Auskunft zu geben. Wie sieht denn das denn aus? Wir sehen ja noch genauso aus wie beim letzten Stadtrat.
5: Ich habe noch keine Rückmeldung vom Fachamt bekommen. Ich bin dann immer klar, das ist private Schaufenster. Sie suggerieren natürlich durch die Aufschrift, dass es öffentliche Lehre, dass es öffentliche Informationen geben würde. Wir haben mit der Firma einen Vertrag. Wir haben gesagt, dass wir nichts mehr aushängen, wo das die anderen nicht nutzen dürfen. Auch keine Rückmeldung. Die Ende so habe ich dann noch mal nach, ob Frage ich nach, ob vielleicht die Firma sich noch nicht so gemeldet hat.
2: Ja, das gibt es ja eine Illusion, dass da noch was kommt, das kommt ja nicht. Eine zweite Frage hat man, aber die hat man schon versucht, im Bauausschuss zu gehen. Jetzt gehen wir nochmal auf den Rosengarten. Wann, es hieß ja, dass Ende Juni im Rosengarten begonnen wird, mit den Arbeiten vom Rosengarten. Deswegen nochmal meine Frage, denn soweit ich informiert bin, soweit das Verbot auch die kleine Arbeitsgruppe da mal reingefahren hatte, sind ja die Mittel im November vergangenen Jahres die Förderung beschädigt worden und das hieß, die müssen im Jahr 2026 verbraucht werden.

0: statt hat, weil die Vergabe 300.000 Euro beträgt, informiert es mit der Vergabe beginnen. Die Angebotsfrist ist am 1.7. abgelaufen und der Kollege prüft gerade die Angebote. Und wir haben auch im letzten Bauausschuss gesagt, dass wir im Herbst umsetzen werden. Also im Herbst 2026. Das ist ja aktuelle Arbeitsstand. Gut, also sind auch Angebote eingegangen, die werden jetzt gerade geprüft und gewertet und dann wird der Schwing dann zum Schachabteil. Das ist gerade drin.
1: Eine letzte Frage nur nochmal. Es gibt Gerüchte, was die Verkaufsläden in der Gotthardstraße betrifft. Das AWG schon zum Teil ausgezogen ist. Müller sagt, wenn AWG rauszieht, ziehen wir auch raus. Kleine Geschäfte auch. Das ist klar, wenn jetzt die Altersgrenze erreicht wird, dann keine Nachfolger sind, dass die dann zumachen. Aber gibt es dazu vielleicht nochmal eine Information der Stadtverwaltung oder wie sieht die überhaupt aus? Sind die Gerüchte jetzt nun auch zu Ihnen gekommen? Was ist da in den Gerüchten dran? Was kann die Stadt machen? Ich weiß, außer Verarbeitung außerordentlich wenig. Es sind private Geschäfte, private Eigentümer. Ja, es sieht dann bloß recht trostlos aus, dann in der Straße, wenn zwei große Geschäfte auch ausgehen würden.
2: Dankeschön, Frau Beschlossi. Ja, zwei kleinere Läden würden am Jahresende aufgefallen. Kleinere Läden gibt es auch nach Interessenten. Da laufen also Gespräche zwischen den Vermietern und den neuen Interessenten. Und das Gerücht über AWG kennen wir auch. Da sind wir diese Woche dran, Kontakt zu AWG aufzunehmen, was da wirklich ist und was da der Plan ist. Also wir haben von AWG gesagt, keine Informationen erhalten. Von Müller weiß ich nicht.
3: Aber AWG räumt zum Teil schon aus.
2: Ja, das müssen wir da. Das haben wir gemerkt. Und deswegen haben wir jetzt einen guten Tag aufgesehen, deswegen gearbeitet. Dann haben wir auch keine andere Leitung. Also proaktiv informiert, weil ich nicht wegzugehen. Und jetzt versuchen nachzufassen, wie man das sieht, was hier aussieht.
4: Dankeschön, wir wollen natürlich das Beste vom Mister. Andererseits, ich habe echt eine Ergänzung mit der Anfrage an die Skulder. Ich habe seit Jahren einen Abschirm mit der Verfahren und der Bedienungsamt, dass auch aus der Heuner so ein Abschirmrecht eigentlich werden könnten, sowohl an der Bahnhof jetzt auch in Kessig und auch später dann an den neuen Bahnhöchepunkt. Also von daher durchaus gegenwärtig mit der Firma, wie weit es möglich ist. Nur was bei der Geltung nehmen, weil es nur Reichsrecht scheint, das erwähne ich auch im Ortschaftsrat früher.
5: Dankeschön, Herr Reichen.
6: Schönen Dank, zwei Gewächsen, Herr Reichen. Ich habe eine Frage, und zwar, wir haben ja in der letzten Woche eine recht große Inzidenz erlebt, deutschlandweit, die ist aber nach so ordentlich vorbeigegangen. Im Zuge der Klimaerwärmung werden diese Ereignisse und diese extremen Ereignisse statistisch immer häufiger auftreten. Wir sind ja dabei, jetzt im Rahmen des Sonderinvestitionsprogramms auch diverse Straßenbaumaßnahmen zu vollzuschreiben und zu bauen. Meine Frage geht dahin, haben wir diesbezüglich auch an die blaugrüne Infrastruktur gedacht, also an Wasserrückhalt, an Wasserspeicherung, an sozusagen Wasserwiederverwendung, an Versickerung, einfach um das Wasser in der Region zu halten und dafür zu sorgen, dass es nicht nach kurzer Zeit über die Kanäle in Richtung Forst oder davon Georges und dann nach fast Tagen überall sind wir das Wasser zu sehen brauchen, gerade im Sommer, um dann der Kühlung auch in der Stadt zu überschatten, das zu überschatten, unsere Bürger zu überschatten.
4: Herr Müller beantwortet.
7: Okay, vielen Dank, Frau Vorsitzende, Dr. Eisner. Die spezielle Frage nach Wasserrückhalt, ich denke, indem wir Rückhaltezonen oder wie auch immer, nehmen wir keinen Mittag, kann ich nicht zu sagen. Ich kann nur so viel sagen, dass bei jeder Baumaßnahme Straßenbegleitbögen in der Form geprüft wird, was möglich ist. Also ein Baum, den nötigen Wurzelraum hat, zum Beispiel einen Baum zu pflanzen oder andere Straßenbegleitbögenmaßnahmen möglich.

0: sind. Die Frage hat mir auch mal das Fahrrad gestellt, da wurde gesagt, ja, das muss man in jedem Fall einzeln geprüft. Die Frage nach Wasserrückhaltezonen oder Bereiche, das nehmen wir mal so mit, kann ich im Detail nicht sagen, können wir auch zugeben.
1: Okay. Bisher ist der Straßenbereich ja immer geprüft worden, hat man ausreichend Platz dafür und kann man so eine kleine Kugel aussehen, wo man dann Augen einsetzen kann oder auch welche Büsche. Meine Frage geht aber tiefer dahingehend, dass man schon das Wasser, was ansonsten in die Kanalisation geht, gezielt dann auch in diese Baumscheiben etc. in den Bäumen überhaupt eine Chance zu geben. Diese Glubikauer Straße, die wird ja auch jetzt irgendwie angefasst. Dass die Bäume einfach dadurch, dass die Wurzelfläche zu klein sind, dass sie gleich Kontakt zu Grundwasser haben, kaum eine Chance haben, wirklich rauszukommen, die dort gepflanzt wurden, eingegangen. Dem beugen andere jetzt vor, indem sie die Bordsteine so beschreiben, dass das Wasser nicht in den Kanal geht, sondern schon den von Bordstein aus in Richtung dieser Grünflächen geleitet wird. Und das heißt, im Außenbereich auch machen, und sie dort entsprechend Sicherungsmöbel, Schacht, öffentlichen Flächen und ja, bei Flächen sollte man dann ohnehin dafür sorgen, dass man entsprechend dann bepflanzt wird und dass das Wasser dann auch zu den Pflanzen kommt, obwohl dann das ständig, wie man mit Böden und mit dem Wasser da gegen fahren muss, in solchen Hitzeverlöfen.
2: Dankeschön. Ich denke, über dieses Problem werden wir uns in Zukunft alle Gedanken machen müssen. Herr Kampfstein, bitte.
3: Ich möchte noch einmal auf das Thema Bergmannsenken zurückkommen. Wir hatten jetzt letztens im Abschluss, obwohl wir die Vorderbehörden die Antwort gekriegt, dass das Ordnungsamt dort immer mal mehrfach am Tag durchgefahren ist und dort nichts zu bemängeln hat. Und dort wurden, ich sag mal, Aussagen gedient, dass eben der Parkzoll oder den Kurven kein Auto gestanden hat. Ich sehe das, ist auch nicht der Grund, warum wir das eingereicht als AfD. Der Grund ist, dass wir möchten, dass eine Einbahnstraße dort entsteht, wo man unten reinfährt und oben wieder rausfährt. Weil auf der ganzen rechten Seite, auch wenn das nicht in den Kurven ist, aber auf der rechten Seite, alle Autos fahrsüber und nachts fahren. Und wenn jetzt ein Gegenverkehr kommt, jemand fährt unten rein, der andere kommt von oben angefahren, muss der immer zur Hälfte zurückfahren, der eine, oder auf dem Fußweg. Darum geht's. Ich weiß nicht, ich habe so den Eindruck, dass immer alles, das, was wir als AfD einreichen, das uns immer nicht verfolgen wird. Ja? Und ich möchte mal eins. Warum immer so massiv gegen uns AfD, sagen wir von allen Parteien, vertreten wird? Ich nehme nur mal zum Beispiel die Linke, die jetzt schon mittlerweile das zweite Landesänderung hat. Und die Linke, die stellt sich heute hin in ihre Führung und sagt, wir müssen Unternehmen abschließen. So jemand wie zum Beispiel Herrn Halbers und Seifert, den Herrn Seifert. Ja? Diese Partei hat schon zu DDR-Zeiten Leute abgeschossen. Die Vorsatz. Ich will Ihnen mal noch eins sagen. Ich habe im Jahr 1990 hier in Merseburg angefangen, Zimmer zu vermieten. Dort hatte ich vier Gäste, die zu mir waren.
4: Wenn Sie nicht aussehen, denken Sie doch nicht rein, dass Sie aussehen.
2: Nein,
3: das ist ja. Für Heizkosten und Warmwasser. Heute wohne ich mit meiner Frau allein in dem Haus Und wir zahlen mittlerweile 285 Euro für Heizkosten im Wohnraum, im Heizzentrum. Ich sage jetzt mal, ein Wohnzimmer, eine große Küche und ein Bad. Das ist eine Preissteigerung von 716% in der Lage. Ja? Und ich möchte Ihnen fragen, wo ist diese Parteien, diese Parteien, aber eigentlich durch die, die haben es doch nie gebracht. Und wenn Sie heute zum Beispiel nach Polen oder durch die Gleis fahren oder irgendwo in ein Restaurant essen gehen, können Sie das für 10 Euro tun, wo Sie heute von Deutschland 40 zahlen.
2: Dann würde ich diesen Tagesordnungspunkt schließen und wende mich den Tagesordnungspunkt 2.5 vor zur Verleihung des Walter Bauer Preises 2026. Verleihung des Walter Bauer Preises 2026. Der Städte Leuna und Merseburg. Der Stadtrat beschließt, entsprechend der Juryempfehlung, Frau Nancy Hümer den mit 5.000 Euro dotierten Walter Bauer Preis 2026 der Städte Leuna und Merseburg zu verleihen. Das Preisgeld des Walter Bauer Preises wird jeweils zur Hälfte von den Städten Leuna und Merseburg getragen. Ich bitte um Abstimmung. Wer ist dafür? Gibt es Gegenstimmen? Gibt es Stimmenenthaltungen? Dankeschön, dann ist es einstimmig angenommen.

0: Wir gehen zu dem Tagesordnung 226. Tut mir leid, dass das hier so ein bisschen weg von mir ist. Die Pilotphase zur Anwendung des Bauturbos in Nachfolg ist Ende 2026. Herr Müller-Bauer, dazu etwas sagen.
1: Vielen Dank, Frau Vorsitzende, meine Damen und Herren. Wir haben es in den Fachausschüssen gehabt. Wir haben mal kurz die Einführung für alle die, die jetzt das erste Mal davon hören oder am Fernseher sind. Es geht darum, dass der sogenannte Bauforum die Möglichkeit eröffnet, im vereinfachten Verfahren Wohnbebauung in der Innenstadt, im Innenbereich zu bauen. Den schnelleren und vereinfachten Verfahren. Dazu gehört es auch, dass die Stadt in kürzerer Zeit ihre Zustimmung oder Ablehnung umgeben muss und diese dann im Nachgang vom Bauordnungsamt des Landkreises nicht ersetzt werden kann. Wir haben uns darauf verständigt und empfehlen wir wieder Ihnen, nach einer Matrix vorzugehen und sobald wir erkennen, dass es etwas ist, über das wir noch nicht reden müssen, in den Bauausschuss gehen und der Bauausschuss abschließen. Das ist ja das Besondere. Abschließend darüber entscheidet, ob wir dieser Bauanfrage stattgeben oder uns dagegen aussprechen. Das ist deswegen wichtig, weil wir dazu noch sehr wenig Zeit haben. Wenn wir das bis zum Stadtrat durchführen würden, würden wir es zeitlich nicht schaffen. Schaffen wir es nicht, würde automatisch Zustimmung bedeuten. Damit wir auch einen Bedarfsfall auch ablehnen könnten, haben wir gesagt, würden wir das nach den Kriterien in den Bauausschuss gehen, sodass der Bauausschuss, da können ja auch Räte dazu kommen, wenn es auf der Tagesordnung steht, auch ablehnen könnte. Das ist die Idee, geht so ein bisschen in die Richtung Bürospruchplatz, ist jetzt nicht ganz treffsicher, aber der Gedanke ist ähnlich, wenn es also eine ungebaute Fläche in der Innenstadt gibt und plötzlich kommt jemand und sagt, ich mache ja mal Bauantrag, los geht's an den Rahmen des Autos, dass wir dann die Möglichkeit haben, darauf zu reagieren. Dazu gibt es hier zwei Beschlüsse. Einmal der Beschluss, der uns erlaubt, dies einmal bis zum Ende des Jahres zu testen und dann mit Ihnen zu beraten, ob das ein gutes Verfahren ist. Denn wir alle müssen natürlich auch erst Erfahrung sammeln und können das dann sagen, wie es läuft, wenn wir auch die ersten Fälle auf dem Tisch haben. Genau. Und der zweite Beschluss, der 040 BV 26, die dritte Änderungssatzung zur Hauptsatzung, betrifft, das wissen Sie, dass wir trotzdem nur einen einzigen Satz, nämlich die Berechtigung des Bauausschusses, dass er darüber beraten und abschließend beschließen darf. Das ist im Prinzip viel mehr ist es nicht. Und ich denke, unser Bauausschussvorsitzender, Herr Kreisel, Herr und Frau Vorsitzende, hat schon noch eine Stellung da.
0: Ja, Herr Kreisel, bitte.
2: Ja, danke, Frau Vorsitzende. Guten Abend an die Anwesenden. Als Ausschussvorsitzender Stadtentwicklung und Bauen möchte ich natürlich dazu sagen, grundsätzlich ist der Bauturbo nichts Schlechtes. Aber es ist natürlich für uns als Stadt auch wichtig, dass wir eine geordnete Stadtentwicklung haben. Und als Beispiel wäre hier zu nennen, dass Raumkanten geschlossen sind, dass Gebäudehöhen eingehalten werden. Durch diesen Bauturbo ist es nun mal möglich, dass, wenn man nicht schnell auf Bauanträge reagiert, Gebäude entstehen könnten, die letztendlich diese städtebauliche Entwicklung schlecht werden lassen. Und um das nicht geschehen zu lassen, hatten wir in den vergangenen Sitzungen im Bauausschuss genau dieses Thema. Und an dieser Stelle auch nochmal herzlichen Dank an das Stadtentwicklungsamt, was hier wirklich sehr, sehr schnell entsprechende Vorlagen zugearbeitet hat. Also mit dieser Pilotphase haben wir die Möglichkeit, im Bauausschuss entsprechend zu reagieren. Die Pilotphase, diese Matrix, gibt vor, unter welchen Umständen wir als Bauausschuss tätig werden sollten. Und wir haben das abgestimmt, wir haben das gut diskutiert und im Bauausschuss auch mehrheitlich zugestimmt. Ich bitte hier um Zustimmung an alle Räte, weil das die einzige Möglichkeit ist, letztendlich diese städtebauliche Ordnung beizubehalten, das Stadtbild gut zu entwickeln, Stadtbild im baulichen Sinne. Und insofern auch der zweite Tagesordnungspunkt, der sich dann hinten anschließt, die wichtige Änderung der Hauptsatzung, damit wir hier auch überhaupt tätig werden können.
0: Vielen Dank, Frau Dr. Schimowski.
3: Ja, grundsätzlich finde ich diese Idee nicht schlecht, wenn es schnell gebaut werden kann. Für mich sitzen hier nämlich nur zwei Fragen. Gibt es jetzt schon mal Ideen, für welche Projekte das eben zutreffen würde? Da hatte ich Sie jetzt nur verstanden, erstmal nein. Oder gibt es jetzt schon welche, wo das eben passiert denn, dann wäre ich sehe, Pilotphase gilt nur bis Ende 26. Wir haben jetzt nur noch ein halbes Jahr. Das ist ja nicht lange. Gibt es jetzt dann wirklich für dieses halbe Jahr noch so viele Anträge oder Projekte in der Richtung, sodass ich dann am Ende sagen kann, es lohnt sich oder es lohnt sich nicht? Zum Beispiel, es fehlt aber noch offen das Hotel, dann mitten in der Stadt, würde das jetzt mit darunter fallen? Oder ähnliche Sachen eben schon, denn das wäre jetzt nur meine Frage in der Richtung, dass wir jetzt genügend Zeit haben, Varianten und das eben zu testen.
1: Können wir auch nachher zuvor eine Bestimmung geben, Hotel nicht bei einer Rundebau? Bleibt das ja dabei, eine Rundebau? Ja, jeder Bauherr hat, jeder Bauherr jetzt einen Bauantrag stellt, ist ja nicht blöd, sondern stellt nach Bauantrag. Also ja, die ersten sind da und die kommen jetzt. Jeder Antrag, der jetzt kommt, der wird sicherlich auch vor uns sein. Und jetzt müssen wir schauen, was das für welche sind, was für eine Textur und so weiter, wie es drin steht. Und dann schauen, was daraus wird. Wir fangen jetzt auch definitiv etwas neu an. Wir müssen jetzt mal gucken, wie es wirklich wird. Wichtig ist deswegen die Satzungsänderung im nächsten Beschluss, dass wir auf jeden Fall nur die Chance haben, eins zu haben. Warum die Satzungsänderung?

0: nicht. Ist die Wahrscheinlichkeit sehr hoch, dass es dann so reinigt und hier etwas tun, was man. Das ist eigentlich das Einzige, was wir heute dran machen.
1: Danke, aber schön, Herr Eichelmann.
2: Vielen Dank, Herr Vorsitzender. Gleich von weg, wir werden der Pilotphase zustimmen, da muss ich wirklich erachten, das Ganze auszuprobieren. Nichtsdestotrotz möchte ich gerne das nochmal wiederholen, was ich auch im Ausschuss angemerkt habe. Die Stadt schafft sich mit der eigentlich in meinen Augen dankbaren Regelung, Verwaltungsprozesse zu beschleunigen, Verwaltungsprozesse zu verkürzen, ein riesiges Konstrukt mit Entscheidungsgremien, mit Sondersitzungen, mit Extra-Regelungen, einfach nur, um nicht auch nur ansatzweise in die Gefahr einer Genehmigungsfiktion zu kommen, weil es könnte ja irgendwas nicht so passieren, wie das sich die Stadtverwaltung denkt. Das halte ich ehrlicherweise für ein, ich will nicht sagen schlechtes Signal, aber für ein Signal, was die Art und Weise, wie die Stadtverwaltung arbeiten möchte, nicht so nicht fördert. Ich verstehe durchaus den Wunsch einer geordneten Stadtentwicklung, glaube aber nicht, dass es dafür diesen Bürokratieaufwuchs braucht, der im Endeffekt § 34a im Autor nämlich wieder vollkommen determiniert. Das ist als wichtige Anmerkung. Ich bin gespannt, wie damit der möglicherweise freigewordene Zeit umgegangen wird, die dadurch entsteht. Wir werden das Ganze natürlich begleiten, aber ich muss nächstes Jahr an, wie das gelaufen ist. Ich bleibe dabei, es ist merkwürdig für eine Bürokratie-Belastungsmaßnahme und Bürokratie aufzubauen.
0: Vielen Dank, Herr Eichelmann, für die Bitte. Tatsächlich wäre die andere Variante, die Stadt entscheidet, weil leider nicht der Stadt war. Dann wäre es das, was der Gesetzgeber möglicherweise sich überlegt hat. Das wäre auch eine Entscheidung der Logischen der Stadt Athen genutzt, weil im Gesetz steht drin, dass der Rat darüber zu entscheiden hat, wenn wir ablehnen. So habe ich es verstanden. Ne? Genau, wenn ablehnen ist, muss der Rat darüber entscheiden. Der Rat kann aber auch entscheiden, dass die Stadt entscheidet. Und das muss halt gemacht werden. Das könnte ja das Ergebnis der Pilotphase sein. Da kann auch ein ganz anderes Ergebnis rauskommen. Aber eins muss ich Ihnen auf jeden Fall sagen: Wir hatten in der Vergangenheit zwei, drei Bauprojekte, wo die Bauherren sich strikt gegen jegliche Ordnung, Raum und städtebauliche Ordnung gestellt haben und wir da sehr große Schütze auffahren mussten, damit so ein Bestand nicht entsteht. Weil steht der erste, steht er 50 Jahre an. Und deswegen ist es schon wichtig, dass man auch mal Nein sagt, aber wer Nein sagt, darüber kann man ja noch reden.
1: Dankeschön. Gibt es weitere Anfragen, Herr Schwegel?
3: Eine Anfrage nicht, aber eine Bitte an unseren Sitzungsdienst. Ich weiß nicht, wie es bei anderen Stadträten in der elektronischen Ausgabe der Beschlussvorlage aussieht. Bei mir werden statt Paragraphen Dollarzeichen angezeigt. Das kann man machen, aber aus der Erfahrung als Vorsitzender des Rates am Ende kommt das als lesenden Hobby ins Amt bleibt, bitte nicht mit Dollarzeichen, sondern mit üblichen Paragraphen.
1: Dankeschön. Dankeschön, Herr
4: Fino. Herr Vorsitzender, meine Damen und Herren, wir sind dabei schon wieder etwas zu zerreden, was wir noch nicht mal bekommen haben. Wir haben eine Pilotphase zu beschließen und lassen Sie uns am Jahresende oder zu Beginn des neuen Jahres die Erfahrungen auswerten, die wir in diesem Halbjahr gemacht haben. Und nicht schon wieder der Kanalisationsleserei erzählt werden könnte. Also beschließen wir diese Pilotphase, bitte schön, und eine Auswertung nehmen wir später vor.
1: Dankeschön, Herr Steinlein.
5: Also ich tue mich ja schon mit beruflich mit Architektur beschäftigen. Und wir haben viele Baustellen in dieser Stadt. Das heißt, wir haben wohl eine Reihe gebaut und da braucht jemand einen Solitär. Ein einzeln stehendes Haus. Und wir sollten schon uns die Zeit nehmen, unsere Stadt zu gestalten. Ein Haus, das heute gebaut wird, das steht vielleicht 30 oder 50 Jahre oder vielleicht noch viel länger. Und wir werden nur mit Schnellsinn einfach mal der Autor und schmeißen alles über Bord. Also wir brauchen eine gewisse Kontrolle und das Gremium muss doch irgendwo mal beraten werden. Ja, auf

0: vielleicht von Architekten, Petrobon, da mal Leute mit ins Boot, die auch was von Stadtplanung verstehen und auch mal dann eine Beratung machen, frei von nicht von der Stadt, sondern freie Architekten, dass man auch mit dem Bauausschuss auf ein anderes Niveau reinkommt, dass die Leute sehen, wie sieht das ein Architekt, und wie sieht das ein Stadtplaner in der Stadt, und wie sehe ich das selber. Und damit kriege ich auch meine Kontrolle, und das ist vor allem mehr Demokratie, aber es ist nur ein Aufwand. Und das Ergebnis, das haben wir ja später.
1: Ja, Frau Freiherr, bitte.
2: Frau Vorsitzende, bevor Frau Freiherr jetzt ans Ziel betritt, möchte ich das noch mal ein bisschen abholen. Herr Steinke, wir haben uns im Stadtplanungsamt mehrere studierte und sehr gut studierte Stadtplanerinnen und Stadtplaner. Gerne hatten wir noch zwei Mal in Polen. Aber eigentlich holen wir uns die tollen Leute, das müssen wir verwalten und bezahlen, die mal so Nahkosten dafür, dass sie da sind. Wenn der Rat ist und die Blöde in extern, aber ich möchte mal halt tun, wir haben mehrere sehr gute Stadtplaner und Stadtplaner.
3: Herr Schönke, Sie haben recht, wir haben Bauturm in der Stadt und das ist der einzige positive Teil am Bauturm, in dem Fall für die Stadt Merseburg, weil die Stadt Merseburg darf an der Stelle selbst entscheiden, ob das Bauvorhaben kommt oder nicht. Bis jetzt ist ja sozusagen der Vorhaben oder der, der das Verfahren führt, der Landkreis. Die Stadt Merseburg hat an vielen Stellen in den letzten Jahren Bauanträge zurückgewiesen mit den Gemeinden. Wir haben das gemeinsame Einvernehmen endlich erteilt und dieses wurde ersetzt. Beim Bauturm ist es nicht möglich auf dem Landkreis. Und wir versuchen jetzt gemeinsam mit Ihnen, indem wir sagen, wir machen diese Pilotphase und wir zeigen Ihnen jetzt am Anfang, was für Projekte so auf unseren Tisch kommen. Mit unserer Kategorisierung und wir lernen jetzt gemeinsam daran, wie wollen wir unsere Stadt gestalten. Mit den Diskussionen, deswegen im Bauausschuss, weil sonst würden wir uns ja alle ein Stück daran beschäftigen. Lernen wir gemeinsam darüber, was für uns Stadtbau, Städtebau ist. Und da haben wir jetzt dann einen großen Vorteil für den Bauforum im Wohnraumsegment, also bei Wohnen, damit zu gestalten. Und deswegen ist es auch ein sehr hartes Instrument. Es gibt keine Zeitersparung. Das wollte ich jetzt auch nochmal sagen, dass es ein zusätzlicher Schritt ist, der eingeplant wird. Und auch nochmal das 36a, dass der Bauvorbund nicht von den Eigentümern eingereicht, sondern durch die Bauaufsichtsbehörde, indem die entscheidet, dass sie sagt, das ist ein Vorhaben, was auch den Bauvorbund laufen kann. Also wir kriegen das automatisiert. Dann ist es ein Wohnbauprojekt, das uns sich nicht nachher im Recht fügt.
1: Dankeschön für die fachliche Erklärung. Wir haben noch jemand? Herr Reichen.
4: Ja, ich wollte mal was zu den Ausdrücken der Vergangenheit sagen. Es ist so, wenn sich die Bauvorhaben nach 34 auf Gesetzbuch nicht einfügt, kann die Stadt einfach nicht mehr weiter. Eigentlich muss der Landkreis das schon nicht genehmigen. Wenn er das doch genehmigt, dann kann die Stadt natürlich gegen diese Genehmigung vorgehen. Also der Rechtsweg war mal sehr schon offen, aber es ist auch zur Zeit der Stadtverwaltung, denn der Stadtrat ist ja damit gar nicht beschäftigt worden, auch nicht so wichtig geachtet worden, dass man dagegen dann auch richtig. Wir haben in einem Fall das gemacht, das war ganz prominent, das war nämlich dieses Vorhaben der Querschadenverbremsungsanlage, wo wir dagegen vorgegangen sind. Damals war es eine Bildgenehmigung, aber die fußte auch auf einer fehlerhaften Bau- und namensrechtlichen Einordnung des Landkreises. Das Gericht und das Oberverwaltungsgericht haben dann festgestellt, dass es offensichtlich rechtswidrig war. Also das ist schon die hohe Kunst. Wenn man so, das so nicht mehr erfolgt kriegt, dann hat man schon irgendwie als Bauaufsicht wirklich gesagt.
1: Dankeschön, Herr Dr. Reichler. Ich möchte noch etwas sagen. Haben wir noch Wortmeldungen? Dann würde ich zur Beschlussvorlage kommen. Der Stadtrat, ich muss das hier ein bisschen schieben. Der Stadtrat der Stadt Merseburg beschließt, die durch das Gesetz zur Beschleunigung des Wohnungsbaus und zur Wohnraumsicherung eingeführten Instrumente zielgerichtet anzuwenden. Des Weiteren delimitiert der Stadtrat die Stadtverwaltung das Zustimmungsverfahren gemäß § 36a Baugesetzbuch innerhalb eines vordefinierten Rahmens als Geschäft der laufenden Verwaltung durchzuführen. Diese Delimitation ist zunächst an eine Testphase geknüpft, die bis zum Jahresende 2026 datiert ist. Wer dem zustimmen kann, bitte ich um die Kartoffel. Gibt es Gegenstimmen? Gibt es Stimmenthaltungen? Dann bedanke ich mich für die einstimmige Abstimmung. Wir kommen zu Tagesordnungsordnungspunkt 7, Änderungssatzung zur Hauptsatzung. Gibt es dazu noch Redebedarf? Dann würde ich den Beschluss vorlesen. Der Stadtrat der Stadt Merseburg beschließt, die dritte Änderungssatzung zur Hauptsatzung gemäß der Anlage liegt jedem vor und es wäre sehr nett, wenn Sie diese zustimmen. Ich bitte um Abstimmung. Wer stimmt dafür? Dankeschön. Gegenstimmen? Hallo? Gegenstimmen? Stimmen enthalten? Recht vielen Dank für das Einvernehmen. Information zu geplanten Vergabeverfahren, Tagesordnungspunkt 8, liegt bis jetzt nichts vor.
2: Liegt nichts vor, Frau Vorsitzende. Also nicht in der Kürzelwoche, das ist zu schade.
1: Tagesordnungspunkt 9, Information der Stadtverwaltung.
2: Vielen Dank, Frau Vorsitzende. Ich darf Ihnen bekannt geben, dass ich in dieser Woche den Prüfbericht zu den Jahresabschlüssen im Paket 2015 bis einschließlich 2021 erhalten habe. Sie bekommen ihn hoffentlich morgen noch per Mail zugesandt in digitaler Form, sodass Sie sich in aller Ruhe in die 80 Seiten und unendlich vielen Zahlen einarbeiten können. Wir würden Ihnen diesen Prüfbericht mit dem Bericht des Rechnungsprüfungsamtes zur einzelnen Bestätigung der Jahresabschlüsse einschließlich der einzelnen Entlastung des Oberbürgermeisters im November zukommen lassen. Wir nehmen extra den November, damit die Stellungnahme des Fachamtes im September, Oktober erfolgen kann, weil wir noch nach wie vor alle Augenmerk auf die Erstellung der Jahresabschlüsse 23 und 24 legen. Denn wir werden den Jahresabschluss 23 in den nächsten zwei Wochen fertig haben. War heute noch ein Stichtag, vielleicht haben wir es auch in einer Woche schon übrigens gerne gedauert. Den Jahresabschluss 2024 sind wir nach wie vor voll auf Plan, werden wir Mitte August alle Voraussicht nach haben. So, dazu, wir haben heute noch mal eine Personalaussicht hier von der zur Genehmigung des Haushaltes 2026-2027. Die Zeichen stehen nach wie vor sehr gut. Die Signale, die uns zu antworten, sind sehr positiv, sodass wir davon ausgehen, dass wir frühestens Ende August, Anfang September spätestens einen hoffentlich genehmigten, veröffentlichten und vollziehbaren Haushalt haben. Das einmal zur Info. Dann informieren Sie, wir haben dazu auch eine Mail bekommen, dass die Delegation aus Sabetitsch vom 9. bis 12. Juli, also nächste Woche, das kommt auch nach dem Sonntag, die erste Woche in Information waren aufgerufen, Vertreter zu benennen, die möglicherweise zu einem der Termine teilnehmen wollen würden. Frist war dazu am 30.06. Wir haben bisher Rückmeldungen bekommen. Wenn noch Rückmeldungen gewünscht sind, dann bitte bis heute, dann für morgen die Meldungen fertig machen können. Wir müssen, da wir auch mit dem Verleuner gehen, bei uns vier, bei uns zwei, wir müssen dann die Namen und benennen, wer dann in welchen Sicherheitsbereich reinkommt. Deswegen brauchen wir wirklich sehr, sehr, sehr, sehr zeitnah. Also heute dann noch die Namen der Vertreter, die dabei sein wollen. Es gibt keine Pflicht zur Teilnahme an aller Öffentlichkeit. Es gibt die Möglichkeit, einen Vertreter der Fraktion zu senden. Wenn es eben bei Sommergruppen nicht so ist, ist das völlig in Ordnung. Dann darf ich Sie darüber informieren, dass der Hauptausschuss, Frau Vorsitzende hat schon erwähnt, die Gleichstellungsbeauftragte beschädigt hat. Sie wurde in der Zwischenzeit auch nicht berufen, sondern bestellt. Jetzt habe ich Frau Höger sitzt hinten, vielleicht kann Frau Höger mal kurz aufstehen. Ich gehe davon aus, dass sie fast jeder schon gesehen hat heute im Laufe des Abends. Frau Höger sitzt also seit gestern in einem Büro ihren Rathaus als Gleichstellungsbeauftragte. Dann kann ich darüber informieren, dass die Gespräche mit den Eigentümern der sogenannten tiefen Keller laufen. Heute war ich mit Herrn Bürgerschutzvorsitzenden und Herrn Bürgermeister und auch Vertreter des Bauamtes zu einer Begehung. Wir werden jetzt auch alle technischen Maßnahmen in die Wege leiten, dass der tiefe Keller auch völlig losgelöst von eventuellen Privateigentümern, die rund um die Kelleranlagen ja bestehen, funktioniert und das auch zu Abwägen in die Kelleranlagen wieder rausgeht, so trotzdem auch funktionieren, ohne Privatgrundstück irgendwie kaufen zu müssen. Dazu sind in den letzten Monaten mehrere Gespräche an der Stadt gefunden und wir sind auf einem sehr guten Weg. Ich sage es jetzt nicht an der Stelle, weil das Rhein auch dazu ab und zu anfahren kann. Also hier das Signal, es sieht momentan sehr gut aus, es geht wirklich schon konkret darum, wie setzen wir um. Es muss natürlich auch alles rechtlich sauber gemacht werden, dann aber das läuft. Dann noch eine Information, bevor Herr Kretzlaff gleich noch was hat. Heute im Anschluss an unsere Stadtratssitzung sind Sie auch gerne eingeladen, zur Afterwork zu kommen, nach Pötchen an den Teich. Herr Pilzi hat uns versichert, dass Getränke gekühlt bereitgestellt sind. Also wenn Sie Lust haben, das ist dieser Afterwork-Tag. Vielen Dank.
5: Ja, als Landesbürgermeister würde ich gerne die Verkündung nach dem Arbeitsschatz und Hauptausschuss nochmal beantworten. Das vierte Schlossfest hat 5 Euro für 0,4 Liter gekostet und der Pfand war 3 Euro für den Becher. Wenn man ihn dann zurückgebracht hat, ist ausdrücklich dazu gedacht, der Becher, dass man ihn mitnimmt, aber muss man halt das Pfand ein. Deswegen wollte ich das nochmal mitteilen, weil es ja eine Diskussion gab, dass ich also von den Reisen des Oktoberfestes weitergab. Und das Zweite ist natürlich, Sie einladen möchte, die Gelegenheit nutzen zur Kultur. Sie wissen, Schlossgrabenrechte stehen vor der Tür am 11.7. Herbert Vogt, am 25.7. Drehorgelfest und dann Metallica und am 8.8. im Schlossgraben mit der Prinzenböhm.
1: Vielen lieben Dank. Ich komme mit Herrn Wald.
6: Ja, ich bin vorletzt möglich in der Ausführung, sehr ja Oberbürgermeister und Stadtverwaltung. Da die Bürger bzw. Einwohner heute antwortlich betont auf die eigentlichen Sachthemen haben, frage ich, weil es in der Ordnungshaltung dieses Tops nicht passiert ist, wann gedenken Sie Informationen aus Ihrer Mail vom 15.06.26 an den Ortsbürgermeister und Gülle oder damit verbundenen Unterricht in der Ortschaftsrede? In Golfer bezüglich der Thematik kurz Herr Ratzenburg offiziell zu verkünden und Frage 2 kurz, sofern die Information verbindlich veröffentlicht wurde und die entsprechenden Eignungen in Kenntnis gesetzt wurden, wie lange wird die Übergangsfrist ja, andauern?
1: Herr Müller-Bahn.
2: Vielen Dank für die Anfrage. Sie spielen sicherlich auf die Ortsteile in Golzach, Ortsteile Ratzenburg, Scherben und Lösen. Der Ortsbürgermeister wurde über die Entscheidung der Kommunalaufsicht und des Landesverwaltungsamtes informiert und hat den Ortschaftsrat zum Rotführer zumindest das Protokoll gegeben, auch den Ortschaftsrat und damit die Einwohner, die betreffenden Einwohner informiert. Natürlich interessiert das auch Menschen, die nicht in Golzach wohnen. Wir haben es aber darüber verständigt, dass wir ein einheitliches Informationsschreiben fertig machen. Die sind zuerst an die Golfnahme schicken und dann die anderen informieren, weil sie das einfach so gewählt. Wir haben aber gemäß des Schreibens der Kommunalaufsicht bereits alle Dinge veranlasst, die zu veranlassen sind, sodass es eben jetzt keine weiteren andersartigen Einträge mehr gibt. Im Personalausweis sind wir das Straßenverzeichnis entsprechend so weiterführen, wie es bisher davor war. Also kurzum, für die, die jetzt alle mit großen Fragezeichen, ich sehe gerade einen Tobi, der sitzt aus, wo man Fragezeichen hört, doch schon hätte. Das war die Frage gewesen, ob der Herzendorf bildet den Bestand mit uns Teile oder so unsere Hauptsatzung Gebietsteile sind. In unserer Hauptsatzung wurde 2019 von mir, die damals dabei waren, beschlossen, dass Herzendorf und Lösing mit Schaden Gebietsteile werden und es nur den Ortsteil Geusern gibt und die drei Gebietsteile des Ortsteils Geusern sind. Genau, das gemäß Eingemeindungsvertrag, im Eingemeindungsvertrag steht nur, dass die drei Gebietsteile auch Ortsteile bleiben sollen. Nun kann das der Stadtrat auch ändern, zum Beispiel mit einer Hauptsatzung. Völlig legitim, soweit auch richtig gewesen, bis auf eine einzige Tatsache, man hat vergessen, den Ortschaftsrat. Der Ortschaftsrat hat also dieser Hauptsatzungsänderung nie zugestimmt und damit ist sie nicht rechtswirksam. Das ist mal ganz kurz zusammengefasst in Geschichte. Im Grunde genommen haben die Mitarbeiter in der Einwohner der Elbe völlig richtig gearbeitet, denn wir haben eine Hauptsatzung, die ist veröffentlicht, also Stempel und Unterschrift raus von 2019 und hat gesagt, an dieser Hauptsatzung müssen wir doch arbeiten und haben das vollzogen, was drin steht. Was aber nun im Nachhinein herauskommt, ist, dass der eigentliche Beschluss formell falsch ist und der muss korrigiert werden. Und wir bereiten wir uns nach der Sommerpause vor. Wir haben auch noch zwei, drei redaktionelle Änderungen der Hauptsatzung gemacht. Und wir würden nach der Sommerpause die Hauptsatzung dahingehend korrigieren, dass sie richtig ist. Es sei denn natürlich, logischerweise, der Rat hat andere Meinung. Also, ich gehe jetzt mal davon aus, dass es so passieren wird, wie ich jetzt vermute. Natürlich kann der Ortschaftsrat in Geusern auch sagen, wir wollen Gebietsteil sein, und bleibt alles so, wie es ist. Aber ich denke mal, das wird nicht passieren. So, das heißt also nach der Sommerpause nochmal den Hauptausschuss mit dem Stadtrat und dem Ortschaftsrat dann nochmal durch die Tagesordnung kommen wird.
6: Die Bürger haben wir im Auswechsel gemacht. Von Ortsteil Ratzendorf zu Ortsteil Geusern. Das ist ja aber momentan rechtlich verbindlich. Also wird es ein Schreiben geben an die Einwohner, dass er dann kostenfrei abänderbar ist. Und da wollte ich wissen, wann geht es ungefähr raus, die Information, und wie lange dauert die Übergangsfrist? Also dieser Ortsteil Wolfe hat ja trotzdem irgendwo eine rechte, eine amtliche Gutachtung und ist ja irgendwo rechtssicher. Ich sage jetzt mal nach der Sommerpause, wird dann wieder entsprechend im Stadtrat das beschließen verkündet. Und ab da wird es dann geändert?
2: Also, wir haben jetzt in den letzten Wochen mit Absicht keine Schreiben ausgeschickt und noch nichts direkt in den Ausweisen geändert, also die Leute eingeladen, weil wir voll in der Wahl waren. Da kannst du vorhin schon mal kurz den Vortrag gesagt, wir sind wirklich 10, 15 Leute die ganze Zeit beschäftigt sind in die Wahlzimmer. Das sind teilweise Leute aus dem Einwohnermeldeamt. Deswegen haben wir das Thema hinten angestellt, weil an sich erstmal kein rechter Schaden entsteht. Ja. Und wir werden jetzt, es ist natürlich auch noch Urlaubszeit, wir werden jetzt wieder Urlaubszeit, nach der Urlaubszeit das Thema so angehen, dass es sauber ist. Dazu braucht es noch einen Stadtratsbeschluss. Aber parallel arbeiten wir vor, dass es dann ordentlich ist. Und ich habe das Signal von unserem Ortschaftsrat, dass die Geusern da geduldig sind, die ein paar Wochen warten können. So viele Betriffe sind aber nicht in zwei Stunden stehen haben, das ist ja eine überschaubare Zahl. Wir haben sie geduldig. Okay. Und wir werden das sauber angehen, damit ich glaube, dass es die Zeit auch bekommt, dass es einfach wirklich richtig ist, dass wir wieder irgendwo klein, klitzekleinen Fehler machen und dann das wieder was auf den Kopf
6: gemacht. Aber die Bürger, die dann zur Landtagswahl aufgerufen sind und in mehreren Verzeichnissen steht dann drin, und wenn ihr mehrere Großteil Leute haben, trotzdem Wahlrecht.
7: Ja.
6: Danke.
7: Danke.
8: Dankeschön. Frau Krauser. Vielen Dank, Frau Vorsitzende. Ich habe nur noch mal kurz eine Nachfrage zu dem jetzigen Thema. Heißt das jetzt, die alte Hauptsatzung hat bis dahin, dass das Aufhebung ist, immer noch Bestand? Habe ich das jetzt richtig verstanden?
2: Die Beurteilung geht nicht vor, dass es so wäre. Aber dieser eine Punkt ist nicht korrekt und dann muss korrigiert werden. So haben wir es gekommen.
8: Bis dahin kriege ich noch was. Die alte Satzung?
2: Nee, weil wir hätten ja widerrufen müssen, den Beschluss. Der Beschluss kann aber nicht widerrufen werden, weil die Frist vorbei ist. Das heißt, der Beschluss, der ist mal gültig, der Hauptsatz gilt, aber gegen der Teil in der Hauptsatzung ist falsch. Und dieser Teil des Wechselgeldes haben wir aber auch schon mal hier bei der Fraktionsbesatzung, haben wir es jetzt auch, haben wir auch gesagt, bei der Fraktionsbesatzung ist eigentlich nicht mehr möglich. Die muss geändert werden. Und zu jedem ist es jetzt sauer, wir sind jetzt in so einem Bereich, wo wir fest

0: Okay, das sieht gut aus, dann fangen wir mal an.
1: Wir haben Ferien, juhu! Das ist ja unsere Insel schon, juhu! Da liegt doch schon unsere Insel, oder? Juhu, wir sind endlich da! Jetzt schön ausruhen. Ah, unser Motorboot schön zum Glück nicht weg. Ah. Papa, was denn für das für eine Höhle? Weiß ich nicht. Komm, wir gucken mal rein. Komm, wir probieren das Haus, was zu bauen, Papa. Woohoo. Und nachdem wir damit fertig sind, können wir auch baden gehen. Da drüben ist ein Höhlenfluss. Das können wir auf jeden Fall machen. Okay, dann können wir das wirklich machen. Hätte ich ja fast vergessen, wir haben ja Ferien! Damit wir uns aber einig sind, die Rückfahrt war ich jetzt nach Hause. Ja, das darfst du, Kind. Auf jeden Fall. Boah, ich habe sowieso schon richtig viel getrunken. Übrigens auch richtig viel vom Bier.

Extremer Super Salto. Klatsch. Ich habe hingegen für dich so einen coolen Salto. Ein Töpfer gemacht. Schöne Achterbahn für dich. Juhu.

0: wir die Ferien zu Ende. Und für alle, die den Tag heute genossen haben, können den Tag morgen bestimmt nicht genießen mit so viel Regen. Und morgen sind alle Kinder wieder in der Schule und lernen. In der Zwischenzeit. Wir haben den Tag heute nicht genossen. Mein Freund hat es bestimmt gemacht. Oh ja, habe ich gerade auf dem Handy gelesen. Ah, hätte mich heute wirklich gut machen können. Warum hat er auch nicht auf mich gehört? Hätte auch zur Mutterwort holen können und dann auf unsere Lieblingsinsel reisen können.
1: Okay, Robin. Kommst du hier vor? Okay, kannst dich gerne zu mir setzen. Hast du noch was zu deinem Film zu sagen? Möchtest du was sagen? Oder soll ich gleich Fragen stellen?
2: Ich habe den Film gemacht, weil ich Lust auf Ferien, also weil ich Lust auf Ferien hatte.
1: Ja, das ist auf jeden Fall rübergekommen, würde ich sagen. Ich habe mich noch gefragt, was wird eigentlich in deinem Film dort gebacken? Oder? Stand da nicht was zum Backen dran und Kochen? Oder war das was anderes?
2: Eigentlich schon.
1: Und was wird da gebacken? Hast du dir nicht überlegt? Ist ein Geheimnis. Okay, verstehe. Und ist das was, was du in den Ferien schon gemacht hast oder was du gerne machen wollen würdest?
2: Was ich gerne machen wollen würde.
1: Okay, müssen sich die Eltern also merken. Und wie lange hast du für den Film gebraucht?
2: Das weiß ich nicht.
1: Weißt du nicht? Ich glaube schon ziemlich lange, ne? Weil, was hast du alles selber aufgenommen?
2: Die Töne.
1: Mhm, genau. Robin hat alle Töne selber aufgenommen. Du hast auch selber eingesprochen, ne?
2: Ja.
1: Genau. Und am Ende frage ich mich noch letzte Frage, dann hast du es geschafft. Wer fährt das Motorboot? Der Vater oder der Sohn?
2: Am Anfang fährt es der Vater.

0: Ende der Sohn.
1: Ah, okay. Sehr gut. Dann vielen Dank, Robin. Der war richtig gut, der Film. Kannst du wieder mitkommen?
0: Ja.
1: Wieso?
0: Weil da die Wörter, also das kann man, ist an der falschen Stelle.
1: Echt? Hm. Müssen wir uns nochmal anschauen dann. Okay, ich habe gehört vom Macher, da ist noch Luft nach oben, da hat was nicht gestimmt ganz. Okay, aber dann schauen wir mal weiter. Dafür machen wir das Licht aus.

0: So, Raphael. Okay, magst du auch was zu deinem Film sagen?
1: Ja, ich habe den Film gemacht, damit man auch, dass man weiß, dass man nicht einfach in fremde Häuser gehen soll. Und das sollte man wirklich nicht tun.
0: Das stimmt, auf jeden Fall. Okay, meine erste Frage wäre, baust du gerne mit Lego?
1: Ja, ich baue gerne mit Lego. Ich habe auch eine eigene Stadt und eine Schule schon gebaut.
0: Oha, die hast du aber noch nicht hier gebaut.
1: Ja, das brauche
0: ich. Musst du mal mitbringen. Okay, und ich habe mich gefragt, vorhin hast du ja auch schon was eingesprochen. Wie übst du das, dass du so gut deine Stimme verstellen kannst?
1: Durch Musik. Ich habe eine andere Musikstimme, als wenn ich normal rede.
0: Ah, okay. Das hast du nämlich richtig gut gemacht. Und ist dir das Thema Privatsphäre einfach so wichtig oder wie kamst du zu der Idee?
1: Mir ist einfach so in den Kopf gesprungen. Das war die erste Idee, die ich hatte.
0: Okay, sehr gut. Und dann meine letzte Frage. Gehst du denn gerne wandern?
1: Nein.
0: Okay, kommt drauf an.
1: Ja.
0: Okay, verstehe. Na dann, vielen lieben Dank, Raphael, war auch ein super Film.

0: Hallo, Saskia. Willst du auch was zu deinen Filmen sagen?
1: Ja, ich habe die Filme gemacht, weil ich einfach Lust hatte und
0: Das
1: weil ich
0: ist
1: Hunde mag.
0: auf jeden Fall ein Argument. Du hast ja gleich zwei gemacht. Konntest du dich nicht entscheiden, welchen du vorzeigst? Ja. Okay, sind ja auch gut, beide gut geworden. Meine erste Frage: Hast du die Pokémon selber gemacht?
1: Ja.
0: Sehr gut. Machst du das einfach zu Hause so?
1: Nein, das habe ich im Port gemacht.
0: Aha, auch nicht schlecht. Okay. Ich habe mich gefragt, die Pokémons, sind die aus dem Bus gekommen oder waren die einfach dort?
1: Die waren einfach dort.
0: Ah, okay. Keine Busfahrer-Pokémons. Okay, verstehe. Und man hat es ja auch so ein bisschen gesehen, vor allem beim zweiten Film auch. Malst du gerne?
1: Ja.
0: Und wie übst du das? Was?
1: Meine Freundin, also meine Hortnerin Peggy und mein Bruder Pascal haben es mir beigebracht.
0: Nicht schlecht.

0: Pascal aber. Megas, okay. Und letzte Frage. Pfiffi ist da ja entlaufen. Ist dir auch schon mal ein Haustier entlaufen?
1: Nein, aber von meinen Freunden der Vogel.
0: Oh, das ist natürlich nicht gut. Aber solange es dir nicht passiert ist, ist ja schon mal sehr wichtig. Okay, zwei sehr schöne Filme von dir. Vielen Dank, Saskia.

0: Hallo Karl. Magst du auch was zu deinem Film Die Baustelle sagen?
1: Hat einfach Lust drauf.
0: Einfach Lust drauf. Okay, dann habe ich noch 4 Fragen für dich. Wann kommen dir denn so die Ideen für neue Filme?
1: Meistens, wenn ich das mit habe. Also.
0: Klar. Wenn du jetzt irgendwie das Lego siehst, ja, dann. Okay, das kommt einfach. Verstehe. Würdest du denn selber auch gerne mal Bagger fahren?
1: Nee.
0: Nee? Okay, nur in deinem Film also. Okay, ich habe ja gehört, wenn man so einen Bagger oder so einen kleinen LKW mit Lego voll macht, dann muss man so ein bisschen aufpassen. Hast du Tipps für andere, die das nachbauen wollen?
1: Also nicht zu viel Lego-Steine in den Laster packen.
0: Dann wird es nämlich schwierig. Ja, verstehe. Okay, und noch meine letzte Frage. Was hat das graue und grüne Auto in dem Film gemacht?
1: Also das grüne Auto hatte Vorfahrt und deswegen hat das graue Auto gewartet.
0: Ah, okay, verstehe. Na, sehr cool. Dann vielen Dank für deinen Film.

0: So. Hallo Albert, heute ohne August.
1: Ja.
0: Aber kriegst du auch alleine hin, oder? Okay, willst du auch was zu eurem Film sagen?
1: Also, ich habe Lego gebaut und dann ist mir einfach eingefallen, das und das kann ich dann in dem Film verarbeiten.
0: Okay, sehr cool. Ich habe mich gefragt, es ging ja sehr rasant, was wurde jetzt geklaut?
1: Also eigentlich wurde nichts geklaut, weil der Ladenbesitzer hat mit dem Dieb zusammengearbeitet.
0: Aha.
1: Der Ladenbesitzer hat selber was geklaut und das im Laden dann gelagert und dann hat der Dieb das abgeholt.
0: Okay, deswegen kostenloser Diebstahl, verstehe. Und wie kam es zu euren Geräuschen? Weißt du noch, wie ihr die gemacht habt?
1: Nein.
0: Habt ihr nicht zum Beispiel das Wasser? Habt ihr doch einen Eimer? Erinnerst
1: ja.
0: du dich noch? Genau. Habt ihr selber gemacht auch?
1: Ja.
0: Okay. Wo liegt denn diese Insel? Ist das eine echte Insel?
1: Nee.
0: Frei erfunden?
1: Ja.
0: Okay. Und warum wird da am Ende das Boot abgeschleppt?
1: Das Boot wurde nicht abgeschleppt.
0: Ach so.
1: Dieb wurde erwischt.
0: Ah, okay, verstehe. Na dann, vielen lieben Dank für euren Film. Auch sehr gut.

0: Hallo Julia, auch alleine ohne deine Partnerin, aber das kriegen wir hin. Ja. Magst du was zu deinen beiden oder euren beiden Filmen sagen?
1: Ja, also der erste mit dem Pferd, das waren ursprünglich zwei Filme, die dann aber zusammengeschnitten wurden. Ja.
0: Okay, und das zweite mit den Katzen.
1: Ja.
0: Einfach so.
1: Ja.
0: Okay. Hast du denn einen Lieblingspart in eurem Film?
1: Oder in eurem Film? Wo die beiden Katzen da so zusammen waren. Den fand ich richtig schön, auch mit diesem Sonnenuntergang.
0: Ja, voll. Da haben wir uns gefragt, war das mit Absicht, dass sozusagen alles andere schwarz-weiß war und der Sonnenuntergang dann bunt?
1: Ja, damit er so hervorsticht und man den richtig deutlich erkennt.
0: Okay, das ist euch sehr gut gelungen. Und wie kamt ihr auf die Idee mit der Mähne?
1: Also mit der Mähne?
0: Weil die, man sieht ja richtig, wie die sich verändert im Film.
1: Ja, das ist halt so, weil das Pferd rennt ja. Und dann sieht man halt besser, dass es schnell ist, wenn er auf die Haare dann so flattern.
0: Okay. Und letzte Frage. Ist euch wichtig bei euren Filmen, dass sie besonders süß sind?
1: Nee.
0: Nein? Aber sie sind sehr süß. Okay. Dann vielen Dank.

0: Okay, wollt ihr alle drei? Seid ihr alle drei da?
1: Ja.
0: Wollt ihr vorkommen? Vielleicht könnt ihr euch hier so. Ihr müsst so ein bisschen. Könnt ihr euch so auf den Stuhl zusammen? Oder hier kann ja auch jemand dazu, oder? Okay. Oder ihr steht so. Jeder kann zwei Fragen von euch beantworten oder irgendeiner, wer will. Wie kamt ihr zu dieser Idee?
2: Ja, also wir haben hier immer mal so ein Spiel gespielt, das hieß Die Evolution. Dort haben wir halt Ching Chang Chong gespielt und der halt gewonnen hat, ist halt ein Tier, ja, ist halt gewachsen, sag ich jetzt mal. Jeweils von Amöbe zu Frosch und immer so weiter. Und tja, und dann hatten wir uns entschieden, das zu verfilmen. Und ja.
0: Gut, sehr gut. Wo kamen die Hintergrundvideos oder Bilder her?
3: Ja. Also die haben wir alle aufgenommen im Park hier hinten und ja.
2: Und die Audios?
4: Das ist auch ein Schwein. War doch nicht die Frage.
0: Könnt ihr aber auch gleich erzählen. Okay, wer wurde entschieden, wer eigentlich was spielen durfte?
4: Ja. Das kam eigentlich ganz spontan. Aber Anton wollte halt die Hauptperson spielen.
2: Ah, okay. Ja, ich wollte gerade so ausgesucht.
0: Also. Okay, also demokratisch. Okay, habt ihr die Töne, das ist ja schon sehr wichtig, die sind sehr prägnant in eurem Film, selbst eingesprochen?
3: Die habe ich alle aufgenommen alleine.
0: Okay, aber sehr, sehr gut.
3: Ja, danke sehr.
0: Man hat das Gefühl, du hast alles gegeben.
3: Ich werde einfach Synchronsprecher.
0: Okay. Wie konntet ihr euch in den alten weißen Mann so einfühlen? War Philipp ein Beispiel für euch?
3: Sag jetzt nichts Falsches.
2: Ich denke mal einfach Trickfilm, wie das so die alte Leute dort machen. So habe ich mir das zumindest abgeguckt.
0: Okay, na, habt ihr gut geschauspielert. Und letzte Frage: Wie geht die Evolution weiter? Ja.
4: Also die Reihenfolge?
0: Nee, gibt es eine Fortsetzung oder gibt es noch eine
4: Wahrscheinlich
0: Steigerung?
4: Wahrscheinlich nicht.
0: Nö?
4: Alter Mann ist die Endstufe.
2: Also, okay. Also die Entscheidung, dass wir der neuen Generation.
0: Okay, verstehe. Dann vielen Dank für euren sehr guten Film.
2: Danke.

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1: Momentan mein freiwilliges soziales Jahr im politischen Leben bei der Freiwilligen Agentur Magdeburg. Ich bin freiwillig, weil ich nach der Schule etwas planlos war.
2: Schreibt. Ja?
1: Nein. Mir macht es einfach Spaß, die Freude in den Augen der Leute zu sehen, wenn ich ihnen geholfen habe.
3: Kannst Ämter besetzen.

also weiß ich, den Pressesprecher oder den Zuständigen für die Wanderkarten, sondern dass das Teams bei uns sind, dass wir da 3, 4 Verantwortliche benennen und dann fühlen sich die Menschen leichter,

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0: probieren alle vielleicht dann doch auch diesen Kampf in den besten Analysten, wie das dann jetzt gewinnen können gegen David Roberts. Können wir vielleicht auch den Wiederkehr Tagen in Dresden lernen, die vom 11. bis zum 17. September, denn das passiert alljährlich, 2018, wenn ich das richtig, wenn ich da richtig informiert bin. Und es gibt bereits ein.
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Am 6. September fand in München der Kreisfamilientag, der allen Familien, die an diesem Tag dorthin gekommen waren, unvergessliche schöne Erinnerungen bescherte. Die Bühne war voller lebhafter Auftritte und Musik, und auf dem Weg dorthin konnte niemand vorbeigehen, ohne bei verschiedenen sozialen Angeboten wie Sportvereinen, Kliniken, Bildungsangeboten und vielem mehr anzuhalten. Auf der Bühne traten verschiedene Jugendtanzgruppen, der Liebling des Jugendpublikums Rabe Rudi sowie die Band Night Fever auf.

0: Und was denken die Gäste über dieses Fest?
1: Für die Besucher heute schönes Wetter, kein Regen, einfach wunderbar. Danke.
2: Ja, also der Kreisfamilientag war für uns die erste Möglichkeit, mal Kontakt aufzunehmen mit der Bevölkerung hier in Mücheln und mit den Touristen, um zu erfahren, wie sie zu dem Projekt Geiseltersee stehen. Und wir haben ganz, ganz viele und tolle Erfahrungen machen können mit beteiligten Bürgern und Touristen. Aufschlussreich, hilfreich und eine ganz, ganz tolle Idee, die sich hier verwirklicht. Und wir haben Spaß dabei.
0: Der offene Kanal Merseburg war mit seinen Angeboten, einem kleinen Quiz, einem gemeinsamen Stop-Motion-Video und einer Videoaufnahme dabei.

0: Geburtstag. Liebe Franzi, da bitte ich dich doch etwas darüber zu erzählen.
1: Genau. Hallo, ich bin Franzi und neben mir steht Andrea. Wir werden gleich die Zahlen verlosen, aber ich will euch erstmal kurz erzählen, was ihr da wenn dann auch gewonnen habt. Und zwar ist das ein Gutschein für einen Mediengeburtstag bei uns im offenen Kanal für 6 Personen. Und das können nicht nur Kinder sein, das können auch Erwachsene sein oder RentnerInnen, die hier voll Bock haben, zum Beispiel einen Film oder einen Trickfilm oder so bei uns zu machen. Und genau, der Termin ist dann frei wählbar und natürlich nach Absprache. Und dann würde ich sagen, ziehen wir mal die erste Zahl. Die Nummer 26, den Oscar.
0: Schönen Applaus für Oscar!

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0: Hallo und herzlich willkommen hier im offenen Kanal Magdeburg. Mit mir hier im Studio heute zu Gast Maren Jajani. Sie hat vor kurzem ihr allererstes Buch veröffentlicht, Das ist kein Muss. Hi Maren.
1: Hi.
0: Das Buch basiert auf deinen eigenen persönlichen Erfahrungen und Transformationsprozessen, wie du schreibst. Wie war es für dich, diese sehr persönlichen Erfahrungen in dein erstes Buch zu gießen?
1: Tatsächlich ist es ja so gewesen, als ich die Beiträge geschrieben habe, wusste ich ja gar nicht, dass das ein Buch wird. Das war ja nicht so, dass ich das geplant geschrieben habe und dann gesagt habe, okay, das wird mal ein Buch oder so. Sondern ich habe ja 2021 angefangen, meinen Blog zu schreiben auf Telegram. Und da war es so, dass es einfach so viele Impulse und Transformationsprozesse und einfach auch Erkenntnisse hatte, dass ich einfach gedacht habe, okay, wenn ich das alles in meinen Blog reinschmeiße, also alles veröffentliche jetzt sofort, sind meine kleine, aber süße Abonnentenzahl total überfordert, weil dann hätte ich am Tag, keine Ahnung, 20 oder 30 Beiträge hochgeladen. Das liest niemand und das macht auch gar keinen Sinn. Und dementsprechend habe ich intuitiv einfach gewählt, welche Beiträge lade ich hoch und welche nicht. Und über die Zeit hin ist das eine ganze Menge geworden, die ich nicht hochgeladen habe, die ich also gespeichert habe, weil ich gedacht habe, ja, das passt jetzt nicht, ne? Das fühlt sich jetzt auch einfach nicht stimmig an. Und das sind diese Beiträge, die da jetzt in dem Buch gelandet sind. Und dass das dann tatsächlich sich dahin entwickelt hat und dass sich das auch formiert hat, dass das ein Buch geworden ist, ganz ehrlich, hättest du mich vor 3 Jahren gefragt, hätte ich gesagt, ach, Quatsch, niemals, ich, nee, komm schon. Aber naja, wie es sich eben zeigt, ne? Es ist anders geworden.
0: Wie war dann die Erfahrung, das halt aufzuschreiben und so in etwas zu bringen, was dann am Ende abgedruckt wird?
1: Also ganz ehrlich, ich saß total aufgeregt auf meinem Sofa. Also es war wirklich, also was er gesagt hat, in meinem Sessel. Und war schon so zwischen Aufregung und zwischen Freude. Also es war einfach so viel Freude in mir. Und auch so viel, das klingt jetzt vielleicht ein bisschen abstrakt, aber auch Liebe. Also es war einfach so ein unfassbares Gefühl an Liebe, was ich fließen lassen kann, weil ich ja über die Jahre auch im Blog, also in meinem Blog einfach so viel andere Informationen schon geteilt habe und klar, ne, auch Feedback erhalten habe von den Lesern, von den Abonnenten oder halt auch durch meine Klienten und so. Und das war dann schon so, dass ich gedacht habe, oh mein Gott, es ist so toll, dass ich das jetzt machen darf und dass das jetzt rausgehen darf. Und ja, ich fühle mich einfach total, also ich bin total dankbar dafür, dass das so geklappt hat. Ja, freue mich da total.
0: Das Buch ist ausgeschrieben als ein Wegweiser für den eigenen Transformationsprozess. Worum sagst du, geht es in dem Buch?
1: Tja, also letztendlich ist es so, dass ich in dem Buch meine ganze Reise von logischerweise auch meiner Kindheit bis hin über Erlebnisse, Situationen mit Freunden, also mit Freundinnen oder mit ehemaligen Freundinnen besser gesagt und Freunden zu Partnerschaften, also die jetzt nicht mehr existieren, im Berufsleben, ne, auch mit dem Umgang, was ich dort alles gelernt habe und die Transformationsprozesse letztendlich, weil so wie ich aufgewachsen bin, beziehungsweise in den Erziehungsmustern, in denen ich groß gewachsen bin, war halt Manipulation und dieser Bezug oder beziehungsweise diese Manipulation durch Geld, also dieser Anspruch, ne? Dieses, du machst etwas und dann kriegst du etwas, ne? Aber auch nur, weil du das machst. Und das Machen hatte immer was damit zu tun, dass du damit dem folgst, was dir gesagt wurde. Also es ging immer ums Folgen und ums Geführtsein. Und naja, sehen wir mal so, das hat mich sehr lange begleitet und das habe ich halt auch übernommen. Und so bin ich auch durch die Welt gegangen und auch mit anderen Menschen umgegangen. Ob das jetzt, wie gesagt, Ex-Partner waren, ob das Freunde waren, ob das auch Kollegen waren, also Mitarbeiter oder eben auch Teamkollegen waren oder auch Chefs. Und dementsprechend war das halt ein sehr starkes, tatsächlich nicht nur Verhaltensmuster, sondern es war wirklich mehr als eine Prägung. Also es hat mich vollkommen ausgemacht. Und diese Strukturen erstmal zu erkennen, um dann auch zu sehen, so, wow, du manipulierst hier schon wieder. Warum tust du das? Warum bist du der Meinung, dein Gegenüber manipulieren zu müssen? Und das alles zu erkennen. Ja? Weil wenn du jemanden manipulierst, dann bist du dabei, demjenigen seine Freiheit zu nehmen, seinen Frieden zu nehmen. Und warum bin ich der Meinung, das Recht zu haben? Und unter anderem sind eben solche Beiträge oder beziehungsweise diese Transformationsprozesse, ne? Dieses Erkennen, dieses Verändern, dieses wirklich auch Umsetzen dann und neu integrieren. Das sind Dinge, die musste ich oder beziehungsweise die habe ich sehr lange mit mir verarbeitet. Und das sind unter anderem Beiträge oder beziehungsweise Teile dieses Buches. Nicht nur, aber auch. Genau.
0: Für wen hast du das Buch denn geschrieben oder wem würdest du dein Buch empfehlen?
1: Tatsächlich jedem Wesen, was sich auf den Weg macht oder halt überhaupt in die Richtung begibt, sich selbst zu verwirklichen. Oder eben auch sich selbst auf den Weg der Heilung zu machen. Also Heilung jetzt nicht im Sinne von, dass wir jetzt sagen, körperliche Heilung. Klar, das impliziert das Ganze ja auch mit. Aber vielmehr im Sinne von dahinter zu schauen, welche Prägungen formen mich. Also dieses typische Beispiel oder diese typische Sache ist immer, man glaubt, man trifft eine Entscheidung oder man hat eine Meinung und man hat die frei gewählt. Nein, hast du nicht. Und die hast du so lange nicht wirklich frei gewählt, solange du deine Prägungen, Konditionierungen, deine systematische Erziehung auch einfach nicht angeguckt hast. Das heißt, so wie du aufgewachsen bist, in den Strukturen, wie du groß geworden bist und auch gesellschaftlich, das gehört ja mit dazu, ne? Und wie du geprägt bist, welche Traumata du erfahren hast, welche Ängste dich in irgendeiner Weise auch von innen heraus treiben, führen, deine Bedürfnisse, die daraus streben, das sind alles keine Freiheiten, sondern das sind alles in dem Sinne ja, Blockaden. Im energetischen Bereich spricht man hier halt einfach von Blockaden. Und diese Blockaden bringen dich dazu, A oder B zu sagen, aber nicht, weil du wirklich dich frei entscheidest. Und das sind eben Dinge, die kann man sich anschauen. Und wenn man auf den Weg sich macht, in irgendeine dieser Richtungen oder in irgendeine Richtung sich dahin zu erweitern, dann ist das Buch perfekt. Mhm.
0: Du hast jetzt schon viele Begriffe verwendet, Heilung, Transformation. Brauchst du irgendeine Form von Vorwissen oder Kenntnissen in dem Bereich, um dein Buch lesen zu können?
1: Das ist eine gute Frage. Eigentlich nicht. Es gibt ja genug Möglichkeiten, sich im Internet zu belesen und selber zu recherchieren. Also das heißt, du kannst ja, ne, KIs zum Beispiel fragen, was ist Transformation oder was ist Selbstheilung? Und es gibt auch Bücher und alles Mögliche. Also nein, du brauchst im Endeffekt kein Vorwissen. Also du musst jetzt nicht irgendwie, erstens kannst du Transformation gar nicht studieren, also das kannst du nirgendwo in keiner Universität oder in keiner Schule lernen. Das kannst du wirklich nur im Laufe deiner Entwicklung, deiner geistigen und vor allem deiner Bewusstseinsentwicklung halt machen. Also mach dich einfach auf den Weg und dann wirst du schon sehen.
0: In dem Buch gibt es ein Kapitel mit dem Titel Karma. Welchen Einfluss hatten andere spirituelle Lehren, wie zum Beispiel Buddhismus, in denen der Begriff ja auch vorkommt, welchen Einfluss hatte das auf das Buch?
1: Tatsächlich kommt Karma oder das Wort Karma, also K-A-R-M-A. Es gibt auch noch Karma, also K-A-M-A. Ne? Das sind zwei unterschiedliche Sachen. Ist dieser Wortlaut oder sagen wir einfach mal dieses Wort an sich, stammt ja auch nicht aus dem Deutschen oder aus dem Englischen, sondern stammt ja auch aus dem Sanskrit. Also es ist ja auch ein Sanskrit-Wort. Und Sanskrit ist nun mal die Sprache der Götter oder beziehungsweise ist nun mal einfach eine sehr, sehr hochschwingende Sprache. Kommt halt auch aus Indien oder beziehungsweise wird halt auch in den indischen Schriften verwendet oder wurde verwendet. Jetzt wird nicht mehr geschrieben, aber in den damaligen Schriften ist es eben so geschrieben worden. Und dieser Begriff beinhaltet ja immer wieder Anfang und Ende. Das heißt also Ursache, Wirkung. Das bedeutet, und das ist jetzt der Clou an der Sache, dass du nicht, wenn du der Meinung bist, dass du immer Gutes tust und immer hilfst und immer hilfsbereit auch einfach bist, dass du dann auch automatisch Gutes in dein Leben ziehst. Das ist nicht Karma. Das ist nichts anderes als Manipulation. Warum? Weil du ja die Intention in das Feld gibst, dass du, wenn du das tust, das an Land ziehst oder das ranziehst. So funktioniert aber Resonanzgesetz nicht und so funktioniert auch Karma

0: nicht. Sondern es geht darum, dass du wahrhaftig bist dabei. Und Wahrhaftigkeit resultiert aus einem offenen und freien Herzen. Und das würde bedeuten, dass du, wenn du wirklich in dem Sinne zum Beispiel Fülle anziehen möchtest, ne? Einfach Freude und Glück und Frieden, dann darfst du das bedingungslos fließen lassen. Und das heißt, du darfst sämtliche Anhaftungen, so nennt man das, an zum Beispiel Verpflichtungen loslösen. Und das ist ein, ich gebe dafür immer so ein schönes Beispiel. Es ist dieses Beispiel mit den Leuten oder beziehungsweise mit einer Person, vollkommen egal welche Person, die du an einer Ampel triffst. Und diese Person ist meinetwegen blind. Hm? Und an dieser Ampel stehen noch andere Menschen. So. Und wenn du jetzt in die Situation gehst und sagst, was könnte ich, oder beziehungsweise die Ampel schaltet ja dann logischerweise von irgendwann von Rot auf Grün. Und normalerweise gibt es ja nun mittlerweile schon die Möglichkeit, dass die dann noch einen Ton haben und irgendwas anderes. Aber wenn du blind bist, interessiert dich der Ton vielleicht in dem Moment gar nicht, sondern du siehst ja nicht, was passiert. Also du siehst ja logischerweise nicht, dass dich die Ampelfarbe geändert hat. Das heißt also, es könnte ja schon sein, dass du in irgendeiner Weise es gut finden würdest, jetzt als Person, dass dir halt jemand sagt, okay, es ist jetzt grün oder es ist jetzt rot oder pass mal auf oder whatever. Okay, du bist aber nicht die Person, die blind ist, sondern du bist die Person, die irgendwie daneben steht. Und du siehst aufgrund des, die haben ja immer dieses Zeichen meistens, also dieses Blindenzeichen oder halt auch diesen Stock. Siehst du also, dass da eine Person steht, die also in irgendeiner Weise vielleicht deine Hilfe bräuchte? So, und jetzt ist der Punkt. Machst du es jetzt, also beziehungsweise was sind jetzt die Beweggründe, wenn denn überhaupt, dass du der Meinung bist, du hilfst? Machst du es, weil ringsherum Menschen stehen? Und weil du vielleicht sonst einfach denken könntest, naja, es wirft ein komisches Bild auf mich, wenn ich jetzt, alle anderen machen nichts, dann mache ich mal was. Aber das hat auch nichts damit zu tun, dass du in irgendeiner Weise gutes Karma kreierst, zum Beispiel. Und wenn du jetzt sagst, naja gut, mir sind vielleicht die Menschen, die da rumstehen, egal. Ich mache es jetzt einfach, weil ich es gelernt habe, dass man hilft. Dann machst du es auch nicht aus deiner Freiheit heraus und auch nicht aus deiner Bedingungslosigkeit. Und das sind so Beispiele, die dir zeigen können, wenn du wirklich in dem Moment frei und komplett auch wahrhaftig bist, dann machst du es vollkommen ohne, in Anführungsstrichen, darüber nachzudenken. Das heißt, du lässt diese Liebe fließen. Das heißt, du gehst einfach völlig aus dem Nichts sozusagen, also aus der Nicht-Intention, klingt am Anfang ein bisschen verrückt, ist aber eigentlich ganz logisch, auf dieses Wesen zu und hilfst. Und jetzt kommt der Clou. Das ist jetzt das Nächste. Auf der anderen Seite erwarten dann die Menschen ein Danke oder ein Lächeln. Oder vielleicht sogar, weiß ich nicht, vielleicht erwartet sogar der eine oder andere mehr als das irgendeine andere Form der Geste, der Dankbarkeit. Aber das ist wiederum auch eine Anhaftung und eine Erwartung. Und diese Erwartung sorgt dafür, dass es wieder keine bedingungslose Sache ist. Das heißt also, wenn du es wirklich in der Form einer bedingungslosen oder eines bedingungslosen Aktes, und jetzt sind wir wieder beim Thema Karma, fließen lassen willst, dann bringst du den oder diejenige einfach auf die andere Seite und gehst weiter. Das wäre gutes Karma zu kreieren. Wobei gut und schlecht.
1: Also höre ich jetzt so ein bisschen richtig raus, dass der oder dieses Konzept sich auch in anderen spirituellen Lehren wiederfindet, die du dann in diesem Buch auch mit eingebaut hast.
0: Spirituelle Lehre, in dem Sinne hat das gar nichts damit zu tun. Also es hat für mich weder einen religiösen noch einen spirituellen Hintergrund im Sinne der Selbstverwirklichung, sondern es geht vielmehr darum, einfach bedingungslos lieben zu lernen. Und bedingungslose Liebe hat gar nichts mit, also in dem Sinne für mich, mit irgendwelchen religiösen oder mit irgendwelchen anderen Hintergründen zu tun.
1: Ja. Was bedeutet denn das Wort Spiritualität für dich persönlich?
0: Für mich persönlich, für mich an sich bedeutet Spiritualität frei sein. Für den Begriff an sich, also wenn man das googelt oder beziehungsweise wenn man sich damit beschäftigt, bedeutet dieses Wort tatsächlich 1:1 übersetzt Selbstverwirklichung. Also die Verwirklichung deines Selbstes. Und jetzt ist halt wieder so dieser Punkt, wo jetzt Menschen anfangen können zu sagen, na, was ist denn jetzt dein Selbst? Das kann ich ja nicht anfassen, das kann ich nicht sehen, das kann ich nicht greifen, das kann ich nicht kaufen, das kann ich nicht konsumieren. Ja, genau. Das kannst du alles nicht. Aber was du machen kannst, ist, du kannst es sein oder beziehungsweise werden. Und dein Selbst impliziert nicht deine Charaktereigenschaften, auch immer wieder gerne. So eine Sache. Oder dein Selbst impliziert auch nicht, dass du in dem Sinne aus deinen Konditionierungen, was ich am Anfang gesagt habe, oder aus deinen Prägungen heraus lebst. Das bist auch nicht du. Dein Selbst ist letztendlich nichts anderes als deine Wahrhaftigkeit. Und wenn du aus deinen Prägungen in irgendeiner Weise dein Leben formst, sagen wir es mal so, dann kopierst du ja in einer gewissen Weise, oder? Automatisch.
1: Wie waren so deine ersten Berührungspunkte so für deinen eigenen spirituellen Weg mit dieser Form von Spiritualität, die du gerade beschreibst, diese Selbstverwirklichung, und wie würdest du deinen eigenen Weg beschreiben?
0: Ja, ambivalent. Bringt das, glaube ich, am besten auf den Punkt. Ich habe ja 2019 angefangen, eigentlich auch erstmal so ganz minimal mit einfach normaler Yoga-Praxis, aber eben auch nicht, indem ich jetzt in irgendeiner Weise ins Studio gegangen bin oder so, sondern ganz klassisch, und das, ne, das sind auch so Sachen, das hat ja auch was mit Wahrhaftigkeit zu tun, auch einfach mit YouTube-Videos. Ist halt einfach so. Ich habe damals angefangen, mich dafür zu interessieren und habe halt gemeint, okay, ja gut, gucken wir das mal an auf YouTube und mach dann halt mal so die ein oder andere Sache. Und dann kam aber relativ schnell ein Wesen in mein Leben, was dann eben mich an die Hand genommen hat und was mir dann eben den tieferen Zugang letztendlich gezeigt hat zum Yoga. Und dann eben auch damit verbunden, nicht durch das Wesen, aber damit verbunden, eben meine allerersten eigenen spirituellen Entwicklungen. Aber letztendlich, wenn du mich fragst, wie meine Reise aussah, kann ich das zusammenfassen. Ambivalent, einsam, weil ich habe das meist alleine gemacht, also vollkommen autark. Hatte keine Führung oder auch keine Menschen, die mir, wo man jetzt sagt, okay, naja, die sind dir dann mal irgendwie unter die Arme gegriffen oder da ist mal jemand da gewesen, der dich jetzt, ja, der dir halt geholfen hat in dem Sinne. Klar, es waren immer Wegweiser mit da und auch Unterstützungen, aber immer nur so minimal. Und letztendlich, ich glaube, in der Zeit habe ich sehr viel geweint.
1: Kommen wir nochmal kurz zurück zum Buch. Wenn man das Buch aufschlägt, fällt sehr direkt auf, dass es keine Seitenzahlen gibt. Mhm. Was war denn die Intention dahinter?
0: Schön, dass dir das aufgefallen ist.
1: Also du hast ein Inhaltsverzeichnis mit den einzelnen Kapiteln, aber keine Seitenzahlen.
0: Ja, genau. Und das liegt daran, dass ich weder vorgeben möchte, wie du denkst oder beziehungsweise wie du glaubst. Ich will dir auch keine Anleitung geben, woran du dich halt langhangeln kannst. Das soll nicht sein oder nicht ablaufen wie, naja, ich habe jetzt ein Buch geschrieben und jetzt mach mal. Kopier mal mein Leben oder meine Erfahrungen jetzt auf dein Leben und dann mach das mal nach und dann machst du jetzt auch von eins, also vom Kapitel 1 bis Kapitel 24 alles durch. Viel Spaß übrigens dabei. Und dann wirst du genau an dem gleichen Punkt kommen wie ich. Nee, darum geht's mir nicht. Sondern es geht mir darum, dass du die Möglichkeit hast, mit diesem Buch völlig intuitiv zu arbeiten. Das heißt, dass du aus deinem Gefühl heraus, vielleicht sogar aus deiner Verbindung mit deinem Selbst, mit dir selbst, ja, die Möglichkeit hast zu sagen, okay, mich zieht's jetzt gerade da und dahin. Und du schlägst es einfach auf und liest es. Das heißt, es ist bewusst so gewählt, dass du nicht sagst, okay, ich lese jetzt erstmal, weiß ich nicht, erst Seite 6 und dann gehe ich automatisch, ne, auch aus der inneren Anzahl oder beziehungsweise nicht Anzahl, sondern eigentlich aus der inneren Konditionierung, weil wir sind ja auch so angelegt von wegen erst das eine, dann das andere. Lernen wir auch in der Schule. Und also in unserem Schulsystem. Und dass du halt nicht geführt wirst, auch nicht von dir selbst manipuliert wirst. Weil du neigst dazu. Man fängt an zu sagen, okay, naja, dann fange ich mal vorne an und dann lese ich mal die Seite und dann die Seite und dann kann ich erst die Seite lesen. Und genau das wollte ich unterbrechen. Und ich glaube, das ist mir ganz gut gelungen. Mhm.
1: Deine Kapitel können alle laut Vorwort auch, und du hast, glaube ich, gerade auch gesagt, alle unabhängig voneinander gelesen haben oder gelesen werden. Gibt es trotzdem einen roten Faden zwischen den Kapiteln? Bauen die irgendeiner Weise aufeinander auf oder nehmen die Bezug zueinander?
0: Die bauen nicht aufeinander auf. Und dass sie Bezug aufeinander nehmen, ja, klar, weil es geht um meine Transformationsprozesse. Dass die sich ineinander entwickeln, nein. Mhm.
1: Jetzt ist mir beim Lesen auch direkt aufgefallen, dass die Kapitel alle recht kurz gehalten sind. Du verwendest auch viele Absätze, um den Text zu strukturieren. Und mir ist prinzipiell so eine sehr unkonventionelle Art des Schreibens mir aufgefallen. Hattest du den Anspruch bei dem Buch, dass der Text auch die Normen so der gängigen Schreibweise irgendwie, dass das ja auch sich darüber hinwegsetzt? Oder hattest du auch irgendwie die Idee, da so literarisch-poetische Ansprüche mit reinzubringen?
0: Du meinst jetzt, weil ich Groß- und Kleinschreibung anders verwende und weil ich auch Worte anders setze?
1: Auch so ein wenig wie die, genau, wie du deinen Text

0: des Fokus, wenn du jetzt der Leser bist, so zu legen, dass dir eben bestimmte Dinge und Zusammenhänge anders auffallen. Das heißt, dass du die Möglichkeit hast, Worte anders zu sehen, als du sie zum Beispiel in der Schule oder irgendwo anders gelernt hast. Ne? Also dieses typische, das ist das Wort und dann kommt, gibt es halt eine einzige Definition oder einen einzigen Anspruch oder beziehungsweise eine einzige Übersetzung dazu. Nein. Und das ist halt der Hintergrund dabei, warum ich viele Sachen so geschrieben habe, wie ich sie geschrieben habe, um deinen Perspektiv oder um den Perspektivwechsel zu haben und um dir einfach, man könnte sagen, so ein bisschen auch deinen Blick, deine Blickweite zu öffnen. Weil manchmal ist es so, man guckt auf ein Wort und denkt sich, ja, ist halt, ne? Ist halt das. Und dann, wenn man aber es anders schreibt, eröffnen sich auf einmal ganz andere Möglichkeiten. Ganz andere Möglichkeiten, entweder, wie man jetzt zum Beispiel sagen würde, der Interpretation. Wobei ich nicht interpretiere, sondern ich gucke mir halt den Wortstamm oder beziehungsweise ganz besonders eben auch die Struktur des Wortes an. Thema Klang oder beziehungsweise Schwingung. Ne? In jedem Wort, was wir sprechen oder beziehungsweise der Aufbau jedes Wortes ist ja eine Form der Schwingung. Ne? Und letztendlich ist es so, dass dadurch eben bestimmte, wie soll ich sagen, die Schwingung erzeugt ja eine Resonanz mit dem Wesen, worauf es prallt, ne? Sender und Empfänger. Und das hat gar nichts damit zu tun im ersten Moment des Verständnisses. Das heißt, das ist ja der Hintergrund, warum man sagt, okay, die ersten 3 Sekunden sind das, was der Kopf eben nicht wahrnimmt, also was der Verstand nicht sieht, sondern was das Herz schon längst, also deine Herzebene oder eben auch dein Geist, schon längst verstanden hat. Deswegen ist es ja auch so, dass der, oder beziehungsweise diese Aussage mit dem, wenn du nicht denken willst oder weniger denken willst, dann gehst du ja automatisch ins Fühlen, ist ja logisch. Also in die Wahrnehmung. Und du fühlst Worte. Du denkst nicht nur Worte, sondern du fühlst Worte. Und das ist sehr wichtig. Mhm.
1: Du hast es hier in unserem kurzen Gespräch auch schon angesprochen und in deiner eigenen Buchvorstellung hier im offenen Kanal, dass du als Bewusstseinscoach arbeitest und Menschen begleitest und sprichst da in dem Rahmen auch über das Buch und wie du damit Menschen helfen möchtest bei der Bewältigung von schwierigen Erlebnissen. Auch Trauma hast du als Begriff gesagt. Ist meine Frage, was bedeutet das, als Bewusstseinscoach zu arbeiten und wie sieht deine Arbeit aus?
0: Das ist eine spannende Frage und ich glaube, das wurde ich noch nicht gefragt. Total cool. Danke für diese Frage. Tja, wie läuft das als Bewusstseinscoach? Es ist aufregend, glaube ich. Das bringt die Sache auf den Punkt und das ist immer wieder neu. Also ich treffe ja jeden Tag oder jedes Mal, nicht nur durch die, selbst wenn es dieselben Klienten sind, sind es ja immer wieder neue Themenfelder. Es sind immer wieder neue Dinge, die aufkommen. Und durch diese neuen Situationen werde ich ja auch immer wieder neu herausgefordert, was ich total spannend finde. Also ich finde das mega, weil in jeder Herausforderung liegt ja wieder das Potenzial vom Wachstum. Für mich und auch für den Klienten. Und in Bezug auf mich jetzt, ich glaube, ich kann es einfach nur so zusammenfassen, ich liebe, was ich tue. Es ist einfach so ein Geschenk von Kopf bis Fuß, wenn man so möchte, dass ich in diesem Bereich und mit diesen Hilfsmitteln, ne, durch Heilmeditation zum Beispiel, durch eben auch dieses bewusst Auseinandernehmen der Prägungen, der Traumata, also der Ängste, das Auflösen der Ängste, also wir reden hier von Auflösen im Quantenfeld, dass ich durch diese, ich sag jetzt mal in Anführungsstrichen, Kleinigkeiten, durch diese leichten Hilfen, weil für mich, von meiner Seite aus, ist es ja leicht, so viel Liebe fließen lassen kann und dass das so funktioniert, ich finde das einfach fantastisch. Ich möchte nichts auf der Welt lieber tun als das. Es ist einfach großartig.
1: Wenn du Menschen in so schwierigen Situationen begleitest, auch so gerade das Wort Trauma ist natürlich eins, was irgendwie, was da steckt eine gewisse Schwere und auch eine Bedeutung dahinter. Was unterscheidet deine Methode von der zum Beispiel einer Psychotherapeutin?
0: Naja, eine Psychotherapeutin, also erstens habe ich mich damit noch gar nicht beschäftigt, aber eine Psychotherapeutin arbeitet nicht im Quantenfeld. Das heißt, in dem Bereich oder beziehungsweise in dem kommunikativen Austausch, der ja da logischerweise auch stattfindet, findet auf jeden Fall nicht diese Tiefe statt, die

oder wird diese Tiefe gar nicht angesprochen. Es wird gar nicht eröffnet, dieses Feld, für die Tiefe, mit der ich arbeite. Du kannst dir das so vorstellen, vielleicht. Wenn du mit einem Psychologen, und ich habe da ja selber Erfahrung mit, über Ängste oder eben auch Traumata, ne? Traumata sind ja nochmal eine andere Sache, also eine andere Intensität, wie du schon sagst, hat eine andere Schwere, zu tun hast und dann eben mit jemandem sprichst, der halt vielleicht im psychologischen Bereich arbeitet, dann ist es so, dass du dir einfach die Problematik anguckst. Das heißt, du setzt dem Traumata das Überthema Problem. Damit erschwerst du das Ganze noch mehr, weil du dich nicht Richtung Lösung und Auflösung ausrichtest. Also es geht ja um deine Ausrichtung, sondern du setzt den Fokus mehr darauf, erstmal die Schwere zu setzen. Das ist so ein bisschen so, als ob man dir oder als ob du dir selber, weil du machst das ja ein Stück weit selber, dir erstmal noch ein fettes Seil um die Beine schnallst und dann noch einen Anker dran machst und dich dann versuchst, davon zu befreien. Warum? Warum willst du in irgendeiner Weise dich erst noch weiter erschweren und es dir erst noch schwerer machen und dich dann noch weiter da drin verfestigen, anstatt zu sagen, wow, okay, wir machen Folgendes. Das ist das Thema X, was auch immer, was passiert ist. Ne? Traumata ist ja nicht einfach nur ein Standpunkt, der passiert ist, sondern das ist ja eine Situation, sonst wäre das ja gar nicht passiert. Zum Beispiel, was weiß ich, ein Traumata, bestes Beispiel, was auch immer ziemlich einfach zu verstehen ist, ist ein Autounfall. Ja? Du bist halt in irgendeiner Weise mal verunfallt oder vielleicht mit verunfallt und dementsprechend hast du jetzt ein Traumata, weil du eben logischerweise die Sicherheit beziehungsweise eben doch einfach dieses Gefühl für sicheres Autofahren, ob du jetzt mitfährst oder selber fährst, hast du verloren. Das heißt, du bist einfach traumatisiert. So nennt man das ja. Okay, jetzt hast du zwei Möglichkeiten. Entweder du bleibst jetzt darin stecken und steigst halt nie wieder ins Auto und fährst auch nie wieder irgendwo mit oder vielleicht sogar weitet sich das aus auf Bus oder Bahn oder Zug. Was haben wir noch? Flugzeug gibt's ja auch noch. Sodass du halt also immer fester wirst in deiner ganzen Geschichte, dann mehrst du aber auch nur in, also verstehe mich nicht falsch, aber das ist nur in dieser Blockade rumgerührt. Ja? Oder du guckst dir halt an, okay, ja, aber warum oder beziehungsweise wie kann ich diese Blockade, diese Angst, diese energetische Blockade wieder auflösen? Und da ist halt der Punkt, du hast verloren oder beziehungsweise nicht verloren, sondern du hast aufgehört, ab einem gewissen Punkt dir selbst zu vertrauen. Das ist der Punkt dabei. Und genau da setze ich an. Das heißt, ich mag das Wort eigentlich nicht, aber ich konzentriere oder beziehungsweise fokussiere dich nicht noch mehr auf das, was dich noch mehr blockiert, sondern ich versuche und beziehungsweise richte dich mehr oder helfe dir, dich mehr dabei auszurichten, in das zu schauen, was dich wieder entblockiert, was die Energie wieder zum Fließen bringt. Und wenn du dir selber wieder anfängst zu vertrauen, also logischerweise wieder mehr auf dich selber zugehst, es geht dabei gar nicht um das Außen, ne? Sondern es geht dabei um den Bezug oder beziehungsweise die Beziehung zu dir selbst. Wenn du das wieder mehr in den Fokus stellst und daran arbeitest, dann wird die Situation dessen, dass du halt Angst haben wirst, dass dir irgendwas passiert, dass du irgendwie unsicher bist, denn das schwingt ja mit, die Unsicherheit. Es ist ja nicht so, dass wir einfach nur sagen, gut, da ist jetzt ein Autounfall passiert, blöd gelaufen, ich habe jetzt Angst, Auto zu fahren oder mitzufahren. Da schwingt ja der Hintergrund mit, dass du halt unsicher bist an dem Punkt. Und wenn diese Unsicherheit sich auch mit auflöst, weil du wieder mehr Vertrauen in dich fasst, wohlgemerkt, also auch in deine Entscheidungen, in das, was du selber für dich wahrnimmst und spürst. Warum solltest du dich dann auch unsicher fühlen? Das macht doch gar keinen Sinn. Und wenn diese Sicherheit wieder wächst in dir, dieses Feld sich wieder ausdehnt, kommst du gar nicht mehr an den Punkt, dass du sagen wirst, okay, ja, ich bin jetzt unsicher, ob ich in dieses Auto steige oder nicht, oder ob ich jetzt selber mitfahre oder was auch immer. Sondern du wirst sagen, aus dem Gefühl heraus habe ich ein gutes Gefühl und ich vertraue mir selbst und ich steige wieder ein. Oder setze mich wieder ans Steuer. Wie gesagt, einerlei. Und das ist der Hintergrund. Das heißt, der Blickwinkel Richtung wieder sich öffnen, sich dementsprechend auch der Lösung, also der Auflösung halt hinzugeben, ist ein ganz anderer Ansatz, weil ich richte mich oder beziehungsweise ich bin dabei, dir oder eben auch den anderen, den Winkel und auch die Richtung Heilung.

0: zu zeigen. Den Weg, deswegen sage ich ja auch, ich bin Wegbegleiter. Heilung hilft. Krankheit, ja, hilft auch, aber anders. Und du kannst dich halt entscheiden, was ist. Und letztendlich sind Traumata nichts anderes als das Feld der Krankheit. Ist einfach so. Ja? Eine Angst und irgendwie, oder beziehungsweise eben eine Angstblockade. Hm? Ist ja, das eine beinhaltet ja das andere. Ist ja letztendlich der Anfang von einer Krankheit, ob du das willst oder nicht.
1: Ich habe nochmal jetzt zum Schluss eine relativ...
0: Wir sind schon am Schluss, okay.
1: Ich habe vielleicht noch zwei Fragen noch. eine Frage, oder interessiert mich persönlich.
0: Das finde ich gut.
1: Am meisten, oder nicht am meisten, das ist Quatsch, sondern mir ist halt aufgefallen, als ich durchgeguckt habe, durch so die ganzen anderen, oder die Angaben im Buch, dass du über Amazon Kindle Direct Publishing veröffentlicht hast, also sozusagen so Self-Publishing online gemacht hast. Mhm. Warum hast du dich für diesen Weg entschieden?
0: Durch
1: erstmal dazu, ja, okay. Und dann noch meine Anschlussfrage.
0: Tatsächlich, ja, das ist eigentlich eine ziemlich coole Frage. Also die Sache ist, ich hatte letztes Jahr, also 2025, zum Ende hin des Jahres war bei mir sehr viel los. Also so September, Oktober, November war bei mir so ein Monate, wo ich gedacht habe, oh Gott, mein Gott, es ist 2025, ich habe das Gefühl, irgendwie das Jahr besteht nur aus diesen paar Monaten und ich weiß überhaupt nicht, wohin mit mir. Also es war persönlich, also privat, sehr, sehr viel los. Und die Sache ist, dass ich in der Zeit auch sehr viele Verlagshäuser angeschrieben habe, also schon versucht habe, in irgendeiner Weise da auch in Interaktion zu treten. Und ich tatsächlich hier in Magdeburg auch zwei Termine hatte, wo es darum ging, kommen wir irgendwie zueinander, finden wir einen Weg, seid ihr daran interessiert, so auch. Ja. Und die Antwort war nein. Also nein, sie sind nicht nur nicht interessiert, sondern nein, es wären dann eben auch das, oder beziehungsweise die Verlagshäuser, die halt interessiert gewesen, also Verlagshäuser, ja genau, die halt interessiert gewesen wären, die meinten dann, mir so Knebelverträge aufzulegen, so nach dem Motto, 3 Jahre hast du erstmal gar kein Mitspracherecht und wir werden erstmal das Buch nochmal komplett irgendwie, wie soll ich sagen, wenn man ein Haus hat, würde man sagen, sanieren und nicht restaurieren. Also Satzbau verändern, das Cover geht nicht, die Schrift geht nicht, dies geht nicht, das geht nicht. Also das war so das Feedback, was zurückgekommen ist. Und wenn man eins von mir wissen kann, dann ist es halt so, dass ich meinem inneren Gefühl, also meiner Verbindung zu mir selbst halt absolut folge. Und für mich ist das stimmig. Und das hieß halt, dass ich dann gesagt habe, okay, naja, finden wir da irgendwie einen Weg zueinander? Mal abgesehen davon, dass wir halt auch die Kosten aufteilen sollten. Und da hieß es dann, also entweder wir machen das so, wie wir das halt wollen, also vom Verlagshaus aus, oder gar nicht. Und naja, und ich bin jemand, entweder ganz oder gar nicht. Und dann habe ich gemeint, gut, dann halt gar nicht. Und da war dann eben der Weg wieder für die Eigenveröffentlichung, also für den eigenen Weg, ne, war dann irgendwie wieder frei. Und deswegen habe ich dann gemeint, ja gut, dann machen wir es halt alleine.
1: So. Gibt es das Buch noch dann woanders, außer im Kindle Store und bei Amazon?
0: Nee, momentan noch nicht. Das heißt, doch, es soll jetzt auch noch, oder beziehungsweise es ist schon, das weiß ich gerade gar nicht, bei manchen Buchhändlern ist es jetzt, glaube ich, schon im Buchhandel, aber frag mich jetzt bitte nicht genau wo, da muss ich mein Team nochmal fragen. Ja, das können wir aber gerne nochmal an anderer Stelle, könnte ich da gerne nochmal Informationen fließen lassen. Was ich auf jeden Fall weiß, ist, dass ich weitere Lesungen jetzt habe, also öffentliche Lesungen, genau. Und dass das Buch auch steht in der Stadtbibliothek Magdeburg. Das fand ich auch ganz spannend. Also zum Ausleihen dann da, genau. Ja.
1: Dann letzte Frage. Du hast in deiner Buchvorstellung schon gesagt, dass du den Plan hast, weitere Bücher zu schreiben. Wann kann man damit rechnen, dass deine nächste Veröffentlichung kommt?
0: Cool. Ja, genau. Und zwar wird das mega. Das wird in die Richtung ayurvedische Ernährung gehen. Und das wird eine Dreierreihe werden. Das heißt, hier wird es ein Rezeptebuch geben, an dem ich jetzt schon ganz fleißig arbeite, schon ganz fleißig in der Küche. Und will aber das Thema Ayurveda, vielleicht noch ganz kurz dazu, ist ja für viele ein Begriff. Hm? Musst du auch nur irgendwie mal Google aufmachen, Ayurveda eingeben, weißt du, was das ist. Aber wir reden immer von dem traditionellen Ayurveda. Das heißt, wir reden immer davon, was mal irgendwann irgendwer halt rausgebracht hat oder beziehungsweise was halt geschöpft wurde und dementsprechend was dann umgesetzt wird. Und wir kauen immer wieder das gleiche Thema. Und alle Leute fangen dann immer wieder beim Urschleim an. Und ich möchte das nicht mehr. Ich möchte gerne das Ayurveda weiterentwickeln.

0: of pure sour steht drauf.
1: Also es gibt immer sehr oft was Saures von mir, weil der Sauer macht lustig und vielleicht auch ein bisschen.
0: Boah, das muss, also angeblich, also ich für alle im Videomodus, ich zeige euch das mal. Das ist so eine lange Plastiktüte, längliche, auf der steht oben Atomic Bites. Atomare Stückchen. Dann ist da eine, dann ist da ein Fass mit giftigem Glibber, auf dem drauf steht Toxic Waste.
1: Also das Ding ist ja, wir haben ja schon öfter mal saure Snacks gehabt und wir haben auch die Erfahrung gemacht, umso dramatischer darauf geschrieben wird, wie krass sie denn sein sollen, umso weniger schlimm
0: das
1: waren
0: stimmt.
1: sie. Deswegen wollen wir uns mal.
0: Aber hier ist sogar noch so ein Schärfemesser drauf. Also der, das sagt von ein Schärfemeter. Von okay bis super sauer ist es tangy, also Tangy heißt eigentlich mild. Ja gut, wir gucken mal.
1: Dann ist es nicht so sauer.
0: Ja, wobei...
1: Ja, keine Ahnung.
0: Also, egal.
1: Ich
0: also,
1: habe das ja auch noch nicht gegessen.
0: Es ist im Prinzip, das sieht von außen aus wie so kleine Puffreises. Sagt man das so? Ist das der Plural von Puffreis?
1: Puffreise. Puffreisen.
0: Ich reiße es... Oh, es riecht schon. Ich reiße es auf jeden Fall mal auf und nehme mir ein paar. Möchtest du auch?
1: Mm-mm.
0: Okay.
1: Welche Konsistenz?
0: Das ist kein Puffreis.
1: Welche Konsistenz? Kaugummi, ne?
0: Ja,
1: ist
0: Kaugummi.
1: So ein bisschen Kaugummi. Kauguminös ist es.
0: Das ist Kaugummi.
1: Ja, aber ist das jetzt gut oder schlecht? Ist es sauer? Ist es nicht sauer? Dann lass uns doch mal teilhaben.
0: Es ist noch gar nicht so sauer. Und ich glaube, es ist Kaubonbon.
1: Das heißt, es verschwindet langsam.
0: Nee, es wird gerade zu einem.
1: Dann ist es ja trotzdem noch ein Kaugummi. Nein. Ein Kaubonbon verschwindet irgendwann, wenn man es lange kaut. Weil das hat ein Bonbon ja so an sich. Und ein Kaugummi, der verschwindet nicht, der verliert nur seinen Geschmack ziemlich schnell. Das ist der Unterschied. Der steht bestimmt auch so in festgeschrieben.
0: Jetzt
1: in
0: kommt
1: es
0: sauer.
1: Ah, jetzt kommt sauer erst. Das ist aber spät. Eine späte Explosion von Sauernis.
0: Oh, schon sehr sauer. Also es ist ein
1: Kaugummi. Ist doch so schlimm. Sauer.
0: Ich muss mich echt zusammenreißen.
1: Wow.
0: Also es ist erstmal ein Kaubonbon, das sind ja so ganz kleine Kügelchen, ne? Das kaut man erstmal zu einem Kaubonbon, bevor es verschwindet.
1: Und dann verschwindet es aber.
0: Und jetzt, wo die so zusammenkommen, die Kugeln, kommt das sauer, als ob die zu reagieren würden.
1: Ja, das ist doch gut.
0: Schon sauer.
1: Ja, schon sauer. Sauer macht lustig, ne?
0: Ich überlege gerade, was meine Punkte sind.
1: Ja, da kann ich dir nicht helfen.
0: Willst du auch mal?
1: Nein.
0: Es wird nicht auf sauer zu sein.
1: Ja, ist doch, aber das ist ja genau das, was es sein soll.
0: Ich kann mich schwer
1: soll.
0: Konzentrieren, das ist mein Problem gerade. Also
1: wenn es so schlimm ist, dass du jetzt nicht eine Zahl von 1 bis 10 in deinen Kopf kriegst,
0: 8.
1: Dann ist es aber heftig. 8.
0: Also am Ende ist es ein Kaubonbon, das sehr sauer ist. Ja?
1: Naja, gut, also.
0: Ich finde es lecker. Das Coole daran ist, jede Kugel hat ja, jede von diesen Kügelchen hat ja jeden eigenen Geschmack.
1: Die hast du nicht erwähnt eben.
0: Genau, es ist Erdbeere, Zitrone.
1: Und Blaubeere.
0: Nee, nicht Blaubeere, Brombeere.
1: Sicher?
0: Okay. War noch was Vierz drauf, warte. Nee, doch, Zitrone, Erdbeere und Brombeere. Gott. Ist schon sehr sauer.
1: Okay.
0: Ist ja lecker, aber
1: ja,
0: sehr
1: das
0: sauer.
1: Zieht sich alles hier so ein bisschen. Kannst du dich jetzt mal sammeln?
0: Hab schon gesagt, 8 von 10.
1: Ja, ist ja fantastisch.
0: Ja, ich sammle mich jetzt, verschwindet es auch langsam.
1: Ach, so schlimm. Kopf. Also so schlimm kannst du doch gar nicht sein.
0: Das nächste Woche, den Dummel schenkt das.
1: Das muss ich nachher auch mal probieren. Das kann auch
0: ich würde
1: so
0: gerne gut finden, wenn du es jetzt probierst.
1: Das
0: einfach
1: ist so ein
0: mit,
1: richtiger Schauspieler.
0: Weil wenn du das nämlich nachher probierst, wird das keiner unserer Zuhörlinge und Zuschauerlinge jemals...
1: Aber da musst du in der Zeit auch was erzählen, weil sonst wird es so langweilig hier.
0: Musst du auch schon eine gute Menge nehmen, ne?
1: Ja, hier so ein paar.
0: Musst du wenig, ein bisschen mehr.
1: Du hast ja eben auch nur so ein paar.
0: Nein, so hatte ich ja. Das ist gut, ja.
1: Das waren jetzt 3 mehr.
0: Also das wäre eine gute Partydroge, glaube ich, so, die man so unter der Hand auf so einer Party so Leuten zusteckt. Ja, also der erste Eindruck ist natürlich, ist noch nicht so krass, aber
1: im
0: es
1: im ersten Moment Fahrt.
0: Aha.
1: Die vermischen sich. Ich dachte, du wirst was erzählen.
0: Ja, du erzählst ja gerade, ich werde dir nicht ins Wort fallen. Also, ist auf jeden Fall so eine Art Kinderpartydroge. Weißt du, es gab ja mal diese
1: ich finde es jetzt nicht so mega sauer tatsächlich.
0: Also es gab ja mal diese, doch finde ich, sehr bedenklichen Kaugummi-Zigaretten. Und das ist so ein bisschen wie so ein Party-Crystal. Ah, jetzt kommt das Saure, ich sehe es denn. Doch.
1: Ich war irritiert. Party-Crystal, das kaut man doch nicht.

0: Ich habe keine Ahnung. Kauft man das? Nein.
1: Ich weiß nicht, wie man Crystal Meth konsumiert.
0: Keine Ahnung.
1: Ich weiß es auch nicht.
0: Raucht man das nicht auch? Nee.
1: Nee.
0: Schnupft man das? Leckt man das? Keine Ahnung, gibt ja viele Wege.
1: Also sollen wir das jetzt herausfinden?
0: Nee.
1: Ich frag mal die Schlauheit im Internet.
0: Aber ich finde es wirklich nicht so sauer, wie du jetzt getan hast. Es ist ein bisschen sauer, aber es schmeckt ganz gut.
1: Das Problem ist, wenn ich das jetzt google,
0: ja,
1: dann weiß wahrscheinlich irgendeine Intelligenz in den USA, dass ich, wie konsumiert man Crystal Meth, gegoogelt habe.
0: Das kann dir am Ende auch egal sein.
1: Was ich ja so liebe, ist, dass einem das Internet es ja immer beantwortet, ob es nur eine gute oder eine böse Frage ist. Crystal Meth wird auf 4 Hauptarten konsumiert.
0: 4 sogar.
1: Durch die Nase schniefen,
0: ah, ja,
1: geraucht, geschluckt oder injiziert.
0: Also alles. Mhm. Am Ende alles. Ja, das ist natürlich jetzt auch keine Aufforderung, das auszuprobieren.
1: Nee, auf gar keinen Fall. Das ist was ganz Schlimmes.
0: Ja, also ich fand, der hat gut geschmeckt, weil der war auch sauer bis zum Schluss. Also das hat nicht seinen Geschmack verloren. Also fand ich ganz gut. So, wie machen wir weiter?
1: Mit dem, weiß ich nicht, du hast den Zettel. Ich weiß es nicht, was heute das Thema ist.
0: Wir machen mit was weiter, wo, das steht auch nicht auf dem Zettel. Wo liegt dein Kopf noch im Bett? Kann das sein? Mit dem Wandkalender. Wir blättern hier jede Woche einen wunderbaren Wandkalender mit Illustrationen und kecken Sprüchen um. Jede Woche ein neues Blatt und das führt uns, das ist immer unser, wie sagen wir, Chakra? Nee, unser
1: Mantra für die
0: Mantra,
1: Woche.
0: Mantra, so heißt es nicht Chakra, Mantra für die Woche. Ich bin gespannt, was es sein wird
1: diese
0: Woche.
1: Dein Mantra für die letzte Woche ist eher der Mantra.
0: Das haben wir nicht verstanden, ne?
1: Ist eher der Mantra für die letzte Woche gewesen, denn da stand 90, 60, 90, ich, wenn ich an einem Blitzer vorbeifahre. Haben wir nicht verstanden.
0: Ja, so, weil man abbremst und wieder Gas gibt wahrscheinlich. Ja, ist ja Quatsch. Warum dann, ja, warum so, gerade 90,
1: das
0: 60,
1: das Mantra für diese Woche ist Sommer. Man sieht eine Wäscheleine mit daran hängenden Bettlaken. Und zwar Sommer. Mit 10, yeah, Freibad. Mit 16, yeah, Strand. Mit 20, yeah, Party. Mit 32, die Wäsche trocknet schön schnell draußen.
0: Ich mit 32, ab in den Trockner mit der Wäsche. Nein, ist natürlich nicht so umweltfreundlich. Man sollte, wenn möglich, doch schön draußen. Dann hat die Wäsche auch einen ganz anderen Duft.
1: Ich finde diesen Kalender ganz schlimm.
0: Warum stellst du denn jetzt nicht wieder schön da hinten hin, wie er stand? Schmeißt den noch nicht so
1: also,
0: durch die Gegend.
1: Warum finde ich diesen Kalender schlimm?
0: Wir brauchen den noch bis Ende des Jahres.
1: Ich weiß.
0: Wir sind ganz gespannt, wie es weitergeht.
1: Ich weiß. Das ist jetzt die 25. Woche und die letzten 25 Sprüche auf diesem Kalender drehten sich darum, dass man im Alter langweilig wird, dass man im Alter eventuell dick werden könnte, dass man im Alter nichts mehr erlebt, dass man im Alter, also alles sowas, ne? Es geht immer darum, alt werden, ums Essen, um
0: alt?
1: Diät.
0: Ja, ja, es ist Age-Shaming, Body-Shaming, alles
1: dabei. Die ganze
0: dabei.
1: Zeit.
0: Es soll, also dieser Kalender macht einem grundsätzlich fast jeden Tag ein schlechtes Gewissen.
1: Und eine schlechte Laune. Wer hängt sich das denn freiwillig auf?
0: Ja.
1: Also jetzt mal ganz ehrlich, dieser Kalender ist...
0: Wir hängen ihn nicht auf, aber wir stellen ihn auf.
1: Na, wir haben ihn ja nicht aufgehangen genau aus diesem Grund, weil er diese Mottos hat.
0: Das wissen wir doch gar nicht. Wir wissen nicht, was nächste Woche
1: so, würdest
0: steht.
1: Du jetzt nach 25 Mal eins auf den Deckel kriegen von diesem Kalender, dir den jetzt noch freiwillig irgendwo
0: hinhängt? Wieso kriege ich den eins auf den Deckel dafür?
1: Naja, weil er
0: gesagt hat, wenn ich alt bin, hänge ich die Wäsche draußen auf.
1: Und erlebst nichts mehr.
0: Also
1: du gehst nicht mehr zum Strand, du machst keine Party mehr.
0: Ich kann mich erinnern, dass ich auch schon als Kind meiner Mutter geholfen habe, Wäsche auf- und abzuhängen.
1: Natürlich, haben wir alle.
0: Ja, ich hoffe, ich kriege keine Nachricht, wo sie sagt, hättest du mal besser gemacht. Aber ich kann mich, glaube ich, daran erinnern, dass ich das schon mal gemacht habe.
1: Ja, also ich finde es gut.
0: Man kann ja auch nur Wäsche aufhängen, wenn man einen Garten dafür hat. Ne? Das haben ja auch viele nicht.
1: Das stimmt nicht, du kannst auch Wäsche auf dem Balkon aufhängen.
0: Es gibt auch Menschen, die keinen Balkon haben, Maurice.
1: Ja, dann hängen sie es auf einem Wäscheständer in der Wohnung auf.
0: Ja, wow.
1: Dann haut es aber mit diesem Sommergefühl nicht,
0: ja,
1: in den Sommereffekt nicht mehr so hin. Aber ja, aber früher gab es doch auch, kennst du das noch? Ja, du bist ja nicht da groß geworden. Du bist ja in der Stadt groß geworden, wo es nur so dreietagige Häuser gab.
0: Warum das denn?
1: Weil das so ist. In Trier gibt es nur 4, 5 Etagen. Da gibt es keine Hochhäuser.
0: Ach so, du meinst jetzt Hochhäuser. Doch, Trier hat auch Hochhäuser.
1: Wo hat in Trier ein richtiges Wohnhochhaus? Ich habe noch nie eins gesehen.
0: Ah, da fahre ich dann das nächste Mal mit dir hin.
1: Ja, das ist dann irgendwo da so ein Vorort, der irgendwie gar nicht wirklich so Trier. Das ist nicht Trier. Das ist so, wie wenn man behauptet, in, keine Ahnung, Potsdam gehört zu Berlin. Das ist auch nicht so. Also,
0: Also ich kenne offizielle Trierer Stadtteile, die durchaus auch Hochhäuser besitzen. Vielleicht nicht so hoch wie Berlin, aber so 20, 30 stöckig gibt's schon.
1: Ach, 30 stöckig?
0: Vielleicht, 30 vielleicht nicht, aber es gibt schon Hochhäuser.
1: Also selbst 30-stöckige Wohnhochhäuser gibt es sehr selten in
0: Deutschland. Wir haben von Hochhäusern gesprochen, ja. Wir haben nicht von einem Wohnhochhaus gesprochen.
1: Nee, natürlich, es geht um Wohnhochhäuser. Ach, weil ja. Du weißt noch gar
0: so,
1: nicht,
0: was wolltest du denn sagen?
1: Exakt, hast du gar nicht darauf verratet. Nee. Das ist früher auch so, gibt es halt immer noch, aber ich glaube, das benutzt man nicht mehr so. Aber früher in so Hochhaussiedlungen haben Leute so eine Wäscheständer gehabt, die sie an das Fensterbrett klemmen konnten. Und dann konntest du so ein paar Sachen so
0: fünf, ja, und das meinst du, kenne ich nicht. Dass nee. Man Sachen ans Fenster oder auch wahlweise an den Balkon außen hängen kann. Das kenne ich nicht. Wie viel, also, für was hältst du mich eigentlich? Also, es ist wirklich.
1: Du bist doch in so einem wohligen, super süßen.
0: Super reichen, sag's ruhig.
1: In so einem super süßen Trierer Umfeld, Trierer Kleinstadt, ja, Kosmos groß geworden.
0: Nee, nur weil wir einen Garten hatten oder haben in Trier, meine Eltern immer noch, heißt es ja nicht, dass ich nicht weiß, dass Wäsche auch außen am Balkon oder am Fenster gehangen werden kann.
1: Ja klar, das weiß man.
0: Ja, weiß ich.
1: Natürlich weiß man das. Ja, ja, also wie kann man
0: auch wenn ich das selber noch nicht gemacht habe, aber
1: ich frage mich immer, ob die da nicht weggepustet wird. So.
0: Ja, dafür gibt's Wäscheklammern, Maurice. Habe ich dir das jetzt in deinem hohen Alter das
1: in
0: erste Mal gesagt,
1: Alter.
0: Dass es auch Wäscheklammern gibt?
1: Also bin ich ja schon, ich finde es übrigens, aber trotzdem ist es ganz schön, dass diese Person, wer auch immer hier beschrieben wird auf diesem Kalenderspruch, mit 32 bereits die Wäsche aufhängt.
0: Viel interessanter ist ja, was hat die Person vorher gemacht?
1: Naja, da steht's doch. Mit 10 war sie gerne im Freibad im Sommer, mit 16 am Strand, mit 20 Party.
0: Ja, aber du hast doch, also wenn du mit 21, du wäschst doch deine Wäsche auch irgendwann selbst. Was hat sie bis 32 denn mit der Wäsche gemacht?
1: Zu ihren Eltern gebracht,
0: ach so.
1: Diese Person.
0: Wow.
1: Habe ich früher auch gemacht.
0: Sehr, sehr, sehr.
1: Ja, habe ich auch gemacht.
0: Mit bis 32?
1: Nein, aber mit,
0: ja, also,
1: mit so, als ich ausgezogen bin mit 18,
0: ja,
1: schon
0: 20,
1: die ersten Jahre.
0: 20, 21, 22, 23, da kann man das machen. Aber irgendwann, vor allem wenn ich mit 23 in eine andere Stadt ziehe, dann fahre ich doch nicht quer durchs Land, um meiner Mutter die Wäsche zu bringen.
1: Nein, aber als ich noch in der Nähe gewohnt habe bei meinen Eltern, war das schon immer das war ein gegenseitiges Geben und Nehmen.
0: Ach, was hast du denn gegeben?
1: Ich war da.
0: Deine dreckige Wäsche. Wow. Nee, was ich da nur
1: ich war
0: an diesem...
1: Da. Ich bin wochenends hingefahren, ja, dann wurde die Wäsche gewaschen, es gab Mittagessen.
0: Ja, das dachte ich mir. Dann hast du auch noch Essen abgestaubt, dann hast du auch noch was eingetuppert bekommen.
1: Ich habe bezahlt mit Anwesenheit.
0: Wow. Da war deine Mutter bestimmt dankbar. Aber was mich da mehr irritiert, ist, dass man die ja dann doch im besten Fall sauber gewordene Unterwäsche... dann von außen an den Balkon hängt und die ganze Nachbarschaft sieht, was für Unterwäsche du trägst.
1: Ja, das ist oft, das stimmt.
0: Ja.
1: Das stimmt. Also würde ich nicht
0: sagen.
1: Also,
0: dass man Unterwäsche trägt, oder halt eben nicht, das ist ja ein Fakt. Aber welche man trägt, ist ja für viele auch interessant.
1: Meine Oma hat früher noch Kochwäsche gemacht in der Küche.
0: Ja. Meine nicht, glaube ich, aber...
1: Macht man das, ist das was man
0: nee,
1: auch
0: macht? Macht man heute nicht mehr. Das kann man ja alles in der Waschmaschine machen.
1: Ja,
0: die also, werden ja so heiß heute, die Waschmaschinen.
1: Ja gut, 60 Grad ist nicht kochen.
0: Hä, die Waschmaschine kann auch mehr als 60 Grad.
1: Nein, unsere nicht.
0: Nee?
1: Nein, unsere kann maximal 60 Grad.
0: Ich dachte, unsere könnte mehr. Keine
1: also,
0: Ahnung.
1: Wir hatten früher mal eine andere Waschmaschine. Nee.
0: Bist du dir sicher?
1: Nein.
0: Na siehste.
1: Aber wo habe ich denn früher gewaschen? Ah, als ich noch alleine in Köln gewohnt habe, da hatte ich eine Waschmaschine.
0: Hast du da nicht die Wäsche zu deiner Mutter nach Magdeburg gefahren?
1: Da, ich habe jetzt überlegt.
0: Die sitzt bestimmt zu Hause und lacht sich kaputt.
1: Weil
0: die schreibt schon die Rechnung.
1: Ja,
0: die schreibt die Rechnung
1: überlegt.
0: Für die letzten Jahre. Die lässt sie dir dann postalisch zukommen.
1: Also ich habe gerade überlegt, die alte Waschmaschine in der alten Wohnung, die konnte mehr als 60 Grad tatsächlich. Aber jetzt auch nicht bedeutend viel, ich glaube 70.
0: Ja, das ist so ein richtiges... Ja, spannendes Thema haben wir hier gerade. Aber ich habe ein anderes spannendes Thema, wo wir gerade über neugierige Blicke von Nachbarn sprechen. Habe ich noch eine Solonummer.
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0: Denn die Solonummer der Woche hat mit neugierigen Menschen zu tun und mit Menschen, die sich gerne zeigen. Und mit Fußball. Hast du von den zwei Dudes gehört? Also von den zwei Jungs, die am Times Square in einem Glaswürfel wohnen?
1: Mhm.
0: Für die gesamte WM und alle 104 Fußballspiele sich da angucken und der gesamte Times Square kann, also jeder, der da vorbeigeht, da stehen sogar Stühle und Tische davor, damit man sich hinsetzen kann und da noch mitzugucken kann, kann den beiden Jungs beim Zugucken, beim Fußballgucken zugucken. So.
1: Nee, habe ich nicht gehört.
0: Das ist ein bisschen Big Brother, nur ohne, ja, ich meine, die haben auch Kameras, da wird es auch safe einen Livestream geben oder sowas.
1: Ich wollte gerade sagen, aber kannst du nicht einfach einen Glaswürfel auf dem Times Square aufstellen?
0: Naja, das ist ja Platz genug.
1: Ja, aber
0: Madonna tritt auf dem Times Square plötzlich auf und dann liegt alles still. Also
1: ja, aber du kannst, ja, natürlich, dass da Platz
0: nein,
1: ist,
0: die
1: aber
0: machen das
1: muss
0: das
1: ja genehmigt
0: selbst.
1: Sein.
0: Ja, natürlich,
1: das
0: ist ja natürlich ist das genehmigt, die machen das ja nicht selbst. Das ist ein richtiger Wohncontainer, der aber komplett offen ist.
1: Ja.
0: Die müssen ja da irgendwie auch, die kriegen ihr Essen da rein, ihre Lebensmittel, Getränke, die können da auch duschen und auf Toilette gehen. Das ist dann geschlossen, aber beim Fußball gucken können die Leute ihnen zugucken. Und die haben sich zur Aufgabe gemacht, die 104 Spiele alle zu gucken.
1: Das wären wahrscheinlich dann die einzigen Menschen auf der Welt, die alle 104 Spiele geguckt
0: das
1: haben.
0: Das weiß ich nicht. Auf
1: reden
0: jeden
1: wir
0: Fall.
1: Über die Fußball-WM. Ich glaube, wir haben das noch nicht.
0: Doch,
1: hast du gesagt, es geht um die Fußball-WM? Okay.
0: Ja, die Fußball-WM gucken. Hab
1: also
0: ich gesagt.
1: Haben
0: das alles andere hätte jetzt gar keinen Sinn gesagt.
1: Die haben auch für schon mehr Spiele gesehen als wir. Wir haben nämlich noch keins gesehen.
0: Ja, zum Zeitpunkt dieser Aufnahme haben wir noch keins gesehen.
1: Ich werde auch bis Montagmorgen keins gesehen haben.
0: Weiß ich nicht. Ach nee, können wir ja gar nicht, weil wir arbeiten müssen.
1: Ja, ich wollte gerade sagen,
0: verdammt, ich
1: wir
0: muss
1: werden
0: auch
1: keins
0: arbeiten.
1: Gesehen haben. Also, aber hä, jetzt findest du das schlimm?
0: Ja, das Deutschlandspiel Sonntag hätte ich gerne geguckt.
1: So, wir in weiser Voraussicht, dass wir
0: herzlichen Glückwunsch
1: genau.
0: Für dieses fantastische Spiel. Oh, ein bisschen mutig ist das auch, da zu gratulieren, weiß ich nicht. Aber ich meine.
1: Wieso? Wenn du gratulierst und sagst, herzlichen Glückwunsch zu diesem Bombenspiel, kann das entweder bedeuten, Megaspiel oder es ist satirisch. Dass du
0: stimmt.
1: Quasi ironisch satirisch.
0: Das können wir dann anschließend so auslegen, wie wir wollen. Auf jeden Fall machen die beiden Jungs am Times Square, gehen wir mal wieder zurück zu denen, die machen das nicht umsonst. Die bekommen auch was dafür.
1: Aufmerksamkeit? In diesem Podcast?
0: Ja, die bekommen auch was ein bisschen mehr wert ist. Jedenfalls den beiden ein bisschen mehr wert. Die bekommen 50.000 Dollar.
1: Boah, würde ich auch machen.
0: Für 50.000 Dollar sitzen
1: boah,
0: die da.
1: Würde ich auch machen.
0: Wie lange geht die WM jetzt? Fünf Wochen.
1: Das sind 10.000 Euro pro Woche, Dollar pro Woche. Sind,
0: ja doch, das ist ein guter Stundenlohn. Das
1: sind dann also
0: machen.
1: 1.000 irgendwas Euro am Tag, Dollar
0: man,
1: am Tag.
0: Das kann man machen. Jetzt ist die Frage, müssen die sich noch teilen, ne?
1: Ach so.
0: Ich habe jetzt nur von 50.000 Dollar gehört. Ich weiß nicht, ob
1: warte
0: die,
1: mal. Dann
0: ja,
1: sind
0: beide
1: das ja
0: die bekommen.
1: 25.000 pro Person, das ist ja, jetzt wird es jetzt schmäler so ein bisschen, ne?
0: Würdest du es dafür machen?
1: Ja.
0: Auch für die Hälfte?
1: Ja, natürlich.
0: Also ich meine, da passiert ja nichts. Die sitzen da, die haben da richtig bequeme Sessel. Also ich
1: das sind 800 Euro am Tag.
0: Ja,
1: natürlich würde ich
0: das
1: auch machen.
0: Machen. Dafür, dass man dann noch verpflegt wird und eigentlich nichts arbeiten muss.
1: Ja, also wirklich.
0: Also, nee, die sitzen da auf ziemlich bequemen Sesseln. Die haben so richtig breite Ledersessel. Das sieht auch schon ganz cool aus. Und hinter ihnen ist quasi das große Schaufenster, wo die Leute dann reingucken können und denen beim Fußball gucken zugucken können. Ich verstehe jetzt nicht ganz.
1: Was ist der Sinn dahinter?
0: Ja, ich verstehe nicht ganz die Faszination. Ja, das ist wahrscheinlich Promo für die WM, aber ja, also hätte das keiner mitbekommen, dass die WM in, wo ist sie? Amerika? Mexiko?
1: Nordamerika.
0: Nordamerika.
1: Also Mexiko, USA und Kanada.
0: Ja. Ja.
1: Ja, okay. Gut. Bin ich
0: spannend. Also würdest du machen?
1: Ja.
0: Für 800 Euro am
1: würdest
0: Tag.
1: Würdest du es machen? Natürlich würdest du machen.
0: Ja, für 800 Euro ist schon viel Geld am Tag, ne?
1: Ja.
0: Ja, du kannst halt in den fünf Wochen auch gar nichts anderes machen, weil da kommen schon sehr viele Spiele an einem Tag, ne? Also drei oder vier Stück müssten es sein, oder?
1: Ich weiß es
0: ich
1: nicht.
0: Ich bin nicht so gut in Kopf rechnen.
1: Ich auch
0: kann
1: nicht.
0: Das jetzt nicht. Kann das jetzt nicht. Da wird ihr.
1: Also, wenn der Mond, also es sind ja fünf Wochen und nicht vier Wochen. Ich habe jetzt mal mit vier Wochen gerechnet. Also. Es muss im Durchschnitt sind es drei Spiele am Tag. Im Durchschnitt. Das heißt.
0: Naja, das geht noch, aber dann frage ich mich, was machen sie den Rest der Zeit? Dann hängen sie nur da ab. Gucken Serien oder
1: es gibt ja auch Spiele parallel. Wie machen sie es denn dann?
0: Haben die zwei Fernseher vielleicht?
1: Wahrscheinlich. Oder
0: gibt es da Parallelspiele? Wenn da drei am Tag laufen, warum lässt man die denn dann parallel spielen? Das macht ja gar keinen Sinn.
1: Na klar, gibt es Parallelspiele, gibt es immer. Am Anfang, weil es so viele sind. Also heute,

0: am Tag der Aufzeichnung, ne, gibt es, warte mal, lass mal gucken, tatsächlich kein Parallelspiel. Interessant. An dem Tag, an dem wir aufzeichnen, spielen auch nur zwei. Also gibt es nur zwei Spiele. Krass. Ja, ich weiß nicht, diese WM, I don't care. Also erstmal, es sind so viele Nationen dabei, da spielen halt so Länder wie Curaçao. Das ist halt so ein bisschen, als ob, ja, ein bisschen wie DFB-Pokal.
1: Aber
0: da
1: die wollen
0: ja
1: auch Fußball
0: mal
1: spielen.
0: Ja, DFB-Pokal, da spielt ja auch mal irgendwie Drittliga
1: also
0: gegen Erste und so.
1: Ich glaube, für Menschen, die wirklich tief, tief drin sind in diesem WM-Thema oder EM-Thema, Fußball allgemein, ist das wirklich ein Fest. Ne? Ich meine, das ist natürlich, wird natürlich alles immer ein bisschen überschattet durch die Regierung der USA.
0: Ja, aber es wird ein bisschen aufgefangen durch die Regierungen von Mexiko und Kanada zum Beispiel. Ich habe heute im Supermarkt meines Vertrauens ich zeig's auch gleich in die Kamera, ihr könnt das Video schon sehen, diesen super traurigen Deutschland-Fanshop.
1: Oh, da gibt's aber auch Sachen, die gab's schon vor 20 Jahren, ne?
0: Also das ist ja, jetzt mal ganz ehrlich, das ist jetzt ein bisschen
1: so
0: unscharf im Videos-Modus,
1: und sowas.
0: Aber ihr seht es und ich zeig's euch auch gleich nochmal so. Also da ist so ein peinlicher, also so wie so ein Stroh-Glitzerhut in Deutschland-Farben.
1: Das ist hässlich alles auch.
0: Das ist alles, ne?
1: Auch
0: hässlich.
1: Diese Deutschland-Kappe hier vorne, oh, das ist die ist also...
0: Dann so eine Plastik-Hawaii-Kette mit
1: Deutschland. Man kann doch Deutschland-Artikel, Fan-Artikel, kann man doch bestimmt auch cool irgendwie gestalten. Also ein bisschen schön.
0: Also wisst ihr, was ich kaufen würde als Fan-Artikel?
1: Wissen so ein Armband oder
0: so. Ich würde kaufen so einen Friedrich Merz, der einen Fußball als Kopf hat. Sowas fände ich lustig.
1: Ein Friedrich Merz, der einen Fußball
0: hat? Ja, so eine Wackelpuppe fürs Auto, weißt du? Und dann hast du einen Friedrich Merz, aber als Kopf ist es im Prinzip ein Fußball,
1: dann
0: der aussieht
1: ja nicht, dass Friedrich Merz
0: doch,
1: ist.
0: Der hat dann die Gesichtsform so von Friedrich
1: so.
0: Merz und so die, oder so irgendwie sowas. Sowas fände ich lustig, aber irgendwie sich einfach nur
1: aber
0: so.
1: Aber warum gerade von dem?
0: Weil der es lustig ist. Ich finde Friedrich Merz ist lustig.
1: So.
0: Aber hier so irgendwie so in Schwarz-Rot-Gold, so ein wirklich peinlicher, so ein Silvesterhut ist das eigentlich.
1: So ein Karnevalshut.
0: Ja gut, ist auch in Köln fotografiert. Vielleicht ist
1: nee,
0: ja auch
1: das
0: auf
1: gibt's
0: den
1: überall.
0: Kölner Markt.
1: Aber ich finde auch halt, wie gesagt, diese Kappe alleine ist schon hässlich. Wer hat die designt? Also wer hat diese Kappe designt?
0: Naja, halt
1: sie nochmal in die Kamera, damit auch jeder sie sieht, was ich meine.
0: Diese Kappe, dieses
1: also
0: Basecap.
1: Die ist halt unglaublich hässlich.
0: Es ist unglaublich hässlich. Ich weiß nicht, wer sowas trägt, aber das kann man gut auf so einer AfD-Demo kann man sowas tragen.
1: Ja, wahrscheinlich sind das auch die besten Kunden.
0: Ja, also es ist auf jeden Fall echt, naja, es ist...
1: Was mich aber zu der nächsten Frage bringt, wie siehst du das mit Deutschlandfahne raushängen? Also es gibt ja jetzt diverse Balkone, Gärten.
0: Ich habe noch nicht einen gesehen, du?
1: Ja, schon viel, tatsächlich.
0: Oh, ich komme einfach nicht mehr raus.
1: Balkone,
0: hier.
1: Gärten, wo Deutschland fahren, auch Autos mittlerweile schon. Also was heißt mittlerweile schon? Ja, jetzt
0: stimmt,
1: definitiv.
0: Ich habe heute ein Auto gesehen.
1: Autos
0: ja,
1: mit Deutschland fahren dran. Was sagst du dazu? Machen, nicht machen? Hast du da Vorurteile?
0: Das ist eine schwere Frage. Ich finde die wirklich schwer zu beantworten, weil ich in meinem, also meine ich persönlich würde sagen, auf keinen Fall machen. Ich finde das alles gruselig. Ich weiß aber, dass ich mit dieser Meinung vielleicht nicht überall auf Gegenliebe stoße.
1: Mhm.
0: Ich finde, ich erkläre es andersrum. Ich würde mir eine EU-Fahne aus dem Balkon hängen, wenn es das gäbe.
1: Mhm.
0: Oder anders noch mal erklärt, ich bin ein großer Star Trek Fan und in Star Trek existiert die Erde als eine große Nation.
1: Ja, das macht aber in dem Fall keinen Sinn.
0: Doch, ich will damit erklären, warum ich das nicht mag. Ich mag Nationalstolz nicht.
1: Ja, das ist ja eigentlich diese Grundfrage an dieser Fahnensituation. Wenn du
0: die Fahnensituation
1: in Deutschland.
0: So heißt die Folge, die Fahnensituation in Deutschland.
1: Also darfst du Nationalstolz haben, ja oder nein?
0: Das ist ein Problem. Ich finde das Wort darf schwierig an der Stelle.
1: Musst du dich rechtfertigen, wenn du Nationalstolz hast?
0: Ich finde das alles sehr schwierig zu beantworten. Weil meine Antwort ist für mich persönlich total klar. Ich finde, dass Nationalstolz etwas absolut Überflüssiges ist.
1: Weil die Amerikaner, da hat ja jeder in seinem Vorgarten eine amerikanische Flagge. Ist halt auch schon krass. Das haben wir ja jetzt in Deutschland in der Tragweite nicht. Aber
0: es ist die Geschichte der USA auch eine andere, wobei auch die nicht glorreich ist. Aber ich finde, gut, jetzt muss man auch sagen, dass die deutsche Fahne, wie sie heute

0: heute ist, auch geschichtlich gesehen, einer nicht gleichgesetzt werden kann, wie zum Beispiel die Flagge des Deutschen Reiches.
1: Natürlich nicht.
0: Ja, aber die Geschichte ist tatsächlich auch eine andere. Dieser Flagge, weil eigentlich, also sorry Leute, jetzt wird es ein bisschen ernst und ein bisschen historisch. Das ist ein bisschen wie Spaß mit Flaggen mit Sheldon, ja? Weil die deutsche Flagge eigentlich, die schwarz-rot-goldene Flagge, eigentlich von dem, wo sie herkommt und was sie ist, eine gute Intention hat. Weil die ja geboren worden ist beim Hambacher Fest. Wir haben alle aufgepasst im Deutsch, im Geschichtsunterricht. Und das Hambacher Fest war ja eine Widerstandsbewegung und auch ein sehr liberales Fest. Dementsprechend ist diese Flagge eigentlich eine gute Flagge.
1: Natürlich hängst du die aktuelle deutsche Fahne auf. Also warum sollst du da auch eine andere aufhängen?
0: Verstehst mich jetzt nicht richtig. Es geht nicht darum, ob man diese oder eine andere aufhängt, sondern obwohl ich es ablehne, ist die Intention dieser Flagge eigentlich nicht die falsche. Trotzdem bin ich kein Fan von Nationalstolz.
1: Das habe ich schon verstanden.
0: So.
1: Ich bin aber
0: ja, aber
1: der
0: vielleicht
1: Meinung,
0: die ein oder andere nicht, weil sie uns...
1: Darf ich jetzt noch meine Meinung
0: uns
1: dazu
0: jetzt
1: sagen
0: ganz kurz
1: zu dem Thema?
0: Ja, natürlich darfst du sie sagen. Ich unterbreche dich auch nicht, aber ich möchte nicht falsch verstanden werden.
1: Ja, ja.
0: Darum geht es mir. Und du siehst mich hier gerade. Andere hören mich nur. Mhm. Und deshalb muss ich es nochmal sagen, was du eventuell verstehst aufgrund von meiner Mimik und Gestik.
1: Achso, du bist fertig?
0: Hm?
1: Soll ich? Also, ich finde, im Rahmen dieses Wettkampfes, eines Fußballwettkampfes oder halt eben auch eines ESC, also Song Contests, da werden auch Deutschlandfahnen hochgehalten. Kann man durchaus sein Land anfeuern, weil wie traurig wäre das, wenn jetzt zum Beispiel Deutschland nur wegen seiner Geschichte das einzige Land wäre, was nicht angefeuert wird, aber die USA feuern ihre Mannschaft an. Und dann darf man auch stolz sein auf das Land in Bezug auf die Mannschaft. Darf man durchaus. Man darf auch meiner Meinung nach stolz sein auf Deutschland, weil man nun mal in einem Land lebt, dem es auch recht gut geht noch, im Gegensatz zu anderen Ländern. Ich weiß nicht, das ist natürlich nicht direkt der Verdienst eines Einzelnen, sondern es ist halt natürlich das Schicksal, was einen hierhin verschlagen hat in den häufigsten Fällen.
0: Ja.
1: Und dafür kann man dann auch eher dankbar sein noch als stolz. Aber ich finde das nicht verwerflich, wenn man das macht. Ich finde es eher komisch, wenn man da jetzt eine Deutschlandfahne das ganze Jahr über am Gartenzaun hängen hat. Dann finde ich, hat es irgendwie einen Geschmack.
0: Also, was hat das Team... Also, andersrum. Also, was haben, ich weiß gar nicht, wie viele Männer Teil dieser Mannschaft sind.
1: Ja, weiß ich nicht, 22, 25, keine Ahnung, mit Auswechselspielern. Ich habe auch keine Ahnung.
0: Okay. Der DFB, der Deutsche Fußballbund, ist eine private Firma im Prinzip, ja. Die aus Fußballspielern, die in Vereinen spielen, die alle privatwirtschaftlich geführt sind, die Besten aussucht und dann tritt die an. Das hat eigentlich, wenn man ganz ehrlich ist, nichts mit Deutschland zu tun.
1: Naja, aber sie treten an für das Land, in dem sie leben, in dem diese Vereine, bei denen sie spielen, gibt. Also sie treten ja stellvertretend für das Land an. Eine Lela Meyer-Landrut ist damals auch stellvertretend für Deutschland angetreten.
0: Trotzdem gehört sie nicht dem Land. Und nicht unser Allgemeingut.
1: Genau, sie gehört nicht dem Land und sie ist auch einfach nur die Vertreterin in diesem Contest gewesen für Deutschland.
0: Ich finde, und das meinte ich ja eben,
1: du kannst dir jetzt theoretisch kannst du auch nur DFB-Fahnen herstellen.
0: Exakt, theoretisch,
1: das
0: ja.
1: Könnte man tatsächlich.
0: Das wäre ehrlich.
1: Machen. Aber da müsste man auch, damit, es geht ja auch darum, darzustellen, welches Land feuerst du an. Also müsste man auf diese DFB-Fahnen wiederum trotzdem Deutschlandfarben drucken. Damit andere Länder dann auch sehen, das ist jetzt die Fanbase der Deutschen oder der Franzosen oder was weiß ich.
0: Mhm.
1: Es ist ein schwieriges Thema. Mhm. Habe ich die Woche sehr viel diskutiert schon, auf der Arbeit auch, ob man das so zelebriert oder eher nicht und was das für einen Beigeschmack hat. Naja, kann ja auch jeder mal uns schreiben, was man selbst davon denkt.
0: Ja, also,
1: würde mich auch interessieren irgendwie.
0: Also sagen wir mal so, es ist zwar die deutsche Auswahl,

0: des deutschen, der deutschen, ist ja nicht die DF, der DFB, weiß ich gar nicht, aber DFB ist, ich habe glaube ich Quatsch erzählt. Der DFB ist kein, ist glaube ich ein Verein, ein eingetragener Verein und nicht eine privatwirtschaftlich geführte. Ich habe es gerade mit der DFL, der deutschen Fußballliga, verwechselt. Also alle Fußballpros draußen, die jetzt gerade schäumen schon vor
1: Wut. Die jetzt
0: schon
1: geschrieben haben wahrscheinlich.
0: Genau, könnte wieder löschen, hab schon verstanden. Letztendlich ist es aber trotzdem so, es ist nicht so richtig allgemein gut in dem Sinne und darum finde ich das immer ganz schwierig mit, ist das jetzt was Deutsches und auch das ist schon eine Definition. Ich
1: aber
0: tue
1: ist
0: mich
1: das
0: da wahnsinnig
1: nicht dann
0: schwer.
1: In jedem Land so?
0: Nee, nicht unbedingt. Das ist anders organisiert in manchen Ländern. Aber letztendlich ist es natürlich so irgendwie, du möchtest, dass die Nationen gegeneinander antreten, dann musst du natürlich eine Auswahl. Ist schon alles okay. Feiert alle eure WM, wie ihr sie wollt und es ist auch okay so. Nur macht es mir nicht zum Vorwurf, wenn es mir komplett egal ist.
1: Na gut, den Menschen ist auch egal, ob es dir egal ist oder nicht. Ne?
0: Davon also gehe ich auch mal ehrlich abgesehen. Gesagt aus, dass
1: aber
0: es den Menschen
1: man darf
0: egal
1: ja trotzdem,
0: ist.
1: Man darf ja trotzdem eine Meinung dazu haben.
0: Also ich finde es halt wahnsinnig anstrengend.
1: Ich finde es, naja gut, das kannst du aber auch in jedem anderen Kontext sehen. Und dann muss man auch sagen, es gibt genug Kritik an der Regenbogenfahne, die andere auch wenn das eine ganz andere Kiste ist, auch wenn das eine ganz andere Kiste ist, aber andere finden das anstrengend.
0: Natürlich, ne?
1: Dann
0: darf
1: man, dürfte man da ja auch nichts gegen sagen, aber das ist natürlich ein ganz anderes Thema.
0: Richtig. Also ich finde halt, ich habe ja auch noch gar nicht ausgeführt, warum ich es anstrengend finde. Ich finde es anstrengend, weil in dieser Zeit alles, wirklich alles in einen Fußballkontext gewirkt wird, was teilweise nichts mit Fußball zu tun hat. Und das ist etwas, also selbst wenn du die Spiele nicht guckst, hast du das Gefühl, du wirst die ganze Zeit zugeballert mit Fußball.
1: Das Ding ist ja, im Gegensatz zu einem Song Contest, der ja auch ein nationales Ereignis ist, das aber natürlich nicht so groß ist, weil es diese schon eine riesen Fanbase hat, aber nicht in dem Ausmaß wie jetzt Fußball.
0: Mhm.
1: Und das ist natürlich auch ein Geschäft. Natürlich hat die Chipsmarke Pipapo
0: ein
1: Fußball
0: Geschäft
1: auf ihrer Tüte, damit die Leute denken, das gehört zum Fußball, da muss ich mir eine Tüte Chips kaufen.
0: Nichts,
1: oder
0: also wer jetzt
1: Bier
0: noch,
1: oder was
0: also,
1: weiß ich.
0: Also wer der Annahme ist, dass die Fußball-WM ansatzweise irgendetwas Allgemeingutes hätte, der tut mir leid, läuft wirklich gegen eine Wand.
1: Nein, das ist nur Profit.
0: Business only.
1: Das bringt mich auch zu meinem nächsten Thema.
0: Mhm.
1: Sollen wir damit auch direkt weitermachen?
0: Gerne.
1: Weil dann kannst du dich direkt noch ein bisschen mehr aufregen.
0: Will ich vielleicht gar nicht. Ich will mich eigentlich wohlfühlen hier in diesem Podcast.
1: Da kommt dann Kurioses und Absurdes.
0: Aber scheinbar muss ich mich aufregen.
1: Naja, du kannst dich drüber aufregen, musst du aber nicht. Also, weil es betrifft uns ja am Ende nicht. Ich habe jetzt gehört, was so eine Karte für die Fußball-WM kostet.
0: Ist schon viel. Ist ein Monatsgehalt.
1: Ein Monatsgehalt?
0: Teilweise, ja.
1: Hast du dynamisches Ticketing, hast du davon schon mal gehört?
0: Ich ahne, was dahinter steckt, aber das ist ja wild.
1: Das dynamische Ticketing, oh Gott, ich kann es gar nicht aussprechen.
0: Ticketing. Klingt wie so eine Süßigkeit aus Asien,
1: die
0: aus
1: letzte,
0: Japan.
1: Das ist Ticketing. Die letzte Verkaufsstufe der Tickets für die Fußball-WM. Und das ist quasi, das gestaltet sich so, dass der Preis steigt der Nachfrage entsprechend.
0: Mhm.
1: Das heißt, es ist nicht gedeckelt.
0: Mhm.
1: Nach oben gibt es keine Grenzen. Also je höher die Nachfrage, umso teurer wird das Ticket und es gibt keine Grenze für diese Höhe.
0: Okay.
1: Kannst du dir vorstellen, wie viel ein Finalticket für die diesjährige WM, also es wurde eins gehandelt, für einen Preis. Kannst du dir vorstellen, wie hoch der sein wird?
0: Da du ja gerade eben schon gezeichnet hast, dass das bis ins Unendliche hochgeht, wird das
1: also
0: so
1: mit einem Tausender kommst du nicht hin, das kann ich dir schon sagen.
0: Das stimmt. Ich hatte übrigens den Tausender gesagt, weil ich diese Werbung von Portugal im Kopf habe.
1: Mhm.
0: Wir waren eben beim Times Square, ne?
1: Mhm.
0: Und Portugal hatte damit geworben, dass du...
1: Ach so, ja. Habe ich mitbekommen.
0: Dass du Portugal... Im Prinzip für den gleichen Preis kannst du eine Woche Portugal Urlaub machen, statt dir 90 Minuten die Mannschaft von Portugal anzugucken.
1: Ja, aber da könntest du sehr, sehr viel Urlaub machen. Definitiv. Mhm. Dann sag mal, was schätzt du denn?
0: Ach so. 50.000.
1: Es wurde ein Ticket für die Fußball-WM 2026 für ein Finalspiel

0: gehandelt für sage und schreibe 11 Millionen Dollar.
1: Wer will das gucken?
0: Für 11 Millionen Dollar ein Finalticket. Das ist jetzt so das Höchste, was so bekannt ist. Ich habe auch einen Auszug für dich aus dem Ticketshop.
1: Mm.
0: Und da kannst du als Beweis, kannst du das,
1: ich glaub das,
0: sehen, was da so die Preise sind. Was steht da für ein Preis?
1: Da steht, wow, da steht 413.367, nee Quatsch.
0: 400.000.
1: 400.000, okay, ich habe das Komma nicht richtig erkannt. Ja, 413.367 Euro, Dollar.
0: Für ein Ticket. Ja. Für ein Ticket im Block 104, Stehplatz 17. Das ist unfassbar. Wer gibt das aus? Das kann sich auch keiner leisten. Das ist auch völlig gegen.
1: Naja,
0: gegen
1: offensichtlich,
0: jede...
1: wenn das ja dieses dynamische Ticketing ist, scheint es ja mehr Nachfrage als Tickets zu geben,
0: gut,
1: deshalb diese Preise.
0: Natürlich fragen die nach. Am Ende kann sich es aber keiner leisten. Das wird ja dann.
1: Das ist wild.
0: Also, das werden sich dann nur irgendwelche
1: aber,
0: Multimillionäre
1: ja,
0: können sich dann
1: ich
0: natürlich
1: sagen,
0: sowas.
1: Weil das funktioniert ja sicherlich so, dass du es trotzdem reservierst, ne? Und dann kriegst du den
0: keine
1: Zuspruch.
0: Ahnung. Ich habe jetzt nicht versucht, eins zu bekommen, deswegen. Aber es ist wild auf jeden Fall. Ich finde das schon krass.
1: Es ist total krass und es ist eine Richtung, es ist ja alles in den letzten Jahren unheimlich teuer geworden, was so Live-Events angeht.
0: Ja, aber weiß ich nicht, ob das nicht andere Hintergründe hat.
1: Die da wären?
0: Natürlich auch steigende Kosten und bei Konzerttickets natürlich auch. Die KünstlerInnen verdienen halt nichts mehr an CD-Verkäufen, pipapo. Also irgendwo muss das alles bezahlt werden. Deswegen steigen natürlich auch die Preise für Konzerte. Weil, sind wir mal ehrlich, was bezahlt man heute für so ein Abo im Streaming, wo du am Ende doch alles hören kannst, was du willst?
1: Ja,
0: da bleibt dann für die KünstlerInnen nicht viel übrig. Und deswegen, das ist deswegen was anderes. Aber beim Fußball... Da ist ja sowieso schon so viel Geld dahinter mit allem.
1: Ja, aber jetzt weißt du auch, wo es herkommt, das Geld.
0: Ja, natürlich.
1: Also das ist...
0: Das ist sowieso utopisch.
1: Du triffst mich halt auf... Also mit diesem ganzen WM-Thema triffst du mich jetzt auch gleich auf zwei linken Füßen. Das eine ist dieses ganze Nationalstolz-Thema. Das andere ist aber auch, ganz ehrlich, die Fans sind selbst schuld an diesen Preisen, weil ohne die Fans funktioniert das Business Fußball nicht. Aber die Fans machen es aufgrund ihres Verhaltens möglich, dass Vereine für Millionen Riesensummen Spieler ab- und verkaufen.
0: Was ist das Verhalten?
1: Dass man das alles mitmacht. Dass man
0: ist denn die Konsequenz, dass
1: nein,
0: man
1: das Verhalten
0: Fußball
1: ist,
0: boykottiert.
1: Du hast weiterhin dein Sky-Abo, um die Bundesliga zu gucken. Du kaufst dir Tickets fürs Stadion. Du kaufst dir Fanshirts und Mützen und so einen ganzen Scheiß. Dadurch finanzierst du das 1:1 mit.
0: Ja. Ja.
1: Und darum kannst du, wenn du als Fan, und das ist ja auch voll okay, nur darfst du als Fan, ja, darfst du dich nicht darüber beschweren, weil du trägst das System.
0: Naja, gut, also jetzt muss man jetzt mal auch mal sagen, ich kann mich aber als Fan auch über einen Preis von einer halben Million für so ein Ticket,
1: gut,
0: kann ich mich schon mal beschweren, ne?
1: Ja,
0: also,
1: natürlich, aber du kommst auch in dieses Spiel, wenn du rechtzeitig da warst, auch für 1000, was immer noch unfassbar viel ist, kommst du auch
0: ja,
1: rein.
0: Gut, ja.
1: Also, ja, natürlich, aber letztendlich, weil irgendjemand kauft es ja immer am Ende. Irgendjemand macht es dann doch.
0: Ja, am Ende aber nur die Leute, die es sich dann auch leisten können. Ne? Und dann gucken andere wieder in die Röhre. Ist halt so.
1: Immerhin kannst du das Spiel noch in der Röhre gucken.
0: Ja.
1: Ich meine, das ist
0: ja
1: das Gute an der
0: das
1: WM.
0: Stimmt, das
1: wobei
0: stimmt.
1: Auch nicht alles.
0: Auch nicht alles.
1: Auch
0: ne?
1: Nicht
0: das
1: alles.
0: Ist auch teilweise verkauft worden.
1: Richtig, teilweise. Aber trotzdem, nee, auch die Free-TV-Spiele, auch die bezahlen wir mit unseren Rundfunkgebühren.
0: Ja, gut, ja.
1: Aber also,
0: ja, wenn wir jetzt ganz unten anfangen, klar.
1: Ja, aber am Ende ist es, aber es ist ja gut, dass wir mit unseren Rundfunkgebühren das noch kaufen können und nicht nochmal on top was bezahlen müssen. Aber ich finde halt, man trägt halt das System mit. Das ist so wie, man darf sich nicht darüber beschweren, über Umweltverschmutzung, wenn man ganz viele Plastikverpackungen nutzt und so weiter und so fort. Das ist alles, es fängt immer bei
0: man
1: dir an
0: nicht,
1: oder bei einem, nicht bei
0: man
1: dir.
0: Man soll nicht Hope retten wollen und danach ein Fischbrötchen essen.
1: Exakt. Ist eigentlich jetzt was rausgekommen bei dieser Autoption? Tagelang wurden wir mit diesen ekligen Bildern in der Presse konfrontiert.
0: Was soll da rauskommen?
1: Ja, keine Ahnung. Aus irgendeinem Grund hat man doch diese Autoption gemacht.
0: Also, dass es ein Mädchen war, ist ja auch
1: das
0: rausgekommen.
1: Das kam aber schnell raus.
0: Nee, ich habe nur, es wird zu, was wird er verarbeitet? Zu Biodiesel? Nee, zu Ethanol. Nee, zu was wird er gemacht?
1: Keine Ahnung.
0: Ich hab's vergessen.
1: Sie, nicht er.
0: Sie.

0: weiß es nicht.
1: Er wird auf jeden Fall verbraucht, auf jeden Fall. Ja.
0: Gut.
1: Ist auch egal.
0: Genau. Man hat übrigens jetzt ganz interessant einen Wahl, wo wir aber beim Thema Wale sind, einen Walfriedhof entdeckt. Es gibt circa 1000 Kilometer, nicht ganz 1000 Kilometer, westlich von Australien gibt es eine Stelle im Pazifischen Ozean, wo Skelette von Hunderten von Walen entdeckt worden sind. Und es ist wohl, es wird vermutet, dass Wale, warum auch immer, diese Stelle aufsuchen, um sich dann quasi...
1: Um da zu sterben. Gibt es aber bei Elefanten auch.
0: Ja, ja. Aber da ist es schon, also es ist im Prinzip ein riesiges Walmassengrab entdeckt worden vor der...
1: Also so ein richtig positive Folge heute. Ja. Ich merke das schon wieder.
0: Aber man fragt sich, wie die Wale das, also das Interessante ist ja, warum sie diese Stelle aufsuchen. Das hat man noch nicht so ganz herausgefunden. Man hat diese Stelle jetzt gerade auch erst entdeckt. Aber andere Wale suchen sich halt die deutsche Insel Pöhl aus. Und dann lässt man sie nicht mal sterben. Dann quält man sie noch in den letzten Wochen.
1: Ja, lass uns nicht mehr über Wal, Timine reden.
0: Hopine.
1: Ja, wie ist die weibliche Form von Timmy? Gibt's das?
0: Keine Ahnung. Aber gibt es jetzt eigentlich schon eine neue Version von dem KI-Hit? Er hat sich das nicht ausgesucht? Es müsste jetzt eigentlich, sie hat sich das nicht ausgesucht. Na gut, man muss nur einfach mal den Prompt ändern. Wer auch immer das gemacht hat, ändert bitte mal den Prompt. Wir wollen die richtige Version.
1: Bist du bereit für einen kleinen Service?
0: Immer.
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0: Sie hat sich das nicht ausgesucht.
1: Wie geht's dir?
0: So lala. Nicht so richtig blendend.
1: Also, ich will jetzt als Revue-Service mal wissen, für alle, die Kontakt zu anderen Menschen haben. Ich kann es gerade nicht anders sagen. Ich weiß nicht, wie es sonst formulieren
0: haben
1: soll.
0: Haben nicht alle Menschen Kontakt zu anderen Menschen?
1: Nein, nicht alle. Es gibt auch welche, die haben sehr wenig Kontakt mit anderen Menschen. Also, man schreibt ja, wenn ich jetzt eine WhatsApp schreibe oder eine Mail oder sowas, dann schreibt man ja ganz oft diese Floskel. Hi, wie geht's dir?
0: Nee, schreibe ich nie.
1: Schreib's nie? Schreiben aber viele.
0: Ich schreibe immer, genau aus diesem Grund übrigens, schreibe ich immer, ich hoffe, es geht dir gut.
1: Okay, das hast du mir so alles vorweggenommen. Also ich wollte dich fragen, machst du das und ist das richtig? Also ist das jetzt, das ist jetzt so ein kleiner Denkanstoß für alle, ob man das weitermacht oder nicht, ist natürlich allen selbst überlassen, da mische ich mich nicht ein. Ich habe aber aufgehört damit, aus genau diesem Grund, weil ich mich selbst dabei ertappt habe, dass ich ganz oft lüge. Wenn mich jemand fragt, wie geht's dir, schreibe ich ganz oft, super. Gut, prima, alles
0: ja,
1: gut.
0: Ja, weil du keine Lust hast,
1: weil man einfach keine Lust hat, drüber zu reden. Man bringt jemanden anderes in die Situation, dich anzulügen. Es gibt natürlich auch Menschen, die sind dann so ehrlich und sagen, ah, gerade läuft's nicht so gut, weil aus diesen Gründen. Aber das machen die wenigsten, weil man ganz oft natürlich Themen auch gar nicht immer mit jedem da so besprechen möchte.
0: Erstens das und zweitens überfordert das durchaus auch. Also weil dann wirst du plötzlich in so ein tiefes Gespräch gebracht, was du eventuell...
1: Was du selber auch vielleicht gar nicht wolltest mit dieser Frage. Ne? Das ist halt, weil es einfach oft auch nur so eine Nettigkeitsfloskel ist. Und das machen ja nicht nur wir Deutschen, das machen sie ja in ganz vielen Ländern, macht man das ja, wenn man so Nachrichten schreibt. Ne? Im Englischen ja genauso. Und dann frage ich mich, sollten wir uns nicht mal drüber Gedanken machen, ob wir das überhaupt machen sollen? Wie gesagt, das ist jetzt nicht hier, man darf es nicht mehr, will ich gar nicht sagen. Das muss jeder für sich selbst entscheiden.
0: Also ich schreibe schon auch mal Nachrichten an Freunde und frage einfach, wie es denen geht.
1: Ja, das ist was anderes. Wenn es die direkte Frage ist und auch um gar nichts anderes geht, dann ist das auch, finde ich, vollkommen legitim. Dann sollte man das sogar auch mal zwischendurch machen. Einfach mal fragen, wie es jemandem ganz ehrlich geht. Dann sollte diese Frage aber auch aufrichtig gemeint sein und dann darf man nicht zusammenzucken, wenn der die gegenüber sitzende Person dann plötzlich sich anfängt, also mir geht's so.
0: Ja.
1: Aber ich merke halt, wenn mir Leute schreiben und wollen irgendwas, eine Frage, irgendwie mir was sagen oder keine Ahnung, worum es auch immer geht, und dann heißt es ganz oft, hi, wie geht's dir? Und ich bin dann immer so, dass ich sage, habe ich ja eben schon gesagt, ja super, alles prima und damit ist das Thema erledigt. Selbst an Tagen, wo es mir dann wirklich auch irgendwie nicht gut geht, weil man dann denkt, oh, war ein scheiß Tag und irgendwie läuft alles nicht schlecht, ein bisschen erkältet bin ich, was weiß ich. Ne? Und du hast ja dann deine Antwort schon gegeben. Du formulierst das wie?
0: Ich hoffe, es geht dir gut.
1: Ja. Und das dann aber nicht mit Fragezeichen?
0: Doch, schon.

0: Ja?
1: Oder ich weiß
0: nicht. Weil dann hast du die Frage ja aber wieder gestellt. Normal, dann würde man das eher mit Ausrufezeichen schreiben. Ich schreibe dann Ausrufe. Ich mache dann Ausrufezeichen dahinter, um gar nicht die Frage.
1: Ich hoffe, es geht dir gut.
0: Nee, das ist das ist einfach nur eine Aussage. Ich hoffe, es geht dir gut. Das ist ja tatsächlich auch dann auch aufrichtig gemeint. Man wünscht ja niemandem was Schlechtes. Ich hoffe, es geht allen gut.
1: Ja, aber wenn es nur eine Aussage ist, dann würdest du es nicht mit dem Ausrufezeichen schreiben.
0: Das ist. Wieso?
1: Weil ein Ausrufezeichen nutzt man ja nur, um irgendwie.
0: Was mit Nachdruck zu sagen. Ja,
1: Nachdruck oder
0: ja.
1: Befehl oder keine Ahnung.
0: Ich muss zugeben, ich benutze ganz oft viele Satzzeichen, also ich benutze dann selten Punkte. Also ganz oft benutze ich Ausrufezeichen, wo sie gar nicht notwendig wären. Ja, aus Gewohnheit einfach.
1: Mir wurde das auch mal vorgeworfen, dass ich die inflationär nutze.
0: Ja, so ungefähr ist es bei mir auch. Was ich mir aber auch schon versuche abzugewöhnen, dass man öfter einfach einen Punkt setzt. Und damit ist das dann erledigt. Das kann man dann bei, ich hoffe, es geht dir gut, Punkt, auch machen. So, dann darf man, das hört sich dann aber wiederum so an, als wollte man gar nicht nachfragen. So, ich hoffe, es geht dir gut, Punkt, aber wehe, du sagst mir jetzt, wie es wirklich ist. Ne? Das hat dann auch wieder einen Geschmack. Wenn
1: aber
0: man
1: du
0: das
1: willst
0: jetzt,
1: ja auch nicht nachfragen.
0: Nee, eben nicht, wenn man das jetzt zu sehr hinterfragt. Aber ich kam irgendwie darauf, weil jemand hat einen Post abgesetzt die letzte Woche und meinte, bitte seht von Fragen wie geht es dir ab, weil es ihm halt in dem Moment nicht gut ging, wollte er das auch niemandem sagen. Und dann denke ich mir, ja gut, musst du ja auch nicht. Aber dann kommst du wieder in diese Situation, wie ich eben gesagt habe, du lügst. Ja. Dann sagst du einfach, ja, es geht mir gut. Auch wenn es dir nicht gut geht. Person wollte das nicht und hat deswegen gesagt, seht bitte von der Frage, wie geht's dir ab? Lasst sie einfach weg, wenn ihr irgendwas von mir wollt.
1: Auch wieder so schwer, weil wenn du das so sagst, also wenn du das so öffentlich machst, ne, dann machst du natürlich leider Leute neugierig.
0: Ja, das auch. Das ist natürlich der Umkehrschluss. Deswegen würde ich das so nie machen.
1: Ich auch nicht.
0: Dann, am Ende lügt
1: man. Weil dann kommen ja nämlich Leute um die Ecke und sagen, geht's dir gut? Und die meinen das dann auch so und wollen das wissen und wollen dann aber mit dir ein Gespräch darüber führen, ob es dir gut geht.
0: Ja, oder die Leute kapieren halt, weil man schreibt das ja nicht, wenn man es nicht so meint. Wenn die Person das so meint, dass sie sagt, fragt mich nicht, dann sollte auch niemand hintenrum nochmal fragen, warum schreibst du das? Geht's dir denn gut? Weil das ist ja genau das, was die Person halt nicht wollte.
1: Aber du weißt ja, wie die Menschen sind.
0: Ja, manche denken halt auch nicht schnell genug drüber nach und schreiben dann halt auch mal ein bisschen schneller. Ja. Gut gemeint ist nicht immer gut gemacht, haben wir schon öfter gesagt.
1: Wie mit allen möglichen dieser Kommentare.
0: Also würde ich behaupten, entweder lässt man das komplett weg, was aber ganz schnell unhöflich klingen könnte.
1: Ja, das finde ich auch. Also es ist mir zu unhöflich, wenn einfach nur jemand schreibt, hallo.
0: Deswegen habe ich auch angefangen und schreibe dann eher, ich hoffe, es geht dir gut.
1: Ja.
0: Und schreib aber auch ganz oft am Ende der Nachricht, wenn was ist, melde ich gerne. So zum Beispiel.
1: Bei Fragen.
0: Bei Fragen. Bei Fragen.
1: Das schreibe ich ganz oft, so im beruflichen Kontext. Wenn
0: im beruflichen, ja gut, im beruflichen ist das was anderes. Aber ich rede jetzt im Prinzip rede ich jetzt mehr von Privatnachrichten. Also dann sage ich schon mal, wir haben jetzt das Thema, worum es ging, habe ich jetzt alles gesagt, alles geklärt und melde dich gern, wenn was ist oder schreib mir gern mal, man kann dann auffordern, ob die Person da über irgendwas sprechen will.
1: Ja, ich überlege gerade, was die beste Lösung ist. Ich glaube, es gibt keine gute Lösung.
0: Nee, es kommt wahrscheinlich auch ein bisschen drauf an, welcher Person du schreibst und da muss man dann auch so ein bisschen abwiegen selbst.
1: Ja.
0: Wie schätze ich die Person ein, der ich gerade schreibe? Das ist auch ein schwieriges Thema irgendwie. Also jetzt nicht schwierig im Sinne von schwierig drüber zu reden, aber schwierig dann einen guten Weg zu finden.
1: Wir machen das ja gerne Menschen, gerade so Amerikanern immer zum Vorwurf, dass sie so oberflächlich sind, weil da ist das ja, da sagt man ja gar nicht guten Tag, sondern fragt gleich nach, ne, wie es einem geht. Und erwartet aber keine Antwort. Und wenn du die Frage beantwortest, merkst du ganz oft, die Person hört schon gar nicht mehr zu.
0: Ja, im Prinzip hat man das ja dann im Deutschen, könnte man ja sagen, wir übernehmen das genauso. Wir stellen diese Frage, aber eigentlich interessiert es uns gar nicht, weil es eine Höflichkeitsfloskel ist.
1: Wir sind eigentlich nicht besser. Mhm. Also, finde ich andersrum, ich finde das schon schön, wenn sich jemand fragt oder wenn mich jemand fragt, wie es mir geht und dann aber auch bereit ist, ein Gespräch darüber zu führen.
0: Wenn es aufrichtig gemeint ist, ist es auch vollkommen
1: schön.
0: Deswegen ist das ja auch ein Unterschied, wenn man einer Person direkt gegenübersteht. Ist auch wieder ein Unterschied.
1: Ja, sowieso. Ne?
0: Also wenn ich jetzt jemanden treffe und frage, wie geht's dir? Gibt's natürlich auch oft, dass die Leute dann sagen, ja, wow, alles gut und in Wirklichkeit ist irgendwas. Das muss natürlich auch immer der gegenüberliegenden Person, muss natürlich, die muss ja auch drüber reden wollen. Ne?
1: Haben wir euch oder dir, lieber Zuhörling, liebe Zuhörlinge, heute haben wir euch diese Frage schon gestellt?
0: Nein.
1: Wie geht's euch eigentlich?
0: Weil wir auch nicht immer direkt hier eine Antwort bekommen, sondern vielleicht auch erst in 2-3 Tagen. Deswegen kann man das so pauschal
1: gar nicht sagen.
0: Aber dafür
1: gibt es ja zum Beispiel die Funktion eines Kommentars.
0: Ja, ja, klar.
1: Schreibt rein. Also nochmal die offizielle Frage.
0: Ich wollte gerade sagen, jetzt auch nochmal offiziell.
1: Wie geht's euch?
0: Liebe Zuhörlinge, wie geht's euch? Wie geht es dir? Wenn wir jetzt Leute persönlich ansprechen, schreibt uns mal gerne, wie es euch geht und ob man euch diese Frage auch stellen sollte oder darf.
1: Ja.
0: Oder ob ihr davon eher abseht, weil ihr vielleicht gar nicht drüber reden wollt. Und gleichzeitig, wenn ihr einen tollen Kommentar schreibt, dann folgt uns auch gerne folgt uns auf Instagram und abonniert uns bei allen Podcast-Plattformen, die euch zur Verfügung stehen. Auch wenn ihr uns nur auf einer hört, ihr könnt uns überall abonnieren. Das hilft uns sehr. Und schreibt uns gerne.
1: Ja, und ich habe mich gerade in dem Moment, wo du es gesagt hast, nochmal gefragt. Ich habe schon festgestellt, dass ich manchmal damit auch gespielt habe. So, ich habe schon öfter mal, beim Bäcker morgens wird man ja auch so gefragt, wie es einem so geht. Ja.
0: Ja.
1: Ja, guten Morgen, wie sieht's denn heute so aus? Wenn du dann mal sagst, oh, gar nicht. So
0: selten, also tatsächlich werde ich da selten gefragt, weil
1: hast du eigentlich
0: ja
1: einen Stammbäcker, wo du mal hingehst, wenn du arbeitest?
0: Nein, okay. Ich muss es ja abhängig machen, wo man gerade arbeitet. Ich kann ja nicht einfach irgendwo hin. Also es gibt welche, da ist man schon mal öfter und es gibt welche, da ist man seltener. Aber
1: alles gut, das fiel mir nur gerade ein. Aber kommen wir noch zur nächsten Rubrik, eine sehr beliebte Rubrik und sie lautet
2: Die Karte und es ist kein Kartenspiel.
1: So heißt sie. Ich habe einen Kartenstapel in der Hand.
0: Lautet so ein.
1: Ich habe einen Kartenstapel in der Hand mit, naja, manchmal.
0: Da war schon eine wieder, wo nichts drauf stand.
1: Warum machen die das eigentlich?
0: Damit du selbst da was draufschreiben kannst.
1: Ach Quatsch. Wer macht das denn? Dann brauche ich diese Karten ja nicht kaufen. Egal. Also ein Kartenstapel mit vielen interessanten, manchmal auch intimen Fragen, die wir uns gegenseitig jede Woche stellen.
0: Wir müssen zugeben, manchmal waren sie auch nicht so interessant, aber dann haben wir meistens eine zweite gezogen.
1: Ja, das stimmt. Also. Oder manchmal waren sie auch so, dass man sagt, nee, gehört jetzt hier auch nicht her. So, ich habe gemischt und du bist dran mit ziehen.
0: Ja,
1: oder?
0: Ist das so?
1: Ja, ich hab, weiß es nicht.
0: Nee, komm, gib mal her. Du ziehst jetzt. Ich habe gemischt, jetzt nochmal und du ziehst.
1: Was war denn das für ein Mischen?
0: nimm die.
1: Nein, ich nehme die. Ja, das ist meine Wahl. Ah, das können wir schon mal nicht machen.
0: Oh.
1: So, weil das hier zu intim ist.
0: Oh, das ist nicht so jugendfrei, oder?
1: Ja,
0: was?
1: Ist nicht jugendfrei.
0: Krass.
1: Wir wollen ja das tatsächlich, dass diese Sendung FSK 0 ist und nicht FSK 16. Also eigentlich natürlich auch, jetzt fragen sich natürlich alle, was war das für eine Frage? Aber
0: nee,
1: das könnt ihr euch vielleicht
0: lesen.
1: Im Kommentar.
0: Also jetzt habe ich gezogen.
1: Ja, sorry.
0: Was war der größte Erfolg in deinem Leben?
1: Ach du Scheiße.
0: Das finde ich auch eine schwierige Frage.
1: Ach du Scheiße.
0: Weil was sieht man als Erfolg?
1: Ich bin einmal den Berliner Staffellauf gelaufen und hatte eine gute Zeit. Das empfand ich schon als einen Erfolg.
0: Also es kommt ja ein bisschen darauf an, in welchem Kontext auch. Ne? Ist es im beruflichen Kontext gemeint, im privaten? Mhm. Was war denn, also ein Staffellauf war für dich ein Erfolg.
1: Das ist ja doof, dass es ein Staffellauf war. Wenn du natürlich sagen könntest, es war ein Halbmarathon. Es war ein Halbmarathon als Staffellauf. Aber natürlich, dann läuft man ja halt nur ein Drittel dieser 20 Kilometer. Aber ich bin ein Drittel dieser 20 Kilometer gelaufen.
0: Ich überlege gerade. Also natürlich war das Ablegen der Meisterprüfung, der erfolgreichen Meisterprüfung, natürlich auch ein Erfolg.
1: Ich weiß,
0: auf eine gewisse Weise ist ein Umzug von Trier nach Köln auch ein Erfolg, indem man einen neuen Lebensabschnitt beginnt.
1: Mhm.
0: Eine Heirat kann auch ein Erfolg sein. Ja, also das kommt ja drauf. Findest du nicht? Ich finde, es kommt drauf an, wie man es auslegt. Ich habe erfolgreich geheiratet.
1: Aber ist es nicht so? Also für mich ist ein Erfolg ein Ergebnis, das aus einer Herausforderung, die man meistert, resultiert. Jetzt ist die Hochzeit, ehrlich gesagt, nicht das Ergebnis.
0: Ach, das haben wir auch gemeistert.
1: Ja, aber es ist nicht, wenn wir ehrlich sind, das ist ja nicht das Resultat einer Herausforderung. Darum finde ich, ist das jetzt kein Erfolg. Es ist ein tolles Erlebnis, das ist alles, ja, aber kein Erfolg.

0: Erfolg.
1: Boah, das ist
0: Erfolg ist oft beruflich.
1: Frage.
0: Und ich muss ganz ehrlich sagen, eigentlich ist es traurig, dass man es nur mit dem Beruf.
1: Erfolg ist oft beruflich. Deswegen, also das finde ich auch schwierig. Deswegen, ja, deswegen wäre dann in dem Fall das Ablegen der Meisterprüfung erfolgreich abgeschlossen, wäre dann schon ein Erfolg. Ja. Ja, man kann auch einen sportlichen Erfolg sehen. Also, ja. Ich war jetzt nie ein Teamsportler. Ich habe auch nie bei irgendwelchen Wettbewerben mitgemacht, sportlich, aber ein Erfolg im Sport kann man ja auch für sich persönlich haben, indem man mit dem Ergebnis des Fitnessstudios zum Beispiel zufrieden ist. Das kann auch ein Erfolg sein. Aber ob das jetzt der größte des Lebens ist, ist eine andere Sache.
0: Aber es ist auf jeden Fall das Ergebnis einer Herausforderung, die du meisterst.
1: Ja, wenn jetzt eine Person sehr viele Kilos abnimmt und das ihr Ziel war, ist das natürlich auch ein Erfolg.
0: Total.
1: Da gibt es natürlich mehrere Möglichkeiten. Aber, ja, nee. Also mir fällt jetzt sonst eigentlich kein so ein richtiger krasser, ist das traurig? Nee, finde ich eigentlich nicht.
0: Ich finde es schon ein Erfolg, dass man nach so vielen Jahren immer noch da ist.
1: Ich wiege das, gut. Ja, ich wiege das nicht so gegeneinander auf, das ist das, ne? Also, für mich sieht Erfolg immer, also ich finde auch, wie lange haben wir jetzt diesen Podcast? Finde ich auch schon.
0: 125 Folgen.
1: Finde ich auch schon ein Erfolg.
0: 125 Wochen.
1: Ich habe auch schon Podcasts gesehen, die nach 10 Folgen wieder weg waren. Ne?
0: Und das ist also, aber da ist dieser Erfolg das Ergebnis des Meisterns der Herausforderung. Weil wenn man ehrlich ist, also für euch ist das wahrscheinlich, liebe Zuhörlinge, Zuschauerlinge, normal, dass jeden Montag eine Folge bei Spotify oder wo auch immer ihr uns hört und seht.
1: Das ist für die Zuhörenden auch einfach nur eine Stunde investierte Zeit, helf mir mal.
0: Investierte?
1: Dankeschön. Investierte. Meine Güte, was ist denn los? Leer gequatscht bin ich heute. Eine Stunde investierte Zeit, die, ja, außer halt vielleicht, wenn man es hat, ein Spotify-Abo nichts kostet. Meistens ist es ja auch umsonst.
0: Nutzt jemand Spotify umsonst? Da wird man auch mit Werbung links und rechts
1: Ich bin mir sicher, dass zum Beispiel meine Eltern ein Spotify-Abo haben, kein Spotify-Abo haben, sondern das umsonst nutzen. Hm. Die hören sich dann auch mal einen Spot zwischendurch an.
0: Oder bei uns 8.
1: Ja, aber was wir sagen wollten, ist, dass was wollte ich denn sagen?
0: Ich habe komplett
1: den Faden verloren.
0: Ich merke es gerade. Dass das hier
1: sehr viel Arbeit ist. So, das wollten wir sagen. Und dass es ein Erfolg für uns
0: ist. So, jetzt haben wir euch am Ende nochmal ein schlechtes Gewissen gemacht. Aber das ist auch okay.
1: Ja, aber das schlechte Gewissen kann man ja wieder beruhigen, indem man uns abonniert und bewertet, positiv bewertet und kommentiert, mitmacht. Da freuen wir uns sehr. Das ist unser Lohn. Und damit... Achso, wolltest du noch was sagen?
0: Nein.
1: Ich wollte
0: sehr laut Luft geholt. Entschuldigung, ich habe sehr laut Luft geholt.
1: Und damit wollen wir diese Folge beenden.
0: Richtig. Du hast alles schon gesagt gerade. Das finde ich gut. Alles? Lasst euch nicht so von der Fußball-WM kirre machen. Genießt eure Zeit mit allem, was ihr nutzen könnt. Ich finde ja, das Gute an der Fußball-WM ist ja normalerweise, dass zu bestimmten Tagen, an bestimmten Spielen, bestimmte Sachen sehr leer sind. Also wie zum Beispiel ein Fitnessstudio. Mhm. Nur ist das
1: aber
0: bei dieser
1: WM... Aber
0: das
1: ist diesmal alles ein bisschen anders. Ne?
0: Durch die Zeitverschiebung, ja. Schade. Genau. Aber wir melden uns dann kommende Woche wieder mit, Achtung, einer besonderen Folge.
1: Ja, stimmt.
0: Richtig.
1: Wir sind unterwegs.
0: Wir sind unterwegs in den Alpen.
1: Kann man das so sagen?
0: Und nehmen euch natürlich mit in diese wunderschöne Reiseregion Wilder Kaiser.
1: Da lohnt sich auch ein Video wieder.
0: Oh ja.
1: Obwohl es lohnt sich eigentlich immer, uns zu sehen. Aber da lohnt sich das nochmal ein bisschen mehr. Da gibt es immer ganz tolle Bilder.
0: Richtig. Darauf freue ich mich sehr. Das heißt, nächste Woche eine Sonderfolge, also eine besondere Folge und dann in der Woche darauf wieder ganz normal.
1: Okay.
0: Bis dahin.
1: Tschö.
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0: Willkommen zu einer aufregenden Reise durch die adrenalingetränkte Welt der German Stunt Week.
1: Ja, wunderschönen guten Tag, liebe Zuschauerinnen und Zuschauer. Ich habe heute ein Interview mit einem meiner älteren Freunde. Und am Apparat ist Nico Sauer. Ich grüße dich, mein Lieber.
2: Ich grüße dich, lieber Papa.
1: Nico, wir haben uns ja lange nicht gehört und es gibt nächste Woche eine Veranstaltung und deswegen möchte ich mit dir telefonieren oder telefoniere ich mit dir. Und das sind die German Stunt Weeks, heißen die ja jetzt, ne?
2: Das ist nicht ganz richtig, das ist die German Stunt Week. Noch sind wir bei einer Woche, mal sehen, was noch passiert.
1: Ja, gut. Ja, was ist das für eine Veranstaltung? Was können sich Leute darunter vorstellen?
2: Na, das ist relativ einfach. Das ist die größte Stunt-Veranstaltung in ganz Europa mittlerweile. Mhm. Und da hauptsächlich geht es natürlich um motorisierte Zweiräder. Also alles vom Tri-Bike über Supermoto, Big Bikes, Shopper, alles am Start. Und Stunt Week, wie der Name schon sagt, das sind alles Stunt-Rider und Stunt-Riderinnen, die aus der ganzen Welt mittlerweile tatsächlich bei uns anreisen, anreisen und gegeneinander in den diversesten Contests antreten. Und mittlerweile ist es in diesem Jahr so, dass wir zum vierten Mal die International Stunt Riding Competition sogar bei uns beheimaten. Das heißt, da treten wirklich Elite-Stunt Rider aus der ganzen Welt gegeneinander an und da gibt es richtig Preisgelder mittlerweile. Mhm. Das heißt, da geht es nicht hauptsächlich um den Fun, sondern da ist richtig Spaß, richtig Sport mit dabei. Mhm. Und das ist auf jeden Fall was fürs Auge und fürs Ohr. Wir sind aber nicht nur eine reine Motorradveranstaltung. Wir haben natürlich auch da Driftcars. Wir haben, ich denke, wenn ich richtig informiert bin, haben wir wieder da Hubschrauber-Rundflüge. Wir haben da Dustin und Schnabel nennen sie sich. Unter anderem Dustin Alt, die machen Flatland BMX Paar exzellent, also da gibt es auch was richtig. Die machen ohne Motor quasi was. Wir haben, also auf dem Gelände, könnt ihr davon ausgehen, sind weit über 800 Motorräder unterwegs. Wir haben eine riesengroße Fläche, wo trainiert wird, wo die einzelnen Fahrer und Fahrerinnen sich da die ganze Zeit auslassen. Die kommen am Montag schon und sind da die ganze Zeit am Trainieren. Fürs Publikum werden wir am Donnerstag um 11 Uhr die Türen aufmachen. Also, Donnerstag, wohlgemerkt, haben wir nicht mal Eintritt. Also da könnt ihr auch schon kostenlos reinkommen.
1: Also Donnerstag ab 11 Uhr, Donnerstag ist frei. Genau. Ja. Und Freitag, Samstag?
2: Freitag, Samstag geht's auch, ich glaube, los gegen Lass mich lügen, da sind wir auch also Freitag haben wir ab 12 Uhr den ersten Big Bike Contest, Einlass ist ab 10.30 Uhr, eröffnen werden wir um 11 Uhr, das heißt, da werde ich mit dem Mikrofon stehen und werde quasi die Veranstaltung für uns eröffnen, dann trudeln die Gäste so ein und da geht's schon richtig los, am Freitag haben wir schon richtig fett Programm mittlerweile, da gibt's einen Contest nach dem anderen, das geht wirklich bis abends, letzter Punkt auf dem Programm ist Flatland BMX und Freestyle Kunstradfahren. Danach gibt es nochmal das Riders Welcome Briefing, weil die letzten werden dann am Freitag wahrscheinlich anreisen. Und das ist eigentlich mehr oder weniger intern so ein bisschen da für die Gäste, die da sind, aber hauptsächlich auch für die Fahrer und Fahrerinnen und das Team, die da sind. Da eröffne ich halt traditionell unser Wochenende. Ja. Und dann geht es auch schon los. Um 22 Uhr haben wir schon Programm an der Bühne abends. Also da gibt es schon die Warm-Up-Party mit DJ Mavix und dem Soundminister.
1: Okay, das ist Freitag, ne?
2: Das ist Freitag, genau.
1: Und was ist Samstag, mein Schöner?
2: Samstag ist schon, also Freitag gehört mittlerweile schon zum Main-Event, aber am Samstag, da ist eigentlich die Bude voll. Da ist richtig was los. Einlass werden wir da schon ab 10 Uhr sogar haben. 10.30 Uhr werden wir eröffnen. Und dann folgt das. Ein Big Bike Contest nach dem anderen. Wir haben Driftcars da, wir haben Sexy Car und Bike Wash da. Wir haben, wie gesagt, Flatland BMX Freestyle Kunstradfahren da. Team Richard Lorenz ist wieder unterwegs. Der reist schon seit Jahren mit seiner Familie. Den hat man vor über 15 Jahren in Zerbst auf den German Stunt ist damals schon dabei. Ja. Die machen so eine Quad-Stunt-Show. Ganz cool auf jeden Fall. Und wir haben natürlich abends unser finalen Contest. Das ist der Last Man Standing.

0: Und ich sehe gerade, danach gibt es noch ein Freestyle-Battle. Also wir haben richtig, richtig viel zu tun. Siegerehrung wird so gegen 21:30 Uhr auf der Bühne stattfinden. Und ab 22 Uhr geht es los auf der Bühne. Chris Levels rockt das Haus. Und dann natürlich Mavix wird bis in die frühen Morgenstunden bestimmt uns damit richtig fetten Beats auf der Bühne verköstigen.
1: Und Hauskasper?
0: Hauskasper natürlich auch. Also der ist davor am Start. Ne, der ist bestimmt auch noch mit am Start am Samstag. Ich weiß es nicht, ob der Samstag noch einen anderen Termin hat, aber ich glaube, der ist auch mit am Start, ja.
1: Der ist, ich meine, ich habe es gelesen.
0: Steht drauf, ja, steht drauf irgendwie.
1: Genau.
0: Steht aber im Programm, ist es unten im Flyer, vielleicht ist da irgendwann ein Logo drüber gerutscht hier gerade. Aber prinzipiell ist da auf jeden Fall Fat Action.
1: Genau. Weißt du ungefähr, was die Eintrittspreise kosten? Tages?
0: Wenn ich mich nicht irre, ich muss mal kurz gucken, irgendwo hatte ich es stehen. Ich glaube aber, wir sind bei maximal 10, 15 € oder sowas. Und für 15 €, da kriegst du richtig was aufs Auge, ne?
1: Genau. Und fürs leibliche Wohl ist auch wieder
0: Absolut.
1: gesorgt, ne?
0: Ja, und zwar werden wir ab Donnerstag werden die wird schon die Foodtruck-Meile geben. Also da ist auf jeden Fall schon was los. Ne? Da könnt ihr euch auf jeden Fall schon verköstigen.
1: Super. Ja, Nico, eins bleibt uns noch. Wir sehen uns nächste Woche.
0: Ja.
1: Aber eins möchte ich, dass du mir jetzt abmoderierst, mein Schöner. Genau, das ist das Markenzeichen von Nico Sauer. Und ich würde mich auch freuen, dass so viel wie möglich Menschen dorthin kommen und einfach ein tolles, tolles Erlebnis haben. Und bin ja auch schon ein paar Jahre dabei. Letztes Jahr war ich nicht da. Aber ich hatte vor Jahren ja auch mal so meinen ersten Auftritt. Du kannst dich noch erinnern.
0: Ja, mach die Radmuttern fest, hörst du?
1: Genau, mit dem Hello Kitty-Zelt, was mir eine Freundin mitgegeben hat. Also, es wird bunt, es wird lustig, es wird laut und vor allen Dingen, weißt du, was ich vermisse? Ja, diesen Duft von dem
0: Ja, so ein
1: Benzin, weißt
0: bisschen.
1: du, das Benzin,
0: Ja.
1: weißt du, sind mir zu viele Elektroautos unterwegs. Deswegen.
0: Wir haben mal, muss ja aber, pass auf, wir haben auch Elektrobikes da und ich sag dir, wie es ist, die brauchen sie nicht verstecken. Also, das hat
1: Nein,
0: nicht klappt.
1: aber ich mag den Geruch, ne? Und
0: Ja.
1: diesen Ton. Das ist doch das, was wir wollen. Oder kannst du jetzt einfach auch mal so ein Elektroauto nachmachen? Oder mal. Das hört sich doch scheiße an. Nico, ich danke dir. Schöne Grüße an die Familie. Wir sehen uns nächste Woche und ich
0: Alles
1: freue
0: klar.
1: mich. Alles klar, mein Lieber.
0: Gut,
1: Muchas
0: Papa, sauber.
1: gracias. Hasta luego, mein Freund. Danke dir.
0: Jawohl.

Der Ehrentag für das Grundgesetz. Danke. Mach mit, mach nach, mach besser. Ein Ehrentag fürs Grundgesetz. Das ist der Anlass der letzten Pressekonferenz im Schloss Bellevue, bevor es saniert wird. Für fast 1 Milliarde Euro wird das Schloss der schönen Aussicht saniert. Es wird kein Neubau. Die Spannung steigt. Was aus dem wird, was der scheidende Bundespräsident Frank-Walter Steinmeier auf den Weg brachte. Zu seinem Vermächtnis soll nun auch noch ein Ehrentag für das bundesrepublikanische Grundgesetz kommen. Ein Tag, an dem sich die Leute zusammenfinden und etwas gemeinsam für Gesellschaft und den Staat.

0: Normalerweise öffnet sich die Tür und ein Protokollbeamter ruft aus: Der Bundespräsident! Und alle Anwesenden stehen auf, wie bei Gericht. Ist das als ein protokollarisches Zeichen zu verstehen, dass am Ehrentag fürs Grundgesetz die Ehrenbekundung für den höchsten Repräsentanten dieses Grundgesetzes ausfällt?
1: Wir beginnen. 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
3: Ja, herzlich willkommen, meine Damen und Herren, zur Pressekonferenz des Bundespräsidenten anlässlich des offiziellen Starts der Kampagne zum Ehrentag.
4: Ulrich Steinkohl, Deutsche Presseagentur. Herr Bundespräsident, das Stichwort Feiertag ist schon gefallen mit Blick auf den 80. Jahrestag des Grundgesetzes. Das dauert ja noch ein bisschen. Ich möchte die Frage mal gern weiten. Es gibt ja auch den Vorstoß, immer wieder mal den 23. Mai, den Grundgesetztag generell als Feiertag zu etablieren, als Nationalfeiertag. Was halten Sie denn davon?
5: Ja, darum habe ich vorhin gesagt, ich wollte jetzt keine lange und ergebnislose Diskussion, ob das ein Feiertag werden soll, sondern ich will den 23. Mai feiern. Und mein Beitrag zu dem 23. Mai ist halt der Versuch, etwas vorzuschlagen in der Gesellschaft, dass nicht die Politik die Verfassung feiert, sondern dass wir das Grundgesetz, die Segnungen von Demokratie, Freiheit und Rechtsstaatlichkeit tatsächlich zu einer Angelegenheit der Bevölkerung machen. Darum geht es. Und deshalb glaube ich, die bloße Erklärung zu einem Feiertag würde dazu wenig oder nichts beitragen, sondern es geht eher um die Frage des Wie feierns und wer feiert. Und da hoffe ich eben sehr viele, auch außerhalb des politischen Berlins.
3: Und damit kommen wir zur vorerst letzten Frage, falls sich nicht noch jemand meldet.
6: Dirk Lompner, Welten Online. Ich habe verstanden, dass es ein Ehrentag wird, ein Mitmachtag, der sehr friedlich aussieht. Also die Menschen kommen zusammen und werden mitmachen. Super. Ich frage mich aber auch, ist es ein politischer Tag, ein Tag der Demokratie? Wird es politische Auseinandersetzungen geben? Ich denke dabei zum Beispiel an die Anti-Corona-Bewegung. Ich weiß nicht, ob die überhaupt irgendwo Initiativen haben oder so etwas. Oder die Friedensbewegung, also gesellschaftliche Fragen, die im Raum stehen.

0: gibt es da eine Plattform? Wird da irgendwo die Möglichkeit der Diskussion sein? Gibt es politische Auseinandersetzungen? Oder sitzt man nur beim Kaffee zusammen und da hat man dann die Stammtischhoheit oder streitet sich darum? Also wie sieht das aus mit der Politik bei diesen und der politischen Auseinandersetzung in einer Demokratie an diesem Ehrentag des Grundgesetzes?
1: Das ist eine hochpolitische Frage in der Demokratie. Wenn wir Anlässe schaffen, sich für dieses Land, für dieses Gemeinwesen und für die Demokratie zu engagieren. Ich kann nicht voraussehen, was alles dabei sein wird. Ich kann Ihnen nur aus meinem Programm sagen, ohne dass wir dazu auffordern mussten, politische Betätigungsmöglichkeiten und Projekte zu nennen, bin ich sofort eingeladen worden zu einer Flüchtlingsinitiative nach Nordrhein-Westfalen, wo ich rund um den 23. Mai auch sein werde. Das wird eine Mischung sein und sicherlich nicht nur Kaffee trinken, sondern das werden mal Aspekte von Gesundheitspolitik oder soziale Aspekte sein. Ich bin auch eingeladen zu einem Projekt des NABU in Baden-Württemberg, wo es um den Schutz der Moore geht. Also all das ist auch politisch, bis hin zu Flüchtlingsinitiativen und sicherlich auch Debatten, große Debatten über Krieg und Frieden, wofür es ein Bedürfnis gibt, wie ich gerade jetzt eben bei meinem Aufenthalt 3 Tage lang in Stralsund festgestellt habe. Also die Tatsache, dass es vielleicht auch Termine geben wird, an denen ein Vorlesetag im Altenheim oder ein Kaffeetrinken im Pflegeheim stattfinden wird, sollte nicht zu dem Irrtum führen, dass es deshalb ein unpolitischer Tag wird. Ganz im Gegenteil. Ich glaube, richtig verstanden ist das ein hochpolitischer Tag, wenn es um das gemeinsame Engagement für eine Demokratie geht, die Gefährdungen ausgesetzt ist. Und am Ende geht es ja auch darum, vielleicht sich nochmal bewusst zu machen, wie sehr wir alle profitieren vom Ehrenamt, ohne dass uns das jeden Tag bewusst wird. Und vielleicht auch erst nach Jahren und im Alter bewusst wird, dass wir irgendwie alle auch Kinder des Ehrenamtes sind. Ich habe auch angefangen, mit 10 Jahren Fußball im Verein zu spielen. Wahrscheinlich gab es gewisse Talentunterschiede zwischen Philipp Lahm und mir. Aber es gab natürlich eine ehrenamtliche Vereinsführung. Es gab Leute aus dem Dorf, die sich um den Zustand des Platzes gekümmert haben. Es gab Leute, die vor den Spielen abgestreut haben. Es gab vor allen Dingen, als wir Kinder waren, und zu meiner Zeit hatte noch nicht jeder ein Auto, gab es Menschen, die uns zu den Spielen im ganzen damaligen Landkreis Lippe gefahren haben. Das war alles ehrenamtliche Arbeit, ohne dass wir das damals so empfunden hätten. Es war eine Selbstverständlichkeit. Und als ich ein bisschen älter war, mit 15 oder 16, ein bisschen das Beispiel von Esther Schwein, sollte in unserem Ort die Schule abgerissen werden. Wir waren dann so eine Gruppe von Jugendlichen, die haben gesagt, ist doch blöd, wir haben keinen Ort, an dem wir uns treffen können, warum soll die ehemalige Grundschule abgerissen werden? Wir haben uns dann auch gekümmert gegenüber der Stadt und gegenüber der Stadtverwaltung und wir haben dann mit einigem Erstaunen und Erschrecken festgestellt, allein die Tatsache, dass wir mal diese Initiative zum Erhalt der Schule ins Leben gerufen haben, hat dazu geführt, dass die Schule nicht abgerissen wird und das Jugendzentrum, das wir damals begründet haben, bis heute besteht. Und das sind immerhin ein paar Jahrzehnte. Also ich will sagen, wenn man einmal im Leben, und deshalb ist der Ehrentag so wichtig, wenn man einmal im Leben die Erfahrung von Selbstwirksamkeit gemacht hat, wenn man einmal im Leben die Erfahrung gemacht hat, mit gemeinsamen Tun lässt sich auch etwas verändern, sogar zum Besseren, dann ist das eine Anstiftung fürs ganze Leben und das macht den Ehrentag so wichtig.
2: Dass Sie beide heute hier dabei sind und ein Beispiel für ganz viele, dass wir am Ehrentag und in dem Aktionszeitraum rund um den Ehrentag sehen werden, mal über den eigenen Tellerrand hinausschauen, sich nicht nur um das eigene Wertempfinden zu kümmern, sondern auch das von anderen. Auch das kann Gegenstand von gemeinsamen Aktionen am Ehrentag sein.

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Der amtierende Bürgermeister während des ersten Sachsen-Anhalt-Tages im Jahr 1996 hier in Bernburg an der Saale. Ja, und als nächstes der Salzlandkreis. Als erstes die Stadt Schönebeck. Die Salzstadt Schönebeck an der Elbe bringt uns heute einige bedeutende Personen, Trachten und Traditionen mit. Den Oberbürgermeister Herrn Knoblauch mit seinem Ratsgefolge, die Salzkristallprinzessin, das Salinchen als Maskottchen der Stadt, die Salzsieder und Fenner, den Arzt der Saline Dr. Johann Wilhelm Tollberg, den berühmten Nachtwächter und Gästeführer von Schönebeck, Jeff Lammel, sowie den Förderverein Hummelberg Turm e.V. Als nächstes die Volkssolidarität Landesverband Sachsen-Anhalt e.V. Gemeinsames Leben feiern mit der Volkssolidarität in Sachsen-Anhalt. Hier sieht man gelebte Gemeinschaft, engagierte Mitarbeitende, stolze Eltern der Kita-Kinder, Mitglieder und Freunde des Vereins. Bunt, höflich und voller Herz beim Festumzug hier in Bernburg. Die Volkssolidarität ist eine verlässliche Partner für die Generation in Sachsen-Anhalt. Mit 75 Kitas, Horten und Jugendclubs, 24 Pflegediensten, 39 betreuten Wohnanlagen, 43 Seniorentreffs und 13 stationären Pflegeeinrichtungen ist sie jeden Tag rund um die Uhr im Einsatz. Ja, meine Damen und Herren, als nächstes die Stadt Alsleben. Die Schiffer- und Mühlenstadt Alsleben. Die kleine Stadt von nebenan. Mit einem großen Herzen für Familie, Gemeinschaft und Tradition. Heißt alle recht herzlich beim Sachsen-Anhalt-Tag willkommen. Alsleben bietet alles, was man zum Leben braucht. Eingebettet im östlichen Harzvorland, im malerischen Saaletal, direkt am Saale-Radwanderweg gelegen, verfügt die kleine Stadt über moderne Arztpraxen, vielfältige Einkaufsmöglichkeiten, Dienstleistungen, eine Grund- und eine Sekundarschule sowie gleich zwei Kindertagesstätten. Wir freuen uns, dass die Kita im alten Bahnhof dieses Jahr ihr 20-jähriges Bestehen feiert. Die Stiftungssekundarschule für Landwirtschaft, Technik und Handwerk entwickelt sich ebenfalls hervorragend und startet im kommenden Schuljahr zweizügig. Durch die enge Zusammenarbeit mit den Unternehmen der Region erhalten die Schülerinnen und Schüler schon früh wertvolle Einblicke in das Berufsleben. Ob Schülerband, herzliche handwerkliche Projekte oder politische Bildungserfahrung in den Bundestag, hier stehen die jungen Menschen im Mittelpunkt. Das kulturelle Herzstück von Alsleben sind jedoch die vielen engagierten Vereine. Der Heimatverein begeht in diesem Jahr sein 35-jähriges Jubiläum und begeistert mit beliebten Wanderungen, wie zum Beispiel der Frühjahrs- und der Herbstwanderung, sowie vielen Aktivitäten zur Heimatgeschichte.
Der Schifferverein bewahrt die lange Tradition. Der schiffert auf der Saale und lädt jedes Jahr zum festlichen Schifferball ein. Gemeinsam mit dem Schulförderverein wurde in diesem Jahr sogar ein neues Schulgartenprojekt ins Leben gerufen. Ein großartiges Beispiel für Zusammenhalt und Zukunftsdenken. Die Freiwillige Feuerwehr vermittelt durch ihre Präsenz in der Stadt ein Gefühl der Sicherheit und schneller Hilfe. Aber auch bei Veranstaltungen ist die Feuerwehr dabei und sorgt unter anderem gemeinsam mit dem Karnevalsverein AKV regelmäßig für gute Stimmung und gesellige Feste in Alsleben. Ganz besonders stolz ist die Stadt auf ihr Freibad, das mit seinem Förderverein in den letzten Jahren eine immense Modernisierung erfahren hat. Mit einem engagierten Team wurde unter anderem auch regelmäßig Schwimmkurse angeboten. Unterstützung erhalten die Vereine auch von den vielen ortsansässigen Unternehmen in Alsleben und beleben ihrerseits das gesellschaftliche Leben. Stellvertretend. Stellvertretend genannt seien hier Dachbau, Müller sowie die Seniorenresidenz Staude, die sich aktiv für die Stadt engagieren. Ein wichtiger Bestandteil der Region ist unter anderem die Saalemühle Alsleben. Die Stadt Alsleben lädt Sie herzlich ein. Besuchen Sie unsere schöne Städtchen doch einmal selbst, liebe Gäste. Gern auch mit dem Fahrrad entlang der Saale. Die Schiffe- und Mühlenstadt Alsleben wünscht Ihnen weiterhin viel Freude beim Sachsenalltag und sagt bis bald in Alsleben.

0: Präsentiert sich der Landesschützenverband Sachsen-Anhalt e.V., der mit seinen 21.000 Mitgliedern aus 24 Kreisschützenverbänden und 445 Vereinen einer der größten Sportfachverbände im Landessportbund Sachsen-Anhalt ist. Der Sportschützenblock wird angeführt vom Vizepräsidenten des Landesverbands Fred Grüneberg und dem Präsidenten des Kreisschützenverbandes Bernburg Thorsten Mühl. Außerdem dabei sind die Landesjugendkönig Max Melchert aus Eisleben, die Landesjugendkönigin Lia Müller aus Schweinitz, die Kreiskaiserin Anke Stanzig aus Nienburg sowie dem amtierenden Kreisjugendkaiser Luca Mühl aus Preußlitz. Der Landesschützenverband Sachsen-Anhalt e.V. administriert auf Landes- und Bundesebene die Sichtung und Förderung des deutschen und internationalen Sportkaders. Der Kreisschützenverband Bernburg e.V. mit seinen 14 Vereinen und rund 650 Mitgliedern trägt die Verantwortung für den sportlichen Wettbewerb im Altkreis Bernburg und kümmert sich um die Traditionspflege. Seit 2015 wurde das Schützenwesen nämlich von der UNESCO als immaterielles Kulturgut anerkannt. Der Heimatverein Popzig Kramsdorf Borgesdorf e.V. wurde 2008 gegründet und hat derzeit 35 Mitglieder. Neben der Heimatpflege war es das größte Ziel des Vereins, die alte Bäckerei in Kramsdorf auf dem Dornröschenschlaf zu wecken.
1: Den Karnevalclub Könnern Blau-Weiß.
0: Wie gut dies
1: gelungen mit einem
0: ist,
1: Schlachthof.
0: Zeigt sich beim
1: Advent. Hallo! Den grüßt der Karnevalclub Könnern Blau-Weiß e.V. Alle Besucher und Gäste des Landesfestes.
0: Ca. 10.000 Quadratmeter
1: auf dem neu gestalteten Komiteewagen und dem Umzugswagen der Frauentanzgruppe des Vereins winken der Vorsitzende Daniel Grimm, der Präsident Thomas Bär sowie der Vizepräsident Tino Scholz. Mit dabei sind gleich zwei Prinzenpaare. Das amtierende Könneraner Prinzenpaar, ihre Tollität Tobias I. und ihre Lieblichkeit Konstanze II. Sowie welche Ehre das amtierende Landesprinzenpaar Sachsen-Anhalt, ihre Tollität Tino I. mit ihrer Lieblichkeit Conny I. Der Karnevalclub Könnern Blau-Weiß e.V. begeistert aktuell etwa 140 Mitglieder und startete am 7.01.26 mit einem großen Lichterumzug durch die Stadt. Der Verein wünscht allen weiterhin viel Spaß beim 24. Sachsen-Anhalt-Tag in Bernburg, Saale und Allerhoop.
2: Barbie Heimatfreude e.V. Mit ihrem Schlachtruf Barbie Babau begrüßen die Barbie Heimatfreunde alle Besucher und Gäste des Landesfestes, was ursprünglich als Chor mit Tanzgruppen begann, hat sich mittlerweile zu einem Verein mit etwa 90 Mitgliedern im Alter von 4 bis 85 Jahren entwickelt, der mit seinen Faschingsveranstaltungen für Highlights in der ganzen Region sorgt. Von den vereinsinternen 5 Tanzgruppen plus einem Männerballett sind heute dabei. Die Tanzmeute 5 bis 10 Jahre, die Tanzkids 10 bis 14 Jahre, die Dancing Maries ab 14 Jahre und die Goldene Maries Frauengruppe. Viel Freude und ein herzliches Barbie Babau für den Barbier Heimatfreunde e.V.
1: Super!

0: Den gründenden Abschluss des Salzlandkreises bietet die Fachergotherapiepraxis und psychologische Beratung im Herzen der Gastgeberstadt Bernburg-Saarland-Main im Fokus gerichtet. Das interdisziplinäre Team begleitet Menschen jeden Alters in ihrer Praxis oder auch im Hausbesuch. Als Fachergotherapie bietet Mind in Focus Unterstützung bei motorischen, kognitiven und psychischen Herausforderungen sowie Schmerztherapie, Neurofeedback und Traumatherapie nach der EMDR.
1: Wir begrüßen Landkreis Börde, den Tourismusverband Kolbitz-Letzlinger-Heide e.V. Wir begrüßen die 30. Heidekönigin Sabrina die II. Und die 5. Heideprinzessin Svenja die I. aus der Kolbitz Letzlinger Heide. Sie sind jeweils 2 Jahre im Amt und repräsentieren die Umgebung der zauberhaften Region. Fahrer und Beifahrer des 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Verband Kolbitz Letzlinger Heide e.V. Ebendorfer Karneval Club Blau-Weiß e.V. Bereits zum 13. Mal auf dem Sachsen-Anhalt-Tag dabei ist der Ebendorfer Karnevalclub Blau-Weiß e.V. und begrüßt alle Gäste mit seinem Schlachtruf Molle, Molle, Molle, Molle. Die Ortschaft Ebendorf im Landkreis Börde ist die Heimat des Karnevalclubs, der sich 1980 gegründet hat und seit nunmehr 46 Jahren das kulturelle Leben auch über die Landesgrenzen hinaus mitgestaltet. Besonders stolz ist der Verein auf seine Nachwuchsarbeit und präsentiert sich heute mit 60 fröhlichen Vereinsmitgliedern auf dem Landesfest in Bernburg-Saale. Wir begrüßen die Optische Telegrafie im Preußen e.V. Der Verein Optische Telegrafie im Preußen e.V. präsentiert die Nummer 1 Nachrichtenverbindung Deutschlands. Die Optische Telegrafienlinie Berlin-Koblenz. Sie war in Sachsen-Anhalt von 1832 bis 1849 in Betrieb und gilt als Vorgänger des heutigen Telefons. Der Verein betreut die Telegrafenstation vor Ort und hat sich die weitere Forschung der Telegrafie, die Förderung der Heimatpflege und des Denkmalschutzes auf die Fahne geschrieben. Gemeinsam mit dem ADFC wird der Telegrafenradweg ausgeschildert und online präsentiert. Wir begrüßen die Bürgerinitiative Offene Heide. In der Heide befindet sich derzeit der größte Truppenübungsplatz der Bundeswehr in Sachsen-Anhalt. Die Bürgerinitiative Offene Heide findet sich nicht damit ab, dass Militär auf Menschen trifft und setzt sich seit 1993 für eine ausschließlich zivile Nutzung der Kolbitz-Letzlinger Heide ein. Diese Forderung wird auf monatlichen Friedenswegen, Ostermärschen und bei weiteren Gelegenheiten öffentlich zum Ausdruck gebracht. Wir begrüßen Landkreis Jerichower Land, Zapakoker Tierparkkönigin Alpa die Erste und Gentiner Kartoffelkönig Nicole die Erste. Einen herzlichen Applaus für die erste Zapakoker Tierparkkönigin Alpa Erste und die fünfte Gentiner Kartoffelkönigin Nicole die Erste aus dem zauberhaften Jerichoer Land. Gomeraner Karneval Club 1962 e.V. Der Gomeraner Karneval Club 1962 e.V. zählt aktuell rund 140 Mitglieder im Alter von 4 bis 84 Jahren, die unter anderem in 8 Tanzgruppen aktiv sind. Dabei ist jede Altersklasse vertreten, von den jüngsten Ehlesternchen bis zu den gestandenen Herren der Ehlebullen.
2: Hallo aus Möckern. Der Möckeraner Karnevalsclub e.V. gründete sich am 11.11.1974 und steht seit über 50 Jahren für Frohsinn, Tanz und beste Stimmung. Über 140 Närrinnen und Narren bringen im Vorstand, dem Elferrat, bei den Schlosssängern, im Altweiberballett, im Showballett, bei den Schlosssternchen, im Männerballett und als Büttenredner die Bühne zum Beben.
1: Wir begrüßen den Imkerverein Burg und Umgebung 1899 e.V. Echte Tradition und Leidenschaft für die Bienenhaltung. Das ist der Imkerverein Burg und Umgebung 1899 e.V. Der Vereinsvorsitzende Karl-Heinz Sperfeld ist bereits seit 2007 hauptberuflich als Imker tätig und führt den Verein seit 2009 mit großem Engagement. Seit 1975 steht die Imkerei Sperfeld als Familienbetrieb für Erfahrung rund um Honig und Bienen. Der Imkerverein blickt auf eine beeindruckende Geschichte zurück. Im Jahr 2024 feierte er sein 125-jähriges Bestehen und vereint heute rund 45 Mitglieder, die sich mit Herzblut für den Erhalt der Bienen und die Förderung der Imkerei einsetzen. Wir begrüßen die Landeshauptstadt Magdeburg, Otto von Guericke Gesellschaft und Jungfrau von Magdeburg. Wir begrüßen die Otto von Guericke Gesellschaft e.V. und die Magdeburger Jungfrau. Die Gesellschaft trägt seit 2009 den Titel Ehrenbotschafter der Landeshauptstadt Magdeburg und hat sich der Pflege sowie der Erforschung des wissenschaftlichen und historischen Erbes des Magdeburger Naturforschers Otto von Guericke verschrieben. Seit 1992 vermittelt der Verein von Guerickes Ideen zu Luftdruck, Vakuum und Elektrizität in Vorträgen, Ausstellungen und Experimenten, für viele Menschen auch überregional erlebbar. Bei besonderen nationalen und internationalen Anlässen gehört auch der berühmte historische Magdeburger Halbkugelversuch mit 16 Pferden zum Programm. Wir begrüßen den DRK-Landesverband Sachsen-Anhalt e.V. Er präsentiert sich heute in 3 ausdrucksstarken Bildern. Rettungsdienst im Wandel der Zeit. Aus einem fast ausschließlich zum Transport vorgesehenen 4-Tragen-KTW wird eine rollende Intensivstation. Nicht nur die Details der beiden ersten Fahrzeuge unterscheiden sich. Auch die Ausbildung zum heute tätigen Notfallsanitäter ist ein Quantensprung. Der Rettungsdienst des DRK hier in Bernburg-Saale versorgt zuverlässig in allen Notlagen. Schwester Agnes, wer kennt sie nicht? Die liebe und aufopferungsvolle Schwester Agnes auf ihrer Schwalbe aus dem gleichnamigen DDR-Film. Auch heute kümmern sich die Sozialstationen des DRK in ganz Sachsen-Anhalt liebevoll um ihre Patientinnen und Patienten. Genau wie Schwester Agnes haben auch unsere Mitarbeiterinnen und Mitarbeiter stets ein freundliches Wort parat. Und der Katastrophenschutz im Wandel der Zeit. Der Katastrophenschutz wird immer bedeutsamer. In den 90er Jahren waren die Fahrzeuge eher sparsam ausgestattet, wie hier zu sehen am MAN mit Ladefläche. Im Kontrast dazu kommt der nagelneue Gerätewagen. Betreuungsdienst des Salzlandkreises, der vom DRK Schönebeck betrieben wird. Das Land Sachsen-Anhalt hat in diesem Jahr insgesamt 8 solcher Gerätewagen an die Landkreise und kreisfreien Städte verteilt. Die Fahrzeuge sind so ausgestattet, dass 100 Menschen in Notsituationen untergebracht und versorgt werden können.
3: CSD Magdeburg e.V.

0: und CSD Sachsen-Anhalt e.V. Jetzt wird es bunt, laut und politisch. Wir begrüßen den CSD Magdeburg e.V. gemeinsam mit dem Christopher Sweet Day Sachsen-Anhalt e.V. auf einem Wagen für Sichtbarkeit, Vielfalt und queeres Leben im ganzen Land. Sie stehen für eine starke Community, für Zusammenhalt und klare Botschaften gegen Ausgrenzung, Hass und Diskriminierung, für Liebe, Respekt und gleiche Rechte für alle. Die Vereine bringen den CSD dorthin, wo er gebraucht wird, egal ob in die Landeshauptstadt oder auch in kleinere Städte. Queeres Leben gehört überall hin, auch nach Sachsen-Anhalt. An dieser Stelle einen großen Applaus für Vielfalt, Mut und ganz viel Liebe.
1: Fachgruppe Elbeflößer präsentiert gemeinsam mit dem Förderverein Elster Floßgraben e.V. die Flößerei als ein von der UNESCO anerkanntes immaterielles Kulturerbe der Menschheit. Geleitet wird die Gruppe von Dr. Frank Thiel, dem Präsidenten des Weltverbandes der Flößer.
2: Wir begrüßen den Freundeskreis Line Dancer Texas Outlaws. Im Jahr 2007 gründete sich der Line Dancer Tanzclub Texas Outlaws unter der Leitung von Petra Wille in einer Nacht- und Nebelaktion. Anlässlich eines Bikerfestes. Der Freundeskreis trifft sich jeden Donnerstag, tanzt zu Country und moderner Musik und hat dabei jede Menge Spaß. Wir begrüßen das Theater Magdeburg, welches als Theater des Jahres 2025 gekürt wurde. Das Viersportenhaus vereint hochkarätiges Musiktheater, Ballett, Philharmonie und Schauspiel. Ob große Oper, Musical oder Konzerte im Opernhaus, Dramatik im Schauspielhaus oder übergreifende Experimente. Hier trifft Tradition auf mutige Gegenwart. Besuchen Sie das beliebte Domplatz Open Air, das Theaterfest am 13. September oder das Festival Exoplanet 2 im Mai 2027. Stadthalle, Laternenfest und Ballettakademie des Opernhauses Halle. Die Stadthalle Saale grüßt mit ihrem Festwagen des traditionellen Laternenfestes, welches seit fast 100 Jahren am letzten Augustwochenende an der Saale stattfindet. Auf dem Wasser gibt es unter anderem zwei Bootskorsos, das Fischerstechen der Haloren, das Rotary-Entenrennen und das Brückenspringen von der Giebigsteier Brücke. Am Land finden die Besucher auf 9 Bühnen ein abwechslungsreiches Kulturprogramm. Mit der Spielzeit der Öffnung der Halleschen Bühne, DJ Bartis, eine Live-Programm vom MDR Radio Sachsen-Anhalt, das Sportfest des Staatssportbundes, viele Live-Konzerte mit zum Beispiel Toni Kral, Bellburg und Kennel oder Georg Stengel, einem Mittelaltermarkt, ein Stadtwerkedorf, eine Irish-Folk-Bühne und vielem mehr.
1: Der Hallische Hanse e.V. engagiert sich für die Vermittlung von Geschichte, Kultur und Handel der traditionsreichen Hansezeit.
2: Mit dabei ist auch die Ballettakademie am Opernhaus Halle unter der künstlerischen Leitung von Emma Louise Herrington. Die Akademie bietet nicht nur erstklassigen Ballettunterricht in den wunderschönen Räumen der Oper Halle, sondern verbindet das Training auch mit spielerischen Momenten und professionellen Bühnenauftritten in verschiedenen Produktionen des Theaters. Der klassische Unterricht mit grundlegenden Schritten, rhythmischer Bewegung und einem feinen Gespür für Musik bereitet die Kinder gezielt auf die verschiedenen Auftritte vor. Durch den besonderen Standort entsteht eine enge Verbindung zum Theater und insbesondere zur Ballettkompanie. So können die Kinder in die Theaterwelt eintauchen, von professionellen Tänzerinnen und Tänzern lernen und dabei nahbare Vorbilder erleben. 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

0: Wir begrüßen Hallische Straßenbahn Freunde e.V. Seit über 40 Jahren pflegt der Verein Hallische Straßenbahn Freunde e.V. Zeitzeugen der regionalen Nahverkehrsgeschichte. Im Betriebshof Sebener Straße in Halle-Saale öffnet seit 1996 das Straßenbahndepot in Form eines Museums seine Pforten und begrüßt im Sommerhalbjahr Interessierte aus nah und fern. Anfangs gehörten ausschließlich historische Straßenbahnen zu den Museumsfahrzeugen. Doch seit Mitte der 90er Jahre gibt es auch zunehmend Oldtimer-Busse zu bestaunen. So auch den hier gezeigten H6B mit angehängtem W701, die beide aus dem Jahr 1956 stammen. Die Straßenbahnfreunde laden alle herzlich zu einem Besuch des Museums ein und wünschen bis dahin noch viel Freude beim 24. Sachsen-Anhalt-Tag in Bernburg-Saale.
1: Ja, und als nächstes der Saalkreis. Die Stadt Wittenberg-Löbbejün mit Wettiner Karnevalsclub 1864 e.V. Der Saalkreis im Süden Sachsen-Anhalts grenzt im Westen an Thüringen und im Osten an Sachsen. Er zählt mit seiner beeindruckenden Seen- und Seelandschaften, Saallandschaften zu einer der geschichtsträchtigsten und kulturreichsten Regionen Deutschlands. Im Herzen des mitteldeutschen Chemiedreiecks trifft Tradition auf Moderne. Die nördlichste Stadt im Saalekreis ist die Doppelstadt Wettin-Löbbejün, welche sich 2011 zusammengeschlossen hat. Dort kann man auf der Straße der Musik wandeln, Spuren der Wettiner Dynastie folgen, 40 Meter hohe Steinwände erklimmen, an der Saale-Hellem-Strande wandern oder auch radeln. Mit dabei ist der Wettiner Karnevalsclub 1864 e.V., welche die Burg Wettin in historischen Kostümen eindrucksvoll präsentieren. Stadt Merseburg mit Förderkreis Klosterbauhütte Merseburg e.V. und Tanzgruppe Merseburg Moischau e.V. Die Stadt Merseburg lädt alle Besucher und Gäste des Landesfestes recht herzlich vom 19. bis 21.06. zu den Merseburger Schlossfestspielen ein. Im Jahr 2012 gründete sich der Förderverein Klosterbauhütte Merseburg e.V., welcher sich aktiv für die Erhaltung der noch vorhandenen Klostergebäude engagiert. Die 1091 erbaut und zu Beginn des 20. Jahrhunderts.
2: Zu guter Letzt folgt die Stadt mit dem Salz in der Luft. Die Solestadt Bad Dürrenberg als staatlich anerkannter Erholungsort an der Saale mit dem längsten zusammenhängenden Radierwerk Deutschlands. Es grüßen der Heimatbund Bad Dürrenberg e.V. mit seiner Brunnenkönigin Letita I., die sich mit viel Engagement und Wissen über Salzgewinnung präsentiert.
1: Burgenlandkreis, Weißenfelser Gästeführer e.V. Weißenfels im Burgenlandkreis trifft Bernburg. Die Stadt und ihre Ortsteile präsentieren ihre Geschichte lebendig durch engagierte Vereine. Der Burg e.V. Langendorf lässt

0: eindrucksvoll wieder. Und die Weißenfelser Gästeführer präsentieren bereits seit 1998 in historischen Kostümen die Schuhfabrikanten zur Gründerzeit um 1900 während der Industrialisierung.
1: Das ist alles durcheinander.
0: Schamainorchester Taucher. Das Schamainorchester Taucher wurde 1959 gegründet und hat derzeit 23 aktive Mitglieder. Der musikalische Leiter Axel Markmann ist Musikschullehrer und arrangierte sämtliche Stücke selbst. 2013 gründete die Taucher die Stimmung ihrer Instrumente von C auf D-Dur. Das ist einmalig unter den Schamainorchestern.
2: Wir begrüßen Regionaldorf Harz-Mansfeld-Südharz, den Landkreis Harz, Krude Harz. Was wir hier sehen, ist kein Filmrequisit, sondern der Swincar-Tandem A-Spider, ein französisches Elektro-Gefährt, das es jetzt am Rande des Nationalparks in Stiege gibt. Dahinter steckt Krude Harz. Sie bieten ganzjährig geführte Erlebnistouren in kleinen Gruppen von 2 bis 5 Personen. Dann die Stadt Hettstedt, die Kupferstadt Hettstedt. Das ist das Thema des Hettstedter Festwagens, denn die Stadt gilt als Wiege des Mansfelder Kupferschieferbergbaus. Hierbei liegt das Hauptaugenmerk auf dem originalgetreuen Nachbau der St. Gangolf-Kirche, dem ältesten erhaltenen Gebäude der Stadt auf dem Kupferberg. Im Jahr 1995 gründete sich ein Förderverein, der die Kirche vor dem endgültigen Verfall bewahren und sie restaurieren lassen konnte, sodass heute unter anderem Konzerte und Ausstellungen stattfinden können. Begleitet wird der Festwagen vom Bürgermeister der Stadt Hettstedt, Frank Tallig, von Caroline Wilhelm und Alexander von Humboldt, Schülerinnen und Schüler des Humboldt-Gymnasiums in Hettstedt, der ersten Hettstedter Kupferkönigin Melina die Erste, sowie Nappian und Neuke mit dem Köhler. Den Abschluss des Hettstedter Bildes gestaltet das Hettstedter Kupferfest, welches immer am 3. Oktoberwochenende in der Kupferstadt stattfindet. Jetzt schon vormerken und bis dahin weiterhin viel Freude beim Sachsen-Anhalt-Tag in Bernburg-Saale.
0: Ja, und als letztes der Karnevalslandesverband Sachsen-Anhalt. Erstes Sachsen-Anhaltisches Prinzenclub e.V. Ja, der Präsident Robert Michaelis organisiert jedes Jahr am Wochenende nach Aschermittwoch ein großes landesweites Prinzentreffen.
2: Kommt der Landkreis Mansfeld-Südharz, die Rosenstadt Sangerhausen GmbH, die Berg- und Rosenstadt Sangerhausen mit ihrer über 1000-jährigen

0: Geschichte und Tradition präsentiert sich heute mit der 13. Rosenprinzessin Maike die Erste. Wir sehen die 13. Rosenprinzessin Maike die Erste und die 23. Rosenkönigin Geraldine die Erste in einem eleganten Oldtimer. Sie und die fleißigen Gärtnerinnen dahinter stehen für das weltberühmte Europa-Rosarium mit seinem über 8700 Rosenarten und Sorten. Den zweiten großen Pfeiler der Stadt bilden die Bergleute des historischen Röhrichschachtes in Wettelrode.
1: Ja, und als nächstes die Lutherstadt Eisleben, Weltkulturerbestätten. Die Lutherstadt Eisleben wird heute vertreten durch die Bürgermeister Carsten Staub mit seiner Familie und Wiesi, dem Maskottchen der Eisleber Wiese, als größtes Volksfest Mitteldeutschlands. Als Geburts- und Sterbeort Martin Luthers trägt die Stadt zudem den UNESCO-Weltkulturerbe-Titel. Kaiserfrühling. Der Kaiserfrühling Quedlinburg e.V. feiert in diesem Jahr sein 30-jähriges Jubiläum und führt jedes Jahr sein Historienspiel im Frühjahr am Finkenherd in Quedlinburg auf. Seit 7 Jahren sind in diesem Inklusionsverein auch Mitspielende der Lebenshilfe in verschiedenen Rollen aktiv. In Quedlinburg kann man nicht nur tolle Fachwerkhäuser oder den Schlossberg besichtigen, sondern auch in charmanten Gassen in der historischen Innenstadt in kleinen Geschäften schlendern.
0: Wir begrüßen den Poet von Quedlinburg. Als Poet von Quedlinburg hält Richard von Regel mit seiner Hofdame Caroline von Morgenstern die Tradition des Dichter- und Denkertums lebendig.

0: Ja, Regionaldorf, Anhalt, Dessau, Wittenberg. Als erstes der Landkreis Wittenberg. Botenläufer Wittenberg e.V. Wir begrüßen den Landkreis Wittenberg, wo Welterbe auf gelebtes Brauchtum trifft. Die Botenläufer aus Wittenberg verstehen sich als Nachfolge der Botenläufer aus dem Mittelalter, die Nachrichten zu Fuß übertragen oder überbrachten und dafür oft weite Strecken zurücklegten. So überbrachte der Verein Botschaften in alle Partnerstädte der Lutherstadt Wittenberg, nach Dänemark, nach Ungarn und in Amerika. Der Weg nach Bernburg-Saale zum 24. Sachsen-Anhalt-Tag wurde selbstverständlich ebenfalls zu Fuß bewältigt. Heimatverein Fläming Freunde e.V. Der Landkreis des Heimatvereins Fläming Freunde e.V. grüßen in ihren bunten Trachten und wünschen allen Gästen des Sachsen-Anhalt-Tages eine wundervolle Zeit.
1: Hoheiten aus dem Landkreis Wittenberg. Die Hoheiten aus dem Jessener und Wittenberger Land stehen für die Vielfalt und den Charme ihrer Region. Begrüßen wir die 27. Miss Elbenix, Anne-Kathrin Bettke, die 31. Jessener Weinprinzessin, Michelle Freydank, die 31. Glücksburger Heidekönigin, Lara Neumann, die 1. Gorsdorfer Bienenkönigin, Peggy Knöffel, die 11. Jessener Spargelprinzessin, Chiara Ockert, die 1. Wittenberger Keksfee, Nanette Johannes und die 3. Anna Burger Rosenprinzessin, Cecilia Askar.
0: Ja, und als nächstes Landkreis Anhalt-Bitterfeld. Ja, und jetzt, liebe Gäste, die Heide, Füchse, Mulde, Stausee e.V. Jetzt wird es lebendig und klangvoll, denn hier kommt das Schamaillenorchester Heidefüchse Mulde Stausee e.V. aus Schleiz. Gegründet im Jahr 2019 ist dieses junge dynamische Orchester ein echtes Juwel unserer Region. Mit aktuell 22 aktiven Spielerinnen und Spielern verbindet der Verein Generationen auf ganz besondere Weise.
1: Es geht Rosa e.V. Tornados. Mit der Turnabteilung Tornados der SG Rosa wird es jetzt richtig sportlich. Seit 2018 wächst die Gruppe stetig und begeistert mit Geräteturnen, Akrobatik und Tanz. Kinder und Jugendliche zwischen 6 und 16 Jahren stehen hier gemeinsam für Teamgeist, Leidenschaft und Freude an Bewegung.
0: Ja, und als nächstes der Kultur- und Heimatverein Aachen e.V. Begrüßen wir den Kultur- und Heimatverein Aachen e.V. mit den Aachener Wasserhoheiten. Die Wasserkönigin Vivien, die Wasserprinzessin Mia sowie die beiden Ehrenhoheiten Diana und Finja. Mit dabei sind auch die Tanzgruppe White Angels, Blue Diamonds und die kleinen Elbwürmchen.
2: Wir begrüßen FFK Firefox Köthen e.V. Jetzt kommt Firefox Köthen, ein moderner Tanzverein voller Energie, Leidenschaft und Teamgeist. Über 120 aktive Mitglieder tanzen in den verschiedenen Gruppen. Die Firefox Kids, zweimal die Firefox Teens und die Firefox Amberlights, die Firefox Diamonds sowie die Firefox Guardians. Von den Kleinsten bis zu den Erwachsenen verbindet alle die Freude an Bewegung und Musik. Präsentiert werden abwechslungsreiche Choreografien aus Showdance, Hip-Hop, Freistil und modernen Dance-Styles. Wir begrüßen den Förderverein Irrgarten Altjesnitz e.V. Er setzt sich, wie der Name bereits sagt, mit viel Herzblut für den Erhalt und die Belebung von einem der größten und ältesten Heckenlabyrinthe Deutschlands ein. Hierzu gibt es Sommerkinos, Picknick-Events oder den barocken Gartentag am 11.07.26.
0: Die Roland-Brüder aus Zerbst, engagierte Zerbster Gewerbetreibende, haben sich im Jahr 1994 als Roland-Brüder organisiert. Sie haben heute nicht nur das Wahrzeichen, den Roland mitgebracht, sondern auch seine Partnerin, die sagenumwobene Zerbster Butterjungfer. Beide sind als Wahrzeichen städtischer Freiheit und Gerichtsbarkeit sowie als Symbol über die Marktrechte auf dem Zerbster Markt auf einer 6 Meter hohen grünen Holzsäule zu sehen. Nur beim Sachsen-Anhalt-Tag darf der Roland seine Butterjungfer von vorn sehen und sogar berühren. Rondo La Cultura Köthen e.V. Der Kleinkunstverein Rondo La Cultura Köthen e.V. gründete sich im Jahr 2000 und bedeutet auf Esperanto so viel wie Kulturkreis. 57 Vereinsmitglieder sind in 10 Kulturgruppen organisiert und gestalten unter anderem den Kleinkunsttag im Veranstaltungszentrum oder das Steampunk-Festel im Schloss in der Stadt Köthen.
2: Wir begrüßen das Kinder- und Jugendballett 1965 e.V. Das Kinder- und Jugendballett 65 e.V. wurde, wie es der Name schon verrät, vor 61 Jahren gegründet. Der Verein war zu DDR-Zeiten republikweit als Orwo Ballett bekannt und hat seinen runden Geburtstag im letzten Jahr groß gefeiert. Es handelt sich um eine Ballettschule in Sandersdorf-Brena für Kinder und Jugendliche. Angeboten werden musikalische und tänzerische Früherziehung für Kinder ab 3 Jahren. Kindertanz und klassische Tanzausbildung im Showdance, Modern-Tanz, Ausdruckstanz, Folklore unter anderem. Es gibt über 100 aktive Mitglieder, die eine liebevolle Gemeinschaft bilden und Tanzen als Lebensgefühl verstehen. Die Präsidentin des Vereins heißt Silvana Menzer.
0: Ja, als nächstes der Motorsportclub Köthen e.V. Ein ganz besonderes Stück gelebter Motorsportleidenschaft unserer Region präsentiert heute der Motorsportclub Köthen e.V. beim Sachsen-Anhalt-Tag hier in Bernburg. Der Breitensportverein verbindet nicht nur Generationen von erfahrenen Schraubern bis zum begeisterten Nachwuchs, sondern steht bereits seit vielen Jahren für historischen Motorsport, technische Begeisterung und ehrenamtliches Engagement. Die Mitglieder interessieren sich für unterschiedliche Bereiche des Motorsports. Von modernen Fahrzeugen über Oldtimer und Motorräder, Tourenwagen und Go-Karts bis zur historischen Rennmaschine ist für jedes Interesse etwas dabei. Im Mittelpunkt dabei steht die Pflege der Fahrzeuge, der Austausch und das Schrauben. Beispielhaft dafür ist heute der Vereinsrennwagen Mazda MX3 mit knapp 200 PS.
2: Wir begrüßen die erste Köthener Karnevalsgesellschaft QKK 1954 e.V. mit einem dreifach donnernden QKK, QKK, QKK. Der Verein veranstaltet in jedem Jahr den größten Rosenmontagsumzug Ostdeutschlands und ist ganzjährig als Kultur- und Karnevalsverein unterwegs. Seit August 2025 ist der neue Präsident Till Mohrmann im Amt. Mit dabei ist auch das Kinderprinzenpaar der vergangenen Session, die unter dem Motto „Das All sehnt sich nach Karneval, Kuh-Kah-Kö ist überall“ stattfand. Einen donnernden Applaus für seine Tollität Niklas den Ersten und ihre Lieblichkeit Prinzessin Laura die Erste.
1: BUGA Mobil. 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
0: Ja, und hier vorne wartet schon die Revue-Tanzgruppe Showtime e.V. Die Revue-Tanzgruppe Showtime ist ein ehrenamtlich arbeitender Tanzsportverein und hat sich dabei dem Bühnentanz in unterschiedlichen Tanzstilen verschrieben. die künstlerische Leiterin Gabi Janke hat den Verein schon zu vielen nationalen und internationalen Erfolgen geführt. Die Gruppe erstellt eigene Tanzchoreografien und präsentiert diese Tanzprojekte, Veranstaltungen zum Beispiel in der alljährigen Weihnachtsrevue. Der Wunsch der Tanzrevue-Gruppe Showtime: Bitte tanzt, egal wie, egal wo, egal wer. Tanz ist Leidensfreude, Lebensfreude.
3: Lebensfreude.
0: Normal ist das.
2: Erleben Sie die Cheerleader des SV Dessau 05. Hier trainieren rund 80 Kinder und Jugendliche im Alter von 3 bis 30 Jahren. Ein Großteil davon leistungsorientiert und im Wettkampfbetrieb. Hauptinhalt des Teamsports sind Hebefiguren, Bodenturnen und Tanz. Im März 2016 belegten die Jugendlichen bei der Regionalmeisterschaft Ost in ihrer Kategorie den 3. Platz. Kommen Sie nach dem Festumzug zur Regionaldorfbühne Anhalt-Dessau-Wittenberg und lassen Sie sich von den Cheerleadern begeistern.
1: Mildenseer Heimatfreunde e.V. Mitglieder des 1999 gegründeten Vereins Mildenseer Heimatfreunde e.V. haben sich der Brauchtumspflege und der Erforschung des Lebens und Wirkens von Agrarpionier Christian Gebhardt Nordmann verschrieben.
0: Ja, und als nächstes der Spielmannszug Blau-Weiß e.V. Roßlau. Hier kommt der Spielmannszug Blau-Weiß Roßlau e.V., der 1999 offiziell gegründet wurde und stolz auf seine Wurzeln bis zurück in das Jahr 1918 ist. Mit 19

0: 40 Mitgliedern unter der Leitung des Vorsitzenden Mike Thiemroth steht der Verein für große Erfolge und begeistert beim Landespokalsieg, dem Vizemeistertitel oder anderen starken Platzierungen. Weit über die Region hinaus freuen sich auf gelebte Tradition und mitreißende Klänge des Spielmannszuges Blau-Weiß-Roßlau e.V.
1: Wir begrüßen den Country Club Dance on Eichholz e.V. aus der Nähe von Zerbst. Es ist eine Gruppe geselliger Menschen, die Freude am Line Dance haben. Line Dance wird allein ohne festen Partner in Reihen hinter und nebeneinander getanzt, wobei sich eine choreografisch festgelegte Schrittfolge bis zum Ende des jeweiligen Musiktitels ständig wiederholt. Dieses gemeinsame Tanzhobby ist ein tolles Training für Körper und Geist. Wichtig dabei sind auch das Hören von Country-Musik und die intensive Pflege des Western-Feelings.
0: Regionaldorf Altmark, Landkreis Stendal, Salzwedel. Landkreiswappen, jetzt wird es historisch, musikalisch und herzlich. Denn hier kommt die stolze Altmark aus dem schönen Norden Sachsen-Anhalts. Das Fundament der Region bildet der Landkreis Stendal als größter Landkreis des Bundeslandes und der Altmarkkreis Salzwedel mit dem Ahrensee als größtem natürlichen See Sachsen-Anhalts.
1: Wir begrüßen den Altmärkischen Hansebund und die Hansestadt Stendal. Der Hansebund verbindet 8 historische Hansestädte der Altmark.
2: Hansestadt Salzwedel mit Stadtwache. Wache halten, Recht schützen und Brauch und Pflegen. Das ist die Aufgabe der Stadtwache der Hansestadt Salzwedel mit ihren Uniformen und historischen Waffen aus der vergangenen Zeiten.
0: Ja, und als nächstes die Spargelkönigin der Hansestadt Osterburg. Majestätischer Besuch kommt nun aus Osterburg mit der Spargelkönigin Linda Hauke. Sie präsentiert die Landwirtschaft, Genuss und die Tradition der Spargelzucht in der Altmark seit 1929. Ein Hoch auf die Königin und den Spargel, bewahre Botschafter des guten Geschmacks. Historische Figur Otto Reuter der Hansestadt Garderlingen. Ja, und als nächstes der Heimatverein Joachim Hennigs von Treffenfeld, Königde e.V. Als nächstes begrüßen wir den Heimatverein Joachim Hennigs von Treffenfeld aus Königde. Habe ich noch nie gehört, aber gut, dafür sind wir ja da. Der unter der Leitung von Harald Schulze das kulturelle Leben des Ortes aktiv mitgestaltet und die Geschichte des berühmten Reitgenerals aus dem 17. Jahrhundert bewahrt. Im Regionaldorf Altmark zeigt der Verein, wie geschichtlich bewusstes Engagement und Heimatverbundenheit zusammenpasst.
1: Wir begrüßen den Mühlenthaler Osterburg e.V. und Windmühlen- und Heimatverein Meseberg e.V. Die Windmühlen- und Heimatverein Meseberg e.V. gründete sich 2003, um die Mühle des Ortes mit handwerklichem Geschick, viel Eigenleistung und Fördermitteln wieder aufzubauen. Um Geld für die Mühle zu sammeln, entstand die pfiffige Idee, das Theaterstück Max und Moritz aufzuführen. Dies war der Startschuss für das heutige Mühlentheater Osterburg, das noch viele weitere Stücke auf die Bühne brachte. Hier zeigt sich, wie Tradition, Kultur und Zusammenhalt in der Altmark gelebt werden.
0: Touristinformation Arneburg. Himmlische Klänge und handwerkliche Meisterwerke, das sind die Orgeln der Altmark. Vorgestellt von der Touristinformation Arneburg. In kaum einer anderen Region Deutschlands erklingt so viel historischen Orgeln in kleinen Dorfkirchen. Sie erzählen über die Jahrhunderte hinweg von Kunst, Glaube und Gemeinschaft. Diese Klangschätze sind wahre Juwelen der Altmark. Eine musikalische Tradition, die weit über die Grenzen hinaus klingt.

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0: Herr Kottin, Leiter des Domstiftsarchiv. Wir fragen alle Gäste nach dem Motto, was ihnen dazu einfällt, wenn alle Brünnlein fließen.
1: Wenn alle Brünnlein fließen, dass das was sehr Schönes ist, was Erhabenes, wenn so ein Brunnen fließt, denn dann hat er ja seinen eigentlichen Zweck erfüllt. Und das ist ja das, also wenn ich da gleich anschließen darf, was uns hier immer etwas gewurmt hat, dass dieser Brunnen

eben nicht floss, dass er zwar Wasser geborgen hat, aber eben nicht erlebbar war. Und das ist jetzt uns glücklicherweise gelungen, in den letzten 3 Jahren das wieder zu beleben und damit eben auch einen Punkt zu schaffen, an dem man gerne ist.

also die Domstifter und viele Vereine und viele Menschen, die einfach sagen, ich bin Bürger dieser Stadt und ich lebe gerne hier und ich will etwas dazu tun, dass diese Stadt noch schöner und noch lebenswerter wird.

0: Hallo, Herr Lippert.
1: Hallo.
0: Ich bin Brückner, der Nachtwächter. Und ich hätte gern eine Frage. Was fällt Ihnen dazu ein, wenn alle Brünnlein fließen?
1: So muss man trinken, ein deutsches Lied.
0: Aha, der Dombrunn hat also Trinkwasser?
1: Ich glaube eher nicht, nein.
0: Welches ist denn Ihr Lieblingsbrunnen in Merseburg?
1: Der Franzosenbrunnen zum Beispiel. Sehr schön. Und Ihrer, Herr Brückner?
0: Es wird wohl in Zukunft der Dombrunnen werden, wenn er vor allen Dingen so sehr schön bepflanzt ist.

0: Hallo, Herr Gatzler. Was fällt Ihnen zu dem Motto ein, wenn alle Brünnlein fließen?
1: Dann hoffe ich, dass es auch den Geldbrunnen gibt, wo dann der Geldfluss mal in Gang kommt. Das muss ich ja sozusagen berufsbedingt sagen.
0: Sehr schöne Antwort. Welche Brunnen fallen Ihnen in Merseburg noch ein und welches ist vielleicht Ihr Lieblingsbrunnen?
1: Oh, na jetzt der Anlass, warum wir heute hier sind, sozusagen der Brunnen auf dem Domplatz. Dann fällt mir der Staupenbrunnen ein, weil ich erst überlegt habe, was ist denn ein Staupenbrunnen, das nachgucken musste. Ja, eben. Und ich dann dachte, sowas würdigen wir auch noch so ganz großartig. Aber es ist ein sehr schöner Brunnen, das muss man sagen. Es gibt diesen kleinen Franzosenbrunnen sozusagen hier unten an der Seite. Und wenn man guckt, je nachdem wie eng oder weit man den Begriff Brunnen fasst, gibt es ganz viele Stellen in der Stadt Merseburg, die man

0: entdecken kann und sollte. Und das Beste, was man dafür machen kann, sich einen Gästeführer nehmen, das sagt es einem an jeder Stelle ganz genau.
1: Wilmi, was fällt Ihnen zu dem Motto ein, wenn alle Brünnlein fließen?
2: Da fällt mir sehr viel ein. Erstmal das schöne Lied, das kommt wahrscheinlich damit wieder mal in Erinnerung. Und die Leute fangen wieder an zu singen, was ja natürlich alles ein bisschen untergegangen ist. Und natürlich, dass man Wasser trinken kann. Und dass Wasser wichtig für unsere Erde ist.
1: Aha, der Dombrunnen hat also Trinkwasser?
2: Nein, das glaube ich nicht.
1: Welche Brunnen fallen Ihnen in Merseburg noch ein?
2: Der Franzosenbrunnen. Oh Gott. Der Staubebrunnen, ja, heißt das so. Wenn man sich so lange nicht mehr mit beschäftigt hat, vergisst man vieles.
1: Haben Sie vielleicht noch einen Lieblingsbrunnen im Schloss Innenhof?
3: Also in Merseburg gibt es ja viele Brunnen, das ist ja das Schöne, aus ganz verschiedenen Zeiten. Der im Schloss Innenhof ist natürlich einer mit der wunderbaren Bekrönung, der aber auch schon geschichtlich fast so alt ist wie dieser hier. Dann ist natürlich für jemanden, der beim Dom arbeitet wie ich, der Dietmarbrunnen auch ein ganz wichtiger Punkt. Aber genauso gut natürlich der Jahrtausendbrunnen am Entenplan. Also da wären sicher ganz, ganz viele zu nennen. Und ja, vielleicht kommt ja der jetzt auch dazu, weil er quasi ja fast wiederentdeckt wurde. Also das ist schon was Besonderes, auch diese Reichhaltigkeit noch historischer Brunnen, die hier vorhanden ist. Das ist toll.
4: Seien Sie alle auf das Herzlichste an diesem denkwürdigen Tag gegrüßt. Die Bürger, Stadträte und Vertreter der Stadt Merseburg mit Herrn Oberbürgermeister Bühligen an der Spitze, die Gäste und Bürger aus dem Saalekreis mit Landrat Hanschak, die evangelische Gemeinde mit Pfarrer Bernhard Halver, dem Gemeindekirchenrat, Herr Professor Wingrich, der uns die Geschichte des Dombrunnens vorstellen wird, Frau Dombaumeisterin Regina Hartkopf, die uns die erfolgten Maßnahmen erläutert, die Musiker, die uns so freundlich begrüßt haben, alle Förderer und Spender für dieses Projekt des Merseburger Dombrunnens. Die große Menge der hier Versammelten erlaubt es nicht, Sie alle namentlich zu begrüßen. Ich hoffe, Sie verzeihen mir das. Was du ererbst von deinen Vätern, erwirb es, um es zu besitzen. Was man nicht nützt, ist eine schwere Last. Nur was der Augenblick erschafft, das kann er nützen. Mit diesen Worten beschrieb Johann Wolfgang von Goethe 1808 im ersten Teil seines Fausts das Dilemma zwischen überkommenem Erbe, der Notwendigkeit der geistigen Auseinandersetzung damit und der Verpflichtung, es durch Nutzung zu erhalten.
5: Und den Jahrhundertstaub, und ich hatte so ein bisschen Zweifel, na, ob das noch klappt bis zum Johannistag. Und ich habe Dr. Kunde noch nie so selbstbewusst erlebt wie an diesem Tag. Er sagte zu mir, wir schaffen das. Wir schaffen das. Ich habe das hat sich so bei mir eingeprägt, lieber Holger, ich darf das so sagen, auch hier in dieser Runde, da war ich meines Zweifels nicht mehr, sondern es war klar, es wird so werden und ich freue mich, dass wir es alle gemeinsam geschafft haben.
6: Die Domstifter, es war ganz, ganz toll bedankt. Nicht nur, dass Sie heute hier sind, sondern dass uns so viele Menschen geholfen haben, dieses Projekt Dombrunnensanierung im Domweihejubiläumsjahr wirklich zu schaffen, wie Herr Kunde so schön gesagt hat. Ich möchte mich besonders bedanken bei der Stadt Merseburg. Vielen Dank, lieber Herr Oberbürgermeister. Wir freuen uns natürlich riesig über so eine großzügige Unterstützung. Ich freue mich aber auch, lieber Herr Landrat Hanschak, über die großzügige Unterstützung des Saalekreises. Aber wir freuen uns natürlich genauso auch über den Verein der Freunde und Förderer der Vereinigten Blutstifter, die auch heftig dazu beigetragen haben, und der auch heftig dazu beigetragen hat, dass es wirklich gelingen konnte. Insgesamt kostet sowas nämlich leider 50.000 Euro und das muss man erstmal zusammenbekommen. Geholfen haben der Altstadtverein Merseburg e.V., die Honnenmus-Stiftung, Halle Merseburg, Infraleuna GmbH, Medeva GmbH, MVV Umwelt GmbH, Totalraffinerie Mitteldeutschland GmbH und die Volks- und Raiffeisenbank Saale und Struth. Aber das ist nicht alles, sondern es haben ganz viele einzelne Personen auch geholfen, dass wir das wirklich hinbekommen mit diesen 50.000 Euro. Eine überwältigende Spendenbereitschaft hat es gegeben mit ganz vielen Einzelpersonen. Ich kann gar nicht alle aufzählen, wir werden die alle aber auf einer schönen Tafel verewigen. Aber ich möchte einige erwähnen, nämlich die Schülerverbindung Literaria am Domgymnasium zu Merseburg. Das ist sozusagen die Altbürger des Gymnasiums, die geholfen haben. Dann, worüber uns wir auch sehr gefreut haben, die Konfirmanden der Domgemeinde in dem Jahrgang 2021 und überhaupt zahlreiche Mitglieder der Domgemeinde, von denen ich ganz sicher bin, dass einige von Ihnen oder vielleicht auch alle heute hier dabei sein können. 1.000 Euro noch ein kleinerer Betrag, damit die Glocke unterstreicht ist, denn heute fehlen noch 1.854 Euro, damit wir wirklich einen Schlussstrich ziehen können und alles ist geschafft. Aber jetzt genug der Rede, wir freuen uns alle auf den Brunnen und ich habe jetzt die aufregende Aufgabe, das Wasser in Gang zu setzen. Wassermarsch.
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0: Herr Propst Dr. Schneider, ich bin der Nachtwächter von Merseburg und ich freue mich natürlich auch ganz besonders auf den Brunnen. Wir fragen unsere Leute hier, was fällt Ihnen zu dem Motto ein, wenn alle Brünnlein fließen?
1: Da fällt mir sehr viel ein. Ich bin aufgewachsen auf dem Land und im Frühjahr ist mein Vater mit mir und mit meinem Bruder immer über die Flure gefahren mit dem Pferdewagen und wir haben die Brunnen neu eingefasst. Jedes Jahr neu mit so Weidenflecht, also zu Weiden zusammengeflochten. Das waren die Feldbrunnen. Und die mussten fließen, damit also frisches Wasser war. Und das war für uns ganz toll. Wenn wir auf dem Feld waren, mussten wir kein Pflaster von zu Hause schleppen, das dann warm abgestanden war, sondern direkt aus dem Brunnen. Also ich habe viel Wasser auf dem Feld getrunken.
2: Vor 10.000 Jahren, 8.000 vor Christus, in Israel sollte man zu sehen. Das ist schon lange her. Aber wir sind auch nicht so schlecht, denn vor 7.000 Jahren gibt es in Zwenkau nachgewiesene Brunnen. Oder besser gesagt, mit diesem Alter. Brunnen haben es in sich. Unser Brunnen.
0: Uns interessiert ganz besonders, wann wird es denn hier die erste Taufe am Brunnen geben?
1: Also, dann können wir sofort. Sie wissen ja die Geschichte des Kämmerers aus Äthiopien, der Kämmerer der Königin Kandake, der hat ja dann gesagt, was hindert's? Hier ist Wasser, es ist sogar fließendes Wasser. Also ich denke immer, wenn eine Familie bereit ist, ihr Kind oder ein Erwachsener hier sich taufen zu lassen, dann ist das kein Hindernis. In der Regel schöpft man aber das Wasser aus dem Brunnen und tauft in der Kirche. Das ist eigentlich so der Ritus. Man geht sozusagen von dem, aber man kann das natürlich, was man hier auf jeden Fall machen kann, ist eine Tauferinnerung am Brunnen. Die, glaube ich, ist also das, was wir heute, was Herr Pfarrer Halver also auch angeboten hat, dass man so eine kleine Tauferinnerung, ich denke, das ist eigentlich eine schöne, und es ist ja Wasser belebt.

0: gibt, also gerade wenn es heiß ist und so. Und das ist, spricht auch mal für sich.
1: So, jetzt läuft's. Passend. Ja, hallo. Was fällt Ihnen zu dem Motto ein, wenn alle Brünnlein fließen?
2: Ja, also unser Merseburger Brunnen war ja nun eigentlich 100 Jahre trocken gewesen. Und heute soll er wohl anfangen wieder mit fließen. Und der Himmel macht auch mit und lässt uns das schon mal genießen von oben her. Ja.
1: Kennen Sie noch andere Brunnen in Merseburg? Und haben Sie einen Lieblingsbrunnen?
3: Also das ist auf jeden Fall der Lieblingsbrunnen. Mein Mann hat nämlich verschwiegen, dass er als Kind hier bestimmt, ja, hundertfach um den Brunnen gerannt ist. Denn er ist ja hier oben aufgewachsen. Ja, und hinter dem Brunnen, an den Platanen, da hat er dann immer auf mich gewartet. Also das ist eigentlich für uns ein sehr, sehr wichtiger Platz.
1: Prima, das waren ja sehr intime Nachrichten. Oh, danke dafür.
3: Intimer will ich gar nicht werden.
4: Brunnen. Es ist nicht nur das Wasser, was wir daraus schöpfen können, sondern an Brunnen tut sich immer etwas. Wir wissen von Abraham, dass er den Sohn Isaak hatte. Seine Frau Rebekka wurde am Brunnen für Isaak gefunden. Später hat Mose seine Frau Zipora am Brunnen getroffen. Brunnen sind also Orte, an denen das Leben ruht. Man trifft sich.
1: Herr Schikowski, als Nachtwächter interessiert mich folgendes Motto. Was fällt Ihnen dazu ein, wenn alle Brünnlein fließen?
5: Wasser, Wasser des Lebens. Wasser ist Leben. Und das ist wichtig. Und es ist gut, dass es hier auf dem Dom wieder fließt. Auch wenn es ein bisschen vertrickst fließt, aber egal.
1: Gibt es einen Lieblingsbrunnen in Merseburg?
5: Ein Lieblingsbrunnen in Merseburg? Oh, die Frage ist schwer. Aber eigentlich ist es der hier.
1: Er wird es zumindest. Was halten Sie von der Idee, wenn der Bürgermeister Runkel aus Bad Lauchstädt hierher gäbe und mal eine Runde Lauchstädter Brunnen ausgeben würde?
5: Ja, wenn wir den endlich wieder kriegten und wirklich so in seiner ursprünglichen Form, nämlich unenteisend, wie der zu DDR-Zeiten war, jederzeit, wäre ich begeistert.
1: Herr Oberbürgermeister Bühlingen, wir stellen unseren Gästen die Frage, was fällt Ihnen dazu ein, zu dem Motto, wenn alle Brünnlein fließen?
6: Wenn alle Brünnlein fließen, dann haben wir in Merseburg viel Wasser. Das ist, fällt mir dazu ein. Allerdings haben wir heute ja nur noch Zierbrunnen, aber auch die haben ihre Bedeutung und ihre Historie. Wir haben es auch gerade gehört, hier der Merseburger Dombrunnen war Bestandteil der Trinkwasserversorgung unserer Stadt, zumindest hier der Domfreiheit, des Domkapitels. Und wir haben in Merseburg viele Brunnen. Es gab bis Ende des 19. Jahrhunderts, also 1890, ca. 500 private Brunnen in Merseburg und 31 öffentliche Brunnen. Und dieser Brunnen heute hier auf dem Domplatz, der zählt eben auch zu dem öffentlichen Brunnen, denn er diente zur Bevölkerungsversorgung mit Trinkwasser. Und ja, heute können wir das Wasser aus dem Brunnen nur noch als schöne, ja, wenn man so will, Gabe erleben. Nicht? Wasser steht ja für Leben. Und wenn dann alle Brunnen fließen, dann ist eben auch Leben in der Stadt.
1: Haben Sie noch andere Lieblingsbrunnen in Merseburg?
6: Ich tue mich schwer, einen Brunnen besonders herauszuheben, weil jeder Brunnen hat seine Besonderheit, jeder Brunnen hat seine Geschichte, jeder Brunnen ist besonders architektonisch entstanden und wirkt auch heute noch. Nicht, ob wir den Brunnen auf dem Entenplan sehen oder ob als jüngster Brunnen oder eben der historische Brunnen, der älteste möglicherweise oder einer der ältesten heute hier auf dem Domplatz. Jeder Brunnen ist irgendein Unikat für sich und das sollte auch so bleiben und freue ich mich, wenn wir möglicherweise das als Anlass nehmen, auch mal eine Führung von Brunnen zu Brunnen, nicht, hier in Merseburg erleben zu dürfen.
1: Das wird am Sonntag 14 Uhr sogar stattfinden und beginnt auf dem Marktplatz. Letzte Frage, was wir allen gestellt haben. Was halten Sie von der Idee, wenn wir Herrn Runkel, Bürgermeister von Bad Lauchstädt, einladen, hier mal eine Runde Lauchstädter Brunnenwasser auszuteilen?
6: Ja gut, das ist mit Sicherheit eine gute Idee, denn wir sind ja grundsätzlich mit unseren Nachbarstädten gut verbunden. Und warum sollen wir auch nicht in Merseburg mal einen Lauchstädter Brunnen genießen? Nicht? Das finde ich also schon hervorragend, zumal er ja jetzt wieder wohl neu angezapft ist, ja, so wie wir das gehört haben. Aber auf der anderen Seite haben wir auch den Leislinger Brunnen, so gleich in der Nähe, ein bisschen flussaufwärts der Saar. In der Nähe von Weißenfels. Also da gibt es viele Brunnen in unserer Region, die für sich stehen und ein ganz besonderes Wässerchen zutage fördern. Nicht? Manche nehmen es ja eben auch für den Gesundbrunnen, nicht? Wenn man so will, als Heilwasser, als Lebensmittel und ja, für jeden ein besonderes Elixier.
1: Vielen Dank. Frau Dr. Schickowski, was fällt Ihnen denn bei dem Motto ein, wenn alle Brünnlein fließen?
7: Dann muss man trinken. Ja, also dieses Lied kriege ich, glaube ich, auch noch hin. Vorhin war es ja sehr schön, das gemeinsam zu singen. Aber leider fehlte die eine Strophe dann. Das war ein bisschen traurig.
1: Ja, hätten wir doch mal vorher den Text verteilt.
7: Nee, den brauche ich nicht. Also dann, ich singe jetzt aber nicht, das sage ich gleich. In der Gemeinschaft ja, aber allein nicht.
1: Wäre ein schöner Höhepunkt gewesen. Welche Lieblingsbrunnen oder Brunnen fallen Ihnen noch in Merseburg ein?
7: Ja, Merseburg ist, ja, da gibt es den Brunnen in der König-Heinrich-Straße, der fällt mir ein. Dann der Brunnen auf dem Markt, dann hier dieser Brunnen, natürlich der Brunnen auf dem Domplatz, ja. Das sind die Brunnen, die mir jetzt hier so einfach, die Fontäne natürlich auf dem Gotthardsteich, ja, wenn sie sprudelt, wunderbar. Aber ansonsten bin ich mit dem Brunnen immer verbunden mit dem Neptunbrunnen in Berlin. Das ist irgendwie so ein bisschen meine Jugendgeschichte.
4: Wir haben jetzt einen Ort, von dem wir uns wünschen, dass er wieder ganz ein lebendiger Ort ist. Dass dieses Wasser, was fließt, eingeht, sich hierher zu setzen, unter den Platanen, wenn es gerade mal heiß ist, am kühlen Wasser zu verweilen, ja, sich hier zu treffen.
1: So. Hallo Herr Touré.
8: Schönen guten Abend.
1: Was fällt Ihnen bei dem Motto ein, wenn alle Brünnlein fließen?
8: Na gut, natürlich der Anlass des heutigen Abends, dass wir hier sind, um im Rahmen von 1000 Jahre Domjubiläum die Wiedereinweihung des Dombrunnens zu feiern. Und man hört ja, oder sieht zumindest das Plätschern des Brunnens, insofern heute ein schöner Anlass, so ein kleines Kleinod, einen Blickfang hier auf dem Domplatz neu erstrahlen zu lassen. Das ist sehr schön geworden.
1: Gibt es noch andere Lieblingsbrunnen in Merseburg?
8: Also ich gebe zu, ich finde auch, weil er, obwohl er so klein und fast unscheinbar ist, natürlich den Franzosenbrunnen sehr schön. Ja, von der Geschichte her, das fand ich immer schon als Kind faszinierend, da immer abends immer lief und jetzt mittlerweile ist er ja nachts auch schön beleuchtet. Die Arminsquelle, meine ich mal, ist ein bisschen von Fahrradausflügen öfter so bekannt. Klar, wir haben die markanten Brunnen auf dem Entenplan und im Bereich der König-Heinrich-Straße, aber manchmal sind es halt auch also die kleineren an der Seite, die nicht so auffällig sind.
1: Was halten Sie von der Idee, Herrn Runkel einzuladen, dass er hier auf dem Domplatz mal Lauchstädter Brunnen ausgibt?
8: Ach, ich hoffe mal, dass seine Quellen wieder sprießen und das ist auch wäre schön für die Region, wenn wir sagen könnten, wir hätten einen eigenen Heilbrunnen in Bad Lauchstädt. Also ich habe früher als Firma Wert darauf gelegt, dass wenn ich Gäste hatte im Besprechungsraum immer Lauchstädter Heilbrunnen und Mineralwasser auf dem Tisch stand, weil mir es wichtig war auch zu zeigen, dass wir als Region, als Merseburg und Region auch ein eigenes Mineralwasser haben. Insofern würde ich das wirklich begrüßen und ja, es wäre eine schöne Sache. Ich hoffe mal, es wäre schön, wenn er mit seiner Therme im Rahmen des Strukturwandels, wäre natürlich auch für die Merseburger ein interessantes Ziel demnächst. Wir müssen ja nicht alles selber machen, sondern wir sprechen immer von interkommunaler Zusammenarbeit. Es wäre wünschenswert, wenn wir uns ein bisschen professionalisieren. Die einen machen die Therme und das eine. Und wir bauen hoffentlich mit den Strukturwendemillionen schöne große neue Industriegebiete mit vielen gut bezahlten Arbeitsplätzen. Auf diese Arbeitsteilung könnte ich mich gerne einlassen.

0: Vielen Dank für das Interview. Hallo. Jetzt kennen wir sowieso.
1: Ja, die Glockenschlag.
0: Wann ist jetzt die große Glocke?
1: Wo haben Sie gesagt?
0: Morgen schon. Gut.

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1: Momentan mein freiwilliges soziales Jahr im politischen Leben bei der Freiwilligenagentur Magdeburg.
2: Ich bin freiwillig, weil ich nach der Schule etwas planlos war.
3: Schreibt. Ja?
2: Nein. Mir macht es einfach Spaß, die Freude in den Augen der Leuten zu sehen, wenn ich ihnen geholfen habe.
4: Ganz Ämter besetzen, also weiß ich, den Pressesprecher oder den Zuständigen für die Wanderkarten, sondern dass das Teams bei uns sind, dass wir da 3, 4 Verantwortliche benennen und dann fühlen sich die Menschen leichter,

Freut mich, dass ich heute hier sein kann. Mein Name ist Heinz-Jürgen Voss von der Hochschule Merseburg, dort im Moment in der Funktion Prorektorin für Studium und Lehre und entsprechend in der Hochschulleitung und andererseits mit der Professur für Sexualwissenschaft und sexuelle Bildung am Fachbereich Soziale Arbeit, Medien, Kultur. Und ich bin technisch nicht so versiert und greife deshalb immer gern auf die Expertise von Studierenden oder hier auch Freiwilligen, die dann da freundlicherweise dann unterstützen. Zum Beispiel einzelne Veranstaltungen sind sehr im Gedächtnis geblieben oder eben auch für die Konferenzen, die dann an der Hochschule stattgefunden haben, aber die dort aufgezeichnet wurden und dann hier im OK mitgesendet wurden und ähnliche Dinge, also tatsächlich vielfältige Dinge, und das läuft und wird auch weiterlaufen. Ich finde, man muss eine Komplexität in verständlicher Weise ausdrücken, und da finde ich unterschiedliche Medien jeweils einen guten Ansatz. Also, dass es Dinge gibt für Bürgerbeteiligung über verschiedene Treffpunkte einmal, aber durchaus auch für Mediengestaltung. Und da finde ich deshalb das Wirken von OK durchaus sehr wichtig. Und das finde ich dabei ganz interessant, und dass es immer irgendwelche Konflikte, kleine Probleme gibt, aber dass man die auch miteinander gut lösen kann, weil wir im Moment ohnehin eine gesellschaftlich aufgeladene Situation haben, wo viele, viele Fragen haben, Diskussionen geführt werden, manchmal nicht so viel bekannt ist, viele sehr bei sich und der eigenen Meinung bleiben und weniger sich öffnen für andere Positionen und da den Weg zu eröffnen, dass Personen mehr zueinander finden können und irgendwie, auch wenn sie mal diametral unterschiedliche Haltungen haben, dann auch miteinander im Gespräch sein können. Im Vergleich zu anderen Medienanstalten ist es eben gerade das Freie, also dass tatsächlich konkretes BürgerInnenfernsehen dann stattfinden kann. Ich habe im Verlauf sicherlich die Hemmschwelle verloren, mich hier an den OK zu wenden. Am Anfang ist man jeweils immer ganz ehrfurchtsvoll, darf ich da anfragen? Ich mache ja den Leuten Arbeit und ich habe selber von Technik keine Ahnung, und wie kann man das denn machen? Uns hat sich aber immer irgendeine Lösung gefunden. Ich kann etwas erreichen, ich kann etwas verändern. Also nicht jeweils nur die ganzen Belastungen einer Gesellschaft zu sehen, sondern was ist eigentlich meine Handlungsmacht? Das kann wichtig sein, und da kann gerade solche Medien und medienpädagogischen Erfahrungen sehr hilfreich sein.

0: genau so, das war... Ja, ja, genau, genau. Ja,
1: du hast die ganze Nacht auf Streife geschaut.
2: Ja, was soll denn das hier?
1: Und jetzt ist deine linke Gehirnhälfte abgestürzt. Du hast das Gefühl, dass die Gesellschaft in der Evolution den Rückwärtsgang eingelegt hat. Dein Lüfter ist lauter als ein startender Airbus A380.
3: Neun von zehn Ärztinnen empfehlen die Jugendredaktion. 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

0: angesichts dem gewinnen können gegen David Roberts, können wir vielleicht aus den wiederkehrenden Tagen in Dresden lernen, die vom 11. bis zum 17. September, wenn das passiert alljährlich, 2018, wenn ich das richtig, wenn ich da richtig informiert bin. Und es gibt bereits
1: wir wollen aber unsere Lieblingsserie gucken.
2: Ja, genau.
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2: Nice.
3: Im Seniorenstammtisch habe ich also mit der Kamera 1, das ist die Hauptkamera, gefilmt. Also mit 93 Jahren bin ich der Älteste hier.
4: Ich engagiere mich hier, weil das gefällt und weil man eine relativ große Freiheit hat in der Themenauswahl.
5: Also wir sind eine tolle Truppe, wie man so schön sagt. Wir ergänzen uns wunderbar. Jeder bringt Ideen mit und jeder lebt auch von den Ideen des anderen.
4: Mir gefällt eigentlich das Klima hier eigentlich ganz gut.
5: Wir kommen aus den verschiedensten Berufen. Und wir haben nur einen dabei, der hat mal für das Fernsehen der DDR gearbeitet. Und es ist erstaunlich, wie die einzelnen Berufe sozusagen hier aufeinandertreffen und sich in einer gemeinsamen Arbeit finden. Also ich bin durchaus der Meinung, das ist der Antrieb für mich, dass ich hier arbeite, mitarbeite. Wir sind ein Kollektiv, glaube ich, das nicht ein zweites Mal hier in der Gegend zu finden ist.

Der Ehrentag für das Grundgesetz. Danke. Mach mit, mach nach, mach besser. Ein Ehrentag fürs Grundgesetz. Das ist der Anlass der letzten Pressekonferenz im Schloss Bellevue, bevor es saniert wird. Für fast 1 Milliarde Euro wird das Schloss der schönen Aussicht saniert. Es wird kein Neubau. Die Spannung steigt. Was aus dem wird, was der scheidende Bundespräsident Frank-Walter Steinmeier auf den Weg brachte. Zu seinem Vermächtnis soll nun auch noch ein Ehrentag für das bundesrepublikanische Grundgesetz kommen. Ein Tag, an dem sich die Leute zusammenfinden und etwas gemeinsam für Gesellschaft und den Staat.

0: Normalerweise öffnet sich die Tür und ein Protokollbeamter ruft aus: Der Bundespräsident! Und alle Anwesenden stehen auf, wie bei Gericht. Ist das als ein protokollarisches Zeichen zu verstehen, dass am Ehrentag fürs Grundgesetz die Ehrenbekundung für den höchsten Repräsentanten dieses Grundgesetzes ausfällt?
1: Wir beginnen. Für dich und deine Leidenschaft. Für deine Ideale. Für deinen Tatendrang. Und dein gutes Gefühl. Für uns, die einfach mit anpacken. Die sehen, wo sie gebraucht werden. Und auch mal für die anderen da sind. Für alle, denen das Miteinander wichtig ist. Unsere Gesellschaft. Und die Demokratie. Der 23. Mai ist der deutschlandweite Mitmachtag zum Geburtstag des Grundgesetzes. Mit Aktionen vom 16. bis 31. Mai. Der Ehrentag.
2: Gedenke uns alle!
1: Mach mit! Finde jetzt eine Aktion in deiner Nähe auf ehrentag.de.
3: Ja, herzlich willkommen, meine Damen und Herren, zur Pressekonferenz des Bundespräsidenten anlässlich des offiziellen Starts der Kampagne zum Ehrentag.
4: Ulrich Steinkohl, Deutsche Presseagentur. Herr Bundespräsident, das Stichwort Feiertag ist schon gefallen mit Blick auf den 80. Jahrestag des Grundgesetzes. Das dauert ja noch ein bisschen. Ich möchte die Frage mal gern weiten. Es gibt ja auch den Vorstoß, immer wieder mal den 23. Mai, den Grundgesetztag generell als Feiertag zu etablieren, als Nationalfeiertag. Was halten Sie denn davon?
5: Ja, darum habe ich vorhin gesagt, ich wollte jetzt keine lange und ergebnislose Diskussion, ob das ein Feiertag werden soll, sondern ich will den 23. Mai feiern. Und mein Beitrag zu dem 23. Mai ist halt der Versuch, etwas vorzuschlagen in der Gesellschaft, dass nicht die Politik die Verfassung feiert, sondern dass wir das Grundgesetz, die Segnungen von Demokratie, Freiheit und Rechtsstaatlichkeit tatsächlich zu einer Angelegenheit der Bevölkerung machen. Darum geht es. Und deshalb glaube ich, die bloße Erklärung zu einem Feiertag würde dazu wenig oder nichts beitragen, sondern es geht eher um die Frage des Wie-Feierns und wer feiert. Und da hoffe ich eben sehr viele, auch außerhalb des politischen Berlins.
3: Und damit kommen wir zur vorerst letzten Frage, falls sich nicht noch jemand meldet.
0: Dirk Lompner, Welten Online. Ich habe verstanden, dass es ein Ehrentag wird, ein Mitmachtag, der sehr friedlich aussieht. Also die Menschen kommen zusammen und werden mitmachen. Super. Ich frage mich aber auch, ist es ein politischer Tag, ein Tag der Demokratie? Wird es politische Auseinandersetzungen geben? Ich denke dabei zum Beispiel an die Anti-Corona-Bewegung. Ich weiß nicht, ob die überhaupt irgendwo Initiativen haben oder so etwas. Oder die Friedensbewegung, also gesellschaftliche Fragen, die im Raum stehen. Gibt es da eine Plattform? Wird da irgendwo die Möglichkeit der Diskussion sein? Gibt es politische Auseinandersetzungen? Oder sitzt man nur beim Kaffee zusammen und da hat man dann die Stammtisch-Hoheit und oder streitet sich darum. Also wie sieht das aus mit der Politik bei diesen und der politischen Auseinandersetzung in einer Demokratie an diesem Ehrentag des Grundgesetzes?
5: Das ist eine hochpolitische Frage in der Demokratie. Wenn wir Anlässe schaffen, sich für dieses Land, für dieses Gemeinwesen und für die Demokratie zu engagieren. Ich kann nicht voraussehen, was alles dabei sein wird. Ich kann Ihnen nur aus meinem Programm sagen, ohne dass wir dazu auffordern mussten, politische Betätigungsmöglichkeiten und Projekte zu nennen, bin ich sofort eingeladen worden zu einer Flüchtlingsinitiative nach Nordrhein-Westfalen, wo ich rund um den 23.

0: sein werde. Das wird eine Mischung sein und sicherlich nicht nur Kaffee trinken, sondern das werden mal Aspekte von Gesundheitspolitik oder soziale Aspekte sein. Ich bin auch eingeladen zu einem Projekt des NABU in Baden-Württemberg, wo es um den Schutz der Moore geht. Also all das ist auch politisch, bis hin zu Flüchtlingsinitiativen und sicherlich auch große Debatten über Krieg und Frieden, wofür es ein Bedürfnis gibt, wie ich gerade jetzt eben bei meinem Aufenthalt 3 Tage lang in Stralsund festgestellt habe. Also die Tatsache, dass es vielleicht auch Termine geben wird, an denen ein Vorlesetag im Altenheim oder ein Kaffeetrinken im Pflegeheim stattfinden wird, sollte nicht zu dem Irrtum führen, dass es deshalb ein unpolitischer Tag wird. Ganz im Gegenteil. Ich glaube, richtig verstanden ist das ein hochpolitischer Tag, wenn es um das gemeinsame Engagement für eine Demokratie geht, die Gefährdungen ausgesetzt ist. Und am Ende geht es ja auch darum, vielleicht sich nochmal bewusst zu machen, wie sehr wir alle profitieren vom Ehrenamt, ohne dass uns das jeden Tag bewusst wird und vielleicht auch erst nach Jahren und im Alter bewusst wird, dass wir irgendwie alle auch Kinder des Ehrenamtes sind. Ich habe auch angefangen, mit 10 Jahren Fußball im Verein zu spielen. Wahrscheinlich gab es gewisse Talentunterschiede zwischen Philipp Lahm und mir. Aber es gab natürlich eine ehrenamtliche Vereinsführung. Es gab Leute aus dem Dorf, die sich um den Zustand des Platzes gekümmert haben. Es gab Leute, die vor den Spielen abgestreut haben. Es gab vor allen Dingen, als wir Kinder waren, und zu meiner Zeit hatte noch nicht jeder ein Auto, gab es Menschen, die uns zu den Spielen im ganzen damaligen Landkreis Lippe gefahren haben. Das war alles ehrenamtliche Arbeit, ohne dass wir das damals so empfunden hätten. Es war eine Selbstverständlichkeit. Und als ich ein bisschen älter war, mit 15 oder 16, ein bisschen das Beispiel von Esther Schwein, sollte in unserem Ort die Schule abgerissen werden. Wir waren dann so eine Gruppe von Jugendlichen, die haben gesagt, ist doch blöd, wir haben keinen Ort, an dem wir uns treffen können, warum soll die ehemalige Grundschule abgerissen werden? Wir haben uns dann auch gekümmert gegenüber der Stadt und gegenüber der Stadtverwaltung und wir haben dann mit einigem Erstaunen und Erschrecken festgestellt, allein die Tatsache, dass wir mal diese Initiative zum Erhalt der Schule ins Leben gerufen haben, hat dazu geführt, dass die Schule nicht abgerissen wird und das Jugendzentrum, das wir damals begründet haben, bis heute besteht. Und das sind immerhin ein paar Jahrzehnte. Also ich will sagen, wenn man einmal im Leben, und deshalb ist der Ehrentag so wichtig, wenn man einmal im Leben die Erfahrung von Selbstwirksamkeit gemacht hat, wenn man einmal im Leben die Erfahrung gemacht hat, mit gemeinsamen Tun lässt sich auch etwas verändern, sogar zum Besseren, dann ist das eine Anstiftung fürs ganze Leben und das macht den Ehrentag so wichtig.
1: Dass Sie beide heute hier dabei sind und ein Beispiel für ganz viele, dass wir am Ehrentag und in dem Aktionszeitraum rund um den Ehrentag sehen werden. Mal über den eigenen Tellerrand hinausschauen, sich nicht nur um das eigene Verwerten zu kümmern, sondern auch das von anderen. Auch das kann Gegenstand von gemeinsamen Aktionen am Ehrentag sein.

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letzten Sachsen-Anhalt-Tag in unserer schönen Saalestadt. Herr Rieche war der amtierende Bürgermeister während des ersten Sachsen-Anhalt-Tages im Jahr 1996 hier in Bernburg an der Saale. Ja, und als nächstes der Salzlandkreis. Als erstes die Stadt Schönebeck. Die Salzstadt Schönebeck an der Elbe bringt uns heute einige bedeutende Personen, Trachten und Traditionen mit. Den Oberbürgermeistern Herrn Knoblauch mit seinem Ratsgefolge, die Salzkristallprinzessin, das Salinchen als Maskottchen der Stadt, die Salzsieder und Fenner, den Arzt der Saline Dr. Johann Wilhelm Tollberg, den berühmten Nachtwächter und Gästeführer von Schönebeck, Jeff Lammel, sowie den Förderverein Hummelberg Turm e.V.

0: Als nächstes die Volkssolidarität Landesverband Sachsen-Anhalt e.V. Gemeinsames Leben feiern mit der Volkssolidarität in Sachsen-Anhalt. Hier sieht man gelebte Gemeinschaft, engagierte Mitarbeitende, stolze Eltern der Kita-Kinder, Mitglieder und Freunde des Vereins. Bunt, höflich und voller Herz beim Festumzug hier in Bernburg. Die Volkssolidarität ist eine verlässliche Partner für die Generation in Sachsen-Anhalt. Mit 75 Kitas, Horten und Jugendclubs, 24 Pflegediensten, 39 betreuten Wohnanlagen, 43 Seniorentreffs und 13 stationären Pflegeeinrichtungen ist sie jeden Tag rund um die Uhr im Einsatz. Ja, meine Damen und Herren, als nächstes die Stadt Alsleben. Die Schiffer- und Mühlenstadt Alsleben. Die kleine Stadt von nebenan. Mit einem großen Herzen für Familie, Gemeinschaft und Tradition. Heißt alle recht herzlich beim Sachsen-Anhalt-Tag willkommen. Alsleben bietet alles, was man zum Leben braucht. Eingebettet im östlichen Harzvorland, im malerischen Saaletal, direkt am Saale-Radwanderweg gelegen, verfügt die kleine Stadt über moderne Arztpraxen, vielfältige Einkaufsmöglichkeiten, Dienstleistungen, eine Grund- und eine Sekundarschule sowie gleich zwei Kindertagesstätten. Wir freuen uns, dass die Kita im alten Bahnhof dieses Jahr ihr 20-jähriges Bestehen feiert. Die Stiftung Sekundarschule für Landwirtschaft, Technik und Handwerk entwickelt sich ebenfalls hervorragend und startet im kommenden Schuljahr zweizügig. Durch die enge Zusammenarbeit mit den Unternehmen der Region erhalten die Schülerinnen und Schüler schon früh wertvolle Einblicke in das Berufsleben. Ob Schülerband, herzliche handwerkliche Projekte oder politische Bildungserfahrung in den Bundestag, hier stehen die jungen Menschen im Mittelpunkt. Das kulturelle Herzstück von Alsleben sind jedoch die vielen engagierten Vereine. Der Heimatverein begeht in diesem Jahr sein 35-jähriges Jubiläum und begeistert mit beliebten Wanderungen, wie zum Beispiel der Frühjahrs- und der Herbstwanderung, sowie vielen Aktivitäten zur Heimatgeschichte. Der Schifferverein bewahrt die lange Tradition, der schiffert auf der Saale und lädt jedes Jahr zum festlichen Schifferball ein. Gemeinsam mit dem Schulförderverein wurde in diesem Jahr sogar ein neues Schulgartenprojekt ins Leben gerufen. Ein großartiges Beispiel für Zusammenhalt und Zukunftsdenken. Die Freiwillige Feuerwehr vermittelt durch ihre Präsenz in der Stadt ein Gefühl der Sicherheit und schneller Hilfe. Aber auch bei Veranstaltungen ist Feuerwehr dabei und sorgt unter anderem gemeinsam mit dem Karnevalsverein AKV regelmäßig für gute Stimmung und gesellige Feste in Alsleben. Ganz besonders stolz ist die Stadt auf ihr Freibad, das mit seinem Förderverein in den letzten Jahren eine immense Modernisierung erfahren hat. Mit einem engagierten Team wurde unter anderem auch regelmäßig Schwimmkurse angeboten. Unterstützung erhalten die Vereine auch von den vielen ortsansässigen Unternehmen in Alsleben und beleben ihrerseits die gesellschaftliche des gesellschaftlichen Lebens.
1: Stellvertretend.
2: Schulz! Schulz!
0: Stellvertretend Schulz! Genannt seien hier Dachbau, Müller sowie die Seniorenresidenz Staude, die sich aktiv für die Stadt engagieren. Ein wichtiger Bestandteil der Region ist unter anderem die Saalemühle Alsleben. Die Stadt Alsleben lädt Sie herzlich ein. Besuchen Sie unsere schöne Städtchen doch einmal selbst, liebe Gäste. Gern auch mit dem Fahrrad entlang der Saale. Die Schiffe- und Mühlenstadt Alsleben wünscht Ihnen weiterhin viel Freude beim Sachsenalltag und sagt bis bald in Alsleben.

0: Präsentiert sich der Landesschützenverband Sachsen-Anhalt e.V., der mit seinen 21.000 Mitgliedern aus 24 Kreisschützenverbänden und 445 Vereinen einer der größten Sportfachverbände im Landessportbund Sachsen-Anhalt ist. Der Sportschützenblock wird angeführt vom Vizepräsidenten des Landesverbands Fred Grüneberg und dem Präsidenten des Kreisschützenverbandes Bernburg Thorsten Mühl. Außerdem dabei sind die Landesjugendkönig Max Melchert aus Eisleben, die Landesjugendkönigin Lia Müller aus Schweinitz, die Kreiskaiserin Anke Stanzig aus Nienburg sowie dem amtierenden Kreisjugendkaiser Luca Mühl aus Preußlitz. Der Landesschützenverband Sachsen-Anhalt e.V. administriert auf Landes- und Bundesebene die Sichtung und Förderung des deutschen und internationalen Sportkaders. Der Kreisschützenverband Bernburg e.V. mit seinen 14 Vereinen und rund 650 Mitgliedern trägt die Verantwortung für den sportlichen Wettbewerb im Altkreis Bernburg und kümmert sich um die Traditionspflege. Seit 2015 wurde das Schützenwesen nämlich von der UNESCO als immaterielles Kulturgut anerkannt. Der Heimatverein Popzig Kramsdorf Borgesdorf e.V. wurde 2008 gegründet und hat derzeit 35 Mitglieder. Neben der Heimatpflege war es das größte Ziel des Vereins, die alte Bäckerei in Kramsdorf auf dem Dornröschenschlaf zu wecken.
1: Den Karnevalclub Könnern Blau-Weiß.
0: Wie gut dies gelungen
1: mit einem
0: ist,
1: Schlachthof.
0: Zeigt sich beim Advent.
1: Hallo! Grüßt der Karnevalclub Könnern Blau-Weiß.

0: e.V. alle Besucher und Gäste des Landesfestes auf dem neu gestalteten Komiteewagen und dem Umzugswagen der Frauentanzgruppe des Vereins winken der Vorsitzende Daniel Grimm, der Präsident Thomas Bär sowie der Vizepräsident Tino Scholz. Mit dabei sind gleich zwei Prinzenpaare. Das amtierende Könneraner Prinzenpaar, ihre Tollität Tobias der Erste und ihre Lieblichkeit Konstanze die Zweite. Sowie welche Ehre das amtierende Landesprinzenpaar Sachsen-Anhalt, ihre Tollität Tino der Erste mit ihrer Lieblichkeit Conny der Erste. Der Karnevalclub Könnern Blau-Weiß e.V. begeistert aktuell etwa 140 Mitglieder und startete am 7.01.26 mit einem großen Lichterumzug durch die Stadt. Der Verein wünscht allen weiterhin viel Spaß beim 24. Sachsen-Anhalt-Tag in Bernburg, Saale und Allerhoop.
1: Barbia Heimatfreude e.V. mit ihrem Schlachtruf Barbie Barbau begrüßen die Barbia Heimatfreunde alle Besucher und Gäste des Landesfestes, was ursprünglich als Chor mit Tanzgruppen begann, hat sich mittlerweile zu einem Verein mit etwa 90 Mitgliedern im Alter von 4 bis 85 Jahren entwickelt, der mit seinen Faschingsveranstaltungen für Highlights in der ganzen Region sorgt. Von den vereinsinternen 5 Tanzgruppen plus einem Männerballett sind heute dabei. Die Tanzmeute 5 bis 10 Jahre, die Tanzkids 10 bis 14 Jahre, die Dancing Maries ab 14 Jahre und die Goldene Maries Frauengruppen. Viel Freude und ein herzliches Barbie Babau für den Barbier Heimatfreunde e.V.
0: Super, super.

0: krönenden Abschluss des Salzlandkreises bietet die Fachergotherapiepraxis psychologische Beratung im Herzen der Gastgeberstadt Bernburg-Saale-Main im Fokus gerät. Das interdisziplinäre Team begleitet Menschen jeden Alters in ihrer Praxis oder auf dem Hausbesuch. Als Fachergotherapie bietet Mind in Focus Unterstützung bei motorischen, kognitiven und psychischen Herausforderungen sowie Schmerztherapie, Neurofeedback und Traumatherapie nach der EMDR.
1: Wir begrüßen Landkreis Bördel, den Tourismusverband Kolbitz-Letzlinger-Heide e.V. Wir begrüßen die 30. Heidekönigin Sabrina die II. Und die 5. Heideprinzessin Svenja die I. aus der Kolbitz Letzlinger Heide. Sie sind jeweils 2 Jahre im Amt und repräsentieren die Umgebung der zauberhaften Region. Fahrer und Beifahrer des Marktes der Altschule und Kalkhöre e.V. auf Zielitz und den Tourismusverband Kolbitz Letzlinger Heide e.V. Ebendorfer Karneval Club Blau-Weiß e.V. Bereits zum 13. Mal auf dem Sachsen-Anhalt-Tag dabei ist der Ebendorfer Karneval-Club Blau-Weiß e.V. und begrüßt alle Gäste mit seinem Schlachtruf Molle, Molle, Molle, Molle. Die Ortschaft Ebendorf im Landkreis Bürde ist die Heimat des Karneval-Clubs, der sich 1980 gegründet hat und seit nunmehr 46 Jahren das kulturelle Leben auch über die Landesgrenzen hinaus mitgestaltet. Besonders stolz ist der Verein auf seine Nachwuchsarbeit und präsentiert sich heute mit 60 fröhlichen Vereinsmitgliedern auf dem Landesfest in Bernburg-Saale.
2: Wir begrüßen die Optische Telegrafie im Preußen e.V. Der Verein Optische Telegrafie im Preußen e.V. präsentiert die Nummer 1 Nachrichtenverbindung Deutschlands. Die Optische Telegrafienlinie Berlin-Koblenz. Sie war in Sachsen-Anhalt von 1832 bis 1849 in Betrieb und gilt als Vorgänger des heutigen Telefons. Der Verein betreut die Telegrafenstation vor Ort und hat sich die weitere Forschung der Telegrafie, die Förderung der Heimatpflege und des Denkmalschutzes auf die Fahne geschrieben. Gemeinsam mit dem ADFC wird der Telegrafenradweg ausgeschildert und online präsentiert.
1: Wir begrüßen die Bürgerinitiative Offene Heide. In der Heide befindet sich derzeit der größte Truppenübungsplatz der Bundeswehr in Sachsen-Anhalt. Die Bürgerinitiative Offene Heide findet sich nicht damit ab, dass Militär auf Menschen trifft und setzt sich seit 1993 für eine ausschließlich zivile Nutzung der Kolbitz-Letzlinger Heide ein. Diese Forderung wird auf monatlichen Friedenswegen, Ostermärschen und bei weiteren Gelegenheiten öffentlich zum Ausdruck gebracht. Wir begrüßen Landkreis Jerichower Land, Zapakoker Tierparkkönigin Alpa die I. und Gentiner Kartoffelkönig Nicole die I. Einen herzlichen Applaus für die 1. Zapakoker Tierparkkönigin Alpa I. und die 5. Gentiner Kartoffelkönigin Nicole die I. aus dem zauberhaften Jerichower Land. Gomeraner Karnevalclub 1962 e.V. Der Gomeraner Karnevalclub 1962 e.V. zählt aktuell rund 140 Mitglieder im Alter von 4 bis 84 Jahren, die unter anderem in 8 Tanzgruppen aktiv sind. Dabei ist jede Altersklasse vertreten, von den jüngsten Ehlesternchen bis zu den gestandenen Herren der Ehlebullen.
0: Hallo aus Möckern. Der Möckeraner Karnevalsclub e.V. gründete sich am 11.11.1974 und steht seit über 50 Jahren für Frohsinn, Tanz und beste Stimmung. Über 140 Närrinnen und Narren bringen im Vorstand, dem Elferrat, bei den Schlosssängern, im Altweiberballett, im Showballett, bei den Schlosssternchen, im Männerballett und als Büttenredner die Bühne zum Beben.
1: Wir begrüßen den Imkerverein Burg und Umgebung 1899 e.V. Echte Tradition und Leidenschaft für die Bienenhaltung. Das ist der Imkerverein Burg und Umgebung 1899 e.V. Der Vereinsvorsitzende Karl-Heinz Sperfeld ist bereits seit 2007 hauptberuflich als Imker tätig und führt den Verein seit 2009 mit großem Engagement. Seit 1975 steht die Imkerei Sperfeld als Familienbetrieb für Erfahrung rund um Honig und Bienen. Der Imkerverein blickt auf eine beeindruckende Geschichte zurück. Im Jahr 2024 feierte er sein 125-jähriges Bestehen und vereint heute rund 45 Mitglieder, die sich mit Herzblut für den Erhalt der Bienen und die Förderung der Imkerei einsetzen. Wir begrüßen die Landeshauptstadt Magdeburg, Otto von Guericke Gesellschaft und Jungfrau von Magdeburg. Wir begrüßen die Otto von Guericke Gesellschaft e.V. und die Magdeburger Jungfrau. Die Gesellschaft trägt seit 2009 den Titel Ehrenbotschafter der Landeshauptstadt Magdeburg und hat sich der Pflege sowie der Erforschung des wissenschaftlichen und historischen Erbes des Magdeburger Naturforschers Otto von Guericke verschrieben. Seit 1992 vermittelt der Verein von Guerickes Ideen zu Luftdruck, Vakuum und Elektrizität in Vorträgen, Ausstellungen und Experimenten, für viele Menschen auch überregional erlebbar. Bei besonderen nationalen und internationalen Anlässen gehört auch der berühmte historische Magdeburger Halbkugelversuch mit 16 Pferden zum Programm. Wir begrüßen den DRK-Landesverband Sachsen-Anhalt e.V. Er präsentiert sich heute in 3 ausdrucksstarken Bildern. Rettungsdienst im Wandel der Zeit. Aus einem fast ausschließlich zum Transport vorgesehenen 4-Tragen-KTW wird eine rollende Intensivstation. Nicht nur die Details der beiden ersten Fahrzeuge unterscheiden sich. Auch die Ausbildung zum heute tätigen Notfallsanitäter ist ein Quantensprung. Der Rettungsdienst des DRK hier in Bernburg-Saale versorgt zuverlässig in allen Notlagen. Schwester Agnes, wer kennt sie nicht? Die liebe und aufopferungsvolle Schwester Agnes auf ihrer Schwalbe aus dem gleichnamigen DDR-Film. Auch heute kümmern sich die Sozialstationen des DRK in ganz Sachsen-Anhalt liebevoll um ihre Patientinnen und Patienten. Genau wie Schwester Agnes haben auch unsere Mitarbeiterinnen und Mitarbeiter stets ein freundliches Wort parat. Und der Katastrophenschutz im Wandel der Zeit. Der Katastrophenschutz wird immer bedeutsamer. In den 90er Jahren waren die Fahrzeuge eher sparsam ausgestattet, wie hier zu sehen am MAN mit Ladefläche. Im Kontrast dazu kommt der nagelneue Gerätewagen. Betreuungsdienst des Salzlandkreises, der vom DRK Schönebeck betrieben wird. Das Land Sachsen-Anhalt hat in diesem Jahr insgesamt 8 solcher Gerätewagen an die Landkreise und kreisfreien Städte verteilt. Die Fahrzeuge sind so ausgestattet, dass 100 Menschen in Notsituationen untergebracht und versorgt werden können.
2: CSD Magdeburg e.V. und CSD Sachsen-Anhalt e.V. Jetzt wird es bunt, laut und politisch. Wir begrüßen den CSD Magdeburg e.V. gemeinsam mit dem Christopher Sweet Day Sachsen-Anhalt e.V. auf einem Wagen für Sichtbarkeit, Vielfalt und queeres Leben im ganzen Land. Sie stehen für eine starke Community, für Zusammenhalt und klare Botschaften gegen Ausgrenzung, Hass und Diskriminierung, für Liebe, Respekt und gleiche Rechte für alle. Die Vereine bringen den CSD dorthin, wo er gebraucht wird, egal ob in die Landeshauptstadt oder auch in kleinere Städte. Queeres Leben gehört überall hin, auch nach Sachsen-Anhalt. An dieser Stelle einen großen Applaus für Vielfalt, Mut und ganz viel Liebe.
0: Fachgruppe Elbeflößer präsentiert gemeinsam mit dem Förderverein Elster Floßgraben e.V. die Flößerei als ein von der UNESCO anerkanntes immaterielles Kulturerbe der Menschheit. Geleitet wird die Gruppe von Dr. Frank Thiel, dem Präsidenten des Weltverbandes der Flößer.
3: Wir begrüßen den Freundeskreis Line Dancer Texas Outlaws. Im Jahr 2007 gründete sich der Line Dancer Tanzclub Texas Outlaws unter der Leitung von Petra Wille in einer Nacht- und Nebelaktion. Anlässlich eines Bikerfestes. Der Freundeskreis trifft sich jeden Donnerstag, tanzt zu Country und moderner Musik und hat dabei jede Menge Spaß. Wir begrüßen das Theater Magdeburg, welches als Theater des Jahres 2025 gekürt wurde. Das Viersportenhaus vereint hochkarätiges Musiktheater, Ballett, Philharmonie und Schauspiel. Ob große Oper, Musical oder Konzerte im Opernhaus, Dramatik im Schauspielhaus oder übergreifende Experimente. Hier trifft Tradition auf mutige Gegenwart. Besuchen Sie das beliebte Domplatz Open Air, das Theaterfest am 13. September oder das Festival Exoplanet 2 im Mai 2027. Stadthalle, Laternenfest und Ballettakademie des Opernhauses Halle. Die Stadthalle Saale grüßt mit ihrem Festwagen des traditionellen Laternenfestes, welches seit fast 100 Jahren am letzten Augustwochenende an der Saale stattfindet. Auf dem Wasser gibt es unter anderem zwei Bootskorsos, das Fischerstechen der Haloren, das Rotary-Entenrennen und das Brückenspringen von der Giebigsteier Brücke. Am Land finden die Besucher auf 9 Bühnen ein abwechslungsreiches Kulturprogramm. Mit der Spielzeit der Öffnung der Halleschen Bühne, DJ Bartis, eine Live-Programm vom MDR Radio Sachsen-Anhalt, das Sportfest des Staatssportbundes, viele Live-Konzerte mit zum Beispiel Toni Kral, Bell Burg und Kendall oder Georg Stengel, eine Mittelaltermarkt, ein Stadtwerkedorf, eine Irish Folk Bühne und vielem mehr.
0: Der Hallische Hanse e.V. engagiert sich für die Vermittlung von Geschichte, Kultur und Handel der traditionsreichen Handezeit.
3: Mit dabei ist auch die Ballettakademie am Opernhaus Halle unter der künstlerischen Leitung von Emma Louis Harrington. Die Akademie bietet nicht nur erstklassigen Ballettunterricht in den wunderschönen Räumen der Oper Halle, sondern verbindet das Training auch mit spielerischen Momenten und professionellen Bühnenauftritten in verschiedenen Produktionen des Theaters. Der klassische Unterricht mit grundlegenden Schritten, rhythmischer Bewegung und einem feinen Gespür für Musik bereitet die Kinder gezielt auf die verschiedenen Auftritte vor. Durch den besonderen Standort entsteht eine enge Verbindung zum Theater und insbesondere zur Ballettkompanie. So können die Kinder in die Theaterwelt eintauchen, von professionellen Tänzerinnen und Tänzern lernen und dabei nahbare Vorbilder erleben. 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Hallische Straßenbahn Freunde e.V. Seit über 40 Jahren pflegt der Verein Hallische Straßenbahn Freunde e.V. Zeitzeugen der regionalen Nahverkehrsgeschichte. Im Betriebshof Sebener Straße in Halle-Saale öffnet seit 1996 das Straßenbahndepot in Form eines Museums seine Pforten und begrüßt im Sommerhalbjahr Interessierte aus nah und fern. Anfangs gehörten ausschließlich historische Straßenbahnen zu den Museumsfahrzeugen. Doch seit Mitte der 90er Jahre gibt es auch zunehmend Oldtimer-Busse zu bestaunen. So auch den hier gezeigten H6B mit angehängtem W701, die beide aus dem Jahr 1956 stammen. Die Straßenbahnfreunde laden alle herzlich zu einem Besuch des Museums ein und wünschen bis dahin noch viel Freude beim 24. Sachsen-Anhalt-Tag in Bernburg-Saale.
4: Ja, und als nächstes der Saalkreis. Die Stadt Wittenberg-Löbbeühn mit Wettiner Karnevalsclub 1864 e.V. Der Saalkreis im Süden Sachsen-Anhalts grenzt im Westen an Thüringen und im Osten an Sachsen. Er zählt mit seiner beeindruckenden Seen- und Saallandschaften zu einer der geschichtsträchtigsten und kulturreichsten Regionen Deutschlands. Im Herzen des mitteldeutschen Chemiedreiecks trifft Tradition auf Moderne. Die nördlichste Stadt im Saalekreis ist die Doppelstadt Wettin-Löbbeühn, welche sich 2011 zusammengeschlossen hat. Dort kann man auf der Straße der Musik wandeln, Spuren der Wettiner Dynastie folgen, 40 Meter hohe Steinwände erklimmen, an der Saale-Hellem-Strande wandern oder auch radeln. Mit dabei ist der Wettiner Karnevalsclub 1864 e.V., welche die Burg Wettin in historischen Kostümen eindrucksvoll präsentieren. Stadt Merseburg mit Förderkreis Klosterbauhütte Merseburg e.V. und Tanzgruppe Merseburg Moischau e.V. Die Stadt Merseburg lädt alle Besucher und Gäste des Landesfestes recht herzlich vom 19. bis 21.06. zu den Merseburger Schlossfestspielen ein. Im Jahr 2012 gründete sich der Förderverein Klosterbauhütte Merseburg e.V., welcher sich aktiv für die Erhaltung der noch vorhandenen Klostergebäude engagiert. Die 1091 erbaut. Und zu Beginn des 20. Jahrhunderts.
5: Zu guter Letzt folgt die Stadt mit dem Salz in der Luft. Die Solestadt Bad Dürrenberg als staatlich anerkannter Erholungsort an der Saale mit dem längsten zusammenhängenden Gradierwerk Deutschlands. Es grüßen der Heimatbund Bad Dürrenberg e.V. mit seiner Brunnenkönigin Letita I., die sich mit viel Engagement und Wissen über Salzgewinnung präsentiert.
4: Burgenlandkreis, Weißenfelser Gästeführer e.V. Weißenfels im Burgenlandkreis trifft Bernburg. Die Stadt und ihre Ortsteile präsentieren ihre Geschichte, lebendig durch engagierte Vereine. Der Burg e.V. Langendorf lässt das mittelalterliche Leben der Siedler um 1200 anschaulich werden und ist sogar überregional für seine zahlreichen Veranstaltungen bekannt. Eine besonders prägende Epoche der Stadt war die Barockzeit im 17. Jahrhundert und prägte die Epoche der Stadt war zur Barockzeit bis zum 18. Jahrhundert. Die städtische Barockgruppe in ihren prachtvollen Gewändern spiegelt den Glanz unter den Wettiner Herzögen eindrucksvoll wider. Und die Weißenfelser Gästeführer präsentieren bereits seit 1998 in historischen Kostümen die Schuhfabrikanten zur Gründerzeit um 1900 während der Industrialisierung. Schalmeinorchester Taucher. Das Schalmeinorchester Taucher wurde 1959 gegründet und hat derzeit 23 aktive Mitglieder. Der musikalische Leiter Axel Markmann ist Musikschullehrer und arrangierte sämtliche Stücke selbst. 2013 gründete die Taucher die Stimmung

0: Fitnesstouren in kleinen Gruppen von 2 bis 5 Personen. Dann die Stadt Hettstedt, die Kupferstadt Hettstedt. Das ist das Thema des Hettstedter Festwagens, denn die Stadt gilt als Wiege des Mansfelder Kupferschieferbergbaus. Hierbei liegt das Hauptaugenmerk auf dem originalgetreuen Nachbau der St. Gangolf-Kirche, dem ältesten erhaltenen Gebäude der Stadt auf dem Kupferberg. Im Jahr 1995 gründete sich ein Förderverein, der die Kirche vor dem endgültigen Verfall bewahren und sie restaurieren lassen konnte, sodass heute unter anderem Konzerte und Ausstellungen stattfinden können. Begleitet wird der Festwagen vom Bürgermeister der Stadt Hettstedt, Frank Tallig, von Caroline Wilhelm und Alexander von Humboldt, Schülerinnen und Schüler des Humboldt-Gymnasiums in Hettstedt, der ersten Hettstedter Kupferkönigin Melina die Erste, sowie Nappian und Neuke mit dem Köhler. Den Abschluss des Hettstedter Bildes gestaltet das Hettstedter Kupferfest, welches immer am 3. Oktoberwochenende in der Kupferstadt stattfindet. Jetzt schon vormerken und bis dahin weiterhin viel Freude beim Sachsen-Anhalt-Tag in Bernburg-Saale.
1: Ja, und als letztes der Karnevalslandesverband Sachsen-Anhalt. Erstes Sachsen-Anhalt-Prinzenclub e.V. Ja, der Präsident Robert Michaelis organisiert jedes Jahr am Wochenende nach Aschermittwoch ein großes landesweites Prinzentreffen.
0: Kommt der Landkreis Mansfeld-Südharz, die Rosenstadt Sangerhausen GmbH, die Berg- und Rosenstadt Sangerhausen mit ihrer über 1000-jährigen Geschichte und Tradition präsentiert sich heute mit der 13. Rosenprinzessin Maike die Erste. Wir sehen die 13. Rosenprinzessin Maike die Erste und die 23. Rosenkönigin Geraldine die Erste in einem eleganten Oldtimer. Sie und die fleißigen Gärtnerinnen dahinter stehen für das weltberühmte Europa-Rosarium mit seinem über 8700 Rosenarten und Sorten. Den zweiten großen Pfeiler der Stadt bilden die Bergleute des historischen Röhrichschachtes in Wettelrode.
1: Ja, und als nächstes die Lutherstadt Eisleben, Weltkulturerbestätten. Die Lutherstadt Eisleben wird heute vertreten durch den Bürgermeister Carsten Staub mit seiner Familie und Wisi, dem Maskottchen der Eisleber.

0: Wiese als größtes Volksfest Mitteldeutschlands. Als Geburts- und Sterbeort Martin Luthers trägt die Stadt zudem den UNESCO-Weltkulturerbe-Titel. Kaiserfrühling. Der Kaiserfrühling Quedlinburg e.V. feiert in diesem Jahr sein 30-jähriges Jubiläum und führt jedes Jahr sein Historienspiel im Frühjahr am Finkenherd in Quedlinburg auf. Seit 7 Jahren sind in diesem Inklusionsverein auch Mitspielende der Lebenshilfe in verschiedenen Rollen aktiv. In Quedlinburg kann man nicht nur tolle Fachwerkhäuser oder den Schlossberg besichtigen, sondern auch in charmanten Gassen in der historischen Innenstadt in kleinen Geschäften schlendern.
1: Wir begrüßen den Poet von Quedlinburg. Als Poet von Quedlinburg hält Richard von Regel mit seiner Hofdame Caroline von Morgenstern die Tradition des Dichter- und Denkertums lebendig. In Quedlinburg, der Geburtsstadt

0: Ja, Regionaldorf, Anhalt, Dessau, Wittenberg. Als erstes der Landkreis Wittenberg. Botenläufer Wittenberg e.V. Wir begrüßen den Landkreis Wittenberg, wo Welterbe auf gelebtes Brauchtum trifft. Die Botenläufer aus Wittenberg verstehen sich als Nachfolge der Botenläufer aus dem Mittelalter, die Nachrichten zu Fuß übertragen oder überbrachten und dafür oft weite Strecken zurücklegten. So überbrachte der Verein Botschaften in alle Partnerstädte der Lutherstadt Wittenberg, nach Dänemark, nach Ungarn und in Amerika. Der Weg nach Bernburg-Saale zum 24. Sachsen-Anhalt-Tag wurde selbstverständlich ebenfalls zu Fuß bewältigt. Heimatverein Fläming Freunde e.V. Der Landkreis des Heimatvereins Fläming Freunde e.V. grüßen in ihren bunten Trachten und wünschen allen Gästen des Sachsen-Anhalt-Tages eine wundervolle Zeit.
1: Hoheiten aus dem Landkreis Wittenberg. Die Hoheiten aus dem Jessener und Wittenberger Land stehen für die Vielfalt und den Charme ihrer Region. Begrüßen wir die 27. Miss Elbenix, Anne-Kathrin Bettke, die 31. Jessener Weinprinzessin, Michelle Freydank, die 31. Glücksburger Heidekönigin, Lara Neumann, die 1. Gorsdorfer Bienenkönigin, Peggy Knöffel, die 11. Jessener Spargelprinzessin, Chiara Ockert, die 1. Wittenberger Keksfee, Nanette Johannes und die 3. Anna Burger Rosenprinzessin, Cecilia Askar.
0: Ja, und als nächstes Landkreis Anhalt-Bitterfeld. Ja, und jetzt, liebe Gäste, die Heide, Füchse, Mulde, Stausee e.V. Jetzt wird es lebendig und klangvoll, denn hier kommt das Schamaillenorchester Heidefüchse Mulde Stausee e.V. aus Schleiz. Gegründet im Jahr 2019 ist dieses junge dynamisches Orchester ein echtes Juwel unserer Region. Mit aktuell 22 aktiven Spielerinnen und Spielern verbindet der Verein Generationen auf ganz besondere Weise.
1: Es geht Rosa e.V. Tornados. Mit der Turnabteilung Tornados der SG Rosa wird es jetzt richtig sportlich. Seit 2018 wächst die Gruppe stetig und begeistert mit Geräteturnen, Akrobatik und Tanz. Kinder und Jugendliche zwischen 6 und 16 Jahren stehen hier gemeinsam für Teamgeist, Leidenschaft und Freude an Bewegung.
0: Ja, und als nächstes der Kultur- und Heimatverein Aachen e.V. Begrüßen wir den Kultur- und Heimatverein Aachen e.V. mit den Aachener Wasserhoheiten. Die Wasserkönigin Vivien, die Wasserprinzessin Mia sowie die beiden Ehrenhoheiten Diana und Finja. Mit dabei sind auch die Tanzgruppe White Angels, Blue Diamonds und die kleinen Elbwürmchen.
2: Wir begrüßen FFK Firefox Köthen e.V. Jetzt kommt Firefox Köthen, ein moderner Tanzverein voller Energie, Leidenschaft und Teamgeist. Über 120 aktive Mitglieder tanzen in den verschiedenen Gruppen. Die Firefox Kids, zweimal die Firefox Teens und die Firefox Amberlights, die Firefox Diamonds sowie die Firefox Guardians. Von den Kleinsten bis zu den Erwachsenen verbindet alle die Freude an Bewegung und Musik. Präsentiert werden abwechslungsreiche Choreografien aus Showdance, Hip-Hop, Freistil und modernen Dance-Styles. Wir begrüßen den Förderverein Irrgarten Altjesnitz e.V. Er setzt sich, wie der Name bereits sagt, mit viel Herzblut für den Erhalt und die Belebung von einem der größten und ältesten Heckenlabyrinthe Deutschlands ein. Hierzu gibt es Sommerkinos, Picknick-Events oder den barocken Gartentag am 11.07.26.
0: Die Roland-Brüder aus Zerbst, engagierte Zerbster Gewerbetreibende, haben sich im Jahr 1994 als Roland-Brüder organisiert. Sie haben heute nicht nur das Wahrzeichen, den Roland mitgebracht, sondern auch seine Partnerin, die sagenumwobene Zerbster Butterjungfer. Beide sind als Wahrzeichen städtischer Freiheit und Gerichtsbarkeit sowie als Symbol über die Marktrechte auf dem Zerbster Markt auf einer 6 Meter hohen grünen Holzsäule zu sehen. Nur beim Sachsen-Anhalt-Tag darf der Roland seine Butterjungfer von vorn sehen und sogar berühren. Rondo La Cultura Köthen e.V. Der Kleinkunstverein Rondo La Cultura Köthen e.V. gründete sich im Jahr 2000 und bedeutet auf Esperanto so viel wie Kulturkreis. 57 Vereinsmitglieder sind in 10 Kulturgruppen organisiert und gestalten unter anderem den Kleinkunsttag im Veranstaltungszentrum oder das Steampunk-Festel im Schloss in der Stadt Köthen.
2: Wir begrüßen das Kinder- und Jugendballett 1965 e.V. Das Kinder- und Jugendballett 65 e.V. wurde, wie es der Name schon verrät, vor 61 Jahren gegründet. Der Verein war zu DDR-Zeiten republikweit als Orwo Ballett bekannt und hat seinen runden Geburtstag im letzten Jahr groß gefeiert. Es handelt sich um eine Ballettschule in Sandersdorf-Brena für Kinder und Jugendliche. Angeboten werden musikalische und tänzerische Früherziehung für Kinder ab 3 Jahren. Kindertanz und klassische Tanzausbildung im Showdance, Modern-Tanz, Ausdruckstanz, Folklore unter anderem. Es gibt über 100 aktive Mitglieder, die eine liebevolle Gemeinschaft bilden und Tanzen als Lebensgefühl verstehen. Die Präsidentin des Vereins heißt Silvana Menzer.
0: Ja, und als nächstes der Motorsportclub Köthen e.V. Ein ganz besonderes Stück gelebter Motorsportleidenschaft unserer Region präsentiert heute der Motorsportclub Köthen e.V. beim Sachsen-Anhalt-Tag hier in Bernburg. Der Breitensportverein verbindet nicht nur Generationen von erfahrenen Schraubern bis zum begeisterten Nachwuchs, sondern steht bereits seit vielen Jahren für historischen Motorsport, technische Begeisterung und ehrenamtliches Engagement. Die Mitglieder interessieren sich für unterschiedliche Bereiche des Motorsports. Von modernen Fahrzeugen über Oldtimer und Motorräder, Tourenwagen und Go-Karts bis zur historischen Rennmaschine ist für jedes Interesse etwas dabei. Im Mittelpunkt dabei steht die Pflege der Fahrzeuge, der Austausch und das Schrauben. Beispielhaft dafür ist heute der Vereinsrennwagen Mazda MX3 mit knapp 200 PS.
2: Wir begrüßen die erste Köthener Karnevalsgesellschaft QKK 1954 e.V. mit einem dreifach donnernden QKK, QKK, QKK. Der Verein veranstaltet in jedem Jahr den größten Rosenmontagsumzug Ostdeutschlands und ist ganzjährig als Kultur- und Karnevalsverein unterwegs. Seit August 2025 ist der neue Präsident Till Mohrmann im Amt. Mit dabei ist auch

0: Kinderprinzenpaar der vergangenen Session, die unter dem Motto „Das All sehnt sich nach Karneval, Kuh-Ka-Kö ist überall“ stattfand. Einen donnernden Applaus für seine Tollität Niklas den Ersten und ihre Lieblichkeit Prinzessin Laura die Erste.
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2: Ja, und hier vorne wartet schon die Revue-Tanzgruppe Showtime e.V. Die Revue-Tanzgruppe Showtime ist ein ehrenamtlich arbeitender Tanzsportverein und hat sich dabei dem Bühnentanz in unterschiedlichen Tanzstilen verschrieben. Die künstlerische Leiterin Gabi Janke hat den Verein schon zu vielen nationalen und internationalen Erfolgen geführt. Die Gruppe erstellt eigene Tanzchoreografien und präsentiert diese Tanzprojekte, Veranstaltungen zum Beispiel in der alljährigen Weihnachtsrevue. Der Wunsch der Tanzrevue-Gruppe Showtime: Bitte tanzt, egal wie, egal wo, egal wer. Tanz ist Leidensfreude, Lebensfreude.
3: Lebensfreude.
4: Normal ist das.
0: Erleben Sie die Cheerleader des SV Dessau 05. Hier trainieren rund 80 Kinder und Jugendliche im Alter von 3 bis 30 Jahren. Ein Großteil davon leistungsorientiert und im Wettkampfbetrieb. Hauptinhalt des Teamsports sind Hebefiguren, Bodenturnen und Tanz. Im März 2016 belegten die Jugendlichen bei der Regionalmeisterschaft Ost in ihrer Kategorie den 3. Platz. Kommen Sie nach dem Festumzug zur Regionaldorfbühne Anhalt-Dessau-Wittenberg und lassen Sie sich von den Cheerleadern begeistern.
1: Mildenseer Heimatfreunde e.V. Mitglieder des 1999 gegründeten Vereins Mildenseer Heimatfreunde e.V. haben sich der Brauchtumspflege und der Erforschung des Lebens und Wirkens von Agrarpionier Christian Gebhardt Nordmann verschrieben.
2: Ja, und als nächstes der Spielmannszug Blau-Weiß e.V. Roßlau. Hier kommt der Spielmannszug Blau-Weiß Roßlau e.V., der 1999 offiziell gegründet wurde und stolz auf seine Wurzeln bis zurück in das Jahr 1918 ist. Mit 49 Mitgliedern unter der Leitung des Vorsitzenden Mike Thiebroth steht der Verein für große Erfolge und begeistert beim Landespokalsieg, dem Vize-Meistertitel oder anderen starken Platzierungen. Weit über die Region hinaus freuen sich auf gelebte Tradition und mitreißende Klänge des Spielmannszuges Blau-Weiß-Roßlau e.V.
0: Wir begrüßen den Country Club Dance on Eichholz e.V. aus der Nähe von Zerbst. Es ist eine Gruppe geselliger Menschen, die Freude am Line Dance haben. Line Dance wird allein ohne festen Partner in Reihen hinter und nebeneinander getanzt, wobei sich eine choreografisch festgelegte Schrittfolge bis zum Ende des jeweiligen Musiktitels ständig wiederholt. Dieses gemeinsame Tanzhobby ist ein tolles Training für Körper und Geist. Wichtig dabei sind auch das Hören von Country-Musik und die intensive Pflege des Western-Feelings.
2: Regionaldorf Altmark, Landkreis Stendal, Salzwedel. Landkreiswappen. Jetzt wird es historisch, musikalisch und herzlich. Denn hier kommt die stolze Altmark aus dem schönen Norden Sachsen-Anhalts. Das Fundament der Region bildet der Landkreis Stendal als größter Landkreis des Bundeslandes und der Altmarkkreis Salzwedel mit dem Ahrensee als größtem natürlichen See Sachsen-Anhalts.
0: Wir begrüßen den Altmärkischen Hansebund und die Hansestadt Stendal. Der Hansebund verbindet 8 historische Hansestädte der Altmark.
1: Hansestadt Salzwedel mit Stadtwache. Wache halten, Recht schützen und Brauch und Pflegen. Das ist die Aufgabe der Stadtwache der Hansestadt Salzwedel mit ihren Uniformen und historischen Waffen aus der vergangenen Zeiten.
2: Die Stadtwache ja, und als nächstes die Spargelkönigin der Hansestadt Osterburg. Majestätischer Besuch kommt nun aus Osterburg mit der Spargelkönigin Linda Hauke. Sie präsentiert die Landwirtschaft, Genuss und die Tradition der Spargelzucht in der Altmark seit 1929. Ein Hoch auf die Königin und den Spargel, bewahre Botschafter des guten Geschmacks. Historische Figur Otto Reuter der Hansestadt Garderlingen. Ja, und als nächstes der Heimatverein Joachim Hennigs von Treffenfeld, König de e.V. Als nächstes begrüßen wir den Heimatverein Joachim Hennigs von Treffenfeld aus König de. Habe ich noch nie gehört, aber gut, dafür sind wir ja da. Der unter der Leitung von Harald Schulze das kulturelle Leben des Ortes aktiv mitgestaltet und die Geschichte des berühmten Reitgenerals aus dem 17. Jahrhundert bewahrt. Im Regionaldorf Altmark zeigt der Verein, wie geschichtlich bewusstes Engagement und Heimatverbundenheit zusammenpasst.
0: Wir begrüßen den Mühlenthaler Osterburg e.V. und Windmühlen- und Heimatverein Meseberg e.V. Die Windmühlen- und Heimatverein Meseberg e.V. gründete sich 2003, um die Mühle des Ortes mit handwerklichem Geschick, viel Eigenleistung und Fördermitteln wieder aufzubauen. Um Geld für die Mühle zu sammeln, entstand die pfiffige Idee, das Theaterstück Max und Moritz aufzuführen. Dies war der Startschuss für das heutige Mühlentheater Osterburg, das noch viele weitere Stücke auf die Bühne brachte. Hier zeigt sich, wie Tradition, Kultur und Zusammenhalt in der Altmark gelebt werden.
2: Touristinformation Arneburg. Himmlische Klänge und handwerkliche Meisterwerke, das sind die Orgeln der Altmark. Vorgestellt von der Touristinformation Arneburg. In kaum einer anderen Region Deutschlands erklingt so viel historischen Orgeln in kleinen Dorfkirchen. Sie erzählen über die Jahrhunderte hinweg von Kunst, Glaube und Gemeinschaft. Diese Klangschätze sind wahre Juwelen der Altmark. Eine musikalische Tradition, die weit über die Grenzen hinaus klingt.

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0: Herr Kottin, Leiter des Domstiftarchivs. Wir fragen alle Gäste nach dem Motto, was ihnen dazu einfällt, wenn alle Brünnlein fließen.
1: Wenn alle Brünnlein fließen, dass das was sehr Schönes ist, was Erhabenes, wenn so ein Brunnen fließt, denn dann hat er ja seinen eigentlichen Zweck erfüllt. Und das ist ja das, also wenn ich da gleich anschließen darf, was uns hier immer etwas gewurmt hat, dass dieser Brunnen eben nicht floss, dass er zwar Wasser geborgen hat, aber eben nicht erlebbar war. Und das ist jetzt uns glücklicherweise gelungen, in den letzten 3 Jahren das wieder zu beleben und damit eben auch einen Punkt zu schaffen, an dem man gerne ist.

also die Domstifter und viele Vereine und viele Menschen, die einfach sagen, ich bin Bürger dieser Stadt und ich lebe gerne hier und ich will etwas dazu tun, dass diese Stadt noch schöner und noch lebenswerter wird.

0: Hallo, Herr Lippaben.
1: Hallo.
0: Ich bin Brückner der Nachtwächter und ich hätte gern eine Frage. Was fällt Ihnen dazu ein, wenn alle Brünnlein fließen?
1: So muss man trinken, ein deutsches Lied.
0: Aha, der Dombrunnen hat also Trinkwasser?
1: Ich glaube eher nicht, nein.
0: Welches ist denn Ihr Lieblingsbrunnen in Merseburg?
1: Der Franzosenbrunnen zum Beispiel. Sehr schön. Und Ihrer, Herr Brückner?
0: Es wird wohl in Zukunft der Dombrunnen werden, wenn er vor allen Dingen so sehr schön bepflanzt ist.

0: Hallo, Herr Gatzlaff. Was fällt Ihnen zu dem Motto ein, wenn alle Brünnlein fließen?
1: Dann hoffe ich, dass es auch den Geldbrunnen gibt, wo dann der Geldfluss mal in Gang kommt. Das muss ich ja sozusagen berufsbedingt sagen.
0: Sehr schöne Antwort. Welche Brunnen fallen Ihnen in Merseburg noch ein und welches ist vielleicht Ihr Lieblingsbrunnen?
1: Oh, jetzt der Anlass, warum wir heute hier sind, sozusagen der Brunnen auf dem Domplatz. Dann fällt mir der Staupenbrunnen ein, weil ich erst überlegt habe, was ist denn ein Staupenbrunnen, das nachgucken musste. Ja, eben. Und ich dann dachte, sowas würdigen wir auch noch so ganz großartig. Aber es ist ein sehr schöner Brunnen, das muss man sagen. Es gibt diesen kleinen Franzosenbrunnen sozusagen hier unten an der Seite. Und wenn man guckt, je nachdem wie eng oder weit man den Begriff Brunnen fasst, gibt es ganz viele Stellen in der Stadt Merseburg, die man entdecken kann und sollte. Und das Beste, was man dafür machen kann, sich einen Gästeführer nehmen, das sagt es einem an jeder Stelle ganz genau.
0: Wilmi, was fällt Ihnen zu dem Motto ein, wenn alle Brünnlein fließen?
2: Da fällt mir sehr viel ein. Erstmal das schöne Lied, das kommt wahrscheinlich damit wieder mal in Erinnerung. Und die Leute fangen wieder an zu singen, was ja natürlich alles ein bisschen untergegangen ist. Und natürlich, dass man Wasser trinken kann. Und dass Wasser wichtig für unsere Erde ist.
0: Aha, der Dombrunnen hat also Trinkwasser.
2: Nein, das glaube ich nicht.
0: Welche Brunnen fallen Ihnen in Merseburg noch ein?

0: Der Franzosenbrunnen. Oh Gott. Der Staubebrunnen, ja, heißt das so. Wenn man sich so lange nicht mehr mit beschäftigt hat, vergisst man vieles.
1: Haben Sie vielleicht noch einen Lieblingsbrunnen im Schloss Innenhof?
2: Also in Merseburg gibt es ja viele Brunnen. Das ist ja das Schöne aus ganz verschiedenen Zeiten. Der im Schloss Innenhof ist natürlich einer mit der wunderbaren Bekrönung, der aber auch schon geschichtlich fast so alt ist wie dieser hier. Dann ist natürlich für jemanden, der beim Dom arbeitet wie ich, der Dietmarbrunnen auch ein ganz wichtiger Punkt. Aber genauso gut natürlich der Jahrtausendbrunnen am Entenplan. Also da wären sicher ganz, ganz viele zu nennen. Und ja, vielleicht kommt ja der jetzt auch dazu, weil er quasi ja fast wiederentdeckt wurde. Also das ist schon was Besonderes, auch diese Reichhaltigkeit noch historischer Brunnen, die hier vorhanden ist. Das ist toll.
3: Seien Sie alle auf das Herzlichste an diesem denkwürdigen Tag gegrüßt. Die Bürger, Stadträte und Vertreter der Stadt Merseburg mit Herrn Oberbürgermeister Bühligen an der Spitze, die Gäste und Bürger aus dem Saalekreis mit Landrat Hanschak, die evangelische Gemeinde mit Pfarrer Bernhard Halver, dem Gemeindekirchenrat, Herr Professor Wingrich, der uns die Geschichte des Dombrunnens vorstellen wird, Frau Dombaumeisterin Regina Hartkopf, die uns die erfolgten Maßnahmen erläutert, die Musiker, die uns so freundlich begrüßt haben, alle Förderer und Spender für dieses Projekt des Merseburger Dombrunnens. Die große Menge der hier Versammelten erlaubt es nicht, Sie alle namentlich zu begrüßen. Ich hoffe, Sie verzeihen mir das. Was du ererbst von deinen Vätern, erwirb es, um es zu besitzen. Was man nicht nützt, ist eine schwere Last. Nur was der Augenblick erschafft, das kann er nützen. Mit diesen Worten beschrieb Johann Wolfgang von Goethe 1808 im ersten Teil seines Fausts das Dilemma zwischen überkommenem Erbe, der Notwendigkeit der geistigen Auseinandersetzung damit und der Verpflichtung, es durch Nutzung zu erhalten.
4: Und den Jahrhundertstaub, und ich hatte so ein bisschen Zweifel, na, ob das noch klappt bis zum Johannistag. Und ich habe Dr. Kunde noch nie so selbstbewusst erlebt wie an diesem Tag. Er sagte zu mir, wir schaffen das. Wir schaffen das. Ich habe das hat sich so bei mir eingeprägt, lieber Holger, ich darf das so sagen, auch hier in dieser Runde, da war ich meines Zweifels nicht mehr, sondern es war klar, es wird so werden. Und ich freue mich, dass wir es alle gemeinsam geschafft haben.
5: Die Domstifter, es war ganz, ganz toll bedankt. Nicht nur, dass Sie heute hier sind, sondern dass uns so viele Menschen geholfen haben, dieses Projekt Dombrunnensanierung im Domweihe Jubiläumsjahr wirklich zu schaffen, wie Herr Kunde so schön gesagt hat. Ich möchte mich besonders bedanken bei der Stadt Merseburg. Vielen Dank, lieber Herr Oberbürgermeister. Wir freuen uns natürlich riesig über so eine großzügige Unterstützung. Ich freue mich aber auch, lieber Herr Landrat Hanschak, über die großzügige Unterstützung des Saalekreises. Aber wir freuen uns natürlich genauso auch über den Verein der Freunde und Förderer der Vereinigten die auch heftig dazu beigetragen haben und der auch heftig dazu beigetragen hat, dass es wirklich gelingen konnte. Insgesamt kostet sowas nämlich leider 50.000 Euro und das muss man erstmal zusammenbekommen. Geholfen haben der Altstadtverein Merseburg e.V., die Honnelmus-Stiftung, Halle Merseburg, Infraleuna GmbH, Medeva GmbH, MVV Umwelt GmbH, Totalraffinerie Mitteldeutschland GmbH und die Volks- und Raiffeisenbank Saale und Struth. Aber das ist nicht alles, sondern es haben ganz viele einzelne Personen auch geholfen, dass wir das wirklich hinbekommen mit diesen 50.000 Euro. Eine überwältigende Spendenbereitschaft hat es gegeben mit ganz vielen Einzelpersonen. Ich kann gar nicht alle aufzählen, wir werden die alle aber auf einer schönen Tafel verewigen. Aber ich möchte einige erwähnen, nämlich die Schülerverbindung Literaria am Domgymnasium zu Merseburg. Das ist sozusagen die Altbürger des Gymnasiums, die geholfen haben. Dann, worüber uns wir auch sehr gefreut haben, die Konfirmanden der Domgemeinde in dem Jahrgang 2021 und überhaupt zahlreiche Mitglieder der Domgemeinde, von denen ich ganz sicher bin, dass einige von Ihnen oder

0: vielleicht auch alle heute hier dabei sein können. 1.000 Euro, noch ein kleinerer Betrag, damit die Glocke unterstreicht ist, denn heute fehlen noch 1.854 Euro, damit wir wirklich einen Schlussstrich ziehen können und alles ist geschafft. Aber jetzt genug der Rede, wir freuen uns alle auf den Brunnen und ich habe jetzt die aufregende Aufgabe, das Wasser in Gang zu setzen. Wassermarsch.
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0: Herr Propst Dr. Schneider, ich bin der Nachtwächter von Merseburg und ich freue mich natürlich auch ganz besonders auf den Brunnen. Wir fragen unsere Leute hier, was fällt Ihnen zu dem Motto ein, wenn alle Brünnlein fließen?
1: Da fällt mir sehr viel ein. Ich bin ja aufgewachsen auf dem Land und im Frühjahr ist mein Vater mit mir und mit meinem Bruder immer über die Flure gefahren mit dem Pferdewagen und wir haben die Brunnen neu eingefasst. Jedes Jahr neu mit so Weidenflächen, also zu Weiden zusammengeflochten. Das waren die Feldbrunnen. Und die mussten fließen, damit also frisches Wasser war. Und das war für uns ganz toll. Wenn wir auf dem Feld waren, mussten wir kein Pflaster von zu Hause schleppen, das dann warm abgestanden war, sondern direkt aus dem Brunnen. Also ich habe viel Wasser auf dem Feld getrunken.
2: Vor 10.000 Jahren, 8.000 vor Christus, in Israel heute Nacht zu sehen. Das ist schon lange her. Aber wir sind auch nicht so schlecht, denn vor 7.000 Jahren gibt es in Zwenkau nachgewiesene Brunnen. Oder besser gesagt, mit diesem Alter. Brunnen haben es in sich. Unser Brunnen.
0: Uns interessiert ganz besonders, wann wird es denn hier die erste Taufe am Brunnen geben?
1: Also, das, wenn, dann können wir sofort. Sie wissen ja die Geschichte des Kämmerers aus Äthiopien, der Kämmerer der Königin Kandake, der hat ja dann gesagt, was hindert? Hier ist Wasser, es ist sogar fließendes Wasser. Also ich denke immer, wenn eine Familie bereit ist, ihr Kind oder ein Erwachsener hier sich taufen zu lassen, dann ist das kein Hindernis. In der Regel schöpft man aber das Wasser aus dem Brunnen und tauft in der Kirche. Das ist eigentlich so der Ritus. Man geht sozusagen von dem, aber man kann das natürlich, was man hier auf jeden Fall machen kann, ist eine Tauferinnerung am Brunnen. Die, glaube ich, ist also das, was wir heute, was Herr Pfarrer Halver also auch angeboten hat, dass man so eine kleine Tauferinnerung, ich denke, das ist eigentlich eine schöne, und es ist ja Wasser belebt, also gerade wenn es heiß ist und so, und das ist, spricht auch mal für sich.
0: So, jetzt los. Passend. Ja, hallo. Was fällt Ihnen zu dem Motto ein, wenn alle Brünnlein fließen?
3: Ja. Also unser Merseburger Brunnen war ja nun eigentlich 100 Jahre trocken gewesen und heute soll er wohl anfangen wieder mit fließen. Und der Himmel macht auch mit und lässt uns das schon mal genießen von oben her. Ja.
0: Kennen Sie noch andere Brunnen in Merseburg und haben Sie einen Lieblingsbrunnen?
4: Also das ist auf jeden Fall der Lieblingsbrunnen. Mein Mann hat nämlich verschwiegen, dass er als Kind hier bestimmt, ja, hundertfach um den Brunnen gerannt ist. Denn er ist ja hier oben aufgewachsen. Ja, und hinter dem Brunnen, an den Platanen, da hat er dann immer auf mich gewartet. Also das ist eigentlich für uns ein sehr, sehr wichtiger Platz.
0: Prima, das waren ja sehr intime Nachrichten. Oh, danke dafür.
4: Intimer will ich gar nicht werden.
2: Brunnen. Es ist nicht nur das Wasser, was wir daraus schöpfen können, sondern an Brunnen tut sich immer etwas. Wir wissen von Abraham, dass er den Sohn Isaak hatte. Seine Frau Rebekka wurde am Brunnen für Isaak gefunden. Später hat Mose seine Frau Zipporah am Brunnen getroffen. Brunnen sind also Orte, an denen das Leben ruht. Man trifft sich.
0: Herr Schikowski, als Nachtwächter interessiert mich folgendes Motto. Was fällt Ihnen dazu ein, wenn alle Brünnlein fließen?
5: Wasser, Wasser des Lebens. Wasser ist Leben. Und das ist wichtig. Und es ist gut, dass es hier auf dem Dom wieder fließt. Auch wenn es ein bisschen vertrickst fließt, aber egal.
0: Gibt es einen Lieblingsbrunnen in Merseburg?
5: Ein Lieblingsbrunnen in Merseburg? Oh, die Frage ist schwer. Aber eigentlich ist es der hier.
0: Er wird es zumindest. Was halten Sie von der Idee, wenn der Bürgermeister Runkel aus Bad Lauchstädt hierher gäbe und mal eine Runde Lauchstädter Brunnen ausgeben würde?
5: Ja, wenn wir den endlich wieder kriegten und wirklich so in seiner ursprünglichen Form, nämlich unenteisend, wie der zu DDR-Zeiten war, jederzeit, wäre ich begeistert.
0: Herr Oberbürgermeister Bühligen, wir stellen unseren Gästen die Frage, was fällt Ihnen dazu ein, zu dem Motto, wenn alle Brünnlein fließen?
6: Wenn alle Brünnlein fließen, dann haben wir im Merseburg viel Wasser. Fällt mir dazu ein. Allerdings haben wir heute ja nur noch Zierbrunnen, aber auch die haben ihre Bedeutung und ihre Historie. Wir haben es auch gerade gehört, hier der Merseburger Dombrunnen war Bestandteil der Trinkwasserversorgung unserer Stadt, zumindest hier der Domfreiheit, des Domkapitels. Und wir haben in Merseburg viele Brunnen. Es gab bis Ende des 19. Jahrhunderts, also 1890, ca. 500 private Brunnen in Merseburg und 31 öffentliche Brunnen. Und dieser Brunnen heute hier auf dem Domplatz, der zählt eben auch zu dem öffentlichen Brunnen, denn er diente zur Bevölkerungsversorgung mit Trinkwasser. Und heute können wir das Wasser aus dem Brunnen nur noch als schöne, wenn man so will, Gabe erleben. Nicht? Wasser steht ja für Leben. Und wenn dann alle Brunnen fließen, dann ist eben auch Leben in der Stadt.
0: Haben Sie noch andere Lieblingsbrunnen in Merseburg?
6: Ich tue mich schwer, einen Brunnen besonders herauszuheben, weil jeder Brunnen hat seine Besonderheit, jeder Brunnen hat seine Geschichte, jeder Brunnen ist besonders architektonisch entstanden und wirkt auch heute noch. Nicht, ob wir den Brunnen auf dem Entenplan sehen oder ob als jüngster Brunnen oder eben der historische Brunnen, der älteste möglicherweise oder einer der ältesten heute hier auf dem Domplatz. Jeder Brunnen ist irgendein Unikat für sich und das sollte auch so bleiben und freuen. Ich mich, wenn wir möglicherweise das als Anlass nehmen, auch mal eine Führung von Brunnen zu Brunnen hier in Merseburg erleben zu dürfen.
0: Das wird am Sonntag 14 Uhr sogar stattfinden und beginnt auf dem Marktplatz. Letzte Frage, was wir allen gestellt haben. Was halten Sie von der Idee, wenn wir Herrn Runkel, Bürgermeister von Bad Lauchstädt, einladen, hier mal eine Runde Lauchstädter Brunnenwasser auszuteilen?
6: Ja gut, das ist mit Sicherheit eine gute Idee, denn wir sind ja grundsätzlich mit unseren Nachbarstädten gut verbunden. Und warum sollen wir auch nicht in Merseburg mal einen Lauchstädter Brunnen genießen? Nicht, das finde ich also schon hervorragend, zumal er ja jetzt wieder wohl neu angezapft ist, so wie wir das gehört haben. Aber auf der anderen Seite haben wir auch den Leislinger Brunnen, so gleich in der Nähe, ein bisschen flussaufwärts der Saale, in der Nähe von Weißenfels. Also da gibt es viele Brunnen in unserer Region, die für sich stehen und ein ganz besonderes Wässerchen zutage fördern. Nicht? Manche nehmen es ja eben auch für den Gesundbrunnen, nicht? Wenn man so will, als Heilwasser, als Lebensmittel und ja, für jeden ein besonderes Elixier.
0: Vielen Dank.

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1: Frau Dr. Schickowski, was fällt Ihnen denn bei dem Motto ein, wenn alle Brünnlein fließen?
2: Dann muss man trinken. Ja, also dieses Lied kriege ich, glaube ich, auch noch hin. Vorhin war es ja sehr schön, das gemeinsam zu singen. Aber leider fehlte die eine Strophe dann. Das war ein bisschen traurig.
1: Ja, hätten wir doch mal vorher den Text verteilt.
2: Nee, den brauche ich nicht. Also dann, ich singe jetzt aber nicht, das sage ich gleich. In der Gemeinschaft ja, aber allein nicht.
1: Wäre ein schöner Höhepunkt gewesen. Welche Lieblingsbrunnen oder Brunnen fallen Ihnen noch in Merseburg ein?
2: Ja, Merseburg ist, ja, da gibt es den Brunnen in der König-Heinrich-Straße, der fällt mir ein. Dann der Brunnen auf dem Markt, dann hier dieser Brunnen, natürlich der Brunnen auf dem Domplatz, ja. Das sind die Brunnen, die mir jetzt hier so einfach, die Fontäne natürlich auf dem Gotthardsteich, ja, wenn sie sprudelt, wunderbar. Aber ansonsten bin ich mit dem Brunnen immer verbunden mit dem Neptunbrunnen in Berlin. Das ist irgendwie so ein bisschen meine Jugendgeschichte.
0: Wir haben jetzt einen Ort, von dem wir uns wünschen, dass er wieder ganz ein lebendiger Ort ist. Dass dieses Wasser, was fließt, eingeht, sich hierher zu setzen, unter den Platanen, wenn es gerade mal heiß ist, am kühlen Wasser zu verweilen, ja, sich hier zu treffen.
1: So. Hallo, Herr Touré.
3: Schönen Abend.
1: Was fällt Ihnen bei dem Motto ein, wenn alle Brünnlein fließen?
3: Na gut, ja, natürlich der Anlass des heutigen Abends, dass wir hier sind, um im Rahmen von 1000 Jahre Domjubiläum die Wiedereinweihung des Dombrunnens zu feiern. Und man hört ja, oder sieht zumindest das Plätschern des Brunnens. Insofern heute ein schöner Anlass, so ein kleines Kleinod, einen Blickfang hier auf dem Domplatz neu erstrahlen zu lassen. Das ist sehr schön geworden.
1: Gibt es noch andere Lieblingsbrunnen in Merseburg?
3: Also ich gebe zu, ich finde auch, weil er, obwohl er so klein und fast unscheinbar ist, natürlich den Franzosenbrunnen sehr schön. Von der Geschichte her, das fand ich immer schon als Kind faszinierend, da immer abends immer lief und jetzt mittlerweile ist er ja nachts auch schön beleuchtet. Die Arminsquelle, meine ich mal, ist ein bisschen von Fahrradausflügen öfter so bekannt. Klar, wir haben die markanten Brunnen auf den Entenplan und im Bereich der König-Heinrich-Straße, aber manchmal sind es halt auch also die kleineren an der Seite, die nicht so auffällig sind.
1: Was halten Sie von der Idee, Herrn Runkel einzuladen, dass er hier auf dem Domplatz mal Lauchstädter Brunnen ausgibt?
3: Ich hoffe mal, dass seine Quellen wieder sprießen und das ist auch wäre schön für die Region, wenn wir so sagen könnten, wir hätten einen eigenen Heilbrunnen in Bad Lauchstädt. Also ich habe früher als Firma Wert darauf gelegt, dass wenn ich Gäste hatte im Besprechungsraum immer Lauchstädter Heilbrunnen und Mineralwasser auf dem Tisch stand, weil mir es wichtig war auch zu zeigen, dass wir als Region, als Merseburg und Region auch eigenes Mineralwasser haben. Insofern würde ich das wirklich begrüßen und ja, es wäre eine schöne Sache. Ich hoffe mal, es wäre schön, wenn er mit seiner Therme im Rahmen des Strukturwandels wäre natürlich auch für die Merseburger ein interessantes Ziel demnächst. Wir müssen ja nicht alles selber machen, sondern wir sprechen immer von interkommunaler Zusammenarbeit. Es wäre wünschenswert, wenn wir uns ein bisschen professionalisieren. Die einen machen die Therme und das eine und wir bauen hoffentlich mit den Strukturwandelmillionen schöne große neue Industriegebiete mit vielen gut bezahlten Arbeitsplätzen. Auf diese Arbeitsteilung könnte ich mich gerne einlassen.
1: Vielen Dank für das Interview.
3: Gerne.
1: Jetzt kennen wir sowieso.
3: Ja. Die Glocke. Ja,
1: wann ist jetzt die große Glocke?
3: Morgen, haben Sie gesagt.
1: Morgen schon. Gut.

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1: Momentan mein freiwilliges soziales Jahr im politischen Leben bei der Freiwilligenagentur Magdeburg. Ich bin freiwillig, weil ich nach der Schule etwas planlos war.
2: Schreibt. Ja?
1: Nein. Mir macht es einfach Spaß, die Freude in den Augen der Leute zu sehen, wenn ich ihnen geholfen habe.
3: Ganz Ämter besetzen, also weiß ich, den Pressesprecher oder den Zuständigen für die Wanderkarten, sondern dass das Teams bei uns sind, dass wir da 3, 4 Verantwortliche benennen und dann fühlen sich die Menschen leichter,

Freut mich, dass ich heute hier sein kann. Mein Name ist Heinz-Jürgen Voss von der Hochschule Merseburg, dort im Moment in der Funktion Prorektorin für Studium und Lehre und entsprechend in der Hochschulleitung und andererseits mit der Professur für Sexualwissenschaft und sexuelle Bildung am Fachbereich Soziale Arbeit, Medien, Kultur. Und ich bin technisch nicht so versiert und greife deshalb immer gern auf die Expertise von Studierenden oder hier auch Freiwilligen, die dann da freundlicherweise dann unterstützen. Zum Beispiel einzelne Veranstaltungen sind sehr im Gedächtnis geblieben oder eben auch für die Konferenzen, die dann an der Hochschule stattgefunden haben, aber die dort aufgezeichnet wurden und dann hier im OK mitgesendet wurden und ähnliche Dinge. Also tatsächlich vielfältige Dinge und das läuft und wird auch weiterlaufen. Ich finde, man muss eine Komplexität in verständlicher Weise ausdrücken und da finde ich unterschiedliche Medien jeweils einen guten Ansatz. Also, dass es Dinge gibt für Bürgerbeteiligung über verschiedene Treffpunkte einmal, aber durchaus auch für Mediengestaltung. Und da finde ich deshalb das Wirken von OK durchaus sehr wichtig. Und das finde ich dabei ganz interessant und dass es immer irgendwelche Konflikte, kleine Probleme gibt, aber dass man die auch miteinander gut lösen kann, weil wir im Moment ohnehin eine gesellschaftlich aufgeladene Situation haben, wo viele, viele Fragen haben, Diskussionen geführt werden, manchmal nicht so viel bekannt ist, viele sehr bei sich und der eigenen Meinung bleiben und weniger sich öffnen für andere Positionen und da den Weg zu eröffnen, dass Personen mehr zueinander finden können und irgendwie, auch wenn sie mal diametral unterschiedliche Haltungen haben, dann auch miteinander im Gespräch sein können. Im Vergleich zu anderen Medienanstalten ist es eben gerade das Freie, also dass tatsächlich konkretes BürgerInnenfernsehen dann stattfinden kann. Ich habe im Verlauf sicherlich die Hemmschwelle verloren, mich hier an den OK zu wenden. Am Anfang ist man jeweils immer ganz ehrfurchtsvoll, darf ich da anfragen? Ich mache ja den Leuten Arbeit und ich habe selber von Technik keine Ahnung und wie kann man das denn machen? Uns hat sich aber immer irgendeine Lösung gefunden. Ich kann etwas erreichen, ich kann etwas verändern. Also nicht jeweils nur die ganzen Belastungen einer Gesellschaft zu sehen, sondern was ist eigentlich meine Handlungsmacht? Das kann wichtig sein und da können gerade solche Medien und medienpädagogischen Erfahrungen sehr hilfreich sein.

0: Lädt dein Lieblings-YouTube-Channel nicht, weil deine Oma den ARD-Krimi in 8K streamt?
1: Aber leider noch nicht feststellen.
2: So, und deshalb ist a Quadrat plus b Quadrat immer c Quadrat. A, b, c. Damit berechnet man die Schenkel des Dreiecks. Und
0: deine Lehrer können dir alles beibringen, nur nicht den Umgang mit Technik.
2: Geht jetzt nicht, oder was? Heißteil! Jedes!
3: Genau so, das war's. Ja, ja, genau, genau.
0: Du hast die ganze Nacht auf Streife geschaut.
4: Ja, was soll denn das hier?
0: Und jetzt ist deine linke Gehirnhälfte abgestürzt

Du hast das Gefühl, dass die Gesellschaft in der Evolution den Rückwärtsgang eingelegt hat? Dein Lüfter ist lauter als ein startender Airbus A300.

0: dann doch auch diesen Kampf in den besten Analysten, die das Analysten gewinnen können gegen David Roberts. Können wir vielleicht auch den wiederkehrenden Tagen in Dresden lernen, die vom 11. bis zum 17. Dezember sind, das ist alljährlich, 2018, wenn ich das richtig, wenn ich da richtig informiert bin. Und es gibt bereits ein...
1: Wir wollen aber unsere Lieblingsserie gucken.
2: Ja, genau.
3: Jetzt ist aber Nachrichtenzeit.
1: Nee.
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1: Nee.
4: 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Nicht streiten. 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
1: Nice.
6: Im Millionen-Stammtisch habe ich also mit der Kamera 1, das ist die Hauptkamera, gefilmt. Also mit 93 Jahren bin ich der Älteste hier.
7: Ich engagiere mich hier, weil mir das gefällt und weil man eine relativ große Freiheit hat in der Themenauswahl.
8: Also wir sind eine tolle Truppe, wie man so schön sagt. Wir ergänzen uns wunderbar. Jeder bringt Ideen mit und jeder lebt auch von den Ideen des anderen.
7: Mir gefällt eigentlich das Klima hier eigentlich ganz gut.
8: Wir kommen aus den verschiedensten Berufen. Und wir haben nur einen dabei, der hat mal für das Fernsehen der DDR gearbeitet. Und es ist

erstaunlich, wie die einzelnen Berufe sozusagen hier aufeinandertreffen und sich in einer gemeinsamen Arbeit finden. Also ich bin durchaus der Meinung, das ist der Antrieb für mich, dass ich hier arbeite, mitarbeite. Wir sind ein Kollektiv, glaube ich, das nicht ein zweites Mal hier in der Gegend zu finden ist.

Unsere Erde erhielt bei ihrer Entstehung vor rund 5 Milliarden Jahren einen bewundernswerten Stoff als Geschenk. Er hat einen einfachen Namen. Wasser.

Das Wasser füllte Flüsse und Seen, bildete tiefe Meere und Ozeane. Wasser war und ist die Wiege allen Lebens auf diesem Planeten. Es ist die Umwelt für unzählige im Wasser lebender Wesen und die Grundlage des Lebens auf dem heutigen Festland.